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9: Da vorne sehen wir jetzt die Maagrebrug. Amsterdam ist Hauptsitz vieler internationalen Firmen und gehört als Bürostandort zu den teuersten in der Welt.

0: Doro, du darfst nicht gleich mit der Tür ins Haus fallen. Wir müssen hier taktisch vorgehen.
1: Ja, ich sage gar nichts, ich lass dich reden, so wie wir es vereinbart haben.
0: Ja. Und du wirst sehen, wir werden ihn wieder nach Kassel zurückholen.
2: Ha. Genau 4 Stunden, 3 Minuten. Es hat sich doch gelohnt, so früh aufzustehen.

0: Gib mir mal dein Handy.
1: Ja.
0: Wie heißt denn die Straße?
1: Ist gespeichert.
0: Ah ja. Okay.
2: Die Niederlande sind ein sehr weltoffenes Land. Tolerant und geprägt von verschiedenen Weltanschauungen und Lebens.
1: Ich verstehe das nicht.
3: 15!
4: Mein Gott, ist ja gut.
0: Aber das ist doch hier die Prinzenkrach.
1: Das Navi spinnt.
0: Lass mich mal, Herbert. Ist doch ganz klar, hier geht's lang.
1: Mein Gott.
4: Ja? Haben Sie keine Autowaschanlagen hier in Holland?
5: Wir sind's.

0: ist nicht zum Festhalten.
1: Ach nicht?
0: Das ist nur, um von hier oben die Tür zu öffnen, damit man nicht ständig runter muss.
2: Wann seid ihr denn morgen losgefahren?
3: 3.30 Uhr, das war eine sehr gute Entscheidung. Kein Verkehr.
1: Lass dich mal umarmen, mein Junge. Du bist schon ein bisschen schmal geworden,
4: ist
1: oder?
4: Ist das wenigstens gut isoliert?
2: Ja.
1: Viele Möbel hat er ja nicht, unser Sohn, ne?
2: Ich fühle mich aber wohl so.
3: Sehr guter Wasserdruck.
2: Außerdem bin ich gerade noch am Einrichten.
1: Ja, das war ja auch gar keine Kritik. Ja. Ich meine ja.
0: Isst du das noch?
4: Ich habe einen tierischen Hunger. Nein, kannst du haben. Ich hole mir was auf den Weg.
0: Danke.
1: Das hier ist die grüne Soße von Oma Lisbeth. Und die muss dringend in den Kühlschrank. Und dann habe ich... Herbert, wir haben die Allewurst vergessen.
4: Bin ich jetzt für die Allewurst zuständig?
1: Ja, aber du kannst auch mal an was denken.
2: Wieso sagt ihr denn vorher nicht Bescheid? Also
1: ja, weil wir dich überraschen wollten. Schließlich ist doch übermorgen dein 30. Geburtstag, mein Junge. Und ich und Papa und du, wir möchten dann mit dir ganz schick essen gehen.
4: Mit Fleisch und ohne Stäbchen.

0: Was darf es sein?
1: Einmal so viel Spezial, bitte.
0: Ja. Hey, Sonne.
2: Ja? Oh, gut. Echt wahr?
1: Entschuldigung, ich hab's ein bisschen eilig, ja?
2: Moment noch. Mal, wie kommen noch mehr dann? Ja?
1: Hallo? Bitte.
2: Moment noch. Oh, das ist richtig.
1: Ich will mein Sandwich jetzt.
2: Ich bin euch auf zurück. Bist du Deutsche? Warum seid ihr Deutsche immer so im Stress?
1: Mehr Soße, bitte.

0: Ja, stimmt so.
1: Du mich auch.
0: Hi, Lena.
2: Hi, Max. Wilhelm hat schon nach dir gefragt.
0: Würdest du mir den Kaffee machen, bitte?
2: Ja.
0: Wir finden das Rembrandt nicht. Ja, Papa.
1: Maxi, kennst du das Wurst- und Schnitzelhaus?
3: Ganz ordentliche Karte haben die hier.
0: Mama, ihr dürft aussuchen und ich komme mit, okay?
1: Also ist dir das recht, ja?
3: Wir haben sogar gebackene Bluthirsche.
0: Mir ist alles recht.
1: Gut, dann bis später.
0: Ja, bis später.

0: Fuck. Sandwiches mit Soße. Immer waagerecht essen, Max.
1: Ja.
0: Bleib ruhig sitzen.
1: Danke.
0: Ein Kunde von uns, ein deutscher Investor, plant in Amstelveen ein Projekt mit 200 Wohnungen. Baubeginn nächstes Jahr. Ich stelle gerade ein Team zusammen, welches sich ausschließlich mit dem Objekt beschäftigt. Wir, Max, hätte dich gerne im Team.
2: Wow, Philipp, ich danke.
0: Das Ganze steht unter einem großen Zeitdruck. Die Genehmigungen müssen in den nächsten 4 bis 8 Wochen angereicht sein und wir brauchen eine schnelle Einigung mit der Erbengemeinschaft. Sonst kann der Zeitplan des Baus nicht gehalten werden. Und du weißt, wie das läuft, Max. Alles wird viel teurer.
2: Ja, aber ich habe Zeit.
0: Und es kann passieren, dass der ganze Auftrag dann platzt. Das wäre eine Katastrophe.
2: Mach dir keine Sorgen, du kannst dich auf mich verlassen.
0: Kein Privatleben mehr.
2: Deswegen bin ich hier.
0: Bis später.
2: Bis später. Und danke.
3: Die Steuer für die Häuser wurde über die Breite der Vorderfront zum Kanal bestimmt. Deshalb wurden die Häuser aus Steuerersparnis vorne möglichst schmal gebaut.

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0: Aber Sie hatten recht, wir Deutschen sind sehr oft im Stress. Aber ich dachte ja auch, Holländer wären offen und lustig.
1: Ihr Kleiner, in dieser Uhrzeit können wir uns ruhig duzen.
0: Ich bin Max.
1: Sophie. Hast du keine Freunde?
0: Wieso?
1: Wer macht schon alleine Urlaub in Amsterdam?
0: Ach so, nein, nein. Ich arbeite hier.
2: Ja.
1: Na, das ist Luisa. Und das ist Max.
0: Max.
2: Hallo, Max.
0: Hallo.
1: Sie haben mit meiner Schwester einen Waschsalon zusammen. 5 Euro. Waschen, trocknen, alles inklusive. Ungeduldige Deutsche zahlen 6,50 Euro.
0: Ja. Luisa hat mein Bier mitgenommen.

0: sagen wir es so, ich bin abgehauen aus Kassel. Von meinen Eltern, von einer Beziehung.
1: Und warum?
0: Ja, pass auf. Das ist das Haus meiner Eltern. Und das ist das Haus von Jennys Eltern.
1: Jenny?
0: Meine Sandkastenfreundin. Und hier, auf diesem Grundstück, hätten wir gebaut nach der Hochzeit.
1: Und?
0: Ja, dann kam das Jobangebot aus Amsterdam.
1: Deswegen hast du sie belassen? Die Liebe deines Lebens?
0: Naja, sagen wir mal, die beste Freundin meines Lebens. Und übermorgen werde ich 30.
2: Das ist nicht so schlimm.
0: Ja, ich weiß.
1: Bei mir war es umgekehrt. Wir waren 4 Jahre zusammen, Hüb und ich.
0: Hüb?
1: Hüb. Ich dachte, wir werden immer zusammenbleiben. Wir wollten nach Curaçao aufsteigen. Und wir hatten die Wohnung gekündigt, Job gekündigt. Und eine Woche bevor wir los wollten, kam Aphrodite. Eine Segeljacht von 13 Metern, die gehörte einer braungebrannten, vollbusigen Französin. Und weg war er.
0: Ja, das tut mir leid.
1: Ja, das war scheiße. Aber hey, es kommt immer, wie es muss. Heute bin ich ganz froh und sonst hätte ich ja meinen kleinen Laden nicht.
0: Scheiße. Mein Fahrrad ist weg.
2: Ist das dein Fahrrad?
0: Hör auf zu lachen, wir müssen zur Polizei.
2: Vergiss es, weg ist weg.
0: Du verstehst das nicht. Für die Versicherung brauche ich eine Diebstahlanzeige.
2: Geklaut ist es auch noch morgen.
1: Drum habe ich kein Fahrrad mehr. Wurde mir zu oft geklaut. Was machst du denn?
0: Ja, mein Helm und mein
1: Wenn
0: Rad.
1: Wenn du hier nicht auffallen wirst als Ausländer, dann darfst du keinen Helm tragen. Komm jetzt endlich. Ihr Deutschen. Halt dich fest.
0: Betrunken im Boot kann man auch den Führerschein verlieren.
1: Nicht in Amsterdam.

0: Guck nicht so. Und wohnst du schon lange hier?
1: Wir sind eine WG.
2: Ach so.
0: Was kostet so ein Hausboot?
1: Das ist doch nicht wichtig, oder?
2: Na ja, was ist denn wichtig?
1: Vielleicht das hier?
3: Ich sammle nämlich Güter von unglücklichen Männern.
1: Und dann fesselt sie damit an meinem Bett.

0: Und kann man aufmachen. Ich denke, machen.
1: So richtig Gebrauchsanweisungen.
0: Du bist dran. Die will nur spielen.
2: Okay. Vielleicht noch einen kleinen Schluck.

0: Sophie! Marijke! Guten Morgen, mein Schatz.
1: So früh schon unterwegs?
0: Mhm.
1: Frag nicht. Kaffee?
0: Gerne.

0: Mama hat mich gestern angerufen.
1: Ja. Und hat ihr Stuttgarter Schönheitschirurg schon die Lachfalten weggebastelt?
0: Papa, bitte.
1: Alle Deutsche haben doch einen Perfektionswahn.
0: Ja, und alle Holländer haben Tulpen auf dem Tisch.
1: Hauptsache, ich hab dich.

0: you, Maura.
1: Hallo.
2: Ich bin Mareike, Sophies Schwester.
1: Ich bin Sophies, Max.
2: Okay. Hey, guten Morgen.
1: Hey, guten Morgen.
3: Guten Morgen.
1: Morgen.
2: Toastbrot liegt unten neben dem Waschbecken. Kaffee ist gemacht. Max, neben dem Toaster liegt ein Hammer. Einmal an die linke Seite, dann springt er ran. Keine blöden Fragen.
3: Stehst aber sehr jung.
2: Auch keine Bemerkungen, bitte.
3: Mach, was du willst, aber so junge Männer wissen nie, was sie wollen.
2: Aber ich darf doch wenigstens Spaß haben.
3: Ja. Ich möchte nur, dass du nicht wieder verletzt wirst, mein Schatz.

0: waren das?
1: Mein Freund, mit Fremdgehen sind wir nicht so kleinlich. Nein, mein Vater.
0: So.
2: Hey, sieh mich an. Oder warst du heute Nacht mit deinem Handy im Bett?
0: Entschuldige bitte. Ich betreue seit gestern ein großes Projekt und ich wollte nur sicher gehen, dass da alles in Ordnung ist.
3: Was ist das?
2: Tagesschlag. Ganz Holland isst das morgens.
0: Schokostreusel.
2: Und was machst du beruflich?
0: Ich bin Immobilienanwalt und arbeite für einen internationalen Projektentwickler.
2: Ganz schön clever, die Holländer. Warte mal.
0: Ist das jetzt wichtig?
2: Einzelkind?
0: Ja, Einzelkind.
2: Glückliche Eltern? Meine sind seit kurzem getrennt. Mein Vater leidet sehr darunter.
0: Es tut mir leid.
2: Tschüss.
4: Tschüss.
5: Tschüss.
2: Nächsten Monat heiraten sie. Ihr Baby kam vor einem Jahr.
0: Ja? Und wie haben die das gemacht?
2: Mit Reis, einem schwulen Freund und eine Spermapumpe.

0: Ja, hallo?
1: Maxi, Papa hat einen Radfahrer umgefahren.
0: Was?
2: Ja, einen Radfahrer.
3: Ist ihm was passiert?
1: Nein, nein, nur ein Schreck.
4: Der hat sich vielleicht aufgeregt.
5: Ja, Papa, und du, wie geht's dir? Ist alles gut? Bist du verletzt?
0: Ach was?
3: Ja, und der Radfahrer?
0: Kleine Schürfwunde am Kinn.
2: Er ist über den Lenker.
0: Mein Kotflügel hat eine Riesenbeule.
1: Maxi, was sollen wir denn jetzt machen?
5: Ja, ihr unterschreibt erstmal nichts, hörst du?
2: Okay.
5: Wie ist das denn überhaupt passiert?
1: Wir wollten zum Keutenhof.
0: Ich wollte rechts abbiegen, setze den Blinker und batsch.
5: Ja, und?
1: Papa hat einfach nicht aufgepasst.
0: Weil du die ganze Zeit geredet hast.
2: Das ist doch überhaupt nicht wahr.
3: Doch. Soll ich kommen?
1: Nein, nein, lass, ich klär das schon. Das mache ich ja immer.
0: Ach.
1: Alles gut?
5: Ja, meine Eltern sind gerade hier. Der übliche Stress.
1: Entschuldigung. Bitte, haben Sie denn eigentlich das Fahrrad auf seine Verkehrstüchtigkeit überprüft?
6: Mein Fahrrad ist ganz neu.
7: Das Unfallprotokoll noch unterzeichnen, bitte.
1: Nein, du unterschreibst nichts.
5: Wie bitte?
1: Das sagt unser Anwalt.
6: Mein Fahrrad ist im Gegensatz zu Ihnen absolut verkehrstüchtig.
0: Hallo, Moment mal.
6: Warum erkennen Sie Ihre Schuld nicht an?
0: Sie haben meinen Kotflügel ruiniert.
1: Sehr gut, Herbert. Sie hören von unserem Anwalt. Komm, Herbert, komm.
0: Ach, das ist doch wahr. Diese Holländer mit ihren scheiß Fahrrädern.
1: Jetzt auf.
0: Ach, ist doch wahr, Mensch.

0: Ja, danke.
1: Jetzt weiß ich ja, wo ich dich finden kann. Und du weißt ja schon doppelt, wo du mich finden kannst.

0: Was ist denn passiert?
1: Fahrradunfall.
0: Echt?
1: Ja.
0: Tut's weh?
1: Nein, nein. Deutsche Touristen sollte man überhaupt nicht in die Stadt lassen. Ich konnte auch nicht ausweichen, weil da noch andere Idioten rumstanden.
0: Aber sonst ist nichts passiert?
1: Doch, beim Fahrrad mindestens 800 Euro ist da noch fällig.
0: Shit.
1: Ja, wenn der Idiot Herbert Baumann seine Schuld nicht eingesteht, kann ich alles noch selbst bezahlen.
0: Gab's denn keine Zeugen?
1: Du weißt doch, wie die Deutschen drauf sind. 74 bei der WM. Hölzenbein machte eine Schwalbe, aber zugeben könnten dies bis heute nicht.
0: Oh, Papa.
1: Ja, aber als Reika 90 Völler bespuckt hat, da überreden die noch in 150 Jahren.
2: Das Wohnboot ist in der Zeit von den Hippies entstanden. Es war damals eine sehr billige Lösung, um in Amsterdam zu wohnen.
3: Ja, und das alles bis morgen.
0: Ne?
3: Danke. Tschüss.
4: Zeit für Mittagessen?
3: Was machst du denn hier? Ich dachte, du musst arbeiten.
4: Meine Schwester ist im Laden. Das ist der Vorteil, wenn man sein eigener Chef ist. Ist das dein großer Auftrag?
3: Ja.
5: Ja, die Vorverträge der Erbegemeinschaft. Hast du deinen Arbeitsvertrag durchgeschaut?
3: Nein, ich bin noch nicht dazu gekommen.
6: Hi, ich bin Sophie.
5: Sehr erfreut. Mach das bitte bis heute Abend.
3: Ja, klar.
5: Und sieh dir das bitte gleich an und skizziere deine Einschätzung mal in kleine Mail.
3: Mach ich.
5: Bis später.
3: Bis später.
7: Sieh dir das bitte gleich an und skizziere deine Einschätzung mal in einer kleinen Mail.
3: Das war mein Chef. Ja.
8: Maxi, wir lassen die Karre stehen. Ab jetzt nur noch zu Fuß.
3: Okay.
9: Die spinnen doch, wie die hier Rad fahren.
8: Und du? Was machst denn du so?
3: Ich arbeite.
8: Ah, okay. Papa und ich, wir gehen jetzt ins Anne Frank-Haus.
3: Alles klar.
8: Willst du noch mit Maxi sprechen?
9: Ja, gerne.
3: Mama, ich muss jetzt wirklich weiterarbeiten.
8: Nein, lass dich nicht abhalten.
3: Okay. Ciao.
4: Immer noch kein Hunger?
3: Sophie, ich glaube, ich
4: muss... Nee, nur eine kurze Pause. Oder vielleicht auch ein bisschen länger. Mein Boot liegt unten. Zu mir ist nicht weit.
3: Ich kenne was Näheres.

0: Die sehen doch ganz glücklich aus.
1: Die Schürze habe ich von meiner Mutter bekommen. Und guck mal, ich habe leider nichts anderes da.
0: Was macht dein Vater eigentlich?
1: Der hat eine Baufirma mit 45 Mitarbeitern.
0: Hm. Oh. Sorry.
1: Warte,

0: ist aber eigentlich für dich Krümel.
1: Die machen mich auch immer ganz fertig.
0: Das ist ein Geschenk von meinem Vater.
1: Da würde ich aber auch abhauen.
0: Ich habe noch eine elektrische Abwischmaschine und einen Schlüsselanhänger mit der Ruffunktion. Schlüssel! Und was macht dein Vater so?
1: Baut auch. Floating Homes, das sind Hausboote für Besserverdienende.
0: Ah, ich weiß. Ist das dieses Rivierebürt?
1: Rivierebürt.
0: Rivierebürt.
1: Rivierebürt.
0: Rivierebürt. Bürt.
1: Genau, die. Max, ich muss dir was gestehen. Ich war noch nicht mit einem Typ zusammen, der sich akkubetrieben von Krümeln befreit. Krümel mal.

0: Max, bist du da?
1: Das ist ein Mann. Hey, was machst du denn hier? Warum seid ihr nicht bei Anne Frank?
0: Ein totales Chaos. 5 Stunden anstehen. Und wieso bist du hier?
1: Na, kurz frisch machen. Gab's noch Probleme nach dem Unfall, oder?
0: Nix unterschrieben, wie du gesagt hast. Wollen wir zusammen noch eine Kleinigkeit essen gehen?
1: Sehr gerne. Willst du nicht schon mal vorgehen?
0: Nö, ich war grad hier. Deine Mutter kommt auch gleich.
2: Hallo.
0: Hallo.
2: Ich bin Sophie.
0: Ich der Vater von Max. Ja. Wir sind gleich weg, dann können Sie hier in Ruhe putzen.
2: Putzen?
0: Sauber machen.
1: Du, Papa, was ist...
0: Sophie, ich weiß schon. Ja, dann können wir ja los und stehen Ihnen nicht mehr in den Füßen rum.
2: Beim Putzen. Ich zieh dann zu.
1: Ah, ja, genau, dann

0: Schlüssel!
1: Und? Was zahlst du der?
2: Ach so. Ja, das kommt halt immer drauf an, was sie halt so macht. Nur das Gröbste oder halt eben auch mehr.
1: Ach was?
3: Amsterdam ist vielleicht ein teures Pflaster, Junge, Junge. Aber ich habe so schöne Sachen gefunden. Solche Läden gibt's in Kassel nicht. Und für dich habe ich ein neues Jackett. Guck mal.
1: Ich brauche doch nichts Neues.
3: Doch, manchmal braucht man etwas Neues. Wohin gehen wir essen?
2: Mama, ich muss eigentlich gleich los.
3: Ach komm, jetzt sind wir extra hergekommen, um dich zu sehen. Es wird doch wohl auf den Kaffee reichen.
4: Copacabana?
1: Na, Eis können sie ja, die Holländer. Ja. Schau mal, das ist unser neues Projekt. 40.000 Quadratmeter Bauland. Direkt bei Kassel. Das hat Jennys Onkel gekauft. Jenny hat doch jetzt das Architekturbüro ihres Vaters übernommen.
2: Aber ich möchte wirklich nicht mehr darüber reden, es ist alles gesagt.
1: Aber ihr Büro und meine Baufirma, wir machen diesen Auftrag gemeinsam.
5: Das freut mich und das wird ganz sicher ein ganz tolles Projekt. Aber damit habe ich doch nichts zu tun.
1: In ein paar Jahren übergebe ich dir die Firma.
2: Ja, das ist zum Beispiel auch so eine Sache. Ich bin...
3: Max,
2: wir haben...
3: Max, Papa und ich, wir haben so viele Jahre so hart gearbeitet. Da gibt man doch nicht die Firma an irgendjemanden. Die muss doch in der Familie bleiben.
1: Das ist mein Lebenswerk.
2: Ja, ich weiß.
1: Sowas verkauft man nicht an irgendeinen Hansi Müller.
3: Wenn man so einen begabten Sohn hat.
1: Max. Die Sache mit Jenny.
2: Papa, ich habe gesagt, ich möchte nicht mehr darüber reden.
1: Aber lass dir doch wenigstens etwas zeigen. Das hat Onkel Eckbert mit seinem Handy gemacht und mir zugeschickt.
2: Ein Foto von der Kirche.
3: Du musst auf Play drücken.
1: Ja, sehr gut. So, jetzt pass auf.
2: Was soll ich denn jetzt damit?
3: Max, kannst du dir eigentlich vorstellen, wie sehr du Jenny verletzt hast? Und ihre Eltern und Papa und mich auch.
2: Ja, das kann ich. Aber glaubst du, es fiel mir leicht?
1: Max, Jennys Vater ist mein bester Freund.
2: Ja, und das kann er doch auch bleiben. Ja, hallo?
6: Wo bist du? Wir warten. Der Investor kommt gleich.
2: Ja, tut mir leid, ich bin noch beim Mittagessen. Ich bin in 5 Minuten wieder da.
6: Alles klar.
2: Also ich muss jetzt zur Arbeit. Mein Leben und mein Job sind jetzt hier. Und Mama, ich kann das nicht so wie du. Ich kann nicht alles runterschlucken, was mir nicht gefällt, nur damit alle zufrieden sind.
1: Max, also...
2: Papa, ihr habt euren Weg gewählt. Und ihr habt mir immer gesagt, ich soll das machen, was ich für richtig halte.
1: Wir haben dich doch immer unterstützt.
2: Ja, solange es euren Vorstellungen entsprach.
1: Du hast ja nie gesagt, was du genau willst.
2: Doch, das habe ich. Und im Moment möchte ich einfach nur hier sein und hier arbeiten, weil es mir gefällt. Und seitdem ich hier bin, geht es mir einfach besser. Ich kann dieses Gespräch gerade nicht weiterführen. Es tut mir leid und danke für den Kaffee.
1: Er ist einfach stur.
3: Hat er nicht von mir.
1: Na klar, die schlechten Eigenschaften hat er alle von mir.
3: Das habe ich nicht gesagt.
1: Zahlen.

0: Ja, hallo.
1: Hallo Maxi.
2: Hallo Mama.
1: Störe ich?
0: Nein, du störst nicht, aber ich bin noch im Büro und das wird wahrscheinlich eine Nachtschicht.
1: Pass auf dich auf, ja?
0: Ja, natürlich. Bei euch sonst alles gut?
1: Ja. Wir sind noch ein bisschen rumgelaufen. Das ist schön. Ich find's schön in Amsterdam.
0: Ja, das finde ich auch.
3: Wir haben übrigens den Tisch bestellt, ja, für morgen Abend.
0: Sehr gut. Ich freue mich.
1: Okay.
2: Okay. Dann gute Nacht, ja?
1: Ja. Ja, gute Nacht.

0: habe auch Angst. Immerhin hat er seine Ex kurz vor der Hochzeit verlassen und ist hierher abgehauen wegen einem Jobangebot.
1: Geh es einfach langsam an.

0: Woche. Schläfst du schon?
1: Ja.
0: Ich muss dir was sagen. Ich glaube, Max zahlt seine Putzfrau. Nicht nur fürs Saugen und fürs Putzen.
1: Sondern?
0: Als ich ihn abgeholt habe, stand sie da in deiner Küchenschürze.
1: Ja, und?
0: Jedenfalls hatte sie unter der Schürze nix.
1: Wie nix?
0: Nix an.
1: Ach, Quatsch. Max zahlt doch seine Putzfrau nicht für...
0: Ihr roter Schlüpfer lag noch auf dem Boden.
2: Überraschung!
3: Auspusten und was wünschen. Wir lassen dich arbeiten. Bis später.
4: Ja, bis später. Danke.

0: Hören Sie, da ist ein Gedeck zu viel.
1: Nein, Mama, warte. Danke. Ich wollte euch noch jemanden vorstellen. Allerdings weiß ich noch gar nicht, ob sie überhaupt kommt.
2: Doch nicht den roten Schlüpfer.
0: Lass ihn doch mal ausreden.
1: Papa, das war ein Missverständnis. Sophie ist nicht meine Putzfrau.
0: Siehst du mal.
1: Wir haben uns gerade erst kennengelernt.
2: Vielleicht weißt du auch schon, was sie beruflich macht. Rein zufällig.
1: Ja, das weiß ich. Sie hat einen Sandwichladen.
2: Sie schmiert also Brote. Auf gut Deutsch.
0: Manche Frauen machen das ihr Leben lang. Also.
3: Hallo.
1: Hey.
3: Alles Gute zum Geburtstag, Max.
1: Danke. Mama, Papa, das ist Sophie.
3: Freut mich.
4: Ach, such doch.
0: Dreimal.
4: Ja, drei in Holland. Lustig.
2: Ja, wir kennen uns ja.
0: Komm, lass dich umarmen, mein Junge. Alles Gute zum Geburtstag. Viel Glück, viel Erfolg, Gesundheit, alles, was du dir wünschst.
4: Und das hier, das ist von Oma Lisbeth.
2: Und das ist von uns. Alles Gute, mein Junge.
1: Danke, Papa.
2: Und Jennys Eltern waren da schon zweimal. Und sie waren begeistert.
1: Danke, vielen Dank.
3: Amsterdam kann im Winter kalt sein.

0: Und? Wie sehe ich aus?
1: Total süß.
2: Max hat uns erzählt, Sie sind Unternehmerin.
1: Ja, ich habe einen Sandwichladen. Sie sind jederzeit herzlich willkommen.
3: Ja. Danke. Ja, Maxi ist ja leider unser Einziger.
4: Haben Sie denn noch Geschwister?
1: Ja, ich habe eine Schwester.
4: Ach, das ist schön.
1: Sie heiratet im nächsten Monat. Das ist Mareike. Sie hat mit Luisa zusammen einen Waschsalon.
4: Oh, ist das ein süßes Baby.
0: Ja, die leben alle zusammen.

0: auf einem Hausboot.
1: Und auch der Vater von der Kleinen?
2: Nein, der wohnt zurzeit in San Francisco.
1: Und lässt seine Frau einfach alleine hier?
0: Papa, Luisa ist die Lebensgefährtin von Mareike.
1: Lesbisch. Ja, und das geht hier so einfach, sich ein Baby zu adoptieren?
0: Naja, genetisch stammt das Kind zur Hälfte von einem schwulen Freund.
3: Das ist kein Problem.
1: Und wie geht das?
0: Mit einer Spermapumpe.
3: Bitte?
0: Mit einer Spermapumpe.
1: Danke. Stell dir vor, das wird deine Schwiegertochter. Und? Was sollen wir jetzt machen?
4: Schlafen.
1: Wie kannst du jetzt nur schlafen? Die macht doch alles kaputt.

0: Guten Tag.
1: Hey, hallo. Kaffee?
0: Danke. Wir sollten die Angelegenheit ganz einfach regeln.
1: Welche Angelegenheit?
0: Was kostet es, wenn Sie die Finger von meinem Sohn lassen?
1: Was?
0: 2000 Euro? 3000?
1: 3000 Euro, wenn ich Max...
0: 3500?
1: Bitte, gehen Sie.
0: Hier, falls Ihnen die richtige Zahl doch noch einfällt.
2: Wenn du hier zumachst, wird die Loggia größer. Versuch's mal. Hey, Moment mal. Guten Morgen, mein Schatz.
1: Papa, sag mal, der Typ, der dich angefahren hat, hieß der Baumann?
2: Ja, ja, Herbert Baumann. Warum fragst du?
1: Nicht wichtig.
2: Und meinst du, die Schweinebacke hätte mittlerweile das Unfallprotokoll unterschrieben? Noch immer nicht. Stattdessen kam heute ein Schreiben von seinem Anwalt.
1: Seinem Anwalt?
2: Ja, sein Sohn, Max Baumann.
3: Ich soll schuld sein und den kaputten Kotflügel bezahlen.
1: Was?
2: Ja, unglaublich. 1940 hatten sie noch Stiefel an.
1: Papa.
3: Und 74 haben sie uns den Weltmeistertitel geklaut.
2: Hülsenbein, der Schwalbekönig.
1: Papa.
3: Ja, vergiss den Namen nie.
1: Nein, ich hab dich lieb.
2: Ich lieb dich auch. Tschüss.
1: Tschüss.

0: Max.
1: Hey. Ist was passiert?
0: Also, erstens müssen wir mal die Nummern tauschen.
1: Ja. Sehr gerne.
0: Max Baumann.
1: Ganz genau.
0: Zweitens, der Unfall deines Vaters. Er hat meinen Vater umgefahren.
1: Der Junge.
0: Und in deinem Brief gibst du jetzt meinem Vater die Schuld.
1: Ja, Sophie, es tut mir
0: nicht leid. Mein Vater, dein Vater ist schuld.
1: Ja, das. Das sieht er etwas anders.
0: Und wie siehst du es?
1: Ja, das sind meine Eltern. Wie
0: ja? Hast du keinen Arsch in der Hose? Oder macht ein Anwalt jeden Scheiß für Geld?
1: Sophie, bitte.
2: Ah, sie schon wieder.
1: Entschuldige bitte, das dauert nicht lange.
2: Das beruhigt mich aber. Morgen 8.30 Uhr, Investoren-Meeting an der zukünftigen Baustelle. Ja?
1: Ja, alles klar. Sophie, ich kläre das sofort morgen früh.
0: Das auch?
1: 4.000, was ist das?
0: 4.000 Euro, wenn ich in Zukunft die Finger von dir lasse.
1: Das ist von meinem Vater?
0: Weil er denkt, ich sei eine putzende Nutte.
1: Das kann nicht sein.

0: Ja, hier Baumann.
1: Ja, hier ist die Putzfrau von Ihrem Süßen. Mir ist die richtige Zahl jetzt eingefallen.
0: Wusste ich's doch.
1: 5000 Euro und Ihr Max sieht mich nie wieder.
0: 5000?
1: Ist es Max nicht wert?
0: 4500?
1: Vergessen Sie es.
2: Ja, es tut mir leid.
1: Ist ja nicht dein Fehler.
2: Aber es ist mein Vater. Du bist mir wichtig und das ist ihm völlig egal.
1: Merkt er dann gar nicht, wie respektlos das auch dir gegenüber ist?
2: Nein, er hat kein Empfinden dafür. Er hat nur ein Empfinden für seine Firma, seine Bauprojekte, Eintracht Frankfurt, naja, und sein Auto.
1: Sein Auto?

0: hätte niemals gedacht, dass Vandalismus so viel Spaß macht.
1: Und wie geht's weiter?
0: Ich weiß nicht. Lass uns zusammenziehen.
1: Nach 3 Tagen?
0: Warum nicht?
1: Dann fragt der Mann, der vor 6 Wochen seine Braut hat stehen lassen.
0: Das war was anderes.
1: Denkt Jenny das auch?
0: Irgendwann wird auch Jenny froh darüber sein.
1: Warum bist du abgehauen?
0: Die Frage ist eher, warum bin ich so lange geblieben?
1: Warum bist du?
0: Es war einfacher, als sich zu trennen. Und wahrscheinlich hätte ich sie sogar geheiratet, wenn das Jobangebot aus Amsterdam nicht gekommen wäre.

0: Können wir nicht einfach die Zeit anhalten?
1: Ja, das wäre schön. Max?
0: Hm?
1: Ich bin ein hemmungsloser Rückenstarrer.
0: Da hast du mich noch nicht gehört. Ich mein's ernst, lass uns zusammenziehen.
2: Sie werden es wahrscheinlich nicht glauben, aber Amsterdam hat mehr Brücken als Venedig. Und mehr Nationen leben hier als in New York.
3: Guck mal, Herbert, so eine Fahrt haben wir gar nicht gemacht.
4: Interessiert es dich überhaupt noch, warum wir hergekommen sind?
3: Ich bin hergekommen, um mit Maxi seinen 30. zu feiern.
4: Und um ihn wieder zurückzuholen. Um Gottes Willen. Was ist denn das?
3: Das sind die Farben der holländischen Flagge, nein?
4: Das ist mein Auto.
3: Oh ja.

0: Morgen.
1: Guten Morgen. Möchtest du nicht jeden Morgen so aufwachen?
0: Jetzt hör auf.
1: Ich muss los. Bis später.

0: Felsenbein?
1: WM-Finale 74. Deutschland gegen Holland.
0: Aber da verwechselt uns doch jemand, Herbert. Ich rufe Maxi an.
2: Papa.
0: Hallo, Maxi. Farbanschlag auf unser Auto.
2: Wir treffen uns bei mir.
1: Irgendjemand hat mein Auto angesprüht.
2: Das war ich.
1: Du?
2: Ja.
1: Warum?
2: Weil es mir gut getan hat.
1: Hölzenbein schreibt man mit Z und nicht mit S. Warum schreibst du Hölzenbein auf mein Auto?
2: Mein Geburtstag ist seit 2 Tagen vorbei. Und ihr solltet jetzt wirklich besser nach Hause fahren.
3: 4.500 Euro? Hast du sie noch alle?
2: So, und jetzt raus.
0: Aber wovon redest du denn?
2: Wer hat Sophie 4.500 Euro angeboten, damit sie aus meinem Leben verschwindet?
0: Stimmt das?
1: Einer muss ja was machen.
0: Hauptsache, du setzt deinen Kopf durch.

0: Das hast du jetzt davon. Ich muss es jetzt wieder ausbaden.
1: Scheiße. Ja, hallo?
2: Wo bist du?
3: Wir hatten einen Termin.
1: Ja, entschuldige, mir ist was dazwischen gekommen.
2: War wohl ein bisschen voreilig mit der verkürzten Probezeit.
1: Es tut mir wirklich leid.
2: Max, du bist raus.
1: Philipp, bitte.
2: Komm bitte später.
3: Und räume heute noch dein Büro.
4: Was ist los?
1: Mein Job ist weg.
4: Was willst du auch hier in Amsterdam?
1: Wann verschwindest du endlich aus meinem Leben?
4: Wie redest du denn mit mir?
1: Hau ab.

0: Hey, mein Schatz.
1: Hallo, Papa.
0: Alles in Ordnung?
1: Ja. Ich glaube, ich habe gestern etwas gemacht, was etwas übertrieben war. Es ist das Auto von Herbe Baumann.
0: Warum hast du das gemacht?
1: Ich war so wütend auf den Typ. Er kam gestern herein und hat mir Geld geboten, um Max nicht mehr zu sehen.
2: Max?
1: Ja, du hast ihn bei mir zu Hause gesehen?
0: Der Junge? Das ist der Sohn von Herbert Baumann?
1: Ja,

Bier, bitte. Noch eins, bitte.

0: nur mit dir los? Ich hatte große Hoffnung. Du kamst mit sehr guten Empfehlungen und hast uns auch total überzeugt in der nächsten Woche.
1: Ja. Willem, was soll ich sagen? Ich war einfach überfordert in den letzten Tagen. Mit meiner Familie, mit Sophie. Und ich weiß, das gehört nicht hierher. Hier, der Auflösungsvertrag. Und es tut mir leid.
0: Es tut mir auch leid. Alles Gute.
1: Danke.

0: Nicht bei der Arbeit?
1: Hey, nee, nicht bei der Arbeit. Ich habe heute Morgen einen Termin vergessen.
0: Oh, shit.
1: Ja, shit. Ich bin gefeuert. Aber hey, zumindest habe ich jetzt eins. Zeit.
0: Aber was?
1: Und vielleicht ist es, doch besser, wenn ich zurück nach Deutschland gehe. Komm doch mit.
0: Mein Leben ist hier. Ich hänge an meinem Vater, meiner Schwester, meinem Laden.
1: Ja, und ich hänge an dir.
0: Wir kennen uns 4 Tage. Alles super aufregend und schön.
1: Ja, ich weiß, das sind nur 4 Tage, aber diese 4 Tage haben in meinem Leben alles verändert.
0: Du hast gerade erst vor wenigen Wochen eine große Entscheidung gefällt und nun ist dein Grund dafür weggebrochen.
1: Sophie, meine Entscheidung für dich hat nichts mit meinem Job zu tun.
0: Ja, du bist doch noch gar nicht bereit für eine neue, richtige Beziehung.
1: Wie kannst du sowas sagen? Willst du mich heiraten?
0: Spinnst du?
1: Nein.
0: Das waren 4 schöne Tage. Lass uns die bewahren.
1: Aber was...
0: Bitte, mach's nicht unnötig komplizierter.

0: Hallo.
1: Hallo. Was ist denn so dringend, dass wir nicht auch am Telefon hätten besprechen können?
0: Also die Sache mit meinem Vater, der Unfall und mein Schreiben, das tut mir wirklich sehr leid. Hier ist das unterschriebene Protokoll. Mein Vater trägt die ganze Schuld und selbstverständlich zahlen wir ihn auch den ganzen Schaden an Ihrem Fahrrad.
1: Alles wegen Sophie?
0: Nein. Mein Vater ist ein Idiot und ich möchte mich dafür entschuldigen.
1: Danke. Sie sind also der neue Freund von Sophie?
0: Nein. Also, sie hat es heute beendet.
1: Das ging schnell.
0: Ich glaube, das ist meine Schuld. Ich habe sie etwas überfordert.
1: Sie wurde verletzt. Hat viel durchgemacht, die letzten 2 Jahre. Geben Sie ihr Zeit. Scheiße. Mein Fahrrad wird gerade.

0: Da vorne, rechts.
1: Ist das Rad versichert?
0: Nein.
1: Teuer?
0: Ein Unikat von einem Freund. Geradeaus. Die Knollen übernehme ich.
2: Weiter. Ja. Da ist er. Da vorne ist er.
0: Hau ihn weg.
1: Was?
0: Abdrängen. Der steigt doch nicht freiwillig ab.
1: Das kann ich nicht machen.
0: Dann überhole ihn. Los, überhole ihn. Stopp.
3: Komm schon.
4: Danke. Ich bin der Johann.
1: Max.
5: Sie verweigern also die Aussage zum Tathergang.
1: Herr de Jong braucht sich als Beschuldigter hierzu nicht zu äußern.
4: Ich mache von diesem Recht Gebrauch.
5: Ein Zeuge sagt, dass das Auto hier gestoppt wurde und dass die Beifahrertür vermutlich vorsätzlich geöffnet wurde.
4: Vorsätzlich?
5: Und dass das den Sturz des jungen Fahrradfahrers überhaupt verursacht hat.
4: Und was ist mit dem vermutlich vorsätzlich geklauten Fahrrad?
1: Also mein Mandant formuliert hier lediglich eine in Frageform gekleidete Hypothese, die nicht protokollfähig ist.
4: Haben Sie sonst nichts zu tun?
1: Nicht protokollfähig.
5: So. Sie beide werden sich vor Gericht wegen schwerer Körperverletzung verantworten müssen.
4: Was?
1: Protokollfähig.
6: Und hier im Zentrum sind die Brücken ganz, ganz niedrig. Also bleiben Sie ruhig sitzen, nicht einfach aufstehen, damit keine Unfälle passieren.

0: Ja.
1: Papa?
0: Ja.
2: Wo bist du? Wir müssen reden.
3: Entschuldigung? Es tut mir leid, es wirkt jetzt unhöflich.
4: Ja, sorry, geht weiter.
3: Ich müsste hier wirklich mal durch.
4: Wer ist dran?
3: Muss jetzt leider sein.
5: Ein Quarkstrudel und ein Latte Macchiato mit Sojamilch und Extra-Shot.
3: To go?
5: Ja.
3: Was sind Sie für ein junger, hübscher Mann? Und diese Haare. Hast du meine Schürze? Siehst du? Prima. So. Aber das sage ich dir, meine Klamotten drunter behalte ich ab. Was hätten Sie denn gerne?

0: Ein Bier, bitte. Ich habe mich mit Johann de Jong getroffen und als dein Anwalt deine Schuld eingestanden. Man muss Fehler auch mal zugeben. Du hast einen Fehler gemacht und musst 843 Euro Reparatur bezahlen.
1: Aber hier...
0: Und ich werde den Schaden an deinem Auto bezahlen. Das war meine Schuld und es tut mir leid.
1: Ich bitte dich...
0: Papa, lass uns doch einfach froh darüber sein, dass es keine Verletzten gab.

0: Komm nach Hause, Max. Mama braucht dich und mit Jenny.
1: Aber ich werde nicht zurückgehen zu Jenny.
0: Aber ihr hattet das doch gut.
1: Wir hatten keinen Spaß mehr.
0: Max, das Leben besteht nicht nur aus Spaß.
1: Versteh mich jetzt nicht falsch, aber ich möchte nicht so werden wie Mama und du. Ständig diese Kämpfe und

0: Hast du die Telefonnummer von diesem holländischen Radfahrer?
1: Hallo.
2: Hallo.
1: Holzenbein schreibt man doch mit einem Z.
0: Das habe ich auch schon gesagt.
1: Finale 74. Das war das Trauma meiner Jugend.
0: Ich war 74 im Münchner Stadion.
1: Beim Endspiel?
3: Ja, 10. Reihe, Ostkurve, Platz 473.
0: Es war eine Schwalbe von Hölzenbein, dem Schwalbenkönig. Und damit war für euch das Spiel gelaufen.
1: Kein Deutscher konnte das mir gegenüber jemals zugeben.
0: Ich schäme mich auch heute noch dafür. Das ganze Turnier war Holland die bessere Mannschaft.
1: Ja.
0: Ihr hättet den Titel 74 wirklich verdient.
1: Oh, danke.
0: Und ich möchte mich entschuldigen für mein Verhalten. Es war mein Fahrfehler.
1: Ihr Sohn hat alles schon in Ordnung gebracht.
0: Nein, noch nicht alles. Ein saudummen Bestechungsversuch an ihrer Tochter.
1: Davon habe ich auch schon gehört.
4: Danke für Ihre Hilfe. Ach, gern geschehen. Was ist eigentlich ein Hülsenbein?
5: Also, irgendein Fußballer, der Holland mal was angetan hat. Mein Vater redet immer davon.
6: Ein Fußballer? Mhm.
5: Das tut mir leid mit dem Auto.
6: Nein, das muss dir nicht leid tun. Ich glaube, wir müssen uns entschuldigen. Aber Herbert leidet so darunter.
0: Hallo. Sophie, es tut mir leid. Das war nicht in Ordnung von mir. Johann sagt, Sie mögen diese Blumen.
5: Danke. Kaffee?
0: Gerne.

0: Wenn ich gewusst hätte, dass du da bist, hätte ich für dich auch einen Strauß.
1: Ich habe ja gar nicht Geburtstag.
0: Doro, weißt du eigentlich, dass ich stolz darauf bin, dass du meine Frau bist? Dass du alles aufgegeben hast für mich. Für unsere Firma.
1: Du hast mich ja nicht gezwungen. Habe ich ja freiwillig gemacht. Ach, Herbert, wir hatten doch ein gutes Leben.
0: Hm? Ja, schon. Aber das Lachen ist ein bisschen zu kurz gekommen.
2: Diesen Ort in Matassel.

0: Hey.
1: Hey.
0: Meine Eltern sind wieder auf dem Weg nach Deutschland.
1: Max, was machst du hier?
0: Ich werde hier bleiben und mache mich selbstständig. Sophie, du sagst, ich bin nicht bereit für eine richtige Beziehung, aber das stimmt nicht. Ja, ich habe lange gebraucht, um mich von Jenny zu trennen, aber...
1: Bis zur Hochzeit.
0: Ich weiß, das war nicht der beste Zeitpunkt, aber es war die richtige Entscheidung. Und jetzt weiß ich, was ich will.
1: Erst sagst du, ich soll dich heiraten und mit dir nach Deutschland kommen. Heute bleibst du hier und machst dir selbstständig. Du weißt doch gar nicht, was du willst.
0: Das stimmt doch nicht. Sophie, du bist diejenige, die nicht weiß, was sie will.
1: Bitte?
0: Ja, du hast Angst, dich in etwas Neues fallen zu lassen. Du wirfst mir vor, ich sei nicht bereit. Aber das Gegenteil ist der Fall. Du bist nicht bereit. Ich bin hier. Ich sehe alles ganz klar und ich möchte mit dir zusammen sein. Aber es geht nur, wenn du... Es geht nur, wenn du keine Angst davor hast.
1: Er sagt mir, dass ich dir vertrauen kann, dass du mich nicht stehen lässt. Max!
0: Hey.
1: Was ist los?
0: Ach, ich habe gerade Sophie versucht zu erklären, dass wir zusammengehören.
1: Ihr Heteros, immer alles so kompliziert, immer reden, reden.
0: Sophie, warte. Wegrennen bringt doch nichts.
1: Wer ist denn nach Amsterdam weggerannt?
0: Ja, jetzt bin ich hier, aber so schnell wirst du mich nicht los. Sophie, dich würde ich doch niemals stehen lassen. Ich wäre doch bescheuert.

0: Van Damme!
1: Warte, mach's nicht! Sag mal, bist du völlig bescheuert?
0: Komm her!
1: Du bist total verrückt.
0: Jetzt hab ich dich.
2: Wir sind jetzt unter der Maagrebrug. Es ist die älteste Brücke von Amsterdam. Abends treffen sich hier die Verliebten. Und wer sich hier küsst, bleibt zusammen. Ein Leben lang.

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Bon dia, heute von Menorca, der Insel mit den 7 Leuchttürmen und einem Rundweg von 180 Kilometern. Für Mensch und Tier. Eine Insel mit einer eigenen Pferderasse, die Menorquina. Mutig, intelligent und nervenstark. Hier gibt's was zu entdecken. Und zwar bei Tag und bei Nacht. Natürlich ist es hier wunderschön. Diese Insel ist voll mit Überraschungen. In der Mitte thront der höchste Berg, der Monte Toro. Die Hauptstadt Mahon im Osten und das schöne Ciutat Deja im Westen könnten kaum unterschiedlicher sein. Und rund um die Insel führt einer der spektakulärsten Wanderwege Europas. Es gibt traumhafte versteckte Buchten wie die Calamitiana und ein riesiges Naturschutzgebiet im Nordosten, die Salbufera des Grau. Also los, ich bin reif für diese Insel.

Mal ehrlich, sieht das aus wie Hochsaison? Eher nicht, oder? Es ist jedenfalls nicht so voll, wie ich befürchtet habe. Der Weg vom Parkplatz zu den schönsten Stränden kann aber auch mal 20, 30 Minuten dauern. Das stört hier aber niemanden. Es ist quasi das Motto der Insel. Pock ab Pock, Schritt für Schritt. Heißt aber auch immer schön gemütlich. Ich bin gerade auf dem Abendspaziergang auf dem Camille de Cavalls zur Cala Pregunda, einem der Traumstrände im Norden.

100.000 Menschen leben auf Menorca. Die ganze Insel ist ein UNESCO-Biosphärenreservat. Umweltschutz wird hier schon seit Generationen großgeschrieben. Wir beginnen unsere Rundreise am Punta Nati, einem der 7 Leuchttürme der Insel. Ich habe mir vorgenommen, die alle zu besuchen. Dann geht's ins stolze Ciutadella, der Stadt mit der adligen Vergangenheit. Direkt daneben liegt Pedreres de Hostal, ein Steinbruch wie kein anderer. Und am Abend schaffe ich es dann hoffentlich noch zur größten Höhle der Insel, in die Cova des Colops. Nordwind, Kalkstein, der Nordwesten der Insel ist rau

0: Der Leuchtturm am Punta Nati. Einen habe ich also schon. Hier bin ich verabredet mit einem menorkinischen Urgestein. Entschuldigung, mit einem deutsch-menorkinischen Urgestein. Ralf Freiheit hat hier sein Lebensglück gefunden, vor über 40 Jahren. Hat erst mal ein Jahr am Strand gelebt und ist dann nie wieder weggegangen.
1: Ralf.
2: André.
1: Um genau zu sein, Ralf Freiheit. Passt aber auch perfekt. Oder so diesen Moment, wenn man hier steht.
2: Ja, und dann diese endlose Weite, ne?
1: Ja,
2: nichts,
1: total.
2: Was die Freiheit eingrenzt. Das ist das Faszinierende. Das lädt ein, über das Leben zu philosophieren. Dann wird man sich plötzlich der unendlichen Weite bewusst. Oder wie die Welt skaliert sein kann, dass diese kleinste Insel Menorca vielleicht sogar eine der landschaftlich vielfältigsten sein können. Und da entfaltet sie sich regelrecht vor dem Auge des neugierigen Besuchers.
1: Ja. Sei mein Auge und zeig mir noch mehr.
2: Ja, ja. Vamos aquí.
0: Ralf erzählt mir, dass die Menorquiner eigentlich gar keinen Leuchtturm hier hinbauen wollten. Aber als 1913 ein französisches Schiff mit 156 Passagieren an Bord an dem Felsen zerschellte, war klar, vor diesen Klippen muss gewarnt werden. Eine karge Landschaft. Die einzigen Gebäude, jahrhundertealte Unterstände fürs Vieh. Schutz vor der heißen Sommersonne.

0: Ciutadella hat einen kleinen Naturhafen. Und auch hier soll es einen Leuchtturm geben. Das wäre dann mein zweiter.
1: Und was sagst du?
2: Klein, aber schön.
1: Genau. Der muss ja nicht weit zeigen. Der muss nur sagen, hier ist der Hafen, hier geht's rein.
0: Der eigene Hafen war über Jahrhunderte ein großes Plus für Ciutadella. Damals, als es noch keine Ozeanriesen gab. Über 1700 Jahre war Ciutadella die Hauptstadt der Insel. Bis im 18. Jahrhundert die Briten die Insel einnahmen und Mahon im Osten von Menorca zur Hauptstadt machten. Dazu später mehr. Aber der Charme von Ciutadella ist geblieben.
2: Das geht schon, ne? Sehr schön.
3: La vieja calle donde le codijo tuya su vida.
4: You're welcome. Okay. Wow. What a view. Beautiful.

0: Ja, und hier geht's dann rein in die Stadt, ne? So richtig ins Zentrum.
1: Ah. Hier ist überall schön, oder? Aber Ciutadella, richtig ausgesprochen?
0: Ja, das Städtchen, Ciutadella.
1: Ja, ist schon besonders schön.
0: Ciutadella, ja. Das war lange die Hauptstadt. Hier war die Macht. Siehst du ja die Pracht der ganzen Paläste. Da war ein Baron, ein Herzog noch drin. Also hier war richtig die Macht konzentriert.
2: Ciutadella wirkt größer als eine Kleinstadt. Es gibt ein traditionsreiches Theater, es gibt unglaublich viele kleine Kneipen und Restaurants. Und Ciutadella hat historischen Charme.
0: Wir wohnen direkt in der Inselmitte und einmal im Jahr machen wir unseren Streit, welche Stadt ist schöner. Und meine Frau sagt, wenn dann Ciutadella und ich sage, wenn dann nur Mahon.
1: Ja?
0: Ja, weil es sind wirklich, es sieht nicht nur anders aus, die Leute ticken anders. Also Ciutadella ist immer die Hauptstadt gewesen, wenn es darum ging, dass die Balearen zusammengehörten. Und als die Engländer im 18. Jahrhundert hier waren, hatten die daran gar kein Interesse. Die wollten nur den Hafen von Mahon. Da konnten sie ihre Flotte unterbringen und deswegen haben sie dann alles nach Mahon, die Verwaltung, verlegt. Und seitdem schmolz Ciutadella.
2: Eine Stadt, die schmollt. Die Altstadt ist ein kleines Labyrinth. Wahrscheinlich, damit sich die Mahon-Freunde hier verlaufen.
0: So, komm, lass uns mal hier rechts gehen. Ich liebe die Kühle in diesen Gassen. Das ist so. Ah.
2: Fast alle Wege in dieser Altstadt führen nach zum Dom.
1: Wow. Das ist die Kathedrale.
2: Die Kathedrale von Ciutadella, katalanische Gotik.

90% der Menorkinerinnen und Menorkiner sind Katholiken. Und die katholischen Traditionen und Feste prägen die Insel bis heute stark. Die Kirche war allerdings nicht das erste Gotteshaus hier. Spuren des Minaretts, einer Moschee, sind noch zu sehen, die hier vor der Kirche an dieser Stelle gestanden hatte. An dieser Stelle ein Tipp. Wenn das Tor geöffnet ist, gehen Sie unbedingt in den kleinen Garten, der links neben dem Haupteingang der Kirche liegt. Ein wunderbarer Ort. Zum Schauen, Entspannen und Schlafen.

Es gibt einen Stein, der Menorca prägt. Marés. Ein heller Kalkstein, mit dem die Menschen hier seit Jahrtausenden bauen. Die Kathedrale von Ciutadella, genau wie einfache Häuser der Menschen außerhalb der Stadt.

Es gibt natürlich auch heute noch aktive Steinbrüche auf Menorca. Aber dieser hier, Pedreres de Hostal, ist inzwischen zu etwas ganz Besonderem geworden. Hier finden sogar Konzerte statt. Und manche Besucher kommen auch einfach, um zu staunen über diesen besonderen Ort hier.

0: It looks like
1: a little... Es hat was Meditatives, oder?
2: Es ist ein magischer Ort.
0: Really? Ja.
1: Ja, wirklich toll.
0: Exciting. Okay.
1: Danke.
2: Danke.
1: Hier arbeiten nicht nur Profis, im Sommer finden regelmäßig Workshops statt. Auch Anfänger sind willkommen. Ich würde sie auch gern mal probieren, aber keine Zeit, von wegen Pock ab Pock. Es geht bergab in den Steinbruch hinein und hier beginnt das eigentliche Abenteuer. Das Areal ist nämlich riesig und die Unübersichtlichkeit ist sogar beabsichtigt. Und kaum einer kann einem helfen.

Das hier ist einer der ältesten Teile des Steinbruchs. Hier wurde der Marais noch von Hand aus dem Fels gehauen. Nach Beendigung der Arbeit blieben surreale Räume zurück, die ein Verein seit 1995 in Gartenlandschaften verwandelt.

0: Ich bin hierher in den Urlaub gekommen, für ein Wochenende. Dabei habe ich diese Insel der Steine für mich entdeckt, Menorca. Aber der eigentliche Grund, warum ich geblieben bin, sind die Steinbrüche. Als der Steinbruch 10 Jahre später mit Schutt vollgestopft war, habe ich Lítica gegründet, um diesen Ort zu retten. Da gab es jede Menge Geröll, jede Menge Höhlen, ein richtiges Felsenlabyrinth. Mein Antrieb war, das alles freizulegen, um so die ganze Kraft dieses Ortes zeigen zu können. Ich glaube, dass wir hier mit Lítica das Herz von Menorca berühren.
1: Letizias Verein kümmert sich nicht nur um diesen Steinbruch, aber Pedres de Hostal ist der größte und beeindruckendste auf der Insel. Das Labyrinth liegt kurz vorm Ausgang. Da komme ich gleich auch noch hin. Ich bin jetzt im neuen Teil der Anlage. Hier wurde noch bis 1994 Stein abgebaut, mit Hilfe von Maschinen. Geblieben sind riesige Löcher in Quaderform und die Schnittkanten der Fräsen im Fels. Was für eine Bühne!
2: Das Beste kommt zum Schluss.

0: Ich bin mit Ralf Freiheit im Süden Menorcas unterwegs, in der Nähe von Esmijon Gan.
1: So, hier geht's rein jetzt.
2: Der Einstieg sozusagen.
1: Ja, jetzt wird's schön.
2: Und diese typischen Tore, ne?
1: Ja.
2: Die sieht man überall.
1: Und du kennst ja das, ne? Gatter auf, Gatter zu. Das ist die Regel.
0: Der Süden von Menorca ist von Barrancos durchzogen, also Schluchten, die selbst im Hochsommer noch Schatten bieten und in denen es immer grün ist. Wir sind im Barranc de Beningaus unterwegs. Der Weg führt bis zum Strand, aber vorher werden wir hoffentlich noch die mit Abstand größte Höhle der Insel finden.

0: wirken lassen, oder? So, wenn man sich das so anguckt. Wie heißt die Höhle?
1: Offiziell heißt sie Cova dels Colombs. Das heißt Taubenhöhle, weil ihr Tauben ist. Aber die Einheimischen nennen sie die Kathedrale.

Kathedrale beschreibt die Größe der Cova de Colombes ganz gut. Die Hülle ist 110 Meter lang und 27 Meter hoch. Und hier sind vor 3000 Jahren schon Menschen beerdigt worden.

0: Wer es aufmacht, macht es auch wieder zu.
1: Ich mach zu.
0: Ja.
2: Jetzt sind wir wieder auf dem Rundweg Camí de Cavalls und in einer halben Stunde endlich am Strand an der Playa Benningaus. Mal ehrlich, ich bin jetzt schon anderthalb Tage auf Menorca unterwegs. Das ist mein zweiter Traumstrand und ich war immer noch nicht baden. Das ändern wir aber jetzt. Wassertemperatur 25 Grad. Ich komme.

0: Der Leuchtturm am Kap d'Atrutsch, mein dritter an der Südwestspitze von Menorca. Wenn man ganz genau hinguckt, dann kann man ganz hinten im Dunst Mallorca sehen. Nur, wen es interessiert. Unser Abenteuer für heute. Im Touristenhotspot Cala en Portea paddeln wir raus aufs Meer und besuchen am Abend eine Höhlendisco. In San Luis treffen wir den Weltmeister in einer menorquinischen Sportart und im Torre de Galmes reisen wir ein paar Jahrtausende zurück in die Vergangenheit. Wer hier Urlaub macht, merkt ziemlich schnell den Unterschied zu anderen Ferieninseln. Es gibt viel Natur und wenig Bausünden. Das wird besonders deutlich, wenn man die Haupttouristenziele besucht, wie Cala en Portea. Auch dieser Ort hier ist noch relativ charmant, besonders im Vergleich zu touristischen Hotspots auf anderen Mittelmeerinseln. Es hat eben auch Vorteile, wenn man lange unterm Radar war und eine starke Naturschutzlobby hat.
1: Darf ich vorstellen? Cala Portea.
0: Für Menorca relativ ungewöhnlich. Der seicht abfallende Strand liegt direkt unterhalb des Ortes. Man kann in 5 Minuten am Wasser sein. Das ist auch der Hauptgrund, warum es hier voller ist als an anderen Stränden. Und das ist auch der Grund, warum es hier jede Menge Wassersportangebote gibt.
1: Bon dia, David.
2: Bon dia, André. Hallo.
1: Hallo, du sprichst Deutsch.
2: Ja, ich kann ein bisschen Deutsch.
1: Ein bisschen ist gut. Genau. Und das ist echt selten hier auf Menorca.
2: Tatsächlich schon. Die Leute hier sind eher mehr für Franzosen und Italiener vorbereitet hier auf der Insel. Deutsche, Österreicher allgemein kommen sehr, sehr selten hierher.
1: Nicht so wie Mallorca.
2: Nicht so wie Mallorca, nicht so wie gegenüber, richtig.
1: Aber schwer.
2: Alles klar, André. Das ist für dich.
1: Ja.
2: Okay. Ja. Du hältst den Paddel so quasi in 90 Grad mit dem Armen, 90 Grad mit dem Ellbogen,
1: ja.
2: Und dann gehst du runter, okay? Und dann einfach Wasser treiben, nicht graben, okay?
1: Ja.
2: 1, rechts, links und rechts. Jo, super.
1: Gut, läuft.

0: Wahl. Eins. Boah. Eins.
1: So, das da oben links ist die Kovalenceroi.
2: Ah ja, da oben.
1: Genau. Es gibt viele Geschichten zu dieser Höhle. Es wurde von Piraten benutzt, in den 60ern durch Hippies. Und mittlerweile ist das der berühmteste Club der Insel. Wir fahren okay. Hier geradeaus.
2: Ah, da.
1: Da in die Höhle rein, genau.
3: Daniel will mit mir in die Cova de la Lum fahren, also in die Höhle des Lichts. Die Wellen sind nicht ohne und der Höhleneingang scheint mir relativ eng zu sein.
2: Boah. Wow. Das ist wie beleuchtet, ne?
1: Schön, oder?
2: Das ist echt toll. Das Licht hierher, ne?
1: Wow. Normalerweise würde man dadurch auch kommen, aber mit diesem Wellengang unmöglich.
3: Also diese Höhle trägt ihren Namen auf jeden Fall zurecht.
2: Rechts, links, rechts.
3: Der Name der Insel Menorca bedeutet auf Katalan die kleinere, natürlich in Bezug zur Schwesterinsel Mallorca, die größere. Es gibt aber mindestens eine Kategorie, bei der die kleinere die größere schlägt, bei der Historie. Es gibt auf Menorca 1600 Fundstellen von menschlichem Leben bis hin in die Zeit 3000 Jahre vor Christus. Eins der bekanntesten Bauwerke ist die Naveta des Tudons, das Schiffchen der Ringeltauben.

Die spannendsten Spuren führen in die talajotische Zeit, 1000 Jahre vor Christus. Die Archäologinnen und Archäologen haben ganze Ortschaften ausgegraben und mit jedem Fund kommen neue Fragen. Christina Bravo arbeitet hier schon seit Jahren. Im Sommer fangen sie um 5 Uhr morgens an, wegen der Hitze.

0: Wir sind hier an einer der größten Fundstätten Menorcas aus der Vorgeschichte der Insel. Das ist das beste Beispiel für eine talayotische Siedlung. Talayotisch nennen wir die Menschen, die hier in prähistorischer Zeit gelebt haben, also in der Bronze- und Eisenzeit. Einige Gebäude stammen aus der Zeit vor 3000 Jahren, doch die Häuser, die wir hier sehen, sind 2500 Jahre alt. Sie waren also mindestens von 500 vor Christus bis zur Römerzeit bewohnt, als die Römer kamen und die Insel eroberten. Es gibt aber auch andere Gebäude, nicht nur Wohnhäuser. Eines der beeindruckendsten davon ist der Turm, den wir Talayot nennen. Ein Talayot ist ein Turm, in manchen Fällen bis zu 10 Meter hoch. Diese Türme dienten dazu, das Gebiet zu überwachen, die Felder in der Umgebung zu kontrollieren und die Kommunikation mit anderen Siedlungen zu regeln. Von der Spitze aus konnten sie in manchen Fällen sogar das Meer sehen, so wie auch hier.
1: Soweit.
0: Ich glaube, in der Frühgeschichte der Insel, insbesondere ab 500 vor Christus, war die Insel ziemlich dicht besiedelt. Es lebten viele Menschen hier, nicht nur in dieser Siedlung, sondern auch an anderen Orten. Aber sie waren keine Küstenbewohner. Wir gehen davon aus, dass es keine Fischer gab, weil wir noch nie Überreste von Fischgräten gefunden haben. Sie aßen also keinen Fisch, obwohl sie auf einer Insel lebten.
1: Verrückt. Dabei gibt es so viel davon.
0: Genau. Im Meer gab es genug Nahrung, aber sie haben die Fische nicht angerührt. Vielleicht aus Aberglauben oder weil irgendwas passiert ist. Die Knochen, die wir finden, sind alle von Säugetieren, vom Vieh, das sie gehalten haben.
1: Es gibt noch andere berühmte Bauwerke aus der talayotischen Zeit. Lange Zeit konnte man sich keinen Reim darauf machen, wozu diese Skulpturen in Form eines Tees gebaut worden waren. Inzwischen geht man davon aus, dass das Kultstätten waren, an denen die Menschen ihren Göttern Opfer brachten.

0: Andrea?
1: André? Wo bist du?
2: Hey.
1: Hey, was soll ich machen? Aufklappen und dann da rein.
2: Okay.
1: Der Name Balearen stammt von den Phöniziern und bedeutet die Inseln der Steinewerfer. Die Römer, Karthager, Griechen und Punier kamen vor 2500 Jahren hierher, um sich diese Krieger zu holen, aus den talajotischen Siedlungen. Du hast sie bestimmt schon gesehen. Und da lebten diese Steinschleuderer. Das ist die Balearische Schleuder. Sie besteht aus drei Teilen. Dem Ring, den man so über den Finger legt. Das hier ist der mittlere Teil, in den man den Stein legt. Und das Endstück, das man festhält. Wenn man werfen will, dreht man sie über dem Kopf, lässt sie los und lässt danach auch das Endstück los.
3: Ist das gefährlich?
1: Für uns nicht. Für dich vielleicht.
3: Luis, macht's mal vor. Und ich mach's erstmal ohne Stein.
2: Oh, sorry. Oh!
0: Hey, you hit it.
1: Gut, es hat geknallt. Du fängst mit einem Tennisball an. Zuerst wie im Bowling schwingen, okay? Nach oben schwingen, loslassen.
3: Ah, verstanden.
1: Los, eins, zwei, drei. Du drehst noch zu schnell. Alle zusammen.
3: Ah, besser. Glaubst du, ich könnte es jetzt mal mit Steinen probieren?
1: Probieren wir es.
0: Die
1: Römer haben die extra für die Steinschleuderer gemacht. Die wiegen nur 30 oder 40 Gramm. Warum haben die Römer die hergestellt? Weil sie viel schneller fliegt als ein Stein, okay? Und weil sie viel leichter sind als Steine. Du warst auf dem Schlachtfeld nicht mit schweren Steinen in der Tasche unterwegs. Und ein Stein fliegt 240 Kilometer pro Stunde. Bleikugeln 355 Kilometer pro Stunde. Das ist in Dänemark mal getestet worden. Die Bleikugeln sind 14 Zentimeter tief in Sicherheitsplatten eingedrungen.
3: Vertraust du mir?
1: Nein. Du machst das so und ich gehe schnell weg.
2: Watch out. Ich mach's nicht. Das ist mir zu gefährlich. Oder soll ich machen? Bereit?
1: Mach den Arm lang.
2: Ja!
3: Juhu! Eins, zwei, drei, vier.
2: Four.
3: Oh! Wir haben alle drei getroffen.
2: Wow.
1: Das gucken wir uns an.
3: Die armen Holzkopfrömer haben schon einiges abbekommen. Und eine der Beulen ist jetzt auch von mir.

An der Südostspitze von Menorca steht auf einer kleinen Insel der Far de la Rey, Nummer 4 auf meiner Liste. Viel weiter östlich geht's nicht in Spanien. Hier geht die Sonne auf. Morgen früh. Aber wir wollen jetzt noch in die Cova del Chorroy. Die Cova gibt schon seit 1965 und sie ist seitdem der Party-Hotspot auf der Insel. Im Sommer ist sie von mittags bis nachts geöffnet. Nachmittags und zum Sonnenuntergang wird auf den Terrassen gechillt und die Musik ist relaxed. Am Abend wechselt dann das Publikum. Man folgt den langen Gängen weiter rein ins Höhlenlabyrinth. Dass hier früher mal Piraten gehaust haben, kann ich mir ganz gut vorstellen. Hier geht's so ab 10 Uhr abends richtig los. Auch mal bis 5 Uhr morgens.

0: Heute kann es nur bergab gehen, denn wir fangen ganz oben an. Ich will paragliden vom Monte Toro, dem höchsten Berg der Insel. In Es Mercadal, direkt nebenan, erkunden wir das Geheimnis der hölzernen Tore, die überall auf Menorca stehen. Und dann geht's endlich aufs Pferd, denn für die Pferde war der Patrouillenweg Camí de Cavalls ja ursprünglich auch gemacht. Wir reiten zu einer der schönsten Buchten überhaupt.
1: Nice to meet you.
0: Schön, dich zu sehen. Ich lege mein Leben in deine Hände.
1: Yes,
2: absolut. Komm mit.
1: See. Come with me. Okay. First the fly me to the moon. Okay, this here's correct.
0: So richtig?
1: Yes. How often you jump?
0: Wie oft bist du in deinem Leben schon gesprungen?
2: In my life, in meinem ganzen Leben, ich habe so 12.000 Sprünge.
0: 12.000 Sprünge.
2: Ich mache das seit 40 Jahren.
0: 40 Jahre. Jetzt bin ich entspannt.
2: Der Helm.
1: Okay, oh, perfekt.
0: Ja, perfekt, danke.
1: Gracias.
0: Der ist bequem.
1: And?

0: Ich erkläre dir, wie es geht. Wenn ich dich rufe, kommst du vor mich. Und du schaust in diese Richtung. Immer.
1: Immer in diese Richtung.
0: Ich fasse dich hier an. Und dann komme ich an deine Seite. Wenn ich sage, wir gehen, dann gehen wir zusammen. Und du musst stark sein, denn der Wind wird an dir reißen.
1: Okay.
0: Und wenn ich sage, renn, dann rennen wir.
1: Okay.
0: Komm mit.
1: Ich komm mit. Okay. Really, really. We run, run, run.
2: Ja, renn, renn, renn.
1: Run through. No, no, stop. Stop.
0: Doch nicht.
1: Only walk.
0: Gehen. Nur gehen. Du musst das machen, was ich sage. Nicht das, was du denkst. Wenn ich sage, wir gehen, dann gehen wir.
2: Okay, wir gehen.
0: Jetzt renn. Jetzt.
1: Run, run, run. Really?
2: Laufen.

0: Wir müssen you rennen, oder?
1: Okay, you say run.
0: Wenn du rennen sagst, dann renne ich. Noch mehr?
1: Okay, run. Oh. More run! Oh.
0: Noch mehr!
1: Okay, and fall down.
0: Perfekt.
1: Juhu!
0: Sean, vielen, vielen Dank. Es Mercadal liegt ziemlich genau in der Mitte Menorcas. Tourismus spielt hier bis heute nicht die ganz große Rolle. Ein kleines, unentdecktes Örtchen. Historisches Es Mercadal, die Stadt der Kunsthandwerker. Miguel Gomela würde sich selbst nicht als Kunsthandwerker bezeichnen, sondern als Schreiner. Aber er schreinert etwas sehr Menorca-typisches, die hölzernen Tore, die überall auf der Insel stehen. In dieser Werkstatt hier, seit 50 Jahren.
2: Es ist eine Arbeit, die ich ja nicht von klein auf gelernt habe. Aber ich habe mich voll und ganz in das Familienunternehmen gestürzt. Vier Generationen machen das schon so. Und ich mache immer noch mit derselben Begeisterung weiter, obwohl ich kurz vor der Pensionierung stehe.
0: Die Tore und Menorca gehören zusammen. Und wenn Miguel ein neues Tor anfertigt, dann spielt die Vergangenheit immer mit. Er verwendet nämlich auch altes Holz neu, und zwar Pock a Pock, in aller Ruhe.

0: Es gibt nur noch sehr wenige auf Menorca, die das machen. Aber ich erkenne die Tore meines Vaters und meine eigenen sofort. Schon von Weitem an ihrer Form. Denn jeder Handwerksmeister hat seine eigene Art, sie herzustellen, zu vollenden und anzubringen. Das sieht man sofort. Ich finde sie einfach schön. Und am allerbesten gefällt es mir, wenn meine Kunden mir Fotos von meinen Toren schicken, außerhalb von Menorca. Zum Beispiel aus der Schweiz. Da steht ein Tor von mir und ist komplett weiß verschneit. Das hat mich ehrlich mit Stolz erfüllt.
1: Miguel weiß noch nicht, ob und wie der Betrieb weitergeht, wenn er sein letztes Tor geschreinert hat. Die Kinder haben andere Berufe. Ich werde auf jeden Fall ganz genau hinschauen, wenn ich wieder eins seiner Tore sehe. Von Es Mercadal geht's nach Süden.
2: Menorca ist auch die Insel der Pferde und da muss ich ja wohl mindestens einmal geritten sein. Sarah?
1: Hey, Sarah, schön, dich zu sehen.
3: Schön, dich zu sehen.
1: Du bist meine Reitlehrerin heute.
3: Genau das bin ich.
1: Damit ich auch nicht vom Pferd falle.
3: So, hier ist Schau Schau.
2: Hallo.
3: Sprich sie ruhig an. Ein typisch menorquinisches Pferd. Und sie sind immer schwarz.
1: Die sind immer schwarz?
3: Ja.
1: Die Fohlen sind übrigens oft braun. Menorquiner gelten grundsätzlich als freundlich und intelligent. Das ist viel wert, wenn ich sie reite.
2: Wow. Big and heavy.
4: Ja.
3: Perfekt. Perfekt. Und jetzt darauf. Los geht's.
4: Let's go.
3: Das gehört hier alles zu Es Calafat, so heißt die Ranch. 90 Hektar Weideland, auf dem die Pferde frei grasen können.
1: Die können hier frei rumrennen?
3: Ja, die können machen, was sie wollen.
1: 90 Hektar Auslauf für Pferde und kein Hotel in Sichtweite. Diese Idylle hat eine skurrile Historie. Vor 50 Jahren wollte der spanische Diktator Franco die Menorquiner eigentlich bestrafen, indem er den Tourismus von der Insel fernhielt. So wollte er die wirtschaftliche Entwicklung der Insel stoppen, weil die Menorquiner im Bürgerkrieg immer auf Seiten der Republik gegen Franco gekämpft hatten.

0: Das ist eine alte Baraka auf Menorquin, Pont de Vence. Es handelt sich um eine Konstruktion, die früher dazu diente, kleine Nutztiere wie Schafe oder Schweine unterzubringen. Die ist 200 Jahre alt und besteht ausschließlich aus aufeinandergeschichteten Steinen. Kein Zement, nichts.
1: Was für eine Konstruktion. Beeindruckend.

0: Ja, feines Mädchen.
1: Lass die Zügel ruhig ein bisschen lockerer, damit sie runtergucken kann. Wir sagen hier immer Pok a Pok, das heißt Schritt für Schritt, schön langsam. Das gilt für alle, Menschen, Tiere, alle immer Schritt für Schritt.
0: Pok a Pok.
1: Willkommen an der Calamitiana.
0: Ja, ist das ein Bild für die Götter? Oh, oh.

ein neuer Morgen, ein ziemlich windiger neuer Morgen. Und das ist ein kleines Problem. Ich wollte nämlich eigentlich mit einem Schiff raus, um den Leuchtturm von Mauern

0: zu sehen, meine Nummer 5. Bei dem Wind bin ich mir aber nicht sicher, ob das klappt. Aber in der Bucht der menorkinischen Hauptstadt können wir auf jeden Fall fahren. Bis zur Lazarettinsel kommen wir. Das ist eine alte Quarantänestation. Und dann erkunden wir das größte Naturschutzgebiet auf Menorca. Die Salbufera des Grau. Und da steht ein ganz besonderer Leuchtturm. Am Cap de Favaritx.
1: 35, 34, 33, 32. Raoul!
2: Guten Morgen.
1: What a big boat.
0: Was ein großes Boot. Warum brauchen wir das? Weil es so windig ist?
2: Ja, mach dir keine Sorgen.
0: Keine Sorgen.
1: Okay.

0: Boah, das ist ja riesig und bestimmt teuer, oder?
1: Teuer, sehr teuer. Die hat mal 50 Millionen gekostet. 50.
0: Das gehört alles noch zum Hafen.
1: Ja, der ist ja lang. Er geht noch 2 Seemeilen weiter, also noch fast 4 Kilometer. Und das ist die Lazarettinsel.
2: Lazarett.
3: Lazarett Island, ja.
0: Ah. Wer auf die Lazarettinsel möchte, braucht ein Boot und einen Führer. Ein wie Jordi Sigikalis von der Tourismusstiftung. Denn die Insel lebt in einer Art Zwischenwelt. Es gibt noch keine touristische Infrastruktur, aber Touren mit Guides. Auf anderen Inseln wäre wahrscheinlich längst ein Luxushotel gebaut worden. Aber auf Menorca ticken die Uhren eben ein bisschen anders. Die ganze Insel ist ein UNESCO-Biosphärenreservat. Und auch beim Umgang mit historischen Anlagen ist es wie beim Reiten. Pock ab Pock, Schritt für Schritt. Immer schön langsam.

0: Die Anlage sieht ja wie eine Festung aus. Aber es ging nicht darum, zu verhindern, dass hier jemand reinkommt. Die Lazarettinsel wurde gebaut, um zu verhindern, dass hier jemand rauskommt. Man hatte Angst vor den Epidemien, die damals aus Nordafrika kamen. Fast alle Schiffe, die Menorca anlaufen wollten, mussten hier für die Seuchenkontrolle anlegen und die Crew sich untersuchen lassen. Und je nach Ergebnis der Untersuchung, ob sie kürzlich eine Infektion durchgemacht hatten, ob sie gesund waren oder eine hohe Ansteckungsgefahr bestand, wurde entschieden, wo genau sie ihre Quarantäne verbringen mussten. Und ob sie 10, 20, 30 oder 40 Tage in Quarantäne bleiben mussten.
1: Passarien la seva quarantena de 10, 20, 30 fins a 40, a 40 dies.
2: Über diese Kapelle gibt's verschiedene Legenden. Angeblich hat der Priester von hier aus den eingesperrten Seeleuten mit einer langen Stange die Hostien in ihre Zelle gereicht, damit sie auch in Quarantäne die heilige Kommunion feiern konnten. Um 1913 wurde die Quarantänestation schließlich geschlossen. Im 20. Jahrhundert hatten unterschiedliche Behörden ihren Sitz auf der Insel. Und zurzeit laufen Diskussionen darüber, wie man die Insel für Menorquiner und Touristen vorsichtig weiter öffnen könnte.
3: Ja, jetzt spüre ich den Wind. Die Wellen kommen. Ich spüre den Wind auch. Da hinten endet der Hafen.
2: Und wo ist der Leuchtturm?
3: Da, wo die anderen Lichtmasten sind.
2: Ja, das kann ich jetzt nicht erkennen, aber näher kommen wir nicht ran. Die Wellen. Also Leuchtturm 5

0: abgesehen.
1: Du spürst den Wind, oder?
0: Ja, allerdings. Wir wenden und fahren zurück. Der Bordbildschirm zeigt uns die riesige Bucht von Maun. Neben der Lazarettinsel gibt es noch eine weitere, besonders interessante Insel in der Bucht. Die Isla del Rey, also die Königsinsel. Hier werde ich Raoul und seinen Riesenpott verlassen.
2: Okay, adios.
0: Vielen Dank.
2: Muchas gracias.
0: Und gute Fahrt.
2: Gracias. Adios.

Hauser und Wirt, das sind weltberühmte Schweizer Galeristen, die Menorca lieben und auf der Isla del Rey etwas Einzigartiges geschaffen haben. Ein Raum für Kunst und Natur. Es gibt immer Neues zu entdecken, je nach Jahreszeit und Ausstellung.

0: Hauser & Wirth ist eine Galerie, die einige der bedeutendsten zeitgenössischen Künstler vertritt. Wir vertreten rund 100 Künstler weltweit und laden jedes Jahr einen anderen Künstler ein, seine Werke hier auf Menorca auszustellen. Unser Ziel ist es, zeitgenössische Kunst, der öffentlich kommen möchten. Das Einzige, was man bezahlen muss, ist das Fährticket, das 10 Euro für Erwachsene und 5 Euro für Kinder kostet. Und alles andere ist kostenlos.
1: Der Gartenkünstler Piet Odolf hat hier einen mediterranen Gartentraum verwirklicht. Zusätzlich werden Workshops veranstaltet, Jugendprogramme und es gibt ein Gartenrestaurant. Tipp: Früh kommen, hier kann es auch mittags schon voll werden. Die Königsinsel ist auf besondere Weise mit der Hauptstadt Mahon verbunden. Der gelbe Kunstkatamaran fährt jede halbe Stunde.
2: Hola. Hallo. Hallo, guten Tag. Guten Sie sind mein Taxi.
3: Guten Morgen. Okay. Guten Morgen.

Heute liegen hauptsächlich Yachten im Hafen von Mahon. Aber früher war der Hafen vor allem aus militärischen Gründen interessant. Als die Briten 1722 die Herrschaft über Menorca übernahmen, ernannten sie Mahon nur wegen des Hafens zur Hauptstadt. Hier konnte die gesamte britische Mittelmeerflotte anlegen. Ein unschlagbarer Vorteil.

Vom Hafen ist es nur ein Katzensprung bis in die historische Oberstadt. In Mahon leben rund 30.000 Menschen, wie auch in Ciutadella. Doch der erste Eindruck bestätigt die Unterschiede. Wenig Mittelalter, dafür gibt es spanischen Jugendstil. Man findet auch jede Menge britisch geprägte Fassaden und Plätze. Nach den Briten herrschten übrigens die Franzosen in Menorca. Doch deren Spuren sind im Stadtbild nicht so sichtbar. 1802 durften die Menorquinerinnen und Menorquiner dann wieder nach Spanien zurück. Und daran wird sich auch nichts mehr ändern. Direkt neben der Kirche der Karmeliter hat sich aus dem ehemaligen Kreuzgang eine kleine Markthalle entwickelt. Hier gibt's bestimmt auch den Mahon-Käse, den bekanntesten Käse der Insel.

0: Which one is the special?
1: Welcher ist euer Spezialkäse?
2: Sehr würzig. Sehr cremig, fast ein bisschen so eine Konsistenz wie Butter, so kann man sich vorstellen. Okay, I take this one.
1: Den nehme ich. Wer auf der Suche nach Kleidung und Schuhen ist, wird in einem anderen Gang fündig.

Erinnern Sie sich noch an die Kathedrale von Ciutadella? Maun hat natürlich auch eine. Und sie heißt auch Santa Maria, wie die Schwester in Ciutadella. Sie hat auch ein Fundament aus dem 14. Jahrhundert, ist aber danach mehrfach zerstört worden. Nach einem Blitzeinschlag haben schließlich die Engländer die Kirche während ihrer Herrschaft wieder aufgebaut. Man kann hier Spuren aus allen möglichen Baustilen finden. Aber sie hat immerhin ein Alleinstellungsmerkmal, die riesige Orgel aus Schweizer Herstellung. Anscheinend lauter als die in Ciutadella, jedenfalls wenn man die Kirchgänger aus Maun fragt. Hoch oben auf dem Carrea de Dea wartet der Stolz der Stadt, das Teatro Principal de Maun. Es gilt als das älteste Opernhaus Spaniens. Ein musikalischer Schwerpunkt des Hauses, die Zarzuela, eine Form des spanischen Musiktheaters.

0: Wie viele Menschen passen hier rein?
1: Heute finden genau 793 Zuschauer hier Platz. Und es ist das älteste aktive Opernhaus in Spanien. Der italienische Architekt Giovanni Palladi hat es 1829 mit Hilfe der Bürger Menorcas gebaut.
0: In nur sechs Monaten hat er das gebaut. In Köln, in Deutschland, brauchen wir mehr als 10 Jahre.

0: Gin, wohin man guckt. Und das auf Menorca.
1: Ja, das ist die beste Gin in der Welt.
2: Na, das sagst du.
1: Ja, nee, es ist, und es ist auch vielleicht die älteste Gin in der Welt. So, Sie müssen das probieren. Kommen Sie mit.
3: Alfons ist ja nicht wirklich bescheiden, wenn es um seinen Gin geht. Mal schauen.
0: Au, was ein schöner Arbeitsplatz.
1: Ja, das ist die beste Ausstellung.
0: Nice place to work.
1: Ja, ja.
4: Das ist der zweitgrößte Naturhafen der Welt. Und früher, so vor 300 Jahren, wollten alle europäischen Militärs diesen Hafen besitzen. Deswegen waren hier sehr viele Seeleute. Die tranken alle Gin, also begannen wir, Gin zu produzieren. Wir benutzen nur und den Alkohol gewinnen wir aus Wein. Und wir destillieren ihn nur einmal. Es ist ein sehr klarer, einfacher Gin.
1: Wollen Sie das probieren? Ja. Das sind die Beste. Das ist das Original. Mhm. Gut, das ist Gin. Als Malholder werden. Mhm. Das ist Gin.
0: Ich trinke ihn lieber.
1: Okay, mach nichts.
0: Danke.
1: Danke.

0: Hier riecht es auch gleich wieder anders.
1: Ja, das ist Gin. Mhm. Das sind unsere Stillkuppers.
0: Ja.
1: Die älteste ist dieses weiter.
0: Ja.
1: Das war 180 Jahre alt.
0: Ist sehr heiß, man merkt es, wie warm es ist.
1: Ja, es ist quasi Feuer. Mhm. Sie können das probieren. Das ist Gin.
0: Das ist der Gin, das ist der pure Gin.
1: Ja, pure Gin. Mm.
0: Mm. Das ist echt gut.
1: Ja, sehr gut. Sehr gut, sehr lecker.
0: Okay, hey, ist gut.
1: Kommen Sie mit.
0: Ah, das sieht gut aus.
1: Das ist Pomada.
0: Pomada. Oh, da kann noch ein bisschen mehr,
1: yeah,
0: oder?
1: Ja, yeah. Ja. Viel, viel mehr.
0: So, noch ein bisschen mehr, ne?
1: Gut, okay, Gin mit Zitrone.
0: Pomada.
1: Dieses typische für uns.
0: Okay, salut.
1: Salut.
0: Und dann alles, ne?
1: Ja. Mm. Doch.
0: Ja. Das ist gefährlich. Yeah. Da schmeckt man den Alkohol nicht so.
2: Der Familienbetrieb stellt den Gin jetzt schon in der vierten Generation im Hafen von Mauern her. Und Choriguer ist der Name der familieneigenen Mühle. Und die kleine Destillerie hat inzwischen auch außerhalb von Menorca ihre Fans. Exportiert wird in die ganze Welt.

Und jetzt ab in die Natur, ins größte Naturschutzgebiet der Insel, in den Parque Natural Albufeira des Grau. Albufeira heißt Lagune und diese Lagune ist das ökologische Herzstück der ganzen Insel.

In den 70er Jahren gab es mal Pläne, hier Hotel- und Apartmentanlagen zu bauen. Doch die Menorquinerinnen und Menorquiner hatten auch damals schon ein großes Herz für den Naturschutz und verhinderten das Projekt. Die Kühe dürfen bis heute ungestört weiden. Hier wird niemand mehr bauen. Der alte Patrouillenweg Camille de Cavals führt auch durch den Naturpark und schließlich zu einem der schönsten Leuchttürme auf der Insel, am Cap de Favariche.

Unser letzter Tag auf Menorca. Wir dürfen bei einem legendären Pferdefest im Städtchen Fornells dabei sein. Wir gehen auf Langustenfang und hoffentlich schaffe ich es am Ende noch ein Foto vom nördlichsten Leuchtturm der Insel zu machen. Der Far de Cavalleria steht auf einer 100 Meter hohen Klippe.

0: Vorbereitungen fürs große Fest laufen auf Hochtouren. Das wird ja was.
1: Heute und morgen finden die Patronatsfeste von Fornells statt. Hier werden überall feiernde Menschen und Reiter mit ihren Pferden unterwegs sein. Ganz besonders hier auf diesem Platz.
0: Und wer reitet die Pferde?
1: Die Einwohner von Fornells, also aus dem Dorf, aus den umliegenden Ortschaften der Gemeinde und dazu noch einige Gäste, historische Gäste. Letztes Jahr durfte ich auch mein Debüt als Reiter geben.
0: Und ist es gefährlich?
1: Ein bisschen, ja. Es gibt aber einige Empfehlungen für Besucher, damit sie sich im Trubel und auf allen Straßen vorsichtig verhalten, damit keine Unfälle passieren.
0: Der Sand wird auf dem Boden verteilt, damit die Pferde besseren Halt haben. Tausende Menschen, Pferde und eine Kapelle. Ich bin gespannt.

Das ist ja mal ein ziemlicher Klotz. Sieht aus wie einer dieser Türme bei Game of Thrones. Der Torre de Fornells wurde vor 200 Jahren von den Briten gebaut, um zu verhindern, dass feindliche Schiffe in die Bucht von Fornells einfallen konnten. Heute kommen Touristen, um den Turm zu besichtigen. Früher lebten hier Soldaten, es gab ein Munitionsdepot und eine eigene Wasserversorgung. Und auf dem Dach standen die Geschütze. Heute ist das die Aussichtsplattform.

0: Oriol hat genug gesehen. Das wird heute nichts. Er muss beidrehen und zurückfahren. Noch in der Kühlbox zwei Langusten. Die beiden waren Oriols letzter Fang.
1: So, das sind unsere Langusten. Hier aus Fornells auf Menorca. Ein Männchen und ein Weibchen. Das Weibchen hat hier kleine Scheren, mit denen es die Eier aufnimmt und hier verstaut. Und das Männchen hat die nicht. Die Langusten aus Fornells im Norden von Menorca sind besser als die aus dem Süden. Der Meeresboden ist dort zu felsig. Das typische Gericht auf Menorca ist die Caldereta de la Langosta. Ein Langusteneintopf, sehr lecker. Die Saison dauert von April bis Ende August, also 5 Monate.
0: Es geht zurück zum Hafen. Es gibt heute viel weniger Fischer in Fornells als früher. Aber der Langustenfang hat sich als Einnahmequelle für Oriol bewährt. Und dank der strengen Schutzbestimmungen ist die Population der Tiere halbwegs stabil.

0: Vom Hafen zum Restaurant ist es nicht weit. Oriol hat wie auch die anderen Fischer feste Kunden. Aber zuerst geht's einmal zum Wiegeraum der Fischer. Denn die Restaurants bezahlen nach Kilo.
1: ¡5,8 kilos!
2: Hallo Oriol, wie geht's?
3: Gut.
2: Schön. Da kommen Sie rein. Danke, Oriol.

0: Das Cantanou ist eins der traditionsreichen Fischrestaurants in Fornells. Und die Chefin steht in der Küche.
1: Ich bereite gerade die Sofrito zu. Die Basis für alle Gerichte, die wir in diesem Restaurant zubereiten. Zuerst schneide ich die Zwiebel klein. Dann kommen die Paprika dazu. Und dann die Tomaten. Und das Ganze muss lange und bei geringer Hitze angebraten werden, damit es gut durchgart.
0: Früher waren Langusten ein Arme-Leute-Essen auf den Balearen. Aber das ist lange her. Heute kommen Touristen extra nach Fornells, um Veronikas Caldereta zu essen. Die Caldereta wiederum war immer eine Art Langustenresteverwertung. Heute gilt sie als die Spezialität schlechthin. Die ist groß.
1: Sehr groß.
2: Wow.
0: Du weißt schon, wie alt ich bin. Ich bin doch kein Kind. Welches Stück ist am besten?
1: Hier, der Schwanz.
2: La cola. Muchas gracias.
3: A usted. El pan.
1: Das Brot. Zum Eintunken.
2: Okay.
3: Dentro.
1: Guten Appetit.
3: Servus.
1: Schmeckt's?

0: Ich esse ja noch gar nicht die Languste. Alles drumherum ist schon so lecker.
1: Ist so ein bisschen wie so ein Fischsud. Boah, sehr lecker.
2: Und jetzt zur Languste. Einmal mit der Gabel ziehen.
1: Ah. Das ist easy.
0: Ah, das ist einfach.
1: That's easy.
3: Okay.
1: Oh.
0: So schmeckt Menorca.
2: Es ist alles da.
0: Wie oft isst du das?
2: Sehr selten. Es ist ja fürs Restaurant, für die Gäste.
0: Dann ist das ja ein besonderer Moment für uns beide.
1: Salut.
3: Salut.
0: Es scheint loszugehen, die Fiesta de San Juan, das große Pferdefest in Fornells. Mit dem Eselreiter beginnt der erste Teil, die Prozession durch den ganzen Ort. Er holt alle anderen Reiter ab.

0: Auch das ist Teil des Rituals. Die Pferde steigen. Das zeigt ihren Mut und ihre Klasse. Und das wird später wohl noch wichtiger. In den Anfängen des Festes waren ausschließlich Landarbeiter auf ihren Pferden zur Kapelle ihres Schutzpatrons St. Joan geritten. Später schlossen sich Bauern, Vertreter des Adels, der Kirche und des Handwerks an. Also die ganze Gesellschaft hoch zu Ross. Inzwischen gibt es die San Juan-Feste in fast allen größeren Orten Menorcas. Jedes Wochenende im Sommer woanders. Aber das Fest in Fornells ist etwas ganz Besonderes. Der Höhepunkt findet nämlich später direkt am Meer statt. Früher durften ausschließlich Männer mitreiten, doch das ist lange her. Die Straßen werden immer voller. Heute ist gefühlt die ganze Insel zu Gast in Fornells. Die Kinder freuen sich schon aufs Jaleo, also aufs Steigen der Pferde, auf den Höhepunkt. Doch das wird erst zum Sonnenuntergang losgehen.
1: Pardon? Oh, pardon. Erst gehen noch alle in die Kirche und damit nachher ordentlich gefeiert.
0: Die Reiter betreten die Kirche erst zum Schluss, wenn alle anderen da sind. Das Fest des St. Joan, also des heiligen Johannes, beginnt zum Johannistag am 24. Juni. Denn zu dieser Zeit ist die Ernte auf Menorca vorbei. Im heißen Sommer wächst nichts mehr. Die Vegetationsperiode beginnt erst wieder im Oktober. Jetzt ist also die Zeit, sich für die Ernte zu bedanken, wie bei unserem Erntedankfest. Man kann sich ja auf verschiedene Arten für eine gelungene Ernte bedanken und sich Glück für die Zukunft wünschen. Auf Menorca passiert das beim Jaleo. Mir wurde Folgendes gesagt: Wenn du für den Rest deines Lebens Glück haben möchtest, dann berühre ein steigendes Pferd an seiner Flanke oder am Bauch. So machen das alle hier und hab keine Angst, es passiert nichts. Die Reiter kommen immer zu zweit und sie bleiben auch immer nur kurz in diesem Durcheinander. Und dann kommen die Nächsten. Dabei bleiben die Pferde erstaunlich ruhig. Nur die Menschen, die werden immer euphorischer, wie im Rausch.

0: Das Jaleo geht über Stunden bei immer der gleichen Musik. Und erstaunlicherweise gibt's kaum Unfälle. Auf mich wartet noch ein letztes Abenteuer. Der Leuchtturm von Cavalleria.
1: Du bist Tudor?
2: Genau, wie geht's?
1: Wie geht's dir?
2: Schön, dich kennenzulernen.
1: I'm end of the boat.
0: Ja gut, ich komme an Bord.

0: Rodeo reif.
1: Can you stop the engine? Kannst du den Motor einmal ausmachen?
0: Can you stop
1: ja,
0: it?
1: Ausmachen.
2: Da ist er. Leuchtturm Nummer 7.
0: The light is on.
2: Das Licht ist an.
1: Da war das Licht, aber leider nicht auf meinem Foto. Vielleicht muss ich einfach noch mal wiederkommen. Und wer noch nicht hier war, sollte auf jeden Fall mal Menorca besuchen. Es lohnt sich. Also, adios. Ich versuch's nochmal.

0: Ganz weit oben im Glockenturm ist sein Arbeitsplatz. Le Krombautz, der Glockenspieler von Leuven. Er bestimmt den Sound der Stadt. Das Glockenspiel gehört zu Leuven wie die Studenten, die ehrwürdige Universität und das historische Stadthaus. Es gilt als prächtigstes Rathaus Belgiens und ist der Stolz der Leuvener. Mehr als 200 Figuren bedeutender Gelehrter oder Geistlicher schmücken die gotische Fassade. Marcella Cibiorska studiert Literaturwissenschaften und stellt ihre Lieblingsplätze vor. Ihr erstes Ziel? Der große Beginenhof aus dem 13. Jahrhundert.
1: Also hier ist es wirklich Mittelalter.
0: Der Beginenhof ist Weltkulturerbe. Hier wohnten einst alleinstehende fromme Damen, die Beginen. Und heute?
1: Das sind alle Studentenhäuser und für Professoren auch.

0: Und das sind eigentlich kleine Häuser. Ich glaube, 10 Studenten pro Haus wohnen hier.
1: Die Bewerberliste für Wohnungen ist lang in dieser fast verwunschenen Stadt in der Stadt.
0: Es ist so klein wie ein Dorf, aber trotzdem sind die Leute sehr interessant und kommen aus überall in Belgien und auch aus dem Ausland, aus Europa oder Amerika, Afrika sogar. Also man trifft immer sehr interessante Leute.
1: Weiter geht's zu Marcellas nächstem Lieblingsplatz.
0: Hinter mir ist die Bibliothek. Die ist wunderschön und drinnen ist es wirklich wie Harry Potter. Und es riecht nach Büchern und ich sitze dort sehr gerne. Vor allem vor den Prüfungen, dann ist es sehr ruhig. Viel besser als in den anderen Bibliotheken.
1: Es wird aber nicht gezaubert wie bei Harry Potter, sondern intensiv studiert. Bücher gibt's schließlich reichlich. Übrigens, Besucher dürfen ruhig mal reinschauen in die Bibliothek. Und im Turm darüber sorgt Luc Rombouts mit dem Glockenspiel, dem sogenannten Carillon, zweimal pro Woche für Musik über den Dächern der Stadt. Was hier gespielt wird, das kann jedermann mitbestimmen. Fürs Wunschkonzert genügt eine kurze Anfrage per Internet.
2: Eigentlich ist das ein typisch belgisches Musikinstrument. Es ist vor 500 Jahren in der Gegend von Flandern und Brabant entstanden und gehört zur flämischen Stadtkultur in der Zeit. Man kann darauf auch perfekt moderne Musik spielen und Popstücke.
3: Maar op een berg kan je perfect ook moderne muziek spelen en popnummers en dergelijke meer.
2: Als meine Freunde das hörten, bekamen sie eine ganz andere Idee von dem, was das Instrument kann.
0: Das ist die Fakultät für Philosophie. Hier wohnen auch Studenten, aber keine Studentinnen. Es ist nicht für Mädchen. Und dort gibt es die Bar für Philosophie, unten.
1: Schon 1425 wurde die Universität gegründet. Die angehenden Philosophen sind im ehrwürdigen Papstkolleg untergebracht.
0: Ich bin auch ein bisschen eifersüchtig, dass es nicht für Mädchen ist.
1: Und diese Studenten ziehen ein Bier den Büchern vor.
2: Es ist die erste Woche des neuen Semesters und es ist gutes Wetter. Also, dann feiert in Leuven jeder draußen.
1: Nicht nur der Geist, auch der Körper will schließlich genährt sein.
0: Ja, jede Fakultät hat eine eigene Kneipe. Hier gibt es 3 davon. Die sind ziemlich bekannt. Also das ist Pavlov für Psychologie, HDR ist für Jura und Politiker ist für politische Wissenschaften. Und diese Straße ist immer voll Studenten nachts.
1: Mit Marcella geht's zum Audemarkt. Der Platz ist komplett von prächtigen Gebäuden umrahmt. Das Wohnzimmer der Stadt sozusagen. Bekannt auch als längste Theke Europas. Es gibt 350 Sorten Bier und jede Menge Kneipen auf engstem Raum. Leuven ist die Bierhauptstadt Belgiens. Tradition und Moderne, das liegt hier manchmal ganz dicht beisammen. Das neue M-Museum zum Beispiel ist ein Besuchermagnet. Alte Meister und zeitgenössische Kunst sind hier vereint unter einem Dach. Rund 40.000 Studenten leben und lernen in der Stadt. Wer Zeit hat und ein bisschen Kondition, der kommt zur Besichtigung in den Glockenturm. Zweimal pro Woche ist Wunschkonzert. Es ist ein Stück belgische Kultur, das Carillon. Allein in Leuven gibt es 4 davon. Und dieses ist sogar das größte Belgiens.
4: She decided to add 14 small bells.
2: Heute haben wir hier 63 Glocken. Warum 63? Irgendeine Idee? Niemand mit einem Vorschlag? Nun, das größte Carillon in Europa damals hatte 62 Glocken. Darum also 63 Glocken. Ich spiele jetzt etwa 20 Minuten lang. Klassische Musik, Modernes, Popsongs, eine Mischung von allem.

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5: Ja. Deine Bühne hier.
6: Jetzt pass auf.
5: Ja.
6: Oh.
5: Es ist, also ein bisschen, warte mal.
6: Ja.
5: Oh. Ah! Was denn? Das ist ja keine Zone. Scheiße.
7: Mein Name ist Björn Freitag. Geboren bin ich im Ruhrpott und koche dort seit über 25 Jahren mit Leidenschaft in meinem Restaurant. Heute habe ich Besuch eingeladen. Wir stellen Rezepte zusammen, die einfach in der Zubereitung und köstlich im Geschmack sind. Ich freue mich auf meinen Freund Alexander Herrmann. Als Sternekoch und Hotelier leitet Alex seinen Familienbetrieb im fränkischen Wirsberg und 2 Top-Restaurants in Nürnberg. Auch in Sachen Fernsehen ist er viel unterwegs. Keiner erklärt das Kochen so gut wie er. Umso mehr freue ich mich, dass wir beide Gastgeber bei Einfach und Köstlich sind.

0: Fast wie nach Hause kommen.
1: Ach, Alex, so schön mit dir zu kochen jetzt.
0: Hey. Ja, freut mich. Danke für die Einladung.
1: Ja.
0: Und ich habe ja für mich persönlich, ich habe ja eine Art Challenge mitgebracht. Ja. Also es geht um ein Kochutensil, dem ich mich immer verweigert habe.
1: Ja.
0: Der
1: ja.
0: Schnellkochtopf.
1: Mega, ich koche so gerne mit dem Schnellkochtopf.
0: Ernsthaft?
1: Ja.
0: Ich habe nur
1: ja.
0: Risotto dabei.
1: Ja.
0: Pilzrisotto gibt es aus dem Schnellkochtopf und dazu gibt es so Gewürzgarnelen.
1: Ah.
0: Das wird das Gericht sein, mit dem ich dich heute verzaubern möchte. Und das aus dem Schnellkochtopf ist eigentlich ein Frevel. Und dass ich das mache und sage, nein, es wird richtig toll, das möchte ich beweisen.
1: Ja, ich mache heute für dich dann dafür ein schönes Bœuf Stroganoff.
0: Oh!
1: Ja, habe ich richtig.
0: So mit Rote Beete auch?
1: Ja, Rote Beete, Gürkchen und so. Ja, lecker.
0: Welche Kartoffelzubereitung gibt es dazu?
1: Also gerne Rösti.
0: Ah ja, sehr schön. Sehr schön.
1: Und da müssen wir noch ein drittes machen hinterher.
0: Ja, das stimmt. Ja?
1: Was brauchst du denn für Zutaten jetzt für dein Gericht?
0: Natürlich Risotto, Reis, logischerweise Pilze, paar Schalotten, Brühe, ein Schuss Sojasauce, Knoblauch genauso wie etwas Parmesan und Weißwein ist ja ganz wichtig. Die Garnelen selber werden gebraten und zwar mit einem Baharat, das ist eine Gewürzmischung. Da kommt auch noch Salz, Zitrone mit dazu und es gibt ein Garnelenöl und da braucht es ein bisschen Tomatenmark.
1: Toll. Jo, Alex, Mensch, was kann ich denn tun? Ah, Pilze schneiden.
0: Ja, logisch.
1: Ah. Das ist ja der für mich meist überschätzte Pilz, dieser Kräuter, sein Ding. Ne?
0: Ja, der ist eigentlich im Grunde.
1: Schmeckt der nach nichts eigentlich.
0: Ja, aber er
1: hat eine schöne Konsistenz.
0: Er hat einen Vorteil.
1: Ja.
0: Er ist von der Konsistenz wie ein Steinpilz.
1: Ja.
0: Und vom Aroma her bleibt er halt ein wenig flach.
1: Ja.
0: Machen wir uns nichts vor.
1: Ja. Ne? Ja. Was willst du, Würfel?
0: Ja, die Egerlinge, die kannst du so in so Stücke schneiden. Weißt du, so Tortenstücke.
1: Was sind denn jetzt Egerlinge?
0: Oh, das ist ein Egerling.
1: Nee, das ist ein Champignon.
0: Nein, du nennst braune Champignons, bei uns sind es Egerlinge.
1: Ach.
0: Risotto, wenn man es zu Hause macht, grundsätzlich, bitte kauft einen gescheiten Reis. Da ist jeder Cent mehr Gold wert, weil wenn das Reiskorn nicht richtig schön ist, dann zerfällt es und dann wird es bröselig. Du brauchst einfach einen sehr guten Reis. Und normalerweise, wenn du es in so einem Topf klassisch machst, muss immer die Brühe heiß sein. Aber im Schnellkochtopf geht es natürlich ein bisschen anders, gell? Aber pst.
1: So. Das ist ja der originale Rundkornreis aus Italien.
0: Kannst du mir eine Prise Salz reingeben?
1: Ja. Der kommt ja aus der Po-Ebene, ne?
0: Ja.
1: So.
0: Warst du schon mal dort? Hast du dir das schon mal angeschaut?
1: Ja, da wachsen auch schöne Weine und das ist ganz nett da. Nur die letzten Jahre war es wohl sehr trocken da. Da hatten die alle irgendwann Angst, dass es keinen Risotto-Reis mehr gibt. Ne?
0: Löst du mal, weil ich muss nämlich schnell, ist mir noch aufgefallen.
1: Das ist ja immer wichtig, ne? Dieses Anschwitzen vom Reis. Ne?
0: Ja, auch das habe ich ja in einer italienischen Küche gelernt.
1: Ja.
0: Cucina Casalinga, also das ist die italienische Hausfrauenküche, so heißt das.
1: Ja.
0: Und da wurde mir Risotto kochen beigebracht, wie man Polenta macht, Ravioli und so weiter. Und jetzt könnte man natürlich denken, oh, das klingt so romantisch, dass ich irgendwo bei einer Italienerin war. Aber nein, das war in der Tat in den Schweizer Stuben in Wertheim.
1: Ach, krass.
0: Gibt es heute nicht mehr. Und mit, was glaubst du, mit wem ich da im italienischen Restaurant herstand?
1: Stefan Marquardt.
0: Genau!
1: Ja!
0: Das ist unglaublich.
1: Witzig.
0: Jetzt geben wir noch mal die Pilze mit rein.
1: Ja.
0: Die schwitzen wir noch mal kurz ein bisschen mit an. So. Und einfach einen kleinen Schuss. Ich habe ganz neutrales und Sonnenblumenöl mit reingegeben. Kann man auch Rapsöl nehmen, Olivenöl auch. Und jetzt kommt nämlich, jetzt bin ich, du merkst schon, ich bin nur bei so.
1: Aber den Weißwein musst du abmessen, ne?
0: Oder nee, das möchte ich schon so ein bisschen so, so haben, pass auf.
1: Ja.
0: Weil die Pilze habe ich ja auch nicht richtig abgemessen.
1: So.
0: Ja, noch einen kleinen Schuss. Nee, lass ruhig offen, die
1: volle
0: Flamme.
1: Pulle. Okay.
0: Ja, weil jetzt kommt die Brühe mit rein.
1: Mhm.
0: So. Und normalerweise müsste man ja das mit heißer Brühe machen.
1: So, Deckel drauf.
0: Und das ist jetzt genau das Gegenteil von dem, was wir Küche machen.
1: Ja.
0: Mal reinschauen, mal rumrühren.
1: Ja.
0: Keine Chance.
1: Aber weißt du, was ich hier dran immer gut finde an so einem Schnellkochtopf? Mhm. Das ist, dass das Aroma so krass im Topf bleibt, ne? Oder?
0: Also es gibt wirklich Produkte, Gerichte, Zubereitungsformen, die sind von der Aromadichte für den Schnellkochtopf sensationell. Jahrzehntelang war ich immer dagegen.
1: Weißt, ich auch.
0: Schnellkochtopf.
1: Ich hatte auch Angst davor.
0: Ja. Ach, voll.
1: Ich bin ja so ein Schisser. Ne?
0: Ja, ich habe den auch nie vertraut.
1: Ja. So, jetzt kann
0: zur Kanäle. Grundsätzlich würde ich empfehlen, schaut drauf, dass ihr Sushi-Qualität bekommt. Das bedeutet nichts anderes, als dass die direkt nach dem Fang geschockfrostet werden. Also damit sind sie nach dem Auftauen besonders frisch. Und das kriegt man entweder beim Fischhändler, aber da gibt es natürlich auch schon gute Ware im Lebensmitteleinzelhandel. Also ihr kriegt da schon was hin. Ich habe hier die Schalen und die Köpfe,
1: ja,
0: weil die schwitze ich jetzt an.
1: Mhm.
0: Und da kommt jetzt, du hast da hinter dir auch ein neutrales Öl, so Sonnenblumenöl.
1: Ja.
0: Und das gießen wir jetzt hier auf, weil wir machen so ein bisschen einfach Garnelenöl. Und jetzt hier, wir lassen die in dem Öl so ein bisschen schmurgeln. Ich gehe jetzt auch ein bisschen runter. Schmurgeln.
1: Ja, ja, okay.
0: Jetzt gehe ich runter von der Temperatur.
1: Ja.
0: Und wir geben da noch ein bisschen Tomatenmark mit dazu.
1: Für die Farbe, ne?
0: Ja, und so, Geschmack, dass es noch ein bisschen mehr Aroma hat. Oh, schau, jetzt. Wir müssen auf die Uhr schauen.
1: Ja, 7 Minuten.
0: Wer hat eine Uhr?
1: Aber der hat noch nicht verschlossen.
0: Warte, doch.
1: Nein.
0: Doch, seit einer Minute läuft es. Dann sagst du, wenn 6 Minuten ist, Bescheid. Mhm. Ich habe ein bisschen die Temperatur runter.
1: Boah.
0: So, du hast doch gesagt, du kennst dich aus damit.
1: Ja, geht. Aber jeder ist anders, jeder Schnellkochtopf. Den kenne ich nicht.
0: Ja, aber
1: was kann ich noch tun?
0: Ja, wir können die mal aufreihen, pass auf.
1: Ja.
0: Hier vielleicht reingeben.
1: Mhm.
0: Dann tun wir die ein bisschen würzen.
1: Ja.
0: Und ich habe hier ein Gewürz mitgebracht. Baharat.
1: Baharat, nee.
0: Das Baharat ist natürlich ein Wunderwerk der Gewürzkunst. Man könnte sagen, ähnlich wie man es vom Curry oder von einem Lebkuchengewürz kennt. Das ist eine eigene Mischung. Für mich orientalisch, ich habe es über die türkische Küche, so glaube ich, kennengelernt. Ich weiß es nicht, plötzlich war es da, ich habe es probiert, ich habe mich verliebt und das hab ich, dann habe ich was gemacht? Na, natürlich hierher mitgebracht. Für Björn, aber vor allem für Sie. Noch mal ein bisschen Olivenöl mit rein.
1: Mhm. So, du hast jetzt Salz auch schon drauf.
0: Ich habe ein bisschen Salz drauf, ja.
1: Ja. Okay.
0: So, jetzt gehen wir mal hier durch. Boah, schön.
1: Mhm.
0: So, und jetzt gehe ich erst mal her. Ja. Jetzt gieße ich hier unser Öl ab, weil das sieht man nämlich auch, wie schön das jetzt von der Farbe ist.
1: Ja.
0: Und das ist Garnelengeschmack pur. So.
2: 6 Minuten
0: und
1: um.
0: Gut.
1: Echt?
0: Ja. Also es ist in der Regel, kannst du es, wenn es unter Gas, kann man es noch ein wenig nachkochen.
1: Ein wenig.
0: Wenn es über Gas, dann wäre es blöd. So, jetzt mache ich aus.
1: Mhm. Du lässt jetzt gleich den Druck ab, ne?
0: Ja. Hast du jetzt schon Schiss?
1: Also, nein.
0: Doch, hast du.
1: Vertrau dir doch.
0: Ja, ja. Das ist wirklich, das ist ja.
1: Also du bist doch wirklich einer der seriösesten im deutschen Fernsehen.
0: Absolut. Ja? Also.
1: Ja, jetzt pass auf. Ja, der kommt aber dahin. Ach nee, da.
0: Nee, da.
1: Ah, ja. So. Du hast dich schon damit vorher beschäftigt. Krass.
0: Ich hab's schon dreimal gemacht.
1: Ja, ja.
0: Ja. Und jetzt 1, 2, 3.
1: Ah. Ah. Krass.
0: Jetzt guck an, das Reiskorn
1: ist noch
0: total ganz.
1: Ja.
0: Der Pilzgeschmack wird bei diesem Garn in dem Schnellkochtopf in die Brühe gedrückt und von der Brühe ins Reiskorn gedrückt.
1: Okay.
0: Und jetzt brauchen wir Parmigiano.
1: Mhm.
0: Halt, wir müssen hier unsere

0: Temperatur schalte ich aus. Gebe jetzt hier Butter rein.
1: Una festa sui prati, una bella compagnia.
0: Fantastisch. Hier habe ich Salzzitrone mitgebracht von zu Hause. Bio-Zitronen, das braucht man für die Salzzitrone und eine 4%ige Salzlake. Ja, und die Zitronen einritzen, vorher natürlich gescheit waschen. Rein in ein Glas, einmal die Salzlake richtig aufgekocht, aufgefüllt, zugeschraubt, stehen lassen. Zwei mindestens, ja, vielleicht auch drei Wochen. Und danach hält es auch ein Jahr und ist natürlich sofort auch genussfähig. Und man nimmt da vor allem die Schale. Und das ist hier im Grunde schon geschnitten.
2: Ja.
0: Und davon gebe ich jetzt ein bisschen was, gebe ein bisschen was mit dazu.
2: Sehr lecker.
0: Und dann können wir jetzt ein bisschen Parmesan reingeben. Sehr gut an. Und jetzt, und wenn Sie das Risotto dann so drauf haben. So. Ja, von den Garnelen, da geben wir noch mal eine mehr hin.
2: Ja.
0: Ja, so. Und jetzt gebe ich hier oben drauf.
2: Können wir jetzt direkt ausprobieren. Es schmeckt genial. Wo kommt die Schärfe jetzt her?
0: Von der Garnele.
2: Ja, von diesem Gewürzzeug.
0: Von dem Baharat. Kann man natürlich auch ersetzen. Paprikapulver, ein bisschen Cayennepfeffer, auch das würde einfach gehen. Mhm. Also man soll sich eigentlich bei den Garnelen ein bisschen frei fühlen. Das ist so geil. Boah. Und diese Salzzitrone, die ist wirklich gut.
2: Boah. Das ist so harmonisch. Die Konsistenz vom Reis, die Pilze, die Konsistenz ist super. Das ist ein perfekter Gang. Der Alex macht aber nichts jetzt, oder was?
0: Nee.
2: Kannst du vielleicht die roten Zwiebeln schälen?
0: Wie sollen die dann nachher sein, die roten Zwiebeln?
2: Nicht Ringe, sondern das andere.
0: Streifen.
2: Ja, so Streifen.
0: Ja. Aber was gibt's denn eigentlich generell? Ja. Was soll ich machen?
2: Kennst du Boeuf Stroganoff?
0: Lieb's.
2: Oh, ich lieb das auch so. So richtig schön mit grobem Senf, roter Beete, ein paar Gürkchen rein.
0: Gefühlstechnisch bin ich gerade 6 Jahre. Vielleicht 7, eventuell 8, aber nicht älter. Boeuf Stroganoff war bei uns zu Hause im Hotel ein großer Klassiker. Und wenn ich das gegessen habe, habe ich mich so wahnsinnig wirklich wohlgefühlt. Und das ist auch so ein Essen, das wird kulinarisch eine Reise in meine Vergangenheit.
2: Also ich habe Boeuf Stroganoff damals als Kind mit Rösti kennengelernt. Man kann aber auch natürlich Kartoffelstampf oder Reis dazu essen. So, eben die Kartoffeln dämpfen.
0: Du dämpfst die Kartoffeln, es gibt doch Rösti.
2: Ja, ja, warte mal ab. Die sollen ja so halb roh sein. Und die reibe ich dann so halb roh.
0: Aha, ich weiß ja auch genau, ich habe mir schon hergerichtet, ich weiß eh, was ich machen muss.
2: Ja.
0: Ich muss Zwiebeln schneiden und ich muss Gürkchen schneiden, oder?
2: Genau, und ich mache die Champignons.
0: Okay,
2: ja, du machst die Champignons?
0: Ja, ja. Ja, na, das ist ja super. Ja.

0: Gefällt dir das so, wie ich das Fleisch schneide? Oder willst du es anders schneiden?
1: Nee.
0: Ja, ich finde, wenn man mal Stroganoff isst, dann sollte man schon Filet nehmen.
1: Ja, unbedingt.
0: Ja.
1: Ist eigentlich Stroganoff bei euch zu Hause, privat, so ein typisches Festtagsgericht gewesen? Also Festtag kann ja auch mal Sonntag sein.
0: Ja, also das hat meine Mutter schon geliebt. Die hat so Pfannengerichte gerne gemacht. Ne? Und Stroganoff gab es bei uns wirklich schon immer zu besonderen Anlässen. Ja.
1: Die Essiggurken?
0: Also da kannst du von mir aus einfach hier so kleine Scheibchen schneiden.
1: Scheiben, darf ich auch Streifchen machen?
0: Ja, kannst du auch machen. Ich meliere das Fleisch einen Hauch. Dann haben wir so ein bisschen nachher auch noch die Soße etwas schlotziger. Das Fleisch würzt sich jetzt nicht, das würzt sich hinterher. Und das wird jetzt wirklich schön scharf angebraten. Ich nehme für sowas natürlich wirklich immer gerne Butterschmalz. Also das ist auch immer ganz wichtig, finde ich. A, darf das Fleisch nicht direkt aus dem Kühlschrank kommen. B, darfst du nicht zu viel Fleisch in der Pfanne haben. Die sehen schon interessant aus, ne, meine gedämpften
1: Kartoffeln, oder? Ich habe die ganze Zeit
0: eine schöne Farbe jetzt.
1: Ja,
0: ne?
1: Voll. Ja? Also das ist ja echt richtig gelb. Also wann hast du denn so schön...

0: Spezialitäten redest. Ja. Du hast nämlich diese Verniedlichungsformen.
1: Süßchen. Süßchen.
0: Bei uns, ja. Wir haben, also der Bayer hat kein Süßchen. Wir haben ein Soß.
1: Soß.
0: Ja. Da siehst du auch, wie hart.

0: klar, ich hau als erst die Pilze rein.
1: Jawohl.
0: Und mach schon mal richtig viel schwarzen Pfeffer mit rein. Mhm. So. Ah, herrlich.
1: Kaum kriegt der Pfeffer Temperatur, ist es ja, irre, so wie die ätherischen Öle sofort rausgedrückt werden und wie schön das dann funktioniert und wirkt. Jawohl. Würdest du wollen, dass ich jetzt zum Beispiel die Zwiebeln mit
0: Ja, gerne. Ich würze nämlich gerade das Fleisch ein bisschen jetzt.
1: Jawohl. So.
0: Ich mache gerade Folgendes, Alex. Mhm. Das war jetzt nicht geplant, aber ich habe mir natürlich gerade mal so gedacht, bevor ich mir jetzt die Pfoten an den Kartoffeln verbrenne, schütte ich die doch noch mal kurz einmal in kaltes Wasser.
1: Ist auch so ein Klassiker. Bitte wirklich, wenn man sowas wie Pilze anbrät, einen kleinen Moment den Pilz gerne mal mit in der trockenen Pfanne, weil wenn da kein Fett drin ist oder wenig, dann zieht es nämlich nicht das Wasser raus, sondern so wird er schön geröstet und gebraten. Und wenn man jetzt, und man hört es schon, jetzt ist ein bisschen Salz mit dabei, jetzt zieht es ein bisschen Wasser raus. Mhm. Das heißt, er kriegt noch einmal so einen zweiten Frühling, der Pilz, wird noch besser angebraten und auch ein bisschen entwässert.

0: Haha. Ja. Der hat Kraft, der Mann.
1: Ja, mit der linken Hand habe ich das gemacht. Mit der linken.
0: Da ist doch morgen die Sehnenscheidenentzündung
1: wieder da. Schicke Rechnung.
0: Dann? Dann löschen wir ab mit ein bisschen Rotwein.
1: Yes.
0: Dann machen wir ein bisschen Fond drauf. Kochen das Ganze schön ein.
1: Mhm.
0: Also Rinderfond. Übrigens ist das auch ein guter Tipp hier, wenn Sie mal Bratkartoffeln machen wollen. Ne? Einfach so andämpfen, in Scheiben schneiden. Dann werden die nämlich so schön schlotzig klebrig, die Kartoffeln. Und dieser Klebstoff, der sorgt dafür, dass es richtig kross wird. Das macht man ja auch beim Pommes machen so. Ne? Also ja. Die Kartoffeln werden ja
1: angegart eigentlich. Ja. Ja.
0: Ich weiß gar nicht. So Pommes, Currywurst, esst ihr das bei euch auch?
1: Na ja, klar.
0: Ja. Oder nur Leberkässemmel.
1: So wie Leberkässemmel.
0: Wie sagt man das denn richtig?
1: Leberkässemmel. Sagt man das nicht? Das ist,
0: nee.
1: Na,
0: wie sagt man das denn?
1: Du musst ein bisschen Geschwindigkeit aufnehmen.
0: Ach so, ein bisschen Geschwindigkeit.
1: Und wir, das ist ja so, dass die gibt gewisse Buchstaben, die sprechen wir heute anders aus. Leberkäse.
0: Genau. Leberkäse. Ja, ich gebe jetzt nämlich meine Rösti-Masse hier rein. So, die drücke ich so ein bisschen platt.
1: Hast du die jetzt irgendwie gewürzt auf?
0: Mache ich jetzt gleich, von oben.
1: Hast du es vergessen?
0: Ja.
1: Okay.
0: Nee, ich wollte.
1: Na ja.
0: Nein, habe ich nicht vergessen. Nein. Weil ich wollte jetzt nicht so durchmatschen, die Kartoffeln, weißt du?
1: Aha. Jetzt kommt also da oben das Salz schön drauf. Fantastisch.
0: Ja. Und nachher von der anderen Seite noch mal.
1: Ja, okay.
0: Du überlegst dir mal, wie wir das Ding gedreht kriegen.
1: Ich?
0: Ja, sicher.
1: Das schwingt mal.
0: Du bist doch der Gast einmal hier.
1: Das wird hochgeschleudert.
0: Nein, das doch, machen wir nicht. Wir haben nur eins.
1: Nein, da müssen wir ein bisschen, das müssen wir ein bisschen zusammendrücken.
0: Ja, erstmal müssen wir jetzt sehen, dass da schon eine schöne Kruste sich bildet.
1: Ja, ja. Aber ist das schön, ich streichle den Rösti gerade so gern.
0: Mach nochmal.
1: Merkst du das?
0: Ein Hauch? Ja, das machst du toll.
1: Ja, ne?
0: Mach nochmal so einen Hauch Öl an den Rand hier. Klar, ein bisschen.
1: Darf ich den Fond?
0: Ja, den darfst du jetzt nehmen.
1: Ja.
0: Guck mal, jetzt zeig dir mal, wie schön der ist, ne? Schöner, klarer Fleischsaft.
1: Geschmack pur.
0: Mhm. Ich muss nämlich jetzt rote Beete machen. Die habe ich auch ein bisschen vorgekocht. Herr Dr. Herrmann, Sie wollen jetzt diese Rösti von Hand wenden. Ne?
1: Na klar.
0: Ich hätte das ja jetzt auf so einen Deckel gemacht und dann so gedreht.
1: Nee.
0: Deine Bühne hier.
1: Jetzt pass auf. Ja?
0: Oh, oh, oh.
1: Es ist, also ein bisschen, warte mal.
0: Ja.
1: Oh, was denn? Das ist eine Calzone. Scheiße. Da, schau. Klappt das jetzt wieder auf?
0: Ich glaube, das wird nur jetzt, noch schlimmer jetzt.
1: Nein, das wird jetzt gut.
0: Ja?
1: Das wird jetzt genau gut, weil ich habe nämlich nur mit zu wenig. Pass auf, jetzt.
0: Ja?
1: Jetzt wirst du sehen. Achtung.
0: Hey. Alex, jetzt wird das Höschen verfeinert. Jetzt kommt hier rote Beete dran. Dann kannst du die Gurken und ich mache jetzt schön viel Senf daran. Ein Löffel Creme Fraiche und saure Sahne.
1: Jetzt hier noch ein bisschen das.
0: Also ich mache noch so einen Hauch Gurkenwasser.
1: Oh ja, das ist gut.
0: Ja, Alex, dann kannst du das Fleisch da rein machen.
1: So, das Fleisch, ich klopfe das jetzt einfach nur rein. Und man sieht ja auch, dass das eben noch so ein Ticken
0: roh ist.
1: Und da kriegt das jetzt noch mal die Temperatur. Ja. Sehr schön.
0: Und Petersilie mache ich noch.
1: Mhm.
0: Jetzt wirst du lachen, aber ich habe ja so Gerichte so schlotzig gegessen.
1: Ja.
0: Aus so einer Schüssel einfach.
1: Ja.
0: Das sind auch so ein bisschen meine Wurzeln so. Ich mache jetzt hier einfach mal schön.
1: Ja, geil, Omar. Sehr schön. Geil. Ja.
0: So.
1: Logo.
0: Dann machen wir da einfach mal hier. Ich habe hier einen großen Löffel.
1: Ja, gut.
0: Ja, so. Oh, schön das Fleisch.
1: Dann machen wir hier so. Wie schön es da so reinläuft. Guck mal.
0: Ja.
1: So. Ach so, ich habe schon verstanden. Mhm. Mein Teller, dein Teller. Soll ich da noch ein Stück Fleisch mehr
0: geben? Ist da mehr?
1: Nein.
0: Nee?
1: Nee, nee. Du, ich bin halt fressneidisch, das muss man halt sagen.
0: Ich bin auch so futterneidisch.
1: Voll.
0: Ich, so, ich sehe das sofort, wenn jemand am Tisch ein größeres Stück bekommt.
1: Ja.
0: So, Alex, guten Appetit.
1: Mmh. Und man liebt.
0: Mmh.
1: Das ist für mich eine der besten Art und Weisen, rote Beete zu essen.
0: Ja.
1: Ja, weil rote Beete ist jetzt nicht unbedingt so, dass ich alle Zubereitungen echt lieb. Mhm. Aber da.
0: Also man kann schon sagen, bei dem Rösti, das war so eine, die Hälfte der Zeit ungefähr 10 Minuten im Dampf, im Dämpfer und dann noch mal 10 Minuten braten.
1: Ja.
0: So, ne? Und dann wird's doch perfekt, oder?
1: Ist echt super. Ja.

0: Gericht Nummer 3. Jetzt haben wir doch noch schöne Zutaten hier.
1: Dann liegt es natürlich nahe, dass wir mal was Vegetarisches machen.
0: Ja, wir haben auch gar nichts mehr an Fleisch jetzt.
1: Ach so. Ja, Garnelen auch nicht mehr. Nee. Okay. Ja, dann nehmen wir die rote Beete, oder?
0: Ah, oh, wollte ich dich gerade fragen.
1: Und wenn das für dich okay ist, dann würde ich die schmoren und nehme da das Baharab mit dazu.
0: Mhm, das war schön scharf, ja.
1: Ja, lecker. Herrlich. Und das muss ich mit Rotwein aber ablöschen.
0: Okay, ja. Sind 3 Zutaten. 6 dürfen wir ja nehmen, 6 Zutaten. Mhm. Ich meine, hier hast du dir so viel Mühe gegeben, die dürfen wir auch nicht vernachlässigen. Ne? Wir haben die auch noch geschnitten hier, die Salzzitronen, oder?
1: Ja, aber dann nehmen wir dann machen wir das als Topping oben drauf.
0: Ja.
1: Ne? So Creme Fraiche. Salzzitrone.
0: Und die Kartoffeln, die sind ja schon geschält, die müssen wir eigentlich auch nehmen. Ne? Keinen Stampf machen. Ne?
1: Nee.
0: Nee. Was Krosses. Komm, wir machen so wie so kleine Pommes oder sowas. So, wie so ein Fritz.
1: Wunderbar, das machen wir.
0: Also man hat verschiedene Konsistenzen, verschiedene Geschmäcker. Ich glaube, das wird sehr lecker. Ich baue mir nämlich hier so eine kleine Herdfritteuse. Mhm. Also einfach mit Rapsöl.
1: Kannst du mir da eigentlich ein bisschen Butter reingeben?
0: Ja, gerne.
1: Also so an richtigen Ranken halt,
0: ja.
1: Ne?
0: Ranken, ist das ein Ranken?
1: Nee. Das ist ja wie so mal fürs Butterbrot.
0: Ja, okay.
1: Ja, so.
0: Ja.
1: Weil jetzt brate ich sie da drin noch einmal so ein bisschen an. So. Ich habe jetzt hier noch mal ein bisschen Zucker drauf. Mhm. Weil ich die so karamellisiere.
0: Machst du auch Essig mit dran?
1: Wir haben ja den Rotwein.
0: Ah, den Rotwein, ja.
1: Und jetzt karamellisieren wir das so ein bisschen.
0: Ah, lecker.
1: Jetzt gleich mal eine Prise Salz auch noch mit dazu. Und dann kommt natürlich das Gewürz mit rein, das Baharat. Oh, das wird geil. Mhm. Ich guck jetzt und das mal. Erde hier von der roten Beete, und das weiß ich, geht nämlich mit diesem Gewürz weg. Und schau, wie das jetzt so ein bisschen, da merkt man schon dieses etwas dickflüssigere, das ist jetzt dieser Karamell.
0: Mm.
1: Gehen wir auch noch mal von der Seite ein bisschen was drüber, weil jetzt ist wurscht. Und jetzt lösche ich das mit dem Rotwein ab.
0: Und das kochst du ein jetzt?
1: Ja, das kochen wir das ein bisschen ein.
0: Ja.
1: Und das reicht auch schon. Dann hast du so ein bisschen diese Soße von diesem Rotwein und der Butter und so weiter. Und dann machen wir oben drauf noch ein wenig diese Creme Fraiche mit der Salzzitrone.
0: Ja.
1: Oh, weil hier haben wir dann so eine Würzkraft, so was leicht säuerliches, aber dieser Rotwein und diese rote Beete, dann haben wir dieses schöne cremige da drauf und dann natürlich, also da liegt der meiste Druck, ne?
0: Ja, da liegt der meiste Druck.
1: Das, wenn nichts wird, dann haben wir
0: aber
1: ein Problem.
0: Aber du bist ein extrem guter Verkäufer, wie du so selber dein Gericht hier anteaserst, ne? Und bei den Pommes ist ja immer ganz wichtig, dass du die erst mit wenig Hitze frittierst.
1: Ja.
0: Dann kommen die noch mal raus und dann kommt das Heiße hinterher.
1: Ja, genau. Ja? Aber bei den Kleinen muss man das dann auch machen?
0: Ich versuch's mal. Vielleicht werden die noch besser dann. So, die nehme ich jetzt schon wieder raus hier.
1: Das heißt, ich habe jetzt hier einen Fresh. Sieht man ja noch unsere Salz-Zitronen-Stücke drin.
0: Mhm.
1: Ein bisschen was von dem Saft noch mit dazu. Muss auch mal probieren.
0: So, ich gucke jetzt mal, dass wir das Fett schön heiß kriegen.
1: Oder?
0: Das mal auf die Flamme da. Man kann schon lecker vegetarisch kochen, ne? Oder?
1: Hm, überhaupt kein Problem.
0: Boah, das ist schon.
1: Also, oh, geil. Oh, ho, ho, ho, ho. Warte. Mm.
0: Wie, warte? Mm. Da muss ich mir einen Löffel geben.
1: Ja, hier, bitteschön. Für dich. Muss noch eine kleine Prise Salz muss noch rein.
0: Boah. Mm.
1: Boah. Aber der Zucker, dieser schöne karamellisierte Zucker, mit dieser Schärfe von dem Gewürz. Hammer.
0: Dann, also das Gewürz, ich habe mich jetzt gerade echt verliebt in sein Gewürz. Ja.
1: Ich nehme jetzt ein bisschen Mehl, schau. Mhm. Mit ein bisschen zum Beispiel jetzt Olivenöl glatt rühren.
0: Ja, und dann bindest du die Soße.
1: Jetzt gebe ich das da rein. So, fantastisch. Ah, du bist der beste, du bist der große Rührer.
0: Ja, genau. So, jetzt haben wir doch schon eine gute Temperatur hier. Ich hole die Fritten auch schon mal raus hier und immer wieder neu machen.
1: Was hier natürlich total gut zu sehen ist, dass die ja jetzt so schön, die sind ja knusprig und noch hell und nicht so dunkel. Das ist schon gut.
0: Mhm.
1: Dann richte ich mal an. Okay. Schau mal, wie schön das ausschaut, wie das schön glänzt. Mhm. Mal toll gemacht. Ich obendrauf hier und unsere Salzzitrone. Von dem Creme Fraiche ein bisschen was geben.
2: Oh,
1: geil und mad. Ja, was haben wir vorher nur gemacht?
0: Ja, ha? Am Klatsch ab.
1: Schön.
0: Hier. Geil.
1: Geschmorte rote Beete mit Kartoffelnest.
0: Ich bin jetzt echt gespannt auf diese Kombi, ne?
1: Ja, ja. Muss ich sagen, ist total abgefahren.
0: Ja. Diese Konsistenzen, die verschiedenen. Ne?
1: Also die rote Beete, wenn die da so geschmort ist, dann hat die ja was Fleischähnliches.
0: Ja.
1: Das finde ich einfach, das ist bei dieser Rübe echt das Besondere. Man kennt es manchmal auch von Karotte. Mhm. Also das erfüllt sofort, wenn du isst, alles, was du dir wünschst vom Essen. Von den Konsistenzen und allem.
0: Und nichts Erdiges.
1: So ist es.
0: Zum Wohl. Schön, nur dass du da warst.
1: Nur was Ehrliches.
0: Ja.
1: Vielen herzlichen Dank für die Einladung.
0: Alex, bis demnächst. Und Ihnen sage ich natürlich auch bis demnächst. Ich hoffe, Sie kochen es nach. Rezepte wie immer auf unserer Homepage. Und jetzt kann ich nur noch sagen, danke fürs Einschalten. Oh, lecker.
1: Ich liebe es einfach. Ja. Es ist immer wieder schön, mit dir in der Küche zu stehen. Ich finde, das hat so eine ganz vertraute Harmonie. Absolut. Über Jahrzehnte hinweg gewachsen.
0: Ja.
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14: Herzlich willkommen bei meiner Show hier in Dortmund.
15: Super geil. Also echt, zwischendurch dachte ich, ich würde ohnmächtig werden und sterben da oben oder einfach runterfallen.
13: Hallo zusammen und herzlich willkommen zum geschenkten Tag. Wir sind heute mal unterwegs, also to go. Und bei uns dreht sich heute alles um Zuschauerwünsche, die was mit Shows zu tun haben, mit großer Unterhaltung. Und die erfüllen wir, zumindest ein paar davon. Wir sind beim Starlight Express in Bochum. Den gibt es seit 1988 und mittlerweile haben über 19 Millionen Menschen diese Show gesehen. Aber bevor wir hier hinter die Kulissen blicken, gucken wir auf unseren ersten Kandidaten. Das ist Volker aus Herten. Einer seiner Freunde hat sich bei uns gemeldet und hat gesagt, der Volker, der hat einen ganz besonderen Wunsch. Vielleicht könnte da was machen. Und dann haben wir gesagt, jo, da sind wir dabei. Wir haben ihn unter dem Vorwand zu einer Immobilie gelockt, die er sich angucken wollte, weil es ein Investment sein sollte. Ist natürlich völliger Quatsch. Das Navi haben wir aber eingestellt auf das WDR-Studio. Und wir sitzen in der Pforte im Studio und haben gedacht, lassen wir den Kandidaten doch mal anrollen. Warum müssen wir denn immer hinfahren? Holger, unser Lieblingspförtner, warum können wir denn nicht sehen, dass er kommt? Ich sehe, du hast ja genügend Monitor.
16: Also ungesehen kommt er hier nicht rein und ungesehen kommt er auch nie raus. Oder ungeschoren, würde ich mal sagen.
13: Okay, du warnst mich.
16: Ich warne dich vor.
13: Okay, Augen auf, Volker kommt. Da rollt er bereits in Richtung Studio. Kandidat Volker in Investitionslaune. Nur die gesuchte Immobilie gibt's hier nicht. Das muss ich mir jetzt mitteilen. Wo kommen Sie her?
17: Aus Westerholt, Herten.
13: Studiotour gebucht oder was machen?
17: Nee.
13: Okay, weil Sie gerade mitten auf dem WDR-Gelände sind.
17: Ja, sehe ich auch gerade.
13: Okay. Und was machen Sie vor?
17: Ja, eigentlich sind wir heute zum Invest. Wir wollten eigentlich zum Freund.
13: Du bist
17: ja, ich bin jetzt ein bisschen gerade mal sprachlos.
13: Ja, so ist das häufiger in der Sendung, der geschenkte Tag. Da bist du nämlich jetzt Kandidat.
17: Nee, das glaube ich nicht.
18: Lieber Volker, also du hast mir in schweren Zeiten geholfen, du hast uns häufig geholfen und wir haben immer gesagt, Volker, da muss man einen besonderen Tag haben.
13: Gregor ist nämlich unser Lockvogel und hat uns ins Boot geholt und wollte dir damit mal Danke sagen.
17: Ja.
13: Ich
2: Okay. Bist du denn jetzt so rot?
17: Ja, gut, ich bin normalerweise schon wortgewandt, würde ich jetzt mal sagen, aber gerade im Moment ein bisschen platt. Ne? Ja.
2: So, Volker, jetzt wird's ernst. Oh, oh. Hier müsstest du einsteigen.
17: Jawohl.
2: Was macht denn eure Freundschaft so besonders?
17: Also Gregor und ich, wir sind ganz, ganz lange schon sehr gute Freunde. Und wenn einer irgendwas auf dem Herzen hat, kann er immer, kann ich zu ihm, er zu mir. Und jeder hat jemand offenes Ohr. Und er war auch mal kurze Zeit mit meiner Schwester liiert. Ja, ganz genau. Ja.
2: Oha.
17: Ja. Und daher kennen wir uns eigentlich schon ziemlich lange. Ja.
2: Sichtschutzbrille auf und Volkers Überraschung kann kommen. Es ist soweit. 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
2: Maske, das sieht richtig aus. Servus!
20: Ja, hallo, ja, grüß dich!
2: Hi,
20: Hallöchen!
2: Du bist Martin, oder?
20: Ich bin der Martin, hallo!
2: Hat man mir gesagt, du machst mich heute zum Rusty?
20: Ich gebe mein Bestes.
2: Es tut mir leid, ich bin ein bisschen später.
20: Ja.
2: Aber so ist das beim Fernsehen manchmal.
20: Super!
2: So, Rusty ist ja die Hauptrolle.
20: Rusty ist die Hauptrolle, jo.
2: Das heißt, was muss man da von Make-up ansetzen? Ich sehe, ich krieg größere Augenbrauen.
20: Jo, du kriegst größere Augenbrauen, weil Rusty ist so die etwas angeschlagene Dampflok, ein bisschen veraltet, ein bisschen obsolet, aber liebenswürdig. Und jetzt machen wir noch ein bisschen so charakteristische Merkmale wie dickere Augenbrauen, Schrauben.
2: Dick genug? Hast du denn so einen Tipp für mich, wie ich in dieser Rolle so richtig aufgehen kann, was man dafür braucht?
20: Dafür brauchst du auf jeden Fall viel Überzeugung, dass du ein Zug sein kannst. Eigentlich dürftest du bei uns gar nicht auf die Bühne, weil bei uns ist absolutes Bartverbot.
2: So?
20: Fantastisch.
2: Was kostet so eine Perücke?
20: Ist ungefähr unterschiedlich, also zwischen 1.500 bis 4.000 Euro geht das schon.
2: Was?
20: Ja. Und Sven, wie fühlst du dich?
2: Ja, mach ich doch heute locker die Show mit heute Abend, oder?
20: Perfekt.
2: Martin, das würde ich niemals so hinkriegen. Vielen Dank.
20: Sehr gerne,
2: toll,
20: danke schön.
2: Wirklich,
20: sehr
2: richtig
20: gerne.
2: Gut. Das Schicksal ist manchmal echt ein mieser Verräter. Das kann man so sagen, auch im Fall von Shabazz. Er ist mein nächster Kandidat und er hat es im Leben nicht immer unbedingt leicht gehabt. Seine Mutter hat sich bei uns gemeldet und hat gesagt, bitte erfüllt ihm einen Riesenwunsch. Denn Shabazz ist für viele Jugendliche zum Beispiel da. In einer Zauberschule in Witten gibt er richtigen Magieunterricht. Und wir haben gesagt, wir machen eine Reportage dort und zeigen mal, wie das funktioniert. Ist natürlich Quatsch. Und eigentlich geht es um Shabazz.
21: Willkommen in der Magic Academy in Witten. Was Harry Potter kann, können Shabazz Malik und seine kleinen Nachwuchsmagier auch. Zauberkurse, das muss ins Fernsehen. Hier wird fleißig geknotet und getrickst. Aber tricksen können wir vom geschenkten Tag auch. Genug Hokuspokus. Wir verraten dem 26-Jährigen so langsam mal, weshalb wir wirklich hier sind.
2: Shabazz, worauf achtest du, wenn du mit den Kindern solche Workshops machst?
22: Nicht jedes Kind lernt ja gleich schnell und deswegen muss man darauf achten, dass alle gleich gut mitkommen. Auch die Kinder, die etwas länger beim Lernen brauchen.
2: Weißt du gar nicht, warum wir mit der Kamera hier sind?
22: Für den WDR.
2: Du bist ab sofort Kandidatin meiner Sendung Der geschenkte Tag.
22: Echt? Jetzt im Ernst?
2: Jetzt im Ernst. Und wir nehmen dich gleich mit und du wirst heute einen Tag ein bisschen anders erleben, als du dir den vielleicht zurechtgelegt hast.
22: Okay.
2: Und weißt du was? Das hast du deiner Mama zu verdanken. Frau Malik, warum hat er das verdient?
23: Shabazz hat das verdient, weil er erstens so tapfer ist, trotz schwerer Erkrankung sich nie hat unterkriegen lassen und weil du so lieb bist und dich immer hier für die anderen einbringst, seit Jahren schon dich hier aufopferst und einbringst, ohne was zurückzuverlangen. Und da hat er das verdient.

0: Das hat deine Mom eben gesagt, als sie dich in den Arm genommen hat. Das soll auch so ein bisschen so ein Dankeschön sein für eine schwierige Zeit. Was meint es?
1: Also ich hatte einen Hirntumor, als ich 4 Jahre alt war. War dann ungefähr 1 Jahr im Krankenhaus. Ich habe jetzt auch vor ungefähr 1 Jahr erfahren, dass ich auch Epilepsie habe jetzt.
0: Also ich weiß, du zauberst, seit du 4 bist. Das ist lange her, 22 Jahre. Wie bist du da hingekommen?
1: Also mein Opa hat gezaubert, also der Vater meiner Mutter, wo ich 1 Jahr im Krankenhaus war, dass wir da schon angefangen haben, ein bisschen was zu machen und auch anderen zu zeigen.
0: Das heißt, du hast in der Zeit, wo es dir selbst schwer ging, noch versucht, anderen so ein bisschen das Lächeln ins Gesicht zu zaubern.
1: Könnte man vielleicht so sagen, ja.
2: Sichtschutzbrille auf und noch ein bisschen Fahrerei kann die Überraschung kommen.
0: Ist schwer so zu gehen, oder?
3: Ja.
0: Lieber Schabas, hier beginnt dein geschenkter Tag.
4: Hallo.
5: How are you doing? Wie geht's?
4: Gut.
5: Alles gut?
6: Herzlich willkommen bei meiner Show hier in Dortmund. Welcome.
4: Thank you.
6: Du bist mein Special Guest für heute. Ich zeige Ihnen das hinter der Bühne, wie das alles geht. Und mein Crew und all diese Tänzer und Gueststars, die ich habe. Und natürlich all diese Illusionen, die ich mitgebracht habe. So, herzlich willkommen.
2: Er gehört zu den Magiern, die weltweit für große Augen sorgen, Hans Klock. Heute nimmt er unseren Kandidaten mit in sein Reich der Magie. Das ist in diesem Fall im Dortmunder Konzerthaus. Hier steht Hans Klock später auf der Bühne.
6: Und hier stehen alle Illusionen präpariert. Hier war niemals jemanden, weil das ist alles Geheimnis, aber du bist ein Zauber, Magier. Und von diesen Leuten sind viele neue Leute, aber auch Leute, womit ich zum Beispiel vor 20 Jahren auftritt mit Natalie. Wir sind dann 20 Jahre sind wir unterwegs, haben gelebt in Las Vegas.
2: Hans Klock ist für Schabas ein Riesenvorbild und jetzt darf er sogar in seine Garderobe.
6: Muss ich etwas zeigen?
1: Okay.
2: Unser Kandidat hat natürlich auch Tricks auf Lager.
6: Zeige ich auch.
1: Zeigst du auch, genau. Okay. So rum, dass ich sie nicht sehen kann. Oben drauf, genau. So, deine Karte liegt jetzt oben drauf.
6: Ja.
1: Ich weiß nicht, welche Karte da liegt.
6: Nein.
1: Aber ich mische die Karten jetzt einmal durch, weil wäre ja zu einfach umzudrehen und zu gucken, welche Karte du hast. Deine Karte ist irgendwo im Kartenspiel. Aber wenn ich einmal schnipse, dann wandert die nach ganz unten. Deine Karte?
6: Nein, das ist nicht meine Karte.
1: Das ist nicht deine Karte?
6: Nein.
1: Okay, wir legen die erstmal hier hin.
6: Ja.
1: Weil manchmal wandert die auch nach oben. Einmal schnipsen und deine Karte?
6: Auch nicht.
1: Auch nicht, okay. Aber manchmal auch in die Mitte.
6: Ja.
1: Deine Karte?
6: Nein, auch nicht.
1: Auch nicht, okay. Tipp mal spontan auf eine von den 3 Karten. Die hier?
6: Ja.
1: Okay, tu mal deine Hand da drauf.
6: Ja.
1: Guck mal nach.
6: Wow.
2: Die 2 nutzen jede Minute zum Fachsimpeln, Magierkollegen unter sich.
1: Du ich gebe auch Unterricht für Kinderzauberunterricht.
6: Ah, das ist toll, das ist toll. Ja, das hilft natürlich auch für die Kinder, um weiterzukommen. Aber für dich selbst, ja, Bücher lesen hilft, immer Probe für den Spiegel, das aufzunehmen auf Handy und nachzugucken, kann ich nicht sehen, wo die Karten bleiben zum Beispiel.
2: Die Show am Abend ist ausverkauft.

0: Für den geschenkten Tag von Shabbas hat sich Hans Klock noch etwas Besonderes einfallen lassen. Der Magier will von uns zersäbelt werden.
1: Take it out. Please come with us.
0: Und Überraschung, Hans Klock hat überlebt.
2: Wärst du so nett und würdest mir die signieren?
3: Oh, natürlich.
4: Shabbas, wie war es denn für dich?
2: Es war sehr schön. Auf jeden Fall, ja, war ein super Tag.
0: Dank Hans.
3: Nein,
2: genau.
3: Behalte ich, die bringen Glück.
2: Dank Hans.
3: Und
2: dank
3: du auch bedankt,
2: und dank meiner Mutter.
0: Deine Mama, die haben wir noch mal extra dazu geholt, Susanne.
3: Ah. Hallo.
5: Hallo, Hans.
3: Schön, sie auch gerne zu lernen.
2: Ja.
0: Der Shabbas hat es wirklich verdient, oder? Ich bin mittlerweile in der Garderobe angekommen. Lara, du hast mir das Kostüm rausgesucht für heute. Was haben wir denn hier?
6: Genau, wir haben das Rusty-Kostüm hier. Wir haben die ganzen Elbows und Stulpen, die ganzen Kleinteile, die da noch zugehören.
0: Ja, und die darf ich jetzt anziehen?
6: Die darfst du jetzt anziehen.
0: Ich hole erstmal Schuhe aus hier. Das ist wie so ein Badeanzug. Warum ist da so ein Loch hier vorne?
6: Tatsächlich zum Pipi machen.
0: Ja. Wirklich? Okay.
6: Damit man nicht das ganze Kostüm komplett ausziehen muss, weil das ist ja manchmal ein bisschen aufwendiger.
0: Also das Geheimnis auch mal gelüftet, ne? Wird ja immer schwerer. Ich kriege ja jetzt schon Respekt vor den Darstellern, wenn ich mir angucke, was sie jeden Tag hier tragen müssen von dem Kilo. Puh, ich bin jetzt schon außer Atem, ich habe noch gar nichts gemacht. Was ist das denn? Hui, das rollt aber ganz schön. Aber du musst mich gleich wegschieben.
6: Dann vergiss dein Helm nicht.
0: Ah, oh, vielen Dank. Macht's nicht leichter. Dankeschön, Lara. Und wir gehen jetzt zu Kimberly, denn sie ist meine nächste Kandidatin. Ihre Mama hat sich bei uns gemeldet und hat gesagt, meine Tochter hat einen so bekloppten Wunsch, könnt ihr was machen? Klar, dafür sind wir der geschenkte Tag. Also sind wir relativ früh zu ihr nach Dortmund gefahren. Und was Kimberly dann machen musste, erstmal in die Puschen kommen. Quizfrage, was macht man mit einer Kandidatin, die eigentlich zur Uni will und studieren möchte? Richtig, man zerrt sie in unser WDR-Wunschmobil. Dank Mutti Christiane. Guten Morgen.
7: Guten Morgen.
0: Wir überraschen deine Tochter heute.
7: Ja.
0: Was macht sie gerade?
7: Sitzt oben auf ihrem Zimmer und macht sich fertig, weil sie ja eigentlich gleich weg muss.
0: Jetzt haben wir eine Problematik. Wir müssen sie irgendwie aus dem Haus bekommen. Wie schaffen wir das?
7: Ich versuche sie mal mit unserer Katze zu locken, die vorne aus der Haustür eigentlich nicht raus darf. Ich hoffe, sie kommt dann panisch runtergerannt, um sie irgendwie wieder ins Haus zu locken.
0: Ja, Action ist ein gutes Stichwort. Darum geht es nämlich heute auch beim geschenkten Tag. Na, der Plan hat ja schon mal nicht funktioniert. Statt Katze gibt's ein Kamerateam und Kimberly guckt wenig begeistert aus der Dortmunder Haustür. Morgen, Kim! Na, Katze gefunden?
8: Hey.
0: Schönen guten Morgen!
8: Morgen!
0: Du hast keine Schuhe an, macht nichts, komm trotzdem mal hier vorne hin. Du bist gleich Kandidatin der Sendung Der geschenkte Tag. Und
8: nein.
0: Oh doch. Kennst du das Format?
8: Nein.
0: Okay, du wirst es heute kennenlernen und nicht irgendwie aus irgendeinem Grund, sondern aus einem ganz speziellen Grund, der steht nämlich neben dir. Deine Mutti hat sich bei uns gemeldet. Mhm. Warum?
7: Weil Kim einfach eine tolle junge Frau ist, die so viel macht, so viel tut, für sich selber, für ganz viele andere, für uns und einfach mal einen Tag verdient hat, abseits von Uni, mit etwas, von dem ich denke, dass sie da sehr viel Spaß dran haben wird.
8: Oh je.
0: Also schnell was anziehen, Schuhe wären nicht verkehrt. Unser WDR-Wunschmobil ist startklar für die 22-Jährige. Du warst jetzt auch die erste Kandidatin, die schon geschminkt war, als sie rausgekommen ist.
8: Ja, weil ich wurde heute Morgen schon ein bisschen eher geweckt und dann dachte ich so, ach komm, vielleicht gehst du heute noch mal raus. Dann habe ich mich schon mal geschminkt ein bisschen.
0: Aber abschminken kann sie sich jetzt die Aussicht. Dafür darf sie ein paar alte Folgen vom Geschenkentag über unsere Brille gucken. Kim, du hast es fast geschafft. Du darfst aussteigen. Ich reiche dir mal die Hand. Achtung. So, hier kann dir nichts passieren. Hier ist alles gepflastert. So, Pass auf, wir gehen jetzt ein Stückchen.
8: Ja.
0: Was meinst du, wo sind wir?
8: Ich habe keine Ahnung.
0: Also wir sind jetzt irgendwo in Holland.
8: Mhm.
0: Und ja, gucken wir mal.
8: Okay.
0: Hand ausstrecken und es könnte sein, dass das eine nur, es könnte sein, dass das Tier, was du jetzt in die Hand bekommst, schnappt. Achtung.
8: Was ist das? Das ist doch kein Tier.
0: Was ist das denn?
8: Das ist ein Diabolo. Richtig?
0: Also für mich sieht das aus wie ein Eisbecher. Hier beginnt dein geschenkter Tag.
8: Oh yeah, das ist ein Diabolo. Flickflack! Ja! Hallo!
5: Hallo, hi.
8: Wir haben gerade noch drüber geredet im Auto.
0: Ja, ich mein's, ich verrate dir.
8: Ja, so, Flickflack, was ist das denn noch? Also das Tier mit dem gelben Zelt? Ich so, ja, ich stehe bei uns immer in Dortmund rum.
5: Ich bring dir ein bisschen Diablo bei, also
8: ja,
5: die hohe Kunst des Jonglierens. Und führe dich ein bisschen rum hinten,
8: cool,
5: und zeig dir mal, wie es so hinter den Kulissen aussieht.
8: Sehr gut.
0: Nikolai Kunz ist ein echtes Zirkuskind, Preisträger und bei Flickflack eine Showgröße. Dieser Zirkus ist Action pur. Seit 27 Jahren sorgen die Artisten hier für Rekorde und waghalsige Stunts, Unfälle inklusive. Kimberly Müller ist ein riesen Flickflack-Fan und wünscht sich selbst einmal hier etwas machen zu dürfen. In ihrer Freizeit schnuppert sie bereits Artistenluft in einem Dortmunder Zirkusprojekt. Heute ist sie bei den Profis zu Gast.
5: Jetzt sind wir hier in unserem Backstage-Bereich.
8: Mhm.
5: Direkt hier hinterm Vorhang sind die Garderoben, da ziehen wir uns alle um und bereiten uns auf die Show vor. Und hier, weil hier ein bisschen mehr Platz ist, ist hier der Aufwärmbereich.
8: Aha.
5: Und dann sind hier die Motorräder, die jetzt gleich durch die Kugel fahren werden. Und dort vorne die etwas größeren Motorräder, die dann über die Rampe geschossen kommen und dann eben quer durchs Zelt einmal fliegen. Und hinten hört man auch schon, wie sich die anderen Motorräder aufwärmen.
8: Mhm.
5: Und ich würde jetzt sagen, wir gehen mal in Richtung Manege.
8: Machen wir.
0: Kimberly denkt, sie bekommt heute von Nikolai ein Diabolo-Training. Gibt es auch. Erstmal.
5: Genau. Oh, ja. Schau mal. Super.
8: Ich fand's cool.
5: Vielleicht kannst du auch noch was anderes hier ausprobieren.
8: Ja, wer weiß.
0: Guck doch mal nach oben.
5: Guck mal nach oben da.
8: War jetzt ernsthaft?
0: Ein Drahtseil in 11 Metern Höhe. Die Artisten sind in der Show nicht gesichert. Ein falscher Schritt und sie fallen in die Tiefe. Kimberly hat erste Erfahrungen, wird aber trotzdem gesichert. Ein Schnips und Kim ist im perfekten Outfit da. Kim, wir haben dir dein Outfit extra hierher besorgt. Was ist denn das hier bitte für ein Ding?
8: Na, das ist ein Fächer, weil das hilft einem dann mehr, die Balance zu halten. Also ein bisschen Luftwiderstand, so ein bisschen ausgleichen, wenn man mal ein bisschen zur Seite kippt oder so. Also ist schon ganz wichtig. Es geht auch ohne, aber mit ist angenehmer.
0: Du machst das ja in Dortmund in einem Zirkus ehrenamtlich. Mhm. Also es ist ein städtischer Zirkus, wo du da bist. Das ist aber für dich nochmal eine ganz andere Hausnummer mit der Höhe hier, ne?
8: Allerdings. Es ist sehr viel höher und ich glaube, das Seil ist auch dicker, aber mal gucken. Einfach darauf verlassen, dass ich die Balance habe und dann geht das.
0: Letzte Absprache mit den anderen Artisten und dann wird es ernst für die 22-Jährige.
5: Genau, da kannst du dich einfach draufsetzen. Perfekt.
0: Super.
8: Oh.
5: Ganz ruhig einfach.
8: Okay.
5: Einfach nur nach geradeaus schauen und ganz locker. Genauso sitzen bleiben.

0: Aber alles gut. Oh, zwischendurch dachte ich, ich falle.
1: Jetzt darf sich aber Kimberly erst einmal die Show angucken an ihrem geschenkten Tag. Wie war er? Dein geschenkter Tag.
0: Super geil. Also echt, zwischendurch dachte ich, ich würde ohnmächtig werden und sterben da oben oder einfach runterfallen. Aber es war mega, mega gut. Es hat super Spaß gemacht, auch überall mal hinterzugucken. Und ja, danke Mama.

0: Das war mir eindeutig viel zu hoch beim Kimberly, aber ich bin im Theater angekommen. Mittlerweile sieht schon gut nach Show aus, aber hier fehlt noch was, nämlich ein bisschen. Zack, Licht! 1600 Menschen passen hier rein ins Theater. Und jetzt bin ich Ihnen noch eine kleine Aufklärung schuldig, denn Volker Spiekermann kriegt ja noch seinen geschenkten Tag. Und was er kriegt, lassen Sie sich überraschen. Ich gebe einen kleinen Hinweis, mit Publikum hat das Ganze auch was zu tun. Hier geht's los. Ich nehme jetzt deine Maske ab und dann wirst du erfahren, worum es geht, denn hier beginnt dein geschenkter Tag.
1: Nein, ich glaube das nicht. Elspe. Ganz ehrlich, hier wollte ich immer als Kind mal einmal stehen. Ganz ehrlich.
0: Es hat ein paar Tage gedauert, aber du darfst doch das große Kind in dir rauslassen und du bist nicht alleine. Wir haben für dich den Betriebsleiter, nämlich Harald Häufer hier.
2: Wir haben vor, dich heute einfach bei uns mitspielen zu lassen. Und du wirst dann im Laufe des Tages von uns eingekleidet und dann wirst du an meiner Seite bleiben und wir beide werden dann heute unser Stück auf der Bühne spielen.
1: Wie geil ist das denn, ey? Wie geil ist das? Ehrlich, wie geil ist das?
0: Die Karl-May-Festspiele in Elspe sind Kult. 60 Darsteller und etliche Tiere geben hier auf der Bühne alles, um die Geschichten von Winnetou und Old Shatterhand zu erzählen. Volker guckt sich das seit über 40 Jahren hier an.
2: So, dann hast du von hier aus mal
3: ein super Blick.
2: Ein Bild von oben.
3: Super.
2: Dann kannst du den kompletten Zuschauerraum sehen.
3: Mein lieber Scholli. Wie hoch sind wir hier? Ist ja schon, also ihr von
2: wir sind circa 14 Meter hoch.
0: Die höchste Stelle von Europas größter Freilichtbühne. Hier tritt Winnetou in jeder Vorstellung auf und Volker darf dieses einzigartige Gefühl jetzt auch mal erleben. Pferde spielen in der Show mit und in den heiligen Ställen trifft Volker jetzt die tierischen Stars und seine neuen Kollegen.
2: Und zwar werde ich dir jetzt mal deinen Partner vorstellen heute.
1: Hallo mein Freund.
2: Der wird dich bei der Rolle begleiten. Du kannst ihm auch mal eben guten Tag sagen.
1: Ja. Wir werden das Ding schon rocken, oder?
0: Wichtige Einstellung, aber bevor hier gerockt wird, wird erstmal eine Verwandlung fällig. Volker soll in der Show nachher einen Dorfbewohner spielen, aber ohne das richtige Outfit geht das natürlich nicht. Und jetzt die nächste Überraschung. In der Puder-Rosa-Maske trifft er auf sein großes Idol Winnetou höchstpersönlich.
4: Hallo Volker, schön, dass du da bist.
1: Hallo, hallo. Winnetou.
4: Bist du aufgeregt?
1: Doch, jetzt etwas ja. Etwas ja, Lampenfieber.
4: Aber nicht viel.
1: Jetzt. Nein, nicht viel, ein kleines bisschen.
4: Ganz kleiner Tipp, ja. Guck nicht ins Publikum, dann ja. Wird alles gut und
1: okay.
4: Hab Spaß vor allem.
1: Ja.
0: Langsam wird es ernst, auch für Volkers Esel und die anderen Darsteller. Letzte Regieanweisungen von Harald Häufer für unseren Goldjungen.
2: Also ich habe dir gesagt, wir haben Gold gefunden,
1: ja.
2: Wir sind reich, wir haben Gold.
1: Wir haben Gold,
2: wir, sind, ja.
1: Wir haben Gold,
2: mach mal so,
1: wir haben Gold.
2: Genau. Und
1: wir haben Gold.
2: Jawohl. Gold. So musst du dich freuen, das
1: ja.
2: Ist gut.
0: Und dann geht es los mit Winnetou Teil 3. Eine Bande versucht, die Freundschaft der Indianer und Dorfbewohner zu zerstören. Rund 4000 Zuschauer gucken sich die Show in Elspe an und sehen auch unseren Kandidaten.
5: Das ist pures Gold!
6: Gold!
5: Gold!
6: Gold!
5: Gold!
6: Gold!
5: Gold!
7: Was ist denn hier los? Ruhe, Leute!
0: Einmal bei den Karl-May-Festspielen in Elspe mitspielen dürfen. Darauf hat Volker Spiekermann über 40 Jahre lang gewartet. Volker, du warst auf der Bühne, auf der auch Pierre Bries stand, wo du ihn auch schon gesehen hast. Wie hat sich das angefühlt?
1: Super. Ganz, ganz ehrlich, wo ich erstmal auf der Bühne stand, ich denke, das kann nicht wahr sein. Ein Kindheitstraum ist wirklich wahr geworden. Wirklich, also super.
0: Mal ganz ehrlich, wie hat er sich angestellt?
2: Ich glaube, Volker ist ein verborgenes Talent. Also ich muss sagen, hast du ganz toll gemacht. Da möchte ich mich auch für bedanken.

Das war mal wahnsinnig emotional, oder? Jetzt wollen wir mal gucken, weil die Darsteller schaffen es, bis zu 60 Stundenkilometer über die Bühne zu fahren. Ich garantiere für nichts. Ganz so schnell wird es nicht, aber ich gebe mein Bestes.

0: Na, war ich nicht gut? War ich gar nicht. Max Luca Maus, hi, grüß dich.
1: Hi.
0: Ich habe keine Ahnung, ich habe noch nicht mal Skates, aber das würde überhaupt nicht funktionieren. Man sieht ja, die sieht das ganz anders aus. Wie lange hast du gebraucht, um so super über die Bühne fahren zu können?
1: Wir haben 4 Monate Probenzeit, wo wir die Choreo, das Stück, das Skaten lernen. Und danach geht es auch schon direkt mit der Premiere auf die Bühne.
0: Gibt es bei dir so einen ganz großen Herzenswunsch, wo du sagst, den würdest du dir selber gerne mal erfüllen?
1: Das war das hier.
0: Das hier?
1: Das war mein Herzenswunsch und ich bin jetzt seit 3,5 Jahren hier und mache noch ein weiteres Jahr jetzt und besser kann es nicht sein.
0: Schön zu sehen, weil du hast so richtig leuchtende Augen, wenn du das sagst. Herzlichen Dank erstmal, dass du den Spaß mitgemacht hast. Und wenn Sie jemanden kennen mit einem außergewöhnlichen Herzenswunsch, irgendwas, wo Sie so ein bisschen Fernsehmagie gebrauchen können, schreiben Sie uns gerne an dergeschenktetag@wdr.de. Und wenn Sie mögen, sehen wir uns beim nächsten Mal wieder, entweder in der Show oder to go. Ich bin Sven, seit 2008 beim WDR und Moderator. Wenn man das erste Mal in ein Fernsehstudio geht, dann kriegt man schon eine gewisse Art von Respekt. Das schüchtert einen und das sehe ich bei meinen Gästen hier jeden Tag auch. Und dann ist es mein Job, dafür zu sorgen, dass die sich zugehörig fühlen, dass sie sich wohlfühlen. Da sehe ich mich lieber in erster Linie als Gastgeber als als Moderator. Hier und heute ist aufgrund der Sendelänge schon Marathon, aber es macht auch maximal Spaß. Es ist viel Improvisation, es ist frei und diese Sendung lebt. Ich liebe es, wenn wir Pannen haben, dann passiert was, dann ist ihr Leben. Und wir hatten noch mal einen Stromausfall im Studio und da waren fast alle Lampen aus. Der Backofen, der lief weiter. Und dann sind mein Konditormeister und ich dann zum Backofenlicht gegangen und haben eine Viertelstunde in das Licht rein moderiert. Das bricht dieses perfekte Fernsehbild, was man immer hat für so einen Moment. Es ist live, das ist menschlich, das darf sein. Und da muss man flexibel sein, man muss keine Angst vor solchen Situation haben, was soll passieren?
2: Ist das schön, es ist Freitagabend, hier ist der Kölner Treff und Sie sind auch dabei.
3: Was für eine Energie im Saal, ich schiebe es unseren Gästen zu.
2: Als Sängerin tritt sie demnächst auch in der Manege auf. Wir freuen uns auf Ella Endlich.
3: Bei uns ist der Rapper und Brückenbauer Echo Fresh.
2: Er ist Podcaster und Autor, der sich nach krimineller Vergangenheit als Anti-Gewalt-Trainer engagiert. Wir freuen uns auf Maximilian Bollhoff.
3: Die Comedienne und Ruhrgebietspflanze Sandra Strünken ist da.
2: Und die dreifache Weltmeisterin im Apnoe-Tauchen, Hannelore Becker, ist auch da.
3: Und applaudieren Sie bitte den Moderator, Comedy-Förderer, Musical-Regisseur, kurzum Thomas, the one and only Hermanns. Thomas, dein Vater war eine Art moderierender Verwaltungsdirektor, deine Mutter Karnevalistin. Hattest du je die Chance auf ein normales Aufwachsen?
4: Also ich glaube nicht und du kennst auch gar nicht den Rest meiner ganzen Familie. Ich habe noch ein Funkenmariechen, noch ein Funkenmajor, Cousin, Cousine. Wir waren im Karneval sehr tätig.
3: Ja.
4: Wir sind aus einer rheinischen Familie und deshalb, nö, ich wollte auch gar nichts anderes werden. Ich wollte mal kurz Jurist werden.
3: Wirklich?
4: Ja, aber nur, weil ich immer so viel Anfallsserien im Fernsehen gesehen habe. Ich fand das immer so toll, wie sie sagten, wo
3: was ist so, wer hat dich, weil da kann man gleich eine Querverbindung schaffen, weil Susanne hat natürlich den heimlichen Traum, irgendwann doch nochmal Tatortkommissarin zu werden.
4: Ja, ne?
3: Ja.
4: Oh. Und ich habe das gemerkt. Und ich habe das aber dann, ich habe einen Studienplatz sogar gehabt in Erlangen und bin dann hin, habe mir das Vorlesungsverzeichnis durchgelesen, das war so gar nicht Theater, bin auf der Stelle zurück nach Hause, habe ich gesagt, ich mache kein Jura, ich möchte jetzt Theaterwissenschaft.
3: Ist aber auch interessant, weil das am Ende geht es ähnlich wie bei Menschen aus der Unterhaltung, die entweder Messdiener gewesen sind. Warst du Messdiener?
4: Nee, aber ich fand die Kostüme gut.
3: Ah ja.
4: Ich fand, das war schon eine gute Show. Also der Showteil hat mir gut gefallen.
3: Weil es ist ja interessant, weil es gibt ja in der Vita gibt es immer den einen Punkt, wo Menschen aus der Showbranche einen Job haben wollten. Mhm. Inhaltlich war eigentlich wurscht, Hauptsache man steht vor Leuten.
4: Na,

0: Bei mir war es Fernsehkind. Ich wollte einfach da rein, wo wir jetzt drin sind. Mhm. Und Muppet Show vor allem. Ich habe immer vor der Muppet Show gesessen und ich sagte, wer werde ich wann? Und ich konnte mir eigentlich alles vorstellen, Fossi, Piggy ab und zu. Ja. Und dann ist es Kermit geworden und das macht. Und später dann, wenn wir mal beide älter sind, können wir dann in die Loge gehen und alle schimpfen.
1: Sehr gut, genau. Ja, sehr gut. Ja. Ja, das kann ich mir aber vorstellen. Ne? Das kann ich mir vorstellen.
0: Ja. Die Sendung war toll, sie hat ja noch gar nicht angefangen. So.
1: Genau. Für die Übrigens, Kermit der Frosch, wusstet ihr, dass Kermit der Frosch in jedem Land der Welt Kermit heißt, nur nicht in Spanien, da heißt er Gustavo.
0: Gustavo? Ja,
1: überall heißt er Kermit, nur in Spanien heißt er Gustavo.
2: Klingt wie ein Koch?
1: Ja, wie ein Koch.
2: Nicht wie ein Frosch?
1: Was heißt wie ein Koch? Wie viele Gustavos kennst du denn, die kochen?
0: Ja, das finde ich interessant, weil ja umgekehrt Kermit der Name ist, der gar nicht so häufig ist, ne?
1: Ja.
0: Also wieso heißt der überall, ist ja wie so ein Fantasiename. Der heißt schon, hat jemand sein Kind mal Kermit getauft?
2: Bestimmt.
0: Also, ja. So, bestimmt. Okay. Ja. Aber Gustavo, ja, überraschend.
1: Ist es wahr, dass du für die Mitschüler die eigene Vita ein bisschen gepimpt hast?
0: Nein, nicht gepimpt. Ich habe einfach immer schon, sag ich mal so, den Weg ins Showgeschäft vorbereitet, sag ich mal.
1: Na, weil du hast ja, also wenn ich richtig informiert bin, hast du ja teilweise erzählt, dass du mit dem Kochlöffel vermöbelt wurdest.
0: Das habe ich meiner Mutter, meinem Nachbarsjungen, da war ich 6 Jahre alt. Und der kam dann zu meiner Mutter und sie sagte, wie, sie verprügeln ihren Sohn ja immer mit dem Kochlöffel. Und meine Mutter hat das im Leben nicht getan. Ja. Und hat sich gesagt, wieso hast du das denn erzählt? Ich wollte auch mal was erzählen.
1: Ah, ja.
0: Also da war mir schon wichtig, dass der Fokus auch ein bisschen zu mir war.
1: Wie lange hat das Amt dich einkassiert? Bist du,
0: sie dich zurück? Meine Mutter hat mir das verziehen, aber bis heute ist das bei uns in der Familie ein stehender Begriff. Also man kann mir nicht alles glauben.
1: Ah, verstehe, okay. Mhm. Ja, ist es, um jetzt gleich am Anfang gleich ein bisschen zu psychologisieren,
0: sehr
1: war
0: gerne.
1: Dir die Wirklichkeit zu öde, dass du gesagt hast, man musste auch links und rechts mal ein bisschen dran schrauben?
0: Ich glaube, dass Fiktion für mich immer was war, wo ich hin wollte. Also ich wollte ins Fernsehen rein und wenn der, das war so Drama, ne? Drama Baby, also der machte so Drama, da wollte ich auch Drama machen und dieses Bedürfnis war schon da. Und da war die Realität, finde ich heute, diskutierbar. Also was ist Realität? Das kann man so und so sehen. Kommt auf die Uhrzeit an, aufs Licht, aufs Kölsch. Und dann kann man schon mal links oder rechts denken.
1: Finde ich, also gerade im Fernsehen hilft es ja auch, wenn man der eigenen Geschichte noch mal ein paar Prozent zufügt. Ist ja nicht verkehrt. Man muss es ja nicht während der Sendung alles ergoogeln.
0: Nee, man muss nur mit dem Alter aufpassen. Ne? Wir kennen Kollegen, Kolleginnen, die da so ein bisschen links und rechts gehen.
1: Ja.
0: Und da muss man zumindest, wenn man dann im Hotel gefragt wird, wie alt man ist, muss man noch wissen, was man in der letzten Sendung gesagt hat. Oder wie man heißt auch.
1: So, ja, es ist auch ganz lustig, weil es gibt ja manche Menschen, die fangen dann vielleicht so mit Mitte 30 an und sagen, ich bin erst 30 und dann wissen die ja nicht, dass so eine Karriere plötzlich 40 Jahre geht.
0: Und da musst du immer zurück, da musst du immer rechnen und das ist ja auch wieder schwierig.
1: Naja, das ist auch schwierig. Mit welchen Fernsehsendungen wurdest du so sozialisiert, dass du gesagt hast, da möchte ich hin?
0: Also wie gesagt, Muppet Show war Nummer 1. Mhm. Und wenn man heute in den Quatsch Comedy Club in Berlin geht, sieht man, dass es geklappt hat. Es sieht genauso aus wie die Muppet Show. Wir haben auch Logen, wir haben auch Piggies und Fossies und alles auf der Bühne.
1: Ja.
0: Das zweite war ein Musical. Wir hatten sehr früh Videokassettenrekorder, 78, 79, diese großen Toplader, wo man so richtig drücken musste. Ja. Und da habe ich schon mitgeschnitten. Und da muss ich sagen, Cabaret zum Beispiel, Rocky Horror, habe ich schon mit 11 gesehen.
1: Oh, ja, da gibt's ja
0: jemand klatscht für Cabaret. Da gibt's sehr gut.
1: Szenenapplaus.
0: Ja, für diese. Und das hat mich auch, Funny Girl, das hat mich irrsinnig geprägt. Also diese großen Hollywood-Musicals.
1: Aber das im Fernsehen dann. Ja,
0: Hollywood-Musicals im Fernsehen,
1: was ja vergleichsweise selten heute gezeigt wird. Ne?
0: Also ja, damals gab es eine schöne Serie beim ZDF, das Broadways liebstes Kind.
1: Wirklich?
0: Wer die noch kennt. Ja, der ist alt. Genau.
1: So
0: das war Nachmittag, Samstagnachmittag. Und da gab es immer einen tollen Vorspann mit den ganzen tollen Ausschnitten aus allem. Und die haben alles gezeigt.
1: Ja.
0: Heute wird das gar nicht mehr gemacht. Muss man sich zusammensuchen. Das war Samstagnachmittag auch meine zweite Bibel.
1: Ach, wie lustig. Das erinnere ich auch.
0: Einen tollen Vorspann. Die Kritik flucht und lobt, denn nicht alle sind begeistert. Und so. Das war wirklich der Nerd-Himmel. Und die haben Sachen gezeigt, die kennt heute kein Mensch mehr. Mame mit Lucille Ball und so. Habe ich alles geguckt, wollte ich alles spielen, hauptsächlich die weiblichen Hauptrollen. Das fiel mir dann 5 Jahre später auf.
1: Verstehe. Genau. Du hast ja sogar, weil du bist ja auch einer, der Hör zu zu Hause hat.
0: Ja, hatte.
1: Genau. Und dann hast du, wenn ich recht bin, also du hast ja alles ausgeschnitten, du hast dann die Sachen ausgeschnitten, du hast es aber selber bewährt. Hast du da so ein kleines Heftchen
0: dir gestaltet?
1: Du warst ein früher Dennis Scheck.
0: Ich war immer ein Nerd. Das ist wirklich schlimm. Ich bin Unterhaltungsnerd. Also ich bin nicht so schlimm wie Pastewka und Co. Aber ich bin schon ziemlich schlimm. Das heißt, ich habe damals schon alles, was ich im Fernsehen gesehen habe, ausgeschnitten aus der Hör zu, habe es in kleine Heftchen geklebt und bewertet. Mhm. Und habe vorne abgetippt, welche Filme in diesem Heft sind. Ich habe die Hefte auch noch und kann die noch nachgucken. Ich habe sonntags immer Hitparade gespielt und habe mit Freunden immer Top 100 aufgelegt und vorgespielt und gewertet. Mhm. Und dann sagte der eine, Mensch, bei dir wieder aber auf eins. Und ich sage, ja, bei dir wieder Sweet. Und dann haben wir das verglichen. Es war furchtbar.
1: Ja.
0: Ich hatte überhaupt, ich war wirklich unterhaltungssüchtig, bin ich auch heute noch, und habe das wirklich generdet. Und damals, ja, ich hätte einen Podcast haben,
1: hast hatten wir ja nicht. Ja, auch das ist ja etwas, was man von so manchen Unterhaltern kennt. Aber das hast du nicht aufgenommen, sondern das ist einfach nur so.
0: Wir haben einfach nur im Kinderzimmer Hitparade gespielt. Ja. Von 0 auf 77. Amanda Lear.
1: Aber du hattest, aber du hattest das Heft.
0: Da klatscht wieder jemand für Amanda Lear. Ja. Sehr richtig. Ihr habt ja ein tolles
1: Publikum. Aber du hattest, wir haben das beste Publikum. Aber du hattest, das ist ja schon wahr.
0: Das ist ja schon richtig. So.
1: Aber man merkt, bei dir aber durchaus auch die ordnende Hand, oder?
0: Heute noch. Ich bin wirklich beides. Ich bin kreativ und crazy und sowas alles, aber ich bin auch sehr sortiert und ich sammle das Zeug alles. Und ich habe auch zum Beispiel jedes Programmheft jeder Show, die ich je gesehen habe, noch in großen Kisten, wann immer ich die mal auspacken. Da sind Tausende drin, ne, von irgendwelchen Shows von 2002. Ich bin beides. Mhm. Ich habe Fisch mit Zwilling. Also wer sich da auskennt, das ist eine wilde Mischung.
1: Kannst du mir helfen, Susanne? Bist du da?
2: Als Skorpion habe ich sowieso gar kein Recht mit.
0: Skorpion ist schon. Sie wollen ja wieder gar nichts davon wissen. Und du?
1: Ich bin Krebs.
0: Ah, sehr schön. Ein eigener Planet. Wenn man zu Besuch ist, kann man sich freuen. Genau.
1: Ja, aber ja. Ich bin ja
2: nicht zu Hause.
1: Man kann mich nicht besuchen. Ich bin nie zu Hause.
0: Das stimmt. Ich habe gute Krebsfreunde, aber es ist immer so auf Einladung.
1: Ja, das ist richtig. Weil ich sage mit der Struktur, weil wenn ich mir das so vorstelle, wie du da Anfang der 80er in München rund um den Gärtnerplatz rumgesprungen bist, das klingt jetzt nicht so wahnsinnig strukturiert, weil das klingt wirklich nach Lust, Leidenschaft und gib ihm.
0: Genau, aber ich habe ja auch schon dann angefangen, Theater zu spielen oder kleine Stücke zu schreiben und habe die auch schon selber produziert. Also ich habe auch noch die Unterlagen meiner ersten Produktionsbudgets von 300 Mark. Mhm. Dafür haben wir ein ganzes Stück gespielt.
1: Das hast du dann aber auch inszeniert.
0: Habe ich inszeniert, dann habe ich es manchmal gespielt, wenn kein anderer wollte. Mhm. Dann habe ich aber auch die Abrechnung gemacht, die GEMA oder die Transportkosten oder das Auto gemietet, das uns auf Tour gefahren hat. Okay. Also ich hatte immer beides. Ich hatte das Kreative, aber auch das Produzenten.
1: Ja, also das heißt, du hast dich selber im Exzess eingebremst, weil du gesagt hast, Thomas, bis hierhin und nicht weiter?
0: Na, ich wartete immer auf einen Sponsor, der mir das alles bezahlt. Ne? Ja. Und dann kam das Fernsehen und dann war ja alles da.
1: Aber das kam ja erst noch später, das Fernsehen. Das hat ja noch eine Weile gedauert. Weil das damit man also im Raum NRW den Leuten das mal erklärt, also das Münchner Glockenbachviertel, der CSD in München ist noch nicht allzu lange her. Also im Grunde genommen, so, sagen wir mal, 98% des CSD waren alle im Glockenbachviertel.
0: Richtig.
1: Und das war damals schon auch nicht anders.
0: Nein, das ist das Schönste. Also direkt am Viktualienmarkt war damals aber eigentlich ein Viertel, wo keiner wohnen wollte, was irre ist. Heute das teuerste Viertel der Stadt.
1: Gar nicht mehr vorstellen.
0: Gärtnerplatztheater in der Mitte, ein wunderschönes Theater. Da habe ich als Statist gearbeitet. 30 Mal lustige Witwe habe ich den Sekt reingebracht und habe nichts gesagt, sondern musste da irgendwie Sekt servieren. Und habe da schon meine Theaterliebe ausgelebt und in den kleinen Theatern, die es gab, die ersten Stücke geschrieben.
1: Okay. Ja, du hast ja auch mal den Vogelhändler selbst inszeniert. Ne? Ja, ja. Das hat er also auch nicht. Also wie hast du ihn angelegt, dass du den Mann von der Süddeutschen Zeitung also so verprellt hast? Du hast ja einen Redakteur der Süddeutschen also komplett traumatisiert mit deiner Inszenierung.
0: Aber es war die Schuld der Süddeutschen. Also
1: ja, natürlich.
0: Es war einfach eine Komödie. Ich hatte sie genannt: Margarete von Troja inszeniert den Vogelhändler. Das war ein billiges Wortspiel mit Margarete von Trotter.
1: Aber lustig.
0: Ich hatte die feministische Version des Vogelhändlers: Christel von der Post als junge arbeitende Frau im Soziokultur. Umfeld und so weiter und so weiter. Dann habe ich das in die Zeitung getan, dann hat die Süddeutsche gedacht, ich habe mich verschrieben und hat dann korrigiert, Margarete von Trotter inszeniert den Vogelhändler. Daraufhin rief der Stern an, der Spiegel, alle wollten kommen in so ein 100-Mann-Theater da. Dann haben wir das alles zurückgepfiffen, aber der bedeutendste Opernkritiker der Süddeutschen Zeitung, Baldur Bockhoff, ein Name, der
1: wirklich
0: auch, die Mutter hat irgendwas genommen, wie kann man eigentlich. Der kam, Baldur Bockhoff. Guten Tag, ich bin Opernkritiker. Ich höre gern Wagner, wer hätte es gedacht? Genau. Der kam, guckte sich das an, fand das so schlimm, dass ich meine erste Kritik kriegte, in der Süddeutschen, vier Spalten Verriss. komplett verriss, belangloses Geplänkel war oben drüber. Und am Schluss stand der schöne Satz, die Show dauert 3 Stunden. In dieser Zeit kann man nach Ingolstadt oder Augsburg und zurückfahren. Dort liegt Brecht begraben. Oh. Auch Studenten sollten das wissen.
1: Oh, wow.
0: Und da habe ich erst geweint und dann wurde ich ein bisschen trotzig. Und das lief eigentlich ganz gut, das Stück, muss man
1: verstehe.
0: Sagen.
1: Also das ist ja immer das Schöne daran. Also wenn du nicht irgendwie das Leben verlierst oder sag mal, ein Körperteil, ist im Nachhinein eine gute Anekdote.
0: Und es war gute Werbung. Die Leute wollten natürlich wissen, was hat der Baldur so gehasst?
1: Ja.
0: Und kamen alle und dann war das eigentlich ein ganz guter Erfolg.
1: War das so, ich versuche jetzt mal ganz oben ins Regal zu greifen, hat das in dir etwas verändert oder war es im Grunde genommen auch schon zu dem Zeitpunkt sowieso klar?
0: Na, sagen wir so, der erste Komplettverriss ist, glaube ich, für jeden, wer mal einen gekriegt hat, ist nicht schön. Vor allem, weil der so prominent war. Meine Eltern lasen das in Nürnberg und das war natürlich auch so bitter. Aber der Trotz, der ging da los, weil ich gemerkt habe, okay, das Feuilleton denkt das. Ich liebe Unterhaltung, ich liebe Musical, ich liebe Muppet Show, liebe Comedy. Das waren alles Sachen, die das Feuilleton nicht mochte.
1: Ja.
0: Und dann habe ich immer auf mein Publikum geguckt, habe gesagt, die mögen das doch, die sitzen noch da, lachen, finden das schön. Und die Presse immer, ja, brauchen wir das, E und U und die ganzen deutschen Argumente.
1: Hat sich eigentlich nicht großartig verändert, hat man manchmal den Eindruck, oder?
0: Es ist ein bisschen besser geworden, aber ich musste wirklich nach New York gehen, um zu kapieren, dass Entertainment etwas Wertvolles ist, etwas Schönes ist, etwas, was die Menschen glücklich macht und habe mir dann nachher nichts mehr sagen lassen.
1: Ja, Sprünki, hast du auch mal von der Kritik auf gut Deutsch mal so auf die Fresse gekriegt, dass du sagtest, also jetzt lasse ich es sein. Also hast du irgendwo mal einen Moment gehabt, wo du dachtest, boah, das ist ein bisschen hart.
3: Noch nicht, aber der Abend ist ja noch jung.
1: Ja, wir laden herzlich dazu ein.
3: Also ich hatte auch schon mal, gerade viel natürlich über Social Media, dass man mal Negativ-Feedback bekommt, klar.
1: Ja.
3: Dann entweder hat man die Kraft an dem Tag, das zu lesen, oder man liest es eben explizit nicht. Und wenn ich einen ganz guten Tag habe, dann versuche ich, irgendwas Pfiffiges zu antworten.
1: Ah, okay. Okay. Ja, das ist ja tatsächlich, also Instagram hat ja im Grunde ein bisschen das, die Kulturkritik demokratisiert, wenn man es positiv ausdrücken möchte.
0: Ich bin ja froh, dass ich das noch gar nicht hatte. Es wäre gar nicht für mich gewesen. Aber ich habe auch damals, als wir mit Comedy angefangen haben, die Leute, die geschickt haben, die hatten ja überhaupt bis heute, gibt es kaum Kritiker in Deutschland, die Comedy wirklich rezensieren können, die mal den Unterschied zwischen Whoopi Goldberg und Louis C.K. kennen. Da fängst du schon mal an. Also, und meistens schicken die so Praktikanten aus der Opernredaktion, die dann so bei so Stand-up-Veranstaltungen sagen und dann schrieben die so Sachen wie, war im ersten Teil nicht so lustig.
3: Also, ja, das genau, die mal, gehen auch immer in der Pause.
0: Die gehen in der Pause, trinken vorher aber 2 Freisekt auf Haus, so, ne, fanden es dann, die Pointe waren nicht aus und so weiter. Mhm. Also oft, das ist in Deutschland besser geworden, aber auch beim Musical, da schicken sie auch manchmal Leute, wo man sagt, die kennen wirklich sich gar nicht aus und da müssen wir immer ran und denen das erklären und ein bisschen nahe bringen.
1: So, jetzt hast du ja und gerade aktuell hast du dich ja intensivst befasst mit dem Oeuvre von Howard Carpendale.
0: Sehr gerne.
1: Dieses Musical hatte ja auch, ist ja bereits schon zu mehreren Aufführungen gekommen. Mhm. Was wurde dir denn, bleiben wir ruhig mal kurz bei der Kritik, bei der Professionellen, was wurde dir denn da gespiegelt?
0: Gott sei Dank ist das wirklich gut aufgenommen worden. Ich glaube, keiner hat gedacht, dass dieses Stück, gerade wenn ich es schreibe, denken alle, es wird so ein lustiges Schlagermusical und alles wird irgendwie das schöne Mädchen von Seite 1. Aber es ist überraschenderweise ein gefühlvolles Liebesdrama geworden.
1: Ja.
0: Eine Frau zwischen 2 Männern über 4 Jahrzehnte.
1: Anna, Rolf und Matteo.
0: Genau, das Dreieck. Weil, und wieso habe ich das so gemacht? Weil die Lieder von Howard, wenn man sich mit denen beschäftigt, wahnsinnig sensible Texte haben und gut geschriebene Storys. So aus den gerade die aus den 70ern und 80ern. Und wenn man die, zum Beispiel Fremde oder Freunde, wenn du das auf die Bühne bringst und du hast dann 3 Leute, die das singen können und das schön machen und du hast die richtigen Arrangements, es ist ein ganz gefühlvolles Ding geworden, wo nachher immer das Publikum zu mir kommt. Also ich sag mal so, gestandene Männer haben so eine Träne im Auge und erzählen mir über die Sachen, die sie nicht gelebt haben oder vielleicht gelebt hätten. Und das war wirklich überraschend. Das hat die Kritik Gott sei Dank auch kapiert.
1: Ja.
0: Aber alle waren so ein bisschen baff. Alle dachten, jetzt kommt so eine Schlagerrutsche, wobei ich sie als deutscher Pop, ich sehe es gar nicht als Schlager.
1: Wollen wir den Leuten, die jetzt keine so große Imaginationsgabe haben, kurz ein bisschen auf die Sprünge helfen? Ja. Man kann kurz, ne, bitte, lass uns doch mal.
0: Zeigen wir mal einen Ausschnitt, gerne.
1: Ja.

0: Das ist es.
1: Mein Baby.
0: Ja.
2: Ja.
1: Jetzt, jetzt natürlich erstmal die Frage, was hat denn Howard Carpendale gesagt, als du dich ihm genähert hast und gesagt hast, pass mal auf, weil wir wissen ja, in letzter Zeit war Howie natürlich sehr, ich finde es so ein bisschen assimäßig. Er hatte mit Olli Welke hat er ja seine Probleme gehabt.
2: Ja,
1: hat er gesagt, jetzt kommt schon wieder so eine Komiker.
2: Ja, er hat das vielleicht gedacht, dass ich das so mache. Aber ich musste ja erst mal drei Lieder quasi vorstellen, den Plot vorstellen, okay. Arrangements, wir haben das vorproduziert. Und er hat eigentlich, glaube ich, nicht gedacht, dass das Realität wird. Mhm. Und als dann die musikalische Komödie Leipzig zugegriffen hat, und das ist ja die Fassung, die jetzt auf Tour ja. quasi geht, da hat er gemerkt, dass es ernst wird und dass er in der deutschen Popkultur mhm. nach Udo Jürgens, also ich war noch niemals in New York ja. und hinter Horizont Udo Lindenberg, der dritte ist, der dieses große Treatment kriegt.
1: Ja.
2: Und dann wollte ich ihm ein Geschenk machen, weil er da wirklich sehr, sehr, sehr gnädig war mit mir auch. Und habe ihn dann in die Generalprobe ganz allein gesetzt in das Theater. Und dann spielen dann ne, 40-Mann-Chor und 40-Mann-Orchester und die ganzen Solisten. Und ich glaube, das war wirklich sehr emotional für ihn. Das war wirklich auch unser Bonding-Moment. Weil das kriegt, also Leute, die Musicals kennen, das kriegst du eigentlich nicht. Ja. Dass deine Sachen dann von so tollen Musikern auf die Bühne gebracht
1: total,
2: werden.
1: Ja.
2: Und da musste man ein bisschen weinen und ein bisschen trinken. Und seitdem haben wir uns noch mehr lieb.
1: Ja. Ja. Was haben diese Schlagersongs der 80er, bleiben wir mal in dieser Dekade, haben die an sich, dass sie so gut funktionieren? Und vielleicht zum Beispiel besser als Schlagertexte, die vielleicht 20 Jahre jünger sind als das?
2: Also die Autoren damals, und ich hatte ja auch gar nicht, der hat ja 1200 Lieder, ich habe mich ja da reingearbeitet, die haben oft Geschichten erzählt. Mhm. Also gerade die 70er, 80er Leute. Das ist immer so, ich sage immer als Beispiel Jolene, Dolly Parton oder ja. in Deutschland dann Marlene.
1: Ja, genau.
2: Rosenberg. Sehr gut. Das sind ja. Stories. Und für Musical brauchst du Stories. Und die musst du dann zusammenstricken. Das ist ja dann mein Job, das ist da eine Puzzle draus zu machen, dass es eine Handlung ergibt, die interessant ist und die Leute interessiert. Später, das weiß Ella wahrscheinlich sehr genau, im Moment wird viel mit so Kernwörtern gearbeitet, mhm. also fast TikTok-haft. Du hast so Schlagwörter, die abgefeuert werden.
1: Nacht kommt häufiger vor.
2: Nacht oder Achterbahn oder ja. Feuerwerk ja. oder sowas.
1: Auch gut.
2: Ne? Und die, aber das ist heute auch in der gesamten Welt Popmusik so, mhm. dass nicht mehr so viele Geschichten erzählt werden, sondern dass die wirklich auch Beyoncé ja. feuert ab, mhm. ja, damit die in TikTok-Länge funktionieren, so, ja. so wie so Klingeltöne. Und das ist schwieriger aus diesen Liedern. Mhm. eine Handlung zu machen oder jemand eine Figur das singen zu lassen, als bei den Sachen wie Nachts, wenn alles ja. schläft oder Ti amo sowieso.
1: Ja.
2: Ich meine, das bietet sich natürlich schon an. Das ist ja schon Mini-Drama in sich selber.
1: Eine letzte Frage, weil das ist natürlich noch wichtig. Wir haben ja noch hier eine gemeinsame Musical-Zukunft. Was ist denn jetzt mit Roland Kaiser? Wann wird das Oeuvre von Roland Kaiser zu einem Musical? Du lachst schon, ich ahne, da kommt jetzt...
2: Also, sagen wir so, ich weiß, es kommt. Es mhm. ist schon in Arbeit. Ich hatte es auch mal auf dem Tisch. Und ich muss sagen, da fiel mir nichts zu ein, weil das war einfach, jedes Lied war Sex oder Alkohol.
3: Das, aber das und ich habe
2: nichts dagegen.
1: Ja, und was ist jetzt schlimm daran?
3: Ja, aber macht da mal eine Handlung.
2: Ich da noch so als alter Theaterwissenschaftler.
1: Ich bin eine Zusammenfassung vom Kölner Treff.
2: Nee, ich sag vielleicht Don Giovanni, weiß ja. ich noch so, als alter Theaterwissenschaftler. Es ist, also die Autoren, die es jetzt gemacht haben, ich wünsche toi, toi, toi. Ja. Die sensiblen Gefühle bei Sieben Fässer Wein, toi, toi, toi.
3: Warum hast du nicht Nein gesagt? Ist ja. eine riesen Theaterszene.
2: So. Dieses Lied ist für mich sowieso sehr, sehr schwierig. Ich möchte die Szene auch nicht sehen. Und auch als er ihre Jugend in den Händen hielt, das möchte ich auch nicht vertanzt haben. Ich bin froh, dass wir jetzt Hello Again, wie gesagt, auf Tour ja. schicken können. Ab Februar kommt es überall vorbei, auch in NRW. Und wir spielen 90 Shows. Und ich freue mich, dass dieses Baby in seiner emotionalen Sensibilität geboren wurde.
1: Thomas Hermanns, meine Damen und Herren. Vielen Dank. Gut, danke schön.
3: Bei uns ist eine... großartige Frau. Sie ist ganz frisch Weltmeisterin im Apnoe-Tauchen. Sie kann mindestens 4 Minuten 30 unter Wasser bleiben, ohne Geräte, einfach indem sie quasi ihre Luft anhält. Und ganz nebenbei ist sie auch noch 81 Jahre alt. Das dürfen wir in dem Zusammenhang mal sagen. Ja, ja. Hanne Becker ist bei uns. Hannelore Becker, herzlich willkommen. Jetzt schon Inspiration. Hanne, ich meine, dreifache Weltmeisterin bist du gerade geworden im vergangenen Monat. Dazu noch mal herzlichen Glückwunsch, muss man ja auch mal sagen. Schön.
0: Ich möchte eins richtigstellen. Ich habe 3 Goldmedaillen gewonnen. Ja. Und davon bin ich Rekordhalterin, Europa-Rekordhalterin. Mhm. Nicht Weltmeisterin.
3: Aber es war eine Weltmeisterschaft.
0: Es war eine Weltmeisterschaft,
3: ja. Okay, aber du hast 3 Medaillen, 3 Goldmedaillen bei einer Weltmeisterschaft gewonnen und dann ist man nicht Weltmeisterin?
0: Ich glaube, nein.
1: Ich bin auch
3: das etwas ist verwirrend.
4: Weltmeisterin, ja, aber nicht Weltrekordhalterin.
3: Nee, das habe ich auch nicht gesagt.
0: Ja, Weltmeisterin, ist das so richtig.
1: Ja, aber du hast ja so viele Titel, man kann sich das ja alles gar nicht...
5: Ich wollte gerade sagen, jetzt...
3: Also ich finde, du bist eine Weltmeisterin und das lassen wir jetzt mal. Ja. So machen wir das jetzt. So, aber... Das ist ja schon mal gut, dass wir sortieren. Du musst uns einmal auch erklären, dieses Apnoe-Tauchen. Tauchen kennen die meisten von uns. Man hat einen Teil und eine Flasche hinten und dann geht's los. Du machst das alles ohne. Das heißt, wie funktioniert das? Hast du eine Klammer auf der Nase oder wie funktioniert das?
0: Nein, die Vorbereitung ist eine Atemübung. Die dauert dann bei einem Start 3 Minuten.
3: Vorher schon machst
0: Vorher du schon, am Start, ja, ja. Und dann aufwärmen mache ich dann FAC-Training.
3: Was bedeutet
0: Vor
3: das?
0: Vor FAC-Training, dann halte ich die Luft an, puste sie aber aus, die halbe Lunge leer, halbe Lunge, und dann halte ich die Luft an. So bereite ich mich vor.
3: Ich wüsste gar nicht, wann bei mir die halbe Lunge leer ist. Doch, da geht es schon los.
0: Ja, ja, du atmest so ein.
3: Ja. Also psch, ist auch wichtig.
0: Und dann hältst du die Luft an. Und das ist mein Aufwärmen. Mhm. Und dann geht es an den Start. Und das sind dann 3 Minuten. Dann mache ich 1 Minute davon Beruhigung. Also immer in den Bauch rein. Mhm. Und dann die letzten 2 Minuten atme ich richtig schön durch den Mund. Tief ein, so.
1: Ganz witzig, weil ich habe da vorne den Herrn beobachtet im Publikum.
3: Und der wackelte schon
1: so andächtig. Der ist also kurz davor abzutauchen.
3: Ja. Man merkt aber auch, dass man im Gespräch mit die Luft anhält.
1: Ja, ja, ja.
3: Aber das war jetzt alles vor dem...
0: Das ist dann vor dem, dann bin ich schon im Wasser und dann läuft der Countdown und dann kommt die, dann kommen die letzten 10 Minuten, 10 Sekunden, 5 Sekunden, 4, 3, 2, 1, Top Time. Du brauchst dann noch nicht abzutauchen, dann hast du noch Zeit und ich tauche, dann wird noch mal gezählt. 1, 2, 3, dann hole ich Luft und dann tauche ich ab.
3: Wahnsinn.
0: Und dann? Das ist in meiner Strecke, dann mache ich meine Strecke und mein Fokus war, weil ich 2024
3: bist du ja auch schon auch bei einer Weltmeisterschaft, hast du schon Medaillen gewonnen? Ich will es nicht.
0: Ganz genau, da bin ich ja auch schon. Ja, ja, da bin ich ja auch, habe ich auch. Und aber leider habe ich mich da nicht abgestoßen. Du musst dich mit den Flossen abstoßen, sonst kriegst du eine Strafe. Und die war 3,5 Meter. Und dann bin ich keine 100 Meter getaucht, sondern nur 96,5.
3: Oh. Ach, um Gottes
0: und deswegen war das die gelbe Karte mit Blümchen.
3: Mit Blümchen aber. Ne? Guck mal. Aber da habe ich gleich eine Frage zu, weil das finde ich nämlich sensationell. Das war ja die Weltmeisterschaft 2024, die du angesprochen hast. Und da musstest du ja zum Dopingtest.
0: Zweimal.
3: Weil ich glaube, der Grund war offensichtlich, es hat dir keiner geglaubt, dass du das schaffen kannst.
0: Nein, nein.
3: Das ist ja unglaublich.
0: Also, die Anmeldung ja schon. Und wenn das Geburtsdatum 44, da haben sie erstmal, ob sie sich verlesen haben.
3: Ja. Und dann haben sie gesagt, so, aber jetzt erstmal zum Dopingtest, das glauben wir nicht.
0: Nein, nein, nicht vorher. Nicht vorher.
3: Natürlich, aber danach und dann wussten sie, du kannst es sofort.
0: Die haben mich dann gleich am Beckenrand empfangen und die haben mich dann gleich mitgenommen. Ja, ja. Und dann ging es ab, ja.
3: Hervorragend.
0: Und dann muss ich mir erstmal meinen Tauchanzug wieder ausziehen.
3: Was sehr aufwendig ist, was alle wissen, die schon mal so ein Ding anhatten.
0: Ja.
3: Das ist nicht mal eben gemacht.
0: Das ist ganz brutal und da hatte ich noch nicht so einen Hübschen, wie ich jetzt habe. Das war sehr
3: schwierig. Auge ist ja mit, auch beim Apnoe-Tauchen.
0: Auf jeden Fall. Absolut. Ich will ja auch hübsch sein beim Tauchen. Ne?
3: Natürlich, hallo, man will auch unter Wasser gut aussehen, natürlich. Ja. Du hältst auch die ganze Zeit die Luft an, ne?
0: Ja. Muss sagen, man weiß ja nie, wem man begegnet.
3: Man weiß nie, wem man begegnet.
0: Das kann unter Wasser sein.
3: Da kann manchmal auch ein Prinzchen dabei sein. Wir gucken uns mal kurz an, wie das aussieht, wenn du unterwegs bist, ja?
0: Bitte.
3: Gut.
5: Du tauchst ab, bist ganz bei dir, du bist frei. Du bist so frei, das ist wie Fliegen.
6: Mit so einer Leidenschaft und ja, mit so viel Spaß dabei. Eine meiner liebsten Schülerinnen.
3: Ich glaube, 4 Minuten 34 ist dein Rekord.
0: 4,34.
3: 4,34, da wollen wir genau sein.
0: 4,45 im Training.
3: Wer bietet mehr? Nee,
4: aber ich habe tatsächlich, also wenn man, ich war ja lange in Haft und dann macht man alles Mögliche, um irgendwie die Zeit rumzukriegen. Und eine der Sachen, die ich in den 10 Jahren gemacht habe, war, wie lange kann ich die Luft anhalten?
3: Cool.
4: Und ich habe dann auch mit dieser Technik eben erlernt, wie man eben Sauerstoff ins Blut kriegt und so. Und mein Rekord war 2 Minuten 30.
3: Sehr schön, bravo.
4: Und ich konnte am Anfang 45 Sekunden. Also, ne? Ich war ja Raucher und alles mögliche. Und dann kam aber ein Moment, wo ich ab 2 Minuten ein bisschen was, habe ich danach Kopfschmerzen bekommen. Und ich wusste nicht, also man muss verstehen, in Haft, ich hatte nicht die Möglichkeit zu googeln, ich konnte niemand fragen. Ich irgendwann habe ich dann meiner Mutter mal geschrieben, so, ich so, kannst du mal rausfinden? Ja. Ich habe Kopfschmerzen, nachdem ich meine Luft 2 Minuten 30 anhalte. Oh. Kannst du rausfinden, was ich anders machen kann? Und sie so, hab geschaut, du sollst aufhören.
3: So. Klingt schlüssig, Max, mehr auf jeden Fall.
4: Was habe ich falsch gemacht?
0: Du hast ein Trockentraining gemacht. Hast du vorher getrunken? Wasser.
4: Schnaps?
0: Wasser.
4: Also, nein.
0: Nachher trinken wir den Schnaps.
4: Wahrscheinlich jetzt zu wenig. Dann.
3: Also man muss vorher trinken?
0: Ja, du solltest viel trinken vorher. Ja.
4: Ah, da habe ich nicht drauf geachtet.
0: Ganz genau.
3: Okay, aber das ist auch mit dem Anzug dann wieder schwierig. Also ich denke dann auch, naja, das ist auch so ein, Karnevalsthema. Ja, aber jetzt, wir haben gerade diesen Moment gesehen, Han, wenn du da so abtauchst. Was passiert denn immer? Man hat ja so ein bisschen Zeit dann unter Wasser. Was spielt sich dann da so bei dir ab? Wie muss man sich das vorstellen?
0: Ja, das ist einfach ein ganz tolles Gefühl, wenn sich die Wasserdecke schließt und du tauchst ab, dann bist du ganz bei dir und hast deinen Fokus auf dich, achtest auf deinen Körper. Auf
3: und hast du nicht
0: innen drin? Nein, die kommen noch nicht da. Die dürfen noch nicht kommen.
3: Wer sind denn die?
0: Das sind die bösen Geister, die immer sagen, Hanne, du musst auftauchen. Und dann sage ich, nein, nein, ihr seid zu früh. Schön, dass ihr da seid, aber verschwindet.
3: Die hast du, die triffst du da unter Wasser?
0: Ja, okay. Natürlich. Und das ist meine Konkurrenz.
3: Wahnsinn. Mhm. Du bist ja auch sehr begeistert da schon die ganze Zeit, ne?
7: Die ganze Zeit schon. Ja, ich denke auch die ganze Zeit schon groß. Ich meine, Thomas, das nächste Musical doch wohl über Hanne.
1: Ja.
7: Also, ich mach das ist ja wie Ariel, nur andersrum. Ariel möchte bei den Menschen sein. Du tauchst ab, ich würde das so gerne hören. Ja. Und du kannst das singen, Ella. Wir können es heute Abend noch vertraglich hier
0: machen. Super. Und rappen.
1: Ja, genau.
7: Ja, deine Musik kommt auch rein, natürlich.
3: Aber Eko, was ist mit dir? Kannst du so lange die Luft anhalten?
8: Nein, wir haben eben mal Backstage ein bisschen probiert und also mit den Vorübungen geht das dann viel besser.
3: Ja.
8: Also es gibt auch so gewisse Techniken, habe ich jetzt gerade gelernt. Und ich will noch mal herausstechen, also 4,30 war es bei dem Wettbewerb, aber im Training, da hast du, ich darf ja du sagen, hast du eben gesagt.
0: Ja, natürlich.
8: Da hast du schon 4,50 geschafft, oder? Das ist dein persönlich beste Leistung.
0: Genau.
8: Ne?
0: Mhm.
3: Irre. Ja. Und war das absehbar, Hanne? Hast du als Kind schon in der Badewanne rumgetaucht? War Schwimmen ein großes Ding? Wie hast du das als Kind schon gesehen?
0: Ja, ja. Und zwar gab es ja früher eine Badewanne, wo alle rein durften. Ne?
3: Ja.
0: Na, also, war ja sparsam.
3: Wenn man Glück hatte nacheinander, aber ja.
0: Und da bin ich auch untergetaucht. Das war so eine schöne, lange Wanne, die hätte ich jetzt gerne in meinem Garten. Und da habe ich mir die Nase zugehalten und da bin ich eingeseift und dann bin ich unter.
3: Ach, das fing da schon an. Ja. Aber du hast wahrscheinlich nicht in der Schule schwimmen gelernt, ne?
0: Nein.
3: Wie hast du es geschafft, zu schwimmen?
0: Zu schwimmen, ja. Das war auch ganz lustig. Ich hatte eine tolle Freundin gehabt. Wir haben Tarzan und Liane gespielt.
3: Ja.
0: Und
3: war die Liane?
0: Ja, ja. Einer war Tarzan, einer war Liane. Und auf jeden Fall sind wir auf den Baum hochgeklettert. Und da war ich oft zu finden. Und dann hat es einen Teich gegeben, dann bin ich hineingesprungen, aber ich konnte nicht schwimmen. Oh. Aber ich beobachte gerne und habe die Hunde beobachtet. Die schwimmen ja so. Dann bin ich wieder hochgekommen und dann bin ich auch so geschwommen.
3: Ich habe das Gefühl, dass ich das von dir auch schon mal gehört habe. Sandra, hast du nicht auch wie ein Hund schwimmen gelernt? Entschuldige.
2: Und viele andere Dinge.
3: Ich habe da irgendwas im Hinterkopf.
7: Also ich muss sagen, ich bin ja aus dem Ruhrgebiet und meine Großmutter ist auch aus dem Ruhrgebiet. Und da ist ja auch mit so Anleitung und Pädagogik war bei uns manchmal was knapp. Das heißt,
3: wer
7: kennt's? Also
3: du machst das auch so, ja?
7: Ja, es war auch im Grunde selbst erlernt. Es war auch so, ich kann nicht schwimmen. Ja, das findest du schon raus. Und dann, dann findet man erstaunlich schnell raus.
3: Ja. Okay, also
7: eigentlich ist das der Instinkt, der dann eigentlich kommt. Weil diese Schwimmbewegungen, die, finde ich, die erlernt man, wenn man...
1: Fast elitär, ne? Fast elitär, die Leute, die so lernen.
7: Ja, und elitär war es eben nicht, ne?
3: Ja, aber Hanne, es ist jetzt nicht so, dass du dann ja mit 20 gesagt hast, jetzt lerne ich tauchen oder so. Ich glaube, du warst, wenn ich richtig, 59, als du tauchen gelernt hast.
0: Ja, ja.
3: Das ist jetzt auch nicht das klassische Alter, wo man im Urlaub sagt, komm, lass uns einen Tauchkurs machen.
0: Ja, ich bin ein Spätzünder.
3: Aber du bist auch wild. Mir gefällt das.
0: Ja, bin ich. Immer schon gewesen. Ich habe die Jungs auch immer verprügelt.
3: Was? Gut, wie ich den Dreh zum Tauchen kriege. Aber es war tatsächlich ein Urlaub, ich glaube, Bali war es. Da kann man ja mal tauchen lernen.
0: Ja, da habe ich meine Prüfung gemacht.
3: Ja.
0: Bronze habe ich da gehabt, ja.
3: Ja, und dann natürlich noch mit Gerät, wie wir es gerade sehen.
0: Und dann bin ich nach Bali und dann habe ich eine wunderbare Freundin kennengelernt, die leider verstorben ist. Und dann aufs Boot und plötzlich war das ganze Meer schwarz. Schwarz. Ich habe gedacht, wer weiß, wer da unten auf dich wartet.
3: Ja.
0: Vielleicht ein dicker Haifisch oder sowas. Ich hatte Angst gehabt. Nein, gar nichts war es. Ich bin ins Wasser geschwommen und schwupp, weil eine Strömung da war.
3: Nein.
0: Ja, dann haben sie mich aber ganz schnell wiedergekriegt und dann musste ich erst mal Ruhepause machen. Und dann habe ich gesagt, wenn du jetzt nicht abtauchst, tauchst du nie, machst du das nie wieder. Ja, und dann bin ich abgetaucht und immer tiefer und immer tiefer, so wie ich es gelehrt bekommen habe, dass wir uns dann unten am Grund treffen.
3: Das war aber wahrscheinlich auch ein bisschen tiefer als so.
0: Und dann fragte mich meine Freundin, also meine Tauchlehrerin, fragte mich und meinte, wohin willst du? Ja, ich sag, nach unten.
3: Bist du ein bisschen angstfrei, kann das sein? Wild und angstfrei? Weil da runtergehen, ich guck mal, wie weit ich komme, ist auch ein bisschen krass beim Tauchen.
0: Nein, das habe ich, Angst, nicht Respekt.
3: Okay, also du weißt das schon so ein bisschen.
0: Ich sag ja, die Angst verwahre ich mir immer für später auf.
3: Okay, ich gucke gerade mal. Thomas, ich frage einfach mal so in die Runde. Hat nichts mit dem Alter zu tun. Aber welche Herausforderung könntest du nehmen? Was würdest du so ab 59, wo du sagst, das würde ich gerne mal noch ausprobieren?
2: Ah, da bin ich ja auch schon. Also es gibt immer wieder Sachen, wo man irgendwie ran muss. Aber ich finde es krass interessant, wo man muss ja auch aufpassen, dass es nicht zu viel, also es soll ja auch nichts reißen. Ne? Also beim Sport
3: oder?
2: Zum Beispiel, finde ich. Also bei Fitness. Man muss sich
3: also meinst du Achillessehne oder sowas?
2: Alles. Es kann ja alles auch irgendwie mal knallen und so. Also deshalb, ich finde, was ich da so schön finde, ist, dass es so sanft ist und diese Übergänge so sanft ist. Ich kann mir noch alles vorstellen.
3: Also im Wasser kannst du dir noch alles vorstellen?
2: Was kann ich mir?
3: Im Wasser.
2: Im Wasser kann ich mir alles. Also Synchronschwimmen zum Beispiel.
3: Synchronschwimmen, gerne.
2: Also
9: Esther Williams-mäßig.
2: Ja, also Synchronschwimmen, wenn wir beide so, also und die Pyramide, wenn wir da alle, ne, ich heb sie dann und sie macht dann so und so.
0: Ja,
2: das wird ganz schön, glaube ich.
0: Das üben wir dann.
3: Ich habe ein gutes Gefühl.
7: Auch als Teil des Musicals schön.
3: Ja, stimmt.
2: Ja, da ist natürlich, also im Musical ist natürlich eine Traumsequenz drin, wo sie unter Wasser ist und träumt es. Und dann kommen natürlich 80 Synchronschwimmerinnen und 40 gut aussehende Männer und die werden alle synchron schwimmen.
3: Thomas, die hebt sich und er steigert sich rein.
9: Weißt du, das klingt gerade wie der 40. Geburtstag von Freddie Mercury, was du da gerade beschreibst.
2: War auch ein schöner Abend.
3: Ja, wir haben auf jeden Fall einen Deal, das Gefühl habe ich. So, jetzt hast du tauchen gelernt, aber warum dann nochmal der Schritt zu sagen, das möchte ich ohne Geräte machen?
0: Ja, weil ich habe auch Freediver gesehen am Riff in Ägypten. Mhm. Und da habe ich gesagt, das ist doch voll cool. Das ist doch voll Hammer. Das ist eine neue Herausforderung für dich. Mhm. Und schwupp habe ich das gemacht. Wir haben dann langsam im Verein angefangen, so Stück für Stück. Ich bin nicht weit gekommen, 4 Meter vielleicht.
3: Was, so hast du angefangen? Also hier in Köln dann?
0: Ja, in meinem Sportverein habe ich dann angefangen. Und dann wurde das immer besser. Und das Training wurde immer intensiver. Mhm. Trainiere langsam, aber intensiv und habe Spaß dran. Und dann fluppt das auch. Und dann klappt das. Ja, und dann habe ich endlich mal die 25 Meter geschafft.
3: Stark.
0: Cool. Dann die Wende. Wende ist meine Achillessehne. Mhm. Ich arbeite immer noch dran.
3: Also einmal an der Wand dann?
0: Ja, einmal so rum. Und, aber es klappt.
3: Okay.
0: Ich komme rum.
3: Du kommst rum. Jetzt ist es ja, wir haben schon über dein Alter gesprochen. du hast es mit 59 tauchen gelernt, machst mit 81 immer noch diesen Sport. Wie reagieren die Leute, wenn du, um im Klischee zu bleiben, nicht sagst, ich gehe heute Nachmittag mit einer Freundin Kaffee trinken, ich gehe zum Apnoe tauchen? Die Gesichter kann man sich vorstellen.
0: Die haben mich immer die erste Zeit angeguckt und meinten, weißt du überhaupt, wie alt ich bin? Oh ja, weiß ich das, klar.
3: Ach, die also dachten, du weißt nicht, wie alt du bist.
0: Ja, so weit bin ich noch nicht, ne, dass ich mein Alter nicht mehr weiß. Ne? Klar, weiß ich das. Und hast du ein Problem damit? Ich kann dir gerne etwas darüber erzählen, ne, damit ich dir deine Angst nehme. Du kannst auch gerne mal mitkommen.
3: Du kannst es auch versuchen, genau.
0: Komm mit und dann kannst du das sehen, versuch das und vielleicht hast du selber Spaß dran, ne? Ja, und das ist auch so, wenn ich dann nach Zündorf oder nach Wahn gehe, so trainiere noch im Becken, da, das finde ich immer ganz toll, die Bademeister halten mir dann auch schon mal die Bahn frei oder bin ich...
3: Ach, damit du trainieren, wie toll.
0: Ja, dann kann ich ganz schön alleine trainieren, aber es ist immer jemand dabei.
3: Das wollte ich gerade fragen.
0: Fokus ist bitte nicht alleine.
3: Also bevor ihr jetzt alle kopfüber in der Badewanne hängt.
0: Ja, mach das zu Hause bitte nicht alleine. Okay. Wirklich nicht. Auch nicht mit dem Kopf in einer Schüssel.
3: Auch nicht im Gefängnis?
0: Ja, doch, das... Ein Trockentraining kannst du gerne machen, das kannst du auch weitermachen, aber dann auch bitte erhöht, nicht flach liegen.
4: Genau, das habe ich falsch gemacht natürlich.
0: Und wenn du da einen Blackout kriegst, dann kann die Zunge nach hinten fallen und dann hilft dir keiner mehr. Ne?
3: Okay, also wenn ich das mal ausprobieren will, dann am besten mal in einem Verein mit einem Trainer oder sowas.
0: Genau.
3: Jetzt nicht einfach zu Hause alle
0: Luft
3: anhalten, nicht,
0: wenn
3: es nicht mehr
0: dann,
3: geht.
0: Wenn das geht und dann kennst du deinen Körper und dann weißt du ganz genau, wann aufzuhören hast. Ne?
3: Stark.
0: Ja.
3: Jetzt gibt es ja noch mehrere Weltmeisterschaften, bei denen man Europameister werden kann. Wirst du wieder dabei sein? Nächstes Jahr zum Beispiel, übernächstes Jahr, die sind relativ häufig, ne, diese
0: Wettkämpfe. Ja, die Weltmeisterschaften sind jährlich, immer in einer anderen Stadt. Mhm. Letztes Jahr war es in Athen, dieses Mal sollte es wieder Belgrad gewesen sein, aber da ist die Halle renoviert worden und so sind wir dann in die schöne Stadt Novi Sad gegangen, wunderschönes Städtchen.
3: Und nächstes Jahr bist du dabei?
0: Und ich weiß es nicht. Man sollte niemals nie sagen, sagen wir mal so.
3: Aber Lust hättest du noch, du guckst mal, wie sich's entwickelt.
0: Ja, Lust hätte schon, klar, aber es ist schon, das Training ist schon hart. Du musst jeden Tag, musst du wirklich trainieren.
3: Jeden Tag, okay.
0: Ja, und ich möchte auch jetzt mal wieder Freunde treffen, mit denen auf die Rolle gehen und wieder Blödsinn machen. Und, ja, oder mal ein lecker schönes Kölsch wieder trinken, lecker essen und danach ein Schnäpschen. Das mache ich mit Anke immer.
3: Und nicht den ganzen Tag die Luft anhalten.
0: Und nicht den ganzen Tag die Luft anhalten. Aber ich sage immer, was kommt, das kommt, schauen wir mal.
3: Hervorragend. Hannelore Becker, Hanne, es ist so toll, dass du in unserer Runde bist. Danke dir sehr. Und wir merken das schon, Hannes Geschichte ist genauso eine Geschichte. Vielleicht haben Sie mal den Kölner Treff gesehen und haben gesagt, diese Geschichte hat mich inspiriert. Daraufhin habe ich mein Leben verändert. Irgendetwas, Sie wissen es, der Kölner Treff wird in diesem Jahr 50 Jahre alt und dieses Jubiläum feiern wir auch gerne mit Ihnen. 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Nochmal ganz lieben Dank, dass du heute hier bei uns erzählt hast und alles Gute für dich.
0: Danke.
3: Du machst das Buddy-Zeichen, alles in Ordnung, ne?
0: Ja, darf ich noch etwas sagen?
3: Ganz kurz.
0: Und ich würde sagen, das Alter spielt keine Rolle. Lebt das Alter, erfreut euch daran, seid glücklich und egal wie alt ihr seid. Und wenn es die letzten 100 Meter sind, bleibt in Bewegung.
3: Sagt Hanne und sie weiß, wovon sie spricht.
1: Dankeschön. Ja, wenn deutsche Rapper im Buche stehen, dann stehen sie meistens im Strafgesetzbuch. Nicht so endlich konnte ich den alten Otto Walkes-Gag mal reanimieren. Dieser Mann ist Schulstoff und nicht nur, weil er schon so lange erfolgreich ist, sondern weil er es schafft, gesellschaftliche Probleme so zwischen Rap-Zeilen zu bauen und zu basteln, dass vom Feuilletonisten bis zur Berufsschülerin jeder und jede versteht, worum es geht. Vielleicht ist er besonders schlau, möglicherweise hat er nur ganz viel Herz. Herzlich willkommen, Echo Fresh.
10: Echo Bora, wie schön, dass du da bist.
11: Ich freue mich sehr, danke. Wow. Danke schön. Hör mal,
8: Das war ja jetzt ein Introducing. Wie soll ich dem jetzt folgen? Das war ja unglaublich.
1: Eckhard, mach einfach das, was du immer machst. Sei einfach ganz du selbst. Dann kann es einfach gar nicht schief gehen.
8: Okay.
1: Wann hast du das letzte Mal, Hanne, jetzt mal an das Anknüpfen, wann hast du das letzte Mal dich an etwas Neues gewagt, was dir völlig fremd war?
8: Ich mache das eigentlich ständig. Also ich mache das auch während meiner Karriere ständig. Ich sage immer, wenn du nicht durch die Tür gehst, weißt du nicht, ob es dir nicht dahinter gefällt oder nicht.
1: Ja.
8: Und da gibt es halt Rapper, die seit 20 Jahren, wie ich dabei bin, die seit 20 Jahren eigentlich immer dasselbe Album machen. Bei mir hörst du aus dem Album immer raus, was ich in der Zeit erlebt habe oder was mir Neues passiert ist. Auch mein ganzes Leben ist auch immer Learning in real time.
1: Ja.
8: Ne? Auch weil mir das alles so früh in meinem Leben passiert ist. Also ich kenne quasi nichts anderes. Ich bin aus der Schule reingekommen in die Medienwelt. Ich habe mir das so gewünscht. Das war das Erste, was ich mir jemals
1: Wünschen sich ja viele. Nur ob es dann klappt, ist die Frage. Ne?
8: Ja. Das war das Erste, was ich je versucht habe. Mit einer Portion Selbstbewusstsein und auch unternehmerischer Tätigkeit. Ich habe ja das erste Konzert selber veranstaltet und wurde dann da entdeckt.
1: Aber, guck mal, da gibt es doch gewisse biografische Parallelen. Ja. Also zu wissen, was man will, aber dann gleichzeitig auch so eine strukturelle Denke zu haben, zu wissen, wie kriege ich das auf die Gleise.
2: Ja, wenn es keiner für einen macht, muss man es selber machen.
8: Ja, das richtig. Ist
2: eben so, ne?
8: Ich habe auch einige Parallelen gesehen, eben, Thomas. Also auch ein Fernsehkind gewesen zu sein.
1: Was hat dich, genau, bleiben wir gerne mal beim Fernsehen. Wir sind ja im Fernsehen, da kann man ja durchaus aufs Fernsehen zu sprechen kommen. Was sind denn Shows gewesen, die dich begeistert haben und Künstler oder Künstlerinnen, von denen du gesagt hast, oh, so wäre ich gern.
8: Was ja alle mal ganz witzig finden, wenn ich das erzähle, ist, dass ich Roy Black gut fand. Ne?
1: Was? Weil, guck mal, da schmilzen aber schon einige.
8: Weil wir hatten halt nur ein paar Kanäle auf dem einen Privatsender war das der Held. So, ne?
1: Wegen des Schlosses am Wörthersee?
8: Zum Beispiel, das war ja dann später. Ja. Aber da gab es ja auch diese ganzen Filme so aus der Schule und so weiter, wo der auch so ein junger Held schon war. Mhm. Und ich fand den einfach cool. Oder ich dachte, okay, das ist irgendwie die Blaupause für einen coolen Typen.
1: Jetzt muss ich dich natürlich kurz, ich muss dich ja einbremsen. Ist das für dich geschäftsschädigend, wenn du als Deutschrapper sagst, Roy Black war mein musikalisches Vorbild?
8: Weißt du, die haben alle aufgegeben, mich da irgendwie in eine Kategorie stecken zu
1: wollen. Aber das ist doch auch toll, oder?
8: Ja, nach allen Jahren ist das irgendwie eine Genugtuung, ja.
1: Das ist eine wunderbare Moderation. Ja,
8: genau.
1: Danke. Absolut. Ja, klar. Da bleiben wir auch mal bei und kommen mal. Jetzt hast du das so, ich finde, das hast du moderativ schon so schön eingeleitet. Dann gehen wir jetzt auch mal in die verschiedenen Kategorien, die du schon so hinter dir hast. Und wir schauen auf Stationen deiner Karriere.
8: Oh.
12: 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Wurde ein Kind geboren, so unverschämt fantastisch. 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

0: Ja. Ja.
1: Danke, danke.
0: Das nenne ich.
1: Danke, das hört von euch.
0: Das nenne ich mal ein Oeuvre. Da ist ja jetzt nun wirklich einiges drin.
1: Ja.
0: Ganz am Anfang war es eher, sagen wir mal, war es ein sehr leichter Flow. Zwischenzeitlich war es mal ein bisschen härter mit Bushido.
1: Ja,
0: jetzt
1: ja.
0: sehen wir Bunny Hop, Hip-Hopper, also Rap, der für jüngste Menschen sehr kompatibel ist. Mit Beats allerdings, wo ja. meine und deine Generation sehr viel mit anfangen kann. Das ist wahrscheinlich nicht zufällig. Um mal darauf zurückzukommen, dass ich jetzt vielleicht nach meinem ellenlangen Monolog auch mal eine Frage anknüpfe.
1: Nein, alles gut. Lass laufen.
0: Ist das, was wir zuletzt da gehört haben, was ja sehr kindgerecht ist,
1: ja, ja.
0: ist das entweder der Beleg dafür, dass du zu weich geworden bist, oder ist es die ultimative Freiheit?
1: Es ist die ultimative Freiheit. Ein großes Vorbild von mir ist zum Beispiel Snoop Dogg. Wenn du dem auf Insta folgst, da siehst du auch, der postet auch alles Mögliche. Der hat auch ein Kinderalbum zum Beispiel. Der macht viel Werbung, der macht viel Schauspiel. Aber auch seinen ursprünglichen Hip-Hop macht er noch. Und ich glaube, Hip-Hop ist gar nicht etwas, was man nur auf eine Schublade beschränken kann. Ja, das ist ja eine Art von Idee. Das hat mir ein großer Bruder, der Afro-Hop, auch gesagt.
0: Oh, ja.
1: Und die Idee kannst du nicht aufhalten. Die,
0: ja.
1: die bewegt sich halt mit der Zeit. Ne? Und bei mir kannst du halt, dadurch, dass ich auch so lange dabei bin oder schon in so jungen Jahren, kannst du jedes Album nebeneinander tun und dann auch irgendwie die Lernkurve meines Lebens irgendwie miterleben. Und das Letzte, was wir hier sehen durften, ist ein neues Album für Kinder.
0: Ja.
1: Das ist mir natürlich eingefallen, weil ich jetzt selber Vater bin und meinen Sohn beim Aufwachsen zusehe. Das ist so ein bisschen so ein Soundtrack, den ich beobachtend geschrieben habe, zu seinem Leben eigentlich. Bis das dann rauskam, das sind so ein bisschen die langsamen Mühlen der Musikindustrie, war der schon eigentlich zu alt, das zu hören.
0: Aber die Beats funktionieren doch sehr, also man merkt ja, textlich, ich habe es ja gehört, textlich knüpft es sehr stark an die Lebenswelt von Kindern.
1: Ja.
0: Aber was die Musik angeht, da können natürlich Menschen unseres Alters super andocken, weil es im Zweifel klingt wie LL Cool J. Kennt man hier beim WDR, hört ja. man ja andauernd zu Hause, aber ja.
1: Ich glaube, Kinder sind cool und die wissen, was cool ist und ja. was nicht cool ist. Weil die hören das ja auch bei uns. Ja? Und die gehen auch so ein bisschen mit der Zeit. Die Idee dahinter ist eigentlich, dass ich glaube, dass viele Leute mit mir zusammen aufgewachsen sind. Mhm. Und die müssten ja, wenn ich genau rechne, ja auch mittlerweile in dem Alter sein, selber Familie gegründet zu haben.
0: Genau, absolut.
1: Kann wahrscheinlich sein. Und vielleicht brauchen die auch etwas, was sie ihren Kids vorspielen wollen oder können.
0: Ella, wie dankbar bist du für Musik wie diese, die mal etwas anderes ist? Also Rolf Zukowski, um Gottes Willen, wir lieben Rolf
2: ja.
0: Zukowski. Aber
2: Rolf in Ehren.
0: Ja. Ne, aber es ist ja auch mal schön, wenn man mal, vielleicht mal eine Alternative hat. Ne?
2: Ja, oder? Ich wusste das gar nicht, dass du in die Richtung auch denkst, was für mich die ultimative Freiheit ist und was super ist. Und ich kann es mir total vorstellen, mit meinem kleinen Sohn, der ist jetzt 3,
0: ja.
2: zu hören. Vielleicht in 1, 2 Jahren wird er dann auch so die Moves genauso mitmachen kann. Aber ich finde es total cool.
1: Ja, danke schön. Deswegen bin ich hier, damit die Leute das auch
0: ja.
1: Hören, dass es sowas gibt. Ich habe da mir sehr viel Mühe gegeben und wirklich bin mit dem Wertekatalog, ich bin nicht dazu ausgebildet, aber ich bin mit dem Wertekatalog selber drangegangen, den ich von meinem Sohn kenne, was ja. ich ihm wünsche oder was ich ihm sagen will. Ja? Zum Beispiel immer seine Zähne zu putzen, sich gesund zu ernähren.
0: Ist auch für Erwachsene gar nicht so verkehrt. Als die gibt auch einige in unserem Alter.
1: Hast du recht. Ne? Oder,
2: aber hast du einen eigenen Zähneputz-Song?
1: Ja, der ist zusammen mit Nelson Müller. Der geht um gesunde Ernährung.
2: Der ja. ist super, den brauche
0: ja.
2: ich gerade.
0: Ja, oder?
1: Ja. Ja. Oder wir haben ein Mütze und Schal, ist nicht egal, dann, wenn du rausgehst.
0: Sehr gut.
1: Vielleicht bei diesen Temperaturen.
0: Ey, das ist ja der Klassikersatz. Ich brauche keine Jacke.
3: Brauch ich nicht, es ist nicht kalt
0: draußen. Ich friere ja nicht, es ist ja nicht kalt. Jedes Mal dasselbe. Und Kunst entsteht ja aus einem gewissen Leidensdruck häufig. Jetzt in dem Falle musikalisch. Ne? Du hast halt immer dieselben Kinderlieder. Was hast du dir denn alles schon anhören müssen? Bist ja auch Mutter.
3: Ja, Rolf Zukowski in den Sommerferien.
0: Ja.
3: Natürlich. Also, da arbeitet die Weihnachtsbäckereien
0: so,
3: und solche
0: ja.
3: Sachen. Ja, ja, weil wenn das einmal ja. durchläuft, dann läuft es natürlich
0: ja,
3: durch. Und dann musste, also ich wäre sehr dankbar gewesen, wenn der Hase damals schon gehoppelt wäre.
0: Ja.
3: Aber das auch für mich bist du leider ja,
0: morgen,
3: jetzt zu spät.
0: Morgen kommt der Nikolaus bei 38
3: ja,
0: Grad.
3: Horror.
0: Ja,
3: Horror. War schrecklich. Ja.
1: Also der Hase heißt Hip,
0: mhm.
1: die ganzen Hasen heißen Hip-Hopper. Die haben aber auch ganz viele Freunde.
0: Ja.
1: Verschiedene Tiere sozusagen. Und wenn ein Feature drauf kommt, Max Mutzke ist zum Beispiel mit drauf, oder der Nelson Müller oder Oli P. zum Beispiel, alle
0: ja.
1: Freunde von mir, wo ich weiß, die teilen dieselben Werte.
0: Ja, sind ja auch alles sehr, sehr herzliche Personen.
1: So, Danach habe ich mir das ausgesucht, weil das ist das Herzensprojekt für Kids. Ja. Und die übernehmen die Rolle dann jeweils von einem anderen Tier.
0: Ja.
1: So, ne? So ist das ungefähr.
0: Na, und es ist ja schlau, ne? Weil die Musik, die ist halt etwas, damit können wir ja auch was anfangen, weil es ist halt doch ein bisschen frischer und ein bisschen knackiger und ist nicht ganz so kindlich wie das, was wir früher immer hören mussten. Was, warum guckst du mich denn so an?
3: Ich überlege gerade, was ich schon alles gehört habe.
0: Ich habe schon Kassetten aus dem Fenster geworfen, weil jüngere Cousins...
3: Tochter?
0: Nein, um Gottes Willen. Nein, das will ich nicht mehr. Nein, aber ich bin natürlich auch gequält worden. Ja, das ist selbstverständlich. Ich wäre dankbar gewesen. Also warum hast du das Album nicht vor... Wo warst du vor 5 Jahren?
1: Ja, ich musste das selber erstmal sehen und erleben, um das dann aufzuschreiben.
0: Und du hast von einer Lernkurve gerade gesprochen. Wir haben ja dann jetzt... Also ich will jetzt gar nicht Bushido da zum Manifest einer fürchterlichen Persönlichkeitsentwicklung machen. Aber es kann ja durchaus sein, dass du auch mal Teile deines Oeuvres, dass du darauf blickst und sagst... Weil Lernkurve bedeutet ja, dass es nicht immer nur super läuft, sondern dass auch Sachen dabei sind, wo man sagt, hätte man sich auch sparen können. Oder
1: ich habe das immer offen zugegeben, auch wenn es mir nicht gut ging oder sonst was. Oder ich verliebt war oder völlig egal. Es kam immer in der Musik vor. Ja, bei Bushido ist das ja so, es ist eigentlich immer das gleiche Album. Das weiß ich auch selber, weil ich selber auch dran geschrieben habe.
0: Ja.
1: Es ist eine Idee, das ist ja nicht verwerflich. Es ist eine Idee, es ist ein Marketing sozusagen. Aber bei mir auf den Alben war es was anderes. Sehr nah an meinem Leben
0: dran. Weißt du, was ich witzig finde? Weil im Vorgespräch sprach ich heute schon mal kurz von Bushido, der ja am Ende ja auch ein Act ist. Der ist für mich, sagt die heute, das ist der Roy Black des Rap. Weil du spielst immer dieselbe Rolle, du gibst immer dasselbe, was mit deinem persönlichen Leben ja eigentlich nur noch vergleichsweise wenig zu tun hat. Aber die Leute wollen natürlich den einen Act. Glücklich macht das ja auch nicht immer zu.
1: Nein, das war auch überhaupt nicht wertend gemeint.
0: Nee, ich hab's wertend gemeint.
1: Das ist keine Art von Musik wahrscheinlich, die der dafür benutzt, um seine eigenen Probleme irgendwie zu behandeln oder da so irgendwie therapeutisch irgendwie so eine Wirkung zu haben. Aber sondern, glaube ich, einfach eine Musik, die für ein gewisses Klientel ist, die vielleicht mal ganz früher mal so war, was er wirklich dachte.
0: Eher wie ein Actionfilm drehen.
1: Genau,
0: ne? Und immer der ist quasi vielleicht der Jason Statham des Deutschen.
1: Genau, was ja auch völlig okay ist. Ja. Ne?
4: Aber ist nicht, gerade beim Rap und Hip-Hop und so, hat man doch irgendwann so dieses, okay, du musst dein Image untermauern durch die Persönlichkeit. Das gibt es ja kaum in einer anderen Musik so unnachgiebig, so, okay, du machst Gangster-Rap, dann musst du auch Gangster sein. Und ich bin 83er Baujahr wie du, so. Also ich habe das ja komplett miterlebt. Und ich habe irgendwann auch eine Identität abgelegt, die mir sehr, sehr wichtig war. Wie war das für dich? Hattest du nicht den Moment, so, wo du gesagt hast, so, ey, ich möchte eigentlich was anderes machen, aber ich habe Angst, wie mein Umfeld reagiert? Oder weißt du, dieser Realness-Faktor? So.
1: Das ist nett, dass du das fragst. Ich bin irgendwie da reingewachsen. Ich habe gar nicht so sehr danach gefragt. Irgendwie war das so, dass ich zu den anderen Sachen gepasst hatte und auch darauf Bock hatte, muss ich dir sagen. Weil ich halt in so jungen Jahren einmal so bekannt wurde, dass der Name irgendwann immer für sich auch stand und ich auch in verschiedene Sendungen eingeladen wurde oder verschiedene Möglichkeiten hatte, wie das Schauspielern oder wie irgendwie im Fernsehen stattzufinden und so weiter. Also und ich habe das mal dankend angenommen. Ich habe das nie als Strafe gesehen. Ich habe das immer, also das hängt auch davon ab, glaube ich, dass von wo ich herkomme. Ich habe das sofort akzeptiert so und auch wirklich auch dankend akzeptiert. So, ne? Und das ist auch so eine Art von Luxus zu sagen, ich will meinen Hip-Hop so und so. Also mir kann das eigentlich keiner sagen, weil wie du auch, ich kenne dich auch ein bisschen jetzt vom Vorgespräch, hatte ich auch eine schwierige Zeit. Ich will mich auch nicht zu sehr beklagen, aber ich habe gar nicht den Luxus gehabt, da mit dem Ideal dran zu gehen. Deswegen, ich habe einfach nur das geschrieben immer, was ich gefühlt habe, wer ich bin. So, ne? Und das ändert sich.
0: Aber schön, wenn das auch akzeptiert wird. Ne? Also wenn du immer ganz bei dir selbst sein kannst und dadurch aber nicht Angst haben musst, dein Publikum zu verlieren. Ja, ja. Weil das ist ja die Sorge, die einen dann umtreibt. Man ist eigentlich schon an einem ganz anderen Punkt.
1: Ja.
0: Muss aber den einen geben, weil man Angst hat, dass die Leute das nicht akzeptieren, wenn man mitreißt.
1: Gut, dass du sagst. Vielleicht manchmal muss man Leute noch mal mitnehmen. Aber da ist ja Hip-Hop die ideale Kunstform. Da kannst du ja alles drauf aufschreiben. Da habe ich jetzt vor kurzem auch mal eine Single gemacht, wo ich Bock drauf hatte, um mal dran zu erinnern. Freunde, nicht vergessen aber, ne, dass ich das auch das handwerklich gut kann, sozusagen. Ja. Und das habe ich dann einfach rausgeschossen. Diese Freiheit habe ich ja Gott sei Dank mittlerweile.
0: Nee, und du hast ja vor allen Dingen, oder du nimmst dir die Freiheit ja im Zweifel dann auch politisch zu werden oder gesellschaftskritisch. Also wir schauen mal ganz kurz rein, weil du da hattest dir Stadtbild vorgenommen, den Bundeskanzler, und hast ihm dann gleich geantwortet in einem Song namens Friedrich.
2: Das habe ich

0: Danke, dass ich das danke. Dankeschön. Dankeschön.
1: Hat der,
0: das ist so lieb von euch.
1: Hat der Bundeskanzler geantwortet, womöglich mit einem Diss-Track?
2: Ich warte immer noch. Ja. Nein, das ist die Freiheit, über die wir gerade gesprochen haben. Das erlaubt mir mittlerweile, wenn mir irgendwas missfällt oder so, auch vielleicht musikalisch darauf zu antworten und das einfach rauszuhauen. Ins Internet können wir ja jetzt mittlerweile alle. Und meine Kunstform ist es halt nicht einfach das... die Kamera anzumachen, irgendwas zu quatschen, das ist irgendwie nicht so mein Ding. Ich will das immer irgendwie in Kunst reinpacken. Ne? Und deswegen habe ich dann den Song gemacht und das rausgehauen. Ich habe auch überhaupt nichts gegen Herrn Merz. Ich würde mich freuen, wenn der erfolgreich wäre, weil das hieß ja, dass auch Deutschland erfolgreich wäre. Aber ich glaube, der hat sich sehr undifferenziert über dieses Ausländerthema geäußert. Und ich als Sprecher von ganz vielen Migranten, von der migrantischen Community, der türkisch-deutschen Community, überleg mal, was für eine Geschichte das ist, die deutsche und türkisch-deutsche Community seit so vielen Jahren. Und ich bin einer der berühmtesten Deutsch-Türken. Und ich habe mich da berufen gefühlt, da eine dritte Stimme irgendwie in diese Diskussion reinzubringen und die zu repräsentieren, weil ich habe das Gefühl gehabt, dass die unterrepräsentiert war und habe dann für alle gesprochen. Ich meine, das ist für alle, für meinen Opa, für alle Leute sozusagen, die hier ihr ganzes Leben verbracht haben, die einen Beitrag geleistet haben. Aus der Schule wissen wir, man soll auch nicht die Eltern von türkischen Leuten beleidigen, so türkischen Mitschülern, weil das geht in so ein, an so eine Stelle rein, weiß ich nicht, da ist das Herz einfach. Und deswegen habe ich mich dazu berufen gefühlt, die zu verteidigen. Und
1: kam
2: zu
1: sagen, ja auch bei vielen Menschen sehr gut an.
2: Ja.
1: Was ist für dich, was ist für dich bedeutender? Sagen wir mal sowas wie eine Goldene oder eine Platin-Schallplatte zu kriegen oder Schulstoff zu sein, es mit einem Song, mit einem Songtext in Schulbücher geschafft zu haben?
2: Ja, aber das sind genau die zwei Seiten der Medaille, über die wir gerade reden. Ich habe das nie geschafft, so erfolgreich mit der

0: Der geht dann so deep rein, dass er das alles mit so mit Namen und mit Fakten und so weiter erzählt. Und das steht jetzt so in so einem, ja, in einem Schulbuch des Klett Verlags. Und ich habe mich natürlich gewundert.
1: Wem hast du das zuerst gezeigt?
0: Danke, danke, danke. Hört auf. Danke. Ich habe das erst meiner Frau Sarah gezeigt, natürlich. Und als zweites habe ich das meinen Followern gezeigt, weil ich da so stolz drauf war. Ne?
1: Ja. Ja. Das ist ja auch wirklich was Besonderes. Und das, wenn man dich verfolgt, dann merkt man ja, wie viel Privates halt eben auch in deine Texte einfließt. Unter anderem spielt dein Sohn natürlich eine große Rolle mittlerweile in, auch in deinem Album, ist ein Albumtitel. Ja. Dann gibt es jetzt auf dem Hip-Hop-Album gibt es einen Song, der heißt Papa. Und ich fand das ganz rührend, den Song zu hören. Das geht mir auf so eine ganz komische Art und Weise nah, weil er so simpel und doch so tief ist.
0: Ja.
1: Was hat dich dazu bewogen, den Song zu schreiben?
0: Ich kann ja nur meine Geschichte erzählen. Ich kann den Mama-Song kann ich nur beobachtend erzählen. Den Papa-Song kann ich natürlich aus meiner Erfahrung heraus erzählen. Vielleicht auch ein bisschen, ich habe es mit Max Mutzke zusammen gemacht, der auch ein brennender Papa ist. Ne? Der ist auch ein liebender und cooler Papa. So. Und ich dachte, der ist der richtige Partner, das auf dem Song zu machen. Und vielleicht ist das, deswegen hat es dir auch vielleicht gefallen, vielleicht gibt es das gerade gar nicht so viel.
1: Ja.
0: Gerade aus so einem sozialen Klientel, da wird manchmal die Story vom Papa gar nicht mehr erzählt. So, das ist auch schade, weil Papa gehört auch dazu. Ne?
1: Ja.
0: Und dann habe ich das gemacht. Ja, ich
1: muss man dazu sagen, die Vaterrolle war für dich als Sohn nicht wirklich präsent. Dein Vater war nicht wirklich für dich da.
0: Ja. Ja, nichts gegen meinen Vater. Ich habe mich auch wieder mit ihm vertragen und alles. Aber Fakt ist, er war natürlich jetzt nicht da. Und da kann man ja so und so mit umgehen. Entweder man wird dann besonders, dann gibt es dann so ein Overpacing. Man wird besonders sorgsam oder versucht irgendwie besonders da zu sein. Das ist bei mir der Fall, weil ich könnte mir gar nicht vorstellen, ohne den zu sein. Sogar wenn irgendwie Gott bewahre, wie ich mich mit Sarah nicht verstehen würde. Ich könnte nicht mir vorstellen, da irgendwas von dem zu verpassen.
1: Ja.
0: Weil das ist irgendwie das Coolste. Ich muss immer lachen. Manchmal beobachte ich den einfach und muss lachen. Weil der gibt einem so eine innere Ruhe irgendwie. Und,
1: wann kommt die erste Kritik? Was gab es so erste, vielleicht auch musikalische Kritik oder so? Hast du schon was gehört?
0: Ja, der ist ja schon daran gewöhnt. Viele fragen mich, wie reagiert der darauf, dass du berühmt bist und so weiter. Aber der kennt das nicht anders. Wenn ich zum Beispiel aufgeregt bin und sage, guck mal, der Papa ist da gerade beim Kölner Treff. Und dann, dann guckt er einmal hoch. Ja, registriert er. Es ist ihm völlig egal.
1: Ja?
0: Ja?
1: Meine Tochter hat mir eine WhatsApp geschickt, macht das ordentlich. Ja. Ja. Sind wir schon.
0: Ja, ja, ja.
1: So. Aber du hast es auch sehr ordentlich gemacht. Echo Fresh, Echo Dora, meine Damen und Herren.
0: Danke.
1: Dankeschön. So gut.
0: Dankeschön.
2: Ich finde bei Echo immer so lustig, ich kann also Gangster-Rap und sowas hin und her, wenn du einmal lächelst, siehst du einfach so herrlich aus, dass ich dir eh kein Wort von diesem Gangster-Zeug glaube.
0: Das ist irgendwie... Man ist ja der man ist.
2: Ja.
0: Meine Vergangenheit gehört dazu.
2: Ja,
0: und heute habe ich daraus gelernt und mache andere Sachen oder lasse Sachen weg, bewusst, weil ich weiß, das war nicht gut. Mhm. Und dazu muss man auch die Chance kriegen, glaube ich. Ne? Und da ist aber, glaube ich, Deutschland ein sehr gutes Land dafür, die zweite Chance zu kriegen. Und die habe ich
1: auch versucht. Ein schöner Satz.
2: Sehr schön, danke, Eke. Aber du hast uns schöne... viele Teppiche hingelegt schon mal, um weiter zu sprechen, weil möglicherweise nicht als Papa, aber als Mama hat sie jetzt auch schon an einigen Stellen gedacht, mal, wie ist das wohl bei mir? In erster Linie kennen wir dich aber erstmal als Sängerin und als eine, die jetzt auch etwas Neues ausprobieren wird. Deswegen liegt hier auch schon das schöne Zylinderchen bereit.
3: Ja.
2: Erst nochmal herzlich willkommen. Ella Endlich ist bei uns. Schön, dass du da bist, Ella. Jetzt habe ich hier so locker Ella Endlich gesagt.
3: Ja.
2: Wann hat dich eigentlich das letzte Mal, oder wer darf dich eigentlich noch Jacqueline nennen? Macht das noch jemand?
3: Die mich noch vor 22 kennen.
2: Also es gibt noch Leute, die tatsächlich Jacqueline zu dir sagen. Ist ja eigentlich dein Mädchenname?
3: Mädchenname, genau. Oder Jackie auch gerne im Studium damals.
2: Ja.
3: Aber dann gab es den Turn für mich, wo ich dann wusste, dass ich gerne mit meinem Papa gemeinsam Musik machen möchte, dass wir eine Musikproduktionsfirma gründen. Und er trägt den wunderbaren Namen Endlich, also Norbert Endlich. Hallo Papa.
2: Auch ist eine enge Verbindung zum Papa, auf jeden Fall.
3: Und dann war es mir ziemlich klar, dass ich gerne überwandern würde in meinen anderen möglichen Namen.
2: Okay, und dazwischen war noch Junior. Das hatte auch noch was, glaube ich.

0: Ich mit dem Geburtstag zu tun und so.
1: Genau, genau. Zwischenzeitlich hatte ich kurz noch mal eine Popkarriere mit 14. Da habe ich meinen ersten Plattenvertrag unterschrieben, Verrückte Zeit, bei Sony Columbia. Und habe da 2 Jahre Pop, Teenie-Pop gesungen. It's Funny hieß mein Song. Der ging irgendwie gleich in die Charts und Papa hat den mitgeschrieben. Das war eine lustige Exkursion, die erste krasse Berührung mit dem Business war. Mhm. Und dann war mir aber ziemlich klar, dass ich gerne da weitermachen würde, aber dass ich mehr können möchte, dass ich gerne meine Stimme ausbilden möchte, dass ich was über Atem verstehen möchte und über Texten und vielleicht mal ins Theater gehen möchte. Und so begann ich an der Bayerischen Theaterakademie zu studieren. Und das war der Grundstein, den ich gelegt habe, 4 Jahre, um dann zu sagen, ich möchte gerne meine eigenen Texte schreiben und ich möchte gerne mit diesem Handwerkszeug, das ich gelernt habe, viel machen, wie jetzt zum Beispiel in die Manege gehen.
0: Okay, ah, das heißt aber wirklich jetzt, Ella, endlich, da bist du auch nicht nur mit dem Namen, sondern wirklich auch mit deiner Rolle ja angekommen. Also das ist ja das schon, wo du so hingegangen bist. Ich habe mich gerade gefragt, Echo Fresh, hast du da irgendwann mal gedacht, hätte ich mir auch was anderes aussuchen können?
2: Oder? Ja, das war damals total hip, ne? Fresh. Ja, eben. Und heute wäre das wahrscheinlich irgendein anderer Begriff, ne? So wie Lit oder was? Was ist denn heute der Begriff? Ja, so, keine Ahnung, sagt ihr. Ne?
3: Ja, du kannst ja ruhig zugeben, dass du eigentlich Echo Endlich hieß, aber du hast dich dann anders entschieden.
0: Aber Thomas Hermanns ist ja auch sicher ein Künstlername. Ja,
3: das ist ganz bestimmt, da habe ich lange drüber nachgedacht. Das habe ich. Nein, aber ich finde, Echo Endlich wäre ganz gut.
0: Echo Endlich ist
4: auch ein Aura, der Aura-Echo.
0: Ne? Aura-Echo, auch ein Echo. Ja, man stimmt, muss ja mit der Zeit gehen.
4: Ich finde,
0: ja.
4: Echo Fresh ist nach wie vor eigentlich, also Fresh ist eigentlich immer noch ein positiv besetztes Wort. Da gibt es andere Begriffe.
0: Ja, wir lassen jetzt, aber wir wollen das nicht alles durcheinander bringen. Jetzt haben wir uns endlich an Ella endlich gewöhnt, jetzt bringen wir schon wieder neue Namen da rein. Aber du hast ja selber, muss man sagen, auch wieder so ein bisschen neue Namenskreation gerade mit deiner aktuellen Single.
1: Genau.
0: Wir haben ja Küss mich, halt mich, lieb mich, war natürlich ein Mega-Erfolg. Jetzt gibt es den Song Cinderella oder Cinderella. Ich weiß gar nicht, wie hast du es am liebsten ausgesprochen? Also dein Name ist mit eingebaut auf jeden Fall.
1: Mein Name ist mit eingebaut. Das war auch der Gag und der Witz daran. Wir haben ja vorhin schon erfahren, dass wir in der Kürze liegt die Würze, gerade in Songs. Also Wackelkontakt, Cinderella, die Dinge werden kürzer und Musik wird anders konsumiert. Und je merkfähiger in kurzer Zeit, desto besser. Und deswegen, genau, heißt der Song Cinderella und ich spiele natürlich darin mit meinem Namen. Also das ist der Gag.
0: Es ist aber eine kleine Fortsetzung, kann man sagen, von Küss mich, halt mich, lieb mich. Ist schon ein bisschen alles aus dieser...
1: Genau, also es ist eher, ja genau, also tatsächlich 2009 durfte ich durch Küss mich, halt mich, lieb mich dieses wunderbare Märchen Drei Haselnüsse für Aschenbrödel in eine neue Zeit tragen, ja, also das Erbe von Karl Svoboda neu auflegen. Und das passiert ja jedes Weihnachten. Und
0: ich bin immer dabei, jedes
1: Weihnachten. Ein ganz schönes Pfund als Künstler, so etwas zu haben, dass alle lieben und dass das wirklich bei den Menschen das Herz öffnet. Und das ist auch wirklich so bei den Konzerten. Und darauf rumgespielt, also wer mich ein bisschen kennt und meine Biografie, der hört in diesem Cinderella sozusagen Ella 2.0. Ne? Mhm,
0: dann machen wir das doch mal. Wir können in das eine ein bisschen reinhören und kommen bei Ella 2.0 raus.
1: Gut, gut.
0: Gut.

0: Da hast du ordentlich Wumms drin. Aha. Herrlich. Wir haben gerade noch über, die Frisur war auch ganz schön scharf, ne? Damals
1: ja. Bei, ja.
0: Also da wurde viel gelegt auch. Ne?
1: Tatsächlich habe ich Locken, ja, so ist das. Aber wenn man sie auf die Art und Weise wie Uschi Glas schneidet, dann sieht es so aus.
0: Ja. Das heißt, das war die Uschi Glas-Version
1: ja.
0: Damals.
1: Okay. Also, schön.
0: Ja, ja, ich verstehe schon.
1: Natürlich die hübsche.
0: Ja, natürlich. Coole. Die ist ja auch gut aussehend, eine hervorragende Frau auf jeden Fall. Bist du denn ein Märchenfan? Also kommt dir das entgegen oder muss man das auch zwischendrin machen? Oder sagst du, nee, Märchen ist echt was, womit ich auch was anfangen kann?
1: Durch das Märchen an sich habe ich mich mehr damit beschäftigt und mir ist klar geworden, was Märchen tun und wie sie Kinder bilden, ne? Und wie Werte übermittelt werden darin. Und deswegen habe ich mich ein bisschen spezialisiert, auch gerade bei meinen Weihnachtskonzerten mehr Fabeln, Märchen einzubauen und ein bisschen diesen Redeanteil zu erweitern.
0: Mhm. Du hast aber, glaube ich, auch eine schöne Erinnerung, auch gerade was dieses Märchen angeht, auch an die Kindheit mit deinem Vater.
1: Natürlich, also in der DDR geboren, ja in Weimar, dann mit dieser Melodie auch groß geworden, war das für mich eine große Ehre, als ich 2009 gefragt wurde, ob ich diese Melodie vertonen will. Und mein Vater hat gesagt, sowas Ähnliches wie, damit kannst du wirklich, damit hast du einen Stein im Brett bei den Menschen. Mhm. Und so wurde es dann auch. Und mein Papa ist als Wegbegleiter immer an meiner Seite und es ist ganz toll, dass ich diese Leidenschaft Musik mit meinem Papa teilen kann.
0: Jetzt bist du ja selber inzwischen Mama.
1: Ja.
0: Dein Sohn ist 3, hast du gerade schon gesagt. Mhm. Liest du dem schon Märchen vor? Also ich meine, ich finde, bei Märchen muss man ein bisschen aufpassen. Mhm. Als ich selber Mama geworden bin, ist wirklich so, ist mir erstmal aufgefallen, da werden ja Fersen abgehakt.
2: Horrorstories.
0: Dinge in der Mitte zerrissen. Ja, ja. Und da habe ich als Kind überhaupt
2: nicht keiner kommt da lebend raus.
0: Ja, ja, wirklich. Also, aber fängst du da schon so ein bisschen,
1: das geht noch nicht. Das geht noch nicht. Also so ein bisschen Fun geht, ne, wie der Hoffelhase oder der Hip-Hop-Hase. Oder lustigerweise auch Songs von mir. Zum Beispiel Ella Ella kann er ganz gut nachsingen.
0: Aber er weiß, das ist die Mama und die ist auch ganz schön erfolgreich damit.
1: Das erfolgreich gibt es noch gar nicht. Aber es gibt Tanzen und es gibt Singen und es gibt ihn, wie er den Opa nachmacht und einfach immer so, es einfach fühlt.
0: Oh. Er steht als dein Papa quasi dann neben dir.
1: Ja,
0: und
1: ja, genau.
0: Das ist ja stark.
1: Ja. Und wen machst du? Ja, Opa.
0: Ja, klar.
1: Ja.
0: Mach mal den Opa nach.
2: Wenn das dann dabei rauskommt. Schöne Spiegelung auch, wenn man sich dann selber so wiederentdeckt, wenn dann so ein Kind dann sagt, ah ja, okay, da muss ich vielleicht mal an der eigenen Performance auch arbeiten.
1: Ne? Ja, stimmt eigentlich.
2: Ja, oder?
0: Sehr
2: ja.
0: Schön. Nein, aber das ist doch genau das, wovon es lebt am Ende, dass man das auch zusammen machen kann. Jetzt wahrscheinlich steigst du in seiner Gunst jetzt nochmal, denn du wirst mal was ganz Neues, wir haben heute schon öfter darüber gesprochen, mal was Neues auszuprobieren.
1: Ja.
0: Du wirst im Ruhrgebiet sein und wirst in die Manege gehen.
1: Genau.
0: Roncalli. Das ist dann Schlager und Zirkus, ein Gemeinschaftskonzept.
1: Genau.
0: Deswegen hast du auch diesen, das sieht mir ein bisschen aus, als würdest du die Direktion da übernehmen. Weißt du denn schon, wirst du am Trapez hängen, wirst du die Chefin sein, was wird sich da abspielen?
1: Also ich glaube, sobald ich diesen Hut mal aufsetze, ich glaube, das erwarten alle von mir ganz groß.
0: Ja, das passt auch wunderbar zu deinem Armband.
1: Sich. Oder?
3: Ja. Ja. Der passt.
0: Glaubwürdig. Also.
1: Ich lasse den auch kurz auf.
2: Bitte.
1: Ich glaube, es hat eine gewisse.
2: Ich hätte noch ein passendes Sakko dazu anzulegen.
0: Ja. Ne? Ja, aber es ist schlüssig. Es ist
1: oder?
0: Sehr gut. Ja. Weißt du schon, was du machen wirst?
1: Ich weiß ein paar Parts natürlich. Mhm. Also ich freue mich natürlich erstmal auf Roncalli Zirkus mit Schlager im tollen Metronomtheater in Oberhausen.
0: In Oberhausen, genau.
1: Eigens dafür als Manege dann umfunktioniert. Und cool. Ich werde dort Zirkusdirektorin sein.
0: Ach, das, du wirst wirklich Chefin? Okay.
1: Ich werde so ein bisschen für die musikalische Untermalung zuständig sein. Und ich werde, soweit ich weiß, auch mal kurz weggezaubert.
0: Okay.
1: Hingezaubert, weggezaubert. Und es gibt einen Luftring.
0: Du, in dem du hängen musst?
1: An dem ich wahrscheinlich hängen werde und an dem ich singen werde. Und das, genau, also wer Roncalli liebt, der weiß, glaube ich, was ihn erwartet.
0: Absolut.
1: Aber es kommt noch eine Komponente dazu, die ist natürlich die Schlagermusik der letzten 50 Jahre und meine Songs. Und das wird alles miteinander verwoben mit Magie und.
0: Es kann sein, dass du hängend singst dann. Also du hängst im Ring und singst und so. Also das kann schon.
1: Das kann passieren, genau. Wir haben noch nicht geprobt.
0: Ja.
1: Das ist immer ein bisschen lustig, etwas zu promoten, das man noch gar nicht gemacht hat.
0: Aber das der Hut, hey. Aber wir haben das jetzt auch schon so in Szene gesetzt. Also das lässt sich jetzt eh nicht mehr abwandeln, das ist so.
1: Ja, ist, ja.
0: Es ist ja jetzt nicht so, als dass du dein ganzes Leben schon durch den Zirkus läufst, aber es gibt tatsächlich eine gewisse Clowns-Vorliebe. Oder zumindest hast du mal mit dem Thema Clown werden ja zu tun gehabt.
1: Genau, ich gehöre zu den Glücklichen, die bei dem berühmten Clown Paco einen Workshop hatte. Also über 3 Tage. Und einen Clowns-Workshop zu machen, da weiß man erstmal gar nicht so richtig, wozu man geladen ist. Und es war wirklich spannend. Das ist ein ganz bedeutender Clown, der das Thema des Fiaskos geprägt hat. Ja? Also diesen Begriff Fiasko. Der Clown lebt vom ewigen Fiasko. Das heißt, das ewige Scheitern, an dem wir uns erfreuen, worüber wir lachen, ist sein Schicksal. Und das wird auf eine ganz besondere Art und Weise dort gelehrt und gespielt.
0: Mochtest du das?
1: Ich mochte das sehr.
0: Okay.
1: Also ich habe das geliebt und es ist eigentlich im Grunde relativ einfach. Und die, die es kompliziert gemacht haben vor Ort, nämlich die echten Schauspieler, die da geladen waren, um da auch mal so ein bisschen was davon mitzunehmen, die haben dann abgekackt. Und die, die nicht drüber nachgedacht haben, die waren echt gute Clowns.
2: Thomas hat neben mir übrigens gerade so ganz leicht so mit dem Kopf geschüttelt beim Thema Clown. Was haben Clowns an dir angerichtet?
4: Ich habe mehrere Zirkustraumata, glaube ich. Also Clowns, als Kind hatte ich immer Angst vor Clowns zum Beispiel, fand ich gruselig. Und dann habe ich einmal bei Stars in der Manege mitmachen dürfen und fand das erst toll und musste dann 2 stinkenden Robben, also wenn ihr mal Robben in echt, ja. die ja. stinken wie die Pest, die musste ja. immer so Fische oh. zuwerfen und Bälle. Und dann flog noch, ich habe so ein Vogeltrauma. Ich habe als Kind so oft auf Video die Vögel von Hitchcock gesehen.
2: Ja, okay.
4: Also ich kann nicht gut mit Federn.
2: Aber du hast doch den Vogelhändler inszeniert.
4: Ja, aber da war noch kein echter Vogel.
2: Ach so,
4: ja gut. Und hier gab es so einen Pelikan, der kam aus der Schweiz, der war der Star. Und dann hat er immer zu mir gesagt, ja, der tut ihn nichts, der wird nicht in die Nähe kommen. Und ich ging raus und der flog, das war wirklich mein Trauma, von hinten über meinen Kopf mit diesen Federn. Und hat nachher Frank Elstner noch gebissen. Das
2: auch
4: war derselbe.
2: Noch. Oh.
4: Genau. Und das war alles traumatisierend. Gott sei Dank teilte ich die Garderobe mit Lewis Hamilton, der sich umzog. Das war dann auf der Habenseite. Aber ich bin mit Zirkus durch.
3: Okay.
4: Aber ich komme zu dir, komme ich dann.
3: Kommst du vorbei? Die gute Nachricht, Thomas.
4: Aber du musst auch aufpassen, welche Lieder du auf dem Trapez singst.
0: Ja, aber die gute Nachricht
4: ist ein knallrotes
0: Kalli ist ja tierfrei. Das ist schon
4: ja, das
0: mal
4: ist
0: was
4: schon mal
0: für
4: gut.
0: dich.
4: Ja,
0: das ist
4: ja.
0: gut. Das ist tierfrei, da kann dir nicht so viel passieren.
1: Genau.
0: Sind wir alle sehr froh. Ja. Du hast ja auch den Oberclown, sage ich jetzt mal, den Chefclown getroffen.
1: Ja.
0: Anna-Paul Rancalli.
1: Ja.
0: Hatte ja auch letztens noch mit Lilly hier bei uns gesessen.
1: Ja.
0: Das ist eine Ansage.
1: Das ist eine Ansage, Mann, ne? Genau. Der ist der Chef, das spürt man. Und das ist total lustig. Wir haben so ein, man nennt es Content Days gemacht, also wo wir marketingmäßig ein bisschen was einquatschen. Hey, kommt vorbei und wir sind in Oberhausen, freuen uns auf euch in der Manege, im Ornat, bei 36 Grad draußen und ich in diesem Samtanzug schon. Es war sauheiß und wir hatten genau 4 Stunden Zeit und er sagte erst mal zu mir, du, wir beide trinken jetzt erstmal einen Cappuccino zusammen in meinem Waggon. Und die ganzen Leute vom Marketing schon so, okay, das und das muss noch alles eingesprochen werden und so. Und er hat es sich nicht nehmen lassen, einfach mich rumzuführen durch dieses Village, dieses Roncalli Village. Und man sah die Artisten dort leben, mit ihren kleinen Vorgärten in den Waggons. Und dort leben, waschen, grillen, das ganze Programm. Und ich war wirklich wie entführt.
0: Wäre das was für dich, da so zu leben, in so einer Zirkus? Also das ist ja wirklich so wie so ein Kondensat, ne?
1: Es ist ein bisschen wie Camping mit Zirkus viel. Also so, deswegen, ja, warum nicht? Für eine kurze Zeit geht das, glaube ich, schon. Und dann war ich in seinem Waggon, also in Bernhard Paul Roncallis Waggon. Und der war sehr amtlich, der war sehr toll. Da gab es ja sehr antike Stücke da drin, also wirklich auch ein Sammler, Nostalgiker. Und er hat mir erst mal dann die Entstehungsgeschichte von der Kelly Family erzählt.
0: Oh, das hat gedauert.
1: Und das hat ein bisschen gedauert. Und hinten warteten natürlich alle, dass dieser Dreh nun weitergeht. Und wir hatten eigentlich nur noch 1,5 Stunden. Und es klopfte und klopfte und wir erzählten weiter. Und da habe ich das Gefühl gehabt, er hat mich ein wenig in sein Herz schon geschlossen. Und das könnte eine gute Zeit werden.
0: Ist ja auch eine schöne Parallele. Er hat ja auch, war ja auch mit seiner Tochter Lilly hier, so ähnlich wie du, diese gute Verbindung zum Vater. Da kannst du wahrscheinlich auch andocken, dass du ja einfach so in dieser Familie zusammen Kunst zu machen. Ne?
1: Irgendwie schon. Also irgendwie hat es ein bisschen was mit mir zu tun. Und ich freue mich da sehr auf dieses Engagement und auf diese Herausforderung, diese ganzen Welten miteinander zu verbinden und für mich auch wieder was Neuland zu entdecken.
0: Ich habe gerade gedacht, Hanne, wäre das was noch für dich, mal so am Trapez zu hängen? Ich meine,
1: mache ich.
0: Ne?
1: Ja.
0: Ja. Habe ich mir gedacht.
3: Hanne macht alles.
0: Die Hanne ist einfach mega.
5: Ja. Die Hanne, die könnte doch bei einer Zaubernummer mitmachen. Der Zauberer, der sucht zufällig jemanden aus dem Publikum. Und die Hanne sitzt im Publikum, man weiß das nicht, die ist aber eingeweiht.
0: Dann nimmst du diese Ideen bitte alle mit.
5: Dann fragt er so, wer möchte tauchen? So, ne?
6: Ach so. Houdini unter Wasser.
0: Jetzt brauchen wir noch ein Becken in der Manege auf jeden Fall.
2: Aber wäre natürlich super witzig, weil der sich dann zufällig eine etwas ältere Dame aussucht und kein Mensch geht davon aus, dass die da einfach mal so einen halben Abend da unter Wasser bleibt.
5: Genau.
7: Das hast du nett gesagt.
0: Ja. Du merkst, wir machen uns auf jeden Fall hier alle Gedanken, wie das gut laufen kann für dich. Ja. Jetzt bist du natürlich nicht nur da. Du bist ja auch mit deinem Vater unterwegs, wieder auf Weihnachtstour, hast du schon angesprochen. Wie sehr genießt du das? Du musstest deinen Vater ja in deinem Leben auch mal vermissen. Zu Zeiten, und du hast gesagt, in der DDR geboren. Dein Vater hatte ja, konnte die Flucht antreten, musste aber ohne euch los, hat dann in Berlin erst mal gelebt als Musiker und Komponist und ihr weiterhin in Weimar.
1: Ja.
0: Wenn du dir das heute überlegst, auch als Mutter ja inzwischen selber, was ist das für eine Zeit gewesen, dass du deinen Vater da vermisst hast, und merkst du das heute noch, dass dich das irgendwie geprägt hat?
1: Das hat mich auf jeden Fall geprägt. Ich kann als Erwachsene natürlich meinen Vater verstehen, ne? Der in einer gewissen Freiheit seine Kunst leben wollte. Und das war eine starke Entscheidung. Oder auch eine, die meine Eltern getroffen haben. Und immer in der Hoffnung, dass die Mauer aufgehen wird und dass wir uns wieder zusammenführen können.
0: Wie alt warst du? Du warst, glaube ich, 4 oder 5, als er gegangen ist, ne?
1: Genau, ich war 3. Du
0: warst 3? Ja. Also wie dein Sohn jetzt?
1: Ja, genau. Ja. Und wir sahen uns dann alle mit 5 wieder in West-Berlin und konnten dann überhaupt erstmal wieder Familie sein. Und darüber habe ich auch einen Song geschrieben, der heißt Geschichten. Also einfach mal zu sagen, wie Kapitel 1 eigentlich war und Kapitel 2 und Kapitel 3 in meiner ganzen Geschichte. Das tut ab und zu gut als Künstler, das auch mal einfließen zu lassen und mal kurz zu sagen, wer man ist und wo man herkommt. Nicht nur als Hip-Hopper, sondern als Künstler generell. Deswegen ist diese Geschichte schon sehr lang mit meinem Papa. Ja.
0: Und ihr seid wieder zusammengekommen, als die Mauer gefallen ist. Es gab auch noch mal einen kleinen Fluchtversuch mit dir und deiner Mama. Ihr seid aber zurückgegangen.
1: Genau.
0: Und dann hattest du deinen Vater wieder, musstest aber auch selber dann natürlich erstmal im neuen Leben ankommen, weil du bist aus Weimar nach Berlin gegangen, ne?
1: Genau, richtig. Das war ein richtiger Kulturschock für mich, weil es war relativ behütet. Mit meinen Großeltern auf dem Land, ja, im Weimarer Land, ging es uns
0: super
1: gut.
0: Schön da, ja.
1: Wunderschön. Und dann einfach U-Bahn, Schöneberg, Kreuzberg, S-Bahn. Ist halt einfach eine ganz andere Welt. Ne? Und naja, da habe ich, glaube ich, bis 13, 14, also das erzähle ich mir selber immer, also ich glaube, das war wahr. Also 13, 14 muss es gewesen sein, dass ich mich überhaupt wieder richtig wohl gefühlt habe oder auch lange Leute Zeit gefunden haben durch den Sport. Ich habe gern Tennis gespielt oder habe getanzt, dass ich dann durch Vereine und so dann irgendwie so reingefunden habe in die Gesellschaft, ne? und mich so ein bisschen fernab von dem, wo ich herkam, gefunden habe. Ich glaube, das ist aber nicht selten. Ich glaube, das erleben viele, die von irgendwo hingegangen sind und erst mal etwas finden mussten, was ihnen Freude macht, ne? wo du dich mit anderen verbinden kannst.
0: Und das ist jetzt schon einen Augenblick her, aber trotzdem trägt man es mit sich.
1: Ja.
0: Und heute kannst du mit deinem Vater zusammen unterwegs sein und das ist ganz großartig. Und deswegen können wir sagen, viel Spaß in der Manege. Hanne kommt und viel Spaß dann mit deinem Vater auf der Weihnachtstour. Danke, Ella, dass du heute bei uns bist. Super. Viel Spaß.
4: Das tut dir sehr gut.
2: Diese Frau hat als Humorbeauftragte schon Männern wie Felix Lobrecht oder Basti... Nee, lasst mich das mal ruhig jetzt hier so zu Ende erzählen. Ich sage es, also muss es stimmen. In Sachen lustig sein, die Stützräder angeschraubt. Sie ist Stand-Upperin, sie ist Impro-Queen und das schon seit 15 Jahren bei den Springmäusen, meine Damen und Herren. Und außerdem ist sie mit einem Soloprogramm auf der Bühne und wir stellen frei nach Nena die Frage, wird Liebe aus Mut gemacht oder wird möglicherweise Mut aus Liebe gemacht? Wir bitten um Antwort, Sandra Sprünken. Was war die absurdeste, um jetzt mal bei Thomas zu bleiben, was war die absurdeste Erfahrung, die du mal auf einer Bühne hattest? Möglicherweise auch eine, wo du sagtest, eigentlich reicht's jetzt auch. Ich mach was Ordentliches.
6: Och, da hast du ja immer, wenn Leute was reinrufen. Ne? Manchmal kommst du raus, da sagt der Erste schon, geh nach Hause! Ach, ist schön. Ja, es ist am Anfang ist es ein bisschen
2: unangenehm. Hast du es auch? Ja?
4: Nee, das war ich.
2: Also.
6: Nee, klar, wenn man anfängt mit Stand-Up-Comedy, das ist ja eh schon mal hart, weil wenn du einen Job lernst, dann lernst du das vielleicht ein bisschen am PC. Dein Ausbilder steht hinter dir, erklärt dir die Excel-Tabelle. Das geht bei Comedy nicht. Da machst du das direkt vor Leuten alles.
2: Ja.
6: Und dann scheiterst du natürlich auch. Ist ja normal.
2: Ja.
6: Gucken aber alle bei zu. Und dann auch noch am Anfang solche Auftritte. Dann ist halt ein Gig gebucht für dich irgendwo in, keine Ahnung, ich sag jetzt in Duisburg, in eine Kneipe. Mhm. Eigentlich hat keiner Bock, weil alle sind da zum Trinken und Reden. Und du kommst dann rein und fängst erstmal noch nicht so gut an, Witze zu erzählen.
2: Ja.
6: Länger als eine Minute braucht es nicht, bis der erste ruft, geh nach Hause. Also.
2: Wobei das ja, ich habe das Gefühl, manchmal hilft das ja sogar, ne? Weil du etwas hast, mit dem du umgehen kannst. Also du stehst da, du bist ja super exponiert. Ja. Wenn du Comedy machst, du bist ja der einsamste Mensch der Welt. Und wenn dann jemand was reinruft, kannst du damit ja was anfangen. Du bist ja sehr spontan. Du bist ja die heimliche Impro-Queen Deutschlands.
6: Genau, und ich finde auch, eine Kneipenschlägerei ist ein dankbares Ende für mich.
1: Ja, so.
6: So. Ist doch schön. So. Ist doch nett.
1: Ich helfe dir dann.
6: Hanne, komm mit, okay.
5: So. Aber es tut schon weh.
0: Ich glaube, Hanne kann auch.
5: Ja, es tut.
0: Du kannst doch auch boxen, oder? Du gehst doch auch boxen. Ja. Habe ich da nicht ein Foto gesehen? Siehst du?
6: Ja, sie hat doch gerade schon gesagt, ich komme mit das nächste Mal zum Gig. Jetzt habe ich Bodyguard.
0: Als Türsteherin.
2: Ja. Stimmt, Hanne, du, guck mal da hier. Hallo, am Flexen wie Schlotterbeck. Aber hast du. Ja, ja. Boxen? Wirklich?
0: Ja. Ja, wir haben doch. Haben wir nicht so ein schönes Foto?
2: Ja, wir haben was gesehen. Ja,
0: ich habe da doch was. Da könnt ihr aber nochmal aus der Kiste holen.
2: Guck mal, das können wir jetzt nochmal rausholen. Da, hier, guck mal da.
6: Hallo? Stark, machst die Tür bei mir in Zukunft. Ja.
0: Ganz strenge Tür wird das.
2: Ja. Aber weil Thomas gerade sagte, ja, tut
4: es. Tut schon weh am Anfang. Also ich habe so viele, im Quatschclub haben wir ja auch immer Nachwuchskontest und sowas. Und diese erste Minute, und das Schlimmste sind eigentlich so sogenannte Galas. Das ist so ein Wort, das gibt es eigentlich nicht. Ich nenne es mal Betriebsfest, ne, für einen Check. Du stehst irgendwie zwischen dem Buffet und den Weather Girls. Keiner interessiert sich für dich. Und du, hallo, ich bin auch noch da. Und dann läuft jemand vorbei und sagt noch, ja, machen Sie ganz gut da oben. Oder es ist furchtbar.
2: Ja, wobei, ich habe mir sagen lassen, von arrivierten Komikern, die teilweise auch hier schon in der Sendung waren, dass sie Galas lieben.
4: Ja, fürs Geld.
2: Ja, sicher.
4: Ja, sicher. Das ist ja reines Schmerzensgeld. Aber du musst durchhalten. Ja. Und gerade wenn man am Anfang ist, es ist wirklich einer der härtesten Jobs, muss man sagen.
5: Ich war ja mit dir schon mal auf der Bühne. Das war mein erstes Comedy-Programm in Köln sogar. Und dann, wenn man einen Witz macht und normalerweise keiner lacht, dann geht man so drüber. Aber wenn du auf einer Bühne bist und der Witz und keiner lacht, dieser Impuls, dass du ihn jetzt nochmal erzählen willst, damit die Leute kapieren, ist so heftig. So.
6: Es muss an den Leuten liegen. Ich erzähle dir nochmal.
4: Super Idee. Einfach immer denselben weitererzählen.
6: Bis
4: er klar.
6: Bis die lachen.
4: Bis die lachen.
6: Ja, weil das ist hart.
2: Das ist ja wirklich, Nora, dass er eigentlich ein nicht enden wollendes Elfmeterschießen.
5: Ja.
2: Weil du bist so im Fokus und andauernd zimmerst du einen drüber oder er wird gehalten. Hattest du mal einen Moment, wo du dachtest, ich mach was anderes?
6: Nee, das zum Glück noch nicht tatsächlich. Aber es ist wirklich kein Job, wenn man jetzt sagt, Referate in der Schule fand ich schon immer nicht so gut, dann kein Stand-up-Comedy.
2: Ja, besser nicht, ne?
6: Das ist wirklich nichts, ja.
2: Ja, und du hast ja von der Schule gesprochen. Wir haben ja hier auch gerade schon festgestellt, warum sogar bei dir, wenn ich das richtig memoriere, im Grundschulzeugnis stand quasi die schnellste Zunge der Schule. Wie war das? Da wird schon gelacht, aber so in etwa war es.
6: Da standen viele vernichtende Urteile drin, glaube ich. Unter anderem, dass ich auf gar keinen Fall so lange die Luft anhalten kann wie Hannelore im Unterricht. Das stand da auch drin, auf jeden Fall, ja. Das war schwierig, ja.
2: Ja.
6: Ja, das kennt man. Also ich war halt hibbelig, wie man sagt. Ich war ein bisschen hibbelig. Dazu war ich dann auch noch vorlaut. Möchte ich sagen, das war nicht die Erziehung meiner Eltern, das war meine eigene Idee.
2: Ja. Jetzt kommt natürlich die Frage, hattest du was zu kompensieren? Ein Trauma? Das kommt ja dann schnell.
6: Das sagen ja alle Comedians. Ja. Und ich glaube, wenn man jetzt so eine Umfrage macht in der Branche, dann sagen schon viele, also A, ich war der Klassenclown.
2: Mhm.
6: Und Messinger. B, ich habe immer den Gag über mich selber gemacht, bevor den jemand anders gemacht hat.
2: Ja.
6: Und ich glaube, das ist schon so ein bisschen auch die Taktik als Comedian. Man lernt schnell den Gag über sich selber zu machen, dann kann ihn jemand anders nicht mehr machen.
2: Guck mal,
6: das
2: ist richtig.
6: Da erübrigt sich auch jeder Gag, oder? Also bei diesem Bild von mir.
2: Man muss sagen, also frisurtechnisch haben Frauchen und Hund also relativ.
6: Also wir haben uns angenähert, das sagt man doch immer.
2: Man hat
6: Hund und Halter, oder?
2: Man hat sie gut. Weil bei dir ist ja witzig, weil du bist ja wirklich. Entschuldigung.
6: Ja.
2: Du bist ja Multijobberin bis heute. Aber du hättest ja theoretisch deinem reichhaltigen Övre noch einen Job zufügen können. Du hast ja sehr früh eine Karriere als Wrestlerin gestartet.
6: Ja.
2: Das fand ich also beeindruckend. Wie hast du das ausgeführt und was war die Inspiration dazu?
6: Erstmal sagt Hanne jetzt gleich, das mache ich auch mit dem Wrestling, weiß ich jetzt schon.
0: ich höre erstmal.
6: Tatsächlich habe ich in ein Freundebuch, was auch noch existiert, von meiner Mitschülerin in der Grundschule geschrieben, Berufswunsch, steht da ja immer klassischerweise drin, Wrestlerin.
2: Ja.
6: Ich war großer Wrestling-Fan, ich durfte selber gar kein Fernsehen gucken, aber bei meinem Kumpel durfte ich zu Hause immer
2: gucken. Was war dein Lieblingswrestler? Bret Hitman
6: Hart? Undertaker.
2: Undertaker, sehr gut. Das ist ja,
6: sehr Undertaker-Vibe gesehen.
2: Ja, schon gut. Ja.
6: Hulk Hogan, Jein.
2: Ja, ne? Nee. Ja. Nee.
6: Ja. Ja. Heute Roman Reigns. Also ich bin immer noch dabei.
2: Immer? Du guckst immer noch, ja?
6: Ja, also ich finde das immer noch,
2: okay.
6: Ich weiß nicht warum, ich weiß jetzt, dass er dumm ist, aber ich finde das immer noch spannend.
2: Ja gut, vielleicht der ein oder andere Atomic Drop zu viel, aber hast du das denn auch mal, also hast du es dir nur gewünscht oder hast du es auch mal, hast du mal ein paar Moves gemacht oder so?
6: Also man hat irgendwann mal, als ich mit, weiß ich nicht, 20 oder so, weil ich schlecht Luft gekriegt habe,
2: ja,
6: und Nasenspray abhängig war, mal beim Röntgen war gesagt, ihre Nase war schon zweimal gebrochen, haben Sie eine Ahnung, wann das passiert ist? Und dann gibt es im Fotoalbum von der Familie schon Fotos, wo ich so mit sehr blauer, schiefer Nase so stehe.
2: Also du hast es wirklich
6: auch? Da habe ich mit meinen Kumpels, ja klar, Kinder spielen das nach.
2: Na, ich habe das auch mal. Ich habe meinen lieben Grüße an meinen alten Grundschulfreund Sven Benthaus. Der hat mich also, der hat einen Schulterwurf gemacht. Nächster Moment, Gehirnerschütterung, Krankenhaus.
6: Ja, ja.
2: War auf dem Steinboden, war jetzt nicht so eine riesig gute Idee. Ja, also ich kann das nachempfinden.
6: Man kann im Fernsehen schlecht sehen, dass die mit dem Ellbogen gar nicht das Gesicht treffen bei so einem Slam Dunk, sondern daneben. Und
2: das ist
6: dann
2: richtig.
6: Haben wir es nachgespielt, klar.
2: Aber was war denn der Moment, die Initialzündung? Die brauchen wir, brauchen ja die Initialzündung. Als du dann, als die kleine Sprünki sagte, so jetzt, das ist es. Also Wrestling war es ja dann nicht, aber du musst da irgendwo mal gewesen sein, wo du was gesehen hast, wo du sagtest, okay, jetzt, da geht die Reise hin.
6: Ja, der Bühnenmoment, der Erweckungsmoment, du hast eben bei dir gesagt, was Cabaret, diese Filme. Ich war irgendwann in Starlight Express.
2: Mm.
6: Dann war natürlich, ne?
2: Na klar.
6: Dann war natürlich vorbei.
2: Ja.
6: Also, da war
4: das
6: ich verliebt.
4: Schlimmste
6: dann
4: in das Musical.
2: Oh, jetzt reicht es. Hallo.
4: Das ist das Schlimmste.
2: Hallo.
4: Niemand auf der ganzen Welt guckt diese Show. Nur die Deutschen lieben diese blöde Show.
2: Ja, weißt du auch warum?
4: Ich habe mich geweigert, das zu gucken, weil rostige Lokomotiven Gefühle haben. Das ist alles furchtbar.
2: Aber weil
4: ich
2: verstehe, die fahren.
4: Ich verstehe, dass Kinder das mögen.
6: Nein,
4: das
6: als hast du als Kind, da bist du komplett.
4: Aber dann ist Schluss. Die Show sollte ab 18 verboten werden. Umgekehrt. Es gibt so gute, eben waren wir noch Freunde, aber es gibt so schöne Musicals. Starlight ist eine Katastrophe. Schöne Grüße.
6: Ja, aber dann kommt jemand und dann so, nee, die Show ist U18. Also wir sind erwachsen, wir lassen
2: gehen. Ja, es ist schon, also Starlight ist, muss man sagen. Ja,
4: eine tolle
2: also,
4: Handlung.
2: Ja, und es sind natürlich, es ist ja,
0: du wolltest doch nicht Jugend in meinen Händen.
2: Ja, eben.
0: Und so. Jetzt kommst du hier wieder.
2: Jetzt sind die Züge der auch nicht hin.
4: Ja. Das jetzt kreuzen
6: hat
4: wir jetzt.
6: Doch aber mit 12 auch von Storytelling noch nicht so die Ahnung.
4: Für Kinder ist die Show völlig in Ordnung.
2: Ja. Ja, sie gaukeln den Deutschen natürlich vor, dass es keine Störung im Betriebsablauf bei den Deutschen haben wird. Das ist natürlich einfach auch eigentlich ungehörig.
6: Ich glaube. Ich will ja. Das läuft jetzt, glaube ich, bald 40 Jahre.
2: Seit 88, glaube ich.
6: Ja, ich glaube, ich will keine Verschwörungstheorie droppen, aber die Deutsche Bahn, die buttert da rein.
2: Ich glaube,
4: aber da würde ich ja wieder reingehen, wenn es eine Deutsche Bahn-Version von Starlight gäbe, wo die Lieder heißen, die Kaffeemaschine ist kaputt und wir haben kein Personal, als große Ballade, dann wäre ich wieder dabei.
2: Das ist eine gute Idee. Ist eigentlich ein toller Song, ne? Ich bin gestrandet in Diepholz. Also es ist ja nur
4: Menschen
2: ein Vorschlag.
4: Menschen auf den Gleisen.
2: Genau.
7: Das ist wirklich die schlimmste
6: Ausrede. Ja, und die ergreifende Ballade Böschungsbrand.
2: Ich wollte es gerade
4: Böschungsbrand, aber mit Tremolo.
6: Mit Inbrunst,
4: ne?
2: Aber Ella, das wäre jetzt was für dich. Böschungsbrand im Herzen. Wie geil ist das denn, oder? Also ich
4: Gott
2: finde,
4: sei Dank im Herzen und nicht weiter unten.
2: So, Thomas, jetzt reicht es.
6: Das Bordbistro bleibt heute geschlossen. Also.
2: Was habt ihr aus meinem Kölner Treff gemacht?
4: Ja.
2: So einfach traurig. Susanne ist mit den Nerven runter. Da müssen wir drei Wochen.
4: Eine Kulturfrage.
2: Drei Wochen Delfin schwimmen. Kann das nicht wieder. Also, wie wir gerade festgestellt haben, sind Witze untenrum immer ausgesprochen erfolgreich. Und das ist ja sicherlich eine Erfahrung, die dir sehr hilfreich war, als du beim Radio dich um die Komik gekümmert hast. Du hast ja tatsächlich Menschen wie Felix Lobrecht und du bist zu bescheiden, du wirst das weit von dir weisen, aber das hat am Radio sehr früh dabei geholfen, dass die genuin einfach erstmal richtig lustig waren. gerade Bielendorfer, wir beide kennen Basti Bielendorfer, ja. Der müht sich bis heute. Also er ist im Grunde genommen der Zverev, der Comedy, er kämpft um jeden Satz. Und es ist nicht leicht, das wissen wir. Das wissen wir. Gut.
6: Micky,
2: was denn?
6: Das ist ja mein geschätzter Comedy-Kollege, der mich zum Beispiel auch mit auf Tour genommen hat, kurz nach der Kneipenschlägerei,
2: und gesagt hat,
6: jetzt kannst du mal bei mir, da kann ich auf der Bühne niemand angreifen. So. Ja. Also der hat mich sehr gefördert und unterstützt. Nein, und ich habe auch noch einen Podcast mit ihm. Also
2: Ach, richtig, da muss ich
6: mich jetzt von deiner Aussage distanzieren. Hinter der Bühne gebe ich dir natürlich die Hand.
2: Natürlich, das ist völlig klar. Nein, nein, nein. Wir grüßen ganz herzlich Basti, wirklich ein fantastischer Typ. Aber es ist schon interessant, dass man dann als junge Frau so jungen Männern dann wirklich humoristisch zuarbeitet, oder?
6: Das war tatsächlich gar nicht unbedingt so. Es ist was ich bei euch beiden auch erkannt habe. Man hat dieses Künstlerische, aber ich habe auch ein Organisationstalent oder man würde es Organisationsfimmel nennen.
2: Ja.
6: Also ich bin da sehr kleinteilig und sehr nervig. Und das ist für eine redaktionelle Arbeit natürlich super.
2: Ja.
6: Und deshalb habe ich gar nicht den in ihre Kunst, sage ich jetzt mal, jetzt reingeredet oder denen was vorbereitet. Ich habe eher Dinge für die organisiert.
2: Kanalisiert
6: Events,
2: das Ganze.
6: Genau. Ja. Also habe wirklich die Planungsarbeit gemacht. Und das ist aber auch total spannend, wenn man da noch hinter den Kulissen ist. Weil ich glaube tatsächlich, wenn ich jetzt so auf der Bühne bin, dann habe ich ja jetzt dankenswerterweise andere Leute, die sozusagen meinen Job von vorher für mich machen.
2: Genau.
6: Da habe ich eine massive Wertschätzung für, weil ich weiß, dass das anstrengend sein kann.
2: Also wirklich, ja, absolut. Es ist wirklich, das ist eine gute Schule. Es ist eine sehr gute, ist eine super Überleitung. Du warst ja auf der Stage School, das heißt, du hast ja, also nicht nur, du kannst ja nicht nur, da sind wir wieder, da gibt es wieder Parallelen. Ihr seid nicht nur sehr gut strukturiert, sondern, guck mal, da zeigt man hier, das ist ja wie Karate heute hier, sondern ihr seid ja nicht nur sehr strukturiert, ihr alle, wie ihr seid, sondern ihr habt natürlich auch einen starken künstlerischen Impuls. Und den kannst du natürlich an der Stage School erstmal grundsätzlich gut ausnehmen. Aber es ist wirklich harte Arbeit, fürs Musical zu trainieren, oder?
6: Also Ella wird es ja auch erzählen können. Ich sag mal so, also 8 Uhr morgens, jeden Morgen Ballettstange, gerade für jemanden, der wie ich gar nicht mit dem Ballettkörper dazu gesegnet ist, anstrengend erstmal. Also klar, und dann teilweise bis 21 Uhr abends zieht man dann die Steppschuhe aus. Ne?
2: Ja.
6: Das ist schon viel. Also klar, ich will nicht sagen, andere Jobs sind genauso anstrengend.
2: Jetzt muss der Dachdecker kommen. Ne? In der Situation kommt immer der Dachdecker. Ne? Musical Stars sind die Dachdecker der Showbranche. Sagt man ja so. Ne?
6: Sehr gut.
2: Aber dann gab es dann den Moment, wo du sagtest, das ist jetzt einfach, also das war ja offensichtlich nichts, wo du gesagt hast, das muss ich jetzt mein Leben lang machen.
6: Ja, aus verschiedenen Gründen. Also ich könnte jetzt sagen, ich habe mich auch verletzt tatsächlich in der Probenzeit. Das war auch schon nicht gut. Aber wenn ich jetzt ganz ehrlich bin, so zurückblicke, so richtig gut wäre ich auch nicht geworden. Also da muss man auch mal ehrlich sein. Das ist, ne, wie wenn man den Partner nach 20 Jahren anguckt und denkt, Mensch, mehr war einfach nicht drin. So war das bei mir und dem Musical.
2: Ja,
6: so,
2: verstehe. Ja, so.
6: Ja. Welcher Vergleich?
2: Aber hat es auch möglicherweise damit zu tun, dass das Musical natürlich immer in relativ stark gelenkten Bahnen ist. Man bewegt sich zwischen den Leitplanken, weil du hast natürlich ein Stück aufzuführen, du musst sehr, sehr nah am Text sein. Das ist ja, wie wir bei dir feststellen, du kannst ja super ausbrechen. Du bist ja extrem spontan. Das war ja irgendwie fast absehbar, dass es dabei nicht bleiben konnte, oder?
6: Also ich hätte das schon, glaube ich, hingekriegt, eine Choreografie zu tanzen, die man mir gesagt hat und nicht noch ein Impro-Teil rein.
2: aber du wärst nicht dein bestes Selbst gewesen.
6: Genau, und das ist ja immer die Frage auch, wie ist man selber, wie verändert man sich auch, wann passt das nicht?
2: Ja.
6: Und tatsächlich, im Nachhinein ist halt alles genauso gelaufen, wie das sollte.
2: Ja, würde ich sagen.
6: Ja.
2: Immer dieses Idiom, was du hier ab und zu so ausspielst, das ist ja nun ganz eindeutig Ruhrgebiet. Kommt das von Oma oder Opa? Oder wer hat das bei dir eingepflanzt?
6: Von Allet.
2: Von Allet?
6: Also mein Papa oder wie wir sagen, der Vater.
2: Vater.
6: Die Eltern Oberhausen.
2: Ja, gut.
6: Meine Mama, meine Oma, meine Uroma, meine Ururoma, ich kann das jetzt noch lange weitermachen, die Sendung ist nicht lang genug, alle aus Essen, Altenessen.
2: Okay, das ist natürlich so, jawohl, ja, bitte.
6: Ja, und hier brauche ich, glaube ich, nicht Kölner Treff, ne? Man kennt Essen, Altenessen, wenn ich woanders in Deutschland unterwegs bin, musst du das ja erstmal erklären, wie sieht das aus in Essen, Altenessen, nach sehr altem Essen.
2: Ja, das ist richtig.
6: Beschreibt es am ehesten, ne?
2: Und was Ella gerade erzählt hat, der Bernhard-Paul-Kelly-Family, dein Opa hat wie viele Geschwister?
6: Ich glaube, es waren 11, davon waren 2 Mädchen.
2: Da hätte man sich bei den Kellys ja wund erzählt, wenn man versucht hätte, das alles aufzuführen.
6: Ja, wenn Ella mal zu uns kommt, haben wir viel zu berichten, ja.
2: Ja, allerdings. Aber es hilft schon sehr, wenn man aus dem Ruhrgebiet kommt. Ne? Also wenn man eine Familie hat im Ruhrgebiet, da ist ja im Grunde genommen, das geht ja fast gar nicht anders.
6: Das bereitet einen, finde ich, vor auf die harten Momente im Leben.
2: Was hat denn Oma eigentlich dazu gesagt, als du da so in diese Showbranche eingestiegen bist?
6: Also tatsächlich hat sie das eigentlich immer unterstützt, hatte ich das Gefühl. Ja, sie das jetzt nicht direkt.
2: Aber auch visuell, guck mal hier, da ist sie ja im Grunde genommen, da macht sie ja so eine kleine Bernhard-Paul-Parodie, ne?
6: Da haben wir uns schon schön fertig gemacht, ja. Süß. Ja, man sieht, gut, dass ich heute einen Make-up-Artist hatte, der sich an meinem Gesicht ausgedruckt hat. Nein, natürlich, jeder kennt es, ne? Wenn man als Kind schon anfängt, Performances zu machen im Eltern- oder im Oma-Wohnzimmer. Ja, ja. Ich durfte immer an den ganzen Fundus. Ich durfte alle Schuhe, ich durfte sogar die gute Perlenkette, wenn ich die brauchte.
2: Sehr gut. Ja, und Mama hatte ich ja sogar, glaube ich, tatsächlich, also deine Mutter hatte ich ja früh sogar mitgenommen. Ne? Also die hatte ich ja sehr früh mit all dem konfrontiert, klingt so hart, sondern hat sich an alles rangeführt, was es so zu sehen und zu hören gab. Misfits beispielsweise.
6: Ja, meine Mama war sehr viel auch schon früher in Kunst, Kabarett unterwegs. Und was ich ihr leider nicht mehr sagen kann, weil sie nicht mehr lebt, aber ich bin ihr sehr dankbar, dass sie mich auch ganz viel zu weiblichen Künstlern mitgenommen hat. Die Misfits, zu Cordula Stratmann, zu Marlene Jaschke. Das habe ich alles als kleines Mädchen schon gesehen. Und wir sagen das immer so, man muss das einmal gesehen haben, damit man checkt, ah, das kann ich auch machen. Mhm. Und ich als kleines Mädchen muss am besten eine Frau sehen, die das macht. Weil dann schaltet sich das frei. Und deswegen habe ich das da so gesehen. Und dann,
2: Und du machst es ja auch ganz fantastisch. Mutprobe heißt das Bühnenprogramm, passt natürlich perfekt. Merkst du, dass du mutiger wirst mit den Auftritten oder ändert sich das Lampenfieber nicht?
6: Bisschen aufgeregt bin ich immer, finde ich, gehört aber ja auch dazu. Ich meine, von einem guten Date ist man doch auch am besten in so einem Status von, mal gucken, wie das jetzt wird.
2: Ja,
6: mal gucken, ob du meine vor einem guten Date, das kennst du, klar.
0: Ja, sehr gut.
2: Ja.
6: Also, Dinge im Bauch. Ja, aufgeregt bin ich dann schon eigentlich immer noch. Ganz schlimm ist, wenn Leute im Publikum sind, die ich gut kenne.
2: Oh ja. Ja.
6: Das ist. Also dann, wenn man dann plötzlich ein bekanntes Gesicht sieht, also es gibt die schöne Geschichte von meiner Premiere. Mein Freund hat gesagt, er kann leider nicht kommen, weil er am nächsten Tag sehr früh arbeiten muss. Um 4 Uhr morgens. Und das wäre mit dem Hin- und Rückfahren in den Norden Köln nicht gegangen. Und dann habe ich ihm am Telefon 5 Minuten vor der Show gesagt, und Schatz, ich muss ganz ehrlich sagen, ich bin so froh, dass du nicht hier bist. Weil da wäre ich so nervös. Ich gehe raus, nach einer Viertelstunde denke ich so, was ist das eigentlich für ein Typ? Oh, das ist mein Freund, der hat mich überrascht, der ist da.
2: Oh nein.
6: Ich hatte ihm vorher noch gesagt, ich freue mich explizit, dass er nicht da ist. Und dann war ich, also dann geht's los. Ne? Da merkt man so wie die Pumpe.
2: Ja? Und bist du drüber weggekommen?
6: Ja, wir sind auch noch zusammen.
2: Sehr schön. Eine gute Botschaft. Sandra Sprüng, meine Damen und Herren.
6: Ich habe ihn verziehen.
2: Sehr gut.
6: Ich habe ihn verziehen, ist auch schön. Ja, mein Gott. Wir haben also,
4: ich liebe die Sprünki. Aber du warst mit meiner Mutter in meinem Publikum gesessen.
6: Ja.
4: Bei meinem Auftritt. Das ist fürchterlich gewesen.
0: Ja, das ist auch ein Interessantes, dass du dir ja jetzt quasi selber schon die Anmoderation baust. Also inzwischen stehst du selbst auf der Bühne. Wir müssen aber noch mal ganz kurz dazu sagen. Ja, warte, ich kurz eine Einleitung. Warte, ich sag ganz kurz. Geht gar nicht bei ihm.
4: Das ist cool.
0: Also, verurteilter Verbrecher gewesen. Ein radikaler Kurswechsel folgte. Anti-Gewalttrainer geworden, super erfolgreicher Podcaster und Autor, ist einfach so. Und heute hier, damit wir einfach mal verstehen, was bei dir los ist und was du heute machst und wie erfolgreich. Maximilian Pollux, jetzt bist du dran. Herzlich willkommen.
4: Oh, vielen Dank.
0: Ich finde das ganz interessant, weil ich glaube, am liebsten würdest du diesen ersten Teil, dieses Verbrecher-Ding, gar nicht immer im Text haben, wenn man dich irgendwo vorstellt.
4: Nee, oder? Ich habe ein anderes Problem. Zum Glück sind wir nicht 100% live, weil ich muss so dringend auf Toilette. Und jetzt haben wir zwei Möglichkeiten. Entweder ich ziehe das jetzt durch und wackel.
2: Unbedingt.
4: Oder ihr alle gebt mir 2 Minuten. So. Also ich weiß nicht, wie kann man aufs Klo? Ne, ziehen wir durch, oder was? Oder wie ist es nochmal?
2: Ach, weiß ich nicht. Durchziehen, mir wird also panisch aufs Ohr geschrien. Durchziehen,
4: okay,
2: durchziehen.
4: Pass auf, dann gib mir noch einen Schluck. Warte.
6: Ex hängen doch in so ein Kölschglas.
4: Das ist nämlich
6: eben.
4: Das Ding so, wenn es schon, dann schiebst du einfach noch ein bisschen hinterher.
2: Ja,
4: so, also dann zurück zu dem Thema.
0: Ja,
5: was
0: ich bin jetzt sehr gespannt, wie dieses Gespräch laufen wird, aber ich atme einfach in
2: jetzt
0: der Technik
2: von Hanne. Wenn du jetzt einen Neoprenanzug anhättest.
5: Ja. Einfach laufen lassen.
4: Das, einfach laufen.
0: Das wäre die schönste Variante.
5: Ich stelle mir jetzt vor, das ist Starlight Express und es muss jetzt durchgezogen werden. Okay.
0: Ja. Ich habe Überleitungsschwierigkeiten, aber ich versuche es nochmal jetzt.
6: Klatschen?
0: Ja.
6: Maximilian Pollock.
0: Maximilian Pollock. Okay. So. Maximilian, ich habe von einem radikalen Kurswechsel gesprochen.
5: Ja.
0: Lass uns mal kurz ins Jahr 2004 gehen. Einmal vorbeistreifen, an welchem Punkt in deinem Leben du da gerade warst. Mhm. Du warst Anfang 20, wurdest mit internationalem Haftbefehl gesucht.
5: Dem ist so.
0: Und solltest zu 13 Jahren Gefängnis verurteilt werden.
5: Ja, das wusste ich noch nicht. Ich wusste nur, dass ich verhaftet werden soll und ins Gefängnis gehen werde. Und mir war zu dem Zeitpunkt auch klar, für das, was ich getan habe, gibt es keine kleine Strafe. Also es
0: wird, was wurde dir vorgeworfen?
5: Drogenhandel, räuberische Erpressung, gefährliche Körperverletzung, Waffenhandel. Ein Potpourri an Schwerstkriminalität. Und dann weißt du auch, also bei mir war so die Frage, bin ich Jugendlicher oder Erwachsener? Aber ich weiß, man sagt dann immer so ganz locker vor sich hin, ah, das wird zweistellig.
0: Okay,
5: und dann
0: also
5: denkst
0: die
5: du so,
0: Haftzeit.
5: Die Haftstrafe wird zweistellig. Ja, und dann...
0: Hat man dich verhaftet?
5: Man hat mich verhaftet, ja.
0: Wann hast du angefangen, kriminell zu sein? Ungefähr in welchem Alter?
5: Also kriminell wird man eigentlich so richtig erst mit 14, wenn man strafmündig ist. Okay. Davor begeht man zwar Taten, aber man kann ja nicht zur Rechenschaft gezogen werden. Ich glaube, ich habe so mit 12, 13 angefangen, konsequenter Straftaten zu begehen und auch mit einem Ziel. Also zu sagen, ich möchte das haben, deswegen klaue ich das. Oder ich möchte mir das und das kaufen, deswegen brauche ich Geld. Es gab so diesen Moment, wo ich verstanden habe, oh, wenn die Leute das haben wollen, was dir der Kapitalismus in die Schaufenster legt, brauchst du Geld. Und aber ich weiß noch, ich war so wirklich, es gab diesen Moment, wenn man so zu 11, 12, wie kriege ich das? Ich brauche Geld, Alter, ich habe keins. So, wie machen die Leute das? Gehen arbeiten, aber ich muss den ganzen Tag in die doofe Schule. Also, das kriege ich ja nie. So ein 100 Mark Walkman oder 60 Mark Walkman, so davon war ich halt 60 Mark entfernt. Mhm. Und das war so ein bisschen das Problem.
0: Was warst du für ein Kind? Also hast du...
5: Laut, ich war super laut.
0: Okay, laut und hast du erfahren, dass das schlecht ist, was du machst? Hast du Strafen bekommen? Hat das was in dir ausgelöst?
5: Also ich war der Klassenclown und ich habe...
0: Du bist nicht Comedian geworden.
5: Nee, ich bin nicht Comedian. Sie sagt ja heute noch, dass ich nicht lustig bin. Das ist ja das Problem. Nee, ich war Klassenclown und ich habe vor allem... Ich habe ein ADHS. Also ich tue mich sehr, sehr schwer, irgendwie mich zurückzuhalten. Das war jetzt alles schon sehr krass für mich. Deswegen gut, mich als Letzten hinzupacken. Das ist wirklich was. Okay, und so war es in der Klasse auch. Und wenn du dann ein Kind wie mich mit 30 anderen reinpackst, dann denkt er sich, ja, die anderen nerven und wieso kannst du nicht nur um mich gehen und auch schon im Kindergarten. Ich habe nie verstanden, warum andere irgendwie das Spielzeug auch haben dürfen. Ich will das doch. Wieso kann ich es nicht einfach nehmen? Und dann ging es eigentlich im Kindergarten schon los. Okay, du darfst heute mal nicht mitspielen. Und in der Schule war es, also musste ich ins Eck oder musste ich da irgendwie weg. Und dann in der Schule war es, jetzt darfst du nicht nach Hause, sondern musst nachsitzen, weil du hier irgendwie einen Schwamm geworfen hast oder einen Stuhl gekippelt hast. Also ich wurde sehr, sehr viel bestraft und ich habe mich an diese Strafen sehr schnell gewöhnt. Also ich sehe das heute auch interessant, also wenn ich das heute so in der Retrospektive packe, Knast war die Konsequenz. Das war aber auch gleichzeitig die logische Reihenfolge von dieser Strafhierarchie, wie ich sie erlebt habe. Erst darf ich nicht mitspielen, dann darf ich nicht nach Hause. Die Mischung dazwischen ist Gefängnis. So, wir packen dich an einen Ort, wo du nicht raus kannst, damit du die anderen nicht störst. Und insofern war ich, als ich dann mit Haft konfrontiert wurde, das hat sich komplett passend angefühlt. Das war wie ein Neoprenanzug, der passt.
0: Also, das heißt, du warst im Gefängnis und das hatte ich nicht mal...
5: ich habe es halt kommen sehen, ich wusste, was passiert. Und wie gesagt, ich war daraufhin trainiert worden. Und wenn man guckt, wie man versucht, Kinder zu reglementieren, wo man dann irgendwie konsequent ist in Deutschland, dann ist es das Strafen. Mhm. Dann sagt man den Eltern, ihr müsst konsequent sein in der Erziehung. Das heißt, ihr müsst konsequent merken, wenn die Fehler machen und dann immer wieder drauf strafen. Und insofern war ich dafür... perfekt vorbereitet.
0: Was hätte dir eher geholfen in deiner Kindheit?
5: Das ist ja das. Wieso sind wir konsequent beim Strafen? Wie wäre es, wenn wir lernen, konsequent zu loben? Finde also was Kinder richtig machen, lob sie dafür.
0: Bravo.
5: Und mit ein bisschen Glück gewöhnen sie sich ans Gelobtwerden und wollen davon mehr.
0: Und
5: das Ding ist, was ist ADHS? Das ist ein Aufmerksamkeitsdefizitsyndrom. Wenn ich aber lerne, was ich mache, was besonders viel Aufmerksamkeit zieht, was besonders viel Tamtam macht, ist was Negatives, dann lerne ich, dass Strafe
7: meine Aufmerksamkeit ist. Strafe ist eine Form von Aufmerksamkeit. An die hatte ich mich gewöhnt und automatisch habe ich dann mehr danach gesucht. Heute arbeite ich mit Jugendlichen und ich gebe gerade den Schwierigen so, kurze Anekdote, ich gebe denen die Chance, schon wenn ich reinkomme, ich merke, ah, der ist so Ding, dann nehme ich hier meinen Scheiß, schmeiß den so vor dem hin und gebe es dem so richtig schon fast in die Hand und dann, wenn der das aufhebt und mir gibt, ey Bruder, vielen, vielen Dank, das war voll in Ordnung, das war, du hast mir den Tag leichter gemacht. 10 Minuten später nochmal, ey, dass du das vorher aufgehoben hast, das hat mir heute wirklich, und wenn der geht, sage ich es noch ein drittes Mal, ey, das, ne, andere sollen sich an dir ein Beispiel nehmen. Und man merkt richtig, wie diese Kinder dann irgendwie so, oh, ey, nee, irgendwie geh mal weg mit dem, so wie andere Kinder, wenn ich die strafen würde. Hätte ich dem aber gesagt, ey, sei mal ruhig oder warum kommst du mal zu spät, dann wäre der so. Also die sind so gewöhnt ans Bestraftwerden, dass Lob für die unangenehm ist. Und das muss man drehen.
0: Du ja auch. Und du bist fast 10 Jahre im Gefängnis gewesen. Jo. Hast aber lange Zeit das ja als logische, hast du ja gerade schon gesagt, Folge akzeptiert. Mhm. Wo war der Moment, wo du aber gesagt hast, ja, aber jetzt will ich trotzdem was ändern, auch wenn das vielleicht so für mich logisch gelaufen ist.
7: Es ist ja immer so, die Leute sagen, oh, ich bin da reingerutscht oder so. Es war bei mir nicht so. Ich hatte eben dieses Bild von irgendwie dann, als kam dann so, erst war He-Man, wenn wir darüber reden, was wir angeschaut haben, irgendwie der He-Man war so der Mann. Dann habe ich gemerkt, okay, der Held schaffe ich vielleicht nicht, weil ich werde ja immer bestraft und ich bin immer falsch. Okay, dann werde ich halt böse, so, was ist denn böse? Und dann gab es so ein Mittelding, der Outlaw irgendwie, so jemand, der sich nicht an die Regeln, Renegade, Lorenzo Lamas, der wurde auch von der Polizei gesucht.
2: Stimmt.
7: Weißt du, und dann hast du gedacht, okay, in diese Nische vielleicht so der echte Typ irgendwie.
0: So eine Gangsterromantik entwickelt.
7: Gangsterromantik und ich Robin Hood und so. Das ist eigentlich ein Räuber, der mit seiner Gang im Wald wohnt. Aber ich habe halt so gedacht, das, ne, und habe dann das auch gemacht, habe aber halt eben die Sachen, die ich gestohlen habe, für mich behalten. Und in der Konsequenz.
2: Das ist so witzig. Ja, genau. was einfach nur vergessen ist, an die Arme.
7: Ja, das war dann so der Teil, da ich mir gedacht, nee.
6: Naja, er war ja arm im Grunde.
7: Ich war ja arm und er hat auch keine Drogen verkauft. Ich habe das getan. Und ich will auch immer, wenn ich da so flapsig heute drüber rede, das ist die Kurzform, weil wir haben wenig Zeit. Aber mir ist sehr wohl bewusst, dass diese Strafe angebracht war für mein Verhalten. So, ne? Aber ich habe das eben so, wie jetzt einer, der irgendwie dann Comedian werden will oder Schauspieler werden will, der geht vielleicht dann nochmal, Comedian weniger, aber an die Schauspielschule oder an die Uni und dann studiert er und lernt auf diesen Beruf hin. Und bei mir war so, okay, Knast ist halt was du erleben musst, wenn du Gangster sein willst. Also du kannst gar nicht ein Erwachsener hier Outlaw sein, wenn du nie im Gefängnis gesessen hast.
2: So ein Gütesiegel.
7: Es ist mein Studium gewesen.
6: Knast ist Gangster-Uni.
7: Und da bin ich rein. Und so bin ich da rein und habe gesagt, okay, jetzt hast du diese 13 Jahre. Das heißt, dann nimmst du die nutzt du jetzt, um diese Fähigkeiten auszubauen, die du eben brauchst, um ein Erwachsener, eine Legende der Unterwelt zu werden.
0: Okay,
7: wenn du so
0: aber
7: bist.
0: Du hast ja den Punkt erreicht, dass du gesagt hast.
7: Ja, es war dann so nach 7 Jahren. Ich habe 7 Jahre gebraucht tatsächlich. Also ich war 7 Jahre da drin, war involviert, war sicher, dass ich recht habe, dass ihr alle falsch liegt. Also ihr habt mich eingesperrt, aber es ist euer Fehler eigentlich. Und ich bin auf der richtigen Seite. Und dann kamen aber immer mehr Sachen, die mich so desillusioniert haben und die mir gezeigt haben, okay, eins meiner Argumente fürs Drogenverkaufen war, wenn ich es nicht mache, macht es ein anderer. Und hinter diesem Argument verstecken sich ganz viele Menschen mit negativen Handlungen. Und ich habe halt dann irgendwann gesagt, ja okay, aber wenn ich es nicht mache, dann mache ich es nicht. Und das ist alles, was ich bestimmen kann. Ob es ein anderer macht, hat mich nicht zu interessieren. Es geht um meine Seele, es geht um mein Karma, es geht um das Erbe, das ich hinterlassen will auf diesem Planeten, den Fußabdruck, den ich hinterlassen will. Hab dann links und rechts geschaut, hab gesagt, schau mal, die sitzen alle das dritte, vierte Mal da, die haben sich alle nicht geändert und jeder erzählt mir irgendwie so von seiner Tochter, wie wichtig die ist und dann hat er die seit 20 Jahren nicht gesehen. Und haben alle dann, ich war in einem Hochsicherheitsgefängnis in Straubing in Bayern, und dann hatten die alle diese Bilder von Frauen aus den 80ern an den Wänden und erzählen mir aber, wie wichtig die denen sind und wie, und ich denke mir, Leute, ihr, das ist nicht das, was ich will.
0: Und du hast denn ja auch die Chance bekommen.
7: Ich wurde entlassen, ja, nach 10.
0: Ja, aber du bist nach 10 Jahren entlassen, die Chance bekommen, weil du sie ja auch, ja, du hattest das Leben noch vor dir. Du warst 31, glaube ich, als du aus dem Gefängnis rausgekommen bist. Hat sich wahrscheinlich erstmal schräg angefühlt, plötzlich da ohne Haftbefehl, ohne Kriminalität
7: ein Leben starten zu müssen. Ja, und gesiezt zu werden.
0: Gesiezt
7: zu werden. Ich bin ja als Kind, Jugendlicher rein so und ich habe mich im Knast das erste Mal rasiert. Ich habe im Knast das erste Mal Salz und Pfeffer benutzt zum Kochen. So. Ich habe das alles draußen nicht gemacht, so nicht gekannt. Und dann kam ich raus als erwachsener Mann. wurde gesiezt hier und irgendwie auch dann wieder Frauen das erste Mal gesehen nach 10 Jahren. Und davor war ich ja, habe ich ja, also eine 30-Jährige hätte mich davor nicht angeschaut, weil ich war ein 20-Jähriger mit einem Haftbefehl. Und dann komme ich als 31er raus und dann, Frauen flirten mit mir und dann Ding. Und ich wusste gar nicht, es war sehr, sehr aufregend, die Zeit, die Anfangszeit. Und ich war auch, es war nicht witzig. Mir ging es nicht gut. Ich hatte eine posttraumatische Belastungsstörung. Mir ging es nicht gut. Ich hatte niemanden. Ich musste mich komplett neu erfinden. Das ist ja das eine zu sagen, okay, ich bin eigentlich kein Gangster-Rapper, aber ich bin kein Gangster. So, was bin ich? Ich war 10 Jahre lang Krimineller, 10 Jahre lang Gefangener. Ein Gefangener weiß für alles, was er zu tun hat. Das ist ganz einfach für mich gewesen. Ich habe für alles meine eigenen Regeln gehabt. Dann komme ich raus, wer bin ich jetzt? Und ich war nichts und ich war niemand und ich war komplett, musste diese Persönlichkeit, die ich sein will, erschaffen. Und das hat Vorteile auch, weil dann kann ich natürlich sagen, ich werde ein geiler Typ.
0: Ja, es war so,
7: ne? Ich will jemand, der
0: die Chance auf ein unbeschriebenes Blatt, ja, ist so.
7: Ja, unbeschriebenes Blatt mit.
0: Naja, du konntest es neu beschreiben.
7: Genau, ich habe mir zum Beispiel Freunde gesucht. So, ich bin einfach mit 31 raus, habe gesagt, hey, wer bist du? Willst du mein Freund sein? Ich habe keine. So. Wer ist nett? Und habe dann geguckt, was für ein Wertesystem habe ich denn und was für Menschen möchte ich um mich rum? Und hatte dann das große Glück, dass ich meine Frau getroffen habe. Die gesagt,
0: dich gerettet hat, sagst du?
7: Die mein Leben gerettet hat, weil es hätte auch in die andere Richtung gehen können. Das darf man nicht vergessen. Also so wie ich jetzt hier sitze mit dem ganzen Lächeln und so, das hätte auch in die andere Richtung gehen können, weil ich war so entwurzelt und so leer. Hätte mich jemand mit bösen Intentionen abfischen wollen, wäre das vielleicht auch gegangen. Ich habe dann meine Frau getroffen, die hat gesagt, lass uns mal aus Nürnberg weg und nach Mainz gehen. Da sind die Leute freundlicher irgendwie. Und dann wurde von Pastor und nett bestraft, ist gelobt genug, wurde dann, ey, Gude, und alle waren gut drauf. Und dann war ich eben in Mainz und habe dann das Glück gehabt, ich habe an einem Buch mitgeschrieben, habe das auf der Frankfurter Buchmesse veröffentlicht, da saß eine Lehrerin im Publikum, die hat gesagt, diese Geschichte, so wie du sie erzählst, würde meinen Schülern helfen. Mhm. Dann bin ich da in die Schule, habe mit denen geredet und daraus ist ein Jugendhilfeträger gewachsen, Sichtweisen e.V. Ich habe 800-900 Schulen besucht, Einrichtungen in ganz Deutschland, mit zigtausenden Jugendlichen geredet. Und wir machen heute Jugendarbeit. So. Ja, du, bravo.
0: Weil du, das finde ich ganz spannend.
7: Danke sehr.
0: Also erstmal großartiger Kurswechsel, auch dass dir das gelungen ist. Aber du kannst auch die Jugendlichen, natürlich kannst du aus deiner Warte alles erzählen, wie du es erlebt hast. Und gleichzeitig, das finde ich ganz spannend, du hast das gerade über das Strafen schon gesagt, du sagst auch, nicht alles, was ich denen erzähle, ist Abschreckung, weil Abschreckung gar nicht für alle funktioniert.
7: Das ist sehr, sehr, sehr wichtig zu verstehen. Also ich bin ja durch, warum bin ich gut in dem, was ich mache? Ich bin ja diese ganzen Schritte durch. Ich hatte einen Betreuer, ich war beim Psychologen, da hieß es dann verhaltensgestört, das würde man heute niemandem mehr sagen, so Wahnsinn, aber bei mir. Ja. Und dann diese ganzen, ich habe das gesehen und ich habe aber auch Leute gesehen, die ihr Bestes gegeben haben, um mich zu erreichen. Und die haben sich umgedreht, ich habe denen den Geldbeutel geklaut, weil ich einfach nicht erreichbar war. Die haben mir gesagt, du kannst es doch schaffen. Und ich so, vor mir ist eine 35-jährige Frau, die nie im Knast war oder die nicht schon vorbestraft ist und die nicht ein Drogenproblem hat. Und dann dachte ich mir, nee, du hast keine Ahnung, was ich schaffen kann, weil wir haben nichts gemein. Und du hast gerade gesagt, das Englische, you can't be what you can't see, ist so wichtig. Auch Echo und so ist so wichtig, weißt du, dass Leute sehen können, wo kann denn die Reise hingehen? Ich muss nicht Gangster-Rapper bleiben, ich muss nicht das bleiben. Deswegen brauchen wir vielleicht auch mal Bundeskanzler, die ein bisschen mehr von allem anderen erlebt haben, als jemand wie Friedrich Merz, weil das ist nicht inspirierend für keinen.
0: Bravo.
7: Und was ich eben weiß, und das einfachste Beispiel, um das Menschen zu erklären, ist Christiane R. für Kinder vom Bahnhof Zoo. Mhm. Den Film haben die allermeisten Menschen gesehen. Den zeigst du in der Klasse, 80% in der Klasse sagen, oh, so möchte ich nicht sein, fürchterlich, fasse ich nie an. Wie viele Leute nie Drogen genommen haben, weil Christiane F. sie abgeschreckt hat. In derselben Klasse sitzen 20%, die sagen, oh, sexy, so möchte ich sein. Weil nicht jeder möchte das gesunde Pferdemädchen ohne Narben sein. Manche Jugendliche wollen sich testen, wollen Narben, wollen sich zerstören.
2: So hast du doch auch über die Haftbefehl-Doku. Du hast doch bei Instagram ja, auch über die Haftbefehl-Doku.
7: Auch du zeigst denen, okay, ja, guck mal, wie abgefuckt wirst du, wenn du das machst. Das schreckt die nicht jeden ab. Und ich habe so, meiner Erfahrung nach ist es so, jeder Fünfte, der sich davon eben nicht abschrecken lässt, sondern der sich davon angezogen sieht. Und wenn wir das nicht in Kontext setzen, ganz eindrücklich, werde ich nie vergessen, das war die ersten 2, 3 Jahre, wo ich Jugendarbeit gemacht habe, sitzt ein 16-jähriges Mädel, sitzt mir gegenüber und sagt, ich habe eigentlich eine Essstörung gehabt. Und dann habe ich aber gesehen, eine Crystal Meth Werbung vom bayerischen Staat. Mädchen gesund, 1 Jahr Crystal Meth, Mädchen kaputt wie ein Zombie. Sie sagt, ich habe das gesehen und ich wusste, das ist mein Weg, um mich zu zerstören. Die Essstörung dauert zu lang. Okay, wow. Und das verstehen wir nicht, wenn wir gesund sein wollen. Aber wenn wir selbstzerstörerischen Anteil haben, verstehen wir das genau. Und das ist, was ich eben in der Prävention mache. Abschreckung, was soll ich dich abschrecken? Das, was den einen abschreckt, zieht den anderen an. Mhm. Was hilft, ist wirklich, wirklich, wirklich erklären, was passiert. Und das kann eben jemand, der es erlebt hat. Und zu sagen, hey, du bist vielleicht hart genug verknast. Ist es deine Mutter auch? Mhm. Weil sie ist es, die 10 Jahre mit dir macht. Alle anderen werden gehen. Das wird die einzige Frau sein, die dich immer wieder besucht. Du hältst es aus, ich glaub's dir. Aber stell dir deine Mutter vor. Ja, sie wird die sein. Aspekt. Und das ist so ein Kontext, den du reinsetzen musst. Da musst du nicht sagen, Drogen machen dich kaputt. Mhm.
0: Es ist sowieso ganz spannend, wie du dich mit dir auseinandersetzt, was du dann immer wieder auf andere auch weitergeben kannst. Das nächste, was dir quasi, sage ich jetzt mal, passiert ist, ich habe es gerade schon gesagt, du bist auch Autor. Oh. Du wolltest ein Buch machen, True Crime ist ein großes Thema für dich. Und da sollte es eigentlich um Kriminalfälle gehen, die von Narzissten begangen wurden. Du wusstest nicht, dass das so ein persönliches Buch am Ende werden würde.
7: Ich mache meine Sachen immer persönlich. Das ist mein 4. Buch, die sind immer persönlich. Aber ich dachte dann so, okay, wen nehme ich denn da? Da rede ich doch klar über meine Mutter vielleicht noch. Die ist nicht kriminell, aber narzisstisch. Oder wen kenne ich denn, der beides hat irgendwie so? Und laufe so im Wohnzimmer auf und ab. Und meine Frau irgendwann so, hey, schreib einfach über dich. Und ich so, also von allen hätte ich das gedacht, aber du kennst dich doch aus, bist eine pädagogische Fachkraft, du kannst doch sowas jetzt hier nicht in den Raum donnern, ist absolut eine Laiendiagnose. Lass uns doch die neuen Kriterien durchgehen laut DSM-5, wie man das erstmal so für sich diagnostizieren kann ein bisschen. Und dann sind wir die durchgegangen, der Cut-off ist 5, also wenn du mehr als 5 hast, ja. Und ich hatte so 9. Von 9.
0: Warte mal, du hast es in so einem quasi Narzisstentest 9 von 9 Punkten.
7: Ja, im Buch habe ich gesagt, also falls ihr das Buch lesen wollt, gefährliches Ego, ich habe 8 gesagt, damit es spannend bleibt. Aber es war.
0: Du hattest einfach volle Punktzahl.
7: Ich hatte jeden einzelnen Punkt so. Und den einen ein bisschen mehr, den anderen ein bisschen weniger. Aber die sind alle da. Mhm.
6: Und bei wie allen, der Narzisst sagt, ich hatte die höchste Punktzahl.
7: Ja, ich so, ja, endlich mal einen Test. Na, gib mal her, den bestehe ich locker, super. Und dann muss er es auch allen erzählen natürlich, damit es auch alle wissen. Und dann

0: Und sie so, ja, wegen Bambi. Und ich so, was ist das denn für ein seltsames Konstrukt? So. Und dann merkst du irgendwie, okay, du bist krass anders als alle anderen, hast es aber selber nie gemerkt. Und es ist ganz typisch für die narzisstische Persönlichkeitsstörung, dass du eben, der Narzisst geht nicht zum Psychiater, um Hilfe zu holen, sondern er geht zum Psychiater, um zu sagen, ey, können Sie mal mit meiner Frau reden? Die ist komisch.
1: Ja, aber ich meine, natürlich lachen wir jetzt auch.
0: Ja, weil ist aber witzig.
1: Was ich daran spannend finde, ist, das ist ja so ein Modeding auch. Ja? Wir sagen alle, der ist toxisch, der ist narzisstisch, das triggert mich. Das sind ja eigentlich wirklich relevante Begriffe aus der Psychologie auch. Das ist ja so. Narzissten zu erkennen, also sagen wir das auch leichtfertig? Es gibt doch bestimmt ein ganz klares Profil, abgesehen von diesen neuen Punkten, wo ich sage, das ist schon ein Unterschied.
0: Narzissmus und narzisstische Persönlichkeitsstörung unterscheiden. Narzissmus ist wie Körpergröße, das hat jeder von uns zu einem gewissen Grad. So, der eine ist 1,60, der nächste ist 2,10. Ab wann ist es auffällig und wo nicht mehr? Und die narzisstische Persönlichkeitsstörung ist tatsächlich, die können ja auch nicht nur mit dem Test diagnostizieren, da braucht ihr dann eine Fachkraft, das haben wir dann auch gemacht, wir haben dann Pablo Hagemeyer geholt, natürlich, ein echter Narzisst, der kann nur vom Besten, vom Narzissmus. Das war dann die Diagnose eigentlich auch schon, dass ich unbedingt ihn haben wollte. Und dieses Abgrenzen und dann sich selber einzugestehen, so, weil was heißt das? Eine narzisstische Persönlichkeitsstörung heißt vor allem, du bist ein schwieriger Typ, im schlimmsten Fall ein Arschloch. Und das sich einzugestehen ist nicht einfach, weil man hört ja immer um einen rum, die Menschen leiden und sterben vor sich hin. Und dann ich auch direkt irgendwie so meine Frau angerufen, so, boah, irgendwie Schatz, es ist furchtbar, du bist mit einem Monster, es tut mir leid. Und sie so, nee, ich kann gerade, ich bin beim Wertstoffhof, was willst du? Ich so, da siehst du es, welcher Mann lässt seine Frau allein zum Wertstoffhof, nur ein narzisstisches Monster. Und sie so, ich lege jetzt auf und ich so, nein. Und dann hat die aufgelegt und dann war aber die Frage so, wieso kann sie neben mir existieren? Und dann haben wir gemerkt, es gibt eben Menschen, die niemals, und wirklich, das meine ich komplett ernst, niemals in eine Beziehung mit jemandem mit narzisstischen Persönlichkeitsstörungen gehen sollten, weil sie werden zerstört. Und es gibt Menschen, die das können. Sie ist jemand, der das kann. Das ist zum Beispiel, sie ist nicht harmoniebedürftig. Weil wenn du harmoniebedürftig neben einem Narzissten bist, wirst du Kompromisse eingehen, nur um ihn oder sie zu befriedigen und Ruhe zu haben. Du willst in einer Beziehung symbiotisch verschmelzen. Wunderschöner Gedanke. Wenn du das aber neben einem Narzissten willst, dann wird er dich assimilieren und du wirst dich auflösen. Das sind so Dinge, wenn du früh dich um deine Eltern gekümmert hast, parentifiziert wurdest, die Erwachsene immer sein musstest. Vorsicht, wenn du empathisch bist, du spürst den Schmerz, du siehst den Mann und sagst, Mensch, der ist gar nicht so, da ist was drinnen kaputt und ich kann vielleicht, ich fühle das, weg von diesen Leuten. Weil der Narzisst sieht deine Empathie nicht als Hilfe oder als dich füllen, sondern er sieht es als Schwäche. Und ich kann da gar nicht anders. Ich bin 20 Jahre in Therapie. Ich bin versuche ein sehr reflektierter Mann zu sein. Aber wenn du mit mir streitest, dann sucht mein Gehirn automatisch nach dem Gemeinsten, was ich als Nächstes sagen kann, um diesen Streit zu gewinnen. Und es sind Prozesse, die habe ich nicht gewusst, die jetzt, seit wir das wissen, seit 2, 3 Jahren schauen wir da drauf, okay, kann es sein, dass du gerade denkst, du kannst diesen Streit gewinnen? Und ich so, oh. Und sie so, du kannst nicht gegen mich gewinnen, wir sind verheiratet, wir sitzen im selben Boot, wenn du gewinnst und ich verliere, verlierst du. Und ich so, hä?
1: Also, sie hat sie hat das Puzzleteil, was zu dir passt, um dich auch als Narzissten auszuhalten. Was ich noch mal sagen möchte, Maximilian, ist A, ein großartiger Erfolg, dass dir dieser Kurswechsel gelungen ist.
0: Oh ja.
1: Und danke. B, du kannst jetzt auf Toilette gehen.
0: Ja. Ich mache einfach.
1: Danke, dass du durchgehalten hast. Maximilian Pfund, vielen Dank.
0: Ich lasse laufen jetzt, ist egal.
1: Jetzt kannst du laufen lassen, genau.
0: Einen Satz. Ich muss es noch sagen, die narzisstische Persönlichkeit schon, warum bin ich damit rausgegangen? Aus demselben Grund, warum ich rausgegangen bin mit, ich bin vorbestraft. Es ist eine Sache, die sehr stark stigmatisiert und die Leute deswegen auch oft geheim halten, zu versuchen geheim zu halten. Es funktioniert aber nicht. Es wird auf alle einen Einfluss haben. Und ja.
2: So, jetzt wie bei der Oscar-Verleihung.
1: Meine Damen und Herren, runtergefahren.
2: Das war der Kölner Treff. Und wenn Sie morgen nichts vorhaben, gehen Sie doch mal als Pärchen auf den Wertstoffhof. Vielen Dank, machen Sie es gut. Vielen Dank unseren Gästen. Vielen Dank, Susan Link. Vielen Dank, Ihnen fürs Zusehen. Dankeschön.

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13: Spanien im Herbst. Sonne, Strand und Wärme. So stellen sich Petra und Rüdiger Erbslö das vor.
14: Und dann fahren wir hier runter bis Malrad de Mar. Das ist der erste Platz für 7 Tage.
13: 5 Wochen Zeit für Ihre Entdeckungsreise im Wohnmobil.
15: Jetzt legen wir los.
14: Jetzt geht's los.
13: 3 Campingplätze um Barcelona wird das Paar testen.
16: Ist kein Wasser mehr. Weg!
13: Viel mehr, wenig los. Im Campingresort Els Pins in Malgrat de Mar.
14: Dass hier nur ein paar Deutsche sind und dass der Platz so leer ist, haben wir auch nicht mitgerechnet.
13: Die Erbslös werden auf ihrer Spanien-Tour oft überrascht.
14: Ja, das ist schön.
13: Und wenn mal nichts los ist, haben die Erbslös immer eine Alternative.
14: In der Not Sex, also bitte. Das geht immer.
13: Südlich von Tarragona liegt das 2. Ziel. Camping Alanya Els Prats. Und hier gibt es gleich Stress.
14: Wo muss ich denn jetzt rein?
15: Wir fahren, wo du jetzt gerade rein wolltest.
14: Ich weiß das nicht mehr, wo das ist.
15: Ganz ruhig, da hinter dem Schild. Ganz ruhig.
13: Die Erbslös lieben Entdeckungstouren. Aber auf Spaniens Straßen wartet manche Herausforderung.
15: Rüdiger!
14: Ja!
15: Nein, du machst das doch nie.
14: Ich bin begeistert.
15: You.
13: Spanische Campingplätze lieben auch die Spanier selbst.
15: Ach, Tintenfisch.
14: Ja.
15: Oder? Nennt sich das?
17: Sepia.
14: Ja. Aber hier ist dann gleich, dann ist so ein blablabla, so ein Stimmengewirr. Das hast du in Deutschland nicht so.
13: Und es wird auch romantisch.
14: Ja, sowas habe ich noch nie gesehen. Der Mond, die Spiegelung so im Meer. Mein Schatz. Spring!
13: Noch ein Highlight. Camping Blanes an der Costa Brava, ganz nah am Meer.
14: Das ist natürlich ein Prachtblick von hier aus.
13: Deutsche Campingnachbarn. Daran kommen die Erbslös nicht vorbei. Manche mit besonderen Geschichten.
18: Aber wir sind ja noch in der Flitterwoche.
13: Rüdiger ist immer für eine Überraschung gut. Aber diesmal wird er selbst überrascht.
14: Manchmal muss man einfach nur den Mund halten und genießen. Ne? Sitzen, gucken. Rauschen hören und dann einfach sagen, boah.
15: Mehr braucht es nicht.
14: Nee.
13: Letzte Vorbereitung für die große Reise. Petra und Rüdiger Erbslö gehen mal wieder mit ihrem Camper auf Tour. Ihr Ziel, die Sonne Spaniens. 1400 Kilometer entfernt von Meerbusch.
14: Und dann fahren wir hier runter bis Malrad de Mar. Das ist der erste Platz für 7 Tage.
15: Wir haben spontan uns für Spanien entschieden.
14: Ja.
15: Also ich habe abends mal gesagt,
14: du,
15: was hältst du denn von Spanien?
14: Und dann haben wir spontan gebucht.
15: Dann haben wir spontan gebucht, so Plätze, wo wir meinen, da könnte es auch in der Nähe gut sein. Ja, und dann kam die Routenplanung.
13: 3 Campingplätze um Barcelona herum wird das Paar testen. Die beiden sind seit 2 Jahren im Ruhestand und nehmen sich richtig viel Zeit. 5 Wochen werden sie unterwegs sein. Aber davon musste Petra ihren Mann erstmal überzeugen.
15: Ich war noch nie dagegen, länger wegzubleiben. Also mir macht das nichts aus.
14: Als wir den ersten Mal in Urlaub gefahren sind, nach 2 Tagen haben wir gesagt, oh, ich könnte schon wieder nach Hause fahren.
13: 2 Tage Fahrt mit einer Übernachtung in Frankreich liegen vor ihnen. Von Meerbusch geht es als erstes nach Malgrat de Mar. Dann 170 Kilometer Richtung Süden nach Tarragona. Und dann wieder in Richtung Westen nach Blanes.
14: Dann haben wir ab die Post.
13: Von Meerbusch in die weite Welt. Gut 17 Stunden Fahrzeit. Über Luxemburg und Frankreich nach Spanien. 70 Kilometer entfernt von Barcelona liegt die Stadt Malgrat de Mar. Der erste Eindruck, ein Campingplatz reiht sich entlang der Küste an den anderen. Alles wirkt ein bisschen runtergekommen. Oktober in Spanien, 22 Grad, Sonne. Das Campingresort Els Pins ist fast menschenleer. Die Erbslös haben nur wenige Nachbarn.
14: Ich habe auch gedacht, halb Deutschland ist in Spanien, aber dass hier nur ein paar Deutsche sind und dass der Platz so leer ist, haben wir auch nicht mitgerechnet.
13: Der Stellplatz kostet 20 Euro am Tag, liegt windgeschützt etwas entfernt vom Meer.
14: Wir gehen zum Strand. Du hast die Decke zum Sitzen, wunderbar.
13: Erste Erkundungstour. Nur 150 Meter entfernt erstreckt sich der 5 Kilometer lange Strand. Ein deutsches Ehepaar aus Schifferstadt mit Hund steht 4 Stellplätze entfernt.
14: Komm her. Komm her, du. Komm.
15: Was gibt's denn heute so Leckeres? Kartoffeln, Möhrenstampf oder sowas?
0: Genau, mit Bratwurst.
15: Ah, hatten wir auch.
5: Wie lange seid ihr jetzt schon hier?
10: 18 Tage.
0: Es ist einfach die Lebensart hier, die Leute hier. Ganz anders als in Deutschland halt. Ne? Das ist einfach eine tolle Sache. Gelassener.
10: Ja.
0: Dieses immer so, na ja, manjana, ne? So muss man auch mit klarkommen, ne? Für die Spanier ist das immer
10: wenn
0: so, ja.
10: Wenn du was brauchst, ist es nicht so gut.
0: Ja. Komme ich heute nicht, komme ich morgen oder übermorgen. Das ist,
10: genau.
13: Haben die beiden denn auch noch Tipps für die Spanien-Neulinge?
15: Ja, so arg viel zu sehen gibt es jetzt hier nicht, ne?
14: Ja, dafür haben wir direkt über der Straße den Strand.
0: Genau.
14: Ja.
13: Das Mittelmeer liegt auf jeden Fall hier direkt vor der Haustür. Und die Strände von Malgrat de Mar an der Costa Brava sind lang und breit. Im Sommer ist hier sicherlich viel los.
15: Schön ist das.
14: Hier kann man ja nackig schwimmen. Nein, doch nicht. Nein. Das will keiner sehen.
15: Hier ist so unwirklich ist das hier, finde ich.
14: Das ist komisch. Wir sind Deutschland bei schlechtem Wetter entflohen und gucken bis hier 1000 Kilometer tiefer. Und du hast solche Verhältnisse.
15: Kurze Hose an.
14: Ja.

0: der nächste Morgen. Schön still ist es hier. Nur bei den Erbslös herrscht schon wieder Aufbruchstimmung.
1: Jetzt legen wir los.
2: Jetzt geht's los.
0: Heute werden sie den Platz und die Umgebung erkunden. Gibt es doch mehr zu entdecken? Vielleicht andere Campingfans?
1: Ja, es ist wesentlich leerer als gedacht, nicht? Es sind fast ganz viele abgereist. Die Saison ist, denke ich mal, Ende des Monats hier zu Ende. Und es sind nur noch vereinzelt irgendwelche Touristen hier, nicht?
0: Petra checkt erstmal die Duschanlage. Sie sind groß, geräumig, sauber, aber etwas in die Jahre gekommen.
3: Ist kein Wasser mehr. Weg! Während des Duschens. Was ist das denn?
1: Jetzt will ich auch nicht mehr, jetzt bin ich fertig.
0: Zur Not gibt es zwei Swimmingpools. Der Platz ist in verschiedene Campingzonen eingeteilt. Für Wohnmobile, Dauercamper, preiswerte und luxuriöse Ferienhäuser. 400 Plätze sind parzelliert für 1600 Urlaubsgäste in der Hochsaison.
1: Wenn man sich das hier anguckt, so richtig Camping ist das ja gar nicht mehr, ne? Das ist ja eher so ein kleines Dorf, Bungalow-Dorf, ne?
0: Direkt am Pool liegt auch noch eine Zeltstadt, die Urform des Campings, praktisch und schlicht eingerichtet.
2: Ja, das wäre ja was für mich, du.
1: Ja?
2: Ironie. Wir haben ja mal ein Wochenende gezeltet, ne? So eine Hundehütte. Wir haben auch Spaß gehabt.
1: War schon lustig,
2: nicht, aber
1: mit der
2: aber
1: richtigen Menge
2: Alkohol
1: mit ganz
2: und der
1: viel
2: großen Clique war das in Ordnung, aber
1: nö, kann ich mir nicht so wirklich vorstellen.
0: Die Erbslös sind seit 2 Jahren Wohnmobil und neuerdings auch E-Bike-Fans. Damit sind längere Erkundungstouren machbarer. Vom Campingplatz nach Malgrat de Mar sind es knapp 4 Kilometer am Strand entlang.
2: On the beach.
0: Die kleine katalanische Stadt mit etwas über 18.000 Einwohnern ist kein Tourismus-Hotspot. Aber einen Schlosshügel mit Park gibt es auch hier.
2: Boah, jetzt bin ich ja schon außer Atem.
1: Guck mal hier. Toll, ne?
2: Ja. Ja, das ist schön.
0: 45 Jahre Arbeit. Jetzt im Rentenalter reisen zu können, das ist für Petra und Rüdiger nicht Urlaub, sondern viel mehr.
2: Urlaub ist nach 3 Wochen zu Ende. Oder ja. 4 Wochen. Ne? Reisen
1: ist ja egal.
2: Länger. Oder kürzer, das ist egal.
1: Du hast nicht mehr das Gefühl, dass du alles da reinpacken musst in die Tage, wo du fährst.
0: Tossa de Mar, das nächste Ziel der Erbslös. Mit einem alten Befestigungsturm.

0: Nicht nur mit einer DVD?
1: Wir könnten uns Liebesgrüße aus Moskau angucken. Um diese Zeit so abends so wird schon kühl, dann macht man hier so einen kleinen Fernseher ab. Und in der Not Sex, also bitte. Das geht immer. Ich. Nicht mal so gelenkig wie früher. Ne?
2: Oh, jetzt keine Bilder.
1: Nein.
2: Hundebabys.
0: Es ist 9 Uhr morgens. Die Erbslös wollen weiterziehen. Die erste Woche ist schon rum.
1: So, Schätzchen, ich mach die Stützen schon mal runter.
2: Ja.
1: Man kann schon mal fahren, ohne dass die Stützen rein sind. Wenn man vorwärts fährt, ist das gut, dann klappen die ein. Fährt man rückwärts, ist der Wagen aufgebockt. Ja.
0: Und wie ist die Bilanz?
2: Jetzt bin ich neugierig. Das reicht jetzt hier für eine Woche. 5 Tage hätten ja auch gereicht dann, ne? Muss ich sagen.
0: Mal sehen, ob der zweite Campingplatz bei den Erbslös besser abschneiden wird. Heute erstmal der Abschied von den einzigen deutschen Nachbarn auf dem Platz. Man merkt es, ohne Schmerz, aber mit Herz.
3: Tschüss, macht's gut.
4: Ja, schön, euch kennengelernt.
5: Ja, ne? Ja, auch.
3: Ja, bestimmt. Irgendwie vom Kopf mit nach Hause, ne?
4: Tschüss, alles Gute, ne?
3: Gute Zeit, ganz vorsichtig. Bis dann. Tschüss. Gute Fahrt.
0: Tarragona liegt südwestlich von Malgrat de Mar. 2,5 Stunden Fahrt. Der Wetterbericht bestätigt, was Petra und Rüdiger sich erhoffen. Je südlicher sie kommen, desto höher die Temperaturen.
2: Also uns erwarten gleich 23 Grad.
1: Ja, das ist ja gut.
2: Morgen 50% Regen, aber das heißt nichts.
1: Nee.
2: Es muss nicht sein.
0: Eine schöne Strecke. Ihre Route führt direkt an Barcelona vorbei. Halt machen sie hier nicht. Die Metropole ist Petra und Rüdiger eine Nummer zu groß. Ein paar andere Camper zieht es auch in die Sonne Richtung Valencia.
1: Hier sind wir. Wir sind da.
2: Alania. Oh.
1: Oh, da gehen wir jetzt flott. Da habe ich auch nicht mit gerechnet.
0: Das Alania Resort liegt direkt am Meer. 30 Euro kostet der Platz in der Nebensaison. Und man spricht Deutsch.
6: Wir haben für Sie den Platz 207 vorreserviert.
2: Ja. Ich
6: mache da Ihnen ein Zeichen. Aber weil Sie auch noch frei sind, falls Sie einen anderen Platz Ihnen besser gefällt.
2: Ja. Okay.
6: Diese zwei sind auch frei.
2: Ja.
6: Können Sie frei nehmen. Platz 203, 204 wäre.
1: Okay. Super, Dankeschön. Also der erste Eindruck ist wirklich Luxus. Ne? Professionelle Begrüßung, Einfahrt, hier wo man stehen kann. Und wir haben einen Platz in der ersten Reihe.
0: Aber der Platz hat seine Tücken. 7 Meter Wohnmobil sind nicht wendig. Rüdiger muss rangieren und fährt sich fest.
2: Mach mal runter, zieh mal nach vorne und du bist zu voreilig.
1: Ja.
2: Ganz ruhig. So, jetzt gehst du mal hin. Du stehst hinten nur noch so ein Stückchen von der Mauer.
1: Was soll ich denn jetzt machen? Was wird von mir verlangt? Klare Anweisung jetzt.
0: Rüdiger manövriert weiter. Da kann Petra wenig helfen.
1: Wo muss ich denn jetzt rein?
2: Wir fahren, wo du jetzt gerade rein wolltest.
1: Ich weiß das nicht mehr, wo das ist.
2: Ganz ruhig. Da hinter dem Schild. Ganz ruhig. Ausholen.
1: Ja, da brauchst du mal nichts zu sagen.
0: Die Ankunft klappt unfallfrei. Rüdiger ist immer noch auf 180, aber Petra weiß ihn zu nehmen.
2: Wenn man einen Loungemann hat, der immer, sagen wir mal, der oft Stress macht, wenn du so fährst und wenn du irgendwo ankommst, am besten geht man nach innen und macht seinen eigenen Kram und lässt ihn dann machen, dann ist es gut. Kannst du nicht ändern. Lebe ich ja schon lange mit, ne?
1: Nee, auf so kleinen Straßen dann drehen und wenden, das ist.
0: Aber diese Aussicht auf die Costa Dorada entschädigt für die Strapazen.
1: Ist gebonkt, ne? Hör mal, ist das,

0: Ist das geil oder ist das geil?
1: Der Campingplatz liegt mitten in einem Naturschutzgebiet zwischen Meer und Bergen. Über 200 Stellplätze gibt es hier. Und die Erbslös haben den Joker gezogen. Direkt am Wasser und nur eine Gehminute bis zum Sandstrand. Hier gibt es viel zu entdecken.
0: So, Schätzchen, wir gehen jetzt mal über den Platz.
2: Sehr vernünftig. Gucken wir mal.
1: Der Platz hat 5 Sterne. Was Camper dafür bekommen, ist in Spanien nicht einheitlich geregelt. Petra und Rüdiger verschaffen sich ein eigenes Bild.
2: Ah, und jetzt kommen wir in den Campingbereich, nicht? Aber es sieht alles so mit den Palmen, es hat schon anderen Eindruck, macht das, nicht?
3: Luxus.
2: No.
1: Trotz Nebensaison hat hier alles geöffnet.
0: Boah, guck mal, ein Wasserfall. Ein Pool.
2: Schön.
0: Jetzt geben wir uns mal die Sanitäranlagen.
1: Saubere Sanitäranlagen. Für die Camper das A und O. Halten diese hier Rüdigers Urteil stand?
0: Sieht sehr nobel aus, die Räumlichkeiten. Finde ich, im Gegensatz zu anderen Plätzen, die ich schon hatte. Nicht nur hier jetzt der vorherige, sondern überhaupt. Haben die gut gemacht. Sieht auch wieder ein Plan, wo alles abgehakt wird, wer sauber gemacht hat und so weiter. Also sieht top aus. Die Anlage stellt sich super da, ist sehr gepflegt, sehr aufgeräumt. Also unglaublich,
2: schön.
0: Ne?
2: Ja. Sehr schön.
1: Sieben Tage wollen sie bleiben. Nach einer ruhigen Nacht starten Erbslös bei milden 20 Grad in den neuen Tag. Heute sind Ausflüge geplant.
2: Ja, mein Gott. Sonntagsfrühstück.
0: Ja.
2: Hier wird gesündigt.
3: Jetzt so mit dem Service und was da drum rumhängt, ist natürlich ein Vorteil, um Campingplatz zu sein. Ne? Und wenn du dann so eine Anlage hast wie diese hier, wo eine kleine Stadt ist, wo alles da ist, ne? Das ist natürlich toll. Ja,
2: du hast einen kleinen Supermarkt, wo du auch hingehen kannst. Und auf dem Stellplatz musst du dann dich auf dein Rad schwingen und unter Umständen 2 Kilometer, 3 Kilometer fahren.
1: Diesmal kein Stellplatz. Für 30 Euro am Tag Campingplatz Luxus. Direkt am Meer. Petra und Rüdiger sind immer bereit für neue Entdeckungen. Erstmal wird die Nachbarparzelle erobert. Hier stehen Wohnmobilisten, deren Autos fast doppelt so viel Geld kosten wie das von Petra und Rüdiger.
0: Guten Morgen zusammen. Wir wollten mal die Karthago-Fahrer unter sich stören. Darf dann Sunlight-Fahrer mitsprechen jetzt?
4: Wir freuen uns über jeden.
2: Aber ihr kommt dann schon länger hierher, nicht?
4: Ich habe das hier 65 kennengelernt. Oh. Und ab 74 war ich dann mit meiner Frau hier immer, ja, sogar im Herbst für eine Woche. Ja. Aber da sah das hier auch noch alles ganz anders aus. Wir sagten erst dieses Jahr das letzte Mal, aber unsere Tochter sagte auch gleich, sie kommt nächstes Jahr auch mit den Kindern, unser Sohn auch wieder. Und dann werden wir wieder hier sein.
1: Uli Sager ist Gymnasiallehrer und war mit seiner Frau schon als 68er hier. Heute fährt sein 32-jähriger Sohn immer noch gerne mit. Neue Generationen, neue Interessen.
5: Da wir halt ja hier quasi aufgewachsen sind, also früher zweimal im Jahr hier waren, dann halt irgendwann nur noch im Herbst hier gewesen sind. Und doch hat auch so ein Stück Nostalgie wert irgendwie, auch wenn sich viel verändert hat. Ich bin gerne hier. Ich glaube, ich werde auch, solange sie leben, auf jeden Fall noch mit denen hier hinfahren. Einmal im Jahr.
1: Die Familie Sager hat miterlebt, wie sehr sich die Küste verändert hat. Seit Jahren steigt der Meeresspiegel. Früher gab es hier einen Sandstrand und deutlich mehr Bäume.
4: Das war der Strand davor.
2: Oh.
4: Ja.
2: Ja.
4: Und so war dann unser Platz. Das war noch damals das alte,
2: ja,
4: Mercedes-Wohnmobil.
1: Erste Reihe. Das bedeutete hier früher noch direkte Strandlage. Der Zugang ins Meer, ein Katzensprung vom Wohnmobil entfernt.
2: Schon ein toller Strand hier. Ja. Ja.
1: Aber die Küste verändert sich. Der Strand verschwindet. 2014 hat der Münsteraner die verheerenden Folgen hautnah miterlebt und auf Video festgehalten.
2: Du bist ja fassungslos. Nee, kannst du gar nicht flüchten.
1: Meterhohe Wellen und ein gefluteter Stellplatz. Inzwischen hat der Campingplatz nachgerüstet. Heute schützt ein breiter Deich die Camper vor hohem Wellengang. Und noch etwas ist anders.
4: Im letzten Herbst waren wir hier zu zweit auf den 32 Plätzen, weil sehr viele Dauercamper nicht mehr kommen. Die Zeiten sind also vorbei, weil auch kein Strand mehr ist. Und der Platz hat sich ja eben so gewandelt, vor ein paar Jahren 114 Bungalows hingesetzt.
1: Uli Sager bleibt trotzdem seinem Platz treu. Er kommt schon mit seinem 6. Campingfahrzeug hierher. Früher fuhr er selbst ausgebaute. Vor 5 Jahren erfüllt er sich dann seinen Traum und kauft dieses voll integrierte Reisemobil. Günstiger als Rüdiger denkt.
0: Das ist ja eine Kuschelhöhle. Ja.
4: Wir sind mehr als zufrieden.
2: Ja, das glaube ich.
4: Stauraum en masse.
2: En masse.
4: Ja, wenn man Monate unterwegs braucht.
2: Richtig, dann braucht man, ne?
4: Man nimmt ja Wandersachen, wir nehmen ja alles mit.
1: Glück gehabt. Der pensionierte Gymnasiallehrer hat mit diesem Raumwunder einen echten Schnapper gemacht.
4: Wir haben ja in einer Zeit gekauft, wo die Angebote groß waren. Und dies kostete 105.000 Euro. Aber es war ein halbes Jahr alt und wir haben dann 65.000 bezahlt. Nur hatte 17.000 gelaufen und das war natürlich...
2: Ich krieg Schlappatmung.
4: Ja, ja.
2: Also das ich weiß ja, was unser gekostet hat, Neupass, ne?
4: Ich hoffe, dass ich noch so bis 80, dass wir den dann fahren können. Aber vielleicht kann man auch noch bis 85 fahren, mal sehen.
1: Schöne Aussichten. Die Erbslös stolpern heute Morgen von einem Gespräch ins nächste. Nachbar Hans Joachim war 37 Jahre lang Cellist im Stuttgarter Symphonieorchester. Seine Frau ist Pianistin, die sich aber nicht blicken lässt. Jetzt im Ruhestand hat sich das Paar ein Zweirad gegönnt.
6: Das Motorrad habe ich mir letztes Jahr zugelegt. Ich bin nie vorher Motorrad gefahren. Ja? Also wirklich, das war letztes Jahr. Also da habe ich gedacht, oh ja, jetzt
2: je
6: oller,
2: ne?
6: Je oller, das
0: Dollar, Dollar, genau, ne? Sag mal ruhig, ich bin der gleichen Meinung.
6: Okay? Ja, warum soll man das nicht mal machen? Ne? Ich meine, ich rase ja nicht, ich tuckel ja, so wie ich mit dem Wohnmobil auch tuckel.
2: Ja.
6: Ja, das ist ja auch der Sinn und Zweck des ganzen Geschehens. Ne?
1: Der 65-Jährige ist eingefleischter Frankreich-Fan. Jetzt entdeckt er Spanien neu für sich. Alles mit dem Wohnmobil.
6: Mal was Neues kennenlernen. Die alte Kultur. Und vor allen Dingen, wir waren in Valencia und in Sevilla und Córdoba. Und das sind natürlich kulturelle Highlights. Ja? Und das hat uns so gut gefallen, dass wir dann gesagt haben, da müssen wir mal das ganze Land mal kennenlernen. Ne?
1: Das wollen Petra und Rüdiger jetzt auch und Tarragona besuchen. Die Hafenstadt liegt 30 Kilometer vom Campingplatz entfernt. Radfahren entlang der Nationalstraßen macht wenig Freude. Man nimmt besser den Bus. Sightseeing mögen beide, aber mit unterschiedlichen Vorlieben.
2: Schön, manchmal tun sich ja Schätze auf.
0: Aber nur alte Steine gucken würde ich nicht. Nein.
2: Ja, es gibt ja verschiedene Baustile. Ich weiß, hab jetzt schon wieder vergessen, wie der Baustil hier heißt, nicht der hier ganz typisch ist.
0: Späte 70er.
2: Nein, der hat einen ganz bestimmten Namen. Ich habe es schon wieder vergessen. Ich habe so viel
0: gelesen. Gelsenkirchener Barock.
2: Nein.
1: Petra meint den romanischen Baustil. Tatsächlich wurde Tarragona einst nach dem Vorbild Roms erbaut. Auch Teile der Kathedrale.
2: Das Amphitheater ist
0: das. Ach so, Amphitheater. Das ist weiter unten, ne?
2: Ja.
0: Irgendwo, ja. Ja.
1: Nur müssen die beiden Multisprachtalente Petra und Rüdiger es erstmal finden.
2: Excuse me? Hallo? We are happy to go. And then left or right side?
0: Left.
2: Left?
0: Left.
2: Okay. Okay, thank you very much.
1: Im Urlaub gönnen sich die beiden Weltenbummler auch mal Umwege. An der nächsten Ecke wartet eine Überraschung. Straßentanz. Jeder kann einfach mitmachen. Nur Tanzmuffel Rüdiger hat keine Lust.
7: Oh, thank you, thank you. 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

0: Klassiker.
1: Ja.
0: Na, du machst das doch nie.
1: Ich bin begeistert.
0: Rüdiger hat nie getanzt. Ich habe einen absoluten Nicht-Tänzer geheiratet. Ich habe früher so viel getanzt.
2: Dafür kann Petra seit 45 Jahren mit ihrem Ehemann reisen. Und jetzt zu zweit, weil ihre beiden Kinder schon eigene Familien haben. Endlich das Ziel. UNESCO-Weltkulturerbe. Das Amphitheater von Tarragona. 15.000 Besucher konnten hier früher sitzen. Platz für blutige Foltern, Hinrichtungen und Gladiatorenkämpfe. Heute noch wird die Arena für Festivals genutzt. Hätten die Erbslös das alles auch ohne ihr Wohnmobil erlebt?
0: Ohne Campingmobil hätte ich, glaube ich, Spanien gar nicht auf der Agenda gehabt, weil mir die Fahrt bis darunter zu weit zu fahren gewesen wäre. Aber so mit dem Camper war das relativ entspannend, muss ich sagen. Nicht? Du kannst ja noch ein Mittagessen machen, wenn du möchtest, Kaffee aufschütten. Legst dich noch eine halbe Stunde hin. Also das kannst du ja im PKW alles gar nicht.
2: Es wird früh dunkel. Die Spanier leben abends erst auf, sind gesellig und einladend, auch gegenüber Fremden. Und schon wieder sind die Sprachkünste der Meerbuscher gefragt.
0: Ach, Tintenfisch.
3: Tintenfisch.
0: Oder? Nennt sich das?
3: Sepia.
0: Sepia.
3: Sepia, ja.
0: Sepia. Sepia. Oh, great. The gambas, you have bought them, bait or fishing?
4: No,
5: no way.
0: Bye. Up tomorrow. Have a nice day.
5: Bye.
0: Bye.
3: Aber hier ist dann gleich, dann ist so ein, so ein Stimmengewirr. Ich spürte, das hast du in Deutschland nicht so. Da sitzt man so wie hier vorne jetzt mal, da sitzt er vorm Zelt. Und hier sind alle wach, alle auf. Ne? Hier beginnt ja auch das Abendessen jetzt. Wir haben jetzt. Was haben wir jetzt? 10 vor 10? Hier leben die ja erst. Vor 12 Uhr geht ja keiner ins Bett mehr hier.
2: Nach zwei Gläschen Wein und einem Absacker entdeckt Rüdiger seine lyrische Ader für die nächtliche Landschaft.
3: Hör mal, das sieht so wie verschollen. Wenn, so von einer einsamen Insel aus und dann ist der Mond spiegelt sich so im Wasser. Aber guck mal hier, sowas habe ich noch nie gesehen. Der Mond, die Spiegelung so im Meer. Mein Schatz, spring.
0: Ich weiß noch nicht wie.
3: Egal.
2: Kann das dritte Ziel ihre Begeisterung toppen?

0: die Erbslös auf dem Weg nach Blanes. Zur letzten Station ihrer Campingreise. Angeblich zum schönsten Platz.
1: Ob wir das so richtig gemacht haben, das kann man fragen. Das habe ich übrigens aber auch erst gemerkt, nachdem ich dann alles gebucht hatte, wirklich fest gebucht hatte. Und dann habe ich mir das auf der Karte angeguckt und habe gesagt, hör mal, das ist ja nur 4 Kilometer voneinander.
2: Ich wusste das und habe gesagt, er fand das gut. Dann habe ich da nichts mehr zu gesagt.
1: Ne? Nee, also so gesehen ist es viel Planung.
2: Hast du das so geplant?
0: Die Erbslös nehmen es gelassen. Pinien besetzt und direkt am Sandstrand. Das ist Camping Blanes. Der Platz ist gut besucht und günstig. 18 Euro pro Tag, inklusive Strom. Es weht ein kräftiger Wind. Erfahrene Camper meiden die Plätze in der ersten Reihe und wählen lieber die geschützte Mitte der Anlage. 3-Sterne-Camping mit kleinem Pool, unbeheizt.
1: Das war schattig.
2: Also es ist ein ganz anderer Campingplatz, als wir vorher waren. Der ist nicht parzelliert, aber letztendlich schön. Es ist ja ganz ruhig.
1: Ja.
2: Ich kann mir das vorstellen im Sommer, wenn man hier badet, weil man hier direkt wohl rausgehen kann. Haben wir noch nicht gesehen, dass das ganz toll ist, nicht?
0: Ein langer Sandstrand direkt vor der Campingtür, nur durch die öffentliche Promenade getrennt. Von hier aus haben die Erbslös einen herrlichen Blick auf die Stadt Blanes und die Burg San Juan auf dem Hügel. 5 Kilometer entfernt.
1: Das ist natürlich ein Prachtblick von hier aus. Da oben mit so einer Burg oder irgend sowas.
2: Ja. Das sind ja mal Wellen, ne?
1: Guck mal, wie hoch die zum Teil kommen, ne?
2: Boah. Ja.
0: Im Oktober ist das Meer nichts für Warmduscher. Camper aus der ganzen Welt kommen zum Überwintern hierher. Auch Deutsche. Gerne mit Hund. Schon wieder eine neue Bekanntschaft. Yvonne und Bernd Bossling reisen seit 8 Jahren hierher. Der Finanzmakler ist kontaktfreudig. Die Erbslös werden gleich eingeladen, das luxuriöse Wohnmobil des Paares kennenzulernen. Erstmal wird geschwärmt.
3: Es ist einfach nur schön, du kannst dich hinstellen, wo du willst. Und selbst wenn du mal über die Kante stehst, es ist natürlich
2: was.
3: So, dass im Sommer ist ja brechend voll. Im Sommer fährt man hier, glaube ich, nicht her, sind nur Spanier, Franzosen hier. Du kannst einfach nur im Frühjahr herfahren und im
2: Herbst.
3: Oder im Winter. Obwohl wir ja nicht so viel Reklame machen dürften, ja, aber der Platz ist einfach nur schön.
4: Und ich habe es ganz nah im Grunde genommen zur Altstadt oder zur Stadt Blanes. Kann super shoppen, Markt, alles frisch, was das Herz begehrt.
0: Bernd hat sich mit diesem Fahrzeug für 85.000 Euro vor 10 Jahren seinen Traum verwirklicht.
3: Wir können halt auch, ich sag mal, wenn es mal schlecht Wetter ist, mit 8 Leuten drin sitzen. Das können natürlich viele nicht. Ich weiß nicht, wie es bei euch ist. Bei 4 das Ende.
1: 4.
3: Ja. Ja. Das war ja für uns wichtig.
2: Wir haben für 2 Personen abgestimmt, unser.
3: Siehst du, ja.
0: Die beiden Berliner sind gerade ein bisschen im Angebermodus. Das macht die Erbslös eher sprachlos.
4: Wir haben alles, was wir haben wollen. Küche, wir kochen hier drin, wir duschen, wir machen alles. Wir haben 2 Sofas. Hier drin, wo man sich auch mal zwischendurch lang machen kann. Und selbst das Bett reicht, es ist 1,40 oder 1,20?
3: Ja, 1,35.
4: Ja, breit reicht für uns aus.
3: Aber wir sind ja noch in der Flitterwoche.
0: Beide zum zweiten Mal. Vor 8 Jahren haben sich die beiden bei einer Ü30-Party kennengelernt.
4: Und wir haben uns hier in Blanes verlobt. Gleich nach, wir waren gerade ein halbes Jahr zusammen, ist er auf die Knie gefallen.
0: Und Bernd hat sich einen besonderen Ort an der Küste für den Heiratsantrag ausgesucht.
3: Oh, ja, ja, ja, ja.
0: Im Mai 2021 dann die Hochzeit. Darauf wird dann gleich mal angestoßen, mit spanischem Wein aus dem Fass. Und davon gleich reichlich.
2: Dass wir mal gucken dürfen. Ja, genau. Schön. Wir sind
1: dann
2: noch ein bisschen da.
0: Der nächste Morgen. Die E-Bikes sind geladen. Es geht wieder los. Blanes hat 2 Gärten, die als Top-Attraktionen der Stadt verkauft werden. Petra und Rüdiger werden das checken. 2 Kilometer der Strecke führen direkt am Strand entlang. Dann geht es hoch in die Hügel des Hinterlandes. Hier liegt Piña de Rosa, ein gigantischer Kakteenpark.
2: Schauen wir mal, wo es reingeht hier, ne?
1: Ja.
2: Das wurde hier als Sehenswürdigkeit angepriesen und Kakteenpark bin ich noch nie gewesen. Deswegen sind wir hier.
1: Ja.
2: Also ich.
1: Ja. Du? Ich bin hier, weil die Petra das sehen möchte.
0: 7000 verschiedene Pflanzenarten stehen hier. Manche kennt Rüdiger sogar mit Namen.
1: Wie nennen Sie Schwiegermuttersitz?
2: Ja, weil böse Schwiegermütter oder Schwiegermütter setzt man da drauf und die haben es dann verdient, ne? Das ist der Schwiegermuttersitz, so kenne ich das.
0: 5 Euro Eintritt. Dafür gibt es viele Wege, die durch die Parkhänge führen. Eine Stunde und länger kann man sich hier locker aufhalten, wenn man möchte.
1: Viele gleiche Pflanzen. Wiederholt sich alles. Ne? Immer, Schätzchen, wo hast du den Ausgang versteckt?
2: Da unten irgendwo. Wir müssen noch so, so und so gehen.
0: Petra versucht noch mal, das Interesse ihres Ehemanns zu gewinnen.
2: Aber das wäre doch praktisch, ne? So ein paar Kakteen im Garten, wenn wir nicht da sind, wenn wir unterwegs sind. Wird sowieso heißer, brauchst nicht gießen.
1: Und ich fahre dann mit dem Rasenmäher vorbei und steche mich dann jedes Mal.
2: Ach ja. Gut.
1: Ich würde sagen, wir gehen jetzt Richtung Ausgang. Komm, Attacke. Ja,
2: zeig mir mal, wo der Ausgang ist.
1: Ja, dann, wenn
2: oder soll ich dich führen?
1: Wenn ich das wüsste, du weißt ja, ich habe meinen Kompass nicht mit.
2: Ich glaube, in einer Partnerschaft muss man auch Kompromisse eingehen und man darf manche Dinge auch nicht so verbissen sehen. Also es ist ja nichts Schlimmes, ob ich jetzt nur gerne oder nicht. Es ist ja keine Ehedrama, soll man draus machen. Und da sieht man das mit Humor. Also ist wenigstens bei uns so. Komm, mein Schatz.
1: Mein Schatz.
2: Ich erlöse dich.
1: Dann nimmst du mich mit?
2: Ich nehme dich mit.
1: Guck mal, da oben, da finde ich halt nett, der bunte Papagei. Oder so.
2: Oh.
1: Da oben, am Eingang.
0: So schnell wie die schlechte Laune gekommen ist, ist sie auch wieder verflogen.
2: So traurig.
1: Hola.
2: Hola.
1: Hola.
2: Sehr gut.
1: Hola. Fein. Oh, sehr schön. Ja. Und dann machst du da hoch. Oh, guck mal.
0: Petra ist in Entdeckungslaune. Nur 3 Kilometer entfernt liegt der größte Garten von Blanes, der Jardí Botànic Marimutra. Auf 4 Hektar eine Reise durch die 5 Kontinente der Erde. Rüdigers Urteil?
1: Das ist sehr schön, Petra. Sehr schön. Jetzt hättest du mein Fernglas mitnehmen können.
2: Hätte ich.
1: Boah, muss ich denn an alles denken? Aua! Guck dir das mal da oben an, Petra.
2: Ach, ich fand das schon von hier
1: da oben.
2: So furchtbar.
1: Also das ist ja...
2: Ach, da oben das Haus?
1: Ja.
2: Ja, da hast du einen Blick.
0: Zeit für eine ganz wichtige Erkenntnis.
2: Ich würde mein Campingmobil nicht abgeben wollen, um hier in diesem Haus zu wohnen. Nö. Dann wäre ich ja immer nur hier. Ich möchte aber mehr sehen. Ich möchte meine Zelte oder mein Wohnmobil wieder packen und dann weiterfahren und was Neues kennenlernen.
0: Seit 2 Jahren gehört den beiden ihr Wohnmobil und beide genießen es.
1: Manchmal muss man einfach nur den Mund halten und genießen. Ne? Sitzen, gucken, Rauschen hören und dann einfach sagen, boah.
2: Luxus ist, hier zu sitzen, das genießen zu dürfen, die Schönheit,
1: ja, das zu
2: die
1: sehen.
2: Einen sprachlos macht. Mehr braucht es nicht.
1: Nee.
0: Etwas braucht es aber dann doch noch. Ein gescheites Abendessen. Blanes ist einer der wenigen Badeorte an der Costa Brava, in dem es noch eine Fischereiflotte gibt. Die Fische landen direkt vom Kutter bei einer Auktion. Und die wollen Erbslös jetzt finden.
2: Immer der Nase nach, wo es nach Fisch riecht.
1: Genau.
0: Ihre Multisprachkenntnisse sind mal wieder gefragt.
2: Hello, excuse me. You speak English, hola? Fischmarkt. Ici.
1: Fischmarkt.
2: Poisson. Market. La? Gracias. Es riecht. Es riecht nach Fisch.
1: Jetzt kommt gerade hier ein Kutter an.
2: Den verfolgen wir doch mal am besten.
1: Wir verfolgen den Kutter.
2: Mit dem Fisch.
1: Das ist der ist gerade angekommen, hier der rote hier.
0: Die richtige Fährte. Aber ob sie hier einen Fisch für die Campingpfanne finden?
2: Was ist das? Salmon?
5: Dorada.
2: Dorada.
5: Tento. Serviola.
2: Serviola. Schleichen wir uns mal da rein.
1: Ja, sollen wir uns mal da reinschleichen?
2: Ja.
0: Serviola ist übrigens eine Makrele. Bei der Fischversteigerung bieten Händler und Restaurants auf die frische Ware. Privatpersonen sind nicht zugelassen. Aber von der Zuschauerbühne haben die Erbslös eine gute Sicht.
2: Oh, jetzt geht's los. Passt. Oh, das erste liegt drauf.
1: Man weiß ja gar nicht um den Ablauf und was da passiert. Und das ist immer so spannend, das ist aufregend. Das kribbelt.
2: Ah. So hinter die Kulissen mal gucken, das ist schon hochinteressant.
0: Die Kisten ziehen vorbei, der Preis sinkt, bis eine Person zugreift. Im letzten Jahr gingen Fische und Meeresfrüchte im Wert von fast 8 Millionen Euro übers Band. Doch der Lachs in der Pfanne kommt heute Abend aus dem Supermarkt.
2: Ja, inspiriert vom Fischmarkt. Was ich nicht bekommen habe, war eine Zitrone, eine einzelne. Muss man jetzt ohne aufkommen. Zum Wohl auf den tollen Tag.
1: Oh, klingen.
0: 5 Wochen Spanien, 3 Campingplätze rund um Barcelona, viele Besichtigungen und Begegnungen. Für die Erbslös hat sich die Reise gelohnt. Nun wartet noch ein Camper-Highlight.
1: Wir sind eingeladen, aber man bringt da was mit, ne? Und dann bringt jeder seinen Stuhl mit, womöglich noch seinen Tisch. Stellt man den aneinander und dann ist gut. Und dann macht man Party. Guten Morgen.
2: Guten Morgen zusammen.
1: Bauen wir hier an, genau.
2: Ja, hast du recht. Genau. Ja. Hallo, Petra.
0: Die Erbslös sind fast 1400 Kilometer von ihrer Heimat am Niederrhein entfernt. Und doch fühlt es sich hier inmitten der vielen Deutschen heimelig an. Einige der Campingfans kommen seit Jahren hierher.
6: Wir sind langjährige Freunde und ja, und da ergibt sich das ganz oft so, dass wir hier sitzen und frühstücken, grillen, mittags beim Käffchen.
0: Und jeder bringt eine spannende Lebensgeschichte mit. Auch das Schweizer Ehepaar. Vor 6 Jahren wurden sie Camper.
7: Nachdem ich in Rente gegangen bin, haben wir uns entschieden, Camper zu werden.
8: Es kam einfach die Idee, dass du frei bist, dass du hingehen kannst, wo du willst, dass du bleiben kannst, wo es dir gefällt. Und wenn es dir nicht gefällt, ziehst du weiter.
7: Wir sind insgesamt über das ganze Jahr gesehen 6 bis 7 Monate unterwegs.
0: Frank ist Single und reist alleine. Die Pläne des Berliners gehen sogar noch weiter. Wenn er in Rente ist, plant er dauerhaft in sein Wohnmobil zu ziehen.
9: Aber die Wohnung gekündigt und dann
6: aber so, das ist schon der harte Kern.
9: Man muss ja auch gucken, wie man finanziell zurechtkommt. Und hier zahlt man auf dem Platz, ich weiß nicht,
6: also
9: vielleicht 400
6: sind,
9: Euro im Monat.
6: Ja, schon
9: für Strom, allem drum und dran. Und das kann man, das geht dann, das kann man sich leisten.
0: Für eine neue Liebe wäre hier in seinem Wohnmobil auf jeden Fall Platz.
9: Die kommt ja nicht mehr, das ist ja vorbei. Dann muss ich auch dazu sagen, dass ich nur 3-mal zufriedenstellend erschienen bin. Ja.
0: Ein Urlaub, viele neue Eindrücke und vielleicht sogar bleibende Bekanntschaften.
2: Oh, da geht manchmal nicht, das kenne ich. Wohin? Wahrhaftig seine Frau.
6: Es kommt, immer,
9: es kommt
6: immer.
9: Alles
2: egal,
6: bloß. Immer. Auf die Freundschaft. Zum Wohl.
1: Auf unsere St. Tönnies.
0: Petra und Rüdiger ziehen Bilanz.
1: Ich kann doch einige verstehen, die sagen, hier kommt man hin und man kann sofort den Urlaub beginnen.
2: Ich habe mir Spanien ausgesucht, weil um diese Jahreszeit es woanders mir zu kalt ist. Und da muss ich sagen, Spanien ist da im Herbst ein tolles Urlaubsziel.
1: Ja, du hast schöne Temperaturen hier, sehr angenehm. Man kann hier viel sehen. Man sieht aber auch viele Touristenbuden, die im Sommer hier gerammelt voll sind. Aber so ist angenehm, sehr angenehm. So muss es sein, ja.
2: Das ist bestimmt nicht das letzte Mal, dass wir um diese Zeit hier hinfahren.
0: Wenn, dann natürlich wieder mit Wohnmobil. Einmal Camper, immer Camper.
1: Einmal Camper, immer Camper.
2: Ja.
1: Das stimmt erstmal.
2: Ja, würde ich auch. Würde ich dem zustimmen.
1: Den können wir erstmal so stehen lassen. Ja.

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1: Herzlich willkommen. Es ist Sonntag. Schön, dass Sie dabei sind. Wieder ein sehr sonniges, warmes Sommerwochenende. Da ist viel los im Land. Sehen wir gleich noch. Zuerst schauen wir auf die Schattenseiten der Hitze und Trockenheit. Immer noch brennt es an vielen Stellen in Europa. Von der Türkei bis nach Spanien. Dort ist jetzt Hilfe aus NRW angekommen. 56 Einsatzkräfte aus Bonn, Düsseldorf, Leverkusen, Königswinter und Ratingen. Die hatten sich am Donnerstag schon auf den Weg gemacht in die Region Zamora.
2: Die lange Reise steckt den Feuerwehrleuten aus NRW noch in den Knochen. Da heißt es direkt wieder mit anpacken. Im Kloster San Andrés haben sie ihr Quartier bezogen. Die 60-köpfige Truppe wird ab sofort in Schichten arbeiten.
3: Also allein die Anfahrt von 3 Tagen, die war durchaus anstrengend, ganz klar, weil die Tage halt durchgefahren sind. Wir haben dann aber versucht, in den Nächten schon die Kräfte zu sammeln. Zweite Schicht mit wieder 20 Einsatzkräften, die ist in unserem Camp mittlerweile angekommen, hat das in Stand gesetzt.
2: In der Provinz Zamora, nahe der portugiesischen Grenze, hat die spanische Feuerwehr nach Tagen weitgehend die Kontrolle über die Brände gewonnen. Glutnester sorgen jedoch weiter für Probleme. Hier werden die deutschen Helfer dringend gebraucht.
3: Also man denkt immer, man stellt sich diesen riesen Flammenfronten entgegen. Das können wir auch natürlich mit großen Tanklöschfahrzeugen, aber auch die vor allem handwerklich wichtigen Arbeiten und anstrengenden Arbeiten mit Handwerkzeugen, mit Löschrucksäcken, Erde umzugraben oder brennbares Material umzugraben, sind genauso wichtig, weil ich jedes kleine Entstehungsfeuer zu einem riesigen Waldbrand ausbreiten kann. Und da gilt es, sehr frühzeitig da entgegenzuwirken.
2: Erste Anwohner sind inzwischen zurück, erleichtert, ihre Tiere wiederzufinden. Gefährlich ist die Lage dagegen weiter in Porto Chermino in der Nähe von Athen. Hier erschwert stürmischer Wind die Löscharbeiten. 500 Feuerwehrleute versuchen unter Einsatz ihres Lebens, die Flammen nahe der Küste einzudämmen. Doch auch für Löschflugzeuge ist die Lage gefährlich. Die Situation ist extrem hart. Wir haben sehr starken Wind, Böen von fast 80 Stundenkilometern. Es ist schwer vorherzusagen, wohin sich das Feuer bewegt. Dieses Polizeivideo zeigt, wie Einsatzkräfte den Ort durchkämmen, damit hier niemand zurückbleibt. Auch Tiere werden, soweit es geht, in Sicherheit gebracht. Auch die Stadt Megara vor den Toren Athens ist von den Flammen bedroht. Hier versuchen die Menschen noch so gut es geht, sich selbst zu helfen. Es brennt schon die ganze Nacht. Die Feuerwehr kann nicht überall sein. Wir tun, was wir können. In Griechenland hoffen die Menschen, dass der Wind im Lauf des Tages nachlässt und vor allem die Löscharbeiten aus der Luft vorankommen.
1: Für uns begleitet Reporter Alex Klein in Spanien die Feuerwehrleute aus NRW. Alex, es ist ja nicht so ganz klar, wie lang dieser Einsatz am Ende dauern wird. Wo sind die denn da untergebracht?
4: Die Feuerwehrleute aus Nordrhein-Westfalen sind in einem verlassenen Kloster untergebracht. Die Anlage ist aufgegeben worden, aber gut genug immer noch, um hier die Infrastruktur aufzubauen. Kalorienhaltige Getränke, eine Bank für die erste Pause der Schicht, mit der wir dann später in den Wald starten werden. Das ist alles nötig. Da hinten eine kleine Räumlichkeit, in der jetzt gerade eine Lagebesprechung stattfindet. Alles also da, um für mindestens eine Woche hier in Spanien gegen die Flammen zu kämpfen.
1: Kannst du uns noch mal genau erklären, also was können die Kräfte da genau machen? Wie können die auch die Ortskräfte unterstützen?
4: Ja, man muss sich das so vorstellen, dass die Feuerwehren hier zwar ausgestattet sind, aber eben doch auf einem anderen Level, als wir das vielleicht aus Deutschland gewohnt sind. Es geht vor allen Dingen darum, zu unterstützen, mit geländegängigen Fahrzeugen wirklich an den Brand in den Wald reinzukommen, dort zu löschen, Glutnester zu verhindern und eben auch dann damit zu sorgen, dass diese Glutnester vor allem um die Mittagszeit, wenn der Wind auffrischt, wenn die Temperaturen trocken sind, dann eben nicht mehr dafür verantwortlich sind, dass der Brand noch mal größer wird. Das ist die Aufgabe, die Frauen und Männer, die 56 von dieser Waldbrandeinheit aus Bonn, aus Ratingen, aus Düsseldorf und Leverkusen dann hier erfüllen müssen. Der Einsatz, der läuft seit gestern Mittag, und auf der Fahrt zum ersten Einsatz gestern Mittag, direkt nach einer Stunde, nachdem sie hier waren, war schon am Straßenrand der erste Brand, der zu löschen war. Also es ist direkt losgegangen hier.
1: Vielen Dank, Alex Klein. Du wirst das für uns weiter beobachten und uns weitere Einblicke geben in den Einsatz der NRW-Feuerwehrleute im Waldbrandgebiet in Spanien. Danke dir. Ja, die Waldbrände. Eine der dramatischsten Auswirkungen der andauernden Trockenheit. Aber die zeigt sich noch an vielen anderen Orten in Europa. Braune Wiesen und Baumkronen, ausgetrocknete Flussbetten. In Düsseldorf ist gestern der historisch niedrigste Rheinpegel gemessen worden. Ja, was da an Regen runtergekommen ist im vergangenen Monat, das waren an vielen Orten nur ein paar Tropfen. Jedes nass, also herzlich willkommen.
5: Diese Erfrischung war nicht eingeplant. 20 Meter schießt das Wasser in Wuppertal in die Höhe. Ein Bauarbeiter vergaß wohl, ein Ventil zu schließen. Statt Wasser von unten wäre Wasser von oben bitter nötig, aber das bleibt weiter aus.
6: Im Juli 2026 ist nur ein Viertel von dem an Regen runtergekommen, was wir normalerweise an Regen erwarten. Und damit geht der Juli 2026 tatsächlich in die Geschichte ein als der trockenste Juli seit Beginn der Wetteraufzeichnungen. Und in den nächsten Tagen wird es auch keine großen Veränderungen geben, denn unseren Prognosen nach wird es zwar Hitzegewitter geben, die regional kräftiger ausfallen können. Also da wird zwar was runterkommen, aber das, was die Natur jetzt dringend braucht, das ist langanhaltenden Landregen und der ist erstmal nicht in Sicht.
5: Und so sinken die Pegel weiter. In Düsseldorf erreicht der Rhein am Samstag einen historischen Tiefstand, genau wie in Köln. Die Schiffe müssen weniger laden. In den Niederlanden liegen diese Hausboote inzwischen auf dem Trockenen. Und auch die Deiche leiden unter Wassermangel. Das kann sie sogar undicht machen. In den vergangenen Jahren ist es trockener geworden. In den letzten 10 Jahren gab es 5-mal einen trockenen Sommer. Deshalb müssen wir öfter solche Inspektionen machen. Fast ganz Europa trocknet aus. In London strahlt in diesem Park nur noch ein Cricketfeld grün auf. Das englische Umweltamt hat für die Hälfte des Landes eine Dürre ausgerufen, die dritte innerhalb von 5 Jahren. In Kroatien ist der Pegel der Donau zuletzt weiter drastisch gesunken. Atomkraftwerke, die über den Fluss gekühlt werden, müssen teils heruntergefahren werden. In Ungarn wurde das einzige Kraftwerk heute ganz abgeschaltet. Und auch am Lago Maggiore sehen die Ufer nicht aus wie gewohnt. Die Dürre hat dieses Jahr sehr früh begonnen und dieses Level habe ich noch nie gesehen. Die Sonne genießen und auf den Regen warten. Den Besitzern dieser Boote in Köln bleibt gar nichts anderes übrig.
1: Nach so viel Hitze und Trockenheit wäre eine nasse Abkühlung ja nicht schlecht. Haben wir, zumindest in Bildern. Dazu noch Niedlichkeitsfaktor 100 beim Dogsurfing, also Hundesurf-Wettbewerb. Wo? Natürlich in Kalifornien. Ja, mit 4 Beinen lässt sich auf dem Board. Das geht, wenn Herrchen oder Frauchen ein bisschen nachhelfen. Das Dogsurfing, das wurde hier am Lindamar Beach an der US-Westküste erfunden. Und es begeistert, auch wenn die Suche nach der perfekten Welle nicht immer gut geht. Aber Sicherheit wird hier groß geschrieben. Jeder Hund trägt eine Weste mit Rettungsgriff und manch einer auch eine coole Brille. Surfer-Style eben. Am Ende gibt es großen Jubel für die Sieger, für die anderen hoffentlich dann zumindest ein Leckerchen. Liebe KI, erstell mir mal ein Foto, auf dem ich den Kanzler interviewe. Für die künstliche Intelligenz gar kein Problem, genauso wie meine Stimme imitieren, einen Artikel für mich schreiben. Ja, wenn ich das dann bei Social Media posten will, muss ich ab heute kenntlich machen, dass ich KI eingesetzt habe. Was heißt das jetzt für unser aller Alltag? Klären wir mit unserem Digitalexperten Jörg Schieb. Jörg, was genau muss denn jetzt wie gekennzeichnet werden?
7: Also eine ganze Menge, Caro. Zum Beispiel, wenn du mit einem Chatbot sprichst, egal ob am Telefon, in der App oder im Web, dann muss der Chatbot ganz am Anfang schon mal sagen, ich bin ein KI-Chatbot, damit man da Klarheit hat und das nicht mit einem Menschen verwechselt. Dann alles, was du gesagt hast, also Texte, Bilder, Audios und Videos, die mit KI generiert wurden, die müssen von den Herstellern auch entsprechend gekennzeichnet werden, schon mal technisch mit einem Wasserzeichen oder irgendwas, was wir nicht sehen. Aber wir sollen es natürlich auch sehen. Und deswegen hat die EU verschiedene Kennzeichnungen vorgesehen, die dann auch verpflichtend sind in Zukunft und ab heute ganz genau. Die sehen zum Beispiel so aus, also AI-generated, das ist KI, oder AI-generated, wenn etwas mit KI eindeutig erstellt wurde oder mit KI modifiziert, zum Beispiel ein Foto aufgehübscht und aufgebessert. Und diese Kennzeichnungen, die müssen wir auf Social Media oder wenn wir Fotos oder Videos oder Audios posten, entweder selber vornehmen oder die sozialen Netzwerke müssen das für uns machen, wenn sie sehen, aha, das ist mit KI generiert worden.
1: Du sagst jetzt wir, also für wen gilt das für uns alle?
7: Also erstmal die gute Entwarnung, wenn man nur ein Bild gemacht hat, das zum Beispiel so aussieht, mit KI generiert, dann muss man es kennzeichnen, wenn ich es mache, weil ich davon ja auch lebe. Aber wenn du es machst und das in einem privaten Chat zum Beispiel tauschst, austauschst, dann musst du es nicht machen. Also private Fotos im privaten Chats, nicht nur, wenn man damit Geld verdient, also Unternehmen, Redaktionen oder Influencer zum Beispiel. Und wenn man so etwas macht, zum Beispiel ich auf dem Mond oder so etwas, ein Drache über Köln, da weiß man, das ist Satire, das ist Kunst, das muss man nicht kennzeichnen. Aber muss man, also wenn man mit der Wirklichkeit so ein bisschen hadert, wenn man sagt, das könnte also die Wirklichkeit sein, dann muss man das bei Bildern, Videos und auch Audios unbedingt machen, insbesondere wenn man das beruflich macht und wenn man mit diesen Inhalten Geld verdient.
1: Ja, gilt ab heute. Bin gespannt, wie schnell sich das durchsetzen wird. Vielen Dank für die Einordnung, Jörg Schieb, WDR-Digitalexperte. Ja, mit dem Auto im Urlaubsland unterwegs sein, da passt man dann doch schon mal ein bisschen besser auf. Ist ja bekannt, wie teuer zum Beispiel ein Strafzettel allein werden kann. Ja, und diese Unsicherheit, die nutzen Betrüger anscheinend aus. Besonders beliebt der Spiegeltrick, vor allem in Italien. Also Kriminelle täuschen einen Unfall mit einem Außenspiegel vor und wollen dann direkt Cash sehen von Touristen. Viele zahlen, es sei denn, es gibt einen Videobeweis.
8: Marc Kujat will gerade diesen Audi auf einer Straße in Italien überholen, als er plötzlich einen Schlag hört.
9: Es ist wirklich unglaublich laut. Der hat ja, weiß ich nicht, einen Stein oder irgend sowas gegen mein Auto geworfen. Und das ist irre laut. Das flog halt durch den Radkasten auch. Und du bist fest davon überzeugt, irgendwas ist kaputt.
8: Der andere Fahrer behauptet, Kujat habe seinen Außenspiegel abgefahren. Dieser zückt sein Handy.
9: In dem Moment, als der das Handy gesehen hat, ging das ganz schnell und der ist von dannen gezogen. Also das ist wirklich der Retter gewesen. Ich habe es gar nicht geschafft, auf Record zu drücken beim Handy. Ich habe also nur die Aufnahme aus der Dashcam, aber das hat auf jeden Fall schon geholfen.
8: Beim Spiegeltrick sorgt der Betrüger beim Überholen für einen lauten Knall, beispielsweise mit einem präparierten Gerät. Dann behauptet er, der andere hätte seinen Außenspiegel abgefahren. Der Betrüger will Bargeld und tatsächlich gibt es Touristen, die zahlen. Darunter ein bekannter WDR-Reporter. Christian Dassel ist vor 2 Jahren mit seiner Bustour für die Aktuelle Stunde in Italien unterwegs und fällt auf den Spiegeltrick herein.
10: Ich habe einen PKW überholt und hat so einen lauten Schlag auf meiner Beifahrerseite gemacht. Wir sind rechts rangefahren. Der Typ von dem PKW ist ausgestiegen und hat gesagt, hier, du hast meinen Spiegel kaputt gemacht und hat so an diesem Baumel den Spiegel da gezeigt. Ich war total im Stress, hat er gesagt, dann gib mir jetzt 300 Euro. Dann habe ich ihm irgendwie 80 Euro gegeben und dann meinte er, ja, aber ich brauche mehr. Dann habe ich gesagt, okay, wir holen jetzt die Polizei. Dann hat er gesagt, nein, keine Polizei. Dann war der Typ weg und meine 80 Euro auch. Und dann habe ich gemerkt, die haben uns abgezockt.
8: Den Spiegeltrick gibt es schon seit den 90er Jahren. Vor allem in den Sommermonaten sind die Betrüger mit ihren manipulierten Außenspiegeln unterwegs. Der ADAC kennt die Masche und rät:
11: Auf gar keinen Fall sollte man direkt irgendetwas unterschreiben. Sollte wirklich ein Schaden entstanden sein, dann läuft das ganz normal über die Polizei oder über die Kfz-Versicherung, aber niemals irgendwelche personenbezogenen Daten rausgeben, irgendwas unterschreiben und auf gar keinen Fall irgendwie Bargeld abgeben.
8: Den Spiegeltrick gibt es inzwischen in immer mehr Ländern, vermutlich, weil er so erfolgreich ist.
1: Eine ziemlich dreiste Masche. Gestern Abend die 21. Ausgabe der Kölner Lichter, Feuerwerk und Drohnenshow am Rheinufer, haben wieder mehr als 100.000 Leute geduldig gewartet, bis es bunt wurde am Himmel. Und zum ersten Mal starteten die Kölner Lichter mit einer Show von 500 Drohnen. Allerdings wegen eines technischen Problems mit einer halben Stunde Verspätung. Dafür zauberten sie zu klassischer Musik dann fantasievolle Bilder in den Nachthimmel. Und dann krachte es ordentlich. Die Kölner Lichter sind das größte Musiksynchronfeuerwerk Europas. Eine gute halbe Stunde funkelte es auf dem Rhein und am Himmel. Sehr zur Freude der vielen Zuschauer am Ufer. Erst kurz vor Mitternacht kehrte dann wieder Ruhe ein. Auch in Hamburg waren gestern viele, viele Menschen unterwegs, aber aus einem ganz anderen Grund. Der Christopher Street Day fand da statt, eine Woche nach dem Anschlag in Berlin, mit einem deutlichen Zeichen: Besucherrekord. Auch bei uns in NRW fanden CSD-Paraden statt. Happy Pride in Hamburg Dafür war das Polizeiaufgebot verdoppelt worden. Unter dem Motto "Für eine Zukunft ohne Angst" gingen 300.000 Besucher auf die Straße. Sie wollten sich eben nicht einschüchtern lassen. Schrill und bunt zogen sie durch die Stadt, darunter demonstrativ auch ein Wagen von Berlin Pride, auf dem alle Beteiligten in Schwarz gekleidet waren, um an die Toten und Verletzten zu erinnern. Bis zum Abend wurde gefeiert. Genau wie in Hamburg sind auch die CSD-Veranstaltungen in Bonn und in Moers ohne bekannte Zwischenfälle abgelaufen. Nach der kleinen Abkühlung gestern gehen die Temperaturen heute wieder steil nach oben. Die Sonne knallt vom Himmel den ganzen Tag lang. Hier die Aussichten. Schattenspendende Wolken sind heute Nachmittag kaum unterwegs. Ja, die Temperaturen schon wieder auch bei 27 bis 29 Grad in Ostwestfalen, 30 in den Städten im Ruhrgebiet und bis 32 Grad in Aachen. Im Rothaargebirge gibt es angenehme 23 Grad. Die Nacht wird weitgehend sternklar. Es kühlt sich einigermaßen ab in den Ballungsräumen und zu Füßen der Eifel 19 Grad, sonst 18 bis 15, in einigen Hochtälern bis 12 Grad. Morgen brennt die Sonne wieder vom Himmel, dazu schwül bis 31 Grad in Ostwestfalen-Lippe, in der Kölner Bucht stellenweise bis zu 36 Grad. Achtung, die Wärmebelastung, die ist extrem hoch. Nachmittags und abends kann es hier und dort heftige Hitzegewitter geben. In der Nacht zu Dienstag kann es dann Unwetter geben. Tagsüber beruhigt sich das Wetter, immer noch heiß bei bis zu 35 Grad. Mittwoch selten Gewitter bei maximal 32 Grad. Donnerstag freundlich, trocken und unter 30 Grad. Ja, das war unser Nachrichtenüberblick am Sonntagmittag. Wir melden uns um 16 Uhr wieder. 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Dann bis später. Schönen Nachmittag Ihnen.
12: Hallo, ich bin die Vivi und ich mache Fernseh- und Radiosendungen mit Schulklassen meistens. Also die Schulklasse kommt morgens bei uns an, dann werden die Aufgaben verteilt, also sowohl die technischen Jobs als auch die vor der Kamera. Das übernehmen alles die Kinder und Jugendlichen. Die Sendung wird komplett selber von denen gemacht. Die konsumieren ja den ganzen Tag Medien. Ne? Egal, ob das jetzt ein Podcast ist, ob das ein TikTok ist, selbst wenn das Radio oder Fernsehen ist. Und dann zu gucken, wie wird das dann eigentlich gemacht? Wie recherchiert man dann eigentlich richtig? Oder was braucht es eigentlich alles, um so eine Radiosendung oder eine Fernsehsendung auf die Beine zu stellen? Dass es eben ganz viele verschiedene Jobs gibt. Und dann merken die auch selber so, okay, wenn wir hier diese Sendung wuppen wollen und wenn wir das zusammen als Klasse machen wollen, dann müssen alle irgendwie mitarbeiten. Und jeder hat so ein kleines Puzzleteil und am Ende entsteht eine Sendung. Das ist schon toll zu sehen, dass man denen so eine Perspektive dann irgendwie geben kann. Bitte schön.
13: Malta. Immer mehr Touristen. Immer größerer Wasserverbrauch. Immer weniger Wasser für die Landwirtschaft. Ohne radikales Umdenken, sagt Agrarexperte Malcolm Borg, droht Malta bald auf dem Trockenen zu sitzen.
14: Ich denke, dass Malta ein Land sein wird, ein seelenloses Land, ohne einen einzigen Farmer und zu 100% abhängig von Lebensmitteleinfuhren. 100% on imported food.

0: Es sind Semesterferien, aber Malcolm Borg unterrichtet Studenten wie Karl, der gerade promoviert und seinen Rat braucht. Der Direktor des Agrar-, Fischerei- und Veterinärinstituts hat ein zentrales Thema, das ihm besonders am Herzen liegt: Wasser. Malta, das trockenste Land Europas. Mit diesem einfachen Gerät misst er die Bodenfeuchte. Die Hoffnung, immer weniger Wasser zu verbrauchen.
1: Wie viel Wasser kann man mit so einem Gerät einsparen? Gibt es dazu aktuelle Untersuchungen?
2: Ja, es gibt Untersuchungen für den Anbau von Kartoffeln. Wir haben etwa ein Drittel weniger Wasser gebraucht, indem wir unsere Entscheidungen nach den Messergebnissen der Bodenfeuchte ausgerichtet haben. Bei konstanter Bodenhitze. Und ich bin der Meinung, ein Drittel weniger Wasser in einem Jahreszyklus, das ist eine sehr beträchtliche Einsparung.
0: Auf den institutseigenen Anbauflächen Beweise für das Naturgesetz, dass ohne Wasser jede Pflanze vertrocknet. Mit Wasser dagegen fruchtiges, blühendes, kraftstrotzendes Leben. Dutzende Pflanzen testet Malcolm Borg, wie diese uralte Olivenart, die ihm in seinem Kampf gegen den akuten Wassermangel Hoffnung macht.
2: Dieser Olivenbaum ist besser angepasst an die Lebensbedingungen hier in Malta. Besser angepasst an das Erdreich und an das Klima. So wie bei diesen Oliven sollten wir mehr von den alten heimischen Pflanzensorten anbauen, um unsere Produktion auch in einem sich verändernden Klima zu erhalten.
0: Halb sieben in der Frühe. Die Straßen auf Malta sind eng, die Häuser dicht gebaut. Überall Asphalt und Beton. Kaum ein Baum, kaum ein Park. Malcolm bringt seinen zweijährigen Sohn Nathan in die Kita, natürlich mit dem eigenen Auto. Busse fahren auf der Insel kaum, Bahnen gar nicht. Die Folge: täglich werden in Malta 40 neue Autos angemeldet. Eine große Herausforderung für Malcolm und seine Mitarbeiter.
2: Ich denke, derzeit reichen unsere Forschungsbemühungen nicht aus, um die Probleme zu lösen, die wir verursachen. Aber wenn wir wirklich loslegen, mehr Forschung, mehr Technologie, mehr Wissenschaft, dann werden wir unsere drängendsten Probleme lösen können.
3: Most of our pressing times.

0: Popeye Village. Hier wurde in den 80ern ein Hollywood-Spielfilm gedreht. Das Kulissendörfchen im Nordwesten der Insel ist als Touristenattraktion einfach stehen geblieben. Daneben liegen viele Felder. Regelmäßig besucht Malcolm Borg Bauern wie Mariancini, der hier Gemüse anbaut. Neben seinem Job als Wissenschaftler ist Malcolm der Vorsitzende der Farmervereinigung Maltas. Vor einiger Zeit hatte die Regierung die Idee, den Farmern genügend entsalztes Wasser zur Verfügung zu stellen. Und das wohlgemerkt kostenlos. Das Problem? Auch jeder Kleingärtner mit ein paar Blumenbeeten darf Wasser abzapfen, so viel er will. Das Resultat der Wasserkonkurrenz: für Berufsfarmer wie Marjan bleibt kaum mehr etwas übrig.
1: Ich bekomme nur 14 Kubikmeter Wasser pro Tag. Das entspricht gerade mal 3 Stunden meiner eigenen Entsalzungsproduktion. Es ist nichts. Manchmal stoppt die Wasserzufuhr für eine Woche, manchmal sogar für länger, für einen Monat.
2: Das ist total unzuverlässig. Ein Farmer kann nicht morgens aufwachen, seine Pumpe anwerfen und dann kommt kein Tropfen heraus. So funktioniert das nicht. Pflanzen sind Lebewesen. Sie brauchen jeden Tag Wasser. Also, es geht nicht nur um die Menge, es gibt zu wenig Wasser, sondern auch darum, dass die Versorgung unzuverlässig ist. Manchmal, weil der Filter defekt ist, am anderen Tag wegen diesem, am nächsten wegen jenem. Aber Farmer brauchen etwas, worauf sie sich verlassen können. Auf so etwas Essentielles wie Wasser.
1: In dieser Gegend hier benutze ich manchmal salziges Wasser. Und zwar dann, wenn das Frischwasser zu Ende ist. Dann halte ich einige Pflanzen mit salzigem Wasser am Leben. Woanders hilft nur Frischwasser. Und wenn das zu Ende geht, vertrocknet und stirbt alles.
0: Das Wasser wird immer knapper. Gleichzeitig kommen jedes Jahr immer mehr Touristen nach Malta. Im vergangenen Jahr waren es schon mehr als 4 Millionen.

Golden Bay, die goldene Bucht im Westen der Insel. Umweltwissenschaftler Brian Restall kritisiert, dass das ungebremste Wachstum des Tourismus praktisch außer Kontrolle geraten sei. Jeden Quadratmeter seiner Golden Bay inspiziert Brian regelmäßig. Was in diesem Mikrokosmos passiert, rechnet er hoch auf ganz Malta.

0: eingeleitet. Die Auswirkungen sind noch gar nicht im Detail erforscht. Morgens um 8:30. Um diese Uhrzeit räkeln sich erst wenige Touristen auf dem Sandstrand. Doch das wird sich schon bald ändern.
1: Dies ist die Goldene Bucht, die besonders viele Touristen anzieht. Eine unserer Hauptsorgen ist es, dass wir die Sanddüne hier vorne nicht beschützen können. Eine der ganz wenigen Dünen, die es auf der Insel überhaupt noch gibt. Der Druck hört nie auf. Gegen die Zäune, die wir aufstellen, konstante Belastung durch Plastikmüll und so weiter. Das ist die Kehrseite all der touristischen Aktivitäten.
0: Durch den Tourismus nimmt die Zahl der Hotels kontinuierlich zu. Die Zahl der Geschäfte, die Zahl der Taxis. Folge: auch die Bevölkerung Maltas wächst und wächst.
1: In den vergangenen 10 Jahren hat die Einwohnerzahl in Malta um 22,6% zugenommen. Von 450.000 auf fast 560.000. Wir sind eines der am dichtesten besiedelten Länder in der Welt. Mit fast 1.700 Menschen pro Quadratkilometer. Wenn du einen Stein nimmst und nach hinten über die Schulter wirfst, triffst du mit Sicherheit jemanden.
0: Brians neuestes Hilfsmittel, seine Überwachungskameras.
1: Hier registrieren wir jede Person, die den Strand betritt und jede, die wieder geht. Dazu alle Autos, die hierher kommen und die gesamten Besucherströme. Wir haben eine Menge Kameras installiert, die mit künstlicher Intelligenz betrieben werden. Das hilft uns, den Zustrom vorherzusagen, die Prinzipien der Belegung zu verstehen und die Politik zu beraten. Im Sommer haben wir täglich zwischen 8.000 und 9.000 Menschen. Zu Spitzenzeiten, vor allem zwischen Mittag und 3:30, sind es dann 3.000, 4.000 Leute zur gleichen Zeit. Das ist echt eine Menge.
0: Schon vor 8000 Jahren gab es die ersten Siedlungen auf der Insel Malta. Nacheinander kamen dann die Phönizier, die Karthager, die Römer, die Araber, die Briten. Alle Zivilisationen hinterließen Spuren in der eigenwilligen Sprache Maltas.

0: Aber nicht nur dort. Stets ging es darum, Lösungen für die chronische Wasserknappheit zu finden. Wie beim Bau des Aquädukts durch den Malteserorden im 17. Jahrhundert. Heutzutage ist die maltesische Energie- und Wasseragentur dafür zuständig, genügend Wasser zur Verfügung zu stellen. Je mehr Menschen auf die Insel kommen, desto schwieriger die Aufgabe. Wasserspezialist Michael Chambry überprüft die Wassermenge einer der wenigen unterirdischen Quellen im Örtchen Dingli. Jeder Tropfen ist kostbar. Diese Quelle führt 100 bis 200 Milliliter pro Sekunde, dauerhaft, seit Jahrtausenden. Heute ist das Quellwasser mindestens genauso bedeutend wie unter den Römern, die die Quelle zum ersten Mal nutzten.
1: Das sind ganz bedeutende Wasserquellen, speziell für die Landwirte. Farmer unterhalb der Stelle, wo wir uns gerade befinden, können dieses Wasser für Bewässerungszwecke benutzen. Für den landwirtschaftlichen Sektor hat es eine hohe Bedeutung, um die eigenen Ressourcen zu schonen und den Farmern zu helfen, ihre Anbauprodukte zu bewässern.
0: Mit großer Sorge beobachtet der Hydrologe, dass der Meeresspiegel steigt und Salzwasser in das kostbare Grundwasser eindringt, dass die Temperaturen steigen und dadurch die Verdunstung beschleunigen und vor allem, dass es immer weniger regnet.

0: Was den Regen angeht, hatten wir große Veränderungen. Im langjährigen Durchschnitt sind 550 mm Regen gefallen. In den vergangenen 15 Jahren waren es dann 470 und 2024 nur noch 350 mm. Das ist eine ganz erhebliche Verminderung und das in einem Land mit Wassermangel, viel Sonne und hoher Verdunstung.
1: Die Wassernot wächst und macht die Forscher und Forscherinnen auf der Insel erfinderisch. Vorbild für andere Länder, in denen es genauso trocken ist wie hier.
0: Malta ist nach wie vor das trockenste Land. Aber auch in anderen europäischen Ländern herrschen ähnlich extreme Trockenheitsbedingungen. Ich halte es für sehr wichtig, dass Länder und Regionen mit ähnlichen Herausforderungen ihre Erfahrungen im Umgang mit solchen Problemen austauschen. Denn wir können voneinander lernen.
1: Zentralmalta, eines der letzten zusammenhängenden grünen Täler. Das Land gehört der Familie von Malcolm Bourke. Das ewige Dilemma der Bauern, ohne Wassersparen geht in Malta gar nichts. Manchmal müssen die Bourkes aber trotzdem mit dem Zeitgeist gehen.
2: They are demanding more and more kale.
3: Die Konsumenten verlangen immer mehr Grünkohl, weil es ein Superfood ist, weil es jede Menge Nährstoffe hat und so weiter. Also haben die Farmer, die nicht mal wussten, was Grünkohl ist, damit angefangen, ihn anzubauen. Die Nachfrage entscheidet alles, wenn es um die Ernährung geht. Alles andere folgt daraus. Wenn die Leute begreifen würden, dass wir in einem Land leben, in dem Wasser Mangelware ist, würden wir idealerweise mehr und mehr Pflanzen anbauen, die kaum Wasser verbrauchen.
1: Am höchsten Punkt des Borgschen Bauernhofs ein ausladendes Gewächshaus mit einem hocheffizienten Bewässerungssystem für Salat und Basilikum. Not, so Malcolm, sollte erfinderisch machen.
3: Das System läuft so. Wasser läuft hier durch die oberen Kanäle, vermischt sich am Ende weiter unten mit dem Wasser aus der mittleren Ebene. Das mündet dann im Wasser aus den unteren Kanälen. Alles zusammen wird dann in einem Rohr im Untergrund gesammelt und dann wieder nach oben gepumpt, wo es erneut genutzt wird. Die Vorteile? Man verbraucht erheblich weniger Wasser und erheblich weniger Nährstoffe, weil auch die recycelt werden. Außerdem nutzen wir mehrere Ebenen übereinander, maximieren also deutlich den Ertrag pro Fläche.
1: Von seinem Vater Gillian Bourke hat Malcolm alles gelernt über die Landwirtschaft und über das Leben. Mit 2 Hektar gehört ihr Bauernhof schon zu den größeren in Malta. Felder mit gutem Mutterboden sind rar. Die eine Hälfte der Insel ist felsig, fast die ganze andere Hälfte ist bebaut und versiegelt. Tendenz zunehmend. Die gute Nachricht, die Nachfrage nach Obst und Gemüse auf der Insel ist gigantisch. Malcolm und sein Vater werden noch den letzten Kopfsalat und die letzte Tomate los. Der Nachteil? Wasser fehlt an allen Ecken und Enden. Darüber hat Gillian sich Gedanken gemacht, vor ein paar Jahren. Er überlegte, zeichnete auf und fing einfach mal an zu bauen. Das Konzept für das Treibhaus mit der Nährlösungsmethode stammt von ihm. Bis heute, findet Malcolm voller Stolz, ist das eine einzigartige Leistung seines alten Herrn, der übrigens nur Maltesisch spricht.
3: Im ersten Jahr lief es überhaupt nicht gut. Es gab niemanden, der helfen konnte oder der einen Rat hätte geben können. Aber dann, durch ständiges Ausprobieren, konnte mein Vater die Probleme überwinden.
1: An Ideen also hapert es nicht in Malta. Dutzende von Agrarökonomen, Biologen, Klima- und Umweltexperten beschäftigen sich in einer Art Zukunftslabor mit Temperaturen, Bodenanalysen und Satellitenbildern. Doch manchmal stammt die beste Idee nicht von einem Theoretiker, sondern von einem Praktiker wie Gillian.
2: Es ging um das Wasser. Ich hatte nicht genug und musste es teuer entsalzen. Ich wollte also nicht weiter so viel Wasser verschwenden. Wenn du etwas auf dem Feld anpflanzt, zum Beispiel Kopfsalat, kannst du es einmal aussehen und nach der Ernte nicht sofort wieder anpflanzen.
4: Und klappt es jetzt?
2: Genau, ich kann gleichzeitig ernten und aussehen.
4: Und das bringt eine bessere Ernte?
2: Ja, viel besser. Es wächst auch noch schneller.
1: Heute, so kritisiert Malcolm Scharf, scheint niemand sich mehr für die strengen Regeln früherer Jahrhunderte zum Wassersparen zu interessieren. Ein Wettlauf ums Wasser ist entbrannt, zwischen Bauern, Hotelbesitzern und einfachen Bewohnern und Bewohnerinnen Maltas. Wer an die Umwelt denkt, hat schon verloren. Allein in Pembroke an der Ostseite der Insel entstehen mehrere Hotels, Tagungsgebäude und Wohnblöcke gleichzeitig. Der Himmel über Malta ohne Kran kaum noch vorstellbar.

0: Ja.
1: Diese neue Meerwasserentsalzungsanlage gehört zu den modernsten und leistungsstärksten der Welt. Nachteil 1, ein immenser Energieverbrauch. Nachteil 2, die falsche Vorstellung, dass Wassersparen gar nicht nötig ist. Die Betreiber halten die Anlagen trotzdem für alternativlos.
2: Wir haben keinerlei eigene Wasservorkommen. Derzeit stammt 70% des Wassers auf Malta aus Entsalzungsanlagen. Die Technologie ist denkbar einfach. Man presst Seewasser mit hohem Druck von 60, 62 Bar durch eine halbdurchlässige Membran. Das Wasser geht hindurch, nicht aber die Salzpartikel.
1: Malta gehört zu den Hauptnutzern der Technologie, die durch die Nutzung von Kohle, Öl und Gas den Klimawandel noch beschleunigt. Der Kampf um die letzten natürlichen Ressourcen schädigt nicht nur die Umwelt auf der Insel, sondern auch das Meer ringsherum. Im Hafen der Hauptstadt Valletta sticht Ozeanografin Francesca Sosta mehrmals in der Woche mit einem Forschungsboot in See. Ihr Spezialgebiet? Wale und Delfine. Im küstennahen Mittelmeer untersucht sie die Schäden, die der überbordende Tourismus auf die maritime Fauna hat und vor allem auf ihre Herzenstiere, die intelligenten, verspielten und sensiblen Delfine. Sie leiden schon jetzt unter den Auswüchsen des Tourismus.

0: up, you know. I can stay there.
1: Dann tauchen sie auf. Riesige Becken, in denen Thunfische gezüchtet werden, vor allem für den asiatischen Markt.
2: Kannst du das riechen? Diesen sauren Geruch? Das ist die Thunfischfarm.
1: In der Nähe der Farmen plötzlich überall solche weißen Flecken auf der Meeresoberfläche.
3: This is kind of a grease.
2: Das ist eine Art Fett, so etwas wie Leim oder Klebstoff. In diesem Sommer haben wir einige Seevögel gesehen, auf deren Gefieder sich dieses Zeug abgelagert hatte. Diese Vögel konnten nicht mehr fliegen. Das ist eine der Auswirkungen.
1: Näher an der Küste Maltas weitere Fischfarmen, in denen Seebrassen gezüchtet werden. Die Auswirkungen menschlichen Handelns auf die intelligenten Delfine, hier Francescas eigene Handyvideos, sind vielfältig.
2: Verschmutzung, Kollisionen mit Booten, Fischerei. Schiffsverkehr zum Beispiel kann ihre Kommunikation stören, sodass sie neue Strategien brauchen, um sich unterhalten zu können. Langfristig ist die gesamte Population in Gefahr, denn der menschliche Einfluss erhöht die Sterblichkeitsrate und senkt die Überlebenschancen von Delfinkälbern.
1: Der Tourismus schädigt also nicht nur die Natur auf der Insel, sondern auch darüber hinaus. In der blauen Lagune zwischen der Hauptinsel Malta und der Nebeninsel Gozo tummeln sich Boote jeder Größe. Obwohl die Behörden die Lagune als ökologisch besonders bedeutsam eingestuft haben, kommen jährlich Zehntausende von Touristen hierher. Partylaune auf dem Wasser und darin. Einer, der die Fähre von Malta vorbei am Touristenmagneten Blaue Lagune auf die Nachbarinsel Gozo regelmäßig nutzt, ist der Chef der Farmervereinigung Malcolm Borg, der auch hier seine Mitglieder besucht. Wenn immer mehr Touristen kommen, warnt er, drohen seine Bauern den Wettlauf ums Wasser zu verlieren.
4: Wenn das so weitergeht, wird es in einem großen Schlamassel enden. Wir verbrauchen mehr Ressourcen, als wir haben. Und wir produzieren mehr Müll, als das Land bewältigen kann. Mit der Konsequenz, dass die Lebensqualität des maltesischen Volkes sinkt und die Urlaubserlebnisse der Touristen unter diesen Bedingungen leiden. Es wird eine Lose-Lose-Situation.
1: Noch hat der Agrarwissenschaftler Hoffnung, dass es nicht so weit kommen muss. Und das liegt an jenen Landsleuten, die etwas zum Besseren verändern wollen. Zum Beispiel durch Regenwasser. Die gesamte Fläche der Treibhäuser, hier ein neues im Rohbau, dient als Regenfang. Das Wasser wird gesammelt und geht nicht mehr verloren. Bauer John Paul Weller ist so einer, der eine Verantwortung spürt. Seine Bewässerungsanlage hier auf der Insel Gozo war sehr teuer, ist aber auch vorbildlich.
5: Wenn die Tomaten klein sind, reicht es, sie zweimal zu wässern, zweimal täglich, 5 Minuten. Wenn die Tomaten größer werden, muss man ihnen öfter Wasser geben, 3, 4, 5, 6 Mal. Das Wetter entscheidet. Ist es heiß, macht man es 6 Mal oder mehr. Ist es bedeckt, nur 3 oder 4 Mal.
1: Gurken, die vom Himmel wachsen. Sie werden der Farmerfamilie der Wellas förmlich aus den Händen gerissen. Malcolm kommt öfter mal vorbei zu den Wellas, um nach dem Rechten zu schauen. Dieser Betrieb ist ein Sonderfall, sagt Malcolm. Immer wieder schickt er seine Agrarstudenten vorbei, damit diese sich über das innovative Konzept informieren können. Regenwasser hat hier in Malta einen durchschnittlichen pH-Wert von 5,8 und liegt damit nahe am idealen Neutralwert von 7. Einer der Gründe, warum die Regenwassergurken der Vellas so wohlschmeckend sind. Und dann geht die kleine Gruppe zum Herzstück der Anlage, einem Speicherbecken für Regenwasser, das seinesgleichen sucht.
5: Wenn das Becken voll ist, sind das 5 Millionen Liter Wasser.
4: Das Speicherkonzept hier, es ist der denkbar beste Umgang mit Wasser. Das Regenwasser wird auf der Farm selbst aufgefangen, aber auch an anderen Stellen außerhalb der Farm. Diese Strategie wird von anderen Bauern nur sehr selten angewandt. Die Vellas hier haben den effektiven Umgang mit Wasser quasi mit der Muttermilch aufgesogen.
1: Zurück zur Hauptinsel Malta. Es ist höchste Zeit, sich endlich des Wasserthemas anzunehmen, sagt Malcolm. Ernsthaft.
4: Wenn es Landwirten gut geht, würde es der ganzen Bevölkerung besser gehen. Mehr und frischere Lebensmittel, außerdem höhere Nahrungssicherheit. Es gibt keine Alternative. Die Situation wird immer schwieriger. Das Klima verändert sich immer mehr zum Schlimmeren. Das ist wie eine Bombe, die jeden Augenblick explodieren kann.
1: Malcolm Borg hofft, dass er und seine Farmer den Wettlauf um die letzten Tropfen Wasser trotz aller Schwierigkeiten noch gewinnen können, dass es endlich ein radikales Umdenken gibt, dass der Tourismus nicht wichtiger sein darf als die Natur. Sonst befürchtet er, dass aus der wunderschönen Insel eine Wüste wird.
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0: Klaus, Nadine. Na, amüsiert euch?
1: Die Hälfte von uns ja.
0: Verstehe.

0: Ich kann nicht mehr.
1: Das sagst du schon, seit wir aus dem Haus sind. Was ist denn?
0: Ich hab was zu tun.
1: Was denn?
0: Fernseh gucken.
2: Liebe Schützenbrüder, verehrte Gäste, das Königsschießen geht jetzt in die entscheidende Phase.
3: Willst du nicht sehen, wer den Vogel abschießt?
4: Ich schau's mir später in der Tagesschau an.
2: Nur noch zwei Schützenbrüder schießen um den Titel des Schützenkönigs. Lutz Frohwein und Moritz Malecki. Es beginnt der Schützenbruder Lutz Frohwein.

0: König Lutz! Gott Schuss!
1: Hurra!
0: Gott Schuss!
1: Hurra!
0: Gott Schuss!
1: Hurra!
2: Da läuft so ein toller Film mit dem schnuckligen Errol Flynn.
3: Den hättest du dir auch aufnehmen können.
2: Nee, nee. Live ist Errol Flynn am besten.
3: Mhm. Und weißt du, woran er gestorben ist? Herzinfarkt, weil er nie spazieren wollte.
2: Weil er gesoffen hat. Aha, guck mal, dein rechter Freund.
3: Das ist nicht mein rechter Freund.
2: Oh, guck mal, wie der sich freut. Hallo, wir kommen.
3: Danke, Oma. Jetzt müssen wir auf das blöde Schützenfest.
2: Du.
3: Ich.
2: Schießende Männer in Uniform waren mir schon immer suspekt. Und trink nicht so viel. Denk an Errol Flynn, Kindchen.
3: Wunderheilung, Oma. Sehr beeindruckend.
4: Frau Henker! Das hätte ich ja nie gedacht, dass Sie zu unserem Schützenfest kommen würden.
3: Da haben wir ja was gemeinsam.
4: Hallo, das würde Ihnen hier gefallen. Möchtest du was trinken?
3: Wasser bitte.
4: Oh, der war gut. Zwei Bier bitte.
3: Lieber eine Weinschorle.
4: Okay. Eine Weinschorle. Darf ich Ihnen meine Tochter vorstellen? Nadine. Das ist meine Tochter Nadine, das ist Frau Henker.
5: Hallo.
3: Tag. Ich habe schon viel von Ihnen gehört. Ich nehme an, nur Gutes. Und, tun Sie sich das freiwillig an? Ich dachte schon.
4: Den Höhepunkt haben Sie leider verpasst. Der neue Schützenkönig steht fest.
3: Ich werde es überleben.
6: Die nächste Runde geht natürlich auf mich.
3: Ist er das? Besonders glücklich sieht seine Majestät ja nicht aus.
5: Ich hole mir noch was zu essen. Möchten Sie auch was?
3: Gerne. Einmal Seeteufel, ein Fenchelgemüse und Frühlingskartoffeln mit Minzsoße. Das war ein Spaß. Bratwurst bitte. Der sieht aber wichtig aus. Hat er hier was zu sagen?
4: Das ist Josef Spangenberg, unser erster Vorsitzender. Gleich beginnt die Königsproklamation. Das ist ganz großes Kino.
7: Hiermit weihe ich dich feierlich zum Schützenkönig. Mein lieber Schützenbruder Frohwein, die Schützenbruderschaft St. Martinus und auch ich persönlich gratulieren dir zu diesem meisterlichen Schuss. Du bist ein wahrhaft würdiger Schützenkönig.
3: Echt unterhaltsam. Ich sollte öfter zu Schützenfesten gehen.
8: Ja, was ist? Königswalzer!

0: Morgen. Was machst du denn da?
1: Oh, nix.
0: Suchst du irgendwas?
1: Ja, müsste mal wieder gewischt werden.
0: Ohne alles?
1: Ja, musst du mir erst mal ein Bild machen. Kaffee?
0: Ja, so stark wie du kannst. Ich gehe erst mal duschen. Da ist so ein ekliges Viech drin, irgendwie eine Kakerlake oder so.
2: Eine Kakerlake? Zeig mal.
1: Wo ist sie denn? Ich sehe nichts.
0: Ja, die saß da irgendwo im Waschbecken.
1: Ja. Bist du dir sicher, dass das eine Kakerlake war? Oder kann es vielleicht ein Käfer gewesen sein?
0: Käfer?
1: Ja. Waren die Fühler eher kurz oder lang und dünn?
0: Seit wann interessierst du dich so für Insekten?
1: In meinem Alter interessiert man sich für alles, was nur halbwegs krabbeln kann.
3: Ja? Ach, Herr Kommissar Schulte, na, was gibt's? Ja. Moment.
0: Henker, im Krankenhaus, was denn passiert? Gut, ich bin in einer halben Stunde da.
4: Morgen, Frau Henker. Sie sehen müde aus.
0: Danke, höre ich gern.
4: Steht Ihnen aber, ehrlich.
0: Ja, schon gut.
4: Auch wenn man nicht viel erkennen kann, das hier ist Josef Spangenberg.
0: Spätestens am Hut hätte ich ihn erkannt.
4: Er hat einen Milzriss, diverse Prellungen, ausgeschlagene Zähne und einen doppelten Jochbeinbruch.
0: Weiß man schon, wie es passiert ist?
4: Ungefähr um eins hat er das Schützenfest verlassen. Etwa eine Stunde später hat ihn ein Taxifahrer im Straßengraben gefunden, so 100 Meter von seinem Haus entfernt.
0: Hm. Herr Spangenberg? Hm. Herr Spangenberg? Hm. Können Sie sprechen?
4: Wir müssten Ihnen trotzdem ein paar Fragen stellen, Herr Spangenberg. Vielleicht nicken Sie einfach oder schütteln den Kopf. Können Sie uns sagen, wer Sie so zugerichtet hat? War es denn ein Täter oder mehrere? Können Sie ihn beschreiben? Vielleicht die Größe oder die Statur? Hat er was zu Ihnen gesagt? Erinnern Sie sich denn an gar nichts mehr? Herr Spangenberg!
0: Gut, Herr Spangenberg. Wenn Ihnen noch irgendwas Hilfreiches einfällt, dann sagen Sie Bescheid. Ich werde jedenfalls die Ermittlung einleiten, da es sich um schwere Körperverletzung handelt.
4: Der Josef hat wahrscheinlich gar nichts mitgekriegt. Waren ein paar Schnäpse zu viel.
0: Kennen Sie ihn gut?
4: Ach, was heißt gut? Vom Schützenverein halt.
0: Warum haben Sie eigentlich nicht beim Königsschießen mitgemacht?
4: Ich kann da nur verlieren.
0: Wieso? Als Polizist sind Sie doch bestimmt ein guter Schütze.
4: Ja, genau. Wenn ich treffe, dann heißt es, es ist unfair, weil ich Polizist bin. Und wenn ich daneben schieße, dann bin ich der Bulle mit dem Silberblick.
0: Warum sind Sie dann überhaupt Mitglied?
4: Das ist Familientradition. Ich bin Mitglied seit... Das ist quasi pränatal. Also vor der Geburt.
0: Sie haben es auch nicht leicht, Herr Kommissar.
4: Meinen Sie das ernst?
5: Hallöchen, Herr Spangenberg. Na, haben wir denn heute schon Verdauung gehabt?
4: Das sind die Tatortfotos.
0: Hat die Spurensicherung schon was?
4: Nichts, was auf den Täter hinweist. Es gibt zwar jede Menge Blut, aber das ist alles vom Spangenberg.
6: Störe ich?
0: Wird's was nützen, wenn ich ja sage?
6: Ich wollte nur kurz hören, was Spangenberg ausgesagt hat.
4: Nicht viel. Aber er konnte sich noch daran erinnern, dass es ein Einzeltäter war.
0: Wie lange waren Sie denn noch auf dem Schützenfest?
6: Lang.
0: Ist Ihnen noch irgendwas aufgefallen?
6: Ja, als ich gegangen bin, war noch alles in Ordnung.
4: Und jetzt haben wir zwei Tatverdächtige wie aus dem Bilderbuch.
6: Sie meinen Frohwein und Malecki?
4: Ja, die beiden wollten dem Spangenberg doch schon nach dem Schießen den Scheitel gerade ziehen.
6: Das ist auch mir nicht verborgen geblieben. Was haben Sie jetzt vor?
0: Ich werde in der Sache ermitteln. Was denken Sie denn?
6: Ich denke, dass es auf jedem Schützenfest mal einen kleinen Streit geben kann.
0: Ja, aber nicht jeder kleine Streit endet mit einem Milzriss und ausgeschlagenen Zähnen. Oder ist es hier so üblich?
6: Nein, das ist auch bei uns durchaus nicht üblich. Wollen Sie die Herrschaften vorladen lassen?
0: Dauert mir zu lange.
6: Das habe ich mir gedacht. Geduld ist nicht Ihre Stärke, oder?
7: Ich kümmere mich drum und rede mit den beiden.
0: Noch schneller geht's, wenn wir uns aufteilen. Sie übernehmen Frohwein und ich Malecki.
6: Langweilig wird's mit ihr zumindest nicht.
0: Das nehme ich mal als Kompliment, Herr Richter.

0: Herr Maletzki? Saskia Henker, Staatsanwaltschaft Büdringhausen. Ihnen gehört der Baumarkt?
1: Seit einem knappen Jahr. Gibt's Beschwerden?
0: Nicht über den Baumarkt, aber vielleicht über Sie. Josef Spangenberg wurde heute Nacht brutal zusammengeschlagen.
1: Ach. Und jetzt verdächtigen Sie mich?
0: Wundert Sie das? Sie wollten Spangenberg doch schon auf dem Schützenfest an den Kragen.
1: Das war eine kleine Rangelei unter Schützenbrüdern.
0: Was war der Grund dafür?
1: Vielleicht haben wir beide ein bisschen viel getrunken.
0: Das ist alles. Was hat Ihnen denn Spangenberg kurz vorher ins Ohr geflüstert?
1: Sagen wir so, nichts, was für die zarten Ohren einer Frau bestimmt wäre. Und überhaupt ist es ja auch nichts passiert.
0: Ein paar Stunden später schon. Nach dieser kleinen Rangelei waren Sie ja ziemlich schnell verschwunden.
1: Was ja nicht verboten ist.
0: Nein. Aber ich würde gerne wissen, wo Sie letzte Nacht waren. Genauer zwischen 1 und 2 Uhr.
1: Ich war in Münster, Frau Staatsanwältin.
0: Was haben Sie da gemacht?
1: Gesoffen.
0: Kann das irgendjemand bezeugen? Waren Sie in der Kneipe?
1: Ich war bei meinem Kumpel. Andi Schmidt.
0: Ach, wie praktisch. Sie haben Ihr Alibi gleich mitgebracht.
1: Was soll das? Andi hilft manchmal hier aus.
0: Natürlich können Sie die Angaben von Herrn Maletzki bestätigen.
2: Yep. Ich helfe manchmal hier aus.
0: Zufällig heute?
2: Nein, zufällig jeden Montag. Ich kann Ihnen gern meinen Arbeitsvertrag zeigen.
0: Herr Maletzki war also letzte Nacht bei Ihnen?
2: Genau. Wir haben uns ordentlich die Kante gegeben.
0: Wann ist er denn gekommen?
2: Keine Ahnung, so um 7, 7:30, was weiß ich. Jedenfalls vor der Tagesschau.
0: Er hat die Wohnung nicht mehr verlassen?
2: Nee, dazu war der viel zu besoffen. Er ist irgendwann auf dem Sofa eingepinnt.
0: Ah, und im Schlaf haben Sie sich dann die Hand verletzt?
1: Nein, das war heute Morgen. Beim Palettenstapel.
0: Was soll ich Ihnen jetzt auch noch glauben?
1: Ich habe einen Baumarkt, Frau Staatsanwältin. Kleine Arbeitsunfälle sind da wirklich nichts Ungewöhnliches. Wollen Sie mal?
3: Zwischen 1 und 2, da habe ich geschlafen.
4: Allein?
3: Jo, leider.
4: Bisschen dünnes Alibi.
3: Was soll das, Peter? Du weißt doch, dass meine Frau und ich uns vor 2 Jahren getrennt haben.
4: Soweit ich weiß, ist sie abgehauen, oder? Warum hast du eigentlich keine Rede gehalten gestern, nachdem du gewonnen hattest?
3: Muss ich das?
4: Nein. Es ist nur noch nicht ein einziges Mal vorgekommen, dass der Schützenkönig einfach so abgehauen ist. Ich höre.
3: Das ist meine Sache, Herr Kommissar.
4: Oh. Gut. Aber eines ist nicht Ihre Sache, Herr Frohwein. Warum haben Sie den Herrn Spangenberg gestern angegriffen?
3: Meine Sache.
4: Sag mal, eben nicht!
3: Ich kann den Kerl nicht leiden.
4: Was, alles?
3: Ja.
4: Und Sie bleiben dabei, dass Sie mit dem Überfall auf Spangenberg nichts zu tun haben?
3: Ja.
4: Du hältst dich bitte bis auf Weiteres zur Verfügung. Wir sind noch nicht fertig.
3: Von mir aus.
0: Ja, Oma. Oma, ich bin gleich da. Aber ich habe echt keine Lust, mich da noch an herzustellen.
5: Heißt das, ich soll verhungern?
0: Ich hole uns Pizza.
5: Ich nehme eine Vegetarier mit extra Salami, Schinken und Hackfleischsoße.
0: Das ist dann aber keine Vegetarier mehr.
5: Aber nur so schmeckt das labbrige Ding nach was.
0: Gut, ich muss aber vorher... Guten Abend, Saskia Henker. Ich würde gern was bestellen. Ja, zum Abholen.
1: Nein, deshalb weiß ich einfach noch nicht, was ich so genau machen werde.
6: Frau Henker, wenn Sie noch mittrainieren wollen, dann kommen Sie zu spät.

0: Und? Neugierig, was die Befragung von Malecki und Frohwein ergeben hat?
1: Ja, kommt drauf an, was sie ausgesagt haben.
0: Malecki hat ein Alibi. Frohwein nicht. Tja, wenn ich jetzt nur jemanden kennen würde, der sich mit Schützenfesten auskennt.
1: Ich bin ja nur der Trainer einer Fußballmannschaft.
0: Ach, kommen Sie. Sie sind aus Büdringhausen. Ihre Eltern haben Sie wahrscheinlich schon im Schützenverein angemeldet, als Ihre Mutter den Schwangerschaftstest analysiert hat.
1: Was genau würde Sie denn interessieren?
0: Zum Beispiel, wie so ein Königsschießen abläuft.
1: Ach, das ist immer dasselbe. Da wird viel getrunken, viel geschossen und am Ende bleiben nur noch die Schützen übrig, die wirklich König werden wollen.
0: Wie wollen? Es gewinnt doch derjenige, der am besten trifft.
1: Nee, so läuft das nicht. In der Regel steht ja auch schon vorher fest, wer König wird.
0: Dann ist das alles abgekartet. Ist aber nicht sehr sportlich.
1: Ach, das hat nichts mit Sport zu tun, mit Prestige. Die meisten können es sich gar nicht leisten, König zu werden, weil muss man ein paar Tausend auf den Tisch legen.
0: Kann Frohwein es sich leisten?
1: Glaub schon. Und wenn nicht, dann wird der Verein ihm so ein bisschen unter die Arme greifen. Da gibt's eine Art Portokasse für Mitglieder, die klamm sind.
0: Stand auch in diesem Jahr schon vorher fest, wer gewinnt?
1: Vermutlich ja, aber da bin ich überfragt. Da müssen wir mit jemandem reden, der sich da ein bisschen besser auskennt.
0: Buletta, der ist doch im Vorstand, oder?
1: Ja, aber weiß ich jetzt nicht, ob der mit Ihnen über die internen Vorgänge vom Schützenverein reden wollen würde.
0: Es sei denn, ein ganz guter und alter Freund bittet ihn darum?
1: Sie wollen es wirklich wissen, ne?
0: Ja, glauben Sie, ich bin hier, weil es hier so schön ist?
1: Ich organisiere einen Termin in meinem Büro. Passt Ihnen morgen Nachmittag?
0: Oder morgen früh?
1: Morgen früh ist schlecht. Morgen früh.
0: Danke. Schönen Abend noch.
1: Wollen Sie vielleicht eine Kaltschale oder einen Pilz oder Wein? Also was?
2: Pilzchen?
1: Mhm.

0: Habe mich zum Sterben ins Bett gelegt. PS, du bist enterbt. Oma, die Pizza ist da.
1: Es wurde auch Zeit.
0: Was machen denn die ganzen Teller auf dem Boden?
1: Ich hatte keine Lust zum Aufräumen. Ich wäre ja fast gestorben vor Hunger.
0: Ich hatte noch was mit dem Richter zu besprechen.
1: So, so. Der Richter ist dir also wichtiger als das Wohl deiner Oma. Sind die wenigstens heiß?
0: Heiß und fettig und alles drauf, was du haben wolltest.
1: Na, immerhin. Aber enterbt bist du trotzdem. Was soll das heißen, wegen eben Käfer kommen Sie nicht extra raus? Sie sind doch Kammerjäger. Na, Sie haben vielleicht eine nette Berufsauffassung. Sie sollten sich verschämen. Hören Sie, der Käfer ist wirklich wichtig für mich. Warum, das geht Sie überhaupt nichts an. Sagen Sie mir einfach, was ich tun muss, um ihn wieder einzufangen. Ist egal, ich bin natürlich lebend. Ich bin doch keine Mörderin.
0: Oma, ich muss los, ich hab's eilig. Hast du meinen Aufschlüssel gesehen?
1: Ja.
0: Und wo?
1: Hier. Erst frühstücken.
0: Oma!
1: Setzen!
2: Wo bleibt die denn?
3: Ach, das ist auch, wenn du mich noch so oft fragst. Ich weiß es nicht.
2: Ja, trotzdem, Klaus. Wenn ihr in 5 Minuten nicht da ist, dann bin ich weg. Ich habe einen Termin.
3: Frau Henker, wir machen diesen Termin auf Ihren Wunsch. Ich hoffe, Sie haben eine gute Entschuldigung für die Verspätung.
0: Es tut mir leid, meine Oma, die...
3: Geht's ihr nicht gut?
0: Doch, sie hat nur ihren Schlüssel verlegt.
2: Frau Henker, ich habe es etwas eilig. Worum geht's denn?
0: Ist keine große Sache. Ich habe nur 1, 2 Fragen zum Schützenverein.
2: Also, wenn Sie Interna hören wollen, dann muss ich passen. Ich bin im Vorstand.
0: Keine Interna. Ich möchte nur wissen, wer in diesem Jahr Schützenkönig werden sollte.
2: Ich verstehe die Frage nicht. Schützenkönig wird der beste Schütze.
3: Johannes, Sie weiß Bescheid. Ich habe Frau Henker gesagt, dass es da durchaus Absprachen geben kann.
2: Danke, Klaas. Na gut, was soll's. Es hat da eine Absprache gegeben, ja. Frohwein wollte nicht Schützenkönig werden und Maletzki sollte gewinnen.
0: Ach. Und warum hat Frohwein dann trotzdem gewonnen?
2: Keine Ahnung, das müssen Sie Frohwein schon selber fragen. So, und jetzt entschuldigen Sie mich bitte, ich habe einen Termin.

0: Rowein wollte gar nicht gewinnen und schießt trotzdem den Vogel ab?
1: Das macht wenig Sinn, aber es erklärt sein merkwürdiges Verhalten, nachdem er gewonnen hatte.
0: Vielleicht ist er reingelegt worden. Aber wie kann man jemanden reinlegen, der gar nicht gewinnen will?
1: Jemand könnte das Gewehr manipuliert haben.
0: Spangenberg.
1: Motiv?
0: Weiß ich auch nicht, aber er hat dafür mit einem Milzriss bezahlt.
1: Sie meinen, Frohwein hat ihm nachts aufgelauert, weil er wegen ihm unfreiwillig gewonnen hat?
0: Oder Malecki, weil er nicht gewonnen hat.
1: Möglich. Der hat allerdings ein Alibi.
0: Sie wissen doch, manchmal sind Alibis wie Taxis. Wenn man eins braucht, besorgt man sich eins. Das Gewehr werde ich jedenfalls untersuchen lassen.
1: Damit habe ich gerechnet.
0: Und ich würde gerne wissen, warum unsere beiden Verdächtigen uns nichts von der Absprache erzählt haben.
1: Sie möchten noch mal zu Malecki?
0: Frohwein. Es wird Zeit, dass ich unseren seltsamen Schützenkönig mal persönlich kennenlerne.

0: Herr Malecki, warum haben Sie uns nichts erzählt von Ihrer Absprache mit Herrn Frohwein?
1: Warum sollte ich? Das ist vereinsintern. Außerdem war es nicht wichtig.
0: Was wichtig ist und was nicht, das überlassen Sie bitte uns, ja?
2: Herr Malecki?
1: Jawohl, Herr Kommissar.
3: Ja, ich bin sofort da, ja?
2: Okay.
0: Und wenn es diese Absprache gab, warum hat Herr Frohwein dann nicht auch gewonnen?
1: Bin ich Sherlock Holmes oder du?
0: Keine Idee?
1: Nein.
0: Herr Malecki, haben Sie Herrn Spangenberg so schwer verletzt?
1: Nein. Und jetzt entschuldigen Sie mich bitte. Wir schließen gleich.
4: Gibt's doch nicht.
0: Hallo? Stehen bleiben, Polizei!
5: Entschuldigung, darf ich mal?
0: Entschuldigung, Freundchen.
6: Aus Kopien 7 Cent. Bitte.
7: War ja klar, dass Bulitta sich den Fall schnappt.
8: Ich sehe schon die Schlagzeilen im Stüverboten. Bulitta, Anwalt des Königs.
5: Herr Frohwein, wir hören zu. Was hat Sie denn zu dieser Tat getrieben? Herr Frohwein?
9: Herr Richter, mein Mandant möchte sich zu der Sache nicht äußern.
5: Ach, er möchte gar nichts sagen?
9: Nein, Herr Richter, gar nicht.
7: Weil er sich mit einer Aussage noch mehr belasten würde? Zum Beispiel mit einer schweren Körperverletzung?
9: Davon ist mir nichts bekannt.
5: Das ist ja interessant. Ihr Mandant spricht mit Ihnen auch nicht, oder?
9: So könnte man es sagen, ja.
5: Nur damit das klar ist, versuchter Raub ist kein, wie sagt man da, Pappenstiel.
9: Wobei ja noch zu klären wäre, ob mein Mandant den Geldtransporter tatsächlich überfallen wollte.
0: Wie bitte? Er war maskiert und hatte eine Pistole dabei.
9: Kostet knapp 10 Euro, gibt's in jedem Spielzeugladen.
0: Ja, stimmt genau.
9: So ein Modell hat mein Sohn auch. Und was die Wollmütze betrifft, an diesem Tag war es ziemlich frisch.
5: Herr Bulitta, tun Sie mir einen Gefallen. Reden Sie nicht solchen Unsinn. Weil der Bericht von Kommissar Schulte, der ist eindeutig. Übrigens, Ihr Dosenwurf war ja offenbar eine Meisterleistung.
0: Danke, Herr Richter.
5: Schade, dass Sie als Fußballer nicht halb so talentiert sind. Letzten Satz nehmen wir natürlich raus. Herr Frohwein, bleiben Sie dabei? Sie verweigern die Aussage, ist das richtig, ja?
9: Ja.
5: Frau Staatsanwältin?
7: Ich beantrage einen Haftbeschluss.
5: Überfall auf einen Geldtransporter. Frohwein scheint ja ganz schön tief in der Tinte zu stecken.
7: Ich würde gerne seine privaten und geschäftlichen Verhältnisse genau unter die Lupe nehmen.
5: Dann sollten Sie einen Durchsuchungsbeschluss beantragen.
7: Habe ich das nicht soeben?
5: Stimmt. Betrachten Sie ihn als durchgewunken. Das wird nicht zur Regel. Wir haben hier Dienstwege.
10: Guck mal, der Klaus.
5: Heinz, guck mal. Und sonst?
10: Muss. Selber?
5: Och, nützt ja nichts.
10: Was ist denn los?
5: Nichts. Was soll los sein?
10: Willst du mal was drehen?
5: Nö. Ich will ja nur stehen.
10: Haben wir drei Kaltschalen, der will über was drehen.
9: Kommt.
5: Wegen Frohwein.
10: Der tut doch nur in seinem Laden rumhängen. Hm. Richtig, Heinz. Oder im Schützenverein. Das ist ja wohl sein Ding.
5: Der ist ja bekannt. Was genau macht er denn da?
10: Mach mal drei kurze.
9: Jo.
7: Die ganze Einrichtung sieht recht neu aus.
0: Dieses Gerät ist keine 2 Jahre alt.
7: Gehen Sie oft zum Copyshop?
0: Nein, nie. Ich habe zu Hause eins von diesen All-in-One-Geräten. Drucken, kopieren, faxen, die können alles. Bald können die Dinger wahrscheinlich auch noch Kaffee kochen.
7: Gibt's schon, den nennt man Praktikant. Ich frage mich, wie sich so ein Laden trägt. Wissen Sie, was diese Farbkopierer im Jahr an Leasingrate kosten?
0: Nein, Sie werden es mir bestimmt gleich sagen.
7: Mehr als Sie verdienen.
0: Woher wollen Sie denn wissen, was ich verdiene?
7: Ich sag mal ganz grob, wir haben den gleichen Arbeitgeber, Papa Staat. Hm? Oh.
1: Das ist aufschlussreich.
7: Frohweins Laden läuft alles andere als gut, obwohl er so viel Geld reingesteckt hat. Allein die Kopierer haben ihn ein Vermögen gekostet. Und es kommt noch besser. Er hat vor etwa einem Jahr ein Grundstück gekauft.
1: Tannenwäldchen, das ist ja interessant.
7: Wieso?
1: Dieses Grundstück war mal als Bauland für...
2: Seniorenheim.
1: Im Gespräch. Sie sollten mal mit...
2: Robert Wenzel.
1: ...sprechen.
7: Wer ist das?
1: Der Bauunternehmer.
2: Der zuständig ist.
7: Ah, ja. Jedenfalls, Frohwein hat das Grundstück ungefähr 50.000 Euro gekostet. Da fragt man sich natürlich, woher er so viel Geld hatte.
1: Frohwein ist Kassenwart im Schützenverein.
7: Und das sagen Sie mir jetzt?
1: Ich dachte, das wüssten Sie. Das wissen hier ja alle.
7: Ich bin nicht alle.
1: Ich weiß es auch erst seit gestern Abend. Und da wusste ich noch nichts von diesem Grundstück hier.
7: Seit wann wissen Sie denn schon, dass Frohwein Kassenwart ist?
2: Immer schon. Könnte nicht an, dass das wichtig ist.
7: Von der Absprache beim Königsschießen haben Sie mir auch nichts gesagt.
2: Das weiß ja jeder, dass da Absprachen gibt.
7: Ich nicht!
1: Ah, was haben Sie vor?
7: Na, ich rede mit dem Bauunternehmer. Was denken Sie denn? Müsste ich dazu irgendwas wissen, was alle wissen? Na super, dann bin ich ja mal richtig auf Augenhöhe.
11: Richtig. Dieses Tannenwäldchen hier kam damals als Bauland für das Altenheim in Betracht. Frohwein hat es mir vor der Nase weggeschnappt.
7: Woher wusste denn Frohwein von dem Grundstück?
11: Ach, da müssen Sie nur im richtigen Verein sein.
7: Und Sie waren es nicht?
11: Nee, leider.
7: Und Frohwein wollte Ihnen das Grundstück dann verkaufen?
11: Ja, aber für 200.000 Euro. Das Vierfache des Kaufpreises. Ich habe natürlich abgelehnt. Ehrlich gesagt, ich hätte auch 300.000 bezahlt, aber das wollte ich Frohwein nicht unbedingt auf die Nase binden.
7: Mhm. Und dann?
11: Ja, dann tauchten plötzlich irgendwelche Naturschützer auf und haben dieses Viech gefunden. Der Juchtenkäfer ist eine schützenswerte Tierart, sieht aber aus wie eine Kakerlake. Damit war das Tannenwäldchen für den Bau des Heims aus dem Rennen. Frohwein war natürlich stinksauer und dachte sogar, dass ich da meine Finger im Spiel hatte.
7: Hatten Sie?
11: Nein. Aber ich war auch froh, dass ich mit ihm nicht mehr falschen musste. Und wir bauen ja trotzdem anderswo.
7: Das hoffe ich doch.
11: Eigenbedarf?
7: Sehr charmant, danke.
11: Ja, ich dachte, Angehörige.
7: Mhm, meine Oma.
11: Läuft.
7: Ich nehme Sie beim Wort. Darf ich?

0: hast du den Juchtenkäfer im Tannenwäldchen ausgesetzt?
1: Warum sollte ich?
0: Um den Bau des Altenheims zu verhindern. Was ist der Juchtenkäfer denn so, hm? Oma, ich kann auch die Spurensicherung holen.
1: Kindchen, wer hat dich bloß so erzogen? Ja, ich geb's ja zu. Ich will nicht in das olle Heim.
0: Und dann hast du den Käfer ausgesetzt und die Naturschützer benachrichtigt.
1: Na, die waren ja ganz aus dem Häuschen. Das arme Tierchen ist ja bedroht.
0: Wo hattest du die Viecher überhaupt her?
1: Gefunden. Als dann alles so gut lief, da habe ich mir ein Pärchen besorgt.
0: Warum?
1: Naja, was meinst du, was die kosten? Ich wollte sie selber züchten.
0: Um die gleiche Nummer bei dem neuen Grundstück nochmal abzuziehen?
1: Naja, aber am Sonntag ist mir das Männchen entwischt.
0: Das ist auch besser so. Damit machst du dich strafbar.
1: Du mal mit deinem Paragraphen.
0: Ja, Frohwein hast du mit deinen Käferspielereien auch nicht gerade glücklich gemacht.
1: Der wollte auch nur einen schnellen Euro damit machen. Und auf Spekulanten kann ich nun wirklich keine Rücksicht nehmen.
0: Herr Frohwein, vor etwa 2 Jahren bauten Sie Ihren Schreibwarenladen zu einem modernen Copyshop um. Sie nahmen einen Kredit bei der Bank auf, leasten eine Reihe von teuren Profi-Farbkopierern und renovierten das Geschäft von Grund auf. Doch dieser Plan ging leider schief. Die Kunden blieben aus und die Leasingraten für die Farbkopierer waren so hoch, dass sie noch tiefer in die roten Zahlen rutschten. Kurz, sie standen dicht vor der Pleite. Aber dann hörten sie, dass am Tannenwäldchen das neue Seniorenheim entstehen soll. Und da sahen sie ihre Chance. Aber woher das Geld nehmen, um ein solches Grundstück zu kaufen?
2: Frau Staatsanwältin, bitte. Ja.
0: Vom Schützenverein. Denn da sind sie der Schatzmeister. Sie leerten das Konto des Vereins und kauften ein Grundstück für 50.000 Euro am Tannenwäldchen.
2: Du hast das Geld von unserem Schützenverein unterschlagen? Lutz!
0: Sie wollten das Grundstück für das Vierfache des Kaufpreises wiederverkaufen. Damit die Schulden bei der Bank begleichen und das Konto des Vereins wieder auffüllen.
3: Ging das damals nicht auch um diesen Käfer?
0: Aber der Osmoderma Eremita machte ihnen einen Strich durch die Rechnung.
2: Wer?
4: Dieser verdammte Käfer. Von einem Tag auf den anderen war mein Land praktisch nichts mehr wert.
5: Herr Frohwein redet mit uns. Das wird die Sache sehr erleichtern.
6: Dieser Käfer.
0: Dann kam das Schützenfest. Ihre Unterschlagung durfte nicht auffliegen. Und deshalb musste der neue Schützenkönig genug Geld haben, damit er nicht auf finanzielle Unterstützung des Vereins angewiesen ist. Denn das Konto war ja leer.
2: Unglaublich. Dir ist ja wohl klar, dass ich das Mandat niederlege.

0: steckt. Warum eigentlich?
1: Warum eigentlich?
2: Mann, ich war total durch den Wind. Plötzlich stand er grinsend neben mir, der Idiot. Irgendwie war ich mir sicher, dass er es war.
3: Und deshalb haben Sie ihn nachts vor seinem Haus zusammengeschlagen.
4: Herr Kommissar, ich muss auch Sie bitten...
2: Nein. Die Unterschlagung gebe ich zu. Und auch die Sache mit dem Geldtransport.
3: Was wollten Sie denn mit dem Geld, wenn es geklappt hätte?
2: Abhauen natürlich. Hauptsache weg.
1: Ach, Lutz.
2: Aber mit Spangenberg habe ich nichts zu tun. Wirklich nicht.
0: Sie lügen, Herr Frohwein. Die Körperverletzung werde ich Ihnen auch noch nachweisen.
5: So machen wir es jetzt immer. Wenn du einen Fall abgeschlossen hast, gibt's Pizza.
6: Er ist aber noch nicht abgeschlossen.
5: Wieso? Frohwein hat doch gestanden.
6: Nee, die Körperverletzung an Spangenberg bestreitet er. Und Wagenfür glaubt ihm auch noch.
5: Ja, aber warum sollte Frohwein lügen, wenn er alles andere zugegeben hat?
6: Jetzt fang du nicht auch noch an.
5: Gibt's sonst keine Verdächtigen?
6: Nur Maletzki, aber...
5: Der Moritz kommt auf keinen Fall in Frage.
6: Ach, der Moritz. Ist das auch so ein Insektenfreund oder woher kennt ihr euch?
5: Denkst du, mein Werkzeug kommt durch den Schornstein? Nee, nee. Also den Moritz kannst du von deiner Liste streichen. Für den lege ich die Hand ins Feuer.
6: Du scheinst ihn ja sehr zu mögen.
5: Oh, ist ja auch ein schnuckliges Kerlchen.
6: Versuch dein Glück.
5: Bei dem habe ich keine Chance. Das ist wie bei Max und Moritz. Da kommt keine Frau dazwischen.
6: Der ist homosexuell?
5: Schwul!
6: Das hättest du mir auch gerne früher erzählen können.
5: Das ist denn so wichtig?
6: Ja, weil Spangenberg nicht viel von Homosexuellen hält. Und damit hat dein Moritz ein Motiv für die Tat.
5: Also der Moritz ist es auf keinen Fall gewesen.
0: Spangenberg, geht's besser? Kann es sein, dass Sie alles getan haben, damit Herr Maletzki kein Schützenkönig wird?
7: Warum sollte ich?
0: Weil Sie verhindern wollten, dass es einen schwulen Schützenkönig gibt.
7: Ach, das ist doch ausgemachter Blödsinn. Ich komme gut mit Schwulen klar.
0: Natürlich. Soll ich kurz Ihren Pfleger rufen, damit er das bestätigt? Ich schlage vor, Sie sagen jetzt einfach mal die Wahrheit.

0: Ich höre.
1: Am Tag vor dem Schützenfest bin ich nach Münster gefahren. Und da habe ich halt gesehen, wie der Malecki einen anderen Mann geküsst hat.
0: Das war natürlich ein schwerer Schock für Sie.
1: Herrschaftszeiten, wir sind da ein ruhmreicher Verein mit Tradition. Da muss es doch nicht ausgerechnet in meiner Amtszeit einen schwulen Schützenkönig geben. Na ja, und da habe ich halt die doppelte Ladung in Frohweins Gewehr getan. Mit der Munition hätte er glatt einen Dinosaurier von der Stange schießen können.
0: Wie kann man nur so kleingeistig sein? Ich sag Ihrem netten Pfleger Bescheid, dass er Ihnen neues Wasser bringen soll.
2: Wer hat Ihnen erzählt, dass ich schwul bin?
0: Egal, oder?
2: Sollte man meinen, ja. Aber Büdringhausen ist nicht San Francisco, Frau Staatsanwältin. Ich bin vor einem Jahr hierher gekommen und ich habe verdammt viel Geld in diesen Baumarkt investiert. Ich hatte einfach Schiss, dass die Kunden wegbleiben, wenn es hier erstmal die Runde macht, dass ich anders bin.
0: Das verstehe ich.
3: Herr Malecki, Sie hatten ein Motiv, den Herrn Spangenberg
0: anzu... Haben Sie gewusst, dass Spangenberg das Gewehr manipuliert hat, damit Sie kein Schützenkönig werden?
2: Soll ich Ihnen mal verraten, was er mir auf dem Schützenfest ins Ohr geflüstert hat? Glaub bloß nicht, dass eine Schwuchtel wie du hier gewinnt. Nicht solange ich was zu sagen habe. Und ich habe ihn trotzdem nicht vermöbelt.
3: Das glaube ich aber schon, Herr Malecki.
4: Nein! Verdammt noch mal!
3: Vielleicht sollten wir das nicht hier besprechen, bitte.
5: Er hat's wirklich nicht gemacht. Ich war's.

0: du? Als du eingepennt bist, da bin ich nach Büdringhausen gefahren und hab vor Spangenbergs Haus auf ihn gewartet.
1: Warum? Um mich zu rächen, oder was?
0: Weißt doch, wie gern du Schützenkönig geworden wärst. Und dieses Schwein hat's dir versaut.
1: Gott, Andi. Das kannst du doch nicht bringen.

0: ist doch verrückt. Einer wird kriminell, weil er kein Schützenkönig werden will. Der andere wird vermöbelt, weil er keinen schwulen Schützenkönig haben will. Dann wird einer Schützenkönig, hat einen dicken Hut auf, ist aber nicht glücklich. Es ist das, was die Menschen aufs Land treibt?
1: Sie haben doch einen zu getrübten Blick auf die Dinge hier.
0: Nee, ich sehe nur nicht alles durch die rosarote Brille. So wie Sie.
1: Sie müssen ja hier nicht bleiben.
0: Oh doch.
1: Aber nicht wegen Ihrer Oma.
0: Einer muss hier den Durchblick behalten. Und am besten jemand, der nicht alles weiß.
1: Das sind Sie.
0: Ja. Eins habe ich nämlich gelernt, seit ich hier bin. Wer hier zu viel weiß, der verliert die Neugier. Und die ist in unserem Beruf ganz wichtig.
1: Das ist angekommen. Ein Punkt habe ich noch. Dieser Juchtenkäfer, haben Sie davon vor dieser Sache schon mal was gehört?
0: Nein. Ich muss jetzt auch los. Meine Oma wartet. Mahlzeit.
1: Mahlzeit.

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0: Also keine äußeren Verletzungen. Zumindest keine, die einem gleich ins Gesicht springen.
1: Dem Zustand nach lag der keine 12 Stunden im Wasser.
0: Da hat sich mal wieder jemand überschätzt.
1: Oder der Badespaß war ein spontaner Entschluss. Der trägt Boxershorts.
0: Die hätte auch weglassen können.
1: Oder war in Gesellschaften, hat sich geniert. Nacktbaden muss man ja nicht toll finden.
0: Sag mal, eine Vermisstenanzeige, die auf ihn passen würde, die gibt's noch nicht, oder?
1: Nee. Aber der Tag ist ja noch jung.
2: Das war bestimmt wieder ein Tourist. Sie unterschätzen ja immer wieder, wie stark die Strömung ist.
3: Was meinst du, wenn man alleine unterwegs ist und einem irgendwas passiert? Wie lange dauert das wohl, bis Freunde, Familie, irgendeinen jemand vermisst?
2: Das ist ein ziemlich schlechtes Zeichen, dass du dir so eine Frage stellen musst, Julia.
3: Ach komm, hast du noch nie über sowas nachgedacht?
2: Nein. Ich gehe aber auch nicht alleine baden und schon gar nicht nachts. Ist ja völlig leichtsinnig.
3: Auch ein bisschen langweilig, nicht?
2: Ach. Warte mal.
3: Hattest du gerade eine Erscheinung oder was ist los?
2: Das ist Armin König.
3: Was? Der Krimi-Autor?
2: Ja, da, guck. Ich lese gerade das letzte Buch von ihm. Ist völlig unglaubwürdig, wie der Polizeiarbeit beschreibt.
3: Armin König, Totensee.
4: Das ist er. Ich kann es nicht fassen. Was für ein Albtraum.
5: Wie lange haben Sie für Herrn König gearbeitet?
4: Seit seinem ersten Manuskript. Dank meiner Deals mit den Verlagen ist er ein reicher Mann geworden.
5: Naja, wohl auch dank seines Könnens, oder?
4: Können wird nur dann zum Erfolg, wenn man das vernünftig managt. Jedes seiner Bücher wurde ein Bestseller.
0: Also ich mach mal nichts aus Krimis.
5: Aber meine Mutter, die hat jedes Buch von ihm und ist ein Riesenfan. Die Nachricht, dass der tot ist, wird ihr das Herz brechen.
0: Gibt's irgendwelche Angehörigen, die wir benachrichtigen müssen? Ehefrau, Kinder?
4: Er wollte unabhängig bleiben. Auch ich musste diese Lektion lernen. Aber das ist lange her.
5: Wann hatten Sie denn das letzte Mal Kontakt?
4: Vor 4 oder 5 Wochen. Er sammelte Ideen für sein neues Buch und war wie üblich für niemanden zu sprechen. Auch nicht für mich.
5: Es klingt so, als hätte ihn das Schreiben ganz schön einsam gemacht.
4: Alles hat seinen Preis.
5: Herr König wohnte bei Immenstadt. Ist diese Information noch aktuell?
4: Ein schönes Anwesen mit Blick auf den See.
0: Ist er nun ziemlich weit weg von der Reichenau. Haben Sie eine Ahnung, warum er ausgerechnet da schwimmen war?
4: Vielleicht wollte er sich einfach nach einem Spaziergang abkühlen. Und dann vielleicht einen Infarkt? Er hielt sich schon länger für deutlich jünger, als er eigentlich war.
6: Wir melden uns bei Ihnen, wenn wir noch Fragen haben.
5: Was hältst du davon?
0: Es geht gar nicht. Ich meine, da hätte ich mir doch andere Felgen draufziehen lassen.
2: Ich habe hier einen vorläufigen Autopsiebericht.
5: Aha.
2: Todeszeitpunkt von Armin König kann auf dem Zeitfenster zwischen Mitternacht und 4 Uhr morgens eingegrenzt werden.
0: Sportliche Uhrzeit für ein Bad im See.
2: Keinerlei Anzeichen für einen Infarkt und auch kein anderes Organversagen, aber auch kein Wasser in der Lunge.
6: Er ist also nicht ertrunken, sondern war schon tot, als er ins Wasser gelangt ist. Permin, mach's nicht so spannend.
2: Todesursache ist eine Verletzung, die ihr anscheinend übersehen habt. Kann mal passieren.
3: Hier, ein Stichkanal direkt über dem ersten Halswirbel, kurz oberhalb des Harnsatzes.
2: Das Rückenmark wurde komplett durchtrennt. Toter geht's nicht.
0: Das ist schon lange her, dass ich von dieser Methode gehört habe.
5: Wer tötet denn auf diese Art und Weise?
0: Special Forces. Spezialeinheiten der Armee.

0: Ist das schön hier. Würde mir schwer fallen, hier den ganzen Tag an Mord und Totschlag zu denken. Sieht aus, als wäre der verreist.
1: Nele, guckst du mal?
0: Ich soll sich die Spurensicherung mal genauer anschauen.
2: Sie sind von der Wasserschutzpolizei, oder?
3: Gibt's Probleme?
0: Und wer sind Sie, wenn ich fragen darf?
2: Mein Name ist Dorfer. Ich bin ein Nachbar von Herrn König. Ich wollte bloß mal nach dem Rechten sehen.
1: Ist das notwendig?
2: Na, immer mal wieder. Hierher verirren sich manchmal ungebetene Besucher, Fans halt. Ist alles in Ordnung mit Herrn König?
0: Wann haben Sie Herrn König das letzte Mal gesehen?
2: Das ist schon ein Weilchen her. Herr König wollte ein paar Wochen verreisen. Wissen Sie das nicht? Er wollte in die Stille, so hat er sich ausgedrückt.
1: Und Walter?
2: Nur mehr hat er nicht erzählt.
0: Haben Sie eine Vorstellung davon, was er mit in die Stille gemeint haben könnte?
2: Ich habe nicht nachgefragt. Ich wollte nicht neugierig erscheinen. Das finden Sie bestimmt heraus. Sie sind doch von der Polizei.
1: Ja.
0: Ja, Fermin?
4: Hallo, Nele. Das Handy von Armin König hat sich das letzte Mal gestern Abend auf der Reichenau eingeloggt.
0: Und wo genau?
5: In Oberzell, direkt in der Nähe von dem Kloster da.
1: Das Nummernschild stimmt. Das ist das Auto von König. So, schon eine ganze Weile nicht mehr bewegt worden. Schau mal.
0: Wenn man auf der Suche nach Stille ist, dann ist doch das hier der perfekte Ort, oder?
1: Ja, aber muss man hier nicht Mitglied sein?
0: Nee, die gehen inzwischen auch mit der Zeit. Man kann im Kloster sogar Urlaub machen.
1: Aha, aber die gucken ganz genau, wer hier reingeht.
6: Der König war 5 Wochen lang Gast unserer Gemeinschaft. Sehr angenehmer Mann, ich werde für seine Seele beten.
0: So eine Art Mönch auf Zeit?
6: Ist nicht als Abt, muss ich mich dem Neuen öffnen. Zumal es ein schönes Zubrot ist bei unserem kargen Haushalt.
0: Was erwartet einen denn so als Gast Ihres Hauses?
6: Nun, es ist eine Einladung, an unserem klösterlichen Leben teilzunehmen. An der Arbeit, Gebet, der inneren Einkehr.
1: Und sowas machen Leute freiwillig, ja? Oh ja. Scheinbar wurde die gute Laune hier erfunden, richtig?
6: Wir denken hier in anderen Kategorien, lieber Herr Schott. Der Josephinerorden unterliegt keinem Schweigegelübde, aber wir sprechen hier nur das Nötigste. Sind aber in ständigem Dialog mit Gott. Hier geht es zu unseren Schlafkammern für unsere Gäste. Bruder Vadim wird Ihnen gerne alles zeigen.
1: Oha, also Luxus sieht definitiv anders aus.
7: Kein Telefon, kein Internet, auch kein warmes Wasser.
0: Sich darauf einzulassen, gelingt bestimmt nicht jedem.
1: König gar kein Gepäck? Ich meine, so ganz ohne frische Unterbuchse geht's doch wohl auch im Kloster nicht, oder?
6: Ich habe mir erlaubt, seine persönlichen Habseligkeiten sicherstellen zu lassen, aber ich werde sie Ihnen selbstverständlich gern überlassen.
1: Das ist nett, danke.
0: Wussten Sie, was Herr König beruflich machte?
6: Ja, er hat mit mir darüber gesprochen, aber ich verstehe nicht viel von dieser Art Literatur.
7: Kriminalgeschichten. Bei uns gibt es natürlich wertvollere Literatur.
0: Würde meine Mutter bestimmt anders sehen. Reden wir mal von gestern Abend. Wann haben Sie Herrn König zum letzten Mal gesehen?
6: Nach dem Abendmahl, da haben wir für eine Stunde zusammengesessen, wie fast jeden Abend.
0: Tatsächlich?
6: Ja, er war sehr interessiert an der Geschichte unseres Klosters, an unseren Gepflogenheiten. Er machte sich viele Notizen, das wirkte inspirierend auf ihn.
0: Und gestern Abend, ist Ihnen da irgendwas aufgefallen? War er irgendwie anders, besorgt, nervös, irgendwas?
6: Wirkte ausgesprochen heiter.
1: Und hatte er denn mit irgendjemandem Ärger?
3: Ärger? Nein, nein. Davon halten wir uns fern.
0: Haben Sie zurzeit noch andere Logiergäste hier im Kloster?
6: Wir haben noch eine weitere Kammer vermietet an einen jungen Mann namens Anstedt.
3: Max heißt er.
6: Vielleicht haben Sie ihn vorhin im Garten gesehen.
7: Die Gartenarbeit ist für uns ein Dienst an Gottes Schöpfung.
0: Bekommt hier eigentlich jeder einen Schlüssel für den Haupteingang?
7: Bei uns geht das nicht. Aber die Gartenpforte ist immer offen. Wir sperren niemand ein.
1: Dann könnte es also sein, dass König gestern das Kloster verlassen hat, ohne dass es jemand mitbekommen hat?
7: Das ist möglich, ja. Wir haben auch ein Ruderboot am See. Der König ist gerne rausgefahren zum Angeln.
1: Allein?
7: Meistens ja. Und mit Bruder Max manchmal.
0: Hallo? Sind Sie Max Arnstedt? Wir haben ein paar Fragen an Sie.
8: Ich habe schon mit Ihnen gerechnet.
0: Sie sind auch Gast dieses Hauses. Wie war Ihr Verhältnis zu Armin König?
8: Wir mochten uns halt. Hier kann man ja sonst nicht viel unternehmen.
1: Und nicht mal so eine gemeinsame Ruderpartie. Ich meine, gestern war Vollmond, da beißen die Fischer da besonders gut.
8: Das stimmt. Wir waren ein paar Mal draußen. In den letzten Tagen aber nicht mehr. Im Sommer sind eine Menge Boote auf dem See, selbst abends. Und Armin wird schnell erkannt. Das mochte er nicht.
0: Wann haben Sie Armin König zum letzten Mal gesehen?
8: Stimmt es, was die hier tuscheln? Armin ist nicht ertrunken, oder? Nie im Leben.
0: Beantworten Sie bitte meine Frage.
8: Ich habe gehört, wie er seine Kammer verlassen hat. Gegen Mitternacht.
1: Mitternacht? Wo kann man denn da hier hinwollen? Auf einen Schlummertrunk in die Klosterschenke, oder was?
8: Recherchen. Er hat sich für vieles interessiert.
1: Na ja. Ich wette mit dir, gegen Mitternacht geht dir richtig die Post ab.
8: Es gibt eine Nachtmesse. Armin hat sich da oft reingeschlichen. Er fand das spannend. Wieso alles, was nach Sonnenuntergang passiert. Wie sind Sie eigentlich hier reingekommen? Ist ja eine reine Herrenrunde. Da können Sie sich echt was drauf einbilden. Wir werden beobachtet. Das wird man hier übrigens ständig.
7: Das sind die Sachen von Herrn König.
1: Ah ja, wunderbar. Und wenn wir schon mal dabei sind, wir hätten ganz gerne auch die Aufzeichnung der Überwachungskamera vorne am Haupteingang.
0: Bitte.
7: Werde ich Abt fragen.
1: Vielen Dank.

0: Hier, schau mal. Das sind die Aufnahmen der Überwachungskamera.
1: Ist nicht wahr. Das ist diese Literaturagentin von König, Beate Klapproth.
2: Hier steht alleine aus dem letzten Jahr liegen 3 Anzeigen gegen Beate Klapproth vor.
3: Echt jetzt?
2: Mhm. 2-mal hat Königs Nachbar die Polizei gerufen. 1-mal hat sie wohl auf dem Grundstück randaliert, in ziemlich desolatem Zustand. Und ein paar Wochen später saß sie die ganze Nacht in ihrem Auto vor seinem Haus und hat auf die Hupe gedrückt.
0: Hier, und die Anzeige ist von König selbst. Beim Streit auf einem Hotelzimmer ist sie mit einem Messingbrieföffner auf ihn losgegangen.
2: König hat die Anzeige zwar zurückgezogen, wollte aber die weitere Zusammenarbeit beenden. Was offensichtlich sehr schwierig war, er hat nämlich eine ziemlich teure Kanzlei beauftragt, ihn aus dem Vertrag auszuboxen.
1: Fazit, er wollte sie loswerden und sie hat sich mit allen Mitteln dagegen gewehrt.
0: Warum hat sie uns angelogen?
4: Erst habe ich ihm seine Scheißkarriere ermöglicht und dann ewig darauf gewartet, ob er vielleicht doch noch ein Kind will, bis es dafür zu spät war.
1: Und dann hat er sie abserviert. Das muss demütigend gewesen sein. Da kann man schon mal die Nerven verlieren.
4: Ja, umgebracht hätte ich ihn aber noch nicht gleich.
1: Sie haben ihm nachgestellt, die Botschaft an seinem Fenster. Ich bin sicher, dass wir an dem benutzten Lippenstift Ihre DNA finden werden.
4: Ich war verzweifelt. Er ist mir entglitten.
1: Es gibt Staatsanwälte, die Ihnen das als Stalking auslegen würden. Was hiervon ist so wichtig für Sie, dass Ihr erster Weg nach der Todesnachricht dorthin geführt hat?
4: Seine Notizen. Er schrieb den ersten Romanentwurf immer mit der Hand. Und wie es aussieht, war meine Sorge nicht ohne Grund. Sie sind nicht da. Es gibt Menschen, die zahlen selbst für ein paar Skizzen eine Menge Geld. Und für diese Mönche ist Armins Entwurf doch wie ein Jackpot.
1: Warum haben Sie uns verschwiegen, dass Sie von Herrn Königs Klosteraufenthalt wussten?
4: Es war mir peinlich. Schließlich bin ich wohl ebenfalls ein Grund, warum er sich dort verkrochen hat. Außerdem...
1: Ja?
4: Die Art und Weise, wie ich überhaupt von seinem Aufenthaltsort Wind bekommen habe, ist mehr als dubios.
1: Und dann erzählen Sie doch mal.
4: Vor ein paar Tagen erhielt ich einen Anruf von einem mir unbekannten Mann.
1: Mhm, und weiter?
4: Er sagte, er wisse, wo sich Armin versteckt hielt. Und er würde es mir verraten, wenn ich dafür sorgen würde, dass er von dort so schnell wie möglich verschwindet.

0: Weißt du, Nele, auch wenn die Klapproth ein Motiv hat, ne, Geld, Eifersucht oder was auch immer, die Methode, mit der König umgebracht wurde, die passt einfach nicht zu ihr.
1: Stimmt. Irgendwie schwer vorstellbar, dass die sich bei den Kampfschwimmern zur lautlosen Killerin hat ausbilden lassen.
0: Also?
1: Irgendjemand hat ein großes Problem damit, dass König sich in diesem Kloster aufhielt.
2: Ich habe mit dem Nachbar von Armin König gesprochen, der Frau Klapproth wegen Ruhestörung angezeigt hat.
1: Und was hat er gesagt?
2: Das wirklich Interessante kam eigentlich eher nebenbei. Dieser Mann ist fast 90 Jahre alt und der einzige Nachbar von König. Da hat er ein Randgrundstück.
1: Oh, ist nicht wahr. Lass mich raten, sein Name ist auch nicht Dorfer.
0: Das ist nicht zu fassen, wir haben uns verarschen lassen.
2: Firmin hat da noch was Spannendes gefunden, das solltet ihr euch ansehen.
3: Ich habe hier das Material von der Wetterwebcam, die den ganzen Tag das Kloster im Blick hat. Die wichtigen Passagen habe ich schon mal im Zeitraffer zusammengeschnitten. Achtung. Da kommt jedes Mal dasselbe Auto zur selben Zeit. Der Typ bleibt aber sitzen, steigt dann zweimal am Tag aus, um sich was beim Bäcker zu holen. Und abends fährt er wieder.
1: So wie er da steht, hat er den Eingang zum Kloster im Blick. Worauf wartet der?
0: Sag mal, das Auto, kannst du das ein bisschen vergrößern, dass man den Fahrer erkennt?
3: Habe ich schon. Hier.
0: Das ist Dorfer.
1: So schade, dass man das Nummernschild nicht erkennen kann.
3: Die Apotheke gegenüber hat aber auch eine Überwachungskamera. Da sieht man's. Kennzeichenabfrage läuft schon.
1: Gute Arbeit.
4: Ich kenne diesen Mann nicht. Auch der Name sagt mir nichts. Tut mir leid.
1: So. Und das haben Sie über Frau Klapproth auch behauptet.
4: Bitte sehen Sie mir das nach. Ich spreche nicht gerne schlecht über andere Menschen. Diese Frau war sehr aufgebracht und hat die Herausgabe der persönlichen Dinge von Herrn König verlangt. Sie benutzte einige sehr unschöne Worte.
0: Na, da haben Sie sich ja sehr löblich verhalten. Aber das beißt sich eben manchmal mit der Wahrheit, ne? Ich fasse noch mal zusammen. Sie haben also die Sachen von Herrn König vor Frau Klapproth in Sicherheit gebracht, richtig?
1: Was wissen Sie eigentlich über die Männer, mit denen Sie hier leben?
4: Ich verstehe die Frage nicht.
1: Na, zum Beispiel muss man ein polizeiliches Führungszeugnis vorlegen, bevor man Teil der Gemeinschaft wird?
4: Hören Sie, wer sich für dieses Leben entscheidet, der hat die Verlockungen der äußeren Welt hinter sich gelassen.
0: Ja, und die Kinder bringt der Klapperstorch. Hören Sie, ein Gast Ihres Hauses ist getötet worden und vermutlich ist jemand aus Ihrer Gemeinschaft darin verwickelt.
4: Wer sollte so etwas tun? Das wäre eine Todsünde.
1: Zum Beispiel jemand, der wusste, woran König gearbeitet hat. Jemand, der auf den Romanentwurf scharf war.
4: Hier interessiert sich niemand für derartige Schriften.
0: Ja, aber vielleicht für das, was sie wert sind. Diese Aufzeichnungen bei seinen persönlichen Sachen waren sie jedenfalls nicht. Also wo sind sie in Herrgotts Namen? Gut. Haben Sie sowas wie ein Personalregister, wo alle Mitglieder Ihrer Gemeinschaft registriert sind? Das würde uns sehr helfen. Weißt du, dieser ominöse Anruf, den die Klapproth bekommen hat, ne? Vielleicht wusste jemand, dass König in Gefahr war und wollte sie warnen.
1: Was ist, wenn König bei seinen Recherchen irgendwas rausgefunden hat, was nicht für ihn bestimmt war?
0: Und diese Art der Notizen sind womöglich das wirklich Wichtige an seinen Aufzeichnungen.
1: Wir brauchen schnell die Hintergrundinfos zu den Männern. Der Orden hat ungefähr 30 Mitglieder. Herkunft, Ausbildung, du weißt schon.
0: Absolut. Ja.
5: Die Laborergebnisse von Königs Blutwerten sind da.
3: Da gab es keine Spuren von Alkohol oder anderen Drogen, aber einen Wert, der sehr hervorsticht.
0: Pirmin, mach's nicht so spannend.
5: König hatte einen erhöhten Wirkstoffspiegel
3: im Blut von einem Medikament, das zu den PDE-5-Hämmern gehört, wirkt also stark gefäßerweiternd.
0: Ein Herzmittel?
3: Nee, Hauptindikationsgebiet ist eher die erektile Dysfunktion.
0: Was? Potenzmittel?
5: Was eine eher ungewöhnliche Medikation für einen Herrn auf Klosterbesuch ist, finde ich.

0: Weißt du was? Ich bin richtig traurig. Dieser Armin König hatte so eine spannende Schreibe.
1: Ich habe leider noch nie was von dem gelesen. Worüber schreibt denn der so, über Sex?
0: Der hat Kriminalromane geschrieben. Über menschliche Abgründe, Serienkiller und über die Mafia. Sex gab's in seinen Büchern auch. Und wenn ich mir das so richtig überlege, eine ganze Menge.
1: Wieso beschäftigt sich ein heterosexueller Mann mit seiner Erektion, wenn er sich an einem Ort befindet, an dem er es ausschließlich mit Männern zu tun hat?
0: Vielleicht hat er ab und zu auch mal Damenbesuch erwartet.
1: Das wird's wohl sein. Ich muss noch mal los.

0: Wer ist da?
1: Nele Fehrenbach, Wasserschutzpolizei Konstanz.
0: Ganz schön spät für einen Besuch.
2: Ich dachte, wir unterhalten uns lieber ungestört.
3: Ich glaube, Sie sind mir noch ein paar Informationen schuldig.
0: Was meinen Sie damit?
3: Wer sind Sie wirklich? Und was machen Sie hier?
0: Ich bin
3: eine Frau in einem Männerkloster?
0: Erwischt. Ich dachte, die Tarnung sei gelungen.
3: Ich gebe zu, ich habe eine Weile gebraucht. Sie haben die Haare noch nicht lange kurz. Am Anfang greift man dann noch öfter nach, ich kenne das.
0: Ich bin Melinda Appen. Mein Ex-Freund ist hinter mir her. Und ich fand, das könnte ein Ort sein, wo er mich wohl am wenigsten erwarten würde. Clever, oder? Ich verstecke mich, bis die Wogen sich geglättet haben. Beantwortet das Ihre Frage?
3: Sie sind es gewohnt, die Sachen ein bisschen runterzuspielen, richtig?
0: Was wollen Sie von mir?
3: Der Aufwand Ihrer Tarnung, das Kloster. Sie verstecken sich doch vor was viel Monströserem als einem schlecht gelaunten Ex-Freund, der Sie ab und zu vermöbelt. Wenn Sie wollen, dass ich Ihnen helfe, dann helfen Sie jetzt mir.
0: Der Typ, vor dem ich mich hier verstecke, gehört zu den wirklich bösen Jungs. Die ganz üble Sorte. Und ich habe keine Lust mehr auf dieses Leben, okay? Ich weiß Dinge, die ihn und viele andere auch in große Schwierigkeiten bringen werden. Können Sie sich vorstellen, wer so plötzlich alles hinter mir her ist und was die mit mir vorhaben?
3: Was lief da zwischen Ihnen und Armin König?
0: Eine Affäre? Wir haben es zumindest versucht. Ich stehe auf ältere Männer. So what? Es ist auf Dauer einfach so wahnsinnig langweilig hier. Die Mönche sind total ungesprächig und ich wollte einfach ein bisschen Action.
3: Hat irgendjemand was mitbekommen von Ihrer Action?
0: Ich glaube nicht.
3: Wusste außer Armin König noch jemand von Ihrer Tarnung?
0: Niemand. Bis auf diese wirklich lästige Bitch.
3: Beate Klapproth? Wieso denn jetzt die schon wieder?
0: Sie hat uns entdeckt. Blöderweise.
3: Was, wo, wie, wann lassen sich doch nicht alles aus der Nase ziehen?
0: Bei einer kleinen Bootsparty. Wie zufällig kreuzte plötzlich sie auf. Danach war uns die Lust vergangen. Zumindest Armin. Ich weiß nicht, wie sie es hingekriegt hat. Aber ich glaube, sie hat Armin auf dem Gewissen.
4: Da sind zwei Leute an Deck. Die machen ein Beiboot klar. Nele, da tut sich was.
3: Okay.
4: Zwei Leute setzen zum Strand über.
5: Komische Typen. Die haben ja noch nicht mal ein Ankerlicht gesetzt. Ich schau mir das mal an.
0: Wo wollen Sie hin?
3: In meinem Beruf passieren die spannenden Dinge auch nach Sonnenuntergang. Ich schau mich mal ein bisschen um. Und Sie bleiben hier und schließen hinter mir wieder zu.

0: Julia?
1: Paul schaut sich mal auf dieser Motorjacht um.
2: Alles klar. Ich habe hier was entdeckt. Ich melde mich später bei dir.
3: Nele? Was hast du gesagt?

0: ist Quatsch. Bin halt so nicht mehr jetzt. Bin halt nicht. Halt jetzt, Quatsch, halt jetzt.
1: Die sind genau auf dem Weg in ihre Richtung.
2: Und ich habe nicht das Gefühl, dass sie zur Mitternachtsmesse wollen.
1: Sie ist komplett auf sich alleine gestellt. Wir sollten eingreifen.
2: Nee, nee, noch nicht. Wir wollen die Party doch nicht ruinieren, bevor sie richtig angefangen hat.
3: Kommt. Hier. Setzt euch. Teufel soll sie holen. Was immer ihr mir die vorhabt, es darf nicht hier passieren. Und ihr müsst dafür Sorge tragen, dass sie ruhig ist. Habt ihr mich verstanden? Okay. Also, darauf dringen wir. Auf mich und meinen wertvollen Tipp.
4: Narok.
3: Narok.
4: Narok.
3: Narok. Schau zu der Date.
1: Möglichkeit, dass ihr Ex-Freund rausgefunden haben könnte, wo sie sind.
5: Unmöglich.
1: Ihre Tarnung ist jedenfalls aufgeflogen.
5: Und jetzt?
1: Ich weiß es nicht. Barmherzigkeit scheint jedenfalls nicht angesagt zu sein. Ihr altes Testament. Kommen Sie mit, wir haben keine Zeit.
3: Narok.
4: Narok.
6: Narok.
4: Narok.
3: Und jetzt zeige ich euch den Weg zur Irrkammer. Alles, kommt mit. Falschen Schlangen. Hauen wir den Kopf ab.
1: Ich verstehe das nicht. Wir konnten die nicht finden.

0: Sie sind auf dem Rückweg. Mit einem Mann mehr an Bord.
1: Nee, sag mal her. Oha, das sieht nach einer ziemlich überhasteten Abreise aus.

0: sie sonst aus?
1: Diese Typen. Das schreit nach osteuropäischer Mafia. Zu schade, dass die euch durch die Lappen gegangen sind.
2: Ja, wir mussten halt Prioritäten setzen, ne? Aber ich bin mir sicher, die sehen wir bestimmt bald wieder. Bestimmt eine Menge durchgemacht, das Mädel.
1: Und wird dann noch von einem Mönch ans Messer geliefert.
2: Was verspricht sich dieser Wading davon? Ich verstehe das nicht.
1: Armin König muss ihm bei irgendwas in die Quere gekommen sein. Die Art und Weise, wie der umgebracht wurde.
3: Ich weiß jetzt, wer dieser Dorfer ist. Und ich weiß auch, warum es so schwierig war, dieses Nummernschild zu checken. Das hatte nämlich ein Sperrvermerk von ganz oben. Also, Lutzdorfer, Kriminaloberrat LKA. Ich habe mir das gerade noch mal bestätigen lassen und die sind ziemlich schmallippig geworden, als ich den Namen erwähnt habe.
2: Und haben die auch gesagt, warum er reaktiviert wurde?
3: Der macht anscheinend immer noch Jobs für die Staatsanwaltschaft. Observierungen im Rahmen von Vorermittlungen und so.
2: Eine verdeckte Operation, ja? Wieso erzählt uns das keiner?
3: Weil sie verdeckt sind, Paul.
1: Was hat Armin König damit zu tun?
4: Ich glaube, da kann ich eventuell weiterhelfen.

0: Sie sehen ganz schön fertig aus.
1: Danke, sehr lieb. Ich will Sie mal sehen, nachdem Sie der Nacht im Beichtstuhl verbracht haben. Darf ich?
0: Was wird das hier?
1: Eine brillante Idee, eine Kronzeugin hier im Kloster zu verstecken. Das ist der letzte Ort, wo meine Frau vermuten würde.
0: In 2 Tagen wird diese Frau in einem der größten Prozesse gegen Bandenkriminalität aussagen, den Österreich in den letzten 10 Jahren erlebt hat.
1: Und Sie sind dafür verantwortlich, dass sie den Prozessauftakt auch erlebt.
0: Kollegen verlassen sich auf unsere Diensthilfe. Versauen Sie es mir nicht auf die letzten Meter. Diese Sache liegt nicht in Ihrer Zuständigkeit.
1: Was wollten Sie am Haus von Armin König?
0: Frau Appen hatte mich geschickt. Sie machte sich Sorgen, weil ihr Bekannter, weil König so plötzlich verschwunden war.

0: Kriminaloberrat Dorfer hat hier schon öfter irgendwelche Gäste untergebracht. Ich wende mich ganz im Dienste des LKA mit strikter Geheimhaltung.
1: Das hier haben wir unter den Sachen von Vadim gefunden. Der verschwundene Romanentwurf von Armin König. Tödliches Schweigen.
2: Tödliches Schweigen? Prägnanter Titel. Hätte sich bestimmt ganz gut verkauft. Sagen Sie, Ihr frommer Kollege, der hat die 10 Gebote ja eher so locker interpretiert. Wie geht denn das hier zusammen?
0: Vadim war noch nicht lange Teil unserer Gemeinschaft. Es war vielleicht ein bisschen voreilig, ihm blind zu vertrauen.
1: Da ist noch was. Die Spurensicherung hat Blutspuren gefunden. Direkt neben dem Kelleraufgang. Ich wette, die sind von König.
3: Muss ich jetzt wirklich noch einmal umziehen? In ein anderes Safehouse?
4: Diese Typen wissen, wo sie sind. Haben vermutlich ihren Bekannten getötet. Brauchen Sie noch mehr Action?
3: Natürlich nicht.
4: In all der Zeit, die ich fürs Zeugenschutzprogramm arbeite, ist mir jemand wie Sie noch nie untergekommen.
5: Warum haben Sie uns nicht bei unserer ersten Begegnung über Ihren Auftrag informiert? Sie hätten uns eine Menge Probleme erspart.
4: Wissen Sie, mit wem wir es da zu tun haben? Diese Leute haben allerbeste Kontakte bis in die Politik. Und die Polizei auch bei uns. Wem soll ich denn da vertrauen?
2: Und dann passiert auch noch was Unkontrollierbares.
4: Keine Bekanntschaften. Das war die Abmachung. Nichts, was ihr Inkognito gefährdet. Schon gar keine Intimitäten. Sie haben sich nicht an die Spielregeln gehalten.
5: Moment. Sie haben Beate Klapproth kontaktiert.
4: Na, ich hatte gehofft, Armin König würde verschwinden, wenn sie ihn ausfindig machen würde. Er war ja sozusagen auf der Flucht vor ihr.
3: Woher wissen Sie das eigentlich alles? Sie haben uns abgehört.
4: Sorry. Ich bleibe wenigstens professionell. Naja, Sie auf gewisse Weise ja auch irgendwie. Okay. Das war wohl verdient.
5: Sie sind offen für Selbstkritik. Das gefällt mir.
4: Jetzt, wo alle Komplimente ausgetauscht sind, können wir dann fahren.
6: Ich hätte mit allem gerechnet, aber nicht mit diesem Anblick. Erst dachte ich ja, naja, man erwartet ja nicht, an diesem Ort auf eine Frau zu treffen.
5: Das muss ein unangenehmer Moment für Sie gewesen sein.
6: Ich wusste, dass alles vorbei ist. Aber dann wollte ich Ihnen wenigstens noch ein bisschen den Spaß verderben.
5: Ja, bitte, und wie meinen Sie das jetzt?
6: Ich war beim Kloster, aber die haben mich nicht reingelassen. Da habe ich diesem Bruder Vadim gesagt, dass sich hier eine Frau als Mönch verkleidet.
7: Gut. In dem Manuskript zum neuen Roman von König geht es um eine Serie ungeklärter Morde, die die Ermittler dann in irgendein abgelegenes Kloster führen. Die ersten Kapitel hat er schon geschrieben und die waren eigentlich auch ganz gut. Aber dann gibt es irgendwie einen Bruch, so als wüsste er nicht mehr, wie es weitergehen soll. Ab da sind es eigentlich nur noch Notizen zum Klosteralltag und zu den Gesprächen mit dem Abt.
2: Das klingt ja sehr spannend.
7: Aber dann fängt er an, irgendwas aufzuschreiben, was ihn anscheinend fasziniert hat. Immer in den Tagesnotizen, immer gesondert markiert, seit einer Woche.
2: Und zwar?
7: Nach Erlebnis im Keller neue Idee. Mönch mit komplizierter Vergangenheit wartet im Kloster auf zweite Chance. Verabredung zum Interview.
2: Vasili Ionescu, rumänischer Staatsbürger, ehemaliger Securitate-Offizier. Ionescu wird seit 5 Jahren wegen mehrfachen Mordes und Verdachts der Bildung einer kriminellen Vereinigung gesucht. Wow, das ist ja ein richtig sympathischer Kerl.
7: Dann hat er sich auch bloß im Kloster versteckt. Entweder vor der Polizei oder sogar vor den eigenen Leuten.
2: Ja, und König muss geahnt haben, dass dieser Typ ein Doppelleben führt und hat die Situation komplett unterschätzt.
7: Ja, dieser Vasili wollte nämlich überhaupt nicht in diesem Roman vorkommen. Im Gegenteil.
5: Frau Klapproth hat ausgerechnet Bruder Vadim oder Vasili oder wie immer der jetzt heißt, gesteckt, dass sich im Kloster eine Frau befindet. Erreichen wollte die damit nur, dass König und sie rausgeschmissen werden.
2: Genau das konnte er nicht zulassen. König hat alles erzählt.
7: Ja, und was ist mit Melinda Appen?
5: Die ist natürlich Bruder Vadims Ticket zurück ins Geschäft.
2: Und wer in seinen Kreisen eine Kronzeugin auf dem Silbertablett serviert, wird von jeder Sünde freigesprochen.
1: Das waren die Kollegen aus Überlingen. Es gab einen bewaffneten Überfall auf der Landstraße nach Meersburg. Dörfer wurde angeschossen und Melinda Appendies verschwunden.
5: Paul?
2: Ja.
0: Max, Max, Max, was machst du für Sachen? Eine miese Verräterin bist du. Weißt du, was man mit so Leuten macht wie du? Man piekt sie so lange, bis alles auf dem Tisch ist, was du ausgeplaudert hast. Unser gemeinsamer Freund wird sich freuen. Du wirst alle sagen, was du weißt. Ist gut für seinen Prozess. Hast du mich verstanden?
3: Einen Teufel werde ich tun. Gregor soll im Knast verrecken.
0: Wenn ich erst mal loslege, wirst du alles sprechen und tun, was ich dir sage. Ja?
3: Du willst mich doch nicht ernsthaft diesen Typen ausliefern. Die werden mich killen.
0: Doch, aber erst, wenn die wissen, was du weißt.
3: Warum musste Armin sterben?
0: Zu viele Fragen gestellt. Er hat mich durchschaut, aber es ging sehr schnell. Und noch was. Ich glaube, er mochte dich.
3: Was bist du bloß für ein Scheißtyp?
0: Und du eine Scheißhure. Komm mit.

0: Mach dir keine Hoffnungen. Dieser kleine Hafen kennt niemand. Ein echter Geheimtipp, wenn man delikate Ware zu liefern hat. Komm. Ich wollte wirklich ein anderer werden. Gebetet jeden Tag. Ich kann nicht aus meiner Haut.
1: Und in den Kopf die Hände.
2: Das mit dem Peilsender war ziemlich clever.
1: Ja, so ein paar schmutzige Tricks habe ich noch drauf, ne?
2: Das war knapp. Ja, wie so oft in meinem Leben. Ich hoffe, Sie halten mich jetzt nicht für dämlich oder so. Nein, Sie haben meinen vollen Respekt. Ich kann nur ahnen, was Sie durchgemacht haben. Und ich bezweifle, dass ich Ihren Mut gehabt hätte.
3: Mama, bist du noch immer hier oder schon wieder?
4: Sehr witzig. Hast du dir etwa Arbeit mitgenommen?
3: Nein.
5: Sind das Manuskripte von Armin König?
2: Die sind mir heute zufällig in die Tasche gerutscht. Du musst dich aber mit dem Lesen beeilen, sonst komme ich in Teufelsküche.
5: Oh, Lena. Weißt du eigentlich, wie viele Menschen für diese Gelegenheit töten würden?
2: Ja. Das ist leider immer wieder das Problem.

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0: Dankeschön.
1: Wo ist Lasse?
0: Keine Ahnung. Hast du ihn nicht geweckt?
1: Ich dachte, du. Lasse! Frühstück! Brauchst du eine extra Einladung? Er ist weg.
0: Er ist weg.
1: Ich weiß es nicht. Lasse! Lasse! Bist weg? Bist du zur Polizei?
0: Ich weiß nicht, Jost.
1: Karin, kommst du bitte?

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1: Jetzt stopp! Jetzt stopp!

0: Da drüben schwimmt was. Fahr mal nach Backbord.
1: So, das ist Frau Fehrenbach und das sind Herr und Frau Jessmann.
2: Hallo.
3: Guten Morgen. Muss ich Ihnen jetzt alles noch mal erzählen?
4: Seit wann ist denn Ihr Sohn verschwunden?
3: Das wissen wir nicht. Ich wollte ihn heute Morgen zum Frühstück holen und da war er schon weg.
4: Und wann haben Sie ihn zum letzten Mal gesehen?
3: Gestern, als er ins Bett gegangen ist.
4: Dann ist Ihr Sohn noch gar keine 24 Stunden weg.
1: Nee.
3: Nein, ist das ein Problem? Haben Sie nicht verstanden? Er ist weg. Wie lange muss man denn weg sein, bis das bei Ihnen was auslöst?
1: Also rein statistisch gesehen sind alle Kinder...
3: Ach, kommen Sie mir doch jetzt nicht mit Statistik. Unser Sohn ist doch keine Zahl in der Gleichung. Lasse geht nicht einfach so weg. Der hat nicht mal Tschüss gesagt und wir hatten heute einen Termin. Wir wollten ins Theater.
1: So früh?
3: Zu einer Matinee.
4: Vielleicht ist Ihr Sohn bei einem Freund? Wie alt ist denn Ihr Sohn?
2: 16.
1: Also mit 16 habe ich auch nicht mehr Tschüss gesagt zu Hause. Und morgen schon ins Theater gehen? Es gibt Jungs, die finden sowas echt uncool.
3: Sie vielleicht.
2: Lasse hat nicht so viele Freunde.
3: Darum geht's doch jetzt gar nicht. Wir wollen, dass Sie endlich was tun. Suchen Sie unseren Sohn.
4: Herr Jessmann, ich habe auch Kinder. Und ich weiß, dass die sich überhaupt keine Gedanken über Eltern machen, die sich sorgen.
3: Lasse ist ein ganz besonderes Kind.
4: Jedes Kind ist ein ganz besonderes Kind.
3: Hier. Das war vor einem Jahr. Da hat er gerade zum zweiten Mal eine Klasse übersprungen. Sein Abitur macht er jetzt mit 16. Noch Fragen?

0: Mutter, die war ziemlich ruhig.
1: Ja, Gott sei Dank. Zwei von der Sorte hätte ich nicht ausgehalten, da wäre mir der Kopf geplatzt.
2: Danke, Julia. Wir haben einen Toten. Junger Mann, wahrscheinlich ein Surfunfall, ist aber schon geborgen.

0: Wahrscheinlich ein Surfer oder ein Stand-Up-Paddler.
1: Das ist er.
2: Scheiße.
0: Ihr wisst, wer das ist?
3: Ja. Habt ihr auch ein Brett gefunden?
0: Da war keins. Wahrscheinlich abgetrieben.
3: Und wo habt ihr ihn gefunden?
0: Kalkquadrat 1880. Die GPS-Daten habe ich Pimming schon geschickt.
4: Bringt ihn in die Rechtsmedizin.
0: Rechtsmedizin?
4: Ungeklärte Todesursache.
5: Du musst zur Polizei.
6: Und dann?
5: Sagen, was passiert ist.
6: Was soll das denn bringen, hä? Was hätte ich denn tun sollen? Tina, bitte.
5: Ich habe damit nichts zu tun. Nichts.
6: Wenn ich jetzt zur Polizei gehe, dann kann ich einpacken. Tina, was soll denn aus uns werden, hä? Wir können alles in die Tonne treten. Ich habe doch schon alles organisiert.
5: Sag mal, ist das gerade dein einziges Problem?
6: Nochmal von dir getrennt, das halte ich nicht aus. Da gehe ich kaputt.

0: War Ihr Sohn ein erfahrener Surfer?
1: Ein was?
0: Ein erfahrener Surfer.
2: Er wurde ziemlich weit draußen gefunden. Das ist nicht ungefährlich für einen Anfänger.
1: Unser Sohn ist kein Surfer. Sport ist Zeitverschwendung.
2: Sag mal, warum hast du nicht nachgefragt? Der Junge muss das gekonnt haben, wenigstens die Basic. So weit raus kommst du doch gar nicht, wenn du das noch nie gemacht hast. Dann bist du schon zehnmal vom Brett geflogen.
3: Paul, diese Leute haben gerade erfahren, dass sie ihr Kind verloren haben. Das reicht doch wohl erstmal an Wahrheit, oder?
2: Und wieso surft der Junge heimlich?
3: Hast du doch gehört, Sport ist Zeitverschwendung. Der Vater hatte andere Pläne für seinen Sohn.
2: Und das checkst du nach einem Besuch, ja?
3: Dieses Haus ist ein einziger Plan. Alles perfekt, alles an seinem Platz, alles unter Kontrolle. Glaubst du nicht, dass der irgendwas zugelassen hätte, was diese Perfektion gefährdet?
2: Der Junge ist doch kein Möbelstück.
3: Glaub mir, ich kenne solche Leute. Da werden Lebenslinien schon vor der Geburt festgelegt.
2: Tut mir leid, in solchen Kreisen verkehre ich nicht. Aber du hättest trotzdem nachfragen müssen.
3: Was hätte ich nachfragen müssen? Warum sie nicht besser aufgepasst haben? Wie sie das übersehen konnten?
2: Nele, der Junge war ein Surfer. Und die checken das nicht. Was ist denn das für ein Plan?
3: Jedenfalls kein gemeinsamer. Paul, die Mutter hat nichts gesagt.
2: Stimmt. Wieso nicht?
3: Angst, Schuldgefühle, schlechtes Gewissen, such dir was aus.
2: Ich mach schon mal das Boot klar, ja?
4: Das ist ein Akku. Elektroboards sind auf dem See verboten. Bist du sicher, dass das Brett vom Jungen ist?
5: Nee, hat sonst noch jemand sein Brett vermisst gemeldet? Die Dinger kosten so viel, wie wir in 3 Monaten verdienen. Die lässt keiner einfach auf dem See treiben.
4: Also hier steht nur etwas von einem vermissten Schlauchboot und 2 Luftmatratzen. Wer meldet denn sowas?
5: Ja, alles Versicherungsbetrüger und Leute ohne Hobbys. Soll ich dir mal unsere Unfallstatistik zeigen? Wir haben schon genug mit dem normalen Surfen zu tun. Wir könnten unsere Einsatzpläne abhängig vom Wetterbericht machen. Wenn nämlich die Windstärke einmal über 4 oder 5 geht, kracht's an jeder Ecke. Und jetzt haben wir noch die elektrischen Dinger auf dem See.
4: Ist ja gut.
5: Die Kollegen haben das Brett gefunden. Es hat 2 Kilometer vom Fundort des Toten im Wasser getrieben.
6: Wir brauchen den genauen Todeszeitpunkt des Opfers. Hat die Rechtsmedizin sich gemeldet?
5: Noch nicht. Erste Einschätzung ist Tod durch Ertrinken. Aber es gibt ein paar Spuren, die nicht ganz reinpassen. Hautabschürfung, Prellung, eine Schnittwunde.
6: Genaueres später?
5: Ich hoffe's.

0: mich voll erschrocken.
1: Wieso? Schlechtes Gewissen? Musst du nicht haben. Ich sehe mit Freuden, dass du das Rasenmähen nicht vergessen hast.
0: Ja, aber eigentlich...
1: Eigentlich wollte ich mit dir über was anderes reden. Hier, kennst du die?
0: Klar. Das sind die bösen Freunde. Kennst du die nicht?
1: Nee. Ist das eine Band?
0: Nee. Komm mit, ich zeig dir was.

0: Sind die wahnsinnig?
1: Wieso denn? Ist doch geil. Und damit sind sie sehr erfolgreich.
0: Womit? Mit dem Plattfahren unbeteiligter Leute? Das ist lebensgefährlich und außerdem verboten.
1: No is no fun. Achte mal auf die Klicks. Immer über 100.000.
0: So, und diese bösen Freunde, die sind von hier, ja?
1: Keine Ahnung.
0: Niklas.
1: Mann, ja. Ach, vielleicht. Keine Ahnung. Die verbergen nicht umsonst ihre Gesichter. Die wollen berühmt sein, aber nicht vorbestraft.
0: Gut, aber du weißt, wer die sind.
1: Nee. Also ich könnte mir vorstellen, wer dazugehört. Aber selbst wenn ich es 100 pro wüsste, würde ich nichts sagen. Ich hab dir schon mal gesagt, ich bin nicht deine Auskunft. Kann ich dann?
0: Was?
1: Ich treffe mich noch mit einem Freund.
0: Der Rasen?
1: Mach ich morgen.
0: Nee. Morgen ist der Rasen noch länger. Du machst das heute, wie besprochen.
1: Mama, bitte.
0: Nein. Quid pro quo?
1: Was soll denn das heißen?
0: Find es raus. Ich bin nicht deine Auskunft.

0: Das sind sie, die bösen Freunde.
1: Wie bist du denn da so schnell drauf gekommen?
0: Informantenschutz.
2: Also dein Sohn?
0: Was hat mich verraten?
2: Du musst dir doch einfach nochmal überlegen, wer sich sowas anguckt.
3: Ich frag mich eher, wer sowas macht.
1: Gucken wir den nächsten.

0: Also rein sportlich betrachtet haben die Jungs echt was drauf.
1: Aber als Beamter sage ich natürlich Entschuldigung, es geht gar nicht.
2: Es gibt Dutzende von diesen Clips im Netz. Aber eins haben wir alle gemeinsam.
3: Die spielen mit ihrem Leben.
2: Ja, sie filmen sich dabei.
0: Und wer hat jetzt Lasse Jessmann gefilmt?
2: Das ist die Preisfrage.
4: Aber vielleicht war es ja auch gar keine Aktion für so einen Clip, sondern einfach ein ganz normaler Turn.
2: Diese Kinder, das sind Klick-Junkies. Die berauschen sich an den Zahlen der User, die sowas toll finden.
0: Kommt mir sie ja vor wie aus dem anderen Jahrhundert.
2: Du bist aus dem anderen Jahrhundert, Paul.
0: Danke, Nele. Sag mal, zeigst du mir noch mal den Clip, wo die beiden Jungs von dem Hafenturm gesprungen sind? Ja, glaubt ihr, ich finde das toll, oder was? Ich gucke mir das nur an, weil ich hoffe, dass ich da jemanden erkenne, okay?
2: Die tragen Masken, damit man sie nicht erkennt.
3: Die Rechtsmedizin hat sich gemeldet. Lasse Jessmann wurde mit anzunehmender Sicherheit von einem Motorboot überfahren. Es gibt eine Schnittwunde, die ganz offensichtlich von einer Schiffsschraube stammt. Die Staatsanwaltschaft hat bereits eine gerichtliche Obduktion angeordnet. Verdacht auf Fremdverschulden.
4: Ja, oder vielleicht ist so ein Stunt auch einfach mal schiefgegangen.
2: Dann gab es davon bestimmt auch einen Film. Vielleicht gibt's den sogar noch.
3: Gut, dann suchen wir mal diese bösen Freunde und ein mindestens genauso unbekanntes Motorboot.
2: Ihr ruft bitte die Kollegen von den anderen Revieren an und checkt alle Werften und Marinas auf Unfallschäden.
4: Sag mal, du weißt, dass es hier mehr Werften und Marinas als Rentner gibt.
3: Ja, viel Arbeit, ich weiß.
0: Nele, sagst du jetzt seinen Eltern, dass ihr Sohn obduziert wird?
2: Ja.
5: Das heißt, Sie können nicht sagen, wann Sie unseren Sohn freigeben können. Wir wollen ihn beerdigen. Was, wie bitte? Warum muss unser Sohn obduziert werden?
2: Weil die Todesursache noch nicht eindeutig geklärt werden konnte. Es tut mir leid. Ja, das muss sein. Ich melde mich bei Ihnen.
0: Ich hau hier mal ein bisschen rum. Vielleicht kennt ja irgendjemand die bösen Freunde, ja?
2: Vielleicht sollten wir jemanden in die Szene einschleusen. Auf diesen Clips war dreimal die Klosterkirche Birnau zu sehen. Wo ist denn da der nächste Surfertreffpunkt? Genau hier, oder?
0: Okay. Ich mache mich auf den Weg.
2: Nee, du nicht. Ich dachte eher an jemanden, der etwas weniger außerhalb der Zielgruppe liegt.
0: Was?
2: Naja, Paul, du siehst nicht aus wie jemand, der sich rein zufällig für illegale Stuntvideos interessiert.
0: Sondern?
2: Wie ein Beamter der Wasserschutzpolizei. Mit grauen Haaren.
0: Willst du deinen Sohn schicken, oder was?
2: Nee, ich hab schon an jemand Erwachsenen gedacht. Hm?
6: Aber Wahnsinn.
3: Die müssen irgendwo von hier kommen, weil das sieht man im Hintergrund.
6: Ja, stimmt. Ja. Aber von hier?
3: Ja, aber geht ihr nicht?
6: Nee, leider nicht.
3: Schade.
6: Richtig cool.
3: So würde ich auch gerne mal mitmachen.
7: Mann, was soll der Quatsch? Lasse ist tot.
8: Ja? Und, was soll ich jetzt machen? Heulen? Ins Wasser gehen? Mich vor den Zug schmeißen?
7: Hm? Du hast ihn auf dem Gewissen.
8: Ich? Spinnst du?
7: Ja, du! Und deine scheiß Ideen über den See fahren zu lassen mit verbundenen Augen.
8: Er wollte da raus. Er wollte uns was beweisen.
7: Ja,
8: er.
7: Du hast es zugelassen. Für was dein scheiß Ego?
8: Mann, jetzt hört doch mal auf. Alle beide. Mann, wir müssen überlegen, was wir jetzt machen.
9: Ja, was wohl? Wir machen weiter. Lasse hätte das so gewollt.
7: Dazugehören wollte er, aber nicht sterben.
8: Jetzt hör mir mal zu. Wir haben da draußen eine Fanbase, ja? Die feiert uns ab, weil wir nicht so scheiße normal sind wie die anderen. Mit Lasse, das tut mir genauso leid wie dir. Aber ich werde jetzt ganz sicher nicht aufhören.
5: Was heißt, er wollte anders sein? Er war anders! Er war besser als alle anderen.
10: Ja, aber glücklich war er nicht. Glücklich!
5: Natürlich war er glücklich!
10: Du hast echt keine Ahnung. Nie gehabt. Hast du ihn mal gefragt, ob er glücklich ist? Ob das Leben ist, was er führen wollte? Nein, hast du nicht. Und wer keine Fragen stellt, der kriegt auch keine Antworten!
5: Was willst du mir jetzt damit sagen, Karin?
9: Wer ist denn das?
11: Keine Ahnung. Süß. Stimmt.
9: Los, worauf wartest du? Wo willst du hin?
7: Keine Ahnung, weg.
9: Ey, ich warne dich. Wenn du irgendjemandem irgendwas erzählst.
7: Ja, dann was?
9: Ey, ich lass mir das von dir nicht kaputt machen.
11: Hey.
3: Hi.
11: Was schaust du denn da?
3: Ist krass, nicht?
11: Mhm.
3: Darfst du auch?
11: Ja. Und du?
3: Ja, aber nicht hier. Eher so auf dem Meer.
11: Ach so. Na cool. Atlantik?
3: Ja, wenn das Geld reicht. Da geht's halt richtig ab.
11: Ja, ja. In Nazaré, ja.
3: Hm?
11: In Nazaré.
3: Das kenn ich gar nicht. Bei sowas würde ich echt auch mitmachen.
11: Ja, so cool ist das bestimmt nicht. Ich meine, sie sind wahrscheinlich mega arrogant, oder? Und weiß ja sowieso niemand, wo genau die sind.
3: Na, hier.
11: Woher willst du das wissen?
3: Na ja, auf ein paar der Clips sieht man, dass das hier in der Gegend ist.
11: Ja? So. Wenn du mich fragst, sind die überall. Ja. Ich muss auch schon los. Arbeiten.
3: Jetzt noch?
11: Ja, ja. Nachtschicht.
3: Alles klar, viel Spaß.
11: Danke, danke.
9: Was ist los? Abgeblitzt.
11: Die ist ein Bulle. Die weiß, dass der Lasse einer von uns war. Also, hopp jetzt.
9: Hätten wir dem sein T-Shirt auf dem See ausziehen sollen, oder was? Sicher, dass die ein Bulle ist.
11: Mann, kennst du einen Surfer, der Nazaré nicht kennt? Also, hopp jetzt.
4: Was für ein Schaden genau, weiß ich nicht. Das kann am Kiel sein, kann an der Schraube sein. In Motorboot, genau. Gut. Sagt ihr mir Bescheid, wenn ihr irgendwas habt? Danke. Jungs, kümmert ihr euch noch um die restlichen Marinas? Danke.

0: Niklas, denkst du eigentlich, dass ich alles über dich weiß?
1: Ich hoffe nicht.
2: Gibt's irgendwas, was ich wissen müsste?
1: Wer fragt denn? Mama oder die Polizistin?
2: Mama.
1: Nee.
2: Und wenn die Polizistin fragt?
1: Wie heißt das bei euch? Aussageverweigerungsrecht? Ich muss dann...
2: Wohin?
1: Schule. Das weißt du doch, oder? Soll ich dir meinen Stundenplan zeigen oder glaubst du mir auch so?
2: Natürlich glaube ich dir auch so. Viel Spaß in der Schule.
3: Der tote Surfer?
2: Hm? Wie kommst du jetzt darauf?
3: Da schlägt das besorgte Mutterherz. Habe ich recht oder habe ich recht?
2: Mama, der Junge da, der hat alles getan, um sich von seinen Eltern zu lösen. Besonders von seinem Vater.
3: Das nennt man Abnabelung. Das ist ganz normal.
2: Nicht, wenn man dabei stirbt. Ich muss auch los.
3: Wohin? Arbeit? Das war ein Scherz.
4: So, wie heißt der jetzt nochmal?
5: Tom Viersen. Zum dritten Mal heute. Hörst du mir nicht zu, oder was?
4: Doch. Wie heißt der nochmal?
6: Nee, mit V oder mit F?
5: V.
2: Guten Morgen.
4: Morgen.
5: Morgen.
4: Nele, wir wissen, wer das Motorboot gesteuert hat, das über den Jungen gefahren ist.
2: Ja und, wer war's?
4: Eigentlich ist er sogar schon verhaftet.
2: Wie meinst du denn das?
5: Komm, wir haben einen Termin.
4: Er sagt's dir im Auto.
5: Kommst du?
2: Ich werde mich nie daran gewöhnen, dass unsere JVA ausgerechnet im Stadtteil Paradies steht.
5: Also wenn ich hier einsitzen würde, würde ich mich richtig verarscht fühlen. Servus.
2: Sie sind Tom Viersen, geboren am 22.07.1985. Vorbestraft 2010, Kreditkartenbetrug und schwere Körperverletzung.
7: Das war Notwehr. Ich hatte Schulden. Ich konnte nicht zahlen und die wollten die Kohle mit Gewalt von mir. Ich habe mich nur gewehrt.
2: Sie wissen, warum wir hier sind?
7: Kannst mir denken.
5: Sie haben im Bootsverleih Liesmeier einen Halbgleiter geschartet.
2: Am Tag Ihres Freigangs.
7: Das ist nicht verboten.
2: Nein, aber ein Unfall mit Todesfolge und Fahrerflucht, das ist verboten.
7: Es war ein Unfall. Ich habe ihn zu spät gesehen und dann...
2: Und dann?
7: Ich habe nur einen Riesenschlag am Bug gespürt. Erst dachte ich, eine Tonne oder sowas gerammt zu haben, aber dann habe ich ihn kurz gesehen. Er trieb da auf dem Wasser.
2: Ja?
7: Da bewegte sich nichts mehr. Der war tot. Dann bin ich abgehauen. Ich habe Panik gekriegt. Ich habe noch 2 Tage in diesem verfickten Scheißdreckloch hier. Das war mein letzter Freigang vor der Entlassung. Ich weiß, es war falsch, verdammt noch mal. Aber was hat er da überhaupt gemacht, so weit draußen? Warum ist er da rumgeschwommen?
5: Er ist gesurft.
7: Nein, ist er nicht. Da war kein Brett. Der ist da nur geschwommen.
5: Kein Brett?
7: Nein, das war ein Schwimmer. Da muss auch eine Fähre oder sowas gewesen sein. Ich habe da so ein Signalhorn gehört. Was wird denn jetzt aus mir? Ich muss hier raus. Ich habe das meiner Freundin versprochen. Wenn ich hier bleiben muss, das macht die nicht nochmal mit. Bitte.
8: Ich habe ihm gesagt, dass er zur Polizei muss. Aber bekniet hat er mich, dass ich nichts sag. Krieg ich jetzt etwa auch Ärger? Ich habe es ihm echt gesagt.
0: Sie saßen hinten im Boot, richtig?
8: Ja, habe ich doch jetzt schon 1000 Mal gesagt.
0: Den Schlag von Bug, haben Sie den mitbekommen?
8: Ja.
0: Ein Signalhorn. Haben Sie ein Signalhorn gehört?
8: Ja.
0: Gut, dann haben Sie irgendwas gesehen, woher das hätte stammen können? Dampfer, Fährschiff, irgendwas?
8: Nee.
0: Wenn man so ein Signalhorn hört, dann erschreckt man sich doch, oder?
8: Ja, kurz, aber da war ja nichts. Und außerdem, ich habe auf Tom geachtet, wie er am Steuer stand. Er hat mich angelächelt.
0: Er hat Sie angelächelt? und nicht nach vorne geschaut. Kann es sein, dass Sie mit was völlig anderem beschäftigt waren, als auf den Wasserverkehr zu achten?
6: Nele, kannst du mal ganz kurz kommen, bitte?
8: Kann ich dann auch gehen?
0: Nein, ganz sicher nicht.
8: Was, warum denn? Ich habe mit dem Ganzen nichts zu tun. Mein Freund stand doch am Steuer. Hallo, ich kann nicht mal Boot fahren. Ich kann nicht mal schwimmen.
5: Also rein theoretisch könnte das Brett des Jungen ziemlich schnell abgetrieben worden sein. Wind- und Strömungsverhältnisse machen das ganz plausibel. Und es könnte tatsächlich sein, dass man das Brett vom Boot aus nicht mehr gesehen hat. Das geht da richtig fix.
0: Also hat Viersen vielleicht doch die Wahrheit gesagt.
5: Naja, zumindest die halbe.
4: Das mit dem Horn von einem großen Schiff stimmt aber schon mal nicht. Da fahren nirgendwo große Schiffe. Außer eine Fähre, aber die ist gestern ausgefallen wegen einem Motorschaden. Die ist gar nicht erst ausgelaufen.
5: Na, warum haben die beiden gelogen?
0: Weil die beide völlig unaufmerksam waren. Wahrscheinlich stand gar keiner am Steuer, als es passiert ist. Weil
5: sie mit was anderem beschäftigt waren.
0: Genau.
6: Womit denn?
5: Ach komm, das weißt du doch.
8: Ich lüge nicht. Ich habe dieses blöde Signalhorn gehört.
0: Aber Sie haben weit und breit nichts gesehen, woher dieses Signalhorn hätte stammen können.
8: Ja.
0: Wissen Sie was, das glaube ich Ihnen sogar. Weil da nämlich überhaupt nichts war. Da war nichts und niemand außer Ihnen und Ihrem Freund. Jetzt geben Sie doch zu, dass ein junger Mann sterben musste, weil Sie nichts Besseres zu tun hatten, als mitten auf dem See mit Ihrem Freund rumzumachen.
8: Nein, so war das nicht.
0: Wie war es dann?
8: Wissen Sie was? Ich sag jetzt gar nichts mehr.
4: Willst du dir das jetzt noch angucken?
9: Bis ich endlich einen Hinweis auf diese bösen Freunde gefunden habe. Das kann nicht sein, dass man die auf keinem der Videos erkennt.
4: Offensichtlich schon. Wasserschutzpolizei Spitznagel, hallo?
8: Was wird denn jetzt aus Tom? Der kommt doch trotzdem frei.
0: Keine Ahnung. Darum kümmert sich die Staatsanwaltschaft.
8: Und ich habe doch jetzt nicht ernsthaft was zu befürchten, oder?
4: Aha.
0: Wegen unterlassener Hilfeleistung. Doch, doch, natürlich. Aber keine Sorge, Sie bekommen das alles schriftlich.
4: Gut. Ja, vielen Dank. Nele, das war die Rechtsmedizin. Lasse Jessmann ist nicht an der Kollision mit dem Motorboot gestorben. Das war wohl ein Infarkt.
10: Ein Herzinfarkt? Er war 16, das kann überhaupt nicht sein.
0: Unsere Rechtsmedizin geht von einem Aortenaneurysma aus.
10: Einem was?
0: Ihr Sohn hatte einen Herzfehler. Wahrscheinlich angeboren.
10: Nein.
0: Doch. Sicher. Der Rechtsmediziner sagt, dass solch eine Fehlbildung oft unbemerkt bleibt.

0: Darf ich mich ein bisschen umschauen?
1: Klar. Mein Mann. Er hat Lasse testen lassen, da war er gerade 8 Jahre alt. Hochbegabt. Ich habe von Anfang an gesagt, dass es auch ein Fluch sein kann, anders zu sein.
0: Aber für Ihren Mann war es ein Segen.
1: Er hat nur für Lasse gelebt. Japanischkurs für Kinder, Mensa-Club-Mitgliedschaft. Und während seine Altersgenossen draußen gespielt haben, hat Lasse sich mit Weltliteratur beschäftigt. Vor einem Jahr hat er mit dem Surfen angefangen.
0: Heimlich?
1: Ich wusste es. Sie hätten seine Augen sehen müssen, wenn er vom Surfen nach Hause kam. Er war glücklich. Er hat gestrahlt. Aber nur dann.
0: Sagt Ihnen böse Freunde was?
1: Böse Freunde? Was soll das sein?
0: Ihr Sohn gehörte vielleicht dazu.
2: Ich weiß nicht, Mann. Das ist doch jetzt echt scheiße.
3: Ey, einer von uns ist tot.
2: Ihr wollte gern einer von uns sein. Aber dabei ist er draufgegangen.
3: Ja, und jetzt ist er einer von uns. Die da draußen, die werden sehen, dass wir bis ans Limit gehen und noch weiter.
2: Alter, du solltest dich mal reden hören. Du bist ja echt krank.
3: Nee, ich bin nur nicht so eine Pussy wie du. Ich lade das Video jetzt hoch.
4: Sag mal, was wird denn jetzt eigentlich aus diesem Viersen?
0: Der wird normal aus der Haft entlassen und dann weiß ich's nicht. Lasse Jessmann war mit an Sicherheit grenzender Wahrscheinlichkeit schon tot, als Viersen ihn überfahren hat. Die Verletzungen passierten postmortal. Wegen unterlassener Hilfeleistung kriegen wir ihn also nicht dran.
5: Kommt ihr mal?
0: Was ist denn?
5: Das habe ich in einem der Clips gefunden. Das ist ein böser Freund. Der mit der blauen Mütze, ich kenne den. Hat sich aus Versehen selbst gefilmt.
4: Wow, Respekt.
0: Super Arbeit. Paul?
4: Ja?
5: Nee, wartet mal. Da wurde gerade ein neuer Clip von den bösen Freunden hochgeladen. Das ist Lasse Jessmann. Das muss der Clip vom Tag sein, als er gestorben ist.
4: Sag mal, fährt er blind oder was?

0: das ist Lasse. Das hat ihn glücklich gemacht. Das!
1: Mal gesetzt den Fall, wir schnappen uns diesen Typen, ja? Dann kriegt er zwar jede Menge Ärger wegen diesem ganzen Stunt-Blödsinn, aber was hat das jetzt mit dem Tod von Lasse Gessmer zu tun?
2: Das weiß ich noch nicht, aber vielleicht kriegen wir auf die Art raus, was wirklich passiert ist.
1: Vielleicht doch das Boot von diesem Tom Fiersen?
2: Ja, nein, vielleicht, wir werden sehen.
3: Da hinten, das ist er.
2: Paul, warte mal.
0: Du hättest mir das sagen müssen.
4: Damit ihm auch das hättest verbieten können?
0: Ja. Dann würde er jetzt noch leben.
4: Leben? Würde er vielleicht noch, wenn du ihm das Recht auf ein eigenes Leben gegönnt hättest.
0: So ein riskantes Leben?
4: Ich wusste doch nicht, dass er herzkrank ist. Und du wusstest es auch nicht.
0: Ich hätte ihn nie surfen lassen. Egal in welchem Gesundheitszustand.
5: Ey, du bist echt das Allerletzte, weißt du? Warum musstest du den Clip hochladen?
6: Damit er nicht umsonst gestorben ist.
5: Ja, sondern für ein paar verschissene Klicks im Netz, oder wie?
7: Nicht hier jetzt.

0: Fuck! Ich hatte recht. Die ist ein Bulle.
1: Bleib cool, die können uns gar nichts.
0: Nein, Quatsch, komm, wir hauen ab jetzt.
1: Warum? Damit wir jetzt erst recht auffällig werden? Niemand weiß, was passiert ist. Und niemand weiß, wer wir sind. Kapiert das endlich. Die können uns null.
0: Ich weiß ja nicht. Sie kommen.
2: Hey, ohne mich.
1: Du bleibst hier und reißt dich zusammen.
3: Die Personalausweise, bitte.
1: Was soll das? Warum wollen Sie unsere Personalien überprüfen? Wir sitzen hier nur.
4: Reine Routine. Darf ich dann bitte?
5: Gern auch.
4: So, jetzt darf ich Sie bitten, uns zu begleiten.
1: Warum?
4: Sagt Ihnen böse Freunde etwas?
1: Nee. Was sollen wir das sagen?
4: Wir erklären es Ihnen. Auf dem Revier.
3: Na los, Leute. Zusammenpacken und auf geht's, ja?

0: Der Junge in der Spiegelung mit der blauen Mütze, das sind Sie. Und Sie sind der, der vom Turm springt mit der Maske. Ist das richtig?
1: Ich weiß nicht, wovon Sie sprechen.
2: Dann erkläre ich dir das mal.
1: Seit wann duzen wir uns?
2: Seit 150.000 Klicks im Internet. Sag mal, wie fühlt sich das an, wenn man mit lebensbedrohlichen Stunts berühmt wird? Wie ist das so?
1: Keine Ahnung. Ich weiß nicht, wovon Sie sprechen.
0: Herr Jaschke, Sie wiederholen sich. Glauben Sie uns, wir haben nicht nur diesen einen Clip, der beweist, dass Sie und Ihre Kumpels zu den bösen Freunden gehören.
1: Sie blöffen doch.
0: Du widersprichst mir nicht mehr.
2: Und du?
3: Ich?
2: Ja. Hast du auch irgendeine Meinung?
0: Gehörte Lasse Jessmann auch zu eurem erlauchten Kreis?
1: Kenn ich nicht.
0: Lasse Jessmann ist der junge Surfer, der mit seinem Elektroboard tödlich verunglückt ist und dabei ein T-Shirt mit eurem Logo trug.
1: Na und? So ein T-Shirt kann sich jeder machen lassen. Vielleicht ein Trittbrettfahrer? Ich kenne keinen Lasse Jessmann.
4: Ich auch nicht.
1: Können wir jetzt gehen? Sie haben nichts gegen uns in der Hand, außer diesen einen Clip, richtig?
5: Wo willst du hin?
4: Jagen.
5: Was, jetzt?
1: Wenn wir alle ganz cool bleiben, passiert gar nichts.
6: Hey, die haben mich auf dem scheiß Bild, Alter.
1: Na und? Ein Fuckbild, mehr nicht?
3: Hey, ich bin raus. Ich kann das nicht mehr.
1: Was heißt das?
3: Dass ich nichts mehr mit euch zu tun haben will.
6: Jetzt, Lea, warte doch mal.
1: Lass sie. Wir brauchen die eh nicht mehr.
6: Was ist, wenn sie den Bullen alle steckt, Mann?
1: Wird sie nicht. Da wäre sie ja selber mit dran. Hast du noch was zu rauchen?
6: Nee. Ja, ich geh uns was holen.

0: Ja?
1: Ich bin Lea. Sohn und ich, wir waren Freunde. Es tut mir so leid. Ich...
0: Was?
1: Ich hätte auf ihn aufpassen müssen.
0: Komm erst mal rein.
1: Für Miro war Lasse nur nervig.
0: Und für dich?
1: Ich habe ihn echt gemacht. Aber das war Miro scheißegal.
0: Oh nein.
1: Was?
0: Mein Mann.
2: Bei diesen bösen Jungs finden wir mit Sicherheit was. Die haben doch jede Aktion gefilmt.
3: Wir kriegen aber keinen Durchsuchungsbeschluss. Okay, ja, wir kommen. Die bloße Aussicht, beweisrelevantes Material zu finden, genügt nicht, wenn ich dich erinnern darf.
4: Los, kommt.
2: Was ist los?
4: Frau Jessmann hat angerufen. Sie glaubt, dass ihr Mann gerade einen Riesenfehler macht.

0: Miro? Miro Jaschke?
1: Ja? Wer sind Sie? Was wollen Sie? Wow.
2: Ich bin Lasses Vater. Warum hast du das gemacht?
1: Ich war das nicht.
2: Warum?
1: Er wollte da raus. Er wollte uns was beweisen. Er wird unbedingt dazugehören.
2: Du hast meinen Sohn auf dem Gewissen.
1: Das stimmt nicht. Ich bitte nicht schießen. Bitte.
3: Herr Jessmann, nehmen Sie die Waffe runter. Machen Sie sich nicht unglücklich. Nehmen Sie die Waffe runter.
1: Bitte nicht, nicht, nicht schießen, bitte!
3: Herr Jessmann, Waffe runter!
1: Der ist irre! Der wollte mich erschießen, den müsst ihr wegsperren!
3: Du hältst jetzt den Mund. Hast du mich verstanden?
1: Ja, ich habe ihm geschrieben, dass er sich was einfallen lassen soll. Oder endlich damit aufhören, uns zu nerven.
4: Wie ist er überhaupt auf euch gekommen?
1: Ach, der hat eine Aktion von uns gesehen. Blöder Zufall. Hat sich an uns drangehängt wie eine Klette. Er hat gesagt, dass er dabei sein will.
4: Und ihr wolltet es nicht?
1: Nee.
4: Aber?
1: Dachte, er geht irgendwann zu den Bullen, wenn wir den nicht mitmachen lassen. Der hat ständig gesagt, dass er es drauf hat. Der war ein Psycho. Der hat mir jeden Tag 1000 Mails geschickt. Wie so ein Stalker.
4: Wie ein Fan.
1: Ja, aber der wollte nicht nur ein Fan sein. Der wollte dazugehören.
4: Und dann?
1: Ich hab ihm dann geschrieben, dass er es nicht drauf hat. Es sei denn, er beweist es mir.
4: Wie genau?

0: Okay, Showtime.
1: Warte, hab ihn.
0: Geil, oder? Ein Boom und Bam. Ey, Latte! Immer noch davon überzeugt, Mr. Super Cool zu sein.
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0: 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Fuck!
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4: Es ist zu spät.
5: Hier würde ich noch unterschreiben, ja?
6: Kann ich dann gehen?
5: Ja, Sie hören von der Staatsanwaltschaft. 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
7: Jost. Er war verliebt. Unser Lasse. Zum ersten Mal verliebt.

0: Hey.
1: Hast du nur Durst? Bin gleich wieder im Bett.
0: Komm mal her.
1: Was?
0: Du bist ein guter Junge.
1: Wie jetzt? Ist das ein Trick?
0: Mm-mm.

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14: Hallo und herzlich willkommen an diesem Sonntag. In Griechenland ist es mittlerweile eine riesige Feuerfront, die sich immer weiter durch die korktrockene Landschaft frisst. Genauso in der Türkei. Menschen müssen fliehen, Feuerwehrleute kämpfen wirklich bis zur Erschöpfung. Deswegen ist es gut, dass Unterstützung kommt. In Spanien helfen jetzt 56 Einsatzkräfte aus Bonn, Düsseldorf, Leverkusen, Königswinter und Ratingen. Die hatten sich am Donnerstag schon auf den Weg gemacht in die Region Zamora.
15: Die lange Reise steckt den Feuerwehrleuten aus NRW noch in den Knochen. Da heißt es direkt wieder mit anpacken. Im Kloster San Andres haben sie ihr Quartier bezogen. Die 60-köpfige Truppe wird ab sofort in 2 Schichten arbeiten.
16: Es gilt im Moment, einen über die Nacht oder über die Tage bereits abgelöschten Feuersaum zu sichern, dort Nachlöscharbeiten vorzunehmen. Denn die Befürchtung besteht, wenn sich die Wetterverhältnisse ändern, das heißt, die Temperatur ansteigt, Luftfeuchte sinkt, die Winde zunehmen, dass sich die abgelöschten Glutnester wieder entfachen.
15: Die Brände in der Provinz Zamora nahe der portugiesischen Grenze hat die spanische Feuerwehr nach Tagen weitgehend unter Kontrolle gebracht. Doch Glutnester aufspüren und das Gelände sichern, das ist ab sofort die Hauptaufgabe der Helfer aus Deutschland.
17: Also man denkt immer, man stellt sich diesen riesen Flammenfronten entgegen. Das können wir auch natürlich mit großen Tanklöschfahrzeugen, aber auch die vor allem handwerklich wichtigen Arbeiten und anstrengenden Arbeiten mit Handwerkzeugen, mit Löschrucksäcken, Erde umzugraben oder brennbares Material umzugraben, sind genauso wichtig, weil ich jedes kleine Entstehungsfeuer zu einem riesigen Waldbrand ausbreiten kann. Und da gilt es, sehr frühzeitig da entgegenzuwirken.
15: Erste Anwohner sind inzwischen zurück, erleichtert, ihre Tiere wiederzufinden. Gefährlich ist die Lage dagegen weiter in Porto Chermeno in der Nähe von Athen. Hier erschwert stürmischer Wind die Löscharbeiten. 500 Feuerwehrleute versuchen unter Einsatz ihres Lebens, die Flammen nahe der Küste einzudämmen. Doch auch für Löschflugzeuge ist die Lage gefährlich. Die Situation ist extrem hart. Wir haben sehr starken Wind, Böen von fast 80 Stundenkilometern. Es ist schwer vorherzusagen, wohin sich das Feuer bewegt. Dieses Polizeivideo zeigt, wie Einsatzkräfte den Ort durchkämmen, damit hier niemand zurückbleibt. Auch Tiere werden, soweit es geht, in Sicherheit gebracht. Auch die Stadt Megara vor den Toren Athens ist von den Flammen bedroht. Hier versuchen sich die Menschen noch so gut es geht, selbst zu helfen. Es brennt schon die ganze Nacht. Die Feuerwehr kann nicht überall sein. Wir tun, was wir können. In Griechenland hoffen die Menschen, dass der Wind nachlässt und vor allem Löscharbeiten aus der Luft vorankommen.
14: Und für uns begleitet Reporter Alex Klein in Spanien die Feuerwehrleute aus NRW. Alex, wie muss man sich das vorstellen? Was machen die deutschen Einsatzkräfte dort genau?
18: Ja, es ist eine irre Aufgabe, Caroline. Und zwar haben wir jetzt das Glück, dass wir mit der 2. Schicht unterwegs sein können, die hier oben sich noch sammelt und erste Hinweise entgegennimmt noch von der Schichtleitung. Die Aufgabe wird in erster Linie darin bestehen, in diesem komplett abgebrannten Hang. Ihr könnt es hinter uns sehen, hier ist wirklich alles verkohlt, verrußt, alles ist schwarz und da ist im Prinzip kein Leben mehr. Aber genau hier rum geht es, an dem Ort, an dem keine Flammen mehr sind, Glutnester zu finden, möglicherweise an den Ästen. Und ich habe das Glück, dass Lars Eschmann aus Bonn sich jetzt die Zeit für uns nimmt, uns zu erklären, es gibt auch Glutnester im Boden. Ein Wort dazu bitte.
19: Ja, genau. Hallo. Wie du gerade schon gesagt hast, hier verstecken sich überall noch Glutnester, die man mit dem bloßen Auge nicht sieht. Du merkst den Wind. Das heißt, der Wind entfacht die dann wieder. Und im dümmsten Fall schickt er uns die dann halt darüber in den unverbrannten Teil. Und dann geht es wieder von vorne los.
18: Ja, und zwar spielt die Steigung hier in diesem hügeligen Gebiet auch eine große Rolle. Je steiler der Hang, desto schneller würde sich das Feuer eben ausbreiten. Und wir sehen da hinten, wie Lars schon gesagt hat, eine grüne noch Fläche, eine große Fläche, in der noch Vegetation wächst. Und da gilt es eben auch dann hinter der Kuppe, das liegende Dorf, das wir jetzt nicht sehen können, logischerweise zu schützen. Und das ist genau die Aufgabe der Feuerwehr Bonn. Auch wenn sie aktiv nicht an Flammen löschen, ist diese Aufgabe fast wichtiger, weil sie eine super schwierige Aufgabe ist. Aber die Bonner sind genau dafür ausgebildet, um diese Sisyphos-Arbeit letztendlich zu schaffen, Glutnester zu finden in dieser wahnsinnigen Hitze. Wir haben im Augenblick auch 34 Grad, es ist staubtrocken und das wird die Aufgabe bis zum Sonnenuntergang heute Abend sein und wir werden sie auch für die weiteren Sendungen dabei begleiten.
14: Ja, Wahnsinn. Und auch so ein riesiges Gebiet. Vielen Dank, Alex Klein, für diesen Einblick in den Einsatz der NRW-Feuerwehrleute im Waldbrandgebiet in Spanien. Danke dir. Ja, diese Waldbrände, das ist eine der dramatischsten Auswirkungen der andauernden Trockenheit, aber die zeigt sich noch an vielen, vielen anderen Orten in Europa. Da sind braune Wiesen und Baumkronen, verkümmerte Pflanzen auf den Feldern, ausgetrocknete Flussbetten. In Düsseldorf ist gestern der historisch niedrigste Rheinpegel gemessen worden. Und die kommende Woche, die wird wieder heiß, schwül und trocken. Also jedes Nass herzlich willkommen.
0: Diese Erfrischung war nicht eingeplant. 20 Meter schießt das Wasser in Wuppertal in die Höhe, weil bei Bauarbeiten etwas schief ging. Statt Wasser von unten wäre Wasser von oben bitter nötig, aber das bleibt weiter aus.
5: Im Juli 2026 ist nur ein Viertel von dem an Regen runtergekommen, was wir normalerweise an Regen erwarten. Und damit geht der Juli 2026 tatsächlich in die Geschichte ein als der trockenste Juli seit Beginn der Wetteraufzeichnungen. Und in den nächsten Tagen wird es auch keine großen Veränderungen geben, denn unseren Prognosen nach wird es zwar Hitzegewitter geben, die regional kräftiger ausfallen können. Also da wird zwar was runterkommen, aber das, was die Natur jetzt dringend braucht, das ist langanhaltenden Landregen und der ist erstmal nicht in Sicht.
0: Und so sinken die Pegel weiter. In Köln erreicht der Rhein am Samstag einen historischen Tiefstand, genau wie in Düsseldorf. Beim Flanieren am Rhein gibt es da unterschiedliche Ansichten zu steigenden Temperaturen.
10: Also eigentlich kann ich die Hitze ganz gut vertragen.
8: Sagt der Rentner. Ich bin ab morgen nämlich wieder im Büro. Ohne Klimaanlage ist das schon selbst im Sauerland ein bisschen kritisch.
9: Wir wohnen in der vierten Etage unterm Dachgeschoss. Dementsprechend schon belastend.
5: Ich finde es super. Mir gefällt es nur. Der Schlaf wird ein wenig gestört von der Hitze natürlich.
0: Das Wetter beschäftigt auch den Rest von Europa. In London strahlt in diesem Park nur noch ein Cricketfeld grün auf. Das englische Umweltamt hat für die Hälfte des Landes eine Dürre ausgerufen, die dritte innerhalb von 5 Jahren. Diese Hausboote in den Niederlanden liegen inzwischen auf dem Trockenen. Und auch die Deiche leiden unter dem Wassermangel. In Kroatien ist der Pegel der Donau zuletzt drastisch gesunken. Atomkraftwerke, die über den Fluss gekühlt werden, müssen teils heruntergefahren werden. In Ungarn wird das einzige Kraftwerk ganz abgeschaltet. Die kritischsten 5 Tage stehen an. Ab morgen wird das Pax-Atomkraftwerk keinen Strom generieren, während die heißesten 40-Grad-Tage beginnen. Die Stromnetze, die öffentlichen Dienste und uns alle wird das sehr belasten. Auch in Norditalien bleibt der Regen aus, viel Stein und weite Wege zum Wasser am Lago Maggiore. Die Dürre hat dieses Jahr sehr früh begonnen und dieses Level habe ich noch nie gesehen. Die Sonne genießen und auf den Regen warten. Den Besitzern dieser Boote in Köln bleibt gar nichts anderes übrig.
14: In Bonn, da ist gerade Kunstrasen. Also das ist eine Konzertreihe, gibt es jeden Sommer. Heute kommen da die mit den richtig fetten Verstärkern. Punk und Rock wird gespielt auf der Bühne. Mit Stage-Diven, also so runterspringen ins Publikum, wird es allerdings ein bisschen schwierig. Vor der Bühne stehen nämlich Kinder und zumindest ein Großer, unser Reporter Marc Sense. Marc, was ist denn da los?
20: Ja, das ist der Kiddie Slam. Ich stehe vor der Bühne, aber außerhalb, weil das ist der entscheidende Bereich. Dahinter dürfen nur 4- bis 12-Jährige. Im Moment sind wir bei Bummelkasten, das ist die Vorband. Die suchen ein bisschen im Schatten. Ich glaube, das wird gleich noch voller. Es spielen die Do-Nots aus Ebenbüren, also der Münsterland. Die sind bekannt für Punkrock. Und der Sänger hat mir erzählt, sie haben 11 Bandkinder und haben sich dann irgendwann gefragt, hey, wir müssen ja aber was mit ihrer Familie machen. Dann lasst uns doch einfach auch mal Konzerte machen, wo die Kinder einfach mitkommen können, mit ein bisschen Geschütz.
1: Ja. Die Frage möchte ich mit einem klaren Ja beantworten. Das wird das Beste aus beiden Welten. Natürlich spielen wir eine Punkrock-Show, weil wir wollen den Kindern natürlich ja auch zeigen, was Punkrock ist und wie das funktioniert. Und wir können ja auch nicht raus aus unserer Haut. Aber was wir schon machen können, ist natürlich eine Extrameile gehen und ein paar Kiddie-Songs auch zu spielen. Ne? Also wer selbst Eltern ist, der weiß, du kommst unweigerlich nicht an Bibi und Tina vorbei oder an der Paw Patrol. Und natürlich spielen wir dann die Theme-Songs von der Paw Patrol zum Beispiel in einem Punkrock-Gewand.
20: Ja, und das Lied vom Wecken von Frederik Wahle, das kennen auch alle Eltern. Das wird es hier gleich auch in der Punkrock-Version geben. Wie gesagt, im Moment noch die Vorband. In 40 Minuten kommen dann die Donuts und die werden hier sicherlich alles geben. Stage-Diving wird es nicht geben, aber so ein Circle-Pit und ein bisschen Pogo mit Kindern, das kann ich mir schon ganz gut vorstellen.
14: Oha, ich bin gespannt auf die Bilder. Vielen Dank, Marc Sense, live vom Kiddie Slam in Bonn. Ja, nach so viel Tanzen und Schwitzen kommen wir mit einer kleinen Abkühlung, zumindest in Bildern. Dazu noch Niedlichkeitsfaktor 100 beim Dog Surfing, also Hundesurf-Wettbewerb. Wo? Natürlich in Kalifornien. Ja, mit vier Beinen lässig auf dem Board. Das geht, wenn Herrchen oder Frauchen so ein bisschen nachhelfen. Das Dog Surfing, das wurde genau hier am Lindamar Beach an der US-Westküste erfunden. Und das begeistert auch, wenn die Suche nach der perfekten Welle nicht immer gut geht. Aber Sicherheit wird hier groß geschrieben. Jeder Hund, der trägt eine Weste mit Rettungsgriff und manch einer auch eine richtig coole Brille. Surfer-Style eben. Am Ende gibt's großen Jubel für die Sieger und für die anderen dann hoffentlich wenigstens ein Leckerchen. Liebe KI, erstell mir doch mal ein Foto, auf dem ich den Kanzler interviewe. Für die künstliche Intelligenz überhaupt kein Problem, genauso wie meine Stimme imitieren, einen Artikel für mich schreiben. Wenn ich das dann aber bei Social Media posten will, muss ich ab heute kenntlich machen, dass ich KI eingesetzt habe. Was das heißt für unseren Alltag, klären wir mit unserem Digitalexperten Jörg Schieb. Jörg, was genau muss denn jetzt wie eigentlich gekennzeichnet werden?
21: Ja, nicht nur Social Media, auch auf Webseiten oder in Podcasts, wenn die Stimme geklont ist. Aber fangen wir vorne an, wenn du mit einem Chatbot sprichst, ob in einer App, in einer Webseite oder am Telefon. Und das ist KI, also ein KI-Chatbot, dann muss er das von Anfang an klar machen, damit man das nicht mit einem Menschen verwechselt. Und darum geht es. Es geht darum, transparent zu machen, wo ist KI im Einsatz, auch bei Texten, Fotos, Videos und Audios. Und da sollen Kennzeichnungen kommen, damit man erkennt, was ist mit KI generiert. Und diese Kennzeichnungen sehen so aus, offiziell zumindest, sind das AI-generated oder AI-modified, wenn etwas nur mit KI modifiziert wurde. Das muss man auf die Bilder drauf machen. Wenn man sowas dann öffentlich macht, zum Beispiel hier ein Foto, wo das komplett mit KI generiert wurde, aber echt aussieht, also ein Deepfake sein könnte, das braucht eine Kennzeichnung. Fotos oder Bilder, die so nicht der Realität entsprechen können, Drache über dem Kölner Dom zum Beispiel, braucht keine Kennzeichnung. Das heißt also, ab heute müssen solche Bilder, Audios und Videos gekennzeichnet werden.
14: Aber jetzt sag mal, für wen gilt das denn? Für uns alle tatsächlich?
21: Also vor allem gilt das für die Betreiber. Sie müssen das, also OpenAI, Chat, Microsoft und so weiter, die müssen das auf technische Art und Weise machen, auch die Social-Media-Dienste. Aber Privatmenschen, die nur mal ein Privatbild öffentlich teilen, zum Beispiel ein KI-Bild im Chat, in der Chatgruppe oder auf Instagram, die müssen nichts beachten. Aber alle, die damit Geld verdienen, Redaktionen, Verbände, Vereine, Institutionen, alle,

0: Das Opfer liegt im Krankenhaus und konnte wegen der Verletzungen bislang nicht vernommen werden. Ja, was für ein Bild gestern Abend am Himmel über dem Rhein in Köln. Feuerwerk und Drohnenshow am Ufer haben wieder mehr als 100.000 Leute zugeguckt. 21. Ausgabe der Kölner Lichter. Und zum ersten Mal ist die gestartet mit einer Show von 500 Drohnen. Allerdings mit einer halben Stunde Verspätung. Ein technischer Fehler war wohl schuld. Dafür zauberten die Drohnen dann zu klassischer Musik richtig tolle Bilder in den Nachthimmel. Und dann aber krachte es ordentlich. Die Kölner Lichter sind das größte Musiksynchronfeuerwerk Europas. Eine gute halbe Stunde lang funkelte es auf dem Rhein und auch am Himmel. Sehr zur Freude der vielen Zuschauer, die da alle am Ufer standen. Erst kurz vor Mitternacht, erst Applaus und dann kehrte wieder Ruhe ein. Sonne pur, kaum Schatten, spendende Wolken unterwegs und die Temperaturen schon wieder um die 30 Grad. Der dringend benötigte, lang anhaltende Regen noch nicht in Sicht. Die Nacht wird weitgehend sternklar, es kühlt sich etwas ab. In den Ballungsräumen und zu Füßen der Eifel 20 Grad, sonst 19 bis 15, in einigen Hochtälern bis 12 Grad. Morgen brennt die Sonne wieder vom Himmel, dazu schwül bis 31 Grad in Ostwestfalen-Lippe. In der Kölner Bucht stellenweise bis zu 36 Grad. Und bitte Achtung, die Wärmebelastung ist extrem hoch. Nachmittags und abends kann es hier und dort Hitzegewitter geben. In der Nacht zu Dienstag kann es Unwetter geben. Tagsüber beruhigt sich die Lage, immer noch heiß bis zu 35 Grad. Mittwoch selten Gewitter bei maximal 32 Grad. Donnerstag freundlich, trocken und unter 30 Grad. Das war das Wichtigste für den Moment von uns. Mehr Nachrichten gibt es wie gewohnt in der Aktuellen Stunde ab 18.45 Uhr. Martin von Mauschwitz und Susanne Wieseler, die freuen sich, wenn Sie dabei sind. Bis dahin Ihnen einen schönen Restsonntag.
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13: Sie haben sich getraut, sie haben Ja gesagt und dann ging's rauf auf die längste Hängebrücke Deutschlands in schwindelerregender Höhe. Sophie und Sebastian mussten gleich zu Beginn ihrer Ehe ganz schön hoch hinaus. Hochzeitsfotos hoch über dem Sauerland bei Willingen. Ganz tolle Aussichten sind das. Ist bestimmt auch ein gutes Omen für die Ehe.
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13: In den Sommerferien. Schönen guten Tag zusammen. Schön, dass Sie bei uns sind. Und wir starten mit einem Ausflugstipp, für den wir tatsächlich raus müssen aus NRW. Aber nur ein paar Meter, rein nach Hessen. Wir sind in Willingen. In der Ecke gibt es generell sehr viel zu erleben für die ganze Familie. Unser Tipp jetzt setzt aber voraus, dass Sie schwindelfrei sind. Die Hängebrücke in Willingen. Ja, ich war schon oben. Ich kann Ihnen versichern, das wackelt immer. Nicht nur ein bisschen, aber es ist auch echt ein spektakuläres Bauwerk. Und diese Brücke ist die längste Hängebrücke in Deutschland.
14: Das ist Wellness für die Seele.
15: Ist schon für mich eine Herausforderung.
16: Gewiebelt.
17: Große Klappe vorher,
16: ja.
17: Und dann muss man das auch durchziehen.
18: Es ist irgendwie auch ein Abenteuer für das Paar, ne?
14: Man lässt den Stress, die Alltagssorgen auf den anderen Seiten und genießt hier einfach die Natur und dieses unbeschwerte Gefühl von Leichtigkeit.
19: 665 Meter lang. 100 Meter über den Boden. Und mindestens 700 Menschen können gleichzeitig über sie gehen. Die Hängebrücke in Willingen, kurz hinter der NRW-Landesgrenze. Ein Bauwerk, das nicht nur viele Touristen aus unserem Land anzieht, sondern auch seine Erbauer noch immer mächtig stolz macht. Denn die Brücke war zunächst nur eine Schnapsidee.

0: Wir haben uns irgendwann mal in Willingen mit einem Stammtisch von verschiedenen Hoteliers und Gastronomen zusammengesetzt und haben wir so über die Zukunft des Ortes gesprochen. Wie geht der Tourismus weiter in den nächsten 10, 20 Jahren? Und eine dieser Ideen war, eine Hängebrücke zu bauen. Haben aber nicht bedacht, dass wir keine Bauingenieure sind oder Juristen, sondern nur Hoteliers und Gastronomen und Touristiker. Und dann hat es dann 7 Jahre gedauert. Aber trotz allem haben wir es hingekriegt.
1: Die Hängepartie hat sich gelohnt. Gastronom Arnd Brühne und seine Mitgesellschafter haben die längste Hängebrücke Deutschlands bauen lassen. Und das alles mit Schweizer Präzision.
0: Das ist richtig. Das muss man den Schweizer mal lassen. Wir haben eine Firma aus der Schweiz. Da sind so Brücken öfters der Fall, ursprünglich aus Transportgründen. Die Firmen, die sowas bauen, die sind rar. Und da mussten wir es nur hinkriegen, den Schweizer Ingenieursgeist mit der deutschen Gründlichkeit zu kombinieren. Und dann entstand was Wunderbares.
1: Wer einmal über dieses spektakuläre Bauwerk spaziert, bemerkt es sofort. Die Brücke schwingt im Wind und sorgt für ein regelrechtes Kuddelmuddel in Bauch und Kopf.
2: Moment! Schwankt so ein bisschen, ist schon so ein bisschen abenteuerlich, muss man sagen.
3: Wenn ich mich hier festhalten kann, ist alles gut.
1: Auch wenn die Hängebrücke ein bisschen wibbelt, ist sie beliebt. Und das perfekte Motiv für ein Hochzeitsfotoshooting.
4: Ihr geht jetzt noch so ein paar Schritte zurück und dann lauft ihr einfach mal auf mich zu.
1: Sophie und Sebastian sind frisch verheiratet. Das Hochzeitspaar schwebt auf Wolke 7. Und genau diesen besonderen Moment soll ihre Hochzeitsfotografin an diesem magischen Ort einfangen.
5: Mit dem Hintergrund und der Kulisse und einfach so das ganze Panorama auf dem Bild zu haben und dann mit dem Kleid.
6: Und wir kommen auch aus Willingen und wohnen hier und deswegen ist es natürlich umso schöner.
1: Traumfotos vor Traumkulisse. Eben ein perfekter Hängebrückentag.
4: Wer kann schon von sich behaupten, auf der längsten Hängebrücke in Deutschland Hochzeitsfotos gemacht zu haben, würde ich sagen.
1: Die Hängebrücke in Willingen, ein Ort für jede Menge Glücksgefühle.
7: Und noch mehr Brückengeschichten gibt's heute Abend in den Lokalzeitgeschichten um 19.30 Uhr. Da schauen wir dann unter anderem auch auf eine ganz besondere Wildtierbrücke bei Schermbeck am Niederrhein. So, frische Aprikosen, die gibt's wo? Klar, auf Märkten in Südfrankreich oder in Italien. Das ist natürlich ein ziemlicher Aufwand, da hinzukommen. Aber hier bei uns im Westen? Ja, auch das geht. Der Klimawandel lässt grüßen. Sie können also gerne mal versuchen, in Ihrem Garten einen Aprikosenbaum anzupflanzen. So wie es Bernd Schumacher aus Tönnisforst getan hat. Der hat es allerdings im großen Stil gemacht. Vor 15 Jahren hat er schon die ersten Bäume gepflanzt. Jetzt fährt er die Ernte ein. Ja, und was für eine.
8: Gelb-orange leuchtet das Obst im grünen Laub und die Äste der Aprikosenbäume krümmen sich, so voll hängen sie. Für Obstbauer Bernd Schumacher war der Anbau der sonnenhungrigen Früchte zunächst ein Experiment. Jetzt zeigt sich, es ist geglückt.
9: Wir können uns dieses Jahr echt vor Aprikosen kaum retten. Das ist wirklich, wir haben unsere Werkstatt draußen und da muss man wirklich mal sagen, danke Gott. Also es kann auch mal anders ausgehen. Wir hatten auch schon mal Hagel, wir hatten schon mal Starkregen. Und dieses Jahr haben wir jetzt die Aprikosen in der Kiste und erst dann kann man sagen, das war gut oder nicht.
8: Die Aprikosenernte ist jetzt in vollem Gange. Täglich sind die Pflückerkolonnen mit dem Erntemobil zwischen den Baumreihen unterwegs. Vorarbeiterin Dorina ist schon seit einigen Jahren mit dabei.
10: Ich liebe diese Arbeit und sollte pflücken. Jeden Tag 5:30, 6, 8 Uhr bis 5 Uhr. Ich mache 3 Paletten.
8: Doch nicht jede Frucht kommt in die Kisten. Die Pflückerinnen achten darauf, dass nur perfekte Aprikosen in den Verkauf gehen. Viele werden aussortiert.
10: Welche ist zu klein? Und so ungefähr, dass die kommen am Boden. Und dann, was ist Pflaumen? So, dass die kommt auch am Boden. Die anderen, die pflücken alle.
8: Doch was tun mit dieser Aprikosenflut? Die leckeren Früchte sind schwer zu lagern, müssen eigentlich frisch verzehrt werden oder verarbeitet.
9: Meine Schwester macht gefriergetrocknete Aprikosen, wir machen Marmelade, wir machen Kuchen. Wir starten auch diese Woche Sonntag eine riesen Selbstpflücke. Also wir müssen irgendwie in der kurzen Phase alles probieren, damit wir wirklich viele Ware verkaufen und nicht irgendwie darauf hängen bleiben.
8: Zum Beispiel Aprikosenkuchen. Mitarbeiterin Alexandra backt in der hofeigenen Backstube alles, was man aus frischen Aprikosen machen kann. Blechkuchen, Streuseltaler und das sogar mit verschiedenen Aprikosensorten.
9: Wir haben über 16 verschiedene Aprikosensorten und ich habe jetzt mal die drei Oberarten mitgebracht. Das sind hier rotschalige Aprikosen, das ist so die normale Aprikosen und das sind unsere Vanilleaprikosen. Das ist ganz was Neues, die schmecken so ein bisschen auch nach Vanille.
8: Inzwischen sind die Kuchen fertig, ein Test. Für den Verkauf gebacken wird an diesen heißen Tagen nachts, damit die Ernte schnell verarbeitet wird. Der Chef mag am liebsten das Obst pur.
9: Eine Aprikose frisch vom Baum ist ein unfassbares Geschmackserlebnis. Also wir ernten die Aprikose erst, wenn man die so leicht drücken kann, dann kommen die bei uns in die Läden.
8: Aprikosen vom Niederrhein, die gedeihen beim derzeitigen Wetter richtig gut.
9: Vielleicht ist die Aprikose auch so ein Klimagewinner. Aprikosen lieben heiße Sommer, brauchen wenig Wasser und das haben wir dieses Jahr. Also ja, alles für die Aprikose jetzt.
7: Möchte man doch direkt reinbeißen, oder? Mehr Sommergeschichten gibt's heute Abend ab 19.30 Uhr. Eine halbe Stunde gute Sommergeschichten. Und da stellen wir unter anderem Tecklenburg vor. Das ist ein Städtchen im Münsterland und das will wirklich ganz hoch hinaus. Tecklenburg will nämlich das beste Touristendorf der Welt werden. Jeden Sommer pilgern Zehntausende nach Tecklenburg und zwar wegen dieser Freilichtbühne hier.
11: Deutschlands größtes Freiluftmusiktheater. Aber wir haben halt gemerkt, dass wir unwahrscheinlich viel mehr haben in Tecklenburg. Und damit haben wir uns dann beworben.
7: Tecklenburg punktet unter anderem mit seinem historischen Stadtkern. Die Jury interessiert aber auch, wie Geschichte, Natur und Tourismus zusammenwirken. Zur Bewerbung gehören also auch Wanderwege, Naturerlebnisse und Erholung. Und das sind alles Angebote, mit denen Tecklenburg seit Jahren schon Gäste anlockt. Allein im vergangenen Jahr waren es 156.000 Übernachtungen. So, und jetzt will man also auch international mithalten und das gleich am besten als bestes Tourismusdorf der Welt. So, und nachher in den Lokalzeitgeschichten fragen wir dann auch nach dem Geisterschiff, das vor 17 Jahren in Düsseldorf-Kaiserswerth geborgen wurde. Das war damals ein wirklich richtig spektakulärer Fund. Bei Arbeiten am Rheindeich hatten Bauarbeiter ein mehr als 300 Jahre altes Schiff gefunden. Und das auch noch in einem extrem guten Zustand. 10 Jahre lang haben Experten in Norddeutschland dann das alte Holz haltbar gemacht. Natürlich mit dem Ziel, das irgendwann mal auszustellen. 2021 kamen die aufwendig präparierten Einzelteile zurück in die Landeshauptstadt. Ja, und seitdem liegen sie im Archiv. Das ist schade und das war auch irgendwie anders geplant. Aber jetzt gibt es neue Visionen für eine Ausstellung. Und zwar direkt neben dem Fundort. Da gibt es auch schon konkrete Vorstellungen. Dieses denkmalgeschützte alte Pumpenhaus, das könnte so zu einem neuen Museum werden.
12: Wir sind genau auf der anderen Seite des Deiches. Da wurde das Schiff gefunden. Also genialer geht es ja gar nicht. Dieses Angebot des historischen Bestandes mit der Option des Neubaus. Und man ist am Ort quasi des Geschehens.
7: Ja, das ist wirklich eine ganz, ganz tolle Vision. So, und jetzt gucken wir auf einen ganz besonderen Künstler. Der bereitet sich nämlich gerade auf ein, ja, man muss es so sagen, auf ein Event der Superklasse vor. Denn am 11.8. beginnt die Reit-WM in der Aachener Sörs. Da gibt es ganz tolle Tiere, da gibt es natürlich auch tolle Reiter und es gibt tolle Musik. Zum Beispiel eine eigene Hymne. Die ist komponiert worden von Marc Vogler. Der arbeitet unter anderem an der Musikhochschule in Aachen und er ist aktuell auch an der Dortmunder Oper aktiv. So, und seine Hymne für Aachen, die klingt so.

0: tatsächlich klingt Aachen. Ich habe mich an dem Städtenamen von Aachen orientiert. Also habe überlegt, ich habe am Klavier gesessen, was könnte man machen. Und dann fiel mir auf, dass die Buchstaben des Namens Aachen auch Noten auf dem Klavier sind. Also A, A, C, H und E. Und wenn man diese Töne nimmt, entsteht schon fast so was wie eine Melodie draus. Und der nächste Schritt als Musiker ist dann immer damit ein bisschen rumzuprobieren. Und daraus ist das Thema geworden. Und da findet sich Aachen. Das war die Geburtsstunde des Themas.
1: Jetzt braucht es nur noch ein Orchester. Für ein echtes fehlte das Geld, aber es gibt ja Instrumente aus dem Computer. Zusammen mit Benjamin Benz von der Musikhochschule in Köln hat Marc Vogler dann nach und nach ein ganzes Orchester mit Chor und Solisten dazugemischt.
0: Ja, es war erstmal eine große Herausforderung natürlich, zu sagen, ich komme vom Musiktheater, von der Oper, jetzt schreibe ich die Musik für ein Sportgroßereignis. Das war auch für mich eine Premiere. Andererseits habe ich festgestellt, dass die Oper und so ein Sportgroßereignis ja eigentlich mehr miteinander zu tun haben, als man denkt. Und kompositorisch baue ich eine Dramaturgie, baue einen Spannungsbogen. Ich arbeite viel mit Chören, arbeite mit einer Solosopranstimme. Und ich sage mal ein bisschen überspitzt formuliert, ob da jetzt 20 Hengste reinkommen oder der Opernchor, macht für mich erstmal keinen Unterschied.
1: Damit die Hymne auch für eine Reit-WM funktioniert, musste einiges beachtet werden. Uwe Brandt, Regisseur der Eröffnungsfeier der WM, hat die Produktion der Hymne begleitet.
2: Naja, es geht um Tempi. Also wenn du eine Musik brauchst für eine Ehrenrunde, dann muss die funktionieren. Wenn ein Pferd Galopp geht, also das kann jetzt nicht zu lahm sein, darf auch nicht zu schnell sein. Und im Idealfall klatscht man auch dazu auf 2 und 4. Also rein musikalisch, rein technisch gibt es ein paar Dinge. Und wir wollten ein Stück haben, was mehrere Musikgenres bedient. Also was Chorales, was Klassisches, was Rockiges, was Episches, was Filmisches. Ich könnte jetzt viele Sachen aufzählen. Und von daher ist die Musik insgesamt, das Gesamtstück ist sehr, sehr vielseitig.
1: Ganz schön viel, was die WM-Hymne können muss. Und auch beim Aachen-Lauensberger Rennverein ist die Erwartungshaltung groß.
3: Gänsehaut, Atmosphäre, viel Flair, das ist, glaube ich, das, was sie können soll. Nein, wir wollen einfach etwas, was ins Ohr geht, was die Leute mitnehmen, was ja, mir nachts vielleicht nochmal, wenn ich wach werde, wieder im Ohr ist. Also wirklich so etwas, was die WM prägen soll.
1: Na dann, beim WM-Auftakt am 11. August können die Zuschauer hören, ob das alles geklappt hat.
4: Ja, heute Abend gibt es noch mehr Kultur. Der WDR-Kultursommer läuft später in den Lokalzeitgeschichten um 19.30 Uhr. Bis dahin wünsche ich Ihnen jetzt viel Spaß und gute Unterhaltung hier bei uns im WDR. Machen Sie es gut.
5: Ich bin Sven, seit 2008 beim WDR und Moderator. 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Und dann ist es mein Job, dafür zu sorgen, dass die sich zugehörig fühlen, dass sie sich wohlfühlen. 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Und da muss man flexibel sein, man muss keine Angst vor solchen Situationen haben, was soll passieren?
6: Heute Björn Freitag im Zeltlager.
7: Möchtest du auch Kraussalat?
8: Nein.
7: Bloß kein Salat.
6: Gut 100 Kinder und unterschiedlichste Geschmäcker.
9: Ich kann Zucchini gar nicht leiden.
10: Ich mag die Salate nicht so gerne.
11: Ich mag gar keinen Grünkohl.
6: Das Kochteam wünscht sich Abwechslung, aber bitte ohne Risiko.
12: Wenn es nicht funktioniert, habe ich hier 130 Leute sitzen, die dann nichts zu essen kriegen.
6: Da kommt Björn Freitag doch wie gerufen.
7: Hallo, hi. Ja, Wahnsinn. Ha.
6: Verzweifelt der Spitzenkoch an den Dimensionen?
7: Aber ihr merkt, wir kommen jetzt so ein bisschen schon
13: Zeitdruck.
10: Ja, ein Zeitdruck, ne?
7: Ja.
6: Kalle. Ein kleiner Ortsteil von Meschede, mitten im Sauerland. Wälder, Wiesen und Natur, soweit das Auge reicht. Ein herrlich ruhiges Plätzchen. Oder doch nicht? Denn in wenigen Stunden wird es hier so aussehen. Dieses Jahr findet hier das große Zeltlager der Kolping-Jugend Klarholz statt. Und damit die knapp 100 Kinder nicht verhungern, gibt es das Kochteam rund um Sven Strickmann.
12: Ich organisiere das Kochteam, das Drumherum und sehe zu, dass das hier einen vernünftigen Ablauf hat.
6: Er und Kollege Heino sind schon vor 2 Tagen angereist. Das Team macht die letzten Handgriffe, bevor die Kinder kommen.
12: Muss ja alles aufgebaut, eingerichtet werden. Ne? Die Hälfte vom Betreuerteam ist schon hier. Plus ja, um die 20 Väter von Kindern, die dann mithelfen.
8: Ja, ist schon ein großer Aufwand. Immerhin wird dafür 100 Kinder gekocht. Und ich glaube, das sind auch nicht so viele Leute, die da helfen. Und die große Frage ist natürlich, muss man da Prioritäten setzen?
12: Theoretisch ist immer eigentlich auch das Gleiche, was wir kochen. Hat sich ja so ein bisschen eingebürgert, weil wir einfach kindergerechte Essen jetzt haben. Weißt du, als ich als Kind war, ich musste noch dicke Rippe essen.
13: Man macht das hier und ja, wenn die Kinderaugen glänzen, das ist schön. Ne? Ich meine, jetzt ist es noch ruhig. Gleich, wenn die Kinder da sind, dann ist das, dann sind das ein paar Dezibel mehr hier. Ne? Ich unterstütze Sven halt im Küchenteam. Das ist jetzt mein 3. Zeltlager, was ich hier jetzt mitmache.
6: Und dann geht's auch schon los. Während Sven und Heino noch im Küchenzelt rödeln, kommen draußen 2 große Reisebusse mit den Ferienkindern an.
8: Ja, Wahnsinn, so viele Kinder auf einem Fleck und das ist ja irgendwie schon wie ein Dorffest.
6: Und wie bei jedem guten Fest darf eines nicht fehlen: leckeres Essen. Und das wäre?
14: Spaghetti, Nudeln, Döner, Pizza und Kartoffelpüree.
6: Dieses Jahr gibt's für das Kochteam Unterstützung vom Junior-Kochteam. Das sind Mika und Alea und Nora und Viveka. Alle 4 waren schon als Ferienkinder dabei. Jetzt sind sie zu alt fürs Mitfahren, aber auch zu jung fürs Betreuerteam.
12: Damit die uns nicht verloren gehen, bieten wir das an, allen in der Küche, im Zeltlager zu helfen, damit sie A, das Betreuerleben schon mal reinschnuppern können und uns hier beim Schnibbeln und so weiter unterstützen.
15: Ich bin jetzt schon 5 Jahre so als Kind mitgefahren im Zeltlager. Und dann wollte ich einfach mal das ausprobieren, wie das hier so ist.
3: Ich bin jetzt nicht der Kochprofi, aber ich würde schon sagen, also an sich macht es, glaube ich, schon Spaß.
16: Dass man halt auch mehr lernt, wie man mit den Zutaten auch umgeht oder sie zubereitet.
3: Ja, oder neue Gerichte zum Beispiel.
6: Zum Kochteam gehören auch Denise und Lilian. Am ersten Abend gibt's wie jedes Jahr einen Klassiker: Spaghetti Bolognese.
3: Müssen die alle geschält werden?
12: Nein.
17: Die Hälfte nur.
12: Das, nur die Hälfte.
13: Frühgewürze.
12: Das ist die rote Kiste, die an der Fensterbank steht.
3: Ja, da ist jetzt noch der Müll drauf.
12: Das ist ja nicht schlimm.
6: Jeder hier hat ganz eigene Talente.
18: Heino ist der Aufschnittkönig.
19: Ja, Denise würde ich als die gute Seele im Küchenteam sehen. Ne?
20: Lilian ist die Schnibbelkönigin.
13: Sven ist der sagt, was gekocht wird. Er ist halt die Führung.
12: Also wir müssen uns noch finden, Abläufe, weil gerade 3, 4 neue auch dabei sind, die zum ersten Mal jetzt quasi hier hinter der Theke stehen, statt nur davor.
6: Unscheinbar und doch gefürchtet ist dieses Mitglied des Kochteams ein leerer Eimer.
12: Hier ist der Eimer, ja, wir nennen den Schweineeimer, der ist für die Reste. Wenn die Kinder was auf dem Teller haben, zum Runterkratzen, wird das Wasser dann nicht so schnell dreckig, sind keine Klumpen drin. Und wir wissen halt, ob wir gut gekocht haben oder nicht. Das ist so der Indikator.
6: Ein leerer Resteeimer heißt natürlich auch wenig Verschwendung. Aber wie gut klappt das bei 100 Kindern und 1000 Geschmäckern?
9: Also ich kann Zucchini gar nicht leiden, tatsächlich.
10: Also ich mag die Salate nicht so gerne.
11: Ich mag gar keinen Grünkohl.
10: Ich mag keine Tomaten an Gemüse an sich gar nicht.
11: Bohnen und Erbsen,
17: kann ich überhaupt nicht leiden.
21: Ich mag kein Kürbis.
6: Eine richtige Challenge für das Kochteam. Deswegen versuchen sie heute, die Kinder mit drei verschiedenen Soßen zu überzeugen.
22: Also, wir haben hier einmal Tomatensoße, aber ohne Gemüse. Für die Kinder, die kein Gemüse essen, hier in dem großen Topf. Dann haben wir die Bolognese-Soße, die ist mit Hackfleisch. Da hinten haben wir noch für die Kinder, die Gemüse mögen, vegetarisch.
8: Also jetzt kriege ich schon gerade Angst hier. Das ist natürlich schon eine Mordsaufgabe. Also da alle unter einen Hut zu bringen, das ist schon eine riesen Herausforderung.
23: Sehr lecker.
24: Super, schmeckt richtig gut.
25: Ja, genau. Kann man sehr gut weiterempfehlen.
23: Ja, ich finde es richtig lecker und ich habe es mir auch so vorgestellt.
6: Ein toller Erfolg fürs Kochteam.
8: Wie, das ist alles in dem Eimer. Aber gut, an dem Tag gab es jetzt Bolognese. Das essen natürlich alle gerne. Aber trotzdem liegt die Latte sehr hoch. Ich will ja eigentlich das noch unterbieten. Ich will, dass da noch weniger in dem Eimer landet.
26: Wir haben uns beworben, weil wir mal einen neutralen Input, einen Beobachter mal haben wollte, der uns vielleicht mal neue Tipps geben kann, wie wir nachhaltig kochen können, andere Gerichte für Kinder. Wir tun uns schwer, was Neues auszuprobieren, weil das ja, wenn es nicht funktioniert, habe ich hier 130 Leute sitzen, die dann nichts zu essen kriegen. Das ist dann immer doof für Experimente.
6: Sven und sein Team wünschen sich also Abwechslung. Ein klarer Auftrag für Björn Freitag. Im Zeltlager wartet schon ein Begrüßungskomitee. Der besonderen Art.
7: Boah, krass. So viele Kinder. Hallo, hi.
27: Hallo, hi.
7: Ja, Wahnsinn. Ha, krass, wie viele seid ihr denn?
27: 92.
7: 92, boah. Ist ja unglaublich. Und ihr seid schon ein paar Tage hier?
27: Nein. Ja.
7: Wie war das Essen so die letzten Tage? War gut?
27: Ja.
7: Krass, ihr seid alle so lieb. Echt, Wahnsinn. Ja. Toll. Also ich war zwei oder drei Mal im Ferienlager, damals in der Schweiz. Ich selber war Einzelkind, das heißt, ich war oft immer alleine zu Hause. Und das ist natürlich immer ganz toll, wenn man dann einen ganzen Urlaub nur mit Gleichaltrigen machen kann, wo man nur dummes Zeug macht. Also super.
6: Das zweite Begrüßungskomitee ist etwas kleiner, aber wichtig, wenn es ums Thema Essen geht.
7: So, wen haben wir denn da? Hallo.
28: Hallo. Hallo.
7: Wir haben Björn, hallo.
28: Vivica.
7: Hi.
28: Alea.
7: Hi.
29: Und Mika.
7: Ihr seid schon zu alt, ne, fürs Zeltlager, oder? Was macht ihr hier?
28: Also wir helfen in der Küche mit.
7: Wollt ihr vielleicht in Zukunft mal mehr kochen dann?
28: Ja, ich glaube.
7: Ja, okay.
28: Ja, schön.
7: Ja, wollt ihr mir das mal zeigen, das Kochzelt? Ja. Ja, komm, dann gehen wir mal rüber.
6: Das Kochteam der Zukunft führt Björn zum Herzstück des Lagers, zum Küchenzelt. Dort wird er schon freudig erwartet.
7: Hallo, ich bin, oh, das riecht aber lecker nach Zwiebeln hier, ne?
26: Mhm.
7: Hi, ich bin der
26: Hallo.
7: Björn.
26: Hallo.
7: Hallo. Hallo, Björn.
28: Lilian, hallo.
7: Hi. So, das ist also euer Reich hier, das Küchenzelt.
26: Genau.
7: Wie kann ich euch helfen? Was können wir verbessern? Ich gucke mir das ja erstmal in Ruhe an.
26: Genau, und dann geht es halt darum, wir wollen nachhaltig kochen.
7: Ja.
26: Gerade heute Kartoffelpüree, Kartoffelstampf. Was macht man denn mit dem Rest? Super. Es bleibt ja mal was über und da muss man halt gucken, was man damit macht.
6: Resteverwertung ist also ein Thema. Hinzu kommt, Kinder sind oft nicht leicht zu begeistern, wenn es um das geht, was auf dem Teller landet. Was wünschen sie sich selbst?
30: Dass das Essen vielleicht einfach mal abwechslungsreicher ist und vielleicht mal neue Sachen damit bei sind.
31: Ja, dass es einfach halt auch mal was anderes gibt als normal.
32: Also bis jetzt gab es ja nur so Basic-Sachen wie Nudeln, Kartoffelbrei, sowas. Und ich hoffe mal, es gibt etwas Spezielleres. Ja.
33: Also ich würde sagen, dass vielleicht noch ein bisschen mehr Abwechslung beim Frühstück oder Abendessen geben könnte.
8: Das ist natürlich das Thema hier. Aber wichtig natürlich auch, den Geschmack der Kids zu treffen. Und gut ist es natürlich auch noch, wenn man die Produkte, die man mittags gegessen hat, die überbleiben, dass man die abends noch weiterverarbeiten kann.
6: Zum Mittag gibt's jetzt erstmal einen Klassiker.
7: Hier ist er. Ah, das sieht aber lecker aus. Richtig schöner Kartoffelstampf. Au, oh, ganz frisch gebacken. Also das heißt, ihr müsst hier noch aufschneiden jetzt, ne?
30: Genau, das ist Heinos Aufgabe.
7: Ja.
6: Heute gibt's Leberkäse vom Metzger, Rotkohl, selbstgemachten Kartoffelstampf, geschmorte Zwiebeln und Krautsalat. Wie das bei den Kindern ankommt, wird Björn jetzt live miterleben.
7: So, wie viel möchtest du denn? So?
27: Ja.
7: Ja? Perfekt. Super. Du auch von dem Krautsalat?
27: Ja.
7: So?
27: Schön.
7: Möchtest du auch Krautsalat?
27: Nein.
7: Nee? Bloß kein Salat. Magst du gerne Döner? Da ist auch immer Rotkohl drauf.
0: Ich esse keinen Döner.
7: Ach, du isst Rotkohl. Döner, alles klar. Ich esse
0: nur Dönerfleisch, ja. Soße und Gurken und Salat.
7: Also Kaiser, okay, alles klar. Also bloß keine Rotkohl. Ja,
8: ja, das war zu erwarten. Kinder meiden auch gerne mal Salat.
6: Während die Kinder essen, geht's für Björn in die Vorratskammer. Und hier wird schnell klar, neben den besonderen Vorlieben der Kinder spielen auch die Mengen in einer ganz anderen Liga.
1: Quasi dann so.
7: Ach.
1: An Käseausschnitt.
7: Oh, das ist ja Wahnsinn hier.
6: Vorräte, soweit das Auge reicht, und ordentliche Mengen an Fleisch. Das wirft bei Björn Fragezeichen auf.
7: Frage. Ihr habt schon Bammel davor, weniger Fleisch den Kindern zu servieren, oder?
1: Wir tun uns schwer damit, weil wir auch nicht wissen, ob wir dann alle mit abholen können. Ne? Da fehlt uns halt die Erfahrung.
7: Wenn wir jetzt mal ein vegetarisches Experiment machen hier und das läuft doch ganz gut, könntet ihr das ja im nächsten Jahr auch so ein Veggie Day machen.
1: Genau, das ist eigentlich so auch das, was wir uns erhoffen, so einen Impuls zu bekommen.
7: Ja.
6: Die Vorräte sind akribisch vorbereitet. Gilt das auch für den Speiseplan?
7: So ein dicker Ordner hier. Wow.
1: Genau.
7: Und das ist jetzt der Speiseplan für dieses Lager?
1: Genau. Morgen gibt es halt Hähnchengeschnitzeltes mit Spätzle.
7: Ja.
1: Freitag Bratwurst mit Kartoffelspalten. Samstag macht der Bäcker uns Pizza.
7: Mhm. Wenn ich mir die Speisekarte so angucke, wundere ich mich natürlich nicht, dass so wenig weggeworfen wird. Weil das sind natürlich alles die perfekten Kindergerichte. Das sind die Kindergerichte, die man auch im Restaurant auf jeder Kinderkarte findet. Irgendwie, ne?
1: Ja.
7: Also da werde ich mir auf jeden Fall natürlich Gedanken machen, wie wir hier mehr Gemüse unterbringen. Weil ich habe ja auch einige Kinder gesehen, die haben heute nur Leberkäse und Kartoffeln gegessen. Das ist natürlich zu einseitig.
6: Ob Spitzenkoch Björn Freitag etwas Abwechslung auf die Teller bringen kann?
7: Jetzt kommt natürlich die Stunde der Wahrheit. Ist viel übergeblieben?
2: Sehr wenig. Ja, nur der Leberkäse ist noch da.
7: Tja, was machen wir jetzt damit? Also ich esse ja total gerne Wurstsalat. Und ich finde immer, da kann man tollen Wurstsalat rausschneiden einfach. Kann man auch noch. Der Leberkäse wird ja dann durch den Essig quasi noch konserviert. Könnte man auch noch mal ins Kühlhaus dann über Nacht setzen, wenn da noch was überbleibt. Mhm. Könnte man machen, oder?
1: Ja.
8: Ja, Wurstsalat heißt natürlich, heute gibt es auch nicht mehr Gemüse. Aber kann man mal machen, so ein Wurstsalat. Ein bisschen Gemüse ist ja drin. Nur es war einfach so viel Leberkäse über. Alles andere macht keinen Sinn. Und für den Kochtag selber, da werde ich mir natürlich was anderes einfallen lassen.
1: Mutig war mein erster Gedanke. Ich glaube, viele jüngere Kinder dabei, die das halt gar nicht kennen, das Gericht. Ne?
3: Ich habe erst mal gedacht, dass ob das die Kinder auch wirklich essen.
2: Also ich habe mich gefreut, da ich Schwäbin bin und auch Wurstsalat kenne, auch den Schweizer Wurstsalat, und fand das eben ganz toll dann.
7: Also wäre, glaube ich, schon ganz gut auf Dauer, in den Speiseplan ein bisschen mehr Gemüse so einzuschmuggeln. Ihr wisst ja, das Problem mit Zwiebeln und Kindern. Die will ich nachher auf der Aufschnittmaschine so dünn schneiden, dass man die gar nicht mehr sieht. Ja, die sollen ja nur einfach so ein bisschen Geschmack geben. Ne?
6: Neben den Zwiebeln will Björn außerdem noch saure Gurken im Wurstsalat verstecken. Eine große Schnibbelei.
7: Was machst du sonst beruflich?
1: Straßenwärter.
7: Da gibt's ja auch Arbeitsschutz, ne?
1: Ja.
7: So, hier. Musst du damit. Ne? Also du musst das. Ja, aber mach's wenigstens so und dann klappt's ja gleich runter, ne?
1: Ja.
7: Weil ich will keinen Finger da jetzt gleich drin haben.
1: Ich auch nicht.
7: Ja?
1: Wenn man so an so einer Maschine steht, bürgert sich auch nochmal was ein, damit es einfacher geht. Ne? In Zukunft versuchen wir das natürlich zu verbessern.
2: Brauchen wir auch das Gurkenwasser ein bisschen?
7: Ja, Gurkenwasser kommt auch auf jeden Fall mit rein.
2: Ja, okay.
7: Da ist ja auch so eine schöne Süße mit drin, oft im Gurkenwasser.
6: Um möglichst viele Kinder abzuholen, gibt es zwei Salate. Einen mit und einen ohne Käse. Und damit die Mission Zwiebeln verstecken gelingt, bekommen Sie jetzt einen Feinschnitt.
7: Mal eben eine Probe. So, ich probiere die an. Ja. Fängst du gleich an zu heulen hier?
1: Ich weiß ich nicht.
7: Ja, abwarten, ne?
1: Könnte sein, ne?
7: Ja.
6: Na, ob die Zwiebeln wirklich unbemerkt bleiben? Fürs Erste verschwinden sie in dem Leberkäse-Gurkengemisch.
7: So, den stellen wir jetzt kalt. Übrigens noch ein Tipp für euch. Ihr macht das alles so schön, aber es geht noch besser. Und zwar Folie, wenn man so einen Salat macht. Ne? Und der soll nicht so krass mit der Luft oxidieren, drückt man die Folie immer rein. So, dass weniger Luft dazwischen ist.
3: Und dessen war ich mir so nicht bewusst, dass wenn da zu viel Luft dran ist, dass er dann schneller grau wird und schlecht werden kann. Deswegen, den Tipp fand ich schon sehr gut, auch für mich zu Hause.
7: Gut, ihr bereitet ganz normal vor, wie immer. Wir haben nur jetzt gerade mal überlegt, den Salat stellen wir ziemlich an den Anfang, dass sie nicht so die Chance haben, immer gleich dran vorbeizugehen.
3: Genau.
7: Ja? Den Salat. Wir haben ja die Zwiebeln ganz, ganz fein geschnitten. Die Kinder haben, glaube ich, bessere Augen. Die sehen die sofort. Das ist das Einzige, wo ich so ein bisschen Angst vor habe. Ansonsten, glaube ich, wird das sehr, sehr gut ankommen.
6: Die anspruchsvolle Fachjury ist bereits im Anmarsch und nimmt gewiss kein Blatt vor den Mund.
7: Hallo Jungs, wir haben leckeren Wurstsalat hier. Einmal mit Käse oder ohne Käse?
33: Ohne.
7: Ohne? So. Für dich Wurstsalat ein bisschen?
33: Nee, darum nee.
6: Der Wurstsalat findet seine Abnehmer. Aber Björn will's ganz genau wissen.
7: Schmeckt es euch, der Wurstsalat? Oder?
33: Ja, sehr lecker.
7: Schön. Ihr könnt noch was nachnehmen, ne? Ist noch genug da, ne? Ja? Super. Schmeckt euch der Wurstsalat?
33: Ja.
7: Aber du hast auch gerade genickt, aber du hast gar keinen, ne? Nee. Aber du hast mal genickt, ne? Okay. Ja?
33: Mir auch.
7: Mir auch?
33: Ja.
7: Okay, super. Ja, da bin ich erstmal zufrieden. Also der Schweineeimer, der spricht ja für sich, ist nicht mehr drin als bei der Bolognese. Bin gespannt, wie das beim Kochtag aussieht.
26: Positiv überrascht, dass das so gut angenommen worden ist und wir jetzt wieder eine neue Alternative haben für unser Kochbuch.
7: Ja, das hat auf jeden Fall schon gut funktioniert mit der Resteverwertung. Aber das ist natürlich noch nicht die komplette Lösung. Die wollen ja mehr Abwechslung im Essen haben, aber auch gleichzeitig weniger wegwerfen. Das heißt, Ziel ist mehr Variation, kleinere Portionen.
6: Für den gemeinsamen Kochtag möchte Björn auf einem nahegelegenen Bauernhof einkaufen. Zusammen mit Teamleiter Sven und seiner Nachwuchskochgruppe.
7: Hallo zusammen. Hi, na, geht's euch gut?
4: Ja.
7: Ja? Also, ich habe Folgendes überlegt. Wir besuchen heute mal den Bauer Dolle.
6: Und das ist Bauer Daniel Dolle. Er vertreibt verschiedene Produkte aus regionaler Landwirtschaft.
5: Wir produzieren selbst unsere eigenen Eier, unsere eigenen Kartoffeln. Und wenn ihr wollt, könnt ihr gerne mal mit Eier einsammeln.
7: Ja, gehst du mit uns aufs Feld?
5: Das können wir gerne machen.
7: Okay.
5: Dann einmal folgen.
7: Also.
6: Normalerweise kann man die Zutaten einfach im Hofladen kaufen. Aber heute darf die Kochgruppe selbst mit anpacken.
5: Dann sind wir jetzt einmal im Hühnerstall.
7: Ja. Weiß ich, kennt ihr so Hühnermobile, die sich immer bewegen dann?
4: Ja.
7: Schon mal gesehen.
5: Schon mal gut.
4: Ja.
5: Was wir grundsätzlich erstmal machen, wir füttern sie vorher, damit wir im Stall Ruhe kriegen. Dann sind sie zumindest schon mal draußen, aus dem Nest raus.
33: Einfach drüber schauen.
5: Einfach breit verteilen.
7: Ja.
4: Hier, nimmt euch was raus.
33: Ich muss mal den Eimer hier rüberreichen.
4: Sorry.
6: Und während die Kids noch die Hühner füttern, ist Sven mit dem Kopf schon wieder im Küchenzelt.
4: Hier im Zeltlager haben wir eine Kühlung, aber Eier eher kühl oder können die auch mal, wenn die so frisch sind?
5: Genau, also das ist immer eine gute Frage. Normalerweise, wenn die frisch sind, könnt ihr die lagern. Man sagt so, optimale Lagertemperatur sind 15 Grad. Sie sollten nur nicht vom Kühlschrank irgendwo auf die Heizung gesetzt werden. Weil wenn die Eier anfangen zu schwitzen, gibt es quasi dieses Kondenswasser. Und dieses Kondenswasser zerstört die Eierhaut.
6: Heute sammelt die Gruppe ihre eigenen Eier. Und zwar eine ganz schöne Menge.
7: Ich würde sagen, so 90 Eier könnten wir schon gebrauchen. Habt ihr jetzt so ein bisschen Angst vor denen? Weil ihr klaut denen ja jetzt was, ne?
33: Nee? Eigentlich nicht.
7: Okay.
5: So, wenn ihr jetzt Eier nehmt, vielleicht auch noch wichtig, ein Ei hat eine Spitze. Und Eier werden grundsätzlich mit der Spitze nach unten gelagert. Liegt daran, die haben ja einen Hohlraum drin.
7: Ja.
5: Und wenn wir die jetzt so lagern würden, wird der Hohlraum nach oben wandern wollen und bringt das Ei durcheinander.
33: Und dass man die Eier immer so in diese eine Richtung drehen muss, das wusste ich nicht.
30: Wir legen das zu Hause auch immer andersherum.
7: Ja, ich bin ja ehrlich, ich wusste das auch nicht, weil wenn man Eier im Supermarkt kauft, liegen die auch auf der breiten Seite im Karton, weil sie halt besser vor Bruch geschützt sind. Aber man muss sie dann zu Hause halt wieder umdrehen. Das ist aber ein Meckerhuhn da. Ja?
5: Ja. So, das ist jetzt eine Rasse Lohmann. Das ist speziell auf eierlegende Hühner gerichtet.
7: Wollt ihr mal streicheln?
5: Ist jetzt zwei Monate alt bei uns.
28: Ja, doch.
5: Also tun.
28: Tut nichts. Glück gehabt.
26: Ich glaube, dass die Jugendlichen jetzt ein bisschen mehr Bewusstsein für die Lebensmittel mitnehmen, weil sie jetzt die Hühner selber in der Hand gehabt haben.
7: 90 Eier haben wir jetzt. Die Kartoffeln, wie sieht es damit aus?
5: Ja.
7: Wo sind die?
5: Die sind noch auf dem Feld,
7: ja.
5: Noch nicht gearbeitet.
7: Ich wusste, dass die ganze Sache hat einen Haken hier.
5: Genau. Ja.
6: Von den Hühnern geht's ein paar Felder weiter rüber zu den Kartoffeln. Insgesamt hat Daniel Dolle gut 2500 Quadratmeter Kartoffelacker.
7: Ja, Daniel, stehen wir hier in deinen Kartoffeln.
5: Richtig.
7: Was hast du denn für Sorten hier auf dem Feld?
5: Ja, wir haben einmal die Belana und einmal die Red Fantasy, beide vorwiegend festkochend. Mhm. Was wir hier machen, Frühkartoffel, heißt aber, wir holen sie eher aus der Erde raus.
7: Problem ist immer, also ich stelle mich da völlig doof mit an, weil ich treffe immer die Kartoffel damit. Vielleicht machst du es einmal vor jetzt.
5: Genau, also ihr habt hier die Kartoffelpflanze. Ja, die wächst jetzt genau hier.
7: Ja.
5: Und jetzt müsst ihr euch vorstellen, hier drunter ist der komplette Ballen, wo die Kartoffeln wachsen. Wir gehen etwas außerhalb vom Damm. Einmal tief rein und brauchen nur anheben. Dann haben wir die Kartoffelpflanze an sich da. Und da sind sie schon. An der Frühkartoffel erkennt man, die Schale löst sich hier noch leicht. Ist nicht ganz so fest wie bei den Lagerkartoffeln im September.
7: So, das war schon mal wieder nix. Ja, jetzt muss ich dafür mehr buddeln jetzt.
6: Und zwar unter erschwerten Bedingungen.
7: Mein Gott, da sind aber ordentlich Steine hier dazwischen. Ne?
5: Das ist Sauerland.
7: Das ist Sauerland.
5: Wir hören das dann auch, wenn es dunkel ist. Ja.
7: Also Sven, ich würde mal sagen, dadurch, dass wir jetzt nicht nur Kartoffeln machen, wir wollen ja viel Abwechslung ins Essen reinbringen, reicht das.
6: Aber wofür braucht Björn Kartoffeln und Eier? Das wird sich am nächsten Tag zeigen.
7: Ja, ihr seht dann zu, dass das alles ordentlich verräumt wird.
26: Ja.
7: Und dann freue ich mich morgen aufs Kochen.
26: Wir auch.
7: Ja?
26: Ja, also, ein schöner Tag.
7: Bis morgen. Ciao.
5: Bis morgen.
26: Tschüss. Ciao.
9: Ja, weil wir haben das halt selber rausgeholt oder selber dafür geschwitzt, würde ich jetzt mal sagen. Und deswegen kann ich mir auch gut vorstellen, dass das dann auch besser schmecken wird als jetzt aus dem Laden.
7: Da haben wir auf jeden Fall heute schöne Sachen geerntet, die hatten auch Spaß. Nur jetzt habe ich natürlich wieder das Problem, wie mache ich das Gemüse morgen attraktiv, dass nicht die Kinder wieder alle dran vorbeilaufen. Aber da habe ich schon eine Idee.
6: Der nächste Morgen im Zeltlager in Kalle. Für den großen Kochtag hat er Unterstützung mitgebracht. Julia Floss ist gelernte Köchin und vermittelt ihr Wissen in verschiedenen Sendungen. Bei Viel für wenig hat sie Björn schon einige Male geholfen.
7: Julia, ich finde das ja mega, dass du mich unterstützt hier.
31: Ja, ja. Sehr, sehr gerne. Ja. Aufregend wird das.
7: Ja, wir müssen jetzt nur sehen, weil das ist natürlich hier die Challenge. Die wollen pünktlich essen. Ne?
31: Okay.
7: Du weißt, sonst geht die Stimmung nach unten. Ne?
31: Und wir haben auch ein bisschen was zu schnibbeln.
7: Ja. Sollen wir uns mal alles angucken?
31: Ja,
7: dann komm. Hallo zusammen. Also das ist das Kochteam der nächsten Generation. Mhm. Ja, also das Future-Kochteam. Die unterstützen dich heute bei den Salaten.
31: Cool. Alles klar.
7: Ja? Und wir machen natürlich die warme Küche hier. Und ja, ich freue mich.
6: Björn geht heute mit Fleischfrikadellen ins Rennen. Und mit einer fleischlosen Alternative. Die geernteten Kartoffeln braucht er für eine Tortilla mit Ei und Zwiebeln. Dazu gibt es drei Dips. Paprikafeta, Kräuter und Curry.
31: Und das ist jetzt unser Reich, unsere kleine Küche hier. Ihr wisst noch gar nicht, was wir machen, ne? Nebenan müssen die ein bisschen schwitzen. Wir haben es hier nett und luftig und wir machen die kalte Küche. Also bei uns wird es erfrischend.
6: Julias Plan? Sie möchte Radieschen, Kohlrabi und Erbsen in einem Nudelsalat verstecken. Außerdem gibt es Melonen-Feta-Salat mit frischem Limettendressing.
31: Einer kann schon mal freiwillig sämtliche Limetten pressen, sehr, sehr gut. Ich zeig dir dann mal den einen Trick. Ich finde, das ist immer gut, wenn man die vorher einmal so richtig platt walzt, dann kriegt man da irgendwie mehr Saft raus. Okay. Deswegen ruhig alle einmal so richtig platt walzen, halbieren, und auspressen. Das ist schon mal Aufgabe Nummer eins. Dann müssen wir natürlich Kohlrabi ganz viel schälen. In unseren Nudelsalat machen wir Kohlrabi-Würfelchen rein. Ich hoffe, das schmeckt den Kindern, aber ich finde, Kohlrabi ist eine gute Sache.
6: Bei Julia wird schon geschnibbelt, bei Björn noch delegiert.
10: Du kannst schon mal die Brötchen einfach in Wasser einweichen.
6: Drei warme Gerichte und mehr als 100 Portionen. Da müssen heute viele Arbeitsschritte parallel laufen. Björn, Heine und Sven schälen Kartoffeln für die Tortilla. Denise und Lilian kümmern sich um das Gemüse für die Veggie-Frikadellen.
7: Das ist ja absolut cool, das Ding. Wahnsinn.
30: Ja, ein bisschen.
7: Also ich glaube, das ist heute unsere Rettung, die Maschine. Da können wir auch gleich die Karotten durchlassen, ne?
30: Ja.
7: Die Kartoffeln können wir damit machen. Super. Nutzt ihr die oft, die Maschine?
30: Ja, sehr oft. Ein bisschen Unterstützung brauchen wir ja auch.
7: Ja, klar.
6: Die Hilfe von der Maschine kommt natürlich gelegen. Das Schälen bleibt Handarbeit. Und damit es richtig gut wird, gibt es Tipps vom Profi.
30: Bisschen salzen?
7: Ja.
30: Ja? Oh ja. Okay. Damit mehr Wasser rauskommt.
7: Genau. Mhm. Und dann machst du das am besten so. Aber guck mal, da kommt ja schon genug Wasser.
30: Ist das okay?
7: Ja, klar, sicher.
30: Das jetzt, weiß ich nicht.
7: Aber mach noch mal ein bisschen Salz dran, dann kommt, glaube ich, noch mehr Wasser.
30: Das mit dem Salz auf die Zucchini kannte ich so noch nicht und funktionierte super.
6: Während Björns Team die Karotten flott durch den Häcksler jagt, müssen Julia und die Jugendlichen beim Gemüsezerkleinern kreativ werden.
31: Natürlich können wir unsere Radieschen auch klein schneiden oder ich finde, so hobeln ist auch total schön. Da bist du hiermit aber wirklich sehr lange beschäftigt, würde ich sagen. Und deswegen verkloppen wir die. Ich nehme da zu Hause entweder ein Nudelholz oder halt auch so ein Marmeladenglas kann man nehmen. Und jetzt machen wir den hier. Dann brechen die so ein bisschen auf und dann kannst du die ja auch so ein kleines bisschen so grob, die müssen ja auch nicht... Die müssen ja nicht mini-klein gewürfelt sein.
30: Ja.
31: Und das geht bedeutend schneller.
9: Das mit den Radieschen, dass man die kaputt schlägt, das wusste ich nicht. Also wusste ich nicht, dass man das so macht. Aber hat ja gut funktioniert.
7: Ach, guck mal.
31: Ich habe eine kleine Bitte.
7: Ja.
31: Ist es möglich, dass diese Nudeln hier abgekocht werden für unseren Nudelsalat?
7: Weich gekocht oder al dente?
31: Gerne al dente.
7: Echt? Al dente? Okay.
31: Oder also, was meinen die Experten? Essen die Kinder die, wenn die noch so ein bisschen Biss haben? Oder müssen die ganz weich sein? Vielleicht eins weiter?
7: Ja. Machen wir dir.
31: Ich übergebe die in deine Hände. Vielen, vielen Dank.
7: So.
6: Eine der leichteren Übungen für Björn. Parallel werden die letzten Kartoffeln geschält. Dann geht's der Hauptzutat für die Veggie-Frikadellen an den Kragen.
7: Also die sollen noch Struktur haben, aber dass wir die schon mal so ein bisschen aufspalten hier.
30: Ja, mach ich.
7: Geht das?
30: Das ist ganz schön schwer.
7: Soll das lieber der Heino machen?
30: Ja,
7: Heino.
6: Und schon ist Aufschnittkönig Heino helfend zur Stelle. Sven verwandelt derweil die Kartoffeln für die Tortilla in feine Scheiben.
7: Guck mal, ich zeig dir das. Kannst du das mit so einem kleinen Messer?
30: Ach,
7: das war schon mal nicht gut. So, und dann schneidest du die so runter.
30: Ah, okay.
7: Ja?
30: Ja.
7: Dass wir so Streifen haben.
30: Mhm. Ne? Mach ich. Super. Danke.
6: Für die Tortilla stehen tiefe Bleche bereit. Darauf kommen Salz und Öl und schließlich die Kartoffeln.
7: Wir machen mehrere Schichten. Die werden gleich auch noch mal ein bisschen gesalzen.
6: Hier kommt später eine Eiermasse drüber. Für die Frikadellen braucht Björn eine Menge Zwiebeln. Auch für die aus Kichererbsen. Eine Zutat, über die Björn gern philosophiert.
7: Da ist ja auch immer die Frage, also die große Frage, wenn ich Frikadellen mache, ob ich die Zwiebeln anbrate oder roh lasse. Wie machst du das denn, Heino?
11: Ich mache keine Frikadellen zu Hause.
7: Nee, warum nicht?
11: Ich koche da nicht.
7: Du kochst nie zu Hause?
11: Nee.
7: Also, du weißt noch nicht mal, was in Frikadellen reinkommt, oder?
11: Nö.
7: Hätte ich jetzt anders gedacht. Okay.
11: Weil meine Frau das macht und die ist immer so schnell, die ist immer so schnell fertig, dass ich da gar nicht großartig mithelfen kann. Aber kochen würde ich doch mal ganz gerne, weil das hat mir heute doch schon sehr Spaß gemacht.
6: Jetzt muss es nur noch schmecken. Dieses Ziel hat auch Julias Team vor Augen.
31: Du rührst da dein Dressing zusammen,
9: okay.
31: Den Limettensaft, den du hast, alles, was hier an Olivenöl drin ist. Ich würde sagen, mindestens mal so 3 Esslöffel Honig.
12: Okay.
31: Weil das ist schon eine Menge Saft. Der hat ja auch eine ordentliche Säure.
12: Ja.
31: Und dann mal eine gute Prise Salz und Pfeffer und das verrührst du einfach mit dem Schneebesen.
12: Mhm.
31: Und ich helfe dir dabei beim Schnibbeln.
12: Okay.
13: Die perfekte Arbeitsteilung. Mika kümmert sich um das Limettendressing für den Melonensalat und Julia und die Mädels kämpfen mit dem Gemüse.
31: So, du kriegst eine neue Aufgabe. Es wird eine Wassermelone.
12: Ja.
31: Ich mach mal eine vor, weil wir müssen die schälen. Und da gibt's so einen kleinen Trick. Ich finde zum Beispiel, ein Sägemesser ist Trick Nummer 1.
12: Ja.
31: Ganz wichtig, sägen, also das ist eine Klinge und kein Drücker, hat mein Ausbilder mal gesagt, dass du wirklich reinsägst. Dann schäle ich die halt hier so der Reihe nach, schäle ich die so runter.
12: Okay.
13: Viele Wassermelonen, Unmengen an Kohlrabi und Radieschen. Keine leichte Aufgabe, über 100 Portionen zuzubereiten. Bei Björn geht's an die Würze der Veggie-Frikadellen. Majoran, Sesamöl, Sojasauce, Senf und Knoblauch sorgen für Geschmack.
14: So, Heino, die Eier, die haben wir gestern den Hühnern geklaut. Jetzt wird die Masse ja wieder ein bisschen feuchter durch die Eier. Und das binden wir dann hinterher ab mit Haferflocken und ein bisschen Mehl. So, jetzt brauchen wir so eine schöne, schlotzige Masse, ne?
11: Jetzt wird es wieder dicker.
14: Ja. Bei den Haferflocken ist wichtig, dass das diese zarten sind, die sich quasi so ein bisschen auflösen.
11: Ja, das ist ungewohnt, ne? Die ganze Rührerei da, was wir da gemacht haben. Und ja, Fleisch hat eine andere Konsistenz als diese Gemüsefrikadelle, die dann auch zu formen. Das war ja wie soll ich das sagen, das Kunststück dabei.
13: Für die Tortilla geht's in Runde 2. Die Kartoffeln durften vorgaren und sind bereit für die Vereinigung mit dem Ei.
14: Dann kannst du die Masse jetzt schon mal auf die beiden, also nicht aufteilen, sondern wir brauchen das für 3 Bleche dann. Ne? Machst du schon mal ein bisschen drauf, ne?
13: Normalerweise wird Tortilla in der Pfanne zubereitet. Für die große Zahl hungriger Bäuche hat sich Björn heute für den Ofen entschieden.
14: Was ihr schon mal machen könntet, wäre zum Beispiel Paprika kleinschneiden für den Dip. Der Feta ist ja auch schon, hat ja so eine gewisse Salzigkeit. Von daher müssen wir mal gucken, ob wir da überhaupt noch Salz dran machen müssen. Weil ich glaube, dass Kinder ein ganz anderes Salzempfinden haben als Erwachsene.
12: Ja,
31: für viele reicht das eigentlich schon. Mhm.
14: Ja, also kochen für viele Menschen, das kenne ich schon aus der Gastronomie. Aber hier ist es ja noch mal spezieller, weil hier essen über 100 Personen gleichzeitig. Also es muss alles zusammen fertig sein. Das ist schon eher so ein bisschen Kantinen-Style. Boah, das ist schon eine Herausforderung hier, ne? Also jetzt vor allen Dingen mal mit neuen Gerichten dann. Das andere macht ihr ja schon im Schlaf eigentlich.
13: Insgesamt 3 Stunden bereitet das Kochteam normalerweise das Mittagessen vor. Sonst gab es zum Beispiel 3 verschiedene Töpfe Bolognese. Heute sorgt Björn mit mehreren kleineren Gerichten für mehr Auswahl.
14: Also, Sven, du kannst schon mal hier. Machen wir auf 2 Schüsseln, ne?
15: Ja.
14: Immer schön ausdrücken. Ich hau schon mal ein paar Eier hier mit rein in die Frikadellenmasse. Was denkt ihr so von der Zeit? Wie sind wir jetzt in der Zeit? Wir haben noch knapp 1,5 Stunden. Schaffen wir das?
15: Oh, die Zeit sieht noch gut aus.
14: Ja?
15: Ja,
14: ja, ja.
13: Ob das Team entspannt bleibt? Noch fehlt der Teig für die Frikadellen, die schließlich auch noch gebraten werden müssen. In der Außenküche bei Julia kümmern sich Nora und Vivica um Dressing Nummer 2.
31: Schmeckt gut.
16: Ja, auf jeden Fall.
32: Aber ich würde noch ein bisschen Salz und noch ein bisschen Zucker reinmachen.
16: Ja, ich auch.
32: Okay.
31: Und wie sieht es hier aus?
32: Ist gut.
31: Ja. Was meint ihr? Ist schon lecker.
32: Ja.
16: Ja.
31: Also ich vertraue euch, aber ich bin hier vorsichtig. Also,
32: dann sehen wir mal.
31: Ich würde sagen, wir probieren das mal so. Und dann haben wir eigentlich auch schon alles parat und können unsere 2 Salate miteinander mischen.
13: Zuerst der Nudelsalat. Samt Erbsen, Radieschen, Kohlrabi und Joghurtdressing.
31: Jawohl. So, und jetzt, wer möchte freiwillig, zieht sich Handschuhe an und rührt da mal kräftig um.
32: Guck mal, du hast schon einen Arm.
31: Dann mach doch noch einen zweiten dabei.
13: Julia ist schon fast auf der Zielgeraden. Björn schraubt noch an der Frikadellenmasse. Mit Tomatenmark, Brötchen und Senf soll's schmecken wie bei Oma. In die Pfanne kommen zuerst die Veggie-Buletten.
10: schalte mal ein bisschen runter, glaube ich. Und mehr Öl, mehr Öl, mehr Öl. Ich mache die jetzt bewusst, du siehst ja, die Pfannen hier, die sind krumm und schief.
0: Ja, genau.
10: Ich lege die jetzt nur dahin, wo das Öl ist, ne? Also wir nehmen nicht die Ränder mit, ne?
13: Zwischendurch eine erste Kostprobe.
12: Schmeckt sehr gut.
10: Ja?
12: Ja.
10: Sind die schon gar oder müssen die noch mal in den Ofen rein?
12: Nein, die müssen noch mal in den Ofen
10: ja,
12: rein.
10: Ne? Okay. Mhm. Gut, dann holen wir die Tortillas gleich irgendwann raus und schieben die noch mal in den Ofen rein.
12: Mhm.
10: Ja?
13: Noch eine knappe Stunde bis zum Essen. Jetzt sind die Fleischfrikadellen dran. Nicht nur ein paar, sondern Dutzende.
10: Komm,

0: Zeitdruck, ne?
1: Ja. Ja, das Zeitmanagement heute war wieder spitz auf Knopf.
2: Okay, hier machst du die Reihe noch voll, ne?
3: Hallo.
2: Ah, Julia. Dich schickt der Himmel. Wir sind hier echt im Stress hier.
3: Ach du meine Güte.
2: Könnt ihr den Curry-Dip noch machen?
3: Ja, klar.
2: Ja, wir haben jetzt noch eine halbe Stunde Zeit.
3: Ja, klar.
2: Aber ist alles gut geworden drüben, oder?
3: Ja, Salat ist sehr, sehr lecker geworden. Die Teenies mögen das, aber sie behaupten auch, die Kinder würden es mögen.
2: Ah, sehr gut.
4: Ja, ist natürlich ein kleines Battle mit der Julia, aber auch natürlich eher lustig. Einerseits will ich natürlich mit meinen Gerichten prahlen, möchte natürlich, dass die gut ankommen, dass nichts weggeworfen wird. Aber letztendlich ziehen wir an einem Strang. Und wir wollen ja beide, dass die Kinder mit den gesünderen Gerichten gut klarkommen.
2: So, du machst den Frühlingsdip. Frühlingszwiebeln.
3: Haben wir drin. Machen wir rein. Ja. Zitrone ist drin, ja. Balsamico und...
2: Mach nicht zu viel Knoblauch dran. Ich weiß nicht, ob die Tzatziki mögen.
3: Ja, wir machen ein bisschen. Für unseren Geschmack.
2: Ein Hauch. Aber wirklich nur ein Hauch. Ne?
3: Zur Angewöhnung, ja.
2: So, guck mal, ich nehme jetzt mal eben hier die ganzen Tortillas raus. Die sind nämlich fertig. Und dann können wir die vegetarischen Frikadellen da reinschieben. Ach, das ist ja mega. Boah. Die können wir doch hinterher so portionieren, ne?
5: Ja,
2: das geht. Hä? Ja, ist schön fest geworden. Riecht gut, sind perfekt.
3: So, wir haben uns zu früh gefreut. Wir dachten ja, wir haben jetzt Feierabend. Björn hat noch was für uns. Wir machen einen Curry-Dip.
6: Dafür mischt Team Julia Apfelmus, Joghurt, Zitrone, Tomatenmark und Currypulver. Und nebenan? Die Dips sind fast fertig. Die Frikadellen im Grande Finale. Es kann pünktlich losgehen. Perfektes Teamwork.
2: Oh, oh, oh, wenn das mal nicht alles im Schweineeimer landet. Ne?
3: Das glaube ich aber nicht.
2: Nee, meinst du
3: das glaube ich mal nicht. Deine Frikadellen riechen leider sehr, sehr gut.
2: Ja,
3: aber mein Wassermelonensalat ist ein Knaller.
2: Okay, und das ist mit Radieschen, ne?
3: Radieschen, Kohlrabi und ein paar Erbsen. Und es kam sehr, sehr gut an.
2: Denkst du, aber Radieschen habe ich als Kind nicht gegessen. Also den Nudelsalat, den hätte ich mal schön außen vor gelassen hier.
3: Ich bin sehr, sehr optimistisch. Nudelsalat ist ja so ein Klassiker. Den mögen ja wirklich viele. Und da kann man so also ein bisschen Gemüse reinschummeln. Also ich bin optimistisch.
2: Du kennst sie besser, die Kinder, Heino.
7: Ich könnte mir vorstellen, dass denen das wohl schmeckt.
2: Wir sagen auf keinen Fall Gemüsefrikadelle. Ich glaube, das ist schon dann das Unwort, sondern lieber vegetarische Frikadelle, oder? Ne? Gemüse?
7: Der Schweineheimer wird es zeigen. Dann.
2: Ja. Mach mir nicht jetzt schon Angst. Ja? Okay.
6: Die Stunde der Wahrheit. Die hungrige Meute macht sich auf den Weg zu Björns und Julias buntem Buffet.
2: Hallo Jungs, habt ihr Hunger?
3: Ja.
2: Das ist Tortilla, das sind Kartoffeln mit Ei. Willst du sowas mal probieren?
8: Ja.
2: Guck mal, wie geil das ist. Also Julia, die Tortilla hier, die geht wie geschnitten Brot.
3: Der Nudelsalat hier aber auch. Läuft wie eine Eins. Ich war total überrascht, wie offen die sind. Ich habe mit viel mehr Skepsis gerechnet. Ich dachte wirklich, jedes zweite Kind steht vor mir und sagt, oh, Radieschen, pfui.
2: Kichererbsen-Frikadelle?
8: Ja.
2: Ja, super. Du bist mutig, ne?
3: Die Wassermelone ist gleich auch schon leer.
2: Ach, krass.
6: Björn ist neugierig. Kommen Julias Salate etwa besser an als seine warmen Gerichte?
9: Also, ich finde das nicht geil. Aber der ist gut hier.
2: Ja, aber die vegetarische Frikadelle magst du nicht so gerne.
9: Nee, die ist es wirklich nicht. Also ich finde das hier ganz lecker.
2: Ja, das die Tortilla, ne?
9: Ja, wirklich gar nicht so schlecht.
2: Was machst du damit?
9: Das, also ich hab die Hälfte probiert, es ging und damit.
2: Boah, kannst du das nicht aufessen noch irgendwie? Weil
9: du kannst das mit.
2: Wir haben ja so ein Battle, es soll so wenig wie möglich heute im Schweine. Ah, danke schön. Ja. Oh.
9: Komm, das letzte Stück essen jetzt auch noch. Das essen wir jetzt auch noch.
2: Okay. Ja, sehr gut.
4: Ja, okay, ich weiß, ich habe ein bisschen geschummelt. Aber wir wollen ja einfach, dass da wirklich möglichst wenig im Schweineeimer landet. Und das haben wir ja geschafft.
6: Und was sagen die anderen Kinder?
10: Ja, also das ist mal abwechslungsreicher, das Essen. Das ist auch sehr, sehr lecker. Das Essen sonst ist natürlich auch sehr gut. Also ja, ich kann mir auch vorstellen, dass das öfter geht.
2: Wie schmeckt es euch?
8: Ist sehr, sehr lecker.
2: Ja? Habt ihr auch diese vegetarische Frikadelle probiert?
10: Ja,
8: die ist hier auch von der Gabi.
2: Ach, super. Das freut mich.
11: Ich vor allen Dingen Wasser mit dem Salat.
2: Aber ist auch mal komplett was anderes, ne? Das Essen so kanntet ihr hier noch nicht, ne? Ihr habt jetzt auch viel Gemüse mit auf dem Teller gehabt, ne?
10: Ja, das ist gut. Das ist gut.
2: Schön.
10: Also ich fand es auch gut, dass es mal ein bisschen abwechslungsreicher ist, weil sonst gibt es meistens immer nur einen Salat.

0: zufrieden.
1: Schön.
0: Komischerweise schwärmen die auch für den Nudelsalat.
1: Ach, nein.
0: Ja, also das kann ich gar nicht nachvollziehen.
1: Das höre ich doch gerne.
0: Ah, nein, alles gut.
2: Aber was sagt der Schweineeimer? Wer hat das Battle gewonnen?
0: Oh, gucken wir mal.
1: Aha.
0: Ach, da ist aber echt nicht viel drin.
1: Du,
0: ne?
1: Viel ist das nicht. Nee. Ich würde auch sagen, von allem so ein bisschen.
0: Und witzigerweise, das ist eine Fleischfrikadelle, die da drin liegt.
1: Also so ein paar Herzchen sind drin, ja gut.
0: Ja, Radieschen, aber, ne, ja.
1: Aber viel ist das ja nicht.
0: Nee. Also komm, das ist...
1: Im Schweineeimer habe ich in meiner Wahrnehmung ein bisschen mehr Dip und auch ein bisschen mehr Frikadelle gesehen. Es waren nicht so viele Nudeln, sehr wenig Erbsen und gar keine Wassermelone. Also da würde ich noch mal genau nachgucken.
2: Naja, sagen wir einfach mal Gleichstand. Und das wichtigste Ziel wurde erreicht. Wenig Essensreste.
0: Ja, das war richtig schön bei euch hier. Und ich muss echt sagen, also ein paar waren so ein bisschen skeptisch mit den vegetarischen Frikadellen. Trotzdem habe ich euch die Rezepte mal hier aufgeschrieben. Und das wäre dann für nächstes Jahr, ne?
3: Alles klar. Ja? Vielen Dank.
0: Vielleicht kocht ihr das dann ja schon mit nächstes Jahr, ne?
3: Ja.
0: Wer weiß, ne? Ja.
3: Durch den Input von Björn und die Tage mit ihm werden wir das halt verstärkt jetzt aufnehmen, da wir jetzt auch mal Rezepte haben. Und wir werden halt die Augen aufhalten und gucken, ob wir noch mehr solche Alternativen finden.
4: Für mich war es eine riesige Erfahrung, mal einmal mit ihm zu kochen und das mal einmal genießen zu dürfen, diese Zeit.
5: Die Gemüsefrikadelle und den Paprika-Feta-Dip, den fand ich sehr lecker.
6: Es hat jetzt keiner ist mit leerem Teller von der Theke gegangen. Das war schon mal ganz gut. Jeder hatte so ein bisschen was probiert und das hat uns schon gefreut.
0: Auf jeden Fall eine schöne Geschichte für die Kinder mit dem Zeltlager. Es schweißt ja auch die Gemeinschaft zusammen, auch beim Kochen übrigens. Die haben sich ja schon sehr, sehr gut verstanden. Und ich bin da wirklich sehr, sehr positiv eingestellt, dass sie nächstes Jahr auch mal vom normalen, klassischen Speiseplan abweichen. Vielleicht sogar auch mal einen Veggie Day machen.
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15: Ein Flusspegel nach dem anderen rutscht auf Rekordtief. Die Trockenheit kostet langsam echt Geld.
16: Transporte werden teurer, weil Schiffe weniger laden können. Und Landwirte ernten weniger auf den Feldern.
15: In halb Europa sind die Felder zu trocken für viele Gemüse oder Getreide. Andreas Hoppe baut in Meerbusch Weizen, Mais und Kartoffeln an und sagt, sowas habe ich noch nie erlebt.
16: Außerdem, bei diesem Wetter eine perfekte Abkühlung. Mitten in Wuppertal schießt plötzlich eine Wasserfontäne Meter hoch. Als Hitzeschutz war das aber nicht gedacht. Auslöser war wohl eine Panne.
15: Sie hier passt in jeder Handtasche, ist in Millionen Haushalten. In Olsberg fängt eine Powerbank Feuer. Eine Frau wird schwer verletzt. Das Sicherheitsrisiko Powerbank fliegt auch mit.
16: Spanien kämpft gegen heftige Waldbrände und NRW kämpft mit. Feuerwehrleute aus Bonn, Düsseldorf, Leverkusen, Königswinter und Ratingen sind jetzt angekommen und helfen beim Löschen.
15: Morgens Vogelgezwitscher statt Berufsverkehr. Wegen der Baustellen im Westen ziehen manche Pendler einfach auf den Campingplatz. Ein Büro im Grünen, ganz ohne Stau.
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16: Einen schönen guten Abend zusammen. Ja, es ist heiß und es ist trocken. Das kann man an so einem Sonntag vermutlich genießen. Aber es macht halt auch Stress und es kostet Geld für die Schifffahrt auf dem Rhein etwa. Und die Pegel sinken und sinken.
15: Landesverkehrsminister Oliver Krischer fordert heute mehr Geld vom Bund, um die Fahrrinne auszubauen zwischen Duisburg und Köln, damit da überhaupt noch was transportiert werden kann.
16: Nächste Woche ist Verkehrsministerkonferenz. Da will er das Niedrigwasser zum Thema machen.
15: Die Trockenheit, die stresst aber auch, wir haben es gesagt, die Bauern, die müssen Noternten einfahren und der Ertrag ist echt mau.
18: So etwas hat Andreas Hoppe in seinen letzten 40 Jahren als Bauer noch nicht erlebt. Die Hitze in den vergangenen Wochen hat seinem Weizenfeld stark zugesetzt. Der Acker seit 2 Wochen abgeerntet. Viel zu ernten gab es jedoch nicht.
19: Aufgrund der anhaltenden Trockenheit seit fast über 2 Monaten ist das Getreide, speziell der Weizen, weggetrocknet zum Schluss. Also für die letzte Wachstumsphase fehlt ja dem das Wasser. Und deshalb ist die Ernte dann vorgezogen worden. Mit entsprechenden Einbußen von 10-20% Ertragseinbußen. Also von daher ist das Thema Getreideernte für dieses Jahr ad acta. War also nichts mehr daran zu ändern. Und es wird kein gutes Gesamtergebnis sein.
18: Früher reicht es für den Job, einfach Bauer zu sein. Heute müssen Landwirte unternehmerisch denken, um über die Runden zu kommen. Jedes Jahr ist es ein Glücksspiel, den richtigen Erntezeitpunkt zu finden, sagt Andreas Hoppe. Schuld daran sind die Wetterbedingungen. Es gibt immer mehr Starkregen, die die Felder zerstören. Oder länger andauernde und extremere Hitze in den Sommermonaten. Deswegen ist es wichtig, sich breit aufzustellen. Doch auch bei den Kartoffeln von Andreas Hoppe gibt es Probleme. Durch die Trockenheit konnten sich in diesem Jahr nicht so viele Knollen bilden. Die Felder müssen bewässert werden.
19: Die Anlage läuft also eigentlich rund um die Uhr. Sobald die jetzt fertig ist, wird sich einer aufmachen von den Mitarbeitern, die umsetzen. und so mit den zwei Mitarbeitern den ganzen Tag, also ich sag mal fast 20 Stunden am Tag beschäftigt mit Anlagen umsetzen, und dann müssen die Aggregate getankt werden. Und wir müssen ja leider die Pumpenaggregate mit Dieselmotor betreiben. Ich habe eben noch gelesen an der Tankstelle 2,38 Euro. Man könnte das ja auch mit Heizöl machen, aber das dürfen wir leider nicht.
18: Das eigentliche Problem sei aber die vernünftige Bezahlung der landwirtschaftlichen Arbeit, sagt Andreas Hoppe. Der Lebensmitteleinzelhandel gebe die Preise vor.
19: Früher konnte man von 2 Hektar Kartoffel ernten mit einem guten Preis. 1959 haben mein Vater noch erzählt, hat man einen neuen Kartoffelroder gekauft, ja? Einen neuen bar bezahlt. Heute kostet ein Kartoffelroder 250.000 Euro. Ja, wie viel Hektar muss ich denn dann Gewinn mitmachen? Also das schaffen sie nicht in einem Jahr, da müssen sie schon verdammt große Betriebe haben.
18: Ein wenig Hoffnung hat Andreas Hoppe beim Mais. Hier stehen die Kolben derzeit auch nicht so hoch, wie sie stehen sollten. Aber bis zur Ernte in einem Monat wären sie noch zu retten. Vorausgesetzt, es regnet bald.
15: So, da haben wir über Wälder noch gar nicht gesprochen. So sieht das bei uns aus, wenn ich morgens mit dem Hund gehe.
16: Ja, ein ganz ähnliches Bild hätte ich bei mir im Bergischen Land auch machen können. Ja. Da werfen einige im Trockenstress schon das Laub ab und die Wiesen gelb und braun.
15: Ja, Wälder traurig, Wiesen gelb, Flüsse halb leer. Es hat einfach viel zu wenig geregnet.
1: Diese Erfrischung war nicht eingeplant. 20 Meter schießt das Wasser in Wuppertal in die Höhe. Ein Bauarbeiter vergaß wohl, ein Ventil zu schließen. Statt Wasser von unten wäre Wasser von oben bitter nötig, aber das bleibt weiter aus.
6: Im Juli 2026 ist nur ein Viertel von dem an Regen runtergekommen, was wir normalerweise an Regen erwarten. Und damit geht der Juli 2026 tatsächlich in die Geschichte ein als der trockenste Juli seit Beginn der Wetteraufzeichnungen. Und in den nächsten Tagen wird es auch keine großen Veränderungen geben, denn unseren Prognosen nach wird es zwar Hitzegewitter geben, die regional kräftiger ausfallen können. Also da wird zwar was runterkommen, aber das, was die Natur jetzt dringend braucht, das ist langanhaltenden Landregen, und der ist erstmal nicht in Sicht.
1: Und so sinken die Pegel weiter. In Düsseldorf erreicht der Rhein am Samstag einen historischen Tiefstand, genau wie in Köln. Die Schiffe müssen weniger laden. In den Niederlanden liegen diese Hausboote inzwischen auf dem Trockenen. Und auch die Deiche leiden unter Wassermangel. Das kann sie sogar undicht machen. In den vergangenen Jahren ist es trockener geworden. In den letzten 10 Jahren gab es 5-mal einen trockenen Sommer. Deshalb müssen wir öfter solche Inspektionen machen. Fast ganz Europa trocknet aus. In London strahlt in diesem Park nur noch ein Cricketfeld grün auf. Das englische Umweltamt hat für die Hälfte des Landes eine Dürre ausgerufen, die dritte innerhalb von 5 Jahren. In Kroatien ist der Pegel der Donau zuletzt weiter drastisch gesunken. Atomkraftwerke, die über den Fluss gekühlt werden, müssen teils heruntergefahren werden. In Ungarn wurde das einzige Kraftwerk heute ganz abgeschaltet. Und auch am Lago Maggiore sehen die Ufer nicht aus wie gewohnt. Die Dürre hat dieses Jahr sehr früh begonnen, und dieses Level habe ich noch nie gesehen. Die Sonne genießen und auf den Regen warten. Den Besitzern dieser Boote in Köln bleibt gar nichts anderes übrig.
16: Ja, die Trockenheit ist das eine, Hitze das andere. Heute sind wir ja schon wieder bei über 30 Grad und morgen geht's noch mal rauf.
15: Dann freuen sich die einen über die Klimaanlage im Büro, die anderen brüten still vor sich hin, und bei einigen macht dann auch der Kreislauf schlapp.
16: Bei der letzten krassen Hitzewelle hatten die Krankenhäuser alle Hände voll zu tun und selbst keine kühlen Räume.
15: Jetzt versuchen sie sich irgendwie darauf einzustellen, auch in Leverkusen.
12: Hallo, nicht erschrecken. Wir kommen einmal zum Rundgang. Ich möchte einmal gucken, wie es Ihnen geht.
6: Fast 28 Grad im Zimmer. Wenn es an die 30 geht, muss Pflegerin Jasmin Heinisch besonders gut auf ihre Patienten achten.
12: 30,0. Das ist in Ordnung für das Wetter heute. Ansonsten brauchen Sie noch etwas zu trinken. Haben Sie genug getrunken heute?
14: Ich hole mir noch Wasser. Bin ja gut ausgestattet.
6: Peter Schiewek ist seit 2 Tagen hier und schlägt sich so durch.
14: Im Nachmittagsbereich, ja, da wurde es dann aber auch hier, ne, mit 36 Grad und so. Ja, irgendwann ist die Temperatur da. Ja, da können Sie abhalten, was Sie wollen. Wir müssen eine Klimaanlage haben oder sowas.
6: Die gibt es hier in Leverkusen nicht, wie in vielen Kliniken. Ein Riesenproblem. Laut dem Robert-Koch-Institut gab es in diesem Jahr schon rund 10.000 Hitzetote in Deutschland.
20: Um das zu verhindern, haben sie hier auf der Station in den letzten Monaten unter Hochdruck gearbeitet, zusätzliche Hitzeschichten eingeführt.
12: Wenn sie merken, ihnen wird sehr heiß oder komisch, dann kommen wir nochmal.
14: Alles klar.
12: Wunderbar. Wasserrunden machen, dass man guckt, dass die Patienten genug Wasser haben, aber auch, dass man zusätzlich Infusionen aufgestockt hat. Wir haben Infusionen in den Kühlschrank gestellt, damit man Patienten dann auch kühle Infusionen verabreichen kann. Wir haben Kühlpacks nochmal nachgeordert.
20: Notlösungen angesichts steigender Temperaturen. Abgedeckte Fenster, Klimageräte in der Notaufnahme. Hier erinnern sie sich mit Schrecken an die 40-Grad-Tage im Juni. Am heißesten Wochenende haben sie rund 200 Menschen alleine wegen Hitze behandelt.
21: Der NRW war ein Hotspot im wahrsten Sinne des Wortes. Und wir haben letztendlich Rückmeldung bekommen, dass in der zweiten Notaufnahme genau das passiert ist, dass nämlich auch Patienten verstorben sind. Ich möchte jetzt, dass wir das Thema auch aufgreifen, in Dialog kommen und mit den Politikern, aber auch den verantwortlichen Krankenhausträgern, Rettungsdienst, Pflegeheim, schauen, wie wir das Thema langfristig begehen können.
20: Denn nicht zuletzt setzt die Hitze auch Ihnen zu. Klinikpersonal wie Jasmin Heinisch.
12: Es ist natürlich auch für die Pflege schwer. Die Temperaturen werden nicht besser. Ich hatte auch einige Krankheitsausfälle jetzt, die ich nachbesetzen musste über die warmen Tage, weil die Mitarbeiter selber irgendwann nicht mehr können. Und das ist ja auch im Interesse vom Krankenhaus oder von allen, dass wir das Personal, was eh schon eng ist, möglichst auch gesund halten.
20: Heiß soll es erst einmal bleiben. Hier in der Klinik haben sie damit inzwischen Erfahrung. Aber kräftezehrend ist es für alle. Die Patienten und die, die sie behandeln.
15: So, jetzt sind wir bei der Sommerpause in der Berliner Politik. Selbst der Kanzler hat ja jetzt offiziell Urlaub. Den hat er wahrscheinlich auch nötig. Denn aus den letzten Politikwochen ist er ziemlich gerupft rausgekommen. Nicht nur wegen Wind unter der Krawatte.
16: Die Unzufriedenheit mit seiner Art zu regieren war so groß, dass sogar aus der eigenen Partei öffentliche Kanzlerkritik kam. Das ist in der ja üblicherweise als Kanzlerwahlverein bezeichneten CDU eigentlich ein No-Go.
15: Vor allem der verstolperte Personalwechsel, der hat einige Landesverbände nachhaltig verstört. Merz wird alle Hände voll zu tun haben, dieses Desaster bis zu der schwierigen Sachsen-Anhalt-Wahl in nur einem Monat vergessen zu machen.
18: Dieser Auftritt vor gut einer Woche legte die Schwächen des Kanzlers offen. Bei der Vorstellung seiner neuen Mannschaft fehlt der eigentlich vorgesehene Nachfolger des entlassenen Verkehrsministers Schnieder. Der hatte abgesagt. In der CDU waren viele verärgert über den Umgang mit Schnieder. Auch der Mönchengladbacher Kommunalpolitiker Dieter Breimann. Der sieht bei Merz Defizite im Umgang mit Menschen.
22: Es fehlt an Empathie, es fehlt an Sinn für den einfachen Bürger auf der Straße. Und ich finde, wenn sie Politik machen, das lernen wir Kommunalpolitiker schon, sie müssen mit Menschen reden können.
18: Der Frust ist groß in der Partei. Debatten um einen Kanzlerwechsel sind kein Tabu mehr in der CDU. Merkels ehemaliger Kanzleramtsminister Peter Altmaier warnt allerdings vor Personaldebatten so kurz vor den kritischen Ostwahlen.
23: Es wird jedenfalls nicht leicht, das ist klar, aber durch Spekulationen wird es noch viel schwerer und deshalb sind die Fehler am Platz.
18: Immer wieder als möglicher Nachfolger im Gespräch NRW-Ministerpräsident Hendrik Wüst. Die NRW-CDU aber schweigt eisern zur aktuellen Krise. Interviews bekommt man nicht. Diese Zurückhaltung hat Gründe.
24: Also die nordrhein-westfälische CDU hat im Augenblick überhaupt kein Interesse daran, angesichts der schwierigen Lage der Partei insgesamt noch weiter Öl ins Feuer zu gießen. Je schlechter es um Merz bestellt ist, desto eher kommen natürlich wieder Debatten auf, ob Hendrik Wüst nicht der bessere Kanzler wäre. Und dann würde man hier einen erfolgreichen Ministerpräsidenten verlieren und vor allem den Spitzenkandidat für die Landtagswahl im kommenden Jahr. Und das würde auch die Motivation der Basis der Wahlkämpfenden sicherlich sehr, sehr nachteilig beeinflussen. Deswegen gibt es hier im Moment überhaupt kein Interesse daran, dass irgendetwas in dieser Hinsicht weiter diskutiert wird.
18: Ärger für Merz dagegen aus dem Osten. Die CDU-Ministerpräsidenten Kretschmer, Schulze und Vogt wenden sich gegen die Abschaffung der Rente mit 63. Neuer Streit also. Und da ist ja noch einer, dem man Ambitionen aufs Kanzleramt nachsagt, CSU-Chef Markus Söder. Der stellt sich heute beim ARD-Sommerinterview im Rentenstreit hinter Merz.
25: Und die Rentenreformkommission hat da gute Arbeit geleistet, deswegen unterstützen wir das Konzept.
18: Rückendeckung für den Kanzler in diesem Punkt. Doch wenn die Wahlen im Osten in wenigen Wochen so schlecht ausfallen wie erwartet, könnte die Debatte um Merz weiter Fahrt aufnehmen.
16: Das tut sie jetzt aber ohne uns, denn wir gehen in die magische Schule des Feuerwerks. Das war das Motto der Kölner Lichter gestern Abend. Rund 150.000 Besucher haben da am Rheinufer eine große Feuerwerksparty gefeiert. Viele haben natürlich auch unsere Live-Sendung von dort gesehen. Falls nicht, hier sind noch mal die Höhepunkte der magischen Lichternacht.
0: Abracadabra, die Kölner Lichter zaubern auf dem Rhein. Und am Ufer feiern die Feuerwerkfans. In diesem Jahr sogar eine Premiere. Das erste Mal Drohnenshow bei den Kölner Lichtern. 500 Drohnen, 250 Meter über der Hohenzollernbrücke, 6 Minuten lang. Und dann knallt's. Das größte musiksynchrone Feuerwerk der Welt. Und das an den meisten Stellen sogar bei freiem Eintritt. Im kommenden Jahr wieder. Der Termin steht auch schon fest, 31. Juli. Magische Momente sind da vorprogrammiert.
2: Sie blieben nicht mal 2 Tage, aber sie werden Europa wohl noch lange beschäftigen. Die so etwa 60.000 Migranten, die Ende dieser Woche wie aus dem Nichts in die spanische Exklave Ceuta in Nordafrika gekommen waren.
16: Als klar wurde, dass es für sie von dort nirgendwo mehr hingeht, begann der Rückmarsch. Inzwischen sind fast alle wieder auf dem Rückweg nach Marokko.
2: Zum Beispiel durch diese schmale Öffnung im Grenzzaun. Die Menschen sind gezeichnet von den Strapazen der vergangenen Tage, viele geschwächt von Hunger. Die Zahl der Toten ist inzwischen auf 72 gestiegen.
16: Schon das ganze Wochenende sind die überwiegend jungen Männer auf dem Rückweg. Erste Anlaufstelle auf der marokkanischen Seite ist der Grenzort Fnidek. Auch dort herrscht jetzt mehr oder weniger Ausnahmezustand.
2: Und wir gucken auch heute nach Südeuropa, besorgt auf die Waldbrände. Dramatisch ist es heute vor allem in Griechenland, westlich von Athen.
16: Da sind heute 2 Löschhubschrauber zusammengestoßen im Einsatz bei dem Versuch, einen Waldbrand zu löschen. Unter extrem widrigen Bedingungen, wie es heißt, für die Besatzung des einen Hubschraubers gibt es wohl auch keine Hoffnung mehr.
2: Ja, muss man sagen, diese Einsätze sind gefährlich. Gerade ist ja ein Trupp Feuerwehrleute aus dem Rheinland in Spanien im Einsatz, im Nordwesten von Spanien.
16: Da geht es jetzt vor allem um sogenannte Nachlöscharbeiten. Mit dabei ist unser Reporter Alex Klein.
3: Noch ist es ruhig, als wir am Mittag den Innenhof dieses ehemaligen Klosters im spanischen Veja de Espinareda betreten. Während die erste Schicht bereits im Wald gegen die Flammen kämpft, erholt sich der Rest vom Einsatz in der Nacht. Gespräche und Nachrichten in die Heimat. Wieder andere tanken die Fahrzeuge für die kommende Schicht. In der Einsatzzentrale läuft derweil eine Lagebesprechung. Wo brennt es noch? Wo droht der Wind, die Flammen wieder anzufachen? Und welche Mannschaft fährt wohin?
4: Wir haben jetzt geplant, heute den Schichtwechsel ab etwa 15 Uhr vor Ort zu machen. Das heißt, die Einsatzkräfte bereiten sich hier im Lager darauf vor, dass sie etwa um 14 Uhr loslegen können, vom Hof rollen. Wir werden vor Ort dann die Kräfte austauschen und gleichzeitig wird unsere Teamleitung mit der örtlichen Einsatzleitung in Kontakt sein, um zu schauen, wie sich die Entwicklungen für die nächsten Tage so abzeichnet, um dann den Plan für den nächsten Tag letztendlich zu schmieden.
3: Nur wenig später setzt sich der Konvoi mit uns in Bewegung, durch kleine Dörfer, hinein in die Berge von El Bierzo, eine Landschaft, die in den vergangenen Tagen von den Waldbränden gezeichnet wurde. Verkohlte Hänge, Rauch und immer wieder Wälder, in denen das Feuer noch nicht endgültig besiegt ist. Die meterhohen Flammen, die wir aus den vergangenen Tagen kennen, sind hier vielerorts verschwunden. Die Feuerwehrleute aber haben dennoch eine schwierige Aufgabe.
7: Hier verstecken sich überall noch Glutnester, die man mit dem bloßen Auge nicht sieht. Du merkst den Wind, das heißt, der Wind entfacht die dann wieder. Und im dümmsten Fall schickt er uns die dann halt darüber in den unverbrannten Teil. Und dann geht es wieder von vorne los.
3: Genau nach diesen Glutnestern suchen die Einsatzkräfte. Sobald sie eins finden, hacken sie den Boden auf und wässern ihn. Viele Dutzend Liter Wasser durchnässen die Erde, sodass keine Gefahr mehr von dieser Stelle ausgehen kann. Und das machen sie mindestens 6 lange Stunden so. Die Temperaturen liegen bei 34 Grad und die Feuerwehrleute aus Nordrhein-Westfalen müssen an ihre körperliche Grenze gehen.
5: Also Trinken ist natürlich sehr wichtig, denn bei der Arbeit geht viel Flüssigkeit verloren. Da sind wir als Führung dann in der Pflicht, darauf zu achten, dass regelmäßig Pausen gemacht werden. Da werden wir natürlich ein bisschen beobachten, wie die Arbeitsbelastung ist, in welchen Abständen Pausen gemacht werden müssen. Aber oberste Priorität ist, die körperliche Physis zu behalten.
3: Noch kann die NRW-Feuerwehr hier keine Entwarnung geben. Während der Kampf gegen die Glutnester bis in den späten Abend geht, macht sich am Basislager schon die Ablösung bereit.
16: Was eine Arbeit. Und wir können jetzt live schalten in die Nähe von Vega de Espinareda zu den Männern vom NRW-Waldbrandmodul und zu unserem Kollegen Alexander Klein.
2: Die Feuerwehrleute, Alex, sehen wir jetzt nicht. Die sind aber immer noch draußen, da in der Nähe bei dir im Einsatz, jetzt auch am Abend, oder wie ist das?
8: Ja, ganz genau so. Wir können sie einigermaßen sehen. Da hinten stehen sie gerade und räumen noch die letzten Schläuche auf, mehr oder weniger. Und es ist insgesamt eine sehr bizarre Situation. Sie bleiben immer wieder stehen, schnappen nach Luft, weil natürlich auch der Hang, die Gebirgslage hier keine, ja, ich sag mal, verbraucherfreundliche ist, um hier überhaupt zu arbeiten. Es ist eine apokalyptische Gegend. Also gerade hier dieser Hang ist total trostlos und leer. Wir haben vor ein paar Minuten auf dem Boden diese kleine Eidechse gefunden, die es nicht rechtzeitig schafft. Und so sieht man hier überall Zeugen dieses Brandes, stille Zeugen. Und das ist natürlich eine absolut gespenstische Atmosphäre. 6 Stunden lang läuft die Schicht im Augenblick hier für die Feuerwehrleute aus Nordrhein-Westfalen schon. Und es ist alles andere als einfach. Wir haben immer noch knapp an die 30 Grad. Die Sonne brennt uns noch ins Gesicht. Und das wird jetzt auch noch ein paar Stunden so weitergehen.
16: Ja, apokalyptisch sagst du, wie muss das erst für die Menschen sein, die dort leben? Was hört und seht ihr denn von diesen Menschen? Was sagen die zu der Hilfe aus Deutschland?
8: Ja, so apokalyptisch die Szene hier vor Ort jetzt auch ist, so warmherzig ist dann die Empfangnahme oder eben auch das Klatschen durch die Ortschaften, durch die sie fahren und da eben das Klatschen, das man dann eben von den Menschen dann auch entgegengebracht bekommt. Die haben das heute Mittag erlebt, als wir hierher gefahren sind. Das ist zwar nur eine Strecke von ungefähr 3 Kilometern, dauert aber mit schwerem Gerät durch diese enge Gassen in Spanien dann aber auch schon mal bis zu einer halben Stunde. Und dann kommen die Leute raus, wenn sie eben die lauten Dieselmotoren hören und applaudieren und sagen gracias, gracias, und das ist dann natürlich was ganz Besonderes. Und dann ist es auch möglicherweise einfach emotional in dieser Gegend zu arbeiten. Also das ist vielleicht so eine Art Auftanken auch für unsere Feuerwehrfrauen und Männer aus Nordrhein-Westfalen.
16: Ja, vielen Dank für diese Eindrücke, Alexander Klein, und ein dickes Dankeschön natürlich auch an all die Bonner, die da arbeiten.
2: Genau, ich würde sagen, wir klatschen auch, ne, für die Rheinländer, die da im Feuerwehreinsatz sind. Wir bleiben beim Thema Waldbrände, zeigen Ihnen aber jetzt keine Flammen, sondern Streifen. Das sind sogenannte Klimastreifen.
16: Jeder Streifen steht für ein Jahr in Nordrhein-Westfalen und die mittlere Jahrestemperatur. Der letzte Streifen ist 2025. Ja. Das kälteste Jahr erscheint dunkelblau und das wärmste dunkelrot.
2: Und der Trend ist eben klar, ne? Das ist heute hin zu dunkelrot, der Klimawandel als Muster sozusagen. Und diese Erderwärmung, die macht auch Dürre und Waldbrände eben viel wahrscheinlicher.
16: Und heftiger. In Spanien zum Beispiel hat die Weltwetterorganisation errechnet, sind die Waldbrände heute 20 Mal so wahrscheinlich wie vor der Klimakrise.
20: Es brennt und brennt und brennt immer weiter. An immer mehr Orten in Europa ist das Feuer in diesem Sommer kaum zu stoppen. Und das, nachdem 2025 erst als schlimmstes Waldbrandjahr in die Geschichte einging. Und jetzt wieder hunderttausende Hektar zerstört von den Flammen. Zufall?
9: Was ich im Moment denke und eigentlich in den letzten Jahren immer häufiger gedacht habe, ist, wann begreift die Menschheit endlich, dass der Klimawandel gefährlich ist. Wir merken einfach nicht, dass es fast zur Normalität wird, auch diese hohen Temperaturen.
20: Aber hohe Temperaturen, egal wie extrem, zünden noch längst keine solchen Brände. Auslöser sind fast immer Menschen. Brandstiftung, eine weggeworfene Zigarette oder eine zurückgelassene Glasflasche, die zum Brennglas werden könnte. Aber extremes Wetter lässt die Brände außer Kontrolle geraten. Es ist heiß, trocken über eine lange Zeit und windig. Regelrechtes Feuerwetter,
1: Das ist auch genau das, was durch die Klimakrise eigentlich noch mal stärker wird. Also diese Dürreperioden, die wir erleben. Ich meine, das sieht jeder im eigenen Garten oder so, wenn man dann durch die Stadt geht. Wir hatten außerdem teilweise auch gerade so in Spanien und Frankreich einen sehr regenlastigen Winter. Dadurch ist noch mal viel mehr gewachsen als sonst, was jetzt natürlich dann verdorrt ist und jetzt natürlich auch gut brennt.
20: Die Brände, angefacht durch extreme Dürre und Wind, können innerhalb von nur einer Stunde tausende Hektar Land zerstören. Und besonders in den Mittelmeerländern werden die Sommer nicht nur immer heißer, sondern auch länger.
1: Früher gab es so zwei Peaks im Jahr, das war einmal so im Frühjahr. Und eigentlich war der zweite Peak immer so im Spätsommer. Und jetzt sehen wir, dass es eigentlich durchgehend brennt. Und das ist auf jeden Fall auch was, was sich in den letzten Jahren ja, sehr, sehr stark verändert hat.
20: Künftig könnte es laut dem WWF, eine der größten Natur- und Umweltschutzorganisationen, rund ums Mittelmeer ganzjährig ein hohes Brandrisiko geben. Und hier bei uns? In Deutschland? Auch hier vernichteten im letzten Jahr mehr als 1000 Brände rund 2600 Hektar Wald. Das ist deutlich mehr als im langjährigen Durchschnitt. Aber noch weit entfernt von den Dimensionen in Spanien oder Frankreich. Dennoch, warnt der Klimaforscher, sollten wir vorsorgen.
9: Dass wir auch in Deutschland jetzt die Zeichen der Zeit erkannt haben und eben bei der Bepflanzung darauf achten, dass sie eben feuerresistenter sind und dass wir auch kontinuierlich tatsächlich die Wälder hegen und pflegen, damit eben es nicht so schnell zu Bränden kommen kann.
20: Waldbrände, Temperaturrekorde, Hitzetote. Auch in diesem Sommer wird deutlich, welche Auswirkungen der Klimawandel schon jetzt hat.
16: Da wird also Zeit, dass wir das mit dem Klimaschutz ernst nehmen. Jetzt geht es um Brände, die haben nichts mit Klimakrise zu tun. Sowas hier habe ich meistens dabei, auf Reisen oder in der Arbeitstasche. Und denkt mir natürlich nichts dabei, Sie vielleicht auch nicht. So eine Powerbank, Reserveakku für Handy oder für Laptop gehört ja mittlerweile zum Alltag. Aber vielleicht sollten wir doch ein bisschen drüber nachdenken, denn die Dinger sind nicht so harmlos, wie sie aussehen. Schon ein leichter Defekt kann dazu führen, dass die plötzlich in Flammen aufgehen. In Olsberg im Sauerland hat so eine Powerbank gestern schweren Schaden angerichtet.
10: Es ist kurz nach sechs gestern Abend, als die Feuerwehr in Olsberg ausrückt, um einen Zimmerbrand zu löschen. Im Schlafzimmer einer 30-jährigen Frau brennt eine Powerbank.
11: Die Bewohnerin ist zurückgekommen, die wollte auf ein Fest gehen und hat dann den Rauch festgestellt im Zimmer, hat dann die Feuerwehr alarmiert, hat dann noch versucht, diese Powerbank selber aus dem Zimmer zu schaffen. Das ist leider nicht mehr gelungen.
10: Die Frau habe bei dem Versuch schwere Brandverletzungen erlitten. Sie wurde in eine Spezialklinik nach Dortmund geflogen. Powerbanks sind kleine mobile Akkus. Dass sie brennen, passiert nicht oft. Doch wenn es passiert, können die Folgen, wie bei allen Akkubränden, schwerwiegend sein. Im hessischen Dietzenbach kommt im vergangenen Jahr eine Frau ums Leben, weil eine Powerbank brennt. Im Juni wird in diesem Ferienheim im Harz ein Schüler verletzt, als eine Powerbank in seiner Hosentasche explodiert. Ein paar wichtige Regeln sollten bei der Nutzung der Geräte daher beachtet werden.
11: Eine Powerbank sollte auf keinen Fall bei direkter Sonneneinstrahlung geladen werden. Die erhitzt sich zu sehr dann. Es sollten auf jeden Fall immer nur Original-Ladegeräte verwendet werden. Wenn ein Gerät beschädigt ist, sollte es auf keinen Fall mehr geladen werden. Die Gefahr ist einfach zu groß, dass im Gerät ein Kurzschluss entsteht und das Gerät anfängt zu brennen.
10: Viele Menschen haben ihre Powerbank inzwischen immer dabei. Auch auf Reisen erzählen uns heute Urlauber am Flughafen Köln-Bonn.
13: Ich habe ein schlechtes Handy, deswegen bei mir geht der Akku ganz schnell leer. Zum Sicherheit.
17: Weil ich abends viel unterwegs bin und da geht mal schnell das Handy leer und dann benutzt man die halt.
13: Ich habe tatsächlich vor dem Abflug sogar noch gegoogelt, ob wir die mitnehmen dürfen im Handgepäck.
10: An Bord eines Flugzeugs ist ein Akkubrand natürlich besonders dramatisch. Im vergangenen Jahr brennt diese südkoreanische Maschine völlig aus, weil eine Powerbank sich entzündet hat. Zum Glück noch vor dem Start, verletzt wird niemand. Seitdem wurden die Regeln für die Mitnahme der Akkus noch mal verschärft. Die meisten Passagiere zeigen sich heute informiert.
13: Dass man nur bestimmte Größen mitnehmen darf und dass man die ins Handgepäck tun soll.
19: Immer im Handgepäck, nur nicht im Koffer.
26: Man darf ihn nicht beim Flug benutzen, das ist mir klar. Weil die ja überhitzen können, dann könnte es brennen.
10: Für die Feuerwehr in Olsberg war der Einsatz gestern ziemlich dramatisch. Bei einem Akkubrand entstünden auch giftige Dämpfe. Die Kollegen mussten mit Sauerstoffflaschen arbeiten. Die Wohnung der schwer verletzten Frau ist erstmal nicht mehr nutzbar.
2: Die Helden unserer nächsten Geschichte, die haben vielleicht auch Powerbanks dabei, denn sie brauchen wirklich eine Menge Computerpower auf dem Campingplatz.
16: Das Ehepaar Vorländer macht den Campingplatz zum Homeoffice, denn seit in Bonn die Nordbrücke gesperrt ist, ist der Verkehr in der Region eine einzige Stauhölle. Jeden Tag nach Hause und zurück kostet zu viel Zeit.
2: Also arbeitet man, zumindest in der Ferienzeit, auf einem strategisch günstig gelegenen Campingplatz.
6: Bestes Wetter auf dem Campingplatz in Dormagen. Aber Jörg Vorländer muss arbeiten. Hat seinen Homeoffice-Platz von seinem Heimatort Siegen in den Wohnwagen verlegt. Seit mehr als 2 Monaten wohnt und arbeitet er zusammen mit seiner Frau auf 10 Quadratmetern. Und das zwischenzeitlich bei fast 40 Grad.
12: Man muss dann halt sehen, wie man mit den Temperaturen klarkommt. Wir haben genügend Fenster zum Öffnen und das darf man nicht unterschätzen. Ein Wohnwagen wird halt nachts auch kühl. Das heißt, tagsüber, ja, ist er warm.
6: Den Stellplatz hier auf der anderen Rheinseite hat er sich ausgesucht, damit er besser zu seinen Kunden pendeln kann. Der Außendienstler für Heizungstechnik steht wegen der vielen gesperrten Brücken und Baustellen von seinem eigentlichen Zuhause sonst jeden Tag 1 bis 1,5 Stunden im Stau.
12: Ja, im Grunde war es ein bisschen aus der Not die Tugend. Kölner Umfeld ist ja gespickt durch Autobahnsperrung.
6: Und auch die Wieltalbrücke und die gesperrte Bonner Nordbrücke lassen ihn und seine Kollegen verzweifeln.
12: Die Handwerker, mit denen ich auch zu tun habe, die jetzt meinetwegen rechtsrheinisch ihr Geschäftssitz haben, aber linksrheinisch nach Bonn fahren, versuchen das

0: Ziel. Ich genieße das am Campingplatz. Ich habe super nette Nachbarn. Gestern Nachmittag kamen zwei Nachbarinnen. Dann haben wir hier einen Kaffee getrunken, Pläuschchen gehalten. Und Camper sind ja total unkompliziert.
1: Frank ist der Nächste, den sie kennenlernen. Die Arbeit und der lästige Stau sind schnell vergessen.
2: Meistens kommen dann noch Leute vorbei, so wie ihr jetzt gerade. Wird dann ein bisschen unterhalten halt, ne? Lässt sich hier ganz gut aushalten.
1: Und dann noch der Rhein direkt vor der Tür. Zum Feierabend ein Spaziergang am Wasser. So einen Ausblick haben die Campingplatzpendler zu Hause definitiv nicht.
3: Das sieht sehr verlockend aus. Und manchmal führt der Abendspaziergang im Sommer ja zu einem Sundowner. Gerne irgendwie bunt, wie hier. Bisschen Obst, Minze, Eiswürfel klirren da im Glas. Alkohol ist da jetzt nicht drin.
4: Sieht aber auch verlockend aus. Wir alle miteinander trinken weniger, also im Sinne von Saufen. Bier, Wein, Schnaps, von allem wird weniger verkauft. Und die Weingüter, die Brauereien und Schnapsbrennereien, die müssen sich was überlegen.
3: Und das machen sie auch.
5: Das hier sieht aus wie Gin, riecht wie Gin, ist es auch, aber alkoholfrei. In Bornheim-Rosdorf laufen 20.000 Flaschen vom Band. Angefangen hat alles mit einem Aprilscherz.
6: Wir haben uns 2016 für einen Aprilscherz entschieden und haben da das Absurdeste aus dem Hut gezaubert, was man damals in der Spirituosenszene machen konnte, nämlich zu propagieren, dass Siegfried Gin auch alkoholfrei gäbe.
5: Auf den Scherz folgten viele ernst gemeinte Nachfragen. Als Raphaels Frau zum zweiten Mal schwanger wird, bringt das den Stein ins Rollen. 2018 kommt der erste alkoholfreie Gin auf den Markt.
6: Aus diesen Gin-Fankreisen, da wurde dem Ganzen eher mit Skepsis begegnet. Genauso wie aus dem Wettbewerb und der Industrie. Man hat uns einen Vogel gezeigt.
5: Bereits nach einem Jahr verkauft er genauso viel alkoholfreien Gin wie Gin mit Alkohol. Dass heute 80% der Produktion alkoholfrei sind, passt zu einem bundesweiten Trend. Die Deutschen trinken seit Jahren immer weniger. Gleichzeitig ist im vergangenen Jahr der Absatz von alkoholfreien Destillaten und Aperitifs um knapp 8% und von alkoholfreiem Wein sogar um 25% gestiegen. Der Trend ist auch in der Gastronomie angekommen. In der Kölner Bar Rosebud ist seit diesem Jahr ein Drittel der Cocktailkarte alkoholfrei. Gar nicht so einfach, denn Alkohol ist ein wichtiger Geschmacksträger und die Gäste wollen mehr als nur gemischte Fruchtsäfte.
7: Da ist der Arbeitsaufwand im kreativen Bereich ein bisschen größer. Die Herangehensweise ist immer ein bisschen anders. Wir versuchen immer Geschmäcker aufzugreifen, die einfach besonders sind. Man versucht so das Gefühl und den Geruch und den Geschmack so ein bisschen nachzuempfinden, aber kopieren funktioniert natürlich nicht genau. Das ist ein alkoholfreier Negroni, da ist ein alkoholfreier Bitter drin, das heißt, das sehr starke Bitterstoffe. Dann haben wir da eine Bitter-Orangen-Sirup drin, der einfach wieder dieses Orangige, das Bittere aufgreift.
5: Aber wieso verzichten die Gäste hier auf Alkohol?
8: Ich habe das in meiner Jugend sehr viel gemacht, mit Feiern, rausgehen. Und dann habe ich einen Punkt gehabt, wo ich habe gesagt, nee, das gefällt mir nicht.
9: Ich habe schon zwei mit Alkohol getrunken und ich finde die Drinks hier einfach sehr lecker. Deswegen dachte ich mir, ich nehme jetzt irgendeinen ohne Alkohol, damit ich nicht irgendwann einfach so vom Stuhl gleite und kippe.
10: Ich dachte, ich starte erstmal mit was Alkoholfreiem, weil wir auch noch nicht gegessen haben. Und bei mir ist das auch immer tagesformabhängig, ob ich dann sage, ich möchte doch was mit Alkohol oder ob ich dann doch bei dem Alkoholfreien bleibe.
5: Ob mit oder ohne Alkohol. Gerade zusammen mit Freunden ist es vielen wichtig, dass für alle am Tisch was dabei ist.
4: Ja, das nächste Getränk, das nehmen wir jetzt auf der Berghütte. Wandern ist toll. Ich starte nächstes Wochenende eine Alpenüberquerung mit der Familie und mit Gruppe und Bergführer. Ganz wichtig, weil sowas ist ja nicht ohne. Fast jedes Wochenende hören wir von Menschen, die abstürzen oder die gerettet werden müssen. Die Leute von der Bergwacht sagen alle unisono, wir haben deutlich mehr Einsätze als noch vor ein paar Jahren, weil viele sich einfach überschätzen. Wir haben ja hier im Westen keine Alpen, aber schon richtige Wandersteige an der Wupper, im Sauerland oder auch in der Eifel.
11: Der Nationalpark Eifel. Ein Magnet für viele Menschen, die gerne wandern gehen. Ralf Hilgers ist hier seit 22 Jahren Ranger. Immer wieder beobachtet er Besucher, die beim Wandern zu

0: vorsichtig sind. Anders als in den hohen Bergen sind die Strecken oft einfacher und ungefährlicher. Trotzdem gibt es auch in der Eifel ein gewisses Risiko.
1: Wir sind hier mal gerade auf 500 Höhenmeter. Und auch hier gibt es schmale Pfade, wo es links oder rechts sehr abseits abschüssig ist. Aber eben halt auch bei uns können sie ganz unterschiedliche Temperaturen zum Beispiel rein. Unten ist es kalt und oben fängt es an, scheint die Sonne ihnen auf den Kopf.
0: Schnelle Temperaturumschwünge, das falsche Schuhwerk oder die fehlende Fitness führen zu Wanderunfällen.
1: Beim Wandern oft sieht man dann die Leute mit Sonntagsschuhen, mit Flipflops, mit hochhackigen Schuhen. Manche Leute meinen, sie wären schon wieder fit nach Operationen zum Teil, also mit neuen Knien, mit neuen Hüften. Ach, das schaffe ich schon wieder, das wird nicht so anstrengend sein.
0: Die Ranger im Nationalpark organisieren kostenlose Wandertouren durch die Eifel. Dabei treffen wir mehrere Wanderer, die im Gebirge schon mal die ein oder andere kritische Situation erleben mussten.
2: Wir haben ja schon in den Alpen einige Stiegen gesehen und da haben wir schon gedacht, boah, das machen wir lieber nicht, da sind wir lieber auf Sicherheit gegangen.
3: 4 Stunden abwärts haben wir nicht bedacht, der Höhenunterschied, also da haben wir uns schon ein bisschen überschätzt.
4: Dadurch, dass ich Knieprobleme habe, sind wir einmal so wirklich einen Steig gegangen, nur am Seil entlang, ne? Bis wir oben an so einem Eissee waren. Da habe ich aber gedacht, ich schaffe es nicht mehr, muss ich ganz ehrlich sagen. Ich habe nur noch gezittert. Ich war sowas von froh, als wir wieder unten waren. Das kann sich kein Mensch vorstellen.
0: Falsche Selbsteinschätzung ist gefährlich. Schlagzeilen aus den letzten Monaten. Tödliche Bergunfälle gibt es vor allem dann, wenn besonders viele Menschen in den hohen Bergen gleichzeitig wandern.
4: Wenn ich das lese, da denke ich oft, die haben nicht zugehört, was die Medien sagen, was die Bergaufsicht sagt.
5: Wir suchen mit unseren Kindern Wege aus, die für sie dann auch sicher sind, wo die auch selber laufen können, damit es Spaß macht.
0: Ein schöner Wandertrip ist immer auch ein sicherer Wandertrip, bei dem alle mithalten können.
6: Und wir wandern jetzt sicher weiter zu unseren Kurznachrichten.
7: In Witten hat die Besatzung eines Rettungswagens am Vormittag zufällig eine verletzte Frau auf einer Landstraße entdeckt. Sie lag kurz vor einer Autobahnauffahrt mitten auf der Fahrbahn. Die Einsatzkräfte versorgten sie und brachten sie ins Krankenhaus. Nach WDR-Informationen geht die Polizei aufgrund der Aussagen der Frau von einem versuchten Tötungsdelikt aus. Auf ihrer Kleidung soll eine Reifenspur festgestellt worden sein. Die Kölner Lanxess Arena war im vergangenen Jahr die meistbesuchte Konzertlocation in Deutschland. Das hat die GEMA ermittelt. Mehr als 1,3 Millionen Besucherinnen und Besucher kamen demnach 2025 in die ehemalige Köln Arena. Damit hat sie den Münchner Olympiapark abgelöst. Die insgesamt meisten Konzerte und Besucher gab es im vorigen Jahr in Berlin.
6: So ungefähr sieht das aus, wenn künstliche Intelligenz von mir ein Bild erzeugt. Ja, täuschend echt ist klar, aber doch alles Fake. Solche KI-Inhalte müssen ab jetzt in der EU gekennzeichnet werden, wenn sie beruflich oder wirtschaftlich genutzt werden. Das gilt für Texte, Bilder, Videos, Musik, Stimmaufnahmen. Auch bei Chatbots muss offengelegt werden, dass man sich da gerade mit einem Computer unterhält. Ausnahmen gibt's, wenn KI-Systeme nur zur Unterstützung genutzt wurden oder bei rein künstlerischen Inhalten. Also betrachten wir das hier mal als künstlerisch. Die großen KI-Anbieter haben bis zum 2. Dezember Zeit, die neuen Regeln umzusetzen. Mehr Nachrichten.
7: Die Polizei in NRW nimmt ab morgen eine Woche lang Raser verstärkt ins Visier. Gleichzeitig sind auch in vielen anderen Bundesländern sowie in europäischen Staaten Kontrollen geplant. Dabei kann es auch um Alkohol am Steuer gehen. Die Kontrollen in Nordrhein-Westfalen sind insbesondere an Unfallschwerpunkten geplant. Das hat das Innenministerium mitgeteilt. Ziel der Aktion sei, die Zahl schwerer Verkehrsunfälle zu reduzieren. Nach den heißen Tagen im Juni und dem guten Wetter zu Beginn der Sommerferien zieht die Deutsche Gesellschaft für das Badewesen für Nordrhein-Westfalen eine erste positive Bilanz. Man habe in diesem Jahr gute Chancen auf einen Besucherrekord. Konkrete Zahlen könne die Gesellschaft aber erst später nennen. Die jährliche Freibadbefragung unter den Mitgliedern sei erst vor wenigen Tagen gestartet.
6: So, jetzt gehen wir eine Runde surfen um die Wette in Kalifornien, wie sich das gehört, also Beach Boy-mäßig.
3: Ich habe noch das Bild von dir im Hawaii-Hemd am Strand im Kopf. Beach Boys. Aber hier geht es jetzt nicht um Boys. Es sind keine Menschen, die da Wellen reiten, sondern Terrier und Bulldoggen.
6: Mit vier Beinen auf dem Board, das geht, wenn Herrchen oder Frauchen helfen. Das Dogsurfing wurde hier am Lindamar Beach an der US-Westküste erfunden.
3: Und macht irgendwie einen Spaß, auch wenn die Suche nach der perfekten Welle nicht immer gut geht. Upsa. Aber sicher ist sicher, die Hunde tragen Weste mit Rettungsgriff und bei Bedarf Brille.
6: Und am Ende gibt's großen Jubel für die Sieger, für die anderen hoffentlich ein Leckerchen.
3: Ja, gut, okay. Ich würde meinen da trotzdem nicht draufstellen, aber bitte.
6: Aber Wasser bleibt natürlich eine gute Idee, Hawaii-Hemd selbstverständlich auch. Pilar Bossmann, morgen wird es noch mal heißer, oder?
8: Ja, morgen wird es wieder richtig heiß werden, verbreitet bis zu 36 Grad. Also da sollte man sich schon Wasser suchen zum Trinken oder vielleicht auch zum Reinspringen. Wir schauen mal auf die Wetterlage und die gibt es her, denn ein Tiefdrucksystem über Großbritannien und Frankreich nähert sich uns an und das bringt erst einmal aus Südwesten dann diese heiße Luft zu uns, aber gleichzeitig wird die Luft dann auch in den nächsten Tagen deutlich feuchter werden. Das heißt, es wird unangenehm schwül warm, aber die ganze heiße Luft, die hält dann auch nicht so wahnsinnig lange an in den nächsten Tagen. Denn wenn das Tiefdrucksystem dann noch ein bisschen näher kommt, bringt das erstens zwar Schauer und Gewitter mit sich, die bringen allerdings noch nicht so die gewünschte Abkühlung. Aber wenn das Tiefdrucksystem dann in der zweiten Wochenhälfte so ein bisschen weiter in Richtung Skandinavien zieht, dreht die Windrichtung auf Nordwesten und dann wird es auch tagsüber ein bisschen angenehmer. Aber zuvor müssen wir durch diese schwülheißen Temperaturen tagsüber durch und vor allem auch die nächsten Nächte werden unangenehm warm werden, denn wir bekommen ein paar tropische Nächte. Vor allem in den Ballungsgebieten entlang des Rheins sinken die Temperaturen dann in der Nacht, vor allem zum Dienstag und zum Mittwoch, verbreitet dann nicht mehr unter die 20-Grad-Marke. Dementsprechend dann per Definition eine Tropennacht. Das Durchlüften wird dann schwer. Die Hitze ist vom Tag noch in den Wohnungen. Man kriegt sie nachts kaum raus. Das Schlafen wird dann schon wieder ein bisschen schwieriger werden. Aber ein bisschen Hoffnung ist in Sicht. Wie gesagt, in der zweiten Wochenhälfte gehen dann auch die Temperaturen in der Nacht wieder deutlich zurück, sodass man da die Fenster wieder ordentlicher aufreißen kann. Und dann wird es aber auch tagsüber schon wieder ein bisschen weniger heiß werden. Ja, heute Nacht geht es meistens sternenklar weiter. Es gibt hier und da mal ein paar lockere Wolken und die Temperaturen sinken, je nachdem, wo man sich befindet, noch mal ganz ordentlich. Also zum Beispiel so in Richtung Sauerland, in Richtung Ostwestfalen-Lippe geht es runter bis auf 11, 12 Grad. Da kann man noch mal gut durchlüften. Entlang des Rheins wird es da schon ein bisschen schwieriger. Da haben wir meistens zwischen 20 und 18 Grad morgen früh. Morgen früh, dann tagsüber oder morgen Vormittag erstmal viel Sonnenschein, nur so ein paar lockere Wolken, vor allem dann so ein bisschen über dem Bergland. Die entwickeln sich dann aber am Nachmittag zu ausgewachsenen Gewittern. Vor allem in der Eifel, aber auch im Sauerland können die dann auch mal kräftiger ausfallen und entwickeln sich so am späten Nachmittagabend. Die ziehen dann auch langsam weiter Richtung Nordosten. Das heißt, auch die Gebiete, die jetzt gerade noch trocken sind, die können dann durchaus morgen Abend noch ein bisschen Regen abbekommen. Die Temperaturen morgen verbreitet heiß bei 31 bis 36 Grad. Der Wind weht dabei nur schwach aus südöstlichen Richtungen. Ja, und der Dienstag wird weiterhin heiß bleiben, aber es kommen verbreiteter Schauer und Gewitter dazu. Die treffen trotzdem nicht jeden, bringen immer noch keine Abkühlung, immer noch bei bis zu 35 Grad am Dienstag. Am Mittwoch dann nur noch teilweise bis 32 Grad. Also man merkt schon, es kommt langsam die kühlere Luft an. Die Gewitter werden aber weniger, trotzdem die schwüle Luft bleibt erstmal noch ein bisschen.
3: Und eigentlich war ja Landregen bestellt. Wirklich erbiegen.
8: Den habe ich leider noch nicht.
6: Ja, müssen wir unbedingt reklamieren.
3: Liebe Pilar, ja genau, wir reklamieren. Wir wollen Landregen.
6: So oder so gibt es jetzt die Lokalzeitgeschichten mit Marc Schulte, für die Sie sich vielleicht erwärmen mögen.
3: Oh, erwärmen.
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13: Es geht um Menschenleben. An der Aggertalsperre im Oberbergischen ist jetzt endlich eine neue Station eingerichtet worden, um im Notfall schnell handeln zu können. Mit dem Schnellboot übers Wasser und dabei immer den Blick auf Situationen, in denen es gefährlich werden könnte. Die DLRG sagt, bei uns in Nordrhein-Westfalen sind alleine im Juni 22 Menschen ertrunken. Die Arbeit der ehrenamtlichen Retter ist also wirklich ein lebenswichtiger Job.
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13: Jawohl, hallo und willkommen zu unseren Sommergeschichten. Ja, und während wir uns gerne am und im Wasser abkühlen, sorgen die Retter der DLRG dafür, dass wir im Notfall auch wieder rauskommen. Die Umstände, unter denen die Wasserretter an der Aggertalsperre zwischen Bergneustadt und Gummersbach arbeiten mussten, die waren allerdings wirklich katastrophal. Marode Wände, alte Technik und kaum Platz. Aber jetzt ist die neue Station so gut wie fertig und die Retter können sich ganz auf ihren Job konzentrieren.
10: Mit dem Schnellboot über die Aggertalsperre. Immer auf der Suche nach Menschen, die sich in Gefahr bringen, wie diese Jugendlichen. Das Springen vom sogenannten Affenfelsen ist lebensgefährlich.
14: Ein junger Mann mit Kopfsprung vom Affenfelsen und das nächste folgt.
15: Hallo zusammen. Ich weiß, das macht super viel Spaß, darunter zu springen. Aber ich würde euch trotzdem bitten, dass ihr das lasst. Das ist super gefährlich. Ihr seht nicht, wie tief das Wasser da ist. Da stecken Stöcke nach oben, auf denen ihr euch aufspießen könnt. Wir holen hier jedes Jahr welche raus. Und ich habe keine Lust, dass ihr das seid heute noch.
10: Einsätze wie diese gehören für die Ehrenamtlichen zum Alltag. Damit sie im Ernstfall schnell helfen können, haben sie jetzt endlich bessere Bedingungen hier an der Aggertalsperre. Seit dieser Saison gibt's die neue Wache.
16: Ja, herzlich willkommen an unserer Wasserrettungsstation an der Aggertalsperre. Ich zeige euch mal, wie das neue Gebäude aussieht. Wir sind noch nicht ganz fertig, aber so im Groben sind wir schon fertig und durch. Wir stehen hier gerade schon direkt im ersten Raum, in unserem Schulungsraum. Das ist auch tatsächlich neu. Also wie man sehen kann, wir haben Tische und Stühle, dass sich meine Kameradinnen und Kameraden hier hinsetzen können, wenn wir Unterricht machen, wenn wir was zu lernen haben. Wir werden hier eine moderne Funkanlage einbauen, die verschiedene Funkgeräte abbilden wird, insgesamt 4 Stück, dass wir perfekt aufgestellt sind und kein Notruf irgendwo nicht ankommt. Das ist unser Sanitätsraum, klein aber fein und im Vergleich zu vorher auch das erste Mal, dass wir überhaupt einen haben.
10: Für die Ehrenamtler und Ehrenamtlerinnen aus Bergneustadt endet damit eine jahrelange Hängepartie.
16: Grundsätzlich war das damals kein tragbarer Zustand mehr für eine moderne Wasserrettungswache, auch nicht geeignet. Also das allergrößte Problem war, dass der Turm, der oben aufgesetzt war, einsturzgefährdet war. Das war wirklich allerhöchste Eisenbahn.
10: Schnell fiel die Entscheidung für einen kompletten Neubau. Rund 320.000 Euro kostete das Projekt. 70% stammen aus dem LIDA-Förderprogramm. Den Rest ermöglichten Unternehmen aus der Region, private Spender und vor allem unzählige Stunden Ehrenamt und Eigenleistung.
16: Wir haben im Februar und im März 1.300 Stunden rein ehrenamtlich investiert. Und jetzt kann man das hier echt aushalten, würde ich sagen, und guten Wasserrettungsdienst machen.
17: Ich habe ganz viel beim Umbau mitgeholfen und fühle mich hier inzwischen wie zu Hause.
18: Fantastische Position hier. Wir können ja schauen bis zur Sperrmauer. Und durch diesen wunderschönen Bootsanleger. Das ist schon eine Top-Location, würde ich mal sagen.
10: Nach Jahren des Improvisierens können sich die Wasserretter jetzt wieder auf das Wesentliche konzentrieren. Dieses Jahr wichtiger denn je.
16: Wir hatten am Sonntag die 11. Alarmierung. Wir haben an vielen Wachwochenenden auch schon viele Hilfeleistungen erledigen können. Gerade am Sonntag noch einen Badetoten im Oberbergischen gehabt, aber wir werden trotzdem weitermachen.
19: Wir gucken auf jeden Fall noch mal genauer hin, wie verhalten sich die Menschen gerade, wenn kleinere Kinder auch unterwegs sind, vielleicht auch Kinder ohne Rettungsweste oder Ähnliches am Baden sind. Wo sind die Eltern oder sowas? Sowas haben wir dann noch mal deutlich detaillierter im Blick.
10: Bis die neue Station komplett fertig ist, gibt es noch einiges zu tun. Für die Ehrenamtlichen steht aber jetzt schon fest, die Arbeit hat sich gelohnt. Von hier aus können sie sich wieder auf das Wichtigste konzentrieren, Menschen zu helfen.
13: So, und von der Gefahr im Wasser jetzt zu einer Gefahr aus der Luft, die asiatische Hornisse. Das sind schon wirklich beeindruckende Tiere. Die sind ein ganzes Stück größer als die europäischen. Und sie sind gefährlich, vor allem für unsere Bienen, die jagen sie nämlich. Ursprünglich kommt die asiatische Hornisse aus China, aber seit einigen Jahren baut sie ihre Nester auch hier bei uns. Und deshalb haben sich Imker in Düsseldorf zusammengetan, um gemeinsam auf Hornissenjagd zu gehen.
20: Medizinball große Nester, voll mit asiatischen Hornissen. Ein echter Albtraum zum Entfernen und eine Existenzbedrohung für die Imker. Damit es gar nicht erst so weit kommt, versucht das Team um Imker Thomas Fels, sie frühzeitig zu beseitigen. Zum Beispiel dieses Primärnest in einem Garten in Düsseldorf-Benrath.
1: Die Nester sehen erstmal harmlos aus. Die Tiere sehen auch friedlich im ersten Moment aus. Aber sobald wir in die Nähe des Nestes gehen oder das Nest irgendwie in Vibration versetzen, werden diese Tiere sehr schnell aggressiv und verteidigen mit der kompletten Mannschaft, die verfügbar ist, kommen die aus dem Nest raus und greifen an.
20: Aber heute geht es nicht nur um das Entfernen, sondern um die Lernerfahrung für andere Imker, damit sie eines Tages selbst Nester entfernen können. Eine dieser Imkerinnen ist Jutta Lichter. Ihre 14 Bienenvölker stehen in Herd. Gerade hat sie 500 Kilogramm Honig geerntet. Sie hat starke Völker, sagt sie, und trotzdem macht sich Jutta Sorgen. Denn asiatische Hornissen fressen Honigbienen.
21: Die asiatische, die ist halt wirklich, die ist eine richtige Jägerin. Die gibt nicht Ruhe, bis sie da eine gefangen hat. Wenn die Kollegen aus dem Nest wissen, da ist ein Bienenvolk, dann kommen alle anderen und dann ist eigentlich das Bienenvolk ziemlich in Gefahr. Wenn hier 30 Nester in der Nähe sind, dann habe ich Angst. Dann habe ich echt Angst.
20: Lauern die asiatischen Hornissen erst einmal vor den Fluglöchern, trauen sich die Bienen im schlimmsten Fall nicht mehr raus und haben wenig Chancen, den Winter zu überleben. Ein Maulkorb bietet da zumindest ein bisschen Schutz.
21: Das heißt, es wird hier quasi vor das Flugloch eingesetzt. Und die Bienen können quasi von allen Seiten, also von unten, von oben, können quasi hier reinfliegen. Aber die asiatische Hornisse traut sich nicht durch dieses Gitter hindurch.
20: Aber Jutta will noch einen Schritt weiter gehen. Einen Lehrgang zum Entfernen der Nester hat sie schon absolviert. Die Praxis lernt sie bei Thomas und seiner Kollegin. Mit Sauger und Schaber versuchen beide, das Nest zu entfernen. Und tatsächlich, die Operation Nestentfernung gelingt. Für Jutta eine wertvolle Erfahrung.
21: Das war jetzt wirklich professionell, super interessant für mich. Und jetzt habe ich sehr viel gelernt. Also ich würde mir das schon zutrauen. Also aber natürlich im Zweierteam, ne? Aber in der Größe auf jeden Fall.
20: Jutta braucht nur noch den Spezialanzug. Und dann kann hoffentlich auch sie der asiatischen Hornisse den Kampf ansagen und ihre Bienen nachhaltig schützen.
13: Und wir bleiben jetzt ein Stück weit asiatisch, allerdings völlig harmlos. Es geht nämlich um japanische Kultur bei uns im Westen. Da hätten wir die Kusama-Ausstellung in Köln, die geht heute zu Ende. Und dann Düsseldorf, Little Tokyo, das japanische Viertel. Ist mittlerweile wirklich ein multikultureller Hotspot. Total spannend das Ganze. Und wir begleiten jetzt einen deutsch-japanischen Künstler, Jimo Kobayashi. Und der erlebt diesen Kulturmix wirklich jeden Tag.
22: Hier im japanischen Viertel in Düsseldorf ist er aufgewachsen. Der 30-jährige Jimo Kobayashi. Zu Hause in Deutschlands größter japanischer Community. Er ist der Sohn von Restaurantbetreibern. Was es mit dem kleinen Pott auf sich hat, klären wir später. Die ganze Entwicklung in Little Tokyo von rein japanisch orientierten Läden hin zu jetzt internationalem Flair hat er von klein auf mitbekommen.
23: Und heutzutage ist es natürlich auch ein Hotspot für Besucher, die nach Düsseldorf kommen. Und ich finde es immer noch sehr schön, nur ist es auch sehr natürlich, also ist es natürlich auch sehr danach ausgerichtet, dass die Besucher die Full Experience Japan bekommen.
22: Das japanische Viertel bedeutet Heimat. Aber Jimo Kobayashi wollte mehr. In eine deutsche Schule gehen, hier studieren und auch gemeinsam mit Deutschen leben. Eine Herausforderung.
23: Meine Freundin ist deutschstämmig und wir haben natürlich so Unterschiede am Anfang gemerkt, wie zum Beispiel der Umgang mit der Familie. Wenn meine Eltern oder meine Familie mich irgendwie um was bittet, dann mache ich das irgendwie direkt ohne nachzufragen, warum. Bei ihr habe ich schon manchmal gemerkt, dass da so gute Argumente gebraucht werden, um das dann zu machen. Aber klar, also ja, da oh, die wird mich umbringen, wenn ihr das sagt.
22: Rund um die Flaniermeile Immermannstraße laden viele Restaurants und Stehbars, die sogenannten Tachinomis, zu leckerem Essen ein. Auch Jimo Kobayashi hat etwas zu essen gefunden, allerdings bevorzugt er seinen Lieblings-Taiwanesen. Eigentlich könnte er die mitgebrachte Schale benutzen, doch die wäre zum Essen wohl zu schade. In der Düsseldorfer Altstadt hat Jimo Kobayashi sein Atelier. Seine Kunst ist aus Keramik. Der Clou, Er fixiert seinen kreativen Schwung in einem scheinbar willkürlichen Pinselstrich.
23: Man hat auch immer nur eine Chance quasi. Und das gefällt mir auch, weil dadurch irgendwie zeigt man auch eine Ehrlichkeit. Also manchmal macht man natürlich den Pinselstrich auch sehr unperfekt in meiner Wahrnehmung. Das finde ich aber irgendwie ganz schön, wenn man auch das zeigen kann, dass man nicht immer wie ein Roboter diesen Pinselstrich nachmachen kann.
22: Seine Vasen, Teller und Schalen sind voll gebrauchsfähig. Sie sind aber auch schöne Kunstobjekte nur zum Anschauen. Die typisch japanische Keramikkunst dient auch der persönlichen Orientierung.
23: Ich hatte, als ich jünger war, irgendwann quasi eine Art Existenzkrise, wo ich mich natürlich gefragt habe, bin ich jetzt eher Deutscher oder bin ich eher Japaner? Ich bin in Düsseldorf ja aufgewachsen, also geboren und aufgewachsen und habe selber ja nie in Japan gewohnt oder gelebt. Und deswegen war mir dann immer so ein bisschen, ja, irgendwie war man zwischen diesen zwei Polen.
22: Wohnung und Atelier liegen nahe dem Rhein. Hier ist Zuhause für ihn. Er nennt sich nicht Japaner oder Deutscher, er ist Düsseldorfer. Aktuell zieht es den Künstler nach Köln. Das Museum Ludwig bietet im 50. Jahr seines Bestehens eine Ausstellung, die Rekorde aufstellt. Die legendäre Yayoi Kusama mit ihren Punkten und Netzen zieht jeden Tag etwa 4000 Besucher an. Besonders beeindruckend sind die dreidimensionalen Welten Kusamas. Wände, Punkte, Schläuche verschwimmen wie in einem eigenen Kosmos. Unwiderstehlich für Social-Media-Fans, aber auch irgendwie anstrengend.
0: Man kommt auf jeden Fall in eine andere Welt, aber es ist natürlich so, ja, man wird überreizt von den Farben und von diesen Punkten.
22: Wie ein Organ im Körper, der Spiegelwürfel. Nochmal eine Reflexion für Jimo Kobayashi als Besucher. Das, was hier so dekorativ punktet, ist auch Ausdruck einer Krankheit. Kusama leidet unter einer Psychose. Mit ihren Bildern verarbeitet sie ihre Gedanken. Noch bis zum 2. August ist die berühmte Kunst der 97-jährigen Japanerin in Köln zu sehen. Danach dann in Amsterdam. Großformatig und farbenfroh, rätselhaft und faszinierend.
13: Tja, mit Kusama in Köln ist jetzt also Schluss. Heute gibt es noch die lange Nacht bis 2 Uhr und ab dem 11. September geht es dann in Amsterdam weiter. Die Lokalzeit Sommergeschichten, ja, und beim Thema Sommer, da müssen wir uns ja auch auf immer mehr Hitze und immer trockenere Phasen einstellen. Und das heißt auch, dass die Waldbrandgefahr immer größer wird. Da ist man im Bergischen Land auch wirklich schon in Alarmbereitschaft, denn hier gibt es viele kleine Dörfer umgeben von Wäldern und Wiesen. Und deshalb rüstet zum Beispiel der Oberbergische Kreis mächtig auf. Und die Feuerwehren, die kriegen da ein paar neue Spielzeuge. Das ist dann wirklich Spezialtechnik in Millionenhöhe.
2: Wasserwerfer, Raupenkettenfernsteuerung. Das Löschunterstützungsfahrzeug LUF-60 der Oberbergischen Feuerwehr ist ein Alleskönner. Damit einem Waldbrand zu Leibe rücken, kein Problem. Der kleine rote Helfer wird direkt zum Brandherd gebracht. Eine Neuanschaffung.
4: Trend geht zum Ferngesteuerten, zum Modernen. Manche sprechen von Spielzeug. An der Stelle aber eine sehr, sehr wichtige und sinnvolle Investition in die Sicherheit unserer Einsatzkräfte.
2: Eine von gleich mehreren Investitionen. Auch dieser Wasserwerfer ist brandneu. Er steht bei der Feuerwehr in Marienheide. Wenn's brennt, rast der Wagen in die ganze Region. 4500 Liter Wasser im Tank. Mit dabei ist Philipp Hartkopf als Maschinist. Er hat sich schnell mit dem riesigen LKW vertraut gemacht.
5: Wie wir alle wissen, Wälder sind nicht mit befestigten Straßen ausgestattet, sondern im besten Fall mit einigermaßen befahrbaren Waldwegen. Und noch viel schlimmer, es gibt keine Hydranten, also keine Wasserversorgung im Wald. Und genau aus diesem Grund können wir mit diesem Fahrzeug Wasser in den Wald reinbringen und somit die Löscharbeiten dort in allen Wehren unterstützen.
2: Vor 6 Jahren lodern in Gummersbach immer wieder Feuer. Der größte Brand im Bergischen bisher. Eine Woche lang sind die Retter im Einsatz. Eine extreme Belastung für Mensch und Material. Für Philipp Hartkopf war es damals der erste große Waldbrand.
5: Einerseits für uns eine relativ hohe Gefahr, weil ein Waldbrand nicht immer so schön langsam brennt, sondern relativ dynamisch ist. Und wir müssen permanent ein Auge darauf haben, wie verhält sich der Wind, wie verhält sich das Feuer. Wir müssen auf uns selber aufpassen, auf unsere Kameraden aufpassen.
2: Die Konsequenz aus dem Brand in Gummersbach: Der Kreis stellt einen Plan zum Katastrophenschutz auf und kauft neue Spezialtechnik wie Wasserwerfer und anderes Gerät. Allein in diesem Jahr kostet das fast 1 Million Euro.
4: Die Anschaffung hilft uns für unser alltägliches Gefahrenpotenzial hier. Dennoch reden wir hier über Katastrophenschutz. Und eine Katastrophe lässt sich nicht immer bis ins letzte Detail planen. Insofern haben wir jetzt einen Baustein hier beigetragen. Dennoch, die Gefahr ist immer konkret und vorhanden.
2: Bisher hat es im Oberbergischen nur wenig gebrannt. Aber wenn, dann hilft nicht nur die neue Technik. Die Feuerwehrleute müssen auch auf sich achten.
5: Wir sind definitiv dazu gezwungen, viel Wasser zu trinken. Ansonsten würden wir einfach umfallen wie die Fliegen.
3: Ja, jetzt geht's rauf in den Norden des Landes, nach Tecklenburg. Ist eine kleine Stadt im Tecklenburger Land. Viele schicke Fachwerkhäuser, rund 10.000 Einwohner und schon jetzt ein Vielfaches an Touristen jedes Jahr. Und das sollen gerne noch mehr werden, denn Tecklenburg hat große Pläne. Man peilt an, bestes Touristendorf der Welt zu werden. Und dafür gibt's durchaus auch gute Argumente.
6: Jeden Sommer pilgern Zehntausende nach Tecklenburg. Wegen dieser Bühne.
7: Über die Bühne brauchen wir gar nicht so viel sagen. Mit einer über 100-jährigen Geschichte, Deutschlands größtes Freiluftmusiktheater. Aber wir haben halt gemerkt, dass wir unwahrscheinlich viel mehr haben in Tecklenburg. Und damit haben wir uns dann beworben.
6: Tecklenburg punktet mit seinem historischen Stadtkern, der bis heute lebt. Die Jury schaut darauf, wie Geschichte, Natur und Tourismus zusammenwirken. Ob zum Beispiel denkmalgeschützte Gebäude wie die Legge mehr sind als schöne Kulisse.
7: Ja, das sieht gut aus. Bei UN-Tourismus geht es halt darum, wie man Denkmalschutz einsetzt. Und hier stehen wir in einem historischen Gebäude, was halt nach Denkmalschutzkriterien gut genutzt wird letztendlich. Was nicht nur leer steht, sondern was wirklich für die Kultur genutzt wird. Das ist das Besondere, womit wir uns auch beworben haben.
6: Zur Bewerbung gehören auch Wanderwege, Naturerlebnis und Erholung. Angebote, mit denen Tecklenburg seit Jahren Gäste anzieht.
7: Ja, das ist der Grund, warum man bester Tourismusort der Welt werden sollte. Wir sitzen hier, mangt der Natur, hören gerade den Glockenschlag, das Wasser plätschern. Und wenn wir 5 Minuten gehen, sind wir mitten in der historischen Altstadt und haben das pulsierende Leben im Café. Das ist einfach traumhaft.
6: 156.000 Übernachtungen im letzten Jahr zeigen, Tecklenburg ist beliebt, aber gleich bestes Tourismusdorf der Welt. Die Meinungen darüber sind durchaus geteilt.
8: Guten Appetit euch. Also meiner Meinung nach zu 100% gerechtfertigt.
24: Auf jeden Fall. Auf jeden Fall mal herkommen, die Bühne anschauen, das schöne Städtchen anschauen, die Fachwerkhäuser.
25: Ich würde das begrüßen, wenn in Tecklenburg die Infrastruktur entsprechend nicht nur vorhanden wäre, sondern auch gepflegt würde.
26: Es ist sehr schön, aber ob es das schönste Touristendorf ist, das wissen wir nicht.
6: Die Bewerbung ist abgeschickt. Jetzt bleibt nur noch eins: abwarten.
3: Ja, und wir nutzen die Zeit und gucken auf unsere Brückengeschichten. Und man kann es schon erahnen, die Brücke, die hier über die A31 bei Schermbeck führt, die ist nicht für Autos gedacht. Die rauschen ja drunter her. Obendrauf Bäume und Sträucher. Das ist nämlich eine Wildtierbrücke. Die verbindet 2 Waldgebiete und sie hilft Rehen, Wildschweinen und Co. sicher rüberzukommen. Wir durften ausnahmsweise mal drauf, mussten dafür aber früh aufstehen.
27: Ist also von hier aus gesehen sehr, sehr unscheinbar. Da wächst mal eine Birke, da wächst mal eine Kiefer, da wächst mal der Ginster. Soll so ein bisschen buschartigen Charakter haben. Man meint, man geht jetzt gerade ins Sauerland rein. In der Regel ist es eine Wanderverbindung für alle Wildarten.
28: 5 Uhr morgens in der Öftermark bei Schermbeck. Richtig früh ist es, selbst für Frühaufsteher. Aber wer Wild erleben will, der muss raus, wenn die Sonne aufgeht. Zusammen mit Revierförster Christoph Bemelmanns sind wir auf der Pirsch.
27: Ich würde eben dahin stehen, da kann man besser in die Achse da reingucken. Vielleicht haben wir Glück, dass noch mehr zieht. Ein paar Minuten warten.
28: An diesem Morgen stehen wir nicht im dichten Wald und warten aufs Wild, sondern mitten auf einer Brücke, die aussieht wie eine kleine Waldlichtung. Die Grünbrücke über der A31 bei Schermbeck. Sie soll den Verkehr unten, aber auch oben sicherer machen.
27: Es war manchmal so, dass das Wild auf der einen Seite der Autobahn des Zaunes stand

0: in die andere Richtung guckte, wenn dort Wild stand.
1: Damit die Tiere von einem Waldgebiet ins andere kommen können, ist genau an dieser Stelle eine der 10 Wildtierbrücken in Nordrhein-Westfalen gebaut worden. 40 Meter lang und 50 Meter breit. Hier können alle Tiere des Waldes problemlos die Autobahn überqueren. Wichtig für das Ökosystem.
0: Die Brücke ist eine Brücke, die die Natur zusammenführt. Waldflächen wieder verbindet, Lebensräume wieder verbindet, es möglich macht, dass ein Genaustausch von West nach Ost funktioniert. Und das haben wir ja wunderbar geschafft, in Jahrzehnten genau diese Linie zu durchschneiden. Mit Autobahn, mit Wasserlinien, mit Trassenführung, mit Bau von Industriegebieten. Haben wir alles abgeschnitten. Und ein Stück weit haben wir verstanden, dass wir das der Natur wieder zurückgeben müssen.
1: Noch ist kein Tier auf der Brücke zu sehen. Vielleicht sind wir an diesem Morgen einfach zu viele Menschen auf einem Fleck. Aber ein Blick auf den Boden reicht. Überall Spuren. Hier ist nachts ordentlich was los.
0: Da sieht man schon, ne, wer da war. Wildschweine. Hier kommen immer so die Wechsel an.
1: Wie viele Tiere hier täglich unterwegs sind, lässt sich schwer sagen. Aber es sind einige. Wildtierkameras haben schon so manche Begegnungen eingefangen. Manche Tiere sind dabei ganz schön dreist unterwegs. Wir ziehen uns zurück, damit die Tiere in Ruhe ins nächste Waldgebiet ziehen können. Denn auf der Grünbrücke über die A31 hat halt das Wild Vorrang.
2: Und so soll es sein. Und jetzt was total Spannendes aus Düsseldorf. Da wurde vor gut 17 Jahren ein mehr als 300 Jahre altes Schiff gefunden, erstaunlich gut erhalten. Das wurde dann in Norddeutschland restauriert und es sollte natürlich auch irgendwann mal ausgestellt werden. Aber dann passierte lange nichts mehr. Dabei gibt es durchaus Pläne für diesen Sensationsfund.
3: Es war heiß wie in diesem Sommer, als die Archäologen das Schiffswrack 2009 auf der Baustelle des Kaiserswerther Rheindeichs geborgen haben. Geleitet hat die Arbeiten damals Hans-Peter Schlitter. Der Krefelder Stadtarchäologe hat in den Jahren danach zum sogenannten Kaiserswerther Nachen weitergeforscht und publiziert. Der Fund ist für ihn noch heute sensationell.
4: Wir sind relativ gut informiert über Binnenschiffe der römischen Kaiserzeit. Im Mittelalter geht es auch ganz, also könnte immer besser sein. Aber wir haben so gut wie gar keine vollständigen Schiffe, Rheinschiffe aus der frühen Neuzeit. Also in der Vollständigkeit gibt es das nicht noch einmal.
3: Und noch etwas macht den Nachen besonders. Der Historiker hat herausgefunden, dass das Schiff um 1702 nach Kaiserswerth kam, als die Festung zu einem der Schauplätze des spanischen Erbfolgekriegs wurde.
4: Der ist mit der Belagerung von Kaiserswerth und Verteidigung von Kaiserswerth durch die französischen Truppen hierhin gelangt. Entweder als Mannschaftstransporter oder als Versorgungsschiff. Wahrscheinlich aus Straßburg, denn er gleicht den Straßburger, sogenannten Straßburger Schnieken dieser Zeit wie ein Ei dem anderen.
3: Nachdem die ca. 1000 Einzelteile über 10 Jahre lang in einem Museum in Schleswig-Holstein konserviert worden waren, kamen sie 2021 nach Düsseldorf zurück. Und wieder war die Rede von der Sensation, die bald ausgestellt werden müsse. Das Schiffswrack soll in einem musealen Kontext präsentiert werden, schreibt uns die Pressestelle der Stadt. Und die Rekonstruktionsarbeiten werden an einem geeigneten Übergangsstandort beginnen. Heißt, noch immer liegen die Einzelteile im Lager, 17 Jahre nach der Ausgrabung. Jan Hinnack-Meyer ist heimatverbundener Kaiserswerther, Vorstand des Vereins Kaiserpfalz und außerdem von Beruf Architekt. Er will Politik und Stadtgesellschaft dafür gewinnen, den Nachen hier im Norden auszustellen. Das denkmalgeschützte alte Pumpenhaus der Stadtentwässerung könnte als Eingang dienen für einen Museumsneubau hinter dem Deich.
5: Wir sind genau auf der anderen Seite des Deiches, da wurde das Schiff gefunden. Also genialer geht's ja gar nicht. Dieses Angebot des historischen Bestandes mit der Option des Neubaus. Und man ist am Ort quasi des Geschehens.
3: Meyer hat seine Ideen auch schon visualisiert. Ein Entwurf, eine Anregung. Er will endlich Bewegung beim Thema Kaiserswerther Nachen.
5: Ich bin sehr sicher, das Schiff ist wichtig und wesentlich. Die Konzeption wird gelingen, dass man darüber auch Menschen findet, die sich auch nicht nur mit ihrer Stimme für ein solches Projekt engagieren, sondern sich auch wirtschaftlich beteiligen.
3: In jedem Fall braucht es einen langen Atem, weiß Ausgräber Schlätter. Dieses Wrack aus dem Gellepper Hafen musste ganze 30 Jahre warten, bis zwei Vereine einen Anbau am Museum Burglind finanziert haben.
2: So, und zum Schluss gucken wir noch auf unseren WDR-Kultursommer und stellen Ihnen eine sehr beeindruckende junge Sängerin aus dem Ruhrgebiet vor. Cassandra May Spittmann, Künstlerinnenname Cass May. Die 24-Jährige ist in Indien tatsächlich ein echter Star. Sie hat Musik studiert, nebenbei Indisch gelernt und ihre eigene Musik kreiert. Und die klingt so.
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Ich bin Cass May, ich bin Singer-Songwriterin und ich mache iPop. Das heißt, ich verbinde englische Musik mit indischen Sprachen, Texten und Stilen. Ich bin seit Geburt blind und meine Liebe zu Indien habe ich 2017 entdeckt. Also iPop heißt ja im Endeffekt indische Einflüsse mit westlichem Pop zusammen. Mittlerweile habe ich über 12 indische Sprachen gesungen auf Social Media und habe das eben auch dann in meine eigenen Songs integriert. 2023 wurde tatsächlich sehr spannend irgendwie und sehr surreal für mich, weil der Premierminister von Indien, also ich wurde von Modi als deutsche Tochter Indiens bezeichnet oder auch als kleine Tochter so, und ja, für mich war das einfach, also es ist auch für mich immer noch nicht fassbar irgendwie, also ich fühle mich natürlich auch ein Stück weit geehrt. Und ja, dann wurde ich eingeladen für das nächste Jahr, also quasi letztes Jahr ist es dann gewesen, auf dem Mahashivratri Festival zu spielen. Und das ist auch eins der größten Festivals oder auch Feste in Indien. Es ist sehr heilig. Es geht eben da um den Gott Shiva.

0: Und da bin ich halt als Performerin und Künstlerin aufgetreten, durfte ich vor 600.000 Leuten live und 140 Millionen haben es irgendwie gestreamt.
1: Die Unterstützung meiner Familie zu haben war super wichtig, auf jeden Fall mit am wichtigsten, würde ich sagen. Die Blindheit war für mich eigentlich immer etwas, was zweitrangig war, zumindest von meinem mentalen Gedanken her. Also ich habe immer für mich gedacht, ich möchte Musikerin werden, egal wie das später aussieht. Am Anfang habe ich gedacht, ich werde Pianistin.
0: Das hier, womit ich jetzt gerade hier schreibe, ist eine sogenannte Braille-Zeile. Damit kann ich Notizen aufschreiben. Das koppel ich an mein Handy per Bluetooth. Ich lese mir jetzt auch gerade durch, was ich hier geschrieben habe. Und damit schreibe ich natürlich auch gerne meine Songtexte. Indien ist auf jeden Fall ein sehr großer Teil meines Alltags, meines Lebens. Aber musikalisch gesehen will ich mich natürlich ausweiten. Und ich beschäftige mich eben sehr mit der Musik von Bach und das auch eben unterzubringen in meine englischen Songs mit indischen Sprachen, dass man sagt, ich will das einfach noch größer machen, irgendwie die Vision.
2: 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Und ich wünsche Ihnen jetzt noch einen wunderschönen Abend.
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3: 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Gleich nach der Tagesschau.

0: Ora zu den Festspielen nach Ralswiek. Mehr als 800 Kilometer ausgewiesene Wanderwege gibt es auf Rügen. Oft geht es an Stränden vorbei, wo man Pause machen oder sich mit Wassersport vergnügen kann. Und natürlich lernt man auch die historischen Ostseebäder mit ihren traumhaft schönen Häusern kennen. Eine Rast am Steinzeitgrab und dann eine Entdeckungsreise durch die Naturgeschichte. Ein Highlight der Insel ist sicher auch der Besuch der Störtebeker Festspiele. Packen wir es an. Auf geht's nach Rügen und dann weiter zu Fuß. Der Hochufer Wanderweg oberhalb der Kreidefelsen ist 12 Kilometer lang. Schon im 19. Jahrhundert wurde die Gegend berühmt, nicht nur bei Dichtern und Malern. Auch die preußische Kronprinzessin Victoria besuchte 1865 die Küste. Und sofort wurde ein Aussichtspunkt nach ihr benannt.
1: So, jetzt gehen wir mal zusammen hier auf die Victoria-Sicht. Da muss man schon ein bisschen schwindelfrei sein. Gucken Sie mal selber runter.
0: Von hier aus blickt man auf den noch berühmteren Königsstuhl. Rügen ist so schön, dass man es keinem erzählen kann, schwärmte einst der Dichter Gerd Hauptmann. Etwa 1 Million Menschen besuchen heute jährlich den Nationalpark und es werden immer mehr. Wie in jedem dieser Parks gilt auch hier, immer auf den Wegen bleiben, erklärt mir Katrin Staude, die verschiedene Touren hier auf der Insel anbietet.
2: Das sieht schon richtig toll aus, wieder mit Sonne. Und wer Glück.
1: Da kommen wir jetzt auf den Königsstuhl, ne?
2: Ja, genau.
1: Mit Königsstuhl.
2: Ja.
1: Einmal ein König sein.
2: Ja.
1: Komm, die Chance nutze ich.
2: Ja, super.
1: Kannst du einfach ein Foto von mir machen?
2: Ja, mache ich gerne.
1: Ja? Königlich?
2: Ja. Ja. Herrschaftlich. Okay.
1: Oh ja. So sieht's aus.
0: Die Kreideküste fotografiert jeder, der hierher kommt. Als der Fotoapparat aber noch nicht erfunden war, wurde sie gezeichnet oder gemalt. Das bekannteste Gemälde ist der Kreidefelsen auf Rügen von Caspar David Friedrich, entstanden um 1820. Und welche Überraschung, wir sind mit einer Verwandten des Malers hier.
2: Ich bin viermal die Ur-Ur-Ur-Ur-Großnichte. Also er ist mein Onkel im weitesten Sinne, ein paar Generationen zurückliegen.
1: Ne? Ich dachte, wir könnten mal hier ganz gut vergleichen.
2: Ja.
1: Ich finde, so erster Blick könnte die Stelle gewesen sein, oder?
2: Nee, leider nicht.
1: Nee?
2: Leider nicht. Ganz genau weiß man es nicht, weil einige Zinnen wahrscheinlich auch von ihm dazu erdacht sind. Er hat hier sehr, sehr viele Skizzen erstellt.
1: Ja.
2: Und er hat diese Skizzen auch später immer wieder so in seinen Bildern mit eingebaut. Also es könnte gut sein, dass das auch ein Stück weit erfunden ist. Ne?
0: Der Hochufer-Wanderweg wurde schon mehrfach unter die Top 10 der schönsten deutschen Wanderwege gewählt. Manche Ausblicke von hier sind so spektakulär, schöner kann man sie sich nicht malen. Da ist die Wirklichkeit durch die Fantasie einfach nicht zu toppen.

0: Kreide, die Rübener Schreibkreide, die in der Kreidezeit entstanden ist. Und das war vor über 70 Millionen Jahren, circa, ne,
1: ungefähr. Ja.
0: Die Kreide besteht nämlich aus kleinen Kalkschalen von verschiedenen fossilen Organismen. Und diese Kleinstlebewesen sind im Prinzip niedergerieselt in dem Kreidemeer, in dem Schelfmeer, das es hier damals gab, und haben sich dann dort abgelagert, und zwar sehr, sehr langsam. Also das finde ich immer ganz erstaunlich, wie langsam das vor sich ging. Es waren wirklich nur 3 Zentimeter in 1000 Jahren.
1: 3 Zentimeter in 1000 Jahren. Wenn man sich jetzt mal anschaut, wie viel hier aufgeschichtet ist, dann kriegt man so ein bisschen eine Vorstellung, wie viele Jahre, Millionen von Jahren das gedauert hat.
0: Genau.
1: Also ich kann deine Begeisterung für die Kreide jetzt schon völlig nachvollziehen, nach dem, was du mir gezeigt hast.
0: Ja, also es ist wirklich immer wieder so schön hier auf Rügen. Also, und ich selber bin ja auch so gerne hier in den Buchenwäldern am Meer und an der Kreideküste. Rügen hat einfach so viel zu bieten.
2: Ja, zum Beispiel das Nationalparkzentrum Königstuhl, direkt an der Aussichtsplattform. Infos gibt's während des Besuchs über einen Audioguide. Wir lassen uns mitnehmen auf eine Zeitreise durch den Nationalpark Jasmund. Was Katrin uns bereits während der Wanderung erklärt hat, wird hier noch einmal ansprechend und modern präsentiert. Wie hat es im Kreidemeer ausgesehen? Ein Museum zum Anfassen, sogar mit einem echten Eisberg. Welche Wesen lebten einst in der Ostsee und welche sind es heute? Spielerisch geht es durch die Erlebnisausstellung auf 4 Etagen.

Ein Teil der Ausstellung widmet sich dem Buchenwald im Nationalpark Jasmund. Tiere und Pflanzen sind hier konsequent geschützt. Daher findet man eine große Artenvielfalt und auch viele seltene Tierarten. Buchenwälder waren mal der europäische Urwald, doch heute ist nicht mehr viel davon übrig. 2011 erkannte die UNESCO die Reste der alten Buchenwälder, die von Menschen fast unberührt geblieben sind, als Weltnaturerbe an. Dazu gehören auch die Bäume im Jasmund.

Im Nationalpark darf die Natur Natur sein. Der Wald wird seinen eigenen Kreisläufen und Gesetzen überlassen. Tiere und Pilze leben dort, wo sie sich in der Evolution über Jahrtausende angepasst haben.

0: Umgefallenes Holz bleibt liegen und bietet Lebensraum. Und weil die Bäume bis an die Steilküste heranwachsen, stürzen sie auch immer mal wieder hinunter und mit ihnen das Gestein. Deswegen wird streng davor gewarnt, unterhalb der Kalksteinfelsen spazieren zu gehen. Aber es gibt spezielle Abstiege, über die man hinunter ans Wasser gelangt.
1: So, jetzt geht's nochmal richtig weit runter hier. Aber einige Treppen zu gehen.
0: Vom Hochuferweg gibt es nur zwei solcher Treppenwege. Wir sind auf dem Weg in die sogenannte Piratenschlucht. Hier soll sich im 14. Jahrhundert Rügens berühmtester Seeräuber Klaus Störtebeker mitsamt seiner Beute versteckt haben.

0: Man sollte die Kalkfelsen wirklich auch von unten erleben. Aber eben nur da, wo es erlaubt ist. Die Steilküste, die in der Regel um die 80 Meter hoch ist, wirkt von hier auf eine ganz andere Art und Weise beeindruckend. Wunderschöner geht's doch gar nicht. Damals wie heute ziehen die Ruhe und die tollen Lichtstimmungen an diesem außergewöhnlichen Küstenabschnitt Erholungssuchende aus aller Welt an. Und auch weiterhin Künstler. Der romantische Sehnsuchtsort, die Kreidefelsen von Rügen, ist immer noch lebendig. 2 Kilometer weiter erreichen wir Sassnitz, einen Badeort der ersten Stunde. Schon Mitte des 19. Jahrhunderts war das Dorf bekannt und begehrt. Später wurde Sassnitz das Zentrum der Fischerei auf Rügen.
1: Fischbrötchen geht immer. Sieht gut aus.

0: Aber das ist meins. Das ist meins.
1: Halt mal.

Sie hat's kapiert. Tour Nummer 2. Wir starten in der Fürstenstadt Putbus, wandern bis Groß Stresow und machen auf dem Rückweg im Badehaus Goa noch ein bisschen Wellness. Kopfsteinpflaster und ein grünes Blätterdach über dem Kopf. Solche Alleen wurden auf Rügen oft als Prachtstraßen angelegt, ausgehend von einem Schloss. Auch im englischen Nobelkurort Bath gab es Anfang des 19. Jahrhunderts einen solchen kreisrunden Circus. Wilhelm Malte I. zu Putbus wollte auch ein und ließ diese architektonische Neuheit auf Rügen bauen. Putbus war ein einflussreicher Mann, politisch geschickt, gebildet und mit einem, wie man sieht, Hang zur Architektur. Ein Mann von Welt, der viele Reisen unternahm. Er gründete auch die erste höhere Schule Rügens. Das Haus des Pädagogiums steht noch heute am sogenannten Circus, weiß getüncht und mit Rosen geschmückt.

0: Der weltgewandte Fürst lernte auf seinen Reisen auch die damals neue Einrichtung des Seebades kennen und ließ selbst eins bauen. Es heißt Lauterbach, nach dem Mädchennamen seiner Frau und ist 3 Kilometer entfernt. Und da fahren wir jetzt hin, mit dem bekanntesten Verkehrsmittel der Insel. Im Verlauf des 19. Jahrhunderts lebte man auf Rügen durchaus modern. 1895 wurde eine dampfbetriebene Schmalspurbahn zwischen Putbus und Binz eröffnet. Seit 2008 fährt sie wieder.
1: Ja, nächste Haltestelle Lauterbach. Wir fahren hier von Putbus aus, natürlich mit dem rasenden Roland.
0: Die Bezeichnung rasender Roland ist liebevoll gemeint, denn die Rügensche Bäderbahn tuckert mit einer Geschwindigkeit von 30 Stundenkilometern

ist natürlich eine ganz andere Fahrt als mit so einem modernen Zug. Ne? Man sieht da vorne den Qualm, man riecht das Öl, das Fett, es rappelt ein bisschen. Und das bei bestem Wetter, was will man mehr? Das ist ja wirklich genial.

Die Fahrt nach Lauterbach hat 7 Minuten gedauert.

0: Lauterbachshafen ist heute ein Hotspot für Segler. Und seit 2021 können auch große Fahrgastschiffe hier anlegen.
1: Das ist ja niedlich hier. Sieht gut aus.
2: Hallo.
1: Hi. Bei euch kann man Bernstein schleifen.
2: Ja, genau. Lese
1: ich da vorne.
2: Richtig.
1: Das ist ja cool. Geht das auch mit zwei linken Händen?
2: Ach, geht. Okay. Ja. Wenn Kinder das hinkriegen, kriegst du das auch hin.
1: Ja, komm, ich würde gerne mal.
3: Da hinten gibt es, glaube ich, eine Richtbank.
1: Eine Richtbank, ja, genau.
3: Dann machen wir auch den zwei linken zwei rechten machen.
1: Auch gut. Kommen die von hier eigentlich?
2: Ja, die sind von unserem Bernsteinfischer.
1: Ah, man kann hier wirklich Bernstein auch in dieser Größe gut finden. Super. Mhm. So sieht er vorher aus. Gut merken, jetzt wird er bearbeitet. Ich weiß aber nicht, ob er danach besser aussieht, aber wir werden ja sehen.
2: Jetzt siehst du nach scharfkantig aus?
4: Papier sein.
2: Aber du hast hier eine scharfe Kante drin.
1: Und klappt. Das sieht aber schon gut aus, ne? Finde ich. Ne? Ui, genau. Der sieht auch gut aus. Also ich kenne hier zwei, die auch jetzt hier einen riesen Spaß hätten. Und zwar meine Kinder. Man sieht das ja auch. Für die Kinder ist das hier super.
2: Ja,
1: auch, ne?
2: Auf jeden Fall. Wenn die ein bisschen Geduld mitbringen. Fühlt sich gut an. Ich würde aber noch ein bisschen machen.
1: Also gut Ding braucht man auf jeden Fall. Hast du denn mal so einen Geheimtipp, wo man hier Bernstein finden kann?
2: Nein.
1: Nee. Das will ich sagen.
2: Nein. Also wenn man wirklich Bernstein sammeln möchte, dann lieber im Herbst, wenn die ersten Stürme so richtig losgehen und wenn das Wasser wieder kalt ist.
1: Und dann zeigt sich Rügen wahrscheinlich auch noch von einer ganz anderen Seite so.
2: Ja,
1: ne?
2: Es ist viel stiller und ruhiger. Ne?
1: Ja, aber genauso schön?
2: Schöner.
1: Noch schöner sogar.
2: Ich finde es sogar schöner, ja. Ich finde die Atmosphäre schöner.
0: Wir sind jetzt in der Ferienanlage im Jaich, wo es auch eine Segelschule gibt. Sie ist eine von 9 auf Rügen. So ein Segelkurs für Anfänger dauert maximal eine Woche. Auch Kurse speziell für Kinder gibt es hier. Man kann aber auch einfach nur Tagesausflüge machen, zusammen mit den erfahrenen Seglern aus dem Club.
5: Moin!
6: Moin!
5: Legen wir die Tanten wieder über?
6: Hier hängt der dran, ja.

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0: Das ist so geil.
1: Was für eine Ruhe.

0: Stelle kommt wie gerufen hier. Bei der Hitze einmal abkühlen, würde ich sagen. Hier bin ich nicht der Einzige. Die Füße freuen sich auch jetzt schon. Mal so locker durchatmen bei ihm. So, dann wollen wir mal. Ist kalt oder?
1: Nee. Angenehm.
2: Angenehm.
0: Ich sehe neidische Blicke von unserem Kameramann Christian.

Durch Groß-Stresow führt übrigens auch der berühmte Ostsee-Küstenradweg. In den restaurierten Fischerhäusern befinden sich viele Ferienwohnungen. Viel mehr ist hier nicht. Und neben dieser bewusst gesetzten Idylle leisten sich die Menschen einen humorvollen Blick in die weite Welt. Wie weit ist es von hier nach Rio de Janeiro, Helsinki oder Kapstadt?

0: Neben diesem Gemüsestand mit vertrauensvoller Bezahlung gibt es aber, ganz wichtig, den Kiosk von Groß Stresow.
1: Danke, schönen Tag noch. Wiedersehen.

So geht Entspannung im Urlaub. Und wer noch ein bisschen Wellness gebrauchen kann, der geht in ein Traditionshaus der Insel, ins Badehaus Goa. Die Architektur lässt es erahnen. Hier war einst Fürst Malte zu Putbus am Werk. Seit der Eröffnung 1818 kamen jede Menge prominente und adelige Persönlichkeiten hierher. Zu DDR-Zeiten war es ein Ferienheim für zwei Stahl- und Eisenhüttenkombinate. Heute ist das Badehaus mit einem Hotel kombiniert. Aber baden kann hier auf Anfrage jeder.

nicht nur gesund, sondern auch stilvoll badet man auf Rügen in Heilkreide, die zum größten Teil aus Calciumcarbonat besteht. Als Naturheilmittel soll sie bei Muskelverspannungen, Gelenkbeschwerden und Hautproblemen helfen. Und wenn nötig, auch der Schönheit dienen. Na dann, schauen wir mal.

Und das sind morgen unsere nächsten Etappen. Wir besuchen den Badeort Binz, wandern durch die Granitz und schauen uns das dortige Schloss an. Dann geht's weiter bis zu den Großsteingräbern von Lanken-Granitz,

0: Familienbad Binz. Strandkörbe kann man online im Voraus buchen. Die Promenade und das Kurhaus sind seit mehr als 100 Jahren legendär. Viele der Häuser hier wurden im 19. Jahrhundert gebaut. Und immer im Mittelpunkt die berühmte Binzer Seebrücke, mehrmals zerstört und wieder neu gebaut. Die jetzige, 370 Meter lang, stammt aus dem Jahr 1994.
1: Wie kann man so wenig scheu sein? Hallo, komm mal zu mir. Und tschüss.
0: Die erste Binzer Seebrücke von 1902 hielt nur 2 Jahre, die zweite 6 Jahre. Sie diente dazu, bei den stark zunehmenden Besucherzahlen auch großen Schiffen einen Anlegeplatz zu bieten. Als der Dampfer Kronprinz Wilhelm am 28. Juli 1912 festmachte, stürzte plötzlich ein Teil der Brücke ein. 16 Menschen starben in den Fluten. Damals konnten gerade einmal 5% der Deutschen schwimmen. Also gab es auch niemanden, der die Menschen aus dem Wasser retten konnte. Ausnahme war bei dem Unglück der junge Soldat Richard Römer, der schwimmen konnte und so zum Helden wurde. Die Binzer Tragödie war ein Unglück mit Folgen. Sie gab den Anlass für die Gründung der Deutschen Lebensrettungsgesellschaft, DLRG, im Oktober 1913 in Leipzig. Seither retten die 1,8 Millionen Mitglieder weltweit Leben. Im Angebot sind Schwimm- und Rettungskurse. Man klärt über Wassergefahren auf. Eine Erfolgsgeschichte. Schwimmen zu können ist nicht nur praktisch, wenn man auf Seebrücken herumläuft, sondern auch, wenn man Wassersport machen will. Mega angesagt im Moment ist E-Foilen. Das macht der Mann hier hinter den Windsurfern. Das ist so ein E-Foil. Ein Board mit einem elektrischen Motor, der eine Schraube antreibt.
1: Sollen wir direkt loslegen?
2: Natürlich.
1: Ja?
2: Ich bin startklar.
1: Alles klar, cool. Let's go. Ich habe ja schon das ein oder andere Mal auf dem Board gestanden, aber noch nie mit Fernbedienung in der Hand. Bin echt gespannt, also ich gebe mein Bestes.
0: Beim E-Foilen ist es wie beim Surfen. Man muss auf dem Wasser von den Knien auf die Füße kommen.
1: Ich finde, das sind schon...
3: Das wird schon eine Herausforderung für dich.
1: Aber ja, danke.
3: Du bist doch sportlich, das kriegen wir schon hin.
0: Und das bei dem Wellengang.
3: Okay, wir nehmen die Ostsee so, wie sie ist.
1: Dann wollen wir mal. Los geht's. Jo.

0: Das hier, ne? Das ist die Fernbedienung zum Glück. Das hat so viel Spaß gemacht. Ja. Hammer, vielen Dank, ey. Und vor allem als Anfänger, weißt du, als Anfänger schon so Erfolge zu erzielen, das macht so einen Spaß. Also hier.
1: Sogar bei den Wellen.
0: Mega geil, vielen Dank, hat echt Spaß gemacht.
2: Prost, Prost. Also ich würde sagen, jeder, der behauptet, dass das kein richtiger Sport ist, der hat das noch nicht gemacht, oder?
3: Nee, genau. So sieht's aus.
2: Anstrengend, ne?
3: Du hast gemerkt, ich sage immer, der Wellenreiter steht ja so 10 Sekunden und du standst ja schon minutenlang am Stück. Das geht natürlich ganz schnell auf die Oberschenkel.
2: Ja, aber ne? Kann das auch jeder so machen oder eine gewisse Sportlichkeit muss schon da sein?
3: Sportlichkeit,
2: oder?
3: Hilft.
2: Ja.
3: Es geht ab 16, aber unser ältester Schüler war 80 und der hat das auch ganz gut hinbekommen. Das heißt, man kriegt es auch wirklich sehr, sehr lange hin.

0: Und dann gibt's ja noch das gute alte Stand-Up-Paddling.
1: Und hat geklappt? Alles auf dem Wasser?
2: Ja.
1: Ach, und das kommt jetzt bisschen, hier rein, oder was?
2: Ein bisschen wellig, ja.
1: Ja.
2: Boah. Da kommt es jetzt
1: mit. Ach, das ist ja super.
2: Ja.
1: Da steht das aus. Stand-Up-Paddling-Verleihautomat. Das heißt, man muss mit gar keinem mehr sprechen, man kann sich das jetzt hier einfach so selber leihen.
2: Richtig.
1: Soll ich mal mit anpacken hier?
2: Tut mir nett. Hast du drin?
1: Jo. Ich schieb mal rein.
2: Ja, das war's schon.
1: Das ist es schon.
2: Jo.
1: Jo. Das ist ja perfekt. Ach, und dann scannt man hier den QR-Code und dann genau. War's das schon.
3: Genau.
1: Ja, perfekt.
2: Zu.
1: Alles Gute dann, ne? Dankeschön. Jo. Ciao.
2: Jo, tschüss.

0: da drüben im Mütterhaus wird gerade geheiratet und ein Pärchen gibt sich da in dem Moment gerade das Ja-Wort. Eine tolle Location, muss man echt sagen.
1: Das UFO von Binz. Das futuristische Teil war mal ein Rettungsturm. Heute nutzt es das Standesamt.

Das Grand Hotel Binz wurde erstmals im Jahr 1883 eröffnet. Ende des 19. Jahrhunderts war das Baden im Meer an der gesamten deutschen Küste in Mode gekommen. Zunächst fuhren Männer und Frauen getrennt voneinander mit dem Badekarren ins Meer. Dann setzten sich Familienbäder durch, wo alle gemeinsam an den Strand gehen konnten.

0: Da sind wir. Auf zum Jagdschloss.
1: Das Jagdschloss Granitz soll einem italienischen Renaissance-Kastell ähnlich sehen, mit Viereck und einem Mittelturm. Gebaut wurde es ab 1837, wieder einmal von dem uns schon bekannten Wilhelm Malte I. zu Putbus. Bis 1945 war das Jagdschloss im Besitz der Familie zu Putbus. Und dann wurde es zu DDR-Zeiten verstaatlicht und in den 1980er Jahren umfassend restauriert. Die Inneneinrichtung ist zwar nicht mehr original, aber sehr sehenswert. Sie informiert über die Jagd und darüber, was in Kreisen des fürstlichen Erbauers damals modern war. Wilhelm Malte war ziemlich weit vorn, was die Trends seiner Zeit anging. Das wissen wir ja schon.
2: Also ich kann Ihnen beschreiben, da bin ich mir sicher, als jemand, der eine klare Vision hatte für das Jagdschloss Granitz in seiner Form, aber auch für die Insel Rügen bzw. sein Fürstentum. Das war ja ein Teil der Insel. Und dazu gehört zum Beispiel auch die Gründung der Stadt Putbus rund um sein Residenzschloss, das Badehaus in der Goa zum Beispiel, Befestigung von Straßen und vieles mehr.

0: kein Rittersaal ohne Ritter oder Ritterrüstung. Allerdings hat er hier eine besondere Funktion. Diese Ritterrüstung ist keine klassische Ritterrüstung, sondern tatsächlich ein Ofen, also handelt es sich um eine Heizung. Das Feuer wurde ganz einfach im Postament gemacht und dann geht der Qualm durch die Beine rechts und links in den Oberkörper und dann am Ende zwischen den Schulterblättern raus. Dort befindet sich das Ofenrohr, können Sie super von der Seite sehen. Diese Ritterrüstung war ein absolut letzter Schrei Mitte 19. Jahrhundert.
1: Und ein absolut letzter Schrei des Eisenkunstgusses ist die Wendeltreppe mit 154 Stufen. Sie führt zur Aussichtsplattform.

0: So, dann machen wir mal einmal so. Aber in die Kamera gucken, nicht in die jetzt, ne? So. Jetzt mache ich mal noch eins, da ist das ganze Schloss dann drauf. Perfekt.
1: Danke.
0: Super.
1: Perfekt.
0: Schönen Urlaub noch, ne?
1: Danke.
0: Tschüss.
2: Hallo. Hi.

0: Was riecht denn hier so gut?
1: Oh, das ist unsere leckere Erbsensuppe.
0: Die ist das hier?
1: Genau, hausgemacht. Rezept von Oma.
0: Boah, die riecht aber richtig gut.
1: Die ist auch sehr lecker.
0: Die riecht echt gut.
1: Kann ich wirklich nur empfehlen.
0: Am Jagdschloss ohne Wurst kann man auch nicht machen, ne? Der gehört dazu, ne?
1: Die Vorbesitzer, die hatten das auch schon jahrelang, hatten die immer Erbseneintopf. Und
0: ja,
1: jedes Jahr kommen hier immer 1000 Besucher und die wollen wirklich Erbseneintopf.
0: Das ist auch im Sommer. Klassiker. Ja, komm, dann nehme ich auch mal so ein.
1: Ein richtiger Klassiker. Ne? So.
0: Jo.
1: Dann einmal bitteschön Besteck und yep. Löffel habe ich hinten an der Station.
0: Super, danke.
1: Und wenn es nicht reicht, wir haben noch eine schöne pommersche Bratwurst.
0: Alles klar.
1: Okay.
0: Komm ich wieder, danke.
1: Lass dir schmecken, bitte.
0: So, dann wollen wir doch mal sehen, ob wir das Geheimnis nicht herausschmecken können. Ah, wirklich lecker. Die ist schön gewürzt, schön salzig, schön sämig. Wirklich lecker. Und es gibt zwei Gründe, warum ich den ganzen Topf aufessen muss. Das Wetter kann wieder ein bisschen besser werden und ich habe noch eine lange Wanderung vor mir.
2: Und zwar eine Wanderung durch die Granitz. Hier gibt es keine Straßen, aber eine Menge Rad- und Wanderwege. Die Granitz ist ein bewaldeter Höhenrücken und Teil des Biosphärenreservats Südostrügen.

Also das ist einer der Orte hier, wo man wirklich absolute Ruhe genießen kann auf Rügen. Man hört nichts, außer ein paar Vögelchen und eben die Natur. Also wer die Ruhe sucht, ist hier in der Granitz auf jeden Fall richtig.

Diese sagenumwobenen Hünengräber sind sogenannte Megalith- oder Großsteingräber. Die Giganten wurden in der Jungsteinzeit 5500 Jahre vor Christus errichtet. Bei den Ausgrabungen konnten zahlreiche Grabbeigaben wie Bernsteinperlen, Pfeilspitzen und Beile gefunden werden.

Rügen war also schon in der Steinzeit besiedelt. Dann folgten germanische und slawische Stämme, bis die Insel im Mittelalter dänisch wurde. Als Wilhelm Malte I. hier sein Schloss baute, gehörte die Insel erst den Schweden, dann den Preußen.

0: Und jetzt sind wir auf dem Mönchgut.
1: Also im südöstlichen Zipfel von Rügen. Das Mönchgut hat diesen Namen, weil es über Jahrhunderte den Zisterziensermönchen des Klosters Eldena gehörte. Für viele Rügen-Fans ist das Mönchgut die liebste und schönste Region der Insel. Wir starten in den sogenannten Zickerschen Alpen und besuchen erstmal das Dorf Großzicker. Von Tiso aus nehmen wir dann die Fähre ins Seebad Selin,

0: In Großzicker gibt es richtig hübsche Häuser. Die Menschen hier waren jahrhundertelang Bauern und Fischer und lebten in großer Abgeschiedenheit. Thomas Papke ist Ranger und häufig mit Touristen unterwegs. In dieser Gegend, erzählt er, arbeiteten die Menschen hart und waren wenig kontaktfreudig.
1: Das ist ein sogenannter Drei-Seiten-Hof. Und anhand der Anordnung der Gebäude kann man eigentlich erkennen, warum diese Hofstelle so benannt wurde. Man sieht hier also schön das Stallgebäude, in der Mitte das Wohngebäude und das gegenüberliegende Gebäude, das war ursprünglich mal die Scheune, ist jetzt im Laufe der Zeit auch umgebaut worden. Mhm. Und was natürlich auffällt, sind die beiden Bäume, die im Eingangsportal gepflanzt wurden. Ja. Und die hatten zum einen die Aufgabe, das Dach des Gebäudes vor Witterungsunbilden zu schützen, also Sturm, Hagel, Blitzschlag etc. Und hatten auch symbolischen Charakter. So ein Bauernhof sollte natürlich immer zwei Söhne geboren werden, damit der Hof im Familienbesitz auch weiterhin erhalten bleibt.
2: Okay.
1: Und der Abschluss einer Hofstelle bildete immer so eine Steinmauer, die man früher auch als Kräutergarten genutzt hat.
2: Ah ja.
1: Also man hat das schon systematisch angelegt, diese Hofstellen. Und wir haben auf Rügen also ganz wenig noch, die erhalten sind. Und hier in Großzicker haben wir insgesamt 4, die noch an die damalige Zeit erinnern.
2: Toll.
0: Wie auch anderswo sind in diesen herausgeputzten Häusern oft Ferienwohnungen untergebracht. Eine weitere Attraktion hier ist das Pfarrwitwenhaus. Nach dem Tod des Pfarrers sollte früher dessen Witwe eigentlich seinen Nachfolger heiraten. In einem Fall, im Jahr 1718, geschah das aber nicht. Denn der damals herrschende dänische König setzte dieser Regel ein Ende. Stattdessen ließ er zur Versorgung der Pfarrwitwen ein Wohnhaus errichten. In diesem kleinen Museum kann man sich ein Bild davon machen, wie das Leben in früheren Zeiten in diesen Häusern funktioniert hat.

0: Das Mönchgut gehört zum Biosphärenreservat Südostrügen. Hier kann man prima spazieren gehen und auf die Zickerschen Berge steigen.
1: Dieses Areal ist natürlich für Autos tabu.
2: Aha.
1: Deswegen hier auch die Schranken.
2: Aber Berge, muss ich ehrlich sagen, habe ich gar nicht so erwartet.
1: Ja, wir nennen sie auch die Rügenschen Alpen mit den beiden 6000ern, ja. Allerdings Zentimeter.
2: Sehr gut, aber wo kommen die her?
1: Ja, da müssen wir so ein bisschen in die Erdgeschichte zurückgehen. Vor 10.000 Jahren etwa war die letzte Eiszeit hier zu Ende. Und aus der Richtung schoben riesige Gletscher das Material vor sich her, haben das immer wieder überstaucht, sodass wir hier so eine typische Endmoränenlandschaft haben.
2: Ja.
1: Und das machen unsere Hügel aus.
2: Da. Und das hier sieht man ja, das ist ja hier alles Sand. Sind die Berge auch aus Sand?
1: Ja, nicht nur. Wir haben verschiedene Erdformationen. Aber das ist Schmelzwassersand. Also die Gletscher haben die Steine zerrieben zu Pulver. Mhm. Und das ist dann hier mit dem Schmelzwasser abgelagert worden.
2: Ah ja, okay.
1: Das könnte man umschreiben mit Schutz durch Nutzung. Denn was wir hier ringsum sehen, das sind alles Kulturlandschaften.
0: Die Hügel hier sind nahezu frei von Wald. Die Laubbäume, die es hier mal gab, wurden bereits im Mittelalter abgeholzt. Stattdessen findet man hier jetzt Magerrasen mit botanischen Raritäten.

0: Prost. Der Ausblick hier ist ja wirklich genial. Ne? Von allen Seiten Wasser. Da der Wald, da auch. Auch jetzt, wenn man sich das jetzt mal anschaut, da hinten regnet es ab. Hier ist noch die Sonne, da ist blauer Himmel. Das ist genial, wirklich. Und man hört nichts, die Ruhe. Hörst du auch noch die Ruhe hier oben? Oder?
1: Ich genieße sie.
0: Ja, du bist ja häufiger hier. Ist das für dich auch noch so wundervoll einfach?
1: Und immer wieder ankommen.
0: Ja.
1: Ankommen und runterkommen. Mhm. Sich einfach hier hinzusetzen, in die Weite zu schauen, die Schönheit genießen, zu jeder Jahreszeit. Das macht eigentlich den Reiz der Zickerschen Berge aus.

0: Einige wenige Fischer gibt es hier immer noch. Und ganz wichtig, Menschen, die Fischbrötchen verkaufen. Seit vielen Jahren betreibt die Familie Dumrath ihre Fischräucherei an der Boddenstraße.
1: Hallo, guten Tag.
2: Guten Tag.
0: Hallo.
1: Wir würden gerne eure leckere Fischbulette probieren.
2: Ja.
0: Sind wir zu spät?
2: Das ist schön, die ist aufgegessen.
0: Fantastisch. Ja. Ja. Dann nehmen wir Currywurst-Pommes. Nee.
1: Nein. Also als Alternative nehmen wir dann euren leckeren Pfefferhering.
2: So, zweimal Pfefferhering.
1: Vielen herzlichen Dank.
2: Bitte schön.
0: Vielen Dank. Danke schön.
1: Ja.
0: Danke schön.
2: Ne?
0: Danke. Tschüss.
2: Danke.
0: Tschüss.
1: So, dann lass uns mal hier um die Ecke schauen.
0: Jetzt bin ich mal gespannt, was uns hier empfohlen hat.
1: Guten.
0: Pfefferhering hat auf Rügen Tradition. Den besonderen Geschmack bringen Zwiebeln, Senfkörner, ja, und natürlich Pfeffer. Wirklich lecker.
1: Ja, schmeckt gut.
0: War eine tolle Rundreise. Hat echt viel Spaß gemacht mit einem schönen kulinarischen Abschluss jetzt hier. Vielen Dank dafür.
1: Mir hat es auch Spaß gemacht und komm mal wieder vorbei.
0: Auf jeden Fall.
3: Auf der Halbinsel Mönchgut leben seit Generationen welche, die dafür sorgen, dass die Landschaft nicht von Büschen überwuchert wird. Fast wären diese Lebewesen zu DDR-Zeiten ausgestorben. Der Naturschutz nach der Wende half, dass eine bestimmte Schafrasse heute weiterlebt. Die pommerschen Landschafe. Die genügsamen Tiere weiden gerne auf Magerrasen und feuchten Flächen.

0: Jo. Grüß euch.
1: Hallo.
0: Hi.
1: Na, was ist los?
0: Nehmt ihr mich ein Stück mit?
1: Einfach so?
0: Ja.
1: Okay, klar. Ja. Rein.
0: Ja dann, weiter geht's.

0: Und?
1: Ja, schon gut, sehr
0: stimmt,
1: gut.
0: Ne? Ja. Ja. Profis.
1: Perfekt. Hör mal, das machst du aber nicht zum ersten Mal, oder?
0: Nee, nee. Kannst du annehmen. Bitte noch die Pötte aufladen.
1: Ja.
2: Inso.
1: Ja.
3: So, hör mal, so. Muss ich jetzt mal sagen, genauso Ehrlich. Stellt man sich auch einen Ach, Schäfer vor. Ne? Was war zuerst da, der Bart oder die Schafe?
4: Ja, so stellt man sich einen alten Schäfer vor. Ne?
3: Und da ist Schäfer 4.0. Wer ist der neue Schäfer?
4: Na, ich war auch mal jung. Ja. Ich habe auch mal klein angefangen, da hatte ich keinen Bart oder zumindest weniger.
3: Ja. Ah ja, dann wäre das
4: ist auch schön kühl.

0: Schau mal hier. Wohl bekommt's.
1: Das Buffet ist eröffnet.
0: Das Buffet ist eröffnet, genau.
1: Ja, Bus.
0: Ist für alle genug da. Für dich auch, der so meckert.
1: Alles Mädels.
0: Alles Mädels. Warum genau das Schaf? Was macht das Schaf besonders?
1: Ja, was macht das Schaf besonders? Also für uns ist eigentlich der Punkt dabei, das haben wir von unseren Vorvätern ererbt. Die haben schon seit 1800 in den 90ern hier die Schafe gezüchtet und auch als Bauernfamilie aus dem Dorf. Und das ist so eine Tradition, die wir dann auch weiterführen.
0: Und war für euch beide sofort klar, wir werden auch Schäfer, oder?
2: Nee. Ich habe erst Koch gelernt, dann nochmal Fleischer und habe bis 2015 auch als Koch gearbeitet. Mhm. Und dann ist unser Vater gestorben und dann bin ich mit in die Schäferei. Aber von kind auf an, von klein auf, als Jugendlicher schon immer mitgeholfen.
0: Ja.
2: Und ja, und war dann keine Frage, okay, ich mach dann auch mit.
0: Darf ich auch einmal?
1: Ja, fass mal rein.
0: Guck. Boah, ist das dicht.
1: Ja. Leicht fettend, die Wolle, ne?
0: Ja. Und ist das jetzt besondere Wolle oder?
1: Ja, sie ist schon wesentlich gröber als andere Wollen, wo sonst Klamotten draus gemacht werden,
0: ja.
1: was du so kennst zum Beispiel. Ne?
0: Ja.
1: Aber kratzig ist sie trotzdem nicht gerade. Ne?
0: Nee, finde ich auch.
1: Und fühlt sich das Haar scharf heiß an, obwohl es dunkle Wolle hat?
0: Nee, gar nicht.
1: Überhaupt nicht.
0: Gar
1: nicht.
0: Ne? Hätte ich auch nicht gedacht.
1: Nee, ne?
0: Ja. Und was passiert mit der Wolle?
1: Ja, wir scheren im Dezember.
0: Ja.
1: Und dann wird unsere Wolle in den nächsten Verarbeitungsschritten gewaschen, gesponnen, gestrickt, gefilzt. Und aus dieser Wolle werden Jacken produziert.
3: Aus der Wolle dieser Schafe haben früher schon die Fischer ihre Kleidung hergestellt. Sie war besonders wind- und wasserabweisend.
0: Hallo, danke. Ja, hier, hast du auch markiert.
1: Ja.

0: In Tissot ist in der Saison immer dienstags und donnerstags Termin. Dann ist nämlich Marktzeit. Das Angebot ist auf Touristen ausgerichtet. Etwa 100 Kunsthandwerker und kleine Manufakturen der Region bieten ihre Produkte an.
1: Also alles, was Sie hier sehen, sind die ursprünglichen Materialien aus der Fischerei. Angefangen von der Aalkorbkette über Reusen, über ganz normale Stellnetze und dann natürlich die Auftriebskörper vom Stellnetz und von der Reuse und so weiter.

0: Nach Selin.
1: Werte Gäste, ich begrüße Sie recht herzlich auf der MS Selin auf unserer Reise vom Hafen Tiso bis zu unserem Endhafen nach Selin.

0: Wo kommen Sie denn her?
1: Aus Hilden.
0: Aus Hilden, ja, das ist ja auch schön, ne? Ja. Ja, aber hier ist auch schön, ne?
1: Ja, schöner.
0: Sind Sie häufiger auf Rügen, oder?
1: Zweimal im Jahr.
2: Zweimal im Jahr.
0: Ja? Und wie viele Jahre schon?
2: Ja, seit 2015 schon.
0: Ah, so lange schon?
2: Mhm. Ja.
0: Was zieht Sie immer hier hin?
1: Die Landschaft, das Klima.
2: Die Landschaft, das Wasser.
0: Ja. Ich bin ja viel zu Fuß unterwegs. Rügen zu Fuß ist mein Motto.
1: Ja.
0: Mir qualmen auch teilweise ein bisschen die Socken, aber es macht auch zu Fuß Spaß.
1: Also, wir brauchen keinen Urlaub im Mittelmeer, gar nichts.
2: Nee.
1: Rügen ist perfekt.
2: Richtig, genau. Man muss gar nicht weit fahren, ne?
1: Und wir fahren ja zwischendurch auch noch ein paar Mal an die Nordsee, so ist das nicht.
0: Ja, ja.
1: Nur da ist nicht immer Wasser.
0: Ja, das ist das, ne?
1: Hier ist immer Wasser da.
0: Absolut.

0: Der Südstrand von Selin ist wunderschön und etwa 2 Kilometer lang. Er gilt als einer der schönsten, die Rügen zu bieten hat. Ein Familienstrand, wo die Strandkörbe oft nicht so dicht stehen und der in Teilen auch für Hunde zugelassen ist.
1: Oh, oh.

0: Das ist der Sporthafen von Selin, wo wir jetzt gerade ankommen. Fast 2 Stunden hat die ruhige Fahrt gedauert. Im Hafen von Selin finden im Sommer regelmäßig Konzerte und DJ-Gigs statt. Heute nicht. Selin entwickelte sich genauso wie Binz im späten 19. Jahrhundert zu einem mondänen Badeort mit der Flaniermeile Wilhelmstraße. Deshalb gibt es hier diese prachtvollen Bauten, die weiße Bäderarchitektur, die ab 1990 grundsaniert wurde und nun wieder in ihrem alten Charme erstrahlt. In der DDR waren die früheren Besitzer 1953 in der sogenannten Aktion Rose enteignet worden. Die Villen wurden dem Feriendienst der SED übergeben.
1: Geht, oder? Gut.
0: Am Ende der Wilhelmstraße befindet sich das, warum sie alle hierher kommen.
1: Das ist ein Traum, oder? Das sieht ja wirklich einmalig aus, muss man echt sagen.
0: Man erreicht die Seebrücke über eine steile Treppe. Es gibt aber auch einen kleinen Seitenaufzug. Auch die Seliner Seebrücke war mehrmals dem Untergang geweiht und wurde danach wieder aufgebaut.

Von der Meerseite her sieht man am besten, wie großartig sie liegt. Selin selbst liegt malerisch auf einem Hochufer, umgeben von Wald. Im Hintergrund wieder Wasser, der Seliner See. Abends entfaltet die Seebrücke nochmal einen besonderen Reiz.

0: Barrierefrei, aber mit 6% Steigung geht's hier hoch.
1: Ja, so ein bisschen schwindelfrei muss man schon sein.
2: Aber es hält sich in Grenzen.
0: Und das war erst der Anfang. Nicht weit von hier steht die nächste Attraktion, der Adlerhorst. Man läuft auf 17 Meter Höhe dorthin mit einigen Erlebnisstationen.
3: Den nehmen wir doch mit hier, oder? Das ist noch eine leichte Herausforderung. Aber jetzt hier ohne Festhalten. Gucken, ob das klappt. Gut, dass das letzte Eis. Da ging wieder.
0: Was Bäume so alles können: Wasser nach oben pumpen. Und nach allen Seiten schwingen.
3: Ich habe auch gut gefrühstückt heute.
2: Ja, ich denke, das reicht. Nicht, dass das gleich noch heißt.
3: Baum fällt. Ja, komm, danke für den Spaß. So, letzte Etappe. Jetzt geht's nach ganz oben.

0: So, hier gibt es jetzt drei Möglichkeiten. Entweder Fahrstuhl, Treppe oder Rutsche. Ich nehme die Rutsche. So, hi.
1: Hallo.
0: Und alle lebend rausgekommen?
1: Na, in meiner Schicht auf jeden Fall.
0: Ja, okay. Rucksack einfach hinten drauf lassen, oder?
1: Na, hier vorne, dann müsst ihr gleich jetzt die Füße gleich hier vorne rein, mit einer Hand festhalten, den Rucksack zwischen die Beine legen, Schwung nach hinten lehnen, die Fahrt genießen, die Matte unten so wieder zurücklegen.
0: Jetzt hat nur noch gefehlt, die nächste Fahrt geht rückwärts.
1: So wie du auf die Schicht kommst.
0: Okay.
1: Können Sie sich setzen. Sobald Sie bereit sind, Schwung nach hinten lehnen, die Fahrt genießen, einen schönen Tag und auf Wiedersehen.

0: Am Ende ein bisschen ins Stocken geraten. Aber ansonsten eine feine Sache. Entspannter Abgang.
1: Minuten Fußmarsch entfernt gibt es wieder was zu entdecken. Das ist ein Wissensmuseum, benannt nach dem berühmten Astronomen Galileo. Es gibt die Technik- und die Bioabteilung und in beiden kann man lernen, wie die Welt funktioniert. Warum steigt ein Ballon auf? Wie wirkt sich die Dichte von unterschiedlichen Flüssigkeiten aus und wie funktioniert eigentlich ein Kugelpendel? Die Stationen laden zum Staunen und Mitmachen ein.
0: Auf die Plätze, fertig, los! Höher kommen wir nicht, ne? Unentschieden würde ich sagen, oder?

0: Jetzt sind wir in der Biowelt. Schon mal durch ein Gebiss gelaufen? Oder einen Herzmuskel von innen gesehen?
1: So, kommen Sie mit. Wir machen jetzt mal eine Darmspiegelung.

0: Willkommen bei den Dinosauriern.
1: Wenn man den mal so sieht, ne, und jetzt hier so gegenüber steht, da ist man schon ein bisschen froh, dass es die nicht mehr in echt gibt. Ne?

Unsere letzte Wanderung beginnt in Prora. Dann schauen wir uns die Feuersteinfelder in der schmalen Heide an. Endpunkt ist Ralswiek, wo jedes Jahr die Störtebeker Festspiele stattfinden. Koloss von Prora wird dieser Gebäudekomplex genannt. Der Bau sieht modern aus, wurde allerdings schon ab 1936 von den Nationalsozialisten begonnen. Das Feriendomizil für 20.000 Menschen wurde aber nie zu Ende gebaut, denn der Zweite Weltkrieg begann. Ab 1945 nutzte die sowjetische Rote Armee die Bauten. Später zog die Nationale Volksarmee der Deutschen Demokratischen Republik in das 4,5 Kilometer lange Gebäude ein. Heute ist der Riesenbau tatsächlich eine Ferienanlage geworden. Es ist fast alles renoviert und für die heutigen Bedürfnisse ausgestattet. Es gibt Restaurants, eine Jugendherberge und ein Dokumentationszentrum erzählt die Baugeschichte mit ihren politischen Hintergründen. Nur am bislang noch unrenovierten Block 5 sieht man, wie der Bau in den vergangenen 90 Jahren ausgesehen hat.

Seit 2020 ist auch dieser Teil von Prora an Investoren verkauft worden. Viele Menschen wünschen sich, dass er als Denkmal erhalten und für geschichtliche Bildung genutzt wird. Prora ist eine ganz eigene Ferienerlebniswelt geworden. Und die Unterkünfte direkt am langen Sandstrand haben ihren eigenen Wert. Apropos Sand. Im sogenannten Glaspalast von Prora gibt es eine wirklich sehenswerte Sandskulpturenausstellung.

Die Skulpturen sind aus scharfkantigem Spezialsand gemacht. 28 internationale Künstler haben sie geschaffen, darunter ein Welt- und Europameister. Insgesamt 9000 Tonnen Sand wurden hier in Form gebracht.

0: Die schmale Heide, durch die wir jetzt laufen, war zu DDR-Zeiten militärisches Sperrgebiet. Und deshalb donnerten einst Panzer über eine Steinlandschaft, die fast dabei kaputt gegangen wäre. Die sogenannten Feuersteinfelder sind nämlich eine geologische Besonderheit. Vor 4000 Jahren wurde hier bei mehreren Sturmfluten diese unglaubliche Menge an Feuersteinen angeschwemmt. So etwas gibt es in Europa nur einmal, sagt Katrin, mit der wir schon den Nationalpark Jasmund erkundet haben.
1: Wir könnten jetzt auch hier gleich links mal abbiegen. Mhm. Denn an der Stelle ist auch ein QR-Code.
2: Ja, ich habe schon direkt mal mein Handy gezückt. Ich schätze mal, da gibt es dann ein paar Informationen, die man sich holen kann, wenn man eben nicht das Glück hat, so wie ich jetzt, mit dir unterwegs zu sein. Genau. Dann bin ich mal gespannt, was hier über die Stelle gesagt wird. Ich spiele mal an.
1: Ja, super.
3: Kulturgeschichte der Feuersteine.
4: Stellen Sie sich vor, rund 20.000 zu Äxten, Beilen und Sägen verarbeitete Feuersteine und Keramiken mit Opfergaben aus der Zeit von 4000 bis 3500 vor Christus fand man dort.
1: Ja, was ich hier gerade sehe.
2: Ja, hast du schon den ersten Fund gemacht?
1: Ja, und zwar sind das hier Zunderschwämme. Also Zunderschwämme, die wachsen besonders gerne an Buchen, aber auch an Birken.
2: Was gibt denn den Namen? Weil ich kenne nur brennt wie Zunder.
1: Richtig, genau.
2: Hat man das früher genutzt, um das Feuer anzukriegen?
1: Genau. Oder? Ja? Also das ist genau diese Schicht hier, diese braune, die wächst direkt unter der Kruste, die Zunderschicht vom Zunderschwamm, ne, wie der ganze Pilz heißt. Aber man hat auch immer erst einen kleinen Glimmbrand am Anfang. Ne? Und im Prinzip kann man diese Schicht auch einlegen, in Urin am besten, ne? 6-7 Wochen, ja, denn dann glimmt sie deutlich besser. Ne?
2: Genau.
1: Ja, denn im Urin ist Nitrit enthalten, also das heißt, man nitriert den Pilz und das macht ihn dann so glimmfreudig. Ne?
2: Okay.
1: Und übrigens, diese Schicht ist auch ganz toll geeignet als Pflaster, also auch im medizinischen Bereich hat man die damals oft verwendet. Also man hat sie zum Beispiel, wenn man hier eine Wunde hatte oder so, dann tatsächlich, weil sie blutstillend, aber auch antiseptisch ist, dafür auch gut nehmen können.
2: Und aber bei uns ist auch keiner verletzt. Wir sind bis jetzt gut durch Rügen durchgekommen.
1: Ja, genau.
2: Dann können wir den mal hier lassen. Ne?
1: Genau. Okay.
2: Aber interessant, wirklich interessant.

0: Ich mache jetzt mal sofort das, was meine Kinder machen würden, wenn die hören, es sind Feuersteine. Da kommt aber nichts, oder? Kann man, ja, könnte ich jetzt hier mit Feuer machen?
1: Also Funken kommen, ja, ne, das auf jeden Fall, das klappt schon. Aber leider sind es kalte Funken. Man braucht was Eisenhaltiges.
2: Feuerstein findet man übrigens vor allem in der Nähe von Kreideablagerungen. Und davon hat Rügen ja wirklich genug.

0: Da wollen sie alle hin. Und ich heute auch.
1: Nämlich zur Naturbühne von Ralswiek. Aus der Entfernung sieht das Freilufttheater wie eine ganze Stadt aus.

0: So, ab in den Kampf.
1: Man darf sich auf mutige Taten des bekanntesten Piraten unseres Landes freuen. Klaus Störtebeker. Wahrscheinlich wurde er um 1360 geboren. Unter seiner Führung betrieb seine Bande Seeräuberei auf der Nord- und Ostsee. Zunächst sogar mit Erlaubnis des schwedischen Königs. Doch der Hanse gefiel es gar nicht, dauernd Schiffe zu verlieren und schlug zurück. Im Jahr 1401 soll Störtebeker dann zusammen mit 72 seiner Kumpanen in Hamburg hingerichtet worden sein. Störtebeker ist in Norddeutschland seit Jahrhunderten ein Held, denn er teilte seine Beute mit der friesischen Bevölkerung.
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1: Die dramatische Ballade über Klaus Störtebeker wurde hier in Ralswiek schon in den 1960er und 80er Jahren aufgeführt. Seit 1993 stehen die Geschichten über den Piratenhelden durchgängig auf dem Programm.
3: 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Ich zog ihn einem Erzbischof vom Finger.
1: Rund 140 Schauspieler und Statisten kämpfen, sterben oder verlieben sich. Oft unter großem körperlichen Einsatz und enormem Getöse.
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5: Hallo Anna.
6: Hallo Daniel. Hallöchen.
5: Eine Megakulisse, ey. Richtig cool.
6: Schön, dass du da bist.
5: Ja, danke. Und die füllt ihr seit vielen Jahren, ne? Wie viele Jahre sind das jetzt schon?
6: 28.
5: Wahnsinn, ne?
6: Ja.
5: Und wie viele Abende? Ist das jeden Abend die Woche, oder?
6: Das ist Montag bis Samstag, Sonntag haben wir frei.
5: Ihr müsst ja auch mal frei haben.
6: Ein bisschen, ne? Der Pirat darf auch mal schlafen.
5: Unglaublich. Geh du vor, du kennst dich aus.
6: Dann folgen Sie mir bitte nach Amsterdam. Ja. Und dann machen wir wieder so.
5: Und ihr habt jetzt hier Amsterdam nachgebaut.
6: Genau, mit einer wunderschönen Gracht.
5: Ja, und einem schönen Platz hier.
6: Genau. Hier sind schon die Waren und Güter, aber das wird natürlich noch bevölkert.
5: Okay.
6: Und jetzt geht's ab nach hinten.
5: So,
6: und
5: jetzt ist der richtig spannende Moment, wie ich finde.
6: Ja,
5: dass man jetzt mal so hinter die Kulissen gucken darf. Das finde ich ja mega.
6: Hier liegt auch schon alles bereit.
5: Ja, ja, es geht gleich los, ne?
6: Hallöchen.
5: Ach, guck mal, da sind schon die ersten Kollegen.
6: Genau, die ersten Kollegen sind schon da.
5: Hallo.
6: Hallöchen, schönen guten Abend.
5: Und schon aufgeregt, oder? Nee, ne.
6: Immer jeden Abend.
5: Ja, da muss man, da fängt man an zu klappern, ne?
6: Ist sie jetzt, jetzt geben sie alle an.
5: Wir wünschen eine gute Show auf jeden Fall.
6: Oh, aber immer nicht so.
5: Guck mal, jetzt steht da Pyrotechnik.
6: Gut, genau. Da werden die ganzen Bomben und Explosionen alle vorbereitet.
5: Ah, ja.
6: Da wird dann aufs Grammzahl das Schwarzpülverchen in die Säckchen gepackt, damit es dann hinterher auch feurig wird.
5: Okay.
6: Ja.
5: Und da sehe ich auch schon die Kanonen, die da stehen.
6: Genau,
5: die hier rausgerollt. Und
6: richtig, die sind auch alle schon präpariert, dürfen wir gar nicht mehr rangehen, weil ein falscher Knopf gedrückt und dann knallt es auch gleich.
5: Ja?
6: Ja.
5: Dann lassen wir das. Baut ihr jedes Jahr ein neues Bühnenbild? Oder?
6: Ja.
5: Ja?
6: Jedes Jahr einmal komplett neu. Jedes Jahr neue Geschichte. Jedes Jahr neues Bühnenbild.
5: Ja.
6: Ja, bei uns segelt Klaus immer weiter.
5: Ja.
6: Ja. Da ist er.
5: Hallo.
7: Hallo.
5: Grüß dich.
7: Moinsen.
5: Ich bin der Daniel.
7: Moos.
5: Hallo. Jetzt hast du mir aber als Moritz Hallo gesagt. Sag mir mal als Klaus Hallo. Wie sagt der Klaus Hallo, der Störtebeker?
7: Moin.
5: Auch nur Moin, ja?
7: Klar.
5: Ich dachte, er macht irgendwie, hat ein anderes Auftreten oder? Nee?
7: Nein.
5: Okay. Wie ist er denn? Du hast dich ja lange sehr wahrscheinlich mit der Rolle befasst, ne? Wie war
7: mein
5: er da?
7: Mein Leben lang.
5: Ja, tatsächlich?
7: Ich kenne die Bühne, seitdem ich 5 bin, habe diverse Störtebeker Darsteller kennengelernt, selber spielen sehen und habe mir so mein eigenes Bild davon gebaut.
5: Ja.
7: Und jetzt tue ich so ein bisschen eigene Würze noch mit rein.
5: Mhm.
7: Ja, es sind so kleine minimale Momente, wo man so denkt, ah, vielleicht heute mal so.
5: Und was glaubst du, warum zieht Störtebeker heute noch so viele Menschen an? Warum ist er noch so eine Legende, so ein Mythos? So, warum?
7: Ich denke, weil es irgendwie jedes Volk so ein bisschen braucht, so wie die Engländer den Robin Hood haben, die Spanier den Zorro. So haben wir den Klaus Störtebeker, der von den Reichen nimmt und den Armen gibt. Ich finde das sehr reizvoll. Ich glaube, das ist so eine Sehnsucht, die wir alle in uns ein bisschen haben. So der Schrei und der Ruf und der Durst nach Gerechtigkeit.
5: Ja.
7: Und das ist ja seine Aufgabe, er kämpft ja darum.
5: Ich könnte mich noch stundenlang mit dir unterhalten, aber du musst gleich raus, ne? Du hast nicht mehr viel Zeit. Vielen Dank auf jeden Fall.
7: Sehr gerne.
5: Ich wünsche dir eine ganz gute Show.
7: Danke.
5: Dankeschön.
7: Viel Spaß noch.
5: Ja, danke. Hallo.
0: Berühmt und berüchtigt taucht er aus dem Nebel der Geschichte auf. Auf dem Hamburger Glasbrook sollte die Ratsherrin vor seiner Hinrichtung um Gnade für seine Männer gebeten haben. Ja, Treffer! Hier kaufte man gerne von Piraten und das Leben schien für den Moment sorglos.
8: Scher dich raus, du Taugenichts! Lässt dich voll auf und nimmst meine Weiber ohne zu zahlen! Verschwinde, du Esel!
1: In dieser Geschichte fährt Störtebeker von Amsterdam nach Ostfriesland und erlebt so einiges. Aber das können wir hier alles natürlich nicht zeigen.
5: Also ein guter Moment, um Tschüss zu sagen. Machen Sie es gut.
1: Wir verabschieden uns aus Rügen mit dieser spektakulären Aussicht. Nicht die erste auf dieser Reise.

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10: Wunderschönes Sardinien. Ab nach Italien.

0: Auf geht's in ein neues Abenteuer. Im Süden von Sardinien sind wir unterwegs. Und ich bin gespannt, was wir alles erleben werden. Benvenuti in Sardegna.
1: Sardinien ist Italiens zweitgrößte Insel und liegt direkt unter Korsika. Die größte Stadt im Süden ist Cagliari. Von dort fahren wir zu den Traumstränden im Westen, erforschen nördlich davon die uralten Türme, die Nuraghe genannt werden, und besuchen einen modernen Klanggarten. Aber jetzt geht's erstmal an der Küste entlang Richtung Osten.

Sardinien mit seinen einsamen Berglandschaften ist immer noch ein Land der Hirten. Ihren Schafen haben wir den weltbekannten Pecorino zu verdanken und viele andere sehr ursprüngliche sardische Gerichte. Schön und geheimnisvoll ist diese Insel. Und voller Geschichte und Traditionen.

0: Vila Simius liegt knapp 60 Kilometer von Cagliari entfernt und ist wegen der kilometerlangen Sandstrände rundherum ein beliebter Ferienort.
1: So, und jetzt geht's erstmal an den Strand.

0: Solche blütenweißen Strände gibt es hier jede Menge rund um die Halbinsel Cap Carbonara. In Kombination mit den nahegelegenen Bergen ist das wirklich ein atemberaubendes Naturerlebnis. Auf zum ersten Abenteuer.
1: Okay.

0: And what is so special about
1: this place? Was ist so besonders hier?
2: The marine area is a very good point.
3: Das Meeresgebiet hier ist toll für Ausflüge an Land, aber auch auf dem Wasser.
2: Excursion on land, excursion on the sea.
0: And it's a protected area.
1: Und das ist hier Schutzgebiet.
3: Ja, in diese geschützte Zone hier dürfen nur Taucher. Deswegen hat sich hier auch eine vielfältige Unterwasserwelt erhalten.
0: Bis man da drin ist im Neopren, das finde ich immer eine Schinderei. Aber dann ist man doch froh, wenn man ihn hat, weil es nämlich durchaus kühl wird, wenn man länger drin ist. Und man ist natürlich auch geschützt. Vor allem, wenn mal eine Qualle kommt. Willst du mit? Ha? Ja? Ja, wir sehen schon Sachen. Das ist unglaublich.

Gar nicht weit von hier steht auf dem Meeresboden eine Madonnenfigur. 1979 hat sie hier der sardische Künstler Pinuccio Schroller versenkt. Die Madonna ist den Schiffbrüchigen gewidmet. Und jedes Jahr im Juli wird ihr zu Ehren in Villasimius ein Fest gefeiert. Auch unter Wasser. Ein Priester im Taucheranzug segnet die Statue, auf dass sie die vorbeifahrenden Schiffe beschütze. Die Anwesenden beten dazu auf dem Meeresgrund und küssen ihr danach die Stirn.

0: Die Spiaggia di Campus. Noch so ein schöner Strand. Unglaublich, wie viele es davon im Südosten von Sardinien gibt. Und keine Bettenburgen weit und breit. Hier allerdings gibt es in Strandnähe ein großes Hotel, was aber in der Gegend eine Ausnahme darstellt. Es hat 4 Sterne und rund 200 Betten, die sich auf Hotelzimmer und Bungalows aufteilen. Diese Anlage wurde schon in den 1970er Jahren erbaut, als das in Strandnähe noch erlaubt war.
1: Es gibt auf Sardinien nicht viele Hotels direkt am Meer. Der Tourismus hat sich hier erst spät entwickelt. Da gab es schon viele Schutzgesetze. Weniger als 300 Meter vom Meer entfernt darf man nichts bauen. Nicht einmal eine Veranda. Die meisten Hotels liegen sogar 2 Kilometer von der Küste entfernt. Der gesamte Süden, ganz Sardinien, ist so geschützt worden.
0: Die Strandnähe hat dem Hotel noch einen anderen Vorteil eingebracht. Denn nicht wenige Menschen aus dem In- und Ausland verbringen hier ihre Flitterwochen und lassen sich am Strand trauen.

0: Ganz herzlichen Glückwunsch. So schöne Hochzeit am Strand. Frisch verheiratet. Und barfuß seid ihr im Sand.
1: Oh. Eigentlich hatten wir den Plan normal, so in der Kirche, und es war wegen Corona alles ausgebucht.
0: Ja.
1: Und dann dachten wir so, ja, eigentlich wollten wir immer am Strand heiraten, ja. Wieso nicht? Und dann stießen wir auf Andrea, und das harmonierte sowieso schon am ersten FaceTime in dem Sinn.
0: Ja.
1: Und ja, das war wirklich ganz toll.
0: Wie kommst du denn zu dieser Thematik? Hast du hier selber geheiratet auf der Insel?
2: Ich habe auf der Insel selber geheiratet.
0: Wirklich?
2: Ja, klar. Ich habe einen Bergsaden geheiratet.
0: Ernsthaft? Ja. Okay.
2: Das ist jetzt mittlerweile 37 Jahre her.
0: Und man feiert ja hier auf Sardinien sehr besonders die Hochzeit. Wie muss man sich das vorstellen?
2: Ja, das muss man sich so vorstellen, dass man 3 Tage beschäftigt ist.
0: Ja. Zu feiern.
2: Das sind 300 Leute mehr oder weniger, das ist so im Schnitt. Wenn das, also wenn man jetzt noch wirklich eine alte, traditionelle sardische Hochzeit feiert, also so nach den alten Bräuchen, ja.
3: Auf einer traditionellen sardischen Hochzeit trägt die ganze Familie Trachten. Es ist Brauch, dass die Brautleute an alle Säckchen mit süßen Mandeln verteilen. Die Gäste bringen Hochzeitsgebäck mit. So sieht eine sardische Hirtentracht aus. Einmal im Jahr findet in Celargios bei Cagliari eine öffentliche Hochzeit statt. Dann kann man auch als Tourist am traditionellen Umzug durch das Dorf teilnehmen.
0: Wie geht's denn jetzt hier weiter? Also es ist ein Schweizer Paar, das hier geheiratet hat.
2: Ja.
0: Gibt's jetzt sardische Traditionen und Leckereien?
2: Wenn ich Brautpaare habe, die gerne auf Sardinien heiraten, dann sollten sie natürlich auch ein bisschen was von der sardischen Kultur, von der sardischen Kulinarik und von dem sardischen Ambiente miterleben.
0: Das wird bestimmt alles gut. Vielen Dank, dass wir so einen kleinen Einblick bekommen durften,
2: gerne.
0: Wie das hier ist. Ich bin noch ganz beseelt.
2: Viel Spaß noch auf Sardinien.
0: Danke. Danke, tschüss. Ciao.

0: Nach diesen ersten kurzen Eindrücken von Cagliari starten wir von hier aus zu einer Tour mit einem deutschen Reiseführer.
1: Guten Morgen.
2: Hallo. Ist das Hallo Tamina Kallert? Freut mich. Hallo.
0: Heidi, Brigitte und ich haben bei Dirk Kastner eine Tour gebucht. Es geht an einen Strand und zum Essen zu einem Ziegenhirten. Wir sind gespannt.
1: Also hier ist links der Hafen.

0: Die Tour hier noch mal genauer.
1: Jetzt kommt die schöne Bucht von Tuereda vor uns.

0: Nach einer guten Stunde Fahrt sind wir da.
1: Boah, die wollen jetzt alle zum Strand?
2: Ja.
1: Ja, der scheint ja beliebt zu sein auch.
2: Ja, sicher.
0: Am Eingang wird jeder Strandbesucher aufgeklärt. Rauchen ist nur in ausgewiesenen Bereichen erlaubt. Man muss seinen Müll wieder mitnehmen. Sand und Steine einpacken ist aber strengstens verboten. Sonnenschirme und Strandmatten hat Dirk für uns mitgebracht. Das ist nachhaltiger, als wenn jeder welche kauft und nach dem Urlaub gleich wegschmeißt.
3: Und wie kamt ihr jetzt drauf hier nach Sardinien?
4: Sardinien,
5: einfach so spontan.
4: Das, ja, weil Italien waren wir durch, von oben bis unten.
3: Mhm.
4: Und da haben wir gesagt, machen wir mal Sardinien. Das hört sich sehr gut an, es gibt sehr viel Lob und was uns auch sehr nahe kam, wenig Massentourismus. Also noch irgendwo individuell, keine Bettenburgen.
3: Ja.
4: Und das bewahrheitet sich schon nach den 3-4 Tagen.
3: Ihr seid ja jetzt ohne Auto, individuell hier. Wie funktioniert das denn mit den öffentlichen Verkehrsmitteln? Wie macht ihr das?
4: Musste man am Anfang relativ recherchieren. Also wir haben den ersten Vormittag nur gesessen und waren verzweifelt mit irgendwelchen Karten. Aber dann findet man sich doch gut ein und merkt relativ schnell, dass das ein wirklich sehr gutes Verkehrsnetz ist. Und man kommt eigentlich überall hin.

0: Baden und Planschen macht Spaß, aber hier an der südsardischen Küste kann man auch sportlicher ins Wasser gehen. Coasteering nennt sich ein Ausflug, für den man etwas Kondition und Schwindelfreiheit braucht.
1: Seid ihr bereit?

0: Dirk kennt einen Ziegenhirten im hügeligen Umland von Teulada. Die Tiere kann man schon von Weitem sehen und hören.
1: Wir dürfen hier rein.
0: Antonello besitzt rund 200 Ziegen. Je nach Saison braucht er täglich 3 Stunden zum Melken. Das macht er immer noch von Hand.
1: Hey, hallo. Hallo.
2: Pass auf die Hörner auf.
3: Ich habe paura per le corna. Non ti faccia male, insomma.
1: Ja, schön. Wie alt ist das denn?
3: Avrà 5 mesi.
4: 5 Monate.
1: 5 Mesi, 5 Monate. Ai.
2: Im Sommer sind sie den ganzen Tag hier im Schatten.
1: Aha, okay.
2: Im Winter meistens draußen in der Landschaft und kommen nur morgens kurz rein.
4: Dieser Platz hier ist besser für Ziegen. Mhm. Von den Büschen her, von der Vegetation her, da hat es ein Schaf recht schwer. Es gibt auch Gegenden in Sardinien, gerade Ostküste, Mitte, Insel, wo überwiegend Kalksteinfelsen sind. Da gibt es ganz, ganz wenig Wasserquellen und die kennen nur die Ziegen. Ja? Und diese Schäfer oder die Hirten, die dort leben, die haben alle Ziegen.
5: Was gefällt dir an deinem Job mit den Ziegen?
3: Non avere padroni.
4: Keinen Chef zu haben.
0: Und was passiert da jetzt gerade?
3: Sex.
1: Sex?
3: Sì, adesso.
1: Der Wurf ist Sex.

0: Diese Skulptur hat Antonello selbst gemacht und einige andere auch. Er sammelt auch historische Gegenstände aus der sardischen Kultur.
1: Das hier sind Mühlsteine und diese wurden benutzt, um Mehl zu mahlen. Deswegen ist der Stein so schön ausgearbeitet. Und die gehören in die Endsteinzeit, Kupferzeit, Bronzezeit, hat man mit solchen Mühlsteinen Mehl gemahlen.
2: Tschüss. Hier kann man rein und es riecht hier nach. Was riecht's denn?
0: In dieser Hütte räuchert Antonello seinen Ziegenkäse. Oben auf dem Brett lagern die Käseleibe über Monate und nehmen so den Geschmack der Gewürze und den Geruch der Kräuter in sich auf. Er macht nur Käse für seinen eigenen Bedarf oder für seine Gäste.
1: Die Ricotta nennt sich Mustia, das ist eine Spezialität. Die wird geräuchert und die hat so eine goldgelbe Farbe und ein bisschen Ruß obendrauf. Und die wird serviert als Vorspeise mit Honig.
0: Mm.
1: Schmeckt wunderbar. Lo dove fare il fabbro? Non siete capaci.
2: Oh, gut, doch. Gut. Wow.
1: Diese Hütten, die nannten sich Pineta.
2: Pineta.
1: Wenn man sie in den Bergen hatte, hat hier der Schäfer meistens seine Nacht verbracht und hat auch seinen privaten Bedarf gedeckt. Also den Käse, der wurde hier gemacht, hier wurde er geräuchert. Geräuchert damals deswegen, weil Käse kühl zu halten oder auch Schinken kühl zu halten, war ja gar nicht so einfach. Und da hat man auch in Sardinien das Räuchern natürlich benutzt, dass da nichts reingeht an Ungeziefer.
2: Warm ist es da drin.
3: Oh ja, oh ja.
2: Aber es ist schön, dass er das der Nachwelt erhält, sozusagen.
3: Super,
2: ja. Diese Traditionen, oder?
3: Das finde ich auch sehr, sehr, sehr gut, dass er das macht.
0: Im Kamin ist schon unser Essen vorbereitet. Es wird serviert auf Antonellos Terrasse. Jetzt lernen wir auch seine Familie kennen.
1: Dann habt ihr Salsiccia, getrocknete Bratwurst.
2: Und wie heißt der hier?
1: Das ist ein einfacher Caprino.
2: Caprino. Oh, riecht schon sehr intensiv. Riecht nach Ziege ein bisschen, ne?
1: Ja, ja.
2: Mal probieren.
1: Soll's ja auch.
2: Soll's ja auch.
1: Das hier ist das Pane Carasau, das Hirtenbrot.
0: Und hier serviert uns Antonello eine sardische Spezialität. Dazu wurden Innereien der Ziege aufgespießt und dann mit Därmen umwickelt.
1: Das ist die Trattalia. Ist doch auch sehr delikat, ne?
3: Naja. Aber wer keine Innereien mag, für den ist es vielleicht schwieriger.
4: Es hat mich ein bisschen Überwindung gekostet, aber es ist okay.
3: Aber denkt man in Deutschland an die Saumagen, ne?
2: Stimmt, in Deutschland haben wir auch solche Gerichte. Naja.
5: Prego.
2: Oh, grazie.
5: Grazie.
6: Prego. Käse von meinen Ziegen.
2: Oh.
6: Nudeln in Muschelform, auf Sardisch Maloredus.
1: Und wenn das mit Bratwurst gemacht ist, Maloredus alla Campidanese. Ist aber immer delikat.
2: Mm, sehr delikat.
3: Wirklich, ja.
2: Oh.
3: Ja.
0: Wie alt ist das?
6: 2 Monate. Ein Milchschweinchen. Noch mit Milch gesäugt.
2: Genau. Das war also wahrscheinlich so ein 8 Wochen altes Ferkelchen, was noch Muttermilch kriegt. Und deswegen sind die wohl so zart und lecker. Mensch, ja, es ist immer so ein zweifelhaftes Vergnügen, wenn man das alles so weiß. Aber es ist hier Tradition.
0: Alles?
2: Ihr Lieben, ich durfte schon probieren. Es schmeckt sehr zart und fein.

0: Fischhalle.
1: Die Vielfalt eines solchen Fischangebots lässt einen immer wieder staunen. Wer nicht im Hotel wohnt, sondern ein Apartment mit Küche gemietet hat, kann sich hier den ganzen Urlaub mit fangfrischem Fisch eindecken. Aber im Hirtenland Sardinien gibt es auch sehr viel Fleisch zu kaufen.
0: So versteckt hinter all seinem Obst und Gemüse. Buongiorno, bellissimo. Ah, Pecorino, das ist der typische Käse hier auf Sardinien. Es gibt natürlich ganz viele verschiedene Arten. Pecorino stagionata, sardo.
1: Alles aus Sardinien.
0: Tutto sardo?
1: Als ich klein war, habe ich wenig gegessen, aber Käse. Wenn meine Mutter ihn gerieben hat, ließ sie mir immer ein Stück übrig. Eben weil ich sonst nichts gegessen habe. Deshalb hatte ich den Spitznamen Paolina, die Bescheidene.
2: Einen schönen Tag, Signora.
3: Hier schmeckt alles gut. Am besten der hier. Pecorino Romano habe ich nicht. Den isst hier keiner.
1: Was ist der Unterschied?
3: Der Pecorino Romano ist ziemlich salzig. Unserer hier ist der wahre Pecorino.
0: Lecce di...
3: Ja, aus Rohmilch.
0: Oh.
3: 4 Monate alt.
0: Und der ist richtig sehr, sehr intensiv. Aber noch so cremig trotzdem. Vino?
3: Bring mir ein Weinglas, bitte.
0: Er sagt, es muss eigentlich unbedingt Wein dazu. Es ist so toll, wie genussfreudig die Italiener sind. Und die Sarden sowieso. Oh.
3: Wollen Sie ein Stück?
0: Ja. Ich könnte mich hier dumm und dusselig probieren.

0: Heute Vormittag will mir Dirk, unser Reiseführer von gestern, noch ein Stück von Cagliari zeigen.
1: Wir stehen hier am Belvedere in Cagliari. Cagliari hat exakt 7 Hügel, wie Rom. Der Hügel da drüben, das ist der Monte Urpino. Der ist oben abgegraben worden, um diesen Stein hier zu hauen. Das ist der harte Kalkstein, witterungsbeständig. Und dafür haben sie weitere 2 Hügel geopfert. Also Cagliari hatte ursprünglich 9 Hügel. Und das Wahrzeichen von Cagliari, das ist der Teufelssattel da unten, der mit der Aussparung. Ah,
0: ja. Seit wie vielen Jahren bist du jetzt schon hier?
1: 32.
0: 32?
1: Ja.
0: Und willst hier auch bleiben auf Sardinien?
1: Ja klar, Schwarzwald ist auch schön, aber da gibt es erstens mal kein Meer, kein
0: Allerdings.
1: Salziges. Und dann ist das Klima halt einfach nicht so toll hier.
0: Boah, heute ist es richtig heiß, gell? Im mittelalterlichen Castello-Viertel steht noch ein Wehrturm. Er war Teil der alten Verteidigungsanlage, mit der die Stadt ihr Regierungsviertel geschützt hat. Später hat er dann als Gefängnis gedient. Und wenn man sich im Castello-Viertel noch ein bisschen umguckt, kommt man zum berühmten Elefantenturm. Neben diesem kleinen Elefanten wurden früher die Köpfe der Enthaupteten zur Abschreckung aufgespießt. Abwärts durch die mittelalterlichen Gassen gelangt man zum architektonischen Highlight der Stadt. Dieses schmucke Bauwerk hat der damalige italienische König zur Freude der Stadtbevölkerung von Cagliari bauen lassen. Quasi einen öffentlichen Balkon.
1: Nee, jetzt machst du mal einen richtigen Hüpfer.
0: Okay, aber nicht, dass ich hier runterstürze.
1: 1, 2, 3, hüpf!
0: Und? Ja. Hupft es?
1: Ja.
0: Ja, es hupft. Oh Gottes Willen. Cagliari hat viele Unterkünfte für Feriengäste. Unterhalb des Teufelssattels, seines Wahrzeichens, beginnt der Poetto-Strand. Er liegt 20 Autominuten vom Zentrum entfernt, ist für einen Stadtstrand mit 8 Kilometern ziemlich lang und im Hochsommer allerdings auch rappelvoll. In der Nebensaison sieht man davon nichts.

0: In der Altstadt von Cagliari im Marina-Viertel kann man gut essen gehen. Es gibt hier viele typisch sardische Restaurants, die Fisch- und Fleischgerichte servieren. Vegetarier müssen etwas länger suchen. Eines der ältesten Restaurants hier ist die Antica Osteria. Heute pflegt man wieder stilvoll die lange Geschichte des Ortes, die 1852 begann als Gasthaus mit angeschlossenen Stallungen.
1: Cagliari sah nicht so aus wie heute. Voll

0: Vernaccia Wein und Steaks vom Pferd. Von allem Traditionellen etwas.
1: Noch einen Blick auf eine der Flaniermeilen von Cagliari, die parallel zum Hafen verläuft. In der Via Roma kann man auch bei Regen Kaffee trinken, einen Einkaufsbummel machen oder auch mal drüber nachdenken, was man so am nächsten Tag unternehmen wird. Von Cagliari aus fahren wir heute zu dem kleinen Ort Arbus. Dort lernen wir eine Handwerkskunst kennen, die sehr typisch für Sardinien ist.
2: Ach, ist auch schön, hier durchs Landesinnere zu fahren. Olivenbäume, schöne Plantagen, viel Angebautes.

0: Das sogenannte Messermuseum ist zugleich auch ein Handwerksbetrieb. In der Eingangshalle kann man zahlreiche historische Messer ansehen. Viele sind Jahrhunderte alt. Sardinien ist berühmt für seine Hirtenmesser mit Klappmechanismus. Die alte Handwerkskunst ist bis heute lebendig.
1: Das Messermuseum ist mein Lebenstraum. Schon als junger Mann habe ich viele unterschiedliche Exemplare gesammelt, um die Geschichte des sardischen Messers zu erzählen. 1996 habe ich dann dieses Museum eröffnet, es nach und nach ohne öffentliche Gelder aufgebaut. Es ist ein sehr persönliches Museum, in dem man etwas über die sardische Messerschmiederei erfährt. Angefangen von den ersten Exemplaren, die man hier vor Urzeiten aus Obsidian, aus Vulkanglas machte. Dies ist ein Messer eines Briganten, eines Räubers. Die sehr kurze Klinge eignet sich gut für den Nahkampf, für Angriff und Verteidigung. Das Messer hat eine längere Klinge. Wer so eine Waffe besaß, wollte damit seine Macht demonstrieren. Meistens gehörten solche Exemplare den wichtigen Herren des Dorfes. Und weil das ziemlich reiche Männer waren, gibt es nur sehr wenige dieser Messer.
0: Die typisch sardischen Hirtenmesser haben eine spitze Klinge. Die Messerklingen der Bergleute waren vorne gerade, damit man sich im Dunkeln nicht verletzte.
2: Dieses Messer haben wir hier vor 21 Jahren gekauft.
3: Ah.
1: Wie schön. Das habe ich damals gemacht.
2: Mir gefällt's.
1: Das habt ihr gut gepflegt.
4: Wir lieben Messer. Ja. Wir haben bestimmt schon 10, 12, 15 Stück daheim. Aus jedem Urlaub bringen wir woanders was mit.
5: Aber das ist das beste Brotzeitmesser, was es überhaupt gibt. Man kann die Wurst schneiden, man kann streichen. Das ist optimal. Das ist unglaublich, was das für gute Qualität ist. Deutlich besser als jedes Messer, das es in der Industrie gibt.
0: In Paolos Werkstatt, gleich neben dem Museum, kann man das Kunsthandwerk beobachten. Die meisten Griffe der Hirtenmesser werden aus den Hörnern von Schafböcken gemacht. Aber auch aus Büffel oder Hirschhorn. Paolos Vater war Hufschmied. In dessen Werkstatt hat er sein erstes Messer mit 8 Jahren hergestellt. Hier entsteht gerade ein Exemplar ohne Spitze. Es herrscht in der Werkstatt keine Arbeitsteilung. Jeder Messerschmied macht alle Vorgänge an seinem Unikat selbst. Die Klinge wird im Feuer erwärmt. Da hat sie schon ihre endgültige Form. Manchmal erhält sie jetzt ein individuelles Muster. In jedem Fall kommt das Markenzeichen des Messerschmiedes hinein. Nun wird sie in Öl abgekühlt. Damit wird der Stahl gehärtet. Paolo stanzt hier gerade ein Muster in einen Metallstreifen. Er verziert den Griff des Messers.

0: Die fertig gehärtete Klinge wird nun an der Maschine poliert.
1: Jetzt glänzt sie schön. Mal sehen, ob sie scharf ist. Ich probiere jetzt mal aus, ob das passt. So schließt man das Messer. So, jetzt ist das Messer fertig.
0: Wir fahren jetzt nach Sueli zu einem geheimnisvollen prähistorischen Turmbauwerk. Danach machen wir in Mandas sardische Nudeln und in Sansperate geht es um klingende Steine.
2: Wenn man von den reichen Kulturschätzen Sardiniens hört, taucht ja immer wieder der Name Nuraghe auf. Das ist was ganz Spannendes.

Man weiß nicht genau, wofür sie vor so langer Zeit gebaut wurden. Aber es gibt heute noch mehrere tausend solcher Bauwerke auf Sardinien. Die Steine sind wie bei Trockenmauern ohne Mörtel aufeinander gestapelt. Diente so ein Turm einem religiösen Zweck? Oder wurde er zur Verteidigung gebaut?

Im Innern fand man Gefäße mit Henkeln, eine Bronzeschale, Scherben, Stücke von Mühlsteinen und verkohltes Getreide. Die Archäologen in Sardinien haben eine Menge zu tun, das große prähistorische Erbe zu sichern und zu vermessen.

0: Das ist ein GPS-Messgerät. Mit diesem System verbinden wir die Luftaufnahmen, die wir mit der Drohne gemacht haben, mit den Daten des Bauwerks, der Nurage. Wir geben die Position jedes einzelnen Elementes in den Computer ein. Es entstehen Rekonstruktionen, wie die Gebäude bei unseren Vorfahren ausgesehen haben. Das funktioniert gut. So können wir sehen, wie die Nurage tatsächlich früher aussah. Wirklich sehr nützlich.
1: Ich säubere diesen Teil des Mauerwerks, bevor es später restauriert wird. Es ist nämlich mal mit Steinen ergänzt worden, die nicht dazugehören.
2: Die Archäologen fanden hier auch uralte Öfen und dieses Becken, das man wohl mit Flüssigkeiten befüllt hat. Wahrscheinlich ist hier mal was produziert worden.
3: Im Moment befestige ich das Mauerwerk wieder neu, im mittleren Teilstück. Dazu benutze ich Kalkmörtel. Aber wir nehmen nur Produkte, die man wieder entfernen kann, um das Denkmal nicht zu beschädigen.
2: Werden die Archäologen mit ihren immer ausgefeilteren Methoden dem Geheimnis der Nuragenkultur näher kommen? Das würde bedeuten, das Leben auf Sardinien während der Bronze- und frühen Eisenzeit besser kennenzulernen.

0: Das hübsche Städtchen Mandas wird weniger wegen seiner Bauwerke besucht, sondern weil es ein Verkehrsknotenpunkt ist. Hier treffen sich mehrere Buslinien. Am Bahnhof kann man aber auch Züge zu interessanten touristischen Ausflügen nehmen. Wir fahren von Mandas aus zu einem sogenannten Agriturismo, die es überall in Italien gibt. Das ist eine Möglichkeit zu übernachten, die man kennen sollte.
1: Buongiorno.
2: Buongiorno. Benvenuta al nostro agriturismo.
1: Grazie. Was bedeutet denn Agriturismo genau?
3: Die Bezeichnung Agriturismo besagt, dass hier vorwiegend Landwirtschaft betrieben wird und nicht Hotellerie. Wir bieten unsere Erzeugnisse den Gästen an, die hier wohnen. Wir produzieren auf unserem Hof Brot, regional typisches Gemüse, Desserts, Marmeladen, Ravioli und andere Nudelspezialitäten. Agriturismo bedeutet, dass wir mindestens 55% von dem, was wir den Gästen anbieten, selber produzieren.
2: Präsentiamo ai nostri ospiti.
0: Christinas Mann Esio kümmert sich um Anbau und Ernte. Früher hat er seine Erzeugnisse verkauft, doch davon konnte die Familie irgendwann nicht mehr gut leben. So begannen sie, Fremdenzimmer anzubieten und konnten auf ihrem Hof bleiben. Der italienische Staat gestattet das und verhindert so die Landflucht. Auch Esio musste auf diese Weise die Tradition seiner Familie nicht aufgeben.
4: Meine Vorfahren sind schon seit Generationen Bauern. Ich habe das alles schon als Kind, im Alter von 10 Jahren gelernt. Das ganze Regelwerk für den Anbau, wie man mit den Pflanzen umgeht, wann die richtigen Monate sind, um zu säen und zu ernten, all das. Das alles fällt mir leicht, weil ich es von Kindesbeinen auf gelernt habe.
0: Was sie von der Ernte nicht gleich verbrauchen, wird in Gläsern haltbar gemacht. Die Familie baut auch ihren eigenen Wein an und den Weizen zum Brotbacken. Die Frühstückseier stammen von eigenen Hühnern und das Fleisch von selbst aufgezogenen Schweinen. In Italien gelten strenge Auflagen für ein Agriturismo. Man darf nicht unbegrenzt Zimmer anbieten, aber ein Swimmingpool wie hier ist erlaubt. Von der Größe des Grundstücks ist abhängig, wie viele Gästezimmer man haben darf. Esio und Christina haben 4 Doppelzimmer, die sie nach den 4 Jahreszeiten benannt haben.
3: Das ist unser Frühlingszimmer. Die Wandmalerei zeigt die Jahreszeit an. Im Frühling blühen Felder und Bäume. Jedes Zimmer hat andere Farben und ein Wandgemälde mit der entsprechenden Jahreszeit. Wir haben auch einen schönen Ausblick. Hier auf das Dorf mit unserer Kirche, die dem heiligen Jakobus gewidmet ist. Da haben wir einen Blick auf die Berge. Eine schöne Aussicht, nicht wahr?
0: Eine weitere Regel im Agriturismo: Es muss neben dem Frühstück auch ein Abendessen angeboten werden.
1: La cucina. Buongiorno.
2: Eleonora.
3: Eleonora ist meine ältere Tochter. Sie macht gerade Culurgiones.
0: Kann ich helfen?
3: Sicher.
1: Man kann hier übrigens auch Kurse machen, deswegen ist es gar nicht so ungewöhnlich, dass ich hier mal ein bisschen helfen kann. Pasta machen.
0: Ihr macht die Nudeln also immer selber? Genau. Heute machen wir Culurgiones. Und Culurgiones sind typisch sardisch?
1: Sardienpasta.
0: Genau. Und die sind von euren Hühnern? Ja. Alle Zutaten stammen also von hier.
5: Wir nehmen auch unsere eigenen Kartoffeln für die Füllung.
0: Die besteht aus gestampften Kartoffeln, gereiftem und frischem Pecorino. Dazu kommt frische Minze.
5: Wir zerdrücken die Kartoffeln, wenn sie noch heiß sind, damit der Käse darin schmilzt.
0: Oh, das machst du sehr oft. Hast du das schon als Kind gelernt?
5: Ich habe immer gesehen, wie meine Mutter das gemacht hat. Mit 7 habe ich dann selbst gelernt, wie man die Kolorjones schließt.
0: Wirklich?
5: Ja.
0: Ah,
5: das ist der Teig.
2: Già riposato.
1: Ah, okay. Der Teig hat schon geruht, also können wir mit dem weiterarbeiten. Die Mutter übernimmt. So, oh.
0: Sie macht das oft, oder?
1: Ja. You can tell.
0: Das sieht man.
2: Okay.
1: Prego.
6: Allora.
1: Grazie. Teamwork.
6: Yes, to be thinner.
5: Etwas dünner.
1: Okay.
0: Dünner? Okay.
5: Allora, first of all, nimm erst Kartoffelstampf.
6: Potato inside. Okay.
1: Eieiei, das ist eine hochkomplexe Technik. Beautiful.
0: Schön, sieht so einfach aus.
1: Ja, super sieht es aus.
6: First of all,
5: zuerst drückst du in der Mitte zusammen.
2: Pinch in the middle.
6: Exactly.
5: Genau.
1: Pinch.
6: Yes.
1: Hier.
6: Mhm.
1: Ah. Krass, das für so ein kleines Ravioli-artiges Teil. Mega Aufwand.
5: Du musst es rollen.
0: Ah, am Ende rollen. Das sieht gut aus.
1: Guck mal, wie schön das aussieht. Und im Gegensatz dazu, das ist first time, erstes Mal, und das ist ein Kolorjones.

0: Okay. Ah.
1: Das ist, das ist dein Kunstwerk.
2: La Duarte. Oh, La Duarte.
1: Und das ist von Eleonora.
3: Christinas andere Tochter Elisa holt das eingelegte Gemüse aus den Gläsern. Alles vom eigenen Feld. Über der Terrasse wachsen Weintrauben.
0: Super.
4: Mangia.
1: Isst den Käse dazu. Zusammen mit den Trauben.
4: Un po'? Un po'. Fantastisch,
0: hm? Oh, fantastisch. Si. Mm. Oh, guter Mix. Traube und Pecorino.
4: Si.
1: Sono i tuoi ravioli? Das sind die Ravioli, die du gemacht hast.
0: Oh. Oh. Mia arte.
1: Meine Kunst.
0: Arte.
4: Okay. Ah.
5: Ja. A Pecorino on top.
0: Importante gusto, ja. Huh?

0: Die ersten Wandbilder hat ein heute weltbekannter Bewohner des Dorfes gemalt. Der Künstler Pinuccio Sciola, der hier bis zu seinem Tod 2016 lebte. Bekannt geworden ist Sciola aber nicht durch Malerei, sondern durch seine ungewöhnlichen Skulpturen aus Stein. Sie stehen überall im Dorf, auch in dem Park, wo sich die Einwohner gerne treffen. 2014 eröffnete Pinuccio Sciola den Giardino Sonoro, seinen Klanggarten. Hier stehen 700 Skulpturen aus Stein. Es sind meterhohe Monolithe, die er auf seine unnachahmliche Art bearbeitet hat. In Deutschland stehen seine Kunstwerke in 8 großen Städten. Wer war Pinuccio Sciola? In einem Video im Klanggarten erfährt man mehr darüber. In den 1990er Jahren fing der Künstler an, die Klänge zu erkunden, die man mit Steinen machen kann. Zum Beispiel zusammen mit Wasser.
1: Hören Sie die Musik des Wassers? Es ist wie Poesie, die singt.

0: In den letzten Jahren vor seinem Tod hat seine jüngste Tochter ihm geholfen, diesen Klanggarten zu erschaffen. Siehst du? Die Reihen sind durchsichtig. Ja, man kann durchgucken. Bleib mal dort und schau nach oben. Ich zeige dir die Elastizität des Steins. Faszinierend. Was für ein Stein ist das?
1: Das ist Kalkstein, der sich im Wasser bildet und, wie auch wir, zum Großteil aus Wasser besteht. Wenn ich die Steine streichle, fühle ich mich meinem Vater ganz nah. Es ist, als würde ich ihn streicheln. Ja, als wäre er hier.
2: Yes.

0: Wenn wir aufhören zu spielen, hallt der Ton im Kalb noch nach. Da ist eine Menge Resonanz. Und hast du die Schwingungen gespürt? Wir zeigen das häufig blinden oder tauben Menschen. Das ist barrierefreie Kunst.
1: Yes.
0: Ich glaube, das hier wirkt auch deswegen so stark, weil wir alle aus Wasser bestehen und Kalk Wasser enthält. Und vielleicht denken wir an die Geräusche im Mutterbauch, die tief in uns sind, an die wir uns aber nicht erinnern. Basalt ist der Stein unserer sardischen Kultur, unserer Identität. Sardinien ist eine der ältesten Inseln im Mittelmeer und sehr, sehr reich an Basalt, ein vulkanisches Gestein. Sein Klang unterscheidet sich stark von dem des Kalksteins. Er ähnelt eher einem Schrei, der aus der Tiefe kommt.

Aus Basalt wurden unsere Nuragen, unsere Ursprünge gebaut. Mein Vater war ein Kind dieser Insel. Er sagte, Sardinien sei die schönste steinerne Skulptur des Mittelmeers.

Ein neuer Tag. Heute geht's in den Südwesten. Wir besuchen eine verlassene Bergbaustadt, den kleinen Strandort Porticedu und wandern zum Kap Pecora.

Iglesias ist eine Bergbaustadt. Der Abbau von Silber, Zink und Blei hat der Gegend mehr als 1000 Jahre lang Wohlstand beschert. Im vergangenen Jahrhundert musste Iglesias aber einen ähnlichen Strukturwandel durchleben wie die deutschen Ruhrgebietsstädte. Deshalb ist sie heute Partnerstadt von Oberhausen. Die Mine Su Zurfuru wurde erst sehr spät, Ende des 19. Jahrhunderts, eröffnet und bis in die 1990er Jahre betrieben. Die letzten Gerätschaften kann man besichtigen, aber auch die ehemaligen Arbeitsstätten.

20 Kilometer weiter liegt Ingurtuoso, ein verlassenes Bergbaudorf. Bis in die 1960er Jahre hinein lebten hier 2000 Familien. Dass sie nicht arm waren, lässt sich noch erahnen. Langsam beginnt man damit, den Ort zu restaurieren. Das alte Kastell erscheint schon in neuem Glanz.

0: Olio, Vino, Formaggio, Miele, Olive. Oh, das kann man alles hier an der Straße kaufen. All diese leckeren Dinge.
1: Da wollen wir jetzt hin. In diesem kleinen Paradies lebt die Deutsche Andrea Kraus mit ihrem italienischen Mann und einer ganzen Menge an Tieren.

0: Giuseppe ist in dieser Gegend aufgewachsen, kam aber zunächst zu Andrea nach Stuttgart. Erst vor 3 Jahren zog es sie dann beide nach Sardinien zurück.
1: Artu, ja, so ein ähnlicher Labrador, ha? Ja, hallo. So. Wir haben eine Labradorhündin zu Hause, sie sieht fast genauso aus. Ronja, Margarita. Schwarz. Artu. Oh nein, Margarita. Hey.
2: Darf ich sie nicht auch mal auf den Arm nehmen?
3: Natürlich, Margarita, warte.
1: Margarita, Margarita.
3: Piu, piu.
1: Oh, ich liebe Hühner.
3: Geh zu deiner Tante.
1: Ja, geh zu meiner Tante. Ja. Und wie viele Hühner habt ihr denn?
4: 8.
1: Also ihr habt 8 Hühner, ihr habt hier den tollen Hund.
4: Artu, ja.
1: Und wen habt ihr noch? Zwei Pferde,
4: ja,
1: habt ihr eben gesehen?
4: Mustangs.
1: Mustangs, das ist ja
4: ganz wichtig.
1: Toll.
4: Und 4 Katzen.
1: Guck mal, wie sie rennen.
5: So, schaut mal.
1: Und die Tiere, das ist so deine Leidenschaft auch?
4: Ja, auf jeden Fall. Die Tiere leben immer im Hier und Jetzt. Ja. Sind immer ehrlich, sind immer authentisch. Ich habe früher auch gedacht, naja, Hühner und Enten, okay, ist vielleicht ganz nett. Aber die sind richtig toll, muss ich sagen, weil jeder hat ihren eigenen Charakter. Sind alle auf ihre Art und Weise richtig toll.
1: Ja. Und hier haben sie ja auch ein schönes Lebensumfeld, ne? Nico, kommst du nicht runter, du? Soll ich dir helfen? Na komm. Ja, manchmal muss man Katzen auch retten, gell? Benito, das ist so ganz ein hübscher bist du. Ja.
0: Das Haus war ein Rohbau, das Land völlig zugewuchert, als sie es 2020 kauften. Mit viel Eigenleistung bauten sie alles auf und betreiben hier jetzt eine Bed-and-Breakfast-Pension. 3 Zimmer mit Frühstück dürfen sie vermieten. Mehr erlauben die italienischen Gesetze nicht. Bergbauweg von Santa Barbara steht hier geschrieben. Wir wandern jetzt zum Kap Pecora. Diesen Bereich der Westküste nennt man auch Costa Verde, die grüne Küste Sardiniens.
1: Schon,
4: ja? Ist alles angepflanzt worden nach dem Zweiten Weltkrieg.
1: Oh.
4: Zum Schutz der Dünen, dass nicht der Sand dann abgetragen wird. Und
1: das war alles Sand- und Dünenlandschaft. Mhm.
4: Schau mal, da siehst du sogar noch, da ist so ein kleines Stück. Siehst du das?
1: Sand, der Sand durch.
4: Ja, genau. Ja, und da gibt es auch eine sehr, sehr schöne Wanderung, wo man dann auch über so eine 50 Meter hohe Düne drüber läuft. Wäre auch heute gut gewesen, weil es schön schattig ist.
1: Mhm.
4: Ja, okay. Noch ein gutes Stück. Ja. Aber glaub mir, es lohnt sich.
3: Siehst du, hier haben wir viele Biodiversität von Pflanzen.
1: Ja.
3: Das ist Cisto zum Beispiel.
1: Wie heißt das?
3: Cisto.
1: Cisto.
3: Cisto.
1: Sind so kleine Beeren oder was ist das?
3: Ja, das sind die Samen.
1: Die Samen?
3: Das in dieser Zeit verliert.
1: Mhm.
3: Und ja.
1: Kann man die essen?
3: Nein.
1: Also Giuseppe ist der Pflanzenexperte und der Jäger und der Sammler.
3: Oh, guck mal. Es kommt ein Weg von einem Wildschwein. Von hier ist gekommen und dann ist hier runter gegangen.
1: Darunter
3: in dieses
1: durch.
3: Loch.
1: Kann das da drunter durch, das Wildschwein?
3: Ja, natürlich.
4: Und wie?
1: Was für Tiere leben denn hier noch?
3: Ja, meistens sind Wildschwein und Hirsch. Hase,
1: stimmt.
3: Kaninchen. Es gibt ein paar Kolonien von Rebhuhn.
1: Füchse.
3: Genau, Füchse.
1: Ah, ja. Und sind Tiere auch geschützt hier? Oder weil du Jäger bist auch? Was darf man denn
3: sind
1: jagen?
3: Sind nur Hirsch geschützt.
1: Aha.
3: Ja, ja.
1: Dann mal gucken.

0: Nach 3 Stunden Wanderung erreichen wir endlich das Kap Pecora.
1: Das ist Granit?
2: Ja, natürlich. Und ist genau auch verboten zu mitnehmen. Ja,
1: ja. Also nicht keine vergessen. Steine, keine Muscheln, kein ja. Sand. Gell? Ja, nichts. Sonst leider. Wird richtig streng bestraft.
3: Ja, das stimmt.
1: Also alles auf Sardinien lassen.
2: Natürlich.
1: Die Steine.
0: Von der Landzunge aus hat man eine fantastische Aussicht, auch rüber zu dem ehemaligen Bergbauort Bujeru, erzählen Giuseppe und Andrea. Von dort aus machen sie gerne Bootstouren zur Domestika-Bucht. Ihr Rettungshund Arturo ist natürlich immer dabei.

0: So, Tamina, er ist mein Sohn, Emanuele.
1: Emanuele?
2: Ciao.
1: Ciao, Tamina.
2: Vieni. Ciao, Emanuele.
0: Komm runter.
3: Was hast du gefangen, Manu?
1: Käse.
4: Ein Sarago.
0: Sarago. Es sah aus wie eine Dorada.
5: Sieht aus wie eine Dorada.
0: Aber die gleiche Familie.
1: Sarago.
0: Sarago.
1: Schön, schön.
0: Das sind die Streifen.
1: Stimmt.
0: Und das sind die Mugini.
1: Mugini?
0: Mugini.
1: Was ist das für ein Fisch?
0: Ist ein
5: Meeresche.
1: Meeresche, ah.
3: Das ist ein Fisch, der Ende August an unsere Küste kommt und bis Mitte, Ende Oktober bleibt. In der Zeit kommen Angler aus ganz Sardinien, um die Meereschen zu angeln.
1: Ah. Okay.
6: Tja, die braucht man nun mal zum Angeln.
1: Kann ich mal probieren?
0: Ja?
1: Ja?
0: Manuele,
3: lass ihn mal auswerfen.
2: Però destra o sinistra?
0: Bist du linkhänder oder rechtshänder?
1: Destra.
0: Rex, destra.
1: Allora.
2: Il dito qua?
1: Sì.
2: Ok. Ok.
1: Eins, zwei, drei.
2: Bravo.
1: Ja.
2: Okay.
1: Okay, und jetzt?
2: Chiudi.
1: Und jetzt wieder reinziehen.
2: Un po' più in alto.
3: Okay. Etwas höher.
1: Okay.
3: Wenn der Fisch anbeißt, macht die Angel so.
2: La canna.
1: Ah, sì.
3: Und dann ziehst du zurück.
6: Wir haben leider nichts gefangen, aber Emanuele hat uns zwei Meereschen geschenkt.
1: Sag mal, und hier sind jetzt die frisch gefangenen Fische?
0: Genau, das sind die Mugine. Diese ist natürlich nicht fertig, aber ist Botarga, sind die ganze Eier von Fisch.
1: Ah, das sind diese zwei Stränge da.
0: Ja, genau.
6: Eine Firma in der Nachbarschaft verarbeitet den Fischrogen der Meereschen. Er wird gesalzen und bei 18 Grad 5 Tage lang getrocknet. Geriebene Botarga isst man ähnlich wie Parmesan zu Nudeln. Der Fischrogen hat seinen Preis, ähnlich wie Kaviar. Es gibt ihn auch in Griechenland und in Japan.
0: Die Botarga konntest du schneiden in ganz, ganz dünne Scheiben. Willst du probieren?
1: Selbstverständlich. Aber nach was riecht das? Nach so ein bisschen fruchtig auch.
0: Hm? Ja.
1: Und fischig, aber gut. Sehr intensiv. Ha?
0: Ja.
1: Also man muss schon Fisch mögen, sonst mag man das nicht.
0: Genau, ja? Genau. Aber zusammen mit der alten Schocken, es gibt wirklich einen echt tollen Kontrast.
1: Mhm.
0: Passt perfekt zusammen.
6: Andrea erzählt, will mir vor dem Essen noch etwas zeigen.
5: Das könntest du mal gesehen haben. Hier haben wir eine kleine Geschenke-Ecke oder Mitbringsel-Ecke für Gäste mit ganz besonderen Sachen, eben, die hier in der Umgebung hergestellt sind.
6: Die Präsente enthalten Safrangewürz, Duftöl und Samenpads, mit denen man sich Pflanzen aus Sardinien selber ziehen kann. Eine Freundin von Andrea stellt sie her.
1: Und lieb, schön gemacht. Ja. So, un poco di vino.
0: Können wir stoßen?
1: Ja. Genau, auf das Leben.
0: Auf das Leben.
1: Auf der Insel.
5: Genau.
0: Auf die Verbindung Deutschland und Sardinien.
1: Ja, genau.
5: Salut.
1: Salut.
0: So, guten Appetit.
1: Probieren wir dieses schöne Ensemble mit dem Botarga und der Artischocke. Das ist schon toll, wenn man alle Produkte, die man isst, mehr oder weniger aus der Region hat. Das wirklich. Und dann noch so gut kochen kann, ist natürlich auch super.
0: Danke.
5: Da habe ich wirklich Glück gehabt.

0: Heute bleiben wir in der Nähe von Cagliari, fahren nach Poggio dei Pini und machen danach eine Bootsfahrt. Dass Urlauber tonnenweise Muscheln, Sand oder Steine als Andenken mit nach Hause nehmen, sieht man auf Sardinien als Problem an. Und genau darauf spielen die hübschen Päckchen an, die wir in der Geschenkeecke bei Andrea gesehen haben. Susanna hat sie gefertigt und mit Dingen aus ihrem Garten bestückt. Sardiniens Pflanzenwelt ist voll von Zitrusfrüchten, Granatapfelbäumen, Kakteen und Korkeichen. Auf den sogenannten Macchia-Flächen wachsen Sträucher, die von Ziegen gefressen werden. Die habe ich schon gesehen. Du machst diese Samenpads. Ja, mit den Samen der Myrte. Myrte kommt auf den Macchia-Flächen im Mittelmeerraum häufig vor. Deshalb kommen die Samen in meine Päckchen zum Mitnehmen. Sardinien und die Myrte. Man nutzt sie hier als Gewürz oder macht aus den Beeren Likör.
1: Die Idee hatte ich an der Universität in Cagliari, in einem Kurs mit dem Titel »Mach etwas Einzigartiges«. Wir sollten die Düfte, Farben und Aromen Sardiniens damit darstellen und fördern.
0: Stilecht macht Susanna auch das Papier für die Samenpads selbst. Sie entwirft und fertigt auch Schmuck.
1: Die mache ich aus Natursteinen.
0: Ihre Armbänder verkauft sie auf Festen und traditionellen Märkten im Süden der Insel. Am liebsten mag sie den Markt von San Luri,

0: Der Matsch aus alten Papierfetzen kommt nun auf einen mit Draht bespannten Rahmen zum Abtropfen. Noch feucht kommen die Myrtensamen darauf.
1: Und sie sagt, wie in der Natur werden natürlich nicht alle was, aber die Chance, dass mindestens einer was wird, die ist sehr groß.
0: Mit einer Blütenpresse werden die Samen mit dem Papier verbunden. Dann stanzt Susanna die Pads aus. Die Samen kommen samt Papier in die Erde. Und so eine Pflanze kann dann daraus entstehen.
2: Die Erklärung kommt rein.
3: Und das Pad und ein kleines Keramikherz. Das beträufeln wir mit Myrtenöl. Und wenn du die Schachtel öffnest, riechst du sofort den Duft.
2: And this is for you.
3: Für dich.
1: Das ist ja lieb. Das ist jetzt wirklich eine schöne Erinnerung an Sardinien. Das ist die Idee, dass man es mit nach Hause nimmt und dann da eine kleine ewige Erinnerung hat, wenn die Pflanze aufgeht. Grazie.
2: Grazie.
0: Wir fahren zurück nach Cagliari und wollen zum Hafen. Links der Schnellstraße sieht man wieder den Teufelssattel. Den wollen wir uns jetzt mal vom Wasser aus ansehen.
1: Da wartet schon unser Schiff. Ganz herrlicher Anblick.
0: Kleiner Scherz. Der Hafen von Cagliari ist weit verzweigt. Urlauber lernen meist nur den alten Hafen gegenüber der Altstadt kennen, wo die Fischerei und Kreuzfahrtschiffe anlegen. In diesem etwas entfernteren Teil liegen Hausboote, die man mieten kann. Federica, die mit ihrem Mann Bootstouren anbietet, lebt mit ihrer Familie hier dauerhaft im Hafen auf einem Hausboot.
3: Das ist meine Familie, meine Tochter und mein Mann Stefano.
2: Hallo.
1: Okay. So, thank you, grazie.
2: Hallo.

Da drüben siehst du ein Kreuzfahrtschiff neben der Fähre. Das weiße Gebäude mit der italienischen Flagge wurde vor einiger Zeit eigentlich für Kreuzfahrtschiffe gebaut. Aber das Hafenbecken ist da nicht tief genug. Sie können das letzte Stück, das auf den Ruinen des Zweiten Weltkrieges gebaut wurde, aber nicht ausbaggern und die Muscheln rausholen. Dann würde die halbe Stadt einstürzen.

Nun fahren wir zum Reiten nach Kia. Und am nächsten Morgen geht's dann nach Dechimomanu, wo ein großes Volksfest stattfindet. Man hat uns versichert, dass man für die Tour, die wir gebucht haben, keine Vorkenntnisse im Reiten braucht. Wir sind eine nette Truppe von 7 Personen. Giancarlo macht solche Touren schon seit 22 Jahren. Die Pferde sind sardische Appaloosa, Westernpferde mit Anglo-Arabern gemischt. Giancarlo hat sie selbst ausgebildet. 2 Stunden werden wir jetzt mit ihnen unterwegs sein, immer schön im Schritttempo.

Nachdem wir den Strand Cala Cipolla passiert haben, geht's ein bisschen steiler aufwärts. Doch die Pferde sind trittsicher und an Felswege gewöhnt. Im Winter laufen sie übrigens in den Bergen frei herum.

0: Die Landschaft hier wirkt heute in dieser diesigen Spätnachmittagssonne noch romantischer als sonst.
1: Manchmal kommen auch Leute, die sagten mir, ja, Giancarlo, ich möchte meine Frau fragen. Verstehst du?
0: Und ein Heiratsantrag.
1: Ja, ein Heiraten. Ja. Und er kommt ja hin, geht da runter so und sagt, mi vuoi sposare?
0: Ah, das und ist hat die Frau bis jetzt immer ja gesagt?
1: Boah, ja, immer ja und hatte geweint. Oh. Hatte viel geweint. Das war sehr, sehr schön.
0: Ja.
1: Eine richtige Emotion.
0: Ja.

0: Hier ist heute was los. An diesem Wochenende wird das Fest der heiligen Greka gefeiert, einer Märtyrerin, die wahrscheinlich 300 nach Christus hier gelebt hat. Und zu einem religiösen Fest gehört auf Sardinien immer auch ein großer Markt und eine feierliche Prozession.
1: Hier kann man sich wunderbar durchprobieren. Und zum Vorort wird einem was angeboten. Das ist so nett. Grazie. Allora.
2: Prego, prego.
0: Da sind sie wieder, die gegrillten Milchschweinchen. Die gehören hier wohl auch zu einem traditionellen Fest dazu. Und nebenan wird Fisch gegrillt. Zu Ehren der heiligen Greka trägt man heute sardische Trachten. Da hat jedes Dorf so seine Eigenheiten, ja sogar jede Familie.
3: Man kann den Wohlstand und die Bedeutung einer Familie an dem Schultertuch erkennen, das getragen wird. Dass eine bäuerliche Familie Getreide anbaut, sieht man an diesen Ähren hier. Oft sieht man auch Weintrauben. Und Blumen bringen immer Glück.
0: Diese Tracht hat Daniela nach einer Vorlage aus dem 18. Jahrhundert genäht. Der echte Goldschmuck wird in den Familien über die Generationen weitergegeben.
1: 4 Schichten. Also erst hat man so ein ganz langes Kleid, darunter den Unterrock, dann den festen Rock, dann diese schöne Schürze noch oben drüber. Also das ganze Prachtstück ist natürlich nur für Festtage.
0: Und da werden hier sogar die Ochsen herausgeputzt.

0: In der Kirche wird eine Messe gefeiert, in der die Statue der heiligen Graeca für die Prozession vorbereitet wird.
1: Oh, Mama mia. Was ist denn das für ein Fotomuseum?
2: Die Leute bringen ihre Fotos hierher, um sich zu bedanken oder um Hilfe zu erbitten. Wir haben hier sogar Fotos von sehr kleinen Babys, von Neugeborenen mit dem Wunsch, dass sie im Glauben, in der Hingabe und mit der Hilfe Gottes aufwachsen werden. Angerufen als Schutzheilige wird aber auch Santa Graeca.
0: Nun wird die heilige Graeca für die Prozession feierlich eingekleidet und der Festtagsschmuck angelegt. Der Schmuck, darunter eine Kette der Kaiserin Margarete von Italien, ist so wertvoll, dass während des Festes 5 Männer zum Schutz in der Kirche übernachten müssen.

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0: Klaus, Nadine. Na, amüsiert euch?
1: Die Hälfte von uns ja.
0: Verstehe.

0: Ich kann nicht mehr.
1: Das sagst du schon, seit wir aus dem Haus sind. Was ist denn?
0: Ich hab was zu tun.
1: Was denn?
0: Fernseh gucken.
2: Liebe Schützenbrüder, verehrte Gäste, das Königsschießen geht jetzt in die entscheidende Phase.
3: Willst du nicht sehen, wer den Vogel abschießt?
4: Ich schau's mir später in der Tagesschau an.
2: Nur noch zwei Schützenbrüder schießen um den Titel des Schützenkönigs. Lutz Frohwein und Moritz Malecki. Es beginnt der Schützenbruder Lutz Frohwein.

0: den König lobt. Gut Schuss!
1: Hurra!
0: Gut Schuss!
1: Hurra!
0: Gut Schuss!
1: Hurra!
2: Da läuft so ein toller Film mit dem schnuckligen Errol Flynn.
3: Den hättest du dir auch aufnehmen können.
2: Nee, nee. Live ist Errol Flynn am besten.
3: Mhm. Und weißt du, woran er gestorben ist? Herzinfarkt. Weil er nie spazieren wollte.
2: Weil er gesoffen hat. Aha! Guck mal, dein rechter Freund.
3: Das ist nicht mein rechter Freund.
2: Oh, guck mal, wie der sich freut. Hallo, wir kommen.
3: Danke, Oma. Jetzt müssen wir auf das blöde Schützenfest.
2: Du.
3: Ich.

0: Nadine, das ist meine Tochter Nadine, das ist Frau Henker.
1: Hallo. Tag. Ich habe schon viel von Ihnen gehört.
2: Ich nehme an, nur Gutes.
1: Und, tun Sie sich das freiwillig an? Ich dachte schon.
0: Den Höhepunkt haben Sie leider verpasst. Der neue Schützenkönig steht fest.
2: Ich werde es überleben.
3: Die nächste Runde geht natürlich auf mich.
2: Ist er das? Und besonders glücklich sieht seine Majestät ja nicht aus.
1: Ich hole mir noch was zu essen. Möchten Sie auch was?
2: Gerne. Einmal Seeteufel, ein Fenchelgemüse und Frühlingskartoffeln mit Minzsoße.
4: Das war ein Spaß. Bratwurst, bitte.
2: Der sieht aber wichtig aus. Hat er hier was zu sagen?
0: Das ist Josef Spangenberg, unser erster Vorsitzender. Gleich beginnt die Königsproklamation. Das ist ganz großes Kino. Hiermit weihe ich dich feierlich zum Schützenkönig. Mein lieber Schützenbruder Frohwein, die Schützenbruderschaft St. Martinus und auch ich persönlich gratulieren dir zu diesem meisterlichen Schuss. Du bist ein wahrhaft würdiger Schützenkönig.
2: Echt unterhaltsam. Ich sollte öfter zu Schützenfesten gehen.
5: Ja, was ist? Königswalzer!

0: Morgen. Was machst du denn da?
1: Oh, nix.
0: Suchst du irgendwas?
1: Ja, müsste mal wieder gewischt werden.
0: Ohne alles?
1: Ja, musst du mir erst mal ein Bild machen. Kaffee?
0: Ja, so stark wie du kannst. Ich gehe erst mal duschen. Da ist so ein ekliges Viech drin, irgendwie eine Kakerlake oder so.
1: Kakerlake? Zeig mal. Wo ist sie denn? Ich sehe nichts.
0: Ja, die saß da irgendwo im Waschbecken.
1: Ja. Bist du dir sicher, dass das eine Kakerlake war? Oder kann es vielleicht ein Käfer gewesen sein?
0: Ein Käfer?
1: Ja. Waren die Fühler eher kurz oder lang und dünn?
0: Seit wann interessierst du dich so für Insekten?
1: In meinem Alter interessiert man sich für alles, was nur halbwegs krabbeln kann. Hm. Ja? Ach, Herr Kommissar Schulte, na, was gibt's? Ja. Moment, Moment.
0: Henke, im Krankenhaus, was denn passiert? Gut, ich bin in einer halben Stunde da.
2: Oh. Morgen, Frau Henker. Sie sehen müde aus.
0: Danke, höre ich gern.
2: Steht Ihnen aber, ehrlich.
0: Ja, schon gut.
2: Auch wenn man nicht viel erkennen kann, das hier ist Josef Spangenberg.
0: Spätestens.

0: Er hat einen Milzriss, diverse Prellungen, ausgeschlagene Zähne und einen doppelten Jochbeinbruch.
1: Weiß man schon, wie es passiert ist?
0: Ungefähr um 1 hat er das Schützenfest verlassen. Etwa eine Stunde später hat ihn ein Taxifahrer im Straßengraben gefunden, so 100 Meter von seinem Haus entfernt.
1: Hm. Herr Spangenberg? Hm. Herr Spangenberg? Ja. Können Sie sprechen?
0: Wir müssten Ihnen trotzdem ein paar Fragen stellen, Herr Spangenberg. Vielleicht nicken Sie einfach oder schütteln den Kopf. Können Sie uns sagen, wer Sie so zugerichtet hat? War es denn ein Täter oder mehrere? Können Sie ihn beschreiben? Vielleicht die Größe oder die Statur? Hat er was zu Ihnen gesagt? Erinnern Sie sich denn an gar nichts mehr? Herr Spangenberg!
1: Gut, Herr Spangenberg. Wenn Ihnen noch irgendwas Hilfreiches einfällt, dann sagen Sie Bescheid. Ich werde jedenfalls die Ermittlung einleiten, da es sich um schwere Körperverletzung handelt.
0: Der Josef hat wahrscheinlich gar nichts mitgekriegt. Waren ein paar Schnäpse zu viel.
1: Kennen Sie ihn gut?
0: Ach, was heißt gut? Vom Schützenverein halt.
1: Warum haben Sie eigentlich nicht beim Königsschießen mitgemacht?
0: Ich kann da nur verlieren.
1: Wieso? Als Polizist sind Sie doch bestimmt ein guter Schütze.
0: Ja, genau. Wenn ich treffe, dann heißt es, es ist unfair, weil ich Polizist bin. Und wenn ich daneben schieße, dann bin ich der Bulle mit dem Silberblick.
1: Warum sind Sie dann überhaupt Mitglied?
0: Das ist Familientradition. Ich bin Mitglied seit... Das ist quasi pränatal. Also vor der Geburt.
1: Sie haben es auch nicht leicht, Herr Kommissar.
0: Meinen Sie das ernst?
2: Hallöchen, Herr Spangenberg. Na, haben wir denn heute schon Verdauung gehabt?
0: Das sind die Tatortfotos.
1: Hat die Spurensicherung schon was?
0: Nichts, was auf den Täter hinweist. Es gibt zwar jede Menge Blut, aber das ist alles vom Spangenberg.
3: Störe ich?
1: Willst du was nützen, wenn ich ja sage?
3: Ich wollte nur kurz hören, was Spangenberg ausgesagt hat.
0: Nicht viel. Aber er konnte sich noch daran erinnern, dass es ein Einzeltäter war.
1: Wie lange waren Sie denn noch auf dem Schützenfest?
3: Lang.
1: Ist Ihnen noch irgendwas aufgefallen?
3: Ja, als ich gegangen bin, war noch alles in Ordnung.
0: Und jetzt haben wir zwei Tatverdächtige wie aus dem Bilderbuch.
3: Sie meinen Frohwein und Maletzki?
0: Ja, die beiden wollten dem Spangenberg doch schon nach dem Schießen den Scheitel gerade ziehen.
3: Das ist auch mir nicht verborgen geblieben. Was haben Sie jetzt vor?
1: Ich werde in der Sache ermitteln. Was denken Sie denn?
3: Ich? Ich denke, dass es auf jedem Schützenfest mal einen kleinen Streit geben kann.
1: Ja, aber nicht jeder kleine Streit endet mit einem Milzriss und ausgeschlagenen Zähnen. Oder ist es hier so üblich?
3: Nein, das ist auch bei uns durchaus nicht üblich. Wollen Sie die Herrschaften vorladen lassen?
1: Dauert mir zu lange.
3: Das habe ich mir gedacht. Geduld ist nicht Ihre Stärke, oder?
0: Ich kümmere mich drum und rede mit den beiden.
1: Noch schneller geht's, wenn wir uns aufteilen. Sie übernehmen Frohwein und ich Maletzki.
3: Langweilig wird's mit ihr zumindest nicht.
1: Das nehme ich mal als Kompliment, Herr Richter.

0: Herr Maletzki? Saskia Henker, Staatsanwaltschaft Büdringhausen. Ihnen gehört der Baumarkt?
1: Seit einem knappen Jahr. Gibt's Beschwerden?
0: Nicht über den Baumarkt, aber vielleicht über Sie. Josef Spangenberg wurde heute Nacht brutal zusammengeschlagen.
1: Ach. Und jetzt verdächtigen Sie mich?
0: Wundert Sie das? Sie wollten Spangenberg doch schon auf dem Schützenfest an den Kragen.
1: Das war eine kleine Rangelei unter Schützenbrüdern.
0: Was war der Grund dafür?
1: Vielleicht haben wir beide ein bisschen viel getrunken.
0: Das ist alles. Was hat Ihnen denn Spangenberg kurz vorher ins Ohr geflüstert?
1: Sagen wir so, nichts, was für die zarten Ohren einer Frau bestimmt wäre. Und überhaupt ist es ja auch nichts passiert.
0: Ein paar Stunden später schon. Nach dieser kleinen Rangelei waren Sie ja ziemlich schnell verschwunden.
1: Was ja nicht verboten ist.
0: Nein. Aber ich würde gerne wissen, wo Sie letzte Nacht waren. Genauer zwischen 1 und 2 Uhr.
1: Ich war in Münster, Frau Staatsanwältin.
0: Was haben Sie da gemacht?
1: Gesoffen.
0: Kann das irgendjemand bezeugen? Waren Sie in der Kneipe?
1: Ich war bei meinem Kumpel. Andi Schmidt.
0: Ach, wie praktisch. Sie haben Ihr Alibi gleich mitgebracht.
1: Was soll das? Andi hilft manchmal hier aus.
0: Natürlich können Sie die Angaben von Herrn Maletzki bestätigen.
2: Yep. Ich helfe manchmal hier aus.
0: Zufällig heute?
2: Nein, zufällig jeden Montag. Ich kann Ihnen gern meinen Arbeitsvertrag zeigen.
0: Herr Maletzki war also letzte Nacht bei Ihnen?
2: Genau. Wir haben uns ordentlich die Kante gegeben.
0: Wann ist er denn gekommen?
2: Keine Ahnung, so um 7, 7:30, was weiß ich. Jedenfalls vor der Tagesschau.
0: Er hat die Wohnung nicht mehr verlassen?
2: Nee, dazu war der viel zu besoffen. Er ist irgendwann auf dem Sofa eingepinnt.
0: Ah, und im Schlaf haben Sie sich dann die Hand verletzt?
1: Nein, das war heute Morgen. Beim Palettenstapel.
0: Was soll ich Ihnen jetzt auch noch glauben?
1: Ich habe einen Baumarkt, Frau Staatsanwältin. Kleine Arbeitsunfälle sind da wirklich nichts Ungewöhnliches. Wollen Sie mal?
3: Zwischen 1 und 2, da habe ich geschlafen.
4: Allein?
3: Jo, leider.
4: Bisschen dünnes Alibi.
3: Was soll das, Peter? Du weißt doch, dass meine Frau und ich uns vor 2 Jahren getrennt haben.
4: Soweit ich weiß, ist sie abgehauen, oder? Warum hast du eigentlich keine Rede gehalten gestern, nachdem du gewonnen hattest?
3: Muss ich das?
4: Nein. Es ist nur noch nicht ein einziges Mal vorgekommen, dass der Schützenkönig einfach so abgehauen ist. Ich höre.
3: Das ist meine Sache, Herr Kommissar.
4: Oh. Gut. Aber eines ist nicht Ihre Sache, Herr Frohwein. Warum haben Sie den Herrn Spangenberg gestern angegriffen?
3: Meine Sache.
4: Sag mal, eben nicht!
3: Ich kann den Kerl nicht leiden.
4: Was, alles?
3: Ja.
4: Und Sie bleiben dabei, dass Sie mit dem Überfall auf Spangenberg nichts zu tun haben?
3: Ja.
4: Du hältst dich bitte bis auf Weiteres zur Verfügung. Wir sind noch nicht fertig.
3: Von mir aus.
0: Ja, Oma. Oma, ich bin gleich da. Aber ich habe echt keine Lust, mich da noch an herzustellen.
5: Heißt das, ich soll verhungern?
0: Ich hole uns Pizza.
5: Ich nehme eine Vegetarier mit extra Salami, Schinken und Hackfleischsoße.
0: Das ist dann aber keine Vegetarier mehr.
5: Aber nur so schmeckt das labbrige Ding nach was.
0: Gut, ich muss aber vorher... Guten Abend, Saskia Henker. Ich würde gern was bestellen. Ja, zum Abholen.
1: Nein, deshalb weiß ich einfach noch nicht, was ich so genau machen werde. Frau Henker, wenn Sie noch mittrainieren wollen, dann kommen Sie zu spät.

0: Und? Neugierig, was die Befragung von Malecki und Frohwein ergeben hat?
1: Ja, kommt drauf an, was sie ausgesagt haben.
0: Malecki hat ein Alibi. Frohwein nicht. Tja, wenn ich jetzt nur jemanden kennen würde, der sich mit Schützenfesten auskennt.
1: Ich bin ja nur der Trainer einer Fußballmannschaft.
0: Ach, kommen Sie. Sie sind aus Büdringhausen. Ihre Eltern haben Sie wahrscheinlich schon im Schützenverein angemeldet, als Ihre Mutter den Schwangerschaftstest analysiert hat.
1: Was genau würde Sie denn interessieren?
0: Zum Beispiel, wie so ein Königsschießen abläuft.
1: Ach, das ist immer dasselbe. Da wird viel getrunken, viel geschossen und am Ende bleiben nur noch die Schützen übrig, die wirklich König werden wollen.
0: Wie wollen? Es gewinnt doch derjenige, der am besten trifft.
1: Nee, so läuft das nicht. In der Regel steht ja auch schon vorher fest, wer König wird.
0: Dann ist das alles abgekartet. Ist aber nicht sehr sportlich.
1: Ach, das hat nichts mit Sport zu tun, mit Prestige. Die meisten können es sich gar nicht leisten, König zu werden, weil muss man ein paar Tausend auf den Tisch legen.
0: Kann Frohwein es sich leisten?
1: Glaub schon. Und wenn nicht, dann wird der Verein ihm so ein bisschen unter die Arme greifen. Da gibt's eine Art Portokasse für Mitglieder, die klamm sind.
0: Stand auch in diesem Jahr schon vorher fest, wer gewinnt?
1: Vermutlich ja, aber da bin ich überfragt. Da müssen wir mit jemandem reden, der sich da ein bisschen besser auskennt.
0: Buletta, der ist doch im Vorstand, oder?
1: Ja, aber weiß ich jetzt nicht, ob der mit Ihnen über die internen Vorgänge vom Schützenverein reden wollen würde.
0: Es sei denn, ein ganz guter und alter Freund bittet ihn darum?
1: Sie wollen es wirklich wissen, ne?
0: Ja, glauben Sie, ich bin hier, weil es hier so schön ist?
1: Ich organisiere einen Termin in meinem Büro. Passt Ihnen morgen Nachmittag?
0: Oder morgen früh?
1: Morgen früh ist schlecht. Morgen früh.
0: Danke. Schönen Abend noch.
1: Wollen Sie vielleicht eine Kaltschale oder einen Pilz oder Wein? Also was?
2: Pilzchen?
1: Mhm.

0: Ich habe mich zum Sterben ins Bett gelegt. PS, du bist enterbt. Oma, die Pizza ist da!
1: Es wurde auch Zeit.
0: Was machen denn die ganzen Teller auf dem Boden?
1: Ich hatte keine Lust zum Aufräumen. Ich wäre ja fast gestorben vor Hunger.
0: Ich hatte noch was mit dem Richter zu besprechen.
1: So, so. Der Richter ist dir also wichtiger als das Wohl deiner Oma. Sind die wenigstens heiß?
0: Heiß und fettig und alles drauf, was du haben wolltest.
1: Na, immerhin. Aber enterbt bist du trotzdem. Was soll das heißen, wegen eben Käfer kommen sie nicht extra raus? Sie sind doch Kammerjäger. Na, Sie haben vielleicht eine nette Berufsauffassung. Sie sollten sich verschämen. Hören Sie, der Käfer ist wirklich wichtig für mich. Warum, das geht Sie überhaupt nichts an. Sagen Sie mir einfach, was ich tun muss, um ihn wieder einzufangen. Ist egal, ich bin natürlich lebend. Ich bin doch keine Mörderin.
0: Oma, ich muss los, ich hab's eilig. Hast du meinen Autoschlüssel gesehen?
1: Ja.
0: Und wo?
1: Hier. Erst frühstücken.
0: Oma!
1: Setzen!
2: Wo bleibt die denn?
3: Ach, das ist auch, wenn du mich noch so oft fragst. Ich weiß es nicht.
2: Ja, trotzdem, Klaus, wenn die in 5 Minuten nicht da ist, dann bin ich weg. Ich habe einen Termin.
3: Frau Henker, wir machen diesen Termin auf Ihren Wunsch. Ich hoffe, Sie haben eine gute Entschuldigung für die Verspätung.
0: Es tut mir leid, meine Oma, die...
3: Geht's ihr nicht gut?
0: Doch, sie hat nur ihren Schlüssel verlegt.
2: Frau Henker, ich habe es etwas eilig. Worum geht's denn?
0: Ist keine große Sache. Ich habe nur 1, 2 Fragen zum Schützenverein.
2: Also, wenn Sie Interner hören wollen, dann muss ich passen. Ich bin im Vorstand.
0: Keine Interner. Ich möchte nur wissen, wer in diesem Jahr Schützenkönig werden sollte.
2: Ich verstehe die Frage nicht. Schützenkönig wird der beste Schütze.
3: Johannes, Sie weiß Bescheid. Ich habe Frau Henker gesagt, dass es da durchaus Absprachen geben kann.
2: Danke, Klaas. Na gut, was soll's. Es hat da eine Absprache gegeben, ja. Frohwein wollte nicht Schützenkönig werden und Maletzki sollte gewinnen.
0: Ach. Und warum hat Frohwein dann trotzdem gewonnen?
2: Keine Ahnung, das müssen Sie Frohwein schon selber fragen. So, und jetzt entschuldigen Sie mich bitte, ich habe einen Termin.
0: Frohwein wollte gar nicht gewinnen und schießt trotzdem den Vogel ab?
3: Das macht wenig Sinn, aber es erklärt sein merkwürdiges Verhalten, nachdem er gewonnen hatte.
0: Vielleicht ist er reingelegt worden. Aber wie kann man jemanden reinlegen, der gar nicht gewinnen will?
3: Jemand könnte das Gewehr manipuliert haben.
0: Spangenberg.
3: Motiv?
0: Weiß ich auch nicht, aber er hat dafür mit einem Milzriss bezahlt.
3: Sie meinen, Frohwein hat ihm nachts aufgelauert, weil er wegen ihm unfreiwillig gewonnen hat?
0: Oder Maletzki, weil er nicht gewonnen hat.
3: Möglich. Der hat allerdings ein Alibi.
0: Sie wissen doch. Manchmal sind Alibis wie Taxis. Wenn man eins braucht, besorgt man sich eins. Das Gewehr werde ich jedenfalls untersuchen lassen.
3: Damit habe ich gerechnet.
0: Und ich würde gerne wissen, warum unsere beiden Verdächtigen uns nichts von der Absprache erzählt haben.
3: Sie möchten noch mal zu Maletzki?
0: Frohwein. Es wird Zeit, dass ich unseren seltsamen Schützenkönig mal persönlich kennenlerne.

0: Herr Malecki, warum haben Sie uns nichts erzählt von Ihrer Absprache mit Herrn Frohwein?
1: Warum sollte ich? Das ist vereinsintern. Außerdem war es nicht wichtig.
0: Was wichtig ist und was nicht, das überlassen Sie bitte uns, ja?
2: Herr Malecki?
1: Jawohl, Herr Kommissar.
3: Ja, ich bin sofort da, ja?
2: Okay.
0: Und wenn es diese Absprache gab, warum hat Herr Frohwein dann nicht auch gewonnen?
1: Bin ich Sherlock Holmes oder du?
0: Keine Idee?
1: Nein.
0: Herr Malecki, haben Sie Herrn Spangenberg so schwer verletzt?
1: Nein. Und jetzt entschuldigen Sie mich bitte. Wir schließen gleich.
4: Gibt's doch nicht.
0: Hallo? Stehen bleiben, Polizei!
5: Entschuldigung, darf ich mal?
0: Entschuldigung, Freundchen.
6: Aus Kopien 7 Cent. Bitte.
7: War ja klar, dass Bulitta sich den Fall schnappt.
8: Ich sehe schon die Schlagzeilen im Stüverboten. Bulitta, Anwalt des Königs.
5: Herr Frohwein, wir hören zu. Was hat Sie denn zu dieser Tat getrieben? Herr Frohwein?
9: Herr Richter, mein Mandant möchte sich zu der Sache nicht äußern.
5: Ach, er möchte gar nichts sagen?
9: Nein, Herr Richter, gar nichts.
7: Weil er sich mit einer Aussage noch mehr belasten würde? Zum Beispiel mit einer schweren Körperverletzung?
9: Davon ist mir nichts bekannt.
5: Das ist ja interessant. Ihr Mandant spricht mit Ihnen auch nicht, oder?
9: So könnte man es sagen, ja.
5: Nur damit das klar ist, versuchter Raub ist kein, wie sagt man da, Pappenstiel.
9: Wobei ja noch zu klären wäre, ob mein Mandant den Geldtransporter tatsächlich überfallen wollte.
0: Wie bitte? Er war maskiert und hatte eine Pistole dabei.
9: Kostet knapp 10 Euro, gibt's in jedem Spielzeugladen.
0: Ja, stimmt, genau.
9: So ein Modell hat mein Sohn auch. Und was die Wollmütze betrifft, an diesem Tag war es ziemlich frisch.
5: Herr Bulitta, tun Sie mir einen Gefallen. Reden Sie nicht solchen Unsinn. Weil der Bericht von Kommissar Schulte, der ist eindeutig. Übrigens, Ihr Dosenwurf war ja offenbar eine Meisterleistung.
0: Danke, Herr Richter.
5: Schade, dass Sie als Fußballer nicht halb so talentiert sind. Letzten Satz nehmen wir natürlich raus. Herr Frohwein, bleiben Sie dabei? Sie verweigern die Aussage, ist das richtig, ja?
9: Ja.
5: Frau Staatsanwältin?
7: Ich beantrage einen Haftbeschluss.
5: Überfall auf einen Geldtransporter. Frohwein scheint ja ganz schön tief in der Tinte zu stecken.
7: Ich würde gerne seine privaten und geschäftlichen Verhältnisse genau unter die Lupe nehmen.
5: Dann sollten Sie einen Durchsuchungsbeschluss beantragen.
7: Habe ich das nicht soeben?
5: Stimmt. Betrachten Sie ihn als durchgewunken. Das wird nicht zur Regel. Wir haben hier Dienstwege.
10: Guck mal, der Klaus.
5: Heinz, guck mal. Und sonst?
10: Muss. Selber?
5: Och, nützt ja nichts.
10: Was ist denn los?
5: Nichts. Was soll los sein?
10: Willst du aber was reden?
5: Nö. Ich will ja nur stehen.
10: Haben wir drei Kaltschalen, der will über was reden.
9: Kommt.
5: Wegen Frohwein.
10: Der tut doch nur in seinem Laden rumhängen. Hm. Richtig, Heinz. Oder im Schützenverein. Das ist ja wohl sein Ding.
5: Der ist ja bekannt. Was genau macht er denn da?
10: Mach mal drei kurze.
11: Jo.
7: Die ganze Einrichtung sieht recht neu aus.
0: Dieses Gerät ist keine 2 Jahre alt.
7: Gehen Sie oft zum Copyshop?
0: Nein, nie. Ich habe zu Hause eins von diesen All-in-One-Geräten. Drucken, kopieren, faxen, die können alles. Bald können die Dinger wahrscheinlich auch noch Kaffee kochen.
7: Gibt's schon, den nennt man Praktikant. Ich frage mich, wie sich so ein Laden trägt. Wissen Sie, was diese Farbkopierer im Jahr an Leasingrate kosten?
0: Nein, Sie werden es mir bestimmt gleich sagen.
7: Mehr als Sie verdienen.
0: Woher wollen Sie denn wissen, was ich verdiene?
7: Ich sag mal ganz grob, wir haben den gleichen Arbeitgeber, Papa Staat. Hm? Oh.
2: Das ist aufschlussreich.
7: Frohweins Laden läuft alles andere als gut, obwohl er so viel Geld reingesteckt hat. Allein die Kopierer haben ihn ein Vermögen gekostet. Und es kommt noch besser. Er hat vor etwa einem Jahr ein Grundstück gekauft.
2: Tannenwäldchen, das ist ja interessant.
7: Wieso?
2: Dieses Grundstück war mal als Bauland für...
11: Seniorenheim.
2: Im Gespräch. Sie sollten mal mit...
11: Robert Wenzel.
2: ...sprechen.
7: Wer ist das?
2: Der Bauunternehmer.
11: Der zuständig ist.
7: Ah, ja. Jedenfalls, Frohwein hat das Grundstück ungefähr 50.000 Euro gekostet. Da fragt man sich natürlich, woher er so viel Geld hatte.
2: Frohwein ist Kassenwart im Schützenverein.
7: Und das sagen Sie mir jetzt?
2: Ich dachte, das wüssten Sie. Das wissen hier ja alle.
7: Ich bin nicht alle.
2: Ich weiß es auch erst seit gestern Abend. Und da wusste ich noch nichts von diesem Grundstück hier.
7: Seit wann wissen Sie denn schon, dass Frohwein Kassenwart ist?
11: Immer schon. Könnte nicht an, dass das wichtig ist.
7: Von der Absprache beim Königsschießen haben Sie mir auch nichts gesagt.
11: Das weiß ja jeder, dass da Absprachen gibt.
7: Ich nicht!
2: Ah, was haben Sie vor?
7: Na, ich rede mit dem Bauunternehmer. Was denken Sie denn? Müsste ich dazu irgendwas wissen, was alle wissen? Na super, dann bin ich ja mal richtig auf Augenhöhe.
12: Richtig. Dieses Tannenwäldchen hier kam damals als Bauland für das Altenheim in Betracht. Frohwein hat es mir vor der Nase weggeschnappt.
7: Woher wusste denn Frohwein von dem Grundstück?
12: Ach, da müssen Sie nur im richtigen Verein sein.
7: Und Sie waren es nicht?
12: Nee, leider.
7: Und Frohwein wollte Ihnen das Grundstück dann verkaufen?
12: Ja, aber für 200.000 Euro. Das Vierfache des Kaufpreises. Ich habe natürlich abgelehnt. Ehrlich gesagt, ich hätte auch 300.000 bezahlt, aber das wollte ich Frohwein nicht unbedingt auf die Nase binden.
7: Mhm. Und dann?
12: Ja, dann tauchten plötzlich irgendwelche Naturschützer auf und haben dieses Viech gefunden. Der Juchtenkäfer ist eine schützenswerte Tierart, sieht aber aus wie eine Kakerlake. Damit war das Tannenwäldchen für den Bau des Heims aus dem Rennen. Frohwein war natürlich stinksauer und dachte sogar, dass ich da meine Finger im Spiel hatte.
7: Hatten Sie?
12: Nein. Aber ich war auch froh, dass ich mit ihm nicht mehr falschen musste. Und wir bauen ja trotzdem anderswo.
7: Das hoffe ich doch.
12: Eigenbedarf?
7: Sehr charmant, danke.
12: Ja, ich dachte, Angehörige.
7: Mhm, meine Oma.
12: Läuft.
7: Ich nehme Sie beim Wort. Darf ich?

0: den Juchtenkäfer im Tannenwäldchen ausgesetzt?
1: Warum sollte ich?
0: Um den Bau des Altenheims zu verhindern. Was ist der Juchtenkäfer denn so, hm? Oma, ich kann auch die Spurensicherung holen.
1: Kindchen, wer hat dich bloß so erzogen? Ja, ich geb's ja zu. Ich will nicht in das olle Heim.
0: Und dann hast du den Käfer ausgesetzt und die Naturschützer benachrichtigt.
1: Na, die waren ja ganz aus dem Häuschen. Das arme Tierchen ist ja bedroht.
0: Wo hattest du die Viecher überhaupt her?
1: Gefunden. Als dann alles so gut lief, da habe ich mir ein Pärchen besorgt.
0: Warum?
1: Ja, was meinst du, was die kosten? Ich wollte sie selber züchten.
0: Um die gleiche Nummer bei dem neuen Grundstück nochmal abzuziehen?
1: Naja, aber am Sonntag ist mir das Männchen entwischt.
0: Das ist auch besser so. Damit machst du dich strafbar.
1: Ach, du mal mit deinem Paragraphen.
0: Ja, Frohwein hast du mit deinen Käferspielereien auch nicht gerade glücklich gemacht.
1: Der wollte auch nur einen schnellen Euro damit machen. Und auf Spekulanten kann ich nun wirklich keine Rücksicht nehmen.
0: Herr Frohwein. Vor etwa 2 Jahren bauten Sie Ihren Schreibwarenladen zu einem modernen Copyshop um. Sie nahmen einen Kredit bei der Bank auf, leasten eine Reihe von teuren Profifarbkopierern und renovierten das Geschäft von Grund auf. Doch dieser Plan ging leider schief. Die Kunden blieben aus und die Leasingraten für die Farbkopierer waren so hoch, dass sie noch tiefer in die roten Zahlen rutschten. Kurz, sie standen dicht vor der Pleite. Aber dann hörten sie, dass am Tannenwäldchen das neue Seniorenheim entstehen soll. Und da sahen sie ihre Chance. Aber woher das Geld nehmen, um ein solches Grundstück zu kaufen?
2: Frau Staatsanwältin, bitte. Ja.
0: Vom Schützenverein, denn da sind sie der Schatzmeister. Sie leerten das Konto des Vereins und kauften ein Grundstück für 50.000 Euro am Tannenwäldchen.
2: Du hast das Geld von unserem Schützenverein unterschlagen? Lutz!
0: Sie wollten das Grundstück für das Vierfache des Kaufpreises wiederverkaufen. Damit die Schulden bei der Bank begleichen und das Konto des Vereins wieder auffüllen.
3: Ging das damals nicht auch um diesen Käfer?
0: Aber der Osmoderma Eremita machte ihnen einen Strich durch die Rechnung.
4: Wer?
5: Dieser verdammte Käfer. Von einem Tag auf den anderen war mein Land praktisch nichts mehr wert.
3: Herr Frohwein redet mit uns. Das wird die Sache sehr erleichtern.
4: Dieser Käfer.
0: Dann kam das Schützenfest. Ihre Unterschlagung durfte nicht auffliegen. Und deshalb musste der neue Schützenkönig genug Geld haben, damit er nicht auf finanzielle Unterstützung des Vereins angewiesen ist. Denn das Konto war ja leer.
2: Unglaublich. Dir ist ja wohl klar, dass ich das Mandat niederlege. Das ist wirklich das Allerletzte.
3: Herr Bolitta, Herr Bolitta, bitte, in der Ruhe liegt die Kraft. Danke. Sie haben sich also gegen Herrn Malecki ins Finale geschossen, um ihn dann gewinnen zu lassen. Ist das richtig, Herr Frohwein?
0: Aber dann waren Sie selbst der Schützenkönig. Und das ist, wie ich inzwischen gelernt habe, eine äußerst teure Angelegenheit. Da haben Sie die Nerven verloren.
3: Das Gewehr ist übrigens wirklich durch eine stärkere Ladung manipuliert worden. Das zeigt hier die ballistische Untersuchung.
2: Von wem denn und warum?
0: Das wissen wir leider noch nicht. Aber Herr Frohwein dachte, dass der Vorsitzende Josef Spangenberg dahinter steckt. Warum eigentlich?
2: Warum eigentlich?
5: Mann, ich war total durch den Wind. Plötzlich stand er grinsend neben mir, der Idiot. Irgendwie war ich mir sicher, dass er es war.
6: Und deshalb haben Sie ihn nachts vor seinem Haus zusammengeschlagen.
3: Herr Kommissar, ich muss auch Sie bitten.
5: Nein. Die Unterschlagung gebe ich zu. Und auch die Sache mit dem Geldtransport.
6: Was wollten Sie denn mit dem Geld, wenn es geklappt hätte?
5: Abhauen natürlich. Hauptsache weg.
2: Ach, Lutz.
5: Aber mit Spangenberg habe ich nichts zu tun. Wirklich nicht.
0: Sie lügen, Herr Frohwein. Die Körperverletzung werde ich Ihnen auch noch nachweisen.
1: So machen wir es jetzt immer. Wenn du einen Fall abgeschlossen hast, gibt's Pizza.
7: Er ist aber noch nicht abgeschlossen.
1: Wieso? Frohwein hat doch gestanden.
7: Nee, die Körperverletzung an Spangenberg bestreitet er. Und Wagenfühl glaubt ihm auch noch.
1: Ja, aber warum sollte Frohwein lügen, wenn er alles andere zugegeben hat?
7: Jetzt fang du nicht auch noch an.
1: Gibt sonst keine Verdächtigen.
7: Nur Maletzki, aber...
1: Der Moritz kommt auf keinen Fall in Frage.
7: Ach, der Moritz. Ist das auch so ein Insektenfreund oder woher kennt ihr euch?
1: Denkst du, mein Werkzeug kommt durch den Schornstein? Nee, nee. Also den Moritz kannst du von deiner Liste streichen. Für den lege ich die Hand ins Feuer.
7: Du scheinst ihn ja sehr zu mögen.
1: Oh, ist ja auch ein schnuckliges Kerlchen.
7: Versuch dein Glück.
1: Bei dem habe ich keine Chance. Das ist wie bei Max und Moritz. Da kommt keine Frau dazwischen.
7: Der ist homosexuell?
1: Schwul!
7: Das hättest du mir auch gerne früher erzählen können.
1: Das ist denn so wichtig?
7: Ja, weil Spangenberg nicht viel von Homosexuellen hält. Und damit hat dein Moritz ein Motiv für die Tat.
1: Also der Moritz ist es auf keinen Fall gewesen.
0: Herr Spangenberg, geht's besser? Kann es sein, dass Sie alles getan haben, damit Herr Maletzki kein Schützenkönig wird?
4: Warum sollte ich?
0: Weil Sie verhindern wollten, dass es einen schwulen Schützenkönig gibt.
4: Ach, das ist doch ausgemachter Blödsinn. Ich komme gut mit Schwulen klar.
0: Natürlich. Soll ich kurz Ihren Pfleger rufen, damit er das bestätigt? Ich schlage vor, Sie sagen jetzt einfach mal die Wahrheit.

0: Ich höre.
1: Am Tag vor dem Schützenfest bin ich nach Münster gefahren. Und da habe ich halt gesehen, wie der Maletzki einen anderen Mann geküsst hat.
0: Das war natürlich ein schwerer Schock für Sie.
1: Herrschaftszeiten, wir sind da ein ruhmreicher Verein mit Tradition. Da muss es doch nicht ausgerechnet in meiner Amtszeit einen schwulen Schützenkönig geben. Na ja, da habe ich halt die doppelte Ladung in Frohweins Gewehr getan. Mit der Munition hätte er glatt einen Dinosaurier von der Stange schießen können.
0: Wie kann man nur so kleingeistig sein? Ich sag Ihrem netten Pfleger Bescheid, dass er Ihnen neues Wasser bringen soll.
2: Wer hat Ihnen erzählt, dass ich schwul bin?
0: Egal, oder?
2: Sollte man meinen, ja. Aber Büdringhausen ist nicht San Francisco, Frau Staatsanwältin. Ich bin vor einem Jahr hierher gekommen und ich habe verdammt viel Geld in diesen Baumarkt investiert. Ich hatte einfach Schiss, dass die Kunden wegbleiben, wenn es hier erstmal die Runde macht, dass ich anders bin.
0: Das verstehe ich.
3: Herr Maletzki, Sie hatten ein Motiv, den Herrn Spangenberg
0: anzu... Haben Sie gewusst, dass Spangenberg das Gewehr manipuliert hat, damit Sie kein Schützenkönig werden?
2: Soll ich Ihnen mal verraten, was er mir auf dem Schützenfest ins Ohr geflüstert hat? Glaub bloß nicht, dass eine Schwuchtel wie du hier gewinnt. Nicht solange ich was zu sagen habe. Ich habe ihn trotzdem nicht vermöbelt.
3: Das glaube ich aber schon, Herr Maletzki.
4: Nein! Verdammt noch mal!
3: Vielleicht sollten wir das nicht hier besprechen, bitte.
5: Er hat's wirklich nicht gemacht. Ich war's.
6: Du?
5: Als du eingepennt bist, da bin ich nach Büdringhausen gefahren und hab vor Spangenbergs Haus auf ihn gewartet.
6: Warum? Um mich zu rächen, oder was?
5: Weißt doch, wie gerne du Schützenkönig geworden wärst. Und dieses Schwein hat's dir versaut.
6: Gott, Andi. Das kannst du doch nicht bringen.

0: ist doch verrückt. Einer wird kriminell, weil er kein Schützenkönig werden will. Der andere wird vermöbelt, weil er keinen schwulen Schützenkönig haben will. Dann wird einer Schützenkönig, hat einen dicken Hut auf, ist aber nicht glücklich. Ist es das, was die Menschen aufs Land treibt?
1: Sie haben noch einen zu getrübten Blick auf die Dinge hier.
0: Nee, ich sehe nur nicht alles durch die rosarote Brille. So wie Sie.
1: Sie müssen ja hier nicht bleiben.
0: Oh doch.
1: Aber nicht wegen Ihrer Oma.
0: Einer muss hier den Durchblick behalten. Und am besten jemand, der nicht alles weiß.
1: Das sind Sie.
0: Ja. Eins habe ich nämlich gelernt, seit ich hier bin. Wer hier zu viel weiß, der verliert die Neugier. Und die ist in unserem Beruf ganz wichtig.
1: Das ist angekommen. Einen Punkt habe ich noch. Dieser Juchtenkäfer, haben Sie davon vor dieser Sache schon mal was gehört?
0: Nein. Ich muss jetzt auch los. Meine Oma wartet. Mahlzeit.
1: Mal. Zeit.

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0: Also keine äußeren Verletzungen. Zumindest keine, die einem gleich ins Gesicht springen.
1: Dem Zustand nach lag der keine 12 Stunden im Wasser.
0: Da hat sich mal wieder jemand überschätzt.
1: Oder der Badespaß war ein spontaner Entschluss. Der trägt Boxershorts.
0: Die hätte auch weglassen können.
1: Oder war in Gesellschaften und hat sich geniert. Nacktbaden muss man ja nicht toll finden.
0: Sag mal, eine Vermisstenanzeige, die auf ihn passen würde, die gibt's noch nicht, oder?
1: Nee. Aber der Tag ist ja noch jung.
2: Das war bestimmt wieder ein Tourist. Sie unterschätzen ja immer wieder, wie stark die Strömung ist.
3: Was meinst du, wenn man alleine unterwegs ist und einem irgendwas passiert? Wie lange dauert das wohl, bis Freunde, Familie, irgendeinen jemand vermisst?
2: Ein ziemlich schlechtes Zeichen, dass du dir so eine Frage stellen musst, Julia.
3: Ach komm, hast du noch nie über sowas nachgedacht?
2: Nein. Ich gehe aber auch nicht alleine baden und schon gar nicht nachts. Ist ja völlig leichtsinnig.
3: Auch ein bisschen langweilig, nicht?
2: Ach. Warte mal.
3: Hattest du gerade eine Erscheinung oder was ist los?
2: Das ist Armin König.
3: Was? Der Krimi-Autor?
2: Ja, da, guck. Ich lese gerade das letzte Buch von ihm. Ist völlig unglaubwürdig, wie der Polizeiarbeit beschreibt.
3: Armin König, Totensee.
4: Das ist er. Ich kann es nicht fassen. Was für ein Albtraum.
5: Wie lange haben Sie für Herrn König gearbeitet?
4: Seit seinem ersten Manuskript. Dank meiner Deals mit den Verlagen ist er ein reicher Mann geworden.
5: Naja, wohl auch dank seines Könnens, oder?
4: Können wird nur dann zum Erfolg, wenn man das vernünftig managt. Jedes seiner Bücher wurde ein Bestseller.
0: Also ich mach mal nichts aus Krimis.
5: Aber meine Mutter, die hat jedes Buch von ihm und ist ein Riesenfan. Die Nachricht, dass der tot ist, wird ihr das Herz brechen.
0: Gibt's irgendwelche Angehörigen, die wir benachrichtigen müssen? Ehefrau, Kinder?
4: Er wollte unabhängig bleiben. Auch ich musste diese Lektion lernen. Aber das ist lange her.
5: Wann hatten Sie denn das letzte Mal Kontakt?
4: Vor 4 oder 5 Wochen. Er sammelte Ideen für sein neues Buch und war wie üblich für niemanden zu sprechen. Auch nicht für mich.
5: Es klingt so, als hätte ihn das Schreiben ganz schön einsam gemacht.
4: Alles hat seinen Preis.
5: Herr König wohnte bei Immenstadt. Ist diese Information noch aktuell?
4: Ein schönes Anwesen mit Blick auf den See.
0: Ist er nun ziemlich weit weg von der Reichenau. Haben Sie eine Ahnung, warum er ausgerechnet da schwimmen war?
4: Vielleicht wollte er sich einfach nach einem Spaziergang abkühlen. Und dann vielleicht einen Infarkt. Er hielt sich schon länger für deutlich jünger, als er eigentlich war.
6: Wir melden uns bei Ihnen, wenn wir noch Fragen haben.
5: Was hältst du davon?
0: Das geht gar nicht. Man hätte ich mir doch andere Felgen raufziehen lassen.
2: Ich habe hier einen vorläufigen Autopsiebericht.
5: Aha.
2: Todeszeitpunkt von Armin König kann auf dem Zeitfenster zwischen Mitternacht und 4 Uhr morgens eingegrenzt werden.
0: Sportliche Uhrzeit für ein Bad im See.
2: Keinerlei Anzeichen für einen Infarkt und auch kein anderes Organversagen, aber auch kein Wasser in der Lunge.
6: Er ist also nicht ertrunken, sondern war schon tot, als er ins Wasser gelangt ist. Permin, mach's nicht so spannend.
2: Todesursache ist eine Verletzung, die ihr anscheinend übersehen habt. Kann mal passieren.
3: Hier, ein Stichkanal direkt über dem ersten Halswirbel, kurz oberhalb des Harnsatzes.
2: Das Rückenmark wurde komplett durchtrennt. Toter geht's nicht.
0: Das ist schon lange her, dass ich von dieser Methode gehört habe.
5: Wer tötet denn auf diese Art und Weise?
0: Special Forces. Spezialeinheiten der Armee.

0: Ist das schön hier. Würde mir schwerfallen, hier den ganzen Tag an Mord und Totschlag zu denken. Sieht aus, als wäre der verreist.
1: Nele, guckst du mal?
0: Ich soll sich die Spurensicherung mal genauer anschauen.
2: Sie sind von der Wasserschutzpolizei, oder? Gibt's Probleme?
0: Und wer sind Sie, wenn ich fragen darf?
2: Mein Name ist Dorfer. Ich bin ein Nachbar von Herrn König. Ich wollte bloß mal nach dem Rechten sehen.
1: Ist das notwendig?
2: Na, immer mal wieder hierher verirren sich manchmal ungebetene Besucher, Fans halt. Ist alles in Ordnung mit Herrn König?
0: Wann haben Sie Herrn König das letzte Mal gesehen?
2: Das ist schon ein Weilchen her. Herr König wollte ein paar Wochen verreisen. Wissen Sie das nicht? Er wollte in die Stille, so hat er sich ausgedrückt.
1: Mhm. Und Walter?
2: Und mehr hat er nicht erzählt.
0: Haben Sie eine Vorstellung davon, was er mit in die Stille gemeint haben könnte?
2: Ich habe nicht nachgefragt. Ich wollte nicht neugierig erscheinen. Das finden Sie bestimmt heraus. Sie sind doch von der Polizei.
1: Ja.
0: Ja, Fermin?
3: Hallo, Nele. Das Handy von Armin König hat sich das letzte Mal gestern Abend auf der Reichenau eingeloggt.
0: Und wo genau?
4: In Oberzell, direkt in der Nähe von dem Kloster da.
5: Das Nummernschild stimmt. Das ist das Auto von König. War auch schon eine ganze Weile nicht mehr bewegt worden. Schau mal.
0: Wenn man auf der Suche nach Stille ist, dann ist doch das hier der perfekte Ort, oder?
5: Ja, aber muss man hier nicht Mitglied sein?
0: Nee, die gehen inzwischen auch mit der Zeit. Man kann im Kloster sogar Urlaub machen.
5: Aha, aber die gucken ganz genau, wer hier reingeht.
6: Der König war 5 Wochen lang Gast unserer Gemeinschaft. Sehr angenehmer Mann. Ich werde für seine Seele beten.
0: So eine Art Mönch auf Zeit?
6: Ist nicht als Abt, muss ich mich dem Neuen öffnen. Zumal es ein schönes Zubrot ist bei unserem kargen Haushalt.
0: Was erwartet einen denn so als Gast Ihres Hauses?
6: Nun, es ist eine Einladung, an unserem klösterlichen Leben teilzunehmen, an der Arbeit, Gebet, der inneren Einkehr.
5: Und sowas machen Leute freiwillig, ja? Oh ja, scheinbar wurde die gute Laune hier erfunden, richtig?
6: Wir denken hier in anderen Kategorien, lieber Herr Schott. Der Josephinerorden unterliegt keinem Schweigegelübde, aber wir sprechen hier nur das Nötigste. Sind aber in ständigem Dialog mit Gott. Hier geht es zu unseren Schlafkammern für unsere Gäste. Bruder Vadim wird Ihnen gerne alles zeigen.
5: Oha, also Luxus sieht definitiv anders aus.
7: Kein Telefon, kein Internet, auch kein warmes Wasser.
0: Sich darauf einzulassen, gelingt bestimmt nicht jedem.
5: Hat der Herr König gar kein Gepäck? Ich meine, so ganz ohne frische Unterbuchse geht's doch wohl auch im Kloster nicht, oder?
6: Ich habe mir erlaubt, seine persönlichen Habseligkeiten sicherstellen zu lassen, aber ich werde sie Ihnen selbstverständlich gern überlassen.
5: Das ist nett, danke.
0: Wussten Sie, was Herr König beruflich machte?
6: Ja, er hat mit mir darüber gesprochen, aber ich verstehe nicht viel von dieser Art Literatur.
7: Kriminalgeschichten. Bei uns gibt es natürlich wertvollere Literatur.
0: Das würde meine Mutter bestimmt anders sehen. Reden wir mal von gestern Abend. Wann haben Sie Herrn König zum letzten Mal gesehen?
6: Nach dem Abendmahl, da haben wir für eine Stunde zusammengesessen, wie fast jeden Abend.
0: Tatsächlich?
6: Ja, er war sehr interessiert an der Geschichte unseres Klosters, an unseren Gepflogenheiten. Er machte sich viele Notizen, das wirkte inspirierend auf ihn.
0: Und gestern Abend, ist Ihnen da irgendwas aufgefallen? War er irgendwie anders, besorgt, nervös, irgendwas?
6: wirkte ausgesprochen heiter.
5: Und hatte er denn mit irgendjemandem Ärger?
8: Ärger? Nein, nein. Davon halten wir uns fern.
0: Haben Sie zurzeit noch andere Logiergäste hier im Kloster?
6: Wir haben noch eine weitere Kammer vermietet an einen jungen Mann namens Anstedt.
8: Max heißt er.
6: Vielleicht haben Sie ihn vorhin im Garten gesehen.
8: Die Gartenarbeit ist für uns ein Dienst an Gottes Schöpfung.
0: Bekommt hier eigentlich jeder einen Schlüssel für den Haupteingang?
8: Bei uns geht das nicht. Aber die Gartenpforte ist immer offen. Wir sperren niemand ein.
5: Dann könnte es also sein, dass König gestern das Kloster verlassen hat, ohne dass es jemand mitbekommen hat?
8: Das ist möglich, ja. Wir haben auch ein Ruderboot am See. Der König ist gerne rausgefahren zum Angeln.
5: Allein?
8: Meistens ja. Und mit Bruder Max manchmal.
0: Hallo? Sind Sie Max Arnstedt? Wir haben ein paar Fragen an Sie.
9: Ich habe schon mit Ihnen gerechnet.
0: Sie sind auch Gast dieses Hauses. Wie war Ihr Verhältnis zu Armin König?
9: Wir mochten uns halt. Hier kann man ja sonst nicht viel unternehmen.
5: Und nicht mal so eine gemeinsame Ruderpartie. Mein gestern war Vollmond, da beißen die Fischer da besonders gut.
9: Das stimmt. Wir waren ein paar Mal draußen. In den letzten Tagen aber nicht mehr. Im Sommer sind eine Menge Boote auf dem See, selbst abends. Und Armin wird schnell erkannt. Das mochte er nicht.
0: Wann haben Sie Armin König zum letzten Mal gesehen?
9: Stimmt es, was die hier tuscheln? Armin ist nicht ertrunken, oder? Nie im Leben.
0: Beantworten Sie bitte meine Frage.
9: Ich habe gehört, wie er seine Kammer verlassen hat. Gegen Mitternacht.
5: Mitternacht? Wo kann man denn da hier hinwollen? Auf einen Schlummertrunk in die Klosterschenke, oder was?
9: Recherchen. Er hat sich für vieles interessiert.
5: Ja. Ich wette mit dir, gegen Mitternacht geht hier richtig die Post ab.
9: Es gibt eine Nachtmesse. Armin hat sich da oft reingeschlichen. Er fand das spannend. Wie so alles, was nach Sonnenuntergang passiert. Wie sind Sie eigentlich hier reingekommen? Ist ja eine reine Herrenrunde. Da können Sie sich echt was drauf einbilden. Wir werden beobachtet. Das wird man hier übrigens ständig.
8: Das sind die Sachen von Herrn König.
5: Ah ja, wunderbar. Und wenn wir schon mal dabei sind, wir hätten ganz gern noch die Aufzeichnung der Überwachungskamera vorne am Haupteingang.
0: Bitte.
8: Werde ich Abt fragen.
5: Vielen Dank.

0: Hier, schau mal. Das sind die Aufnahmen der Überwachungskamera.
1: Ist nicht wahr. Das ist diese Literaturagentin von König, Beate Klapproth.
2: Hier steht alleine aus dem letzten Jahr liegen 3 Anzeigen gegen Beate Klapproth vor.
3: Echt jetzt?
2: Mhm. 2-mal hat Königs Nachbar die Polizei gerufen. 1-mal hat sie wohl auf dem Grundstück randaliert, in ziemlich desolatem Zustand. Und ein paar Wochen später saß sie die ganze Nacht in ihrem Auto vor seinem Haus und hat auf die Hupe gedrückt.
0: Hier, und die Anzeige ist von König selbst. Beim Streit auf einem Hotelzimmer ist sie mit einem Messingbrieföffner auf ihn losgegangen.
2: König hat die Anzeige zwar zurückgezogen, wollte aber die weitere Zusammenarbeit beenden. Was offensichtlich sehr schwierig war, er hat nämlich eine ziemlich teure Kanzlei beauftragt, ihn aus dem Vertrag auszuboxen.
4: Fazit, er wollte sie loswerden und sie hat sich mit allen Mitteln dagegen gewehrt.
0: Warum hat sie uns angelogen?
5: Erst habe ich ihm seine Scheißkarriere ermöglicht und dann ewig darauf gewartet, ob er vielleicht doch noch ein Kind will, bis es dafür zu spät war.
4: Und dann hat er sie abserviert. Das muss demütigend gewesen sein. Da kann man schon mal die Nerven verlieren.
5: Ja, umgebracht hätte ich ihn aber noch nicht gleich.
4: Sie haben ihm nachgestellt, die Botschaft an seinem Fenster. Ich bin sicher, dass wir an dem benutzten Lippenstift Ihre DNA finden werden.
5: Ich war verzweifelt. Er ist mir entglitten.
4: Es gibt Staatsanwälte, die Ihnen das als Stalking auslegen würden. Was hiervon ist so wichtig für Sie, dass Ihr erster Weg nach der Todesnachricht dorthin geführt hat?
5: Seine Notizen. Er schrieb den ersten Romanentwurf immer mit der Hand. Und wie es aussieht, war meine Sorge nicht ohne Grund. Sie sind nicht da. Es gibt Menschen, die zahlen selbst für ein paar Skizzen eine Menge Geld. Und für diese Mönche ist Armins Entwurf doch wie ein Jackpot.
4: Warum haben Sie uns verschwiegen, dass Sie von Herrn Königs Klosteraufenthalt wussten?
5: Es war mir peinlich. Schließlich bin ich wohl ebenfalls ein Grund, warum er sich dort verkrochen hat. Außerdem...
4: Ja?
5: Die Art und Weise, wie ich überhaupt von seinem Aufenthaltsort Wind bekommen habe, ist mehr als dubios.
4: Und dann erzählen Sie doch mal.
5: Vor ein paar Tagen erhielt ich einen Anruf von einem mir unbekannten Mann.
4: Und weiter?
5: Er sagte, er wisse, wo sich Armin versteckt hielt. Und er würde es mir verraten, wenn ich dafür sorgen würde, dass er von dort so schnell wie möglich verschwindet.

0: Weißt du, Nele, auch wenn die Klapprot ein Motiv hat, ne, Geld, Eifersucht oder was auch immer, die Methode, mit der König umgebracht wurde, die passt einfach nicht zu ihr.
1: Stimmt. Irgendwie schwer vorstellbar, dass die sich bei den Kampfschwimmern zur lautlosen Killerin hat ausbilden lassen.
0: Also?
1: Irgendjemand hat ein großes Problem damit, dass König sich in diesem Kloster aufhielt.
2: Ich habe mit dem Nachbar von Armin König gesprochen, der Frau Klapproth wegen Ruhestörung angezeigt hat.
1: Und was hat er gesagt?
2: Dass wirklich

0: So wie er da steht, hat er den Eingang zum Kloster im Blick. Worauf wartet der?
1: Sag mal, das Auto, kannst du das ein bisschen vergrößern, dass man den Fahrer erkennt?
2: Hab ich schon. Hier.
1: Das ist Dorfer.
0: So schade, dass man das Nummernschild nicht erkennen kann.
2: Die Apotheke gegenüber hat aber auch eine Überwachungskamera. Da sieht man's. Kennzeichenabfrage läuft schon.
0: Gute Arbeit.
3: Ich kenne diesen Mann nicht. Auch der Name sagt mir nichts. Tut mir leid.
0: So. Und das haben Sie über Frau Klapproth auch behauptet.
3: Bitte sehen Sie mir das nach. Ich spreche nicht gerne schlecht über andere Menschen. Diese Frau war sehr aufgebracht und hat die Herausgabe der persönlichen Dinge von Herrn König verlangt. Sie benutzte einige sehr unschöne Worte.
1: Na, da haben Sie sich ja sehr löblich verhalten. Aber das beißt sich eben manchmal mit der Wahrheit, ne? Ich fasse noch mal zusammen. Sie haben also die Sachen von Herrn König vor Frau Klapproth in Sicherheit gebracht, richtig?
0: Was wissen Sie eigentlich über die Männer, mit denen Sie hier leben?
3: Ich verstehe die Frage nicht.
0: Na, zum Beispiel muss man ein polizeiliches Führungszeugnis vorlegen, bevor man Teil der Gemeinschaft wird?
3: Hören Sie, wer sich für dieses Leben entscheidet, der hat die Verlockungen der äußeren Welt hinter sich gelassen.
1: Ja, und die Kinder bringt der Klapperstorch. Hören Sie, ein Gast Ihres Hauses ist getötet worden und vermutlich ist jemand aus Ihrer Gemeinschaft darin verwickelt.
3: Wer sollte so etwas tun? Das wäre eine Todsünde.
0: Zum Beispiel jemand, der wusste, woran König gearbeitet hat. Jemand, der auf den Romanentwurf scharf war.
3: Hier interessiert sich niemand für derartige Schriften.
1: Ja, aber vielleicht für das, was sie wert sind. Diese Aufzeichnung bei seinen persönlichen Sachen waren sie jedenfalls nicht. Also wo sind sie in Herrgotts Namen?
3: Gut. Haben Sie sowas wie ein Personalregister, wo alle Mitglieder Ihrer Gemeinschaft registriert sind? Das würde uns sehr helfen.
1: Weißt du, dieser ominöse Anruf, den die Klapproth bekommen hat, ne? Vielleicht wusste jemand, dass König in Gefahr war und wollte sie warnen.
0: Was ist, wenn König bei seinen Recherchen irgendwas rausgefunden hat, was nicht für ihn bestimmt war?
1: Und diese Art der Notizen sind womöglich das wirklich Wichtige an seinen Aufzeichnungen.
0: Wir brauchen schnell die Hintergrundinfos zu den Männern. Der Orden hat ungefähr 30 Mitglieder. Herkunft, Ausbildung, du weißt schon.
1: Absolut. Ja.
4: Die Laborergebnisse von Königs Blutwerten sind da.
2: Da gab es keine Spuren von Alkohol oder anderen Drogen, aber einen Wert, der sehr hervorsticht.
1: Pirmin, mach's nicht so spannend.
4: König hatte einen erhöhten Wirkstoffspiegel
2: im Blut von einem Medikament, das zu den PDE5-Hämmern gehört, wirkt also stark gefäßerweiternd.
1: Ein Herzmittel?
2: Nee, Hauptindikationsgebiet ist eher die erektile Dysfunktion.
1: Was? Potenzmittel?
4: Was eine eher ungewöhnliche Medikation
2: für einen Herrn auf Klosterbesuch ist, finde ich.

0: Weißt du was? Ich bin richtig traurig. Dieser Armin König hatte so eine spannende Schreibe.
1: Ich habe leider noch nie was von dem gelesen. Worüber schreibt denn der so, über Sex?
0: Er hat Kriminalromane geschrieben. Über menschliche Abgründe, Serienkiller und über die Mafia. Sex gab's in seinen Büchern auch. Und wenn ich mir das so richtig überlege, eine ganze Menge.
1: Wieso beschäftigt sich ein heterosexueller Mann mit seiner Erektion, wenn er sich an einem Ort befindet, an dem er es ausschließlich mit Männern zu tun hat?
0: Vielleicht hat er ab und zu auch mal Damenbesuch erwartet.
1: Das wird's wohl sein. Ich muss noch mal los.

0: Wer ist da?
1: Nele Fehrenbach, Wasserschutzpolizei Konstanz.
0: Ganz schön spät für einen Besuch.
2: Ich dachte, wir unterhalten uns lieber ungestört.
3: Ich glaube, Sie sind mir noch ein paar Informationen schuldig.
0: Was meinen Sie damit?
3: Wer sind Sie wirklich? Und was machen Sie hier?
0: Ich bin
3: eine Frau in einem Männerkloster?
0: Erwischt. Ich dachte, die Tarnung sei gelungen.
3: Ich gebe zu, ich habe eine Weile gebraucht. Sie haben die Haare noch nicht lange kurz. Am Anfang greift man da noch öfter nach, ich kenne das.
0: Ich bin Melinda Appen. Mein Ex-Freund ist hinter mir her. Und ich fand, das könnte ein Ort sein, wo er mich wohl am wenigsten erwarten würde. Clever, oder? Ich verstecke mich, bis die Wogen sich geglättet haben. Beantwortet das Ihre Frage?
3: Sie sind es gewohnt, die Sachen ein bisschen runterzuspielen, richtig?
0: Was wollen Sie von mir?
3: Der Aufwand Ihrer Tarnung, das Kloster. Sie verstecken sich doch vor was viel Monströserem als einem schlecht gelaunten Ex-Freund, der Sie ab und zu vermöbelt. Wenn Sie wollen, dass ich Ihnen helfe, dann helfen Sie jetzt mir.
0: Der Typ, vor dem ich mich hier verstecke, gehört zu den wirklich bösen Jungs. Die ganz üble Sorte. Und ich habe keine Lust mehr auf dieses Leben, okay? Ich weiß Dinge, die ihn und viele andere auch in große Schwierigkeiten bringen werden. Können Sie sich vorstellen, wer so plötzlich alles hinter mir her ist und was die mit mir vorhaben?
3: Was lief da zwischen Ihnen und Armin König?
0: Eine Affäre? Wir haben es zumindest versucht. Ich stehe auf ältere Männer. So what? Es ist auf Dauer einfach so wahnsinnig langweilig hier. Die Mönche sind total ungesprächig und ich wollte einfach ein bisschen Action.
3: Hat irgendjemand was mitbekommen von Ihrer Action?
0: Ich glaube nicht.
3: Wusste außer Armin König noch jemand von Ihrer Tarnung?
0: Niemand. Bis auf diese wirklich lästige Bitch.
3: Beate Klapproth? Wieso denn jetzt die schon wieder?
0: Sie hat uns entdeckt. Blöderweise.
3: Was, wo, wie, wann lassen sich doch nicht alles aus der Nase ziehen?
0: Bei einer kleinen Bootsparty. Wie zufällig kreuzte plötzlich sie auf. Danach war uns die Lust vergangen. Zumindest Armin. Ich weiß nicht, wie sie es hingekriegt hat. Aber ich glaube, sie hat Armin auf dem Gewissen.
4: Da sind zwei Leute an Deck. Die machen ein Beiboot klar. Nele, da tut sich was.
3: Okay.
4: Zwei Leute setzen zum Strand über.
5: Komische Typen. Die haben noch nicht mal ein Ankerlicht gesetzt. Ich schau mir das mal an.
0: Wo wollen Sie hin?
3: In meinem Beruf passieren die spannenden Dinge auch nach Sonnenuntergang. Ich schau mich mal ein bisschen um. Und Sie bleiben hier und schließen hinter mir wieder zu.

0: Julia?
1: Paul schaut sich mal auf dieser Motorjacht um.
2: Alles klar. Ich habe hier was entdeckt. Ich melde mich später bei dir.
3: Nele? Was hast du gesagt?

0: Was ein Quatsch. Bin als wenn ich bei jetzt. Bin halt wenn ich. Halt jetzt, Quatsch, halt jetzt.
1: Die sind genau auf dem Weg in ihre Richtung.
2: Und ich habe nicht das Gefühl, dass sie zur Mitternachtsmesse wollen.
1: Sie ist komplett auf sich alleine gestellt. Wir sollten eingreifen.
2: Nee, nee, noch nicht. Wir wollen die Party doch nicht ruinieren, bevor sie richtig angefangen hat.
3: Kommt. Hier. Setzt euch. Zeig her. Das ist sie. Die falsche Schlange. Teufel soll sie holen. Was immer ihr mir die vorhabt, es darf nicht hier passieren. Und ihr müsst dafür Sorge tragen, dass sie ruhig ist. Habt ihr mich verstanden? Okay. Also, darauf dringen wir. Auf mich und meinen wertvollen Tipp.
4: Narok.
3: Narok.
4: Narok.
3: Narok. Schau zu der Date.
1: Möglichkeit, dass ihr Ex-Freund rausgefunden haben könnte, wo sie sind.
5: Unmöglich.
1: Ihre Tarnung ist jedenfalls aufgeflogen.
5: Und jetzt?
1: Ich weiß es nicht. Barmherzigkeit scheint jedenfalls nicht angesagt zu sein. Ihr altes Testament. Kommen Sie mit, wir haben keine Zeit.
3: Narok.
4: Narok.
6: Narok.
4: Narok.
3: Und jetzt zeige ich euch den Weg zur Irrkammer. Alles, kommt mit. Falschen Schlangen. Hauen wir den Kopf ab.
1: Ich verstehe das nicht. Wie konnten die mich finden?

Schmerzmittel bitte.

0: sie sonst?
1: Diese Typen. Das schreit nach osteuropäischer Mafia. Zu schade, dass die euch durch die Lappen gegangen sind.
2: Ja, wir mussten neue Prioritäten setzen, ne? Aber ich bin mir sicher, die sehen wir bestimmt bald wieder. Bestimmt eine Menge durchgemacht, das Mädel.
1: Und wird dann noch von einem Mönch ans Messer geliefert.
2: Was verspricht sie dieser Wadim davon? Ich verstehe das nicht.
1: Armin König muss ihm bei irgendwas in die Quere gekommen sein. Die Art und Weise, wie der umgebracht wurde.
3: Ich weiß jetzt, wer dieser Dorfer ist. Und ich weiß auch, warum es so schwierig war, dieses Nummernschild zu checken. Das hatte nämlich ein Sperrvermerk von ganz oben. Also, Lutz Dorfer, Kriminaloberrat LKA. Ich habe mir das gerade noch mal bestätigen lassen und die sind ziemlich schmallippig geworden, als ich den Namen erwähnt habe.
2: Und haben die auch gesagt, warum er reaktiviert wurde?
3: Der macht anscheinend immer noch Jobs für die Staatsanwaltschaft. Observierungen im Rahmen von Vorermittlungen und so.
2: Eine verdeckte Operation, ja? Wieso erzählt uns das keiner?
3: Weil sie verdeckt sind, Paul.
1: Was hat Armin König damit zu tun?
0: Ich glaube, da kann ich eventuell weiterhelfen.

0: Sie sehen ganz schön fertig aus.
1: Danke, sehr lieb. Ich will Sie mal sehen, nachdem Sie eine Nacht im Beichtstuhl verbracht haben. Darf ich?
0: Was wird das hier?
1: Eine brillante Idee, eine Kronzeugin hier im Kloster zu verstecken. Das ist der letzte Ort, wo meine Frau vermuten würde.
0: In 2 Tagen wird diese Frau in einem der größten Prozesse gegen Bandenkriminalität aussagen, den Österreich in den letzten 10 Jahren erlebt hat.
1: Und Sie sind dafür verantwortlich, dass sie den Prozessauftakt auch erlebt.
0: Kollegen verlassen sich auf unsere Diensthilfe. Versauen Sie es mir nicht auf die letzten Meter. Diese Sache liegt nicht in Ihrer Zuständigkeit.
1: Was wollten Sie am Haus von Armin König?
0: Frau Appen hatte mich geschickt. Sie machte sich Sorgen, weil König so plötzlich verschwunden war.

0: Kriminaloberrat Dorfer hat hier schon öfter irgendwelche Gäste untergebracht. Ich wende mich ganz im Dienste des LKA mit strikter Geheimhaltung.
1: Das hier haben wir unter den Sachen von Vadim gefunden. Der verschwundene Romanentwurf von Armin König. Tödliches Schweigen.
2: Tödliches Schweigen? Prägnanter Titel. Hätte sich bestimmt ganz gut verkauft. Sagen Sie, Ihr frommer Kollege, der hat die 10 Gebote ja eher so locker interpretiert. Wie geht denn das hier zusammen?
0: Vadim war noch nicht lange Teil unserer Gemeinschaft. Es war vielleicht ein bisschen voreilig, ihm blind zu vertrauen.
1: Da ist noch was. Die Spurensicherung hat Blutspuren gefunden. Direkt neben dem Kelleraufgang. Ich wette, die sind von König.
3: Muss ich jetzt wirklich noch einmal umziehen? In ein anderes Safehouse?
4: Diese Typen wissen, wo sie sind. Haben vermutlich ihren Bekannten getötet. Brauchen Sie noch mehr Action?
3: Natürlich nicht.
4: In all der Zeit, die ich fürs Zeugenschutzprogramm arbeite, ist mir jemand wie Sie noch nie untergekommen.
5: Warum haben Sie uns nicht bei unserer ersten Begegnung über Ihren Auftrag informiert? Sie hätten uns eine Menge Probleme erspart.
4: Wissen Sie, mit wem wir es da zu tun haben? Diese Leute haben allerbeste Kontakte bis in die Politik. Und die Polizei auch bei uns. Wem soll ich denn da vertrauen?
2: Und dann passiert auch noch was Unkontrollierbares.
4: Keine Bekanntschaften. Das war die Abmachung. Nichts, was ihr Inkognito gefährdet. Schon gar keine Intimitäten. Sie haben sich nicht an die Spielregeln gehalten.
5: Moment. Sie haben Beate Klapproth kontaktiert.
4: Na, ich hatte gehofft, Armin König würde verschwinden, wenn sie ihn ausfindig machen würde. Er war ja sozusagen auf der Flucht vor ihr.
3: Woher wissen Sie das eigentlich alles? Sie haben uns abgehört.
4: Sorry. Ich bleibe wenigstens professionell. Naja, Sie auf gewisse Weise ja auch irgendwie. Okay. Das war wohl verdient.
5: Sie sind offen für Selbstkritik. Das gefällt mir.
4: Jetzt, wo alle Komplimente ausgetauscht sind, können wir dann fahren?

0: Ich hätte mit allem gerechnet, aber nicht mit diesem Anblick. Erst dachte ich ja, naja, man erwartet ja nicht, an diesem Ort auf eine Frau zu treffen.
1: Das muss ein unangenehmer Moment für Sie gewesen sein.
0: Ich wusste, dass alles vorbei ist. Aber dann wollte ich Ihnen wenigstens noch ein bisschen den Spaß verderben.
1: Ja, bitte, und wie meinen Sie das jetzt?
0: Ich war beim Kloster, aber die haben mich nicht reingelassen. Da habe ich diesem Bruder Vadim gesagt, dass sich hier eine Frau als Mönch verkleidet.
2: Gut. In dem Manuskript zum neuen Roman von König geht es um eine Serie ungeklärter Morde, die die Ermittler dann in irgendein abgelegenes Kloster führen. Die ersten Kapitel hat er schon geschrieben und die waren eigentlich auch ganz gut. Aber dann gibt es irgendwie einen Bruch, so als wüsste er nicht mehr, wie es weitergehen soll. Ab da sind es eigentlich nur noch Notizen zum Klosteralltag und zu den Gesprächen mit dem Abt.
3: Da klingt er sehr spannend.
2: Aber dann fängt er an, irgendwas aufzuschreiben, was ihn anscheinend fasziniert hat. Immer in den Tagesnotizen, immer gesondert markiert, seit einer Woche.
3: Und zwar?
2: Nach Erlebnis im Keller neue Idee. Mönch mit komplizierter Vergangenheit wartet im Kloster auf zweite Chance. Verabredung zum Interview.
4: Vasili Ionescu, rumänischer Staatsbürger, ehemaliger Securitate-Offizier. Ionescu wird seit 5 Jahren wegen mehrfachen Mordes und Verdachts der Bildung einer kriminellen Vereinigung gesucht.
5: Wow, das ist ja ein richtig sympathischer Kerl.
2: Dann hat er sich auch bloß im Kloster versteckt. Entweder vor der Polizei oder sogar vor den eigenen Leuten.
5: Ja, und König muss geahnt haben, dass dieser Typ ein Doppelleben führt und hat die Situation komplett unterschätzt.
2: Ja, dieser Vasili wollte nämlich überhaupt nicht in diesem Roman vorkommen. Im Gegenteil.
1: Frau Klapproth hat ausgerechnet Bruder Vadim oder Vasili oder wie immer der jetzt heißt, gesteckt, dass sich im Kloster eine Frau befindet. Erreichen wollte die damit nur, dass König und sie rausgeschmissen werden.
5: Genau das konnte er nicht zulassen. König hat da alles erzählt.
2: Ja, und was ist mit Melinda Appen?
1: Die ist natürlich Bruder Vadims Ticket zurück ins Geschäft.
5: Und wer in seinen Kreisen eine Kronzeugin auf dem Silbertablett serviert, wird von jeder Sünde freigesprochen.
6: Das waren die Kollegen aus Überlingen. Es gab einen bewaffneten Überfall auf der Landstraße nach Meersburg. Dörfer wurde angeschossen und Melinda Appen, die ist verschwunden.
1: Paul?
5: Ja.
7: Max, was machst du für Sachen? Eine miese Verräterin bist du. Weißt du, was man mit so Leuten macht wie du? Man piekt sie so lange, bis alles auf dem Tisch ist, was du ausgeplaudert hast. Unser gemeinsamer Freund wird sich freuen. Du wirst alle sagen, was du weißt. Ist gut für seinen Prozess. Hast du mich verstanden?
8: Einen Teufel werde ich tun. Gregor soll im Knast verrecken.
7: Wenn ich erst mal loslege, wirst du alles sprechen und tun, was ich dir sage. Ja?
8: Du willst mich doch nicht ernsthaft diesen Typen ausliefern. Die werden mich killen.
7: Doch, aber erst, wenn die wissen, was du weißt.
8: Warum muss der Armin sterben?
7: Zu viele Fragen gestellt. Er hat mich durchschaut. Aber es ging sehr schnell. Und noch was. Ich glaube, er mochte dich.
8: Was bist du bloß für ein Scheißtyp?
7: Und du eine Scheißhure. Komm mit.

0: Mach dir keine Hoffnungen. Dieser kleine Hafen kennt niemand. Ein echter Geheimtipp, wenn man delikate Ware zu liefern hat. Komm. Ich wollte wirklich ein anderer werden. Gebetet jeden Tag. Ich kann nicht aus meiner Haut.
1: Und in den Kopf die Hände.
2: Das mit dem Peilsender war ziemlich clever.
1: Ja, so ein paar schmutzige Tricks habe ich noch drauf, ne?
2: Das war knapp. Ja, wie so oft in meinem Leben. Ich hoffe, Sie halten mich jetzt nicht für dämlich oder so. Nein, Sie haben meinen vollen Respekt. Ich kann nur ahnen, was Sie durchgemacht haben. Und ich bezweifle, dass ich Ihren Mut gehabt hätte.
3: Mama, bist du noch immer hier oder schon wieder?
4: Sehr witzig. Hast du dir etwa Arbeit mitgenommen?
3: Nein.
4: Sind das Manuskripte von Armin König?
2: Die sind mir heute zufällig in die Tasche gerutscht. Du musst dich aber mit dem Lesen beeilen, sonst komme ich in Teufelsküche.
4: Oh, Lene. Weißt du eigentlich, wie viele Menschen für diese Gelegenheit töten würden?
2: Ja. Das ist leider immer wieder das Problem.

0: Hey, Miro, bitte. Ey, er ist noch nicht so weit.
1: Entspann dich. Fährt's drauf? Was ist los? Kneifst du jetzt doch?
2: Nee.
1: Dann zeig mal, was du drauf hast. Los. Häng los, Lasse.
2: Häng los.
0: Ey, du bist echt das Letzte.
1: Bist du etwa verliebt? Bist du fertig?
3: Dankeschön.
2: Wo ist Lasse?
3: Keine Ahnung. Hast du ihn nicht geweckt?
2: Ich dachte, du.
4: Lasse! Frühstück!
2: Brauchst du eine extra Einladung? Er ist weg.
3: Er ist weg.
2: Ich weiß es nicht.
4: Lasse! Lasse!
2: Du bist weg. Du bist zur Polizei.
3: Ich weiß nicht, Jost.
2: Karin, kommst du bitte?

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1: So, das ist Frau Fehrenbach und das sind Herr und Frau Jessmann.
2: Hallo.
3: Guten Morgen. Muss ich Ihnen jetzt alles noch mal erzählen?
4: Seit wann ist denn Ihr Sohn verschwunden?
3: Das wissen wir nicht. Ich wollte ihn heute Morgen zum Frühstück holen und da war er schon weg.
4: Und wann haben Sie ihn zum letzten Mal gesehen?
3: Gestern, als er ins Bett gegangen ist.
4: Dann ist Ihr Sohn noch gar keine 24 Stunden weg.
1: Nee.
3: Nein, ist das ein Problem? Haben Sie nicht verstanden? Er ist weg. Wie lange muss man denn weg sein, bis das bei Ihnen was auslöst?
1: Also rein statistisch gesehen sind alle Kinder...
3: Ach, kommen Sie mir doch jetzt nicht mit Statistik. Unser Sohn ist doch keine Zahl in der Gleichung. Lasse geht nicht einfach so weg. Der hat nicht mal Tschüss gesagt und wir hatten heute einen Termin. Wir wollten ins Theater.
1: So früh?
3: Zu einer Matinee.
4: Vielleicht ist Ihr Sohn bei einem Freund? Wie alt ist denn Ihr Sohn?
2: 16.
1: Also mit 16 habe ich auch nicht mehr Tschüss gesagt zu Hause. Und morgen schon ins Theater gehen? Es gibt Jungs, die finden sowas echt uncool.
3: Sie vielleicht.
2: Lasse hat nicht so viele Freunde.
3: Darum geht's doch jetzt gar nicht. Wir wollen, dass Sie endlich was tun. Suchen Sie unseren Sohn.
4: Herr Jessmann, ich habe auch Kinder. Und ich weiß, dass die sich überhaupt keine Gedanken über Eltern machen, die sich sorgen.
3: Lasse ist ein ganz besonderes Kind.
4: Jedes Kind ist ein ganz besonderes Kind.
3: Ja. Das war vor einem Jahr. Da hat er gerade zum zweiten Mal eine Klasse übersprungen. Sein Abitur macht er jetzt mit 16. Noch Fragen?

0: Wenn alle Väter so hysterisch wären, dann hätten wir täglich Tausende von Vermisstenanzeigen. Ich gebe die Meldung mal weiter an die Kollegen, ja?
1: Die Mutter, die war ziemlich ruhig.
0: Ja, Gott sei Dank. Zwei von der Sorte hätte ich nicht ausgehalten. Da wäre mir der Kopf geplatzt.
2: Danke, Julia. Wir haben einen Toten. Junger Mann, wahrscheinlich ein Surfunfall, ist aber schon geborgen.

0: Wahrscheinlich ein Surfer oder ein Stand-Up-Paddler.
1: Das ist er.
2: Scheiße.
0: Ihr wisst, wer das ist?
3: Ja. Habt ihr auch ein Brett gefunden?
0: Da war keins. Wahrscheinlich abgetrieben.
3: Und wo habt ihr ihn gefunden?
0: Kalkquadrat 1880. Die GPS-Daten habe ich Pimming schon geschickt.
4: Bringt ihn in die Rechtsmedizin.
0: Rechtsmedizin?
4: Ungeklärte Todesursache.
5: Du musst zur Polizei.
2: Und dann?
5: Sagen, was passiert ist.
2: Was soll das denn bringen, hä? Was hätte ich denn tun sollen? Tina, bitte.
5: Ich habe damit nichts zu tun. Nichts.
2: Wenn ich jetzt zur Polizei gehe, dann kann ich einpacken. Tina, was soll denn aus uns werden, hä? Wir können alles in die Tonne treten. Ich habe doch schon alles organisiert.
5: Sag mal, ist das gerade dein einziges Problem?
2: Nochmal von dir getrennt, das halte ich nicht aus. Da gehe ich kaputt.

0: War Ihr Sohn ein erfahrener Surfer?
1: Ein was?
0: Ein erfahrener Surfer.
2: Er wurde ziemlich weit draußen gefunden. Das ist nicht ungefährlich für einen Anfänger.
1: Unser Sohn ist kein Surfer. Sport ist Zeitverschwendung.
2: Sag mal, warum hast du nicht nachgefragt? Der Junge muss das gekonnt haben, wenigstens die Basic. So weit raus kommst du doch gar nicht, wenn du das noch nie gemacht hast. Dann bist du schon zehnmal vom Brett geflogen.
3: Paul, diese Leute haben gerade erfahren, dass sie ihr Kind verloren haben. Das reicht doch wohl erstmal an Wahrheit, oder?
2: Und wieso surft der Junge heimlich?
3: Hast du doch gehört, Sport ist Zeitverschwendung. Der Vater hatte andere Pläne für seinen Sohn.
2: Und das checkst du nach einem Besuch, ja?
3: Dieses Haus ist ein einziger Plan. Alles perfekt, alles an seinem Platz, alles unter Kontrolle. Glaubst du nicht, dass der irgendwas zugelassen hätte, was diese Perfektion gefährdet?
2: Der Junge ist doch kein Möbelstück.
3: Glaub mir, ich kenne solche Leute. Da werden Lebenslinien schon vor der Geburt festgelegt.
2: Tut mir leid, in solchen Kreisen verkehre ich nicht. Aber du hättest trotzdem nachfragen müssen.
3: Was hätte ich nachfragen müssen? Warum sie nicht besser aufgepasst haben? Wie sie das übersehen konnten?
2: Nele, der Junge war ein Surfer. Und die checken das nicht. Was ist denn das für ein Plan?
3: Jedenfalls kein gemeinsamer. Paul, die Mutter hat nichts gesagt.
2: Stimmt. Wieso nicht?
3: Angst, Schuldgefühle, schlechtes Gewissen, such dir was aus.
2: Ich mach schon mal das Boot klar, ja?
4: Das ist ein Akku. Elektroboards sind auf dem See verboten. Bist du sicher, dass das Brett vom Jungen ist?
5: Nee, hat sonst noch jemand sein Brett vermisst gemeldet? Die Dinger kosten so viel, wie wir in 3 Monaten verdienen. Die lässt keiner einfach auf dem See treiben.
4: Also hier steht nur etwas von einem vermissten Schlauchboot und 2 Luftmatratzen. Wer meldet denn sowas?
5: Ja, alles Versicherungsbetrüger und Leute ohne Hobbys. Soll ich dir mal unsere Unfallstatistik zeigen? Wir haben schon genug mit dem normalen Surfen zu tun. Wir könnten unsere Einsatzpläne abhängig vom Wetterbericht machen. Wenn nämlich die Windstärke einmal über 4 oder 5 geht, kracht's an jeder Ecke. Und jetzt haben wir noch die elektrischen Dinger auf dem See.
4: Ist ja gut.
5: Die Kollegen haben das Brett gefunden. Es hat 2 Kilometer vom Fundort des Toten im Wasser getrieben.
0: Wir brauchen den genauen Todeszeitpunkt des Opfers. Hat die Rechtsmedizin sich gemeldet?
5: Noch nicht. Erste Einschätzung ist Tod durch Ertrinken. Aber es gibt ein paar Spuren, die nicht ganz reinpassen. Hautabschürfung, Prellung, eine Schnittwunde.
0: Genaueres später?
5: Ich hoffe's.

0: mich voll erschrocken.
1: Wieso? Schlechtes Gewissen? Musst du nicht haben. Ich sehe mit Freuden, dass du das Rasenmähen nicht vergessen hast.
0: Ja, aber eigentlich...
1: Eigentlich wollte ich mit dir über was anderes reden. Hier, kennst du die?
0: Klar. Das sind die bösen Freunde. Kennst du die nicht?
1: Nee. Ist das eine Band?
0: Nee. Komm mit, ich zeig dir was.

0: Sind die wahnsinnig?
1: Wieso denn? Ist doch geil. Und damit sind sie sehr erfolgreich.
0: Womit? Mit dem Plattfahren unbeteiligter Leute? Das ist lebensgefährlich und außerdem verboten.
1: No risk, no fun. Achte mal auf die Klicks. Immer über 100.000.
0: So, diese bösen Freunde, die sind von hier, ja?
1: Keine Ahnung.
0: Niklas.
1: Mann, ja. Ach, vielleicht. Keine Ahnung. Die verbergen nicht umsonst ihre Gesichter. Die wollen berühmt sein, aber nicht vorbestraft.
0: Gut, aber du weißt, wer die sind.
1: Nee. Also ich kann mir vorstellen, wer dazugehört. Aber selbst wenn ich es 100 pro wüsste, würde ich nichts sagen. Ich hab dir schon mal gesagt, ich bin nicht deine Auskunft. Kann ich dann?
0: Was?
1: Ich treffe mich noch mit einem Freund.
0: Und der Rasen?
1: Mach ich morgen.
0: Nee. Morgen ist der Rasen noch länger. Du machst das heute, wie besprochen.
1: Mama, bitte.
0: Nein. Quid pro quo?
1: Was soll denn das heißen?
0: Find es raus. Ich bin nicht deine Auskunft.

0: Das sind sie, die bösen Freunde.
1: Wie bist du denn da so schnell drauf gekommen?
0: Informantenschutz.
2: Also dein Sohn?
0: Was hat mich verraten?
2: Du musst dir doch einfach nur mal überlegen, wer sich sowas anguckt.
3: Ich frag mich eher, wer sowas macht.
1: Gucken wir den nächsten.

0: Also rein sportlich betrachtet haben die Jungs echt was drauf.
1: Aber als Beamter sage ich natürlich Entschuldigung, es geht gar nicht.
2: Es gibt Dutzende von diesen Clips im Netz. Aber eins haben wir alle gemeinsam.
3: Die spielen mit ihrem Leben.
2: Ja, sie filmen sich dabei.
0: Und wer hat jetzt Lasse Jessmann gefilmt?
2: Das ist die Preisfrage.
4: Aber vielleicht war es ja auch gar keine Aktion für so einen Clip, sondern einfach ein ganz normaler Turn.
2: Diese Kinder, das sind Klick-Junkies. Die berauschen sich an den Zahlen der User, die sowas toll finden.
0: Kommt mir sie ja vor wie aus dem anderen Jahrhundert.
2: Du bist aus dem anderen Jahrhundert, Paul.
0: Danke, Nele. Sag mal, zeigst du mir noch mal den Clip, wo die beiden Jungs von dem Hafenturm gesprungen sind? Ja, glaubt ihr, ich finde das toll, oder was? Ich gucke mir das nur an, weil ich hoffe, dass ich da jemanden erkenne, okay?
2: Die tragen Masken, damit man sie nicht erkennt.
3: Die Rechtsmedizin hat sich gemeldet. Lasse Jessmann wurde mit anzunehmender Sicherheit von einem Muttergut überfahren. Es gibt eine Schnittwunde, die ganz offensichtlich von einer Schiffsschraube stammt. Die Staatsanwaltschaft hat bereits eine gerichtliche Obduktion angeordnet. Verdacht auf Fremdverschulden.
4: Ja, oder vielleicht ist so ein Stunt auch einfach mal schiefgegangen.
2: Dann gab es davon bestimmt auch einen Film. Vielleicht gibt's den sogar noch.
3: Gut. Dann suchen wir mal diese bösen Freunde und ein mindestens genauso unbekanntes Mutterboot.
5: Ihr ruft bitte die Kollegen von den anderen Revieren an und checkt alle Werften und Marinas auf Unfallschäden.
4: Sag mal, du weißt, dass es hier mehr Werften und Marinas als Rentner gibt.
3: Ja, viel Arbeit, ich weiß.
0: Nele, sagst du jetzt seinen Eltern, dass ihr Sohn obduziert wird?
2: Ja.
6: Sie können nicht sagen, wann Sie unseren Sohn freigeben können. Wir wollen ihn beerdigen. Was, wie bitte? Warum muss unser Sohn obduziert werden?
2: Weil die Todesursache noch nicht eindeutig geklärt werden konnte. Es tut mir leid. Ja, das muss sein. Ich melde mich bei Ihnen.
0: Ich hau hier mal ein bisschen rum. Vielleicht kennt ja irgendjemand die bösen Freunde, ja?
2: Vielleicht sollten wir jemanden in die Szene einschleusen. Auf diesen Clips war dreimal die Klosterkirche Birnau zu sehen. Wo ist denn da der nächste Surfertreffpunkt? Genau hier, oder?
0: Okay. Ich mache mich auf den Weg.
2: Nee, du nicht. Ich dachte eher an jemanden, der etwas weniger außerhalb der Zielgruppe liegt.
0: Was?
2: Naja, Paul, du siehst nicht aus wie jemand, der sich rein zufällig für illegale Stuntvideos interessiert.
0: Sondern?
2: Wie ein Beamter der Wasserschutzpolizei mit grauen Haaren.
0: Willst du deinen Sohn schicken, oder was?
2: Nee, ich habe schon an jemand Erwachsenen gedacht.
7: Aber Wahnsinn.
3: Die müssen irgendwo von hier kommen, weil das sieht man im Hintergrund.
7: Ja, stimmt. Aber von hier?
3: Ja, aber geht ihr nicht?
7: Nee, leider nicht.
3: Schade.
7: Richtig cool.
3: So würde ich auch gerne mal mitmachen.
8: Mann, was soll der Quatsch? Lasse ist tot!
9: Ja? Und, was soll ich jetzt machen? Heulen? Ins Wasser gehen? Mich vor den Zug schmeißen?
8: Du hast ihn auf dem Gewissen!
9: Ich? Spinnst du?
8: Ja, du! Und deine scheiß Ideen über den See fahren zu lassen mit verbundenen Augen.
9: Er wollte da raus. Er wollte uns was beweisen.
8: Ja,
9: er.
8: Du hast es zugelassen. Für was dein scheiß Ego?
9: Mann, jetzt hört doch mal auf. Alle beide. Mann, wir müssen überlegen, was wir jetzt machen. Ja, was wohl? Wir machen weiter. Lasse hätte das so gewollt.
8: Dazugehören wollte er, aber nicht sterben.
9: Jetzt hör mir mal zu. Wir haben da draußen eine Fanbase, ja? Die feiert uns ab, weil wir nicht so scheiße normal sind wie die anderen. Das mit Lasse, das tut mir genauso leid wie dir. Aber ich werde jetzt ganz sicher nicht aufhören.
6: Was heißt, er wollte anders sein? Er war anders! Er war besser als alle anderen.
10: Ja, aber glücklich war er nicht. Glücklich!
6: Natürlich war er glücklich!
10: Du hast echt keine Ahnung. Nie gehabt. Hast du ihn mal gefragt, ob er glücklich ist? Ob das das Leben ist, was er führen wollte? Nein, hast du nicht. Und wer keine Fragen stellt, der kriegt auch keine Antworten!
6: Was willst du mir jetzt damit sagen, Karin?
11: Wer ist denn das? Keine Ahnung.
4: Süß.
11: Stimmt.
4: Los, worauf wartest du? Wo willst du hin?
8: Keine Ahnung, weg.
11: Ey, ich warne dich. Wenn du irgendjemandem irgendwas erzählst.
8: Ja, dann was?
11: Ey, ich lass mir das von dir nicht kaputt machen.
4: Hey.
3: Hi.
4: Was schaust du denn da?
3: Ist krass, nicht?
4: Mhm.
3: Selbst du auch?
4: Ja. Und du?
3: Ja, aber nicht hier. Eher so auf dem Meer.
4: Ach so. Na cool. Atlantik?
3: Ja, wenn das Geld reicht. Da geht's halt richtig ab.
4: Ja, ja. In Nazaré, ja.
3: Hm?
4: In Nazaré.
3: Das kenn ich gar nicht. Bei sowas würde ich echt auch mitmachen.
4: Ja, so cool ist das bestimmt nicht. Ich meine, sie sind wahrscheinlich mega arrogant, oder? Und weiß ja sowieso niemand, wo genau die sind.
3: Na, hier.
4: Woher willst du denn das wissen?
3: Na ja, auf ein paar der Clips sieht man, dass das hier in der Gegend ist.
4: Ja? So, wenn du mich fragst, sind die überall. Ja, ich muss auch schon los. Arbeiten.
3: Jetzt noch?
4: Ja, ja, Nachtschicht.
3: Alles klar, viel Spaß.
4: Danke, danke.
11: Komm,
4: was ist los? Abgeblitzt.
11: Die ist ein Bulle. Die weiß, dass der Lasse einer von uns war. Also, hopp jetzt.
4: Hätten wir dem sein T-Shirt auf dem See ausziehen sollen oder was? Sicher, dass die ein Bulle ist.
11: Mann, kennst du einen Surfer, der Nazaré nicht kennt? Also, hopp jetzt.
4: Was für ein Schaden genau, weiß ich nicht. Das kann am Kiel sein, kann an der Schraube sein. In Motorboot, genau. Gut, sagt ihr mir Bescheid, wenn ihr irgendwas habt? Danke. Jungs, kümmert ihr euch noch um die restlichen Marinas? Danke.

0: Niklas, denkst du eigentlich, dass ich alles über dich weiß?
1: Ich hoffe nicht.
2: Gibt's irgendwas, was ich wissen müsste?
1: Wer fragt denn? Mama oder die Polizistin?
2: Mama.
1: Nee.
2: Und wenn die Polizistin fragt?
1: Wie heißt das bei euch? Aussageverweigerungsrecht? Ich muss dann...
2: Wohin?
1: Schule. Das weißt du doch, oder? Soll ich dir meinen Stundenplan zeigen oder glaubst du mir auch so?
2: Natürlich glaube ich dir auch so. Viel Spaß in der Schule.
3: Der tote Surfer?
2: Hm? Wie kommst du denn jetzt darauf?
3: Da schlägt das besorgte Mutterherz. Habe ich recht oder habe ich recht?
2: Mama, der Junge da, der hat alles getan, um sich von seinen Eltern zu lösen. Besonders von seinem Vater.
3: Das nennt man Abnabelung. Das ist ganz normal.
2: Nicht, wenn man dabei stirbt. Ich muss auch los.
3: Wohin? Arbeit? Das war ein Scherz.
4: So, wie heißt der jetzt nochmal?
5: Tom Viersen. Zum dritten Mal heute. Hörst du mir nicht zu, oder was?
4: Doch. Wie heißt der nochmal?
6: Nee, mit V oder mit F?
5: V.
2: Guten Morgen.
4: Morgen.
5: Morgen.
4: Nele, wir wissen, wer das Motorboot gesteuert hat, das über den Jungen gefahren ist.
2: Ja und, wer war's?
4: Eigentlich ist er sogar schon verhaftet.
2: Wie meinst du das?
5: Komm, wir haben einen Termin.
4: Er sagt's dir im Auto.
5: Kommst du?

0: ich hier einsetzen würde, würde ich mich richtig verarscht fühlen. Servus.
1: Sie sind Tom Viersen, geboren am 22.07.1985. Vorbestraft 2010, Kreditkartenbetrug und schwere Körperverletzung.
2: Das war Notwehr. Ich hatte Schulden. Ich konnte nicht zahlen und die wollten die Kohle mit Gewalt von mir. Ich habe mich nur gewehrt.
1: Sie wissen, warum wir hier sind?
2: Kannst mir denken.
0: Sie haben im Bootsverleih Liesmeier einen Halbgleiter geschaut.
1: Am Tag Ihres Freigangs.
2: Das ist nicht verboten.
1: Nein, aber ein Unfall mit Todesfolge und Fahrerflucht, das ist verboten.
2: Es war ein Unfall. Ich habe ihn zu spät gesehen und dann...
1: Und dann?
2: Ich habe nur einen Riesenschlag am Bug gespürt. Erst dachte ich, eine Tonne oder sowas gerammt zu haben, aber dann habe ich ihn kurz gesehen. Er trieb da auf dem Wasser.
1: Ja?
2: Da bewegte sich nichts mehr. Der war tot. Dann bin ich abgehauen. Ich habe Panik gekriegt. Ich habe noch 2 Tage in diesem verfickten Scheißdreckloch hier. Das war mein letzter Freigang vor der Entlassung. Ich weiß, es war falsch, verdammt nochmal. Aber was hat er da überhaupt gemacht, so weit draußen? Warum ist er da rumgeschwommen?
0: Er ist gesurft.
2: Nein, ist er nicht. Da war kein Brett. Der ist da nur geschwommen.
0: Kein Brett?
2: Nein, das war ein Schwimmer. Da muss auch eine Fähre oder sowas gewesen sein. Ich habe da so ein Signalhorn gehört. Was wird denn jetzt aus mir? Ich muss hier raus. Ich habe das meiner Freundin versprochen. Wenn ich hier bleiben muss, das macht die nicht nochmal mit. Bitte.
3: Ich habe ihm gesagt, dass er zur Polizei muss. Aber bekniet hat er mich, dass ich nichts sag. Kriege ich jetzt etwa auch Ärger? Ich habe es ihm echt gesagt.
1: Sie saßen hinten im Boot, richtig?
3: Ja, habe ich doch jetzt schon 1000 Mal gesagt.
1: Den Schlag von Bug haben Sie denn mitbekommen?
3: Ja.
1: Ein Signalhorn. Haben Sie ein Signalhorn gehört?
3: Ja.
1: Gut, dann haben Sie irgendwas gesehen, woher das hätte stammen können? Dampfer, Fährschiff, irgendwas?
3: Nee.
1: Wenn man so ein Signalhorn hört, dann erschreckt man sich doch, oder?
3: Ja, kurz, aber da war ja nichts. Und außerdem, ich habe auf Tom geachtet, wie er am Steuer stand. Er hat mich angelächelt.
1: Er hat Sie angelächelt? Und nicht nach vorne geschaut. Kann es sein, dass Sie mit was völlig anderem beschäftigt waren, als auf den Wasserverkehr zu achten?
4: Nele, kannst du mal ganz kurz kommen, bitte?
3: Kann ich dann auch gehen?
1: Nein, ganz sicher nicht.
3: Was, warum denn? Ich habe mit dem Ganzen nichts zu tun. Mein Freund stand doch am Steuer. Hallo, ich kann nicht mal Boot fahren. Ich kann nicht mal schwimmen.
0: Also rein theoretisch könnte das Brett des Jungen ziemlich schnell abgetrieben worden sein. Wind- und Strömungsverhältnisse machen das ganz plausibel. Und es könnte tatsächlich sein, dass man das Brett vom Boot aus nicht mehr gesehen hat. Das geht da richtig fix.
1: Also hat Viersen vielleicht doch die Wahrheit gesagt.
0: Naja, zumindest die halbe.
5: Das mit dem Horn von einem großen Schiff stimmt aber schon mal nicht. Da fahren nirgendwo große Schiffe. Außer eine Fähre, aber die ist gestern ausgefallen wegen einem Motorschaden. Die ist gar nicht erst ausgelaufen.
0: Na, warum haben die beiden gelogen?
1: Weil die beiden völlig unaufmerksam waren. Wahrscheinlich stand gar keiner am Steuer, als es passiert ist. Weil
0: sie mit was anderem beschäftigt waren.
1: Genau.
4: Womit denn?
0: Ach komm, das weißt du doch.
3: Ich lüge nicht. Ich habe dieses blöde Signalhorn gehört.
1: Aber Sie haben weit und breit nichts gesehen, woher dieses Signalhorn hätte stammen können.
3: Ja.
1: Wissen Sie was, das glaube ich Ihnen sogar. Weil da nämlich überhaupt nichts war. Da war nichts und niemand außer Ihnen und Ihrem Freund. Jetzt geben Sie doch zu, dass ein junger Mann sterben musste, weil Sie nichts Besseres zu tun hatten, als mitten auf dem See mit Ihrem Freund rumzumachen.
3: Nein, so war das nicht.
1: Wie war es dann?
3: Wissen Sie was? Ich sag jetzt gar nichts mehr.
5: Willst du dir das jetzt noch angucken?
6: Bis ich endlich einen Hinweis auf diese bösen Freunde gefunden habe. Das kann nicht sein, dass man die auf keinem der Videos erkennt.
5: Offensichtlich schon. Wasserschutzpolizei Spitznagel.

0: Ihr Sohn hatte einen Herzfehler. Wahrscheinlich angeboren.
1: Nein.
2: Doch, sicher.
0: Der Rechtsmediziner sagt, dass solch eine Fehlbildung oft unbemerkt bleibt.

0: Darf ich mich ein bisschen umschauen?
1: Klar. Mein Mann. Er hat Lasse testen lassen, da war er gerade 8 Jahre alt. Hochbegabt. Ich habe von Anfang an gesagt, dass es auch ein Fluch sein kann, anders zu sein.
0: Aber für Ihren Mann war es ein Segen.
1: Er hat nur für Lasse gelebt. Japanischkurs für Kinder, Mensa-Club-Mitgliedschaft. Und während seine Altersgenossen draußen gespielt haben, hat Lasse sich mit Weltliteratur beschäftigt. Vor einem Jahr hat er mit dem Surfen angefangen.
0: Heimlich?
1: Ich wusste es. Sie hätten seine Augen sehen müssen, wenn er vom Surfen nach Hause kam. Er war glücklich. Er hat gestrahlt. Aber nur dann.
0: Sagt Ihnen böse Freunde was?
1: Böse Freunde? Was soll das sein?
0: Ihr Sohn gehörte vielleicht dazu.
2: Ich weiß nicht, Mann. Das ist doch jetzt echt scheiße.
3: Ey, einer von uns ist tot.
2: Ja, wollte gern einer von uns sein. Aber dabei ist er draufgegangen.
3: Ja, und jetzt ist er einer von uns. Die da draußen, die werden sehen, dass wir bis ans Limit gehen und noch weiter.
2: Alter, du solltest dich mal reden hören. Du bist ja echt krank.
3: Nee, ich bin nur nicht so eine Pussy wie du. Ich lade das Video jetzt hoch.
4: Sag mal, was wird denn jetzt eigentlich aus diesem Viersen?
0: Der wird normal aus der Haft entlassen und dann weiß ich's nicht. Lasse Jessmann war mit an Sicherheit grenzender Wahrscheinlichkeit schon tot, als Viersen ihn überfahren hat. Die Verletzungen passierten postmortal. Wegen unterlassener Hilfeleistung kriegen wir ihn also nicht dran.
5: Kommt ihr mal?
0: Was ist denn?
5: Das habe ich in einem der Clips gefunden. Das ist ein böser Freund. Der mit der blauen Mütze, ich kenne den. Hat sich aus Versehen selbst gefilmt.
4: Wow, Respekt.
0: Super Arbeit. Paul?
4: Ja?
5: Nee, wartet mal. Da wurde gerade ein neuer Clip von den bösen Freunden hochgeladen. Das ist Lasse Jessmann. Das muss der Clip vom Tag sein, als er gestorben ist.
4: Sag mal, fährt er blind oder was?

0: Das ist Lasse. Das hat ihn glücklich gemacht. Das.
1: Mal gesetzt den Fall, wir schnappen uns diesen Typen, ja? Dann kriegt er zwar jede Menge Ärger wegen diesem ganzen Stunt-Blödsinn, aber was hat das jetzt mit dem Tod von Lasse Gessmann zu tun?
2: Das weiß ich noch nicht, aber vielleicht kriegen wir auf die Art raus, was wirklich passiert ist.
1: Vielleicht doch das Boot von diesem Tom Fielsen?
2: Ja, nein, vielleicht, wir werden sehen.
3: Da hinten, das ist er.
2: Paul. Warte mal.

0: Du hättest mir das sagen müssen.
1: Damit ihm auch das hättest verbieten können?
0: Ja. Dann würde er jetzt noch leben.
1: Leben? Würde er vielleicht noch, wenn du ihm das Recht auf ein eigenes Leben gegönnt hättest.
0: So ein riskantes Leben?
1: Ich wusste doch nicht, dass er herzkrank ist. Und du wusstest es auch nicht.
0: Ich hätte ihn nie surfen lassen. Egal in welchem Gesundheitszustand.
2: Ey, du bist echt das Allerletzte, weißt du? Warum musstest du den Clip hochladen?
3: Damit er nicht umsonst gestorben ist.
2: Ja, sondern für ein paar verschissene Klicks im Netz, oder wie?
4: Nicht hier jetzt.

0: Fuck! Ich hatte recht. Die ist ein Bulle.
1: Bleib cool, die können uns gar nichts.
0: Nein, Quatsch, komm, wir hauen ab jetzt.
1: Warum? Damit wir jetzt erst recht auffällig werden? Niemand weiß, was passiert ist. Und niemand weiß, wer wir sind. Kapiert das endlich. Die können uns null.
0: Ich weiß ja nicht. Sie kommen.
2: Hey, ohne mich.
1: Du bleibst hier und reißt dich zusammen.
3: Die Personalausweise, bitte.
1: Was soll das? Warum wollen Sie unsere Personalien überprüfen? Wir sitzen hier nur.
4: Reine Routine. Darf ich dann bitte?
5: Gern auch.
4: So, jetzt darf ich Sie bitten, uns zu begleiten.
1: Warum?
4: Sagt Ihnen böse Freunde etwas?
1: Nee. Was sollen wir das sagen?
4: Wir erklären es Ihnen. Auf dem Revier.
3: Na los, Leute. Zusammenpacken und auf geht's, ja?

0: Der Junge in der Spiegelung mit der blauen Mütze, das sind Sie. Und Sie sind der, der vom Turm springt mit der Maske. Ist das richtig?
1: Ich weiß nicht, wovon Sie sprechen.
2: Dann erkläre ich dir das mal.
1: Seit wann duzen wir uns?
2: Seit 150.000 Klicks im Internet. Sag mal, wie fühlt sich das an, wenn man mit lebensbedrohlichen Stunts berühmt wird? Hm? Wie ist das so?
1: Keine Ahnung. Ich weiß nicht, wovon Sie sprechen.
0: Herr Jaschke, Sie wiederholen sich. Glauben Sie uns, wir haben nicht nur diesen einen Clip, der beweist, dass Sie und Ihre Kumpels zu den bösen Freunden gehören.
1: Sie blöffen doch.
0: Du widersprichst mir nicht mehr.
2: Und du?
3: Ich?
2: Ja. Hast du auch irgendeine Meinung?
0: Gehörte Lasse Jessmann auch zu eurem erlauchten Kreis?
1: Kenn ich nicht.
0: Lasse Jessmann ist der junge Surfer, der mit seinem Elektroboard tödlich verunglückt ist und dabei ein T-Shirt mit eurem Logo trug.
1: Na und? So ein T-Shirt kann sich jeder machen lassen. Vielleicht ein Trittbrettfahrer? Ich kenne keinen Lasse Jessmann.
4: Ich auch nicht.
1: Können wir jetzt gehen? Sie haben nichts gegen uns in der Hand, außer diesen einen Clip, richtig?
0: Wo willst du hin?
4: Jagen.
0: Was, jetzt?
1: Wenn wir alle ganz cool bleiben, passiert gar nichts.
5: Die haben mich auf dem scheiß Bild, Alter.
1: Na und? Ein Fuckbild, mehr nicht?
3: Ich bin raus. Ich kann das nicht mehr.
1: Was heißt das?
3: Dass ich nichts mehr mit euch zu tun haben will.
5: Jetzt, Lea, warte doch mal.
1: Lass sie. Wir brauchen die eh nicht mehr.
5: Was ist, wenn sie den Bullen alle steckt, Mann?
1: Wird sie nicht. Da wäre sie ja selber mit dran. Hast du noch was zu rauchen?
5: Nee. Ja, ich geh uns was holen.

0: Ja?
1: Ich bin Lea. Sohn und ich, wir waren Freunde. Es tut mir so leid. Ich...
0: Was?
1: Ich hätte auf ihn aufpassen müssen.
0: Komm erst mal rein.
1: Für Miro war Lasse nur nervig.
0: Und für dich?
1: Ich habe ihn echt gemacht. Aber das war Miro scheißegal.
0: Oh nein.
1: Was?
0: Mein Mann.
2: Bei diesen bösen Jungs finden wir mit Sicherheit was. Die haben doch jede Aktion gefilmt.
3: Wir kriegen aber keinen Durchsuchungsbeschluss. Okay, ja, wir kommen. Die bloße Aussicht, beweisrelevantes Material zu finden, genügt nicht, wenn ich dich erinnern darf.
4: Los, kommt.
2: Was ist denn los?
4: Frau Jessmann hat angerufen. Sie glaubt, dass ihr Mann gerade einen Riesenfehler macht.

0: Miro? Miro Jaschke?
1: Ja? Wer sind Sie? Was wollen Sie? Wow.
0: Ich bin Lasses Vater. Warum hast du das gemacht?
1: Ich war das nicht.
0: Warum?
1: Er wollte da raus. Er wollte uns was beweisen. Er wird unbedingt dazugehören.
0: Du hast meinen Sohn auf dem Gewissen.
1: Das stimmt nicht. Ich bitte nicht schießen. Bitte.
2: Herr Jessmann. Nehmen Sie die Waffe runter. Machen Sie sich nicht unglücklich. Nehmen Sie die Waffe runter.
1: Bitte nicht schießen, bitte!
2: Herr Jessmann, Waffe runter!
1: Der ist irre! Der wollte mich erschießen, den müsst ihr wegsperren!
3: Du hältst jetzt den Mund. Hast du mich verstanden?
1: Ja. Ich habe ihm geschrieben, dass er sich was einfallen lassen soll. Oder endlich damit aufhören, uns zu nerven.
4: Wie ist er überhaupt auf euch gekommen?
1: Ach, der hat eine Aktion von uns gesehen. Blöder Zufall. Hat sich an uns drangehängt wie eine Klette. Er hat gesagt, dass er dabei sein will.
4: Und ihr wolltet es nicht?
1: Nee.
4: Aber?
1: Dachte, er geht irgendwann zu den Bullen, wenn wir den nicht mitmachen lassen. Der hat ständig gesagt, dass er es drauf hat. Der war ein Psycho. Der hat mir jeden Tag 1000 Mails geschickt. Wie so ein Stalker.
4: Wie ein Fan.
1: Ja, aber der wollte nicht nur ein Fan sein, der wollte dazugehören.
4: Und dann?
1: Ich habe ihm dann geschrieben, dass er es nicht drauf hat. Es sei denn, er beweist es mir.
4: Wie genau?

0: Okay, Showtime.
1: Warte, hab ihn.
0: Geil, oder? Ein Boom und Bam. Ey, Latte! Immer noch davon überzeugt, Mr. Supercool zu sein.
2: Da stimmt was nicht.
0: Latte! Latte! Das ist nicht witzig, Mann! Was ist mit dir? Hey, Latte! Fuck!
3: Als wir geschnallt haben, dass er tot ist, sind wir einfach abgehauen.
4: Er hat einen Herzinfarkt. Ihr habt ihn mit eurer Hupe zu Tode erschreckt. Wofür? Bisschen Ruhm, bisschen Spaß? Paar Klicks?
3: Es tut mir leid.
4: Es ist zu spät.
5: Hier bitte noch unterschreiben, ja?
6: Kann ich dann gehen?
5: Ja, Sie hören von der Staatsanwaltschaft. Und Ihr Waffenschein ist natürlich weg, ist klar.
7: Jost. Er war verliebt. Unser Lasse. Zum ersten Mal verliebt.

0: Hey.
1: Hatte nur Durst. Bin gleich wieder im Bett.
0: Komm mal her.
1: Was?
0: Du bist ein guter Junge.
1: Wie jetzt? Ist das ein Trick?

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